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8: Man hört ja immer wieder, dass Köche schlechte Bäcker sind. Sehe ich genauso. Herzlich willkommen bei Koch ein, herzlich willkommen bei Back ein.
9: Eine scharfe Schütze.
8: Unsere erste Folge, wo es ums Thema Backen geht. Wir machen einen Streuobstkuchen. Für einen richtig saftigen Streuobstkuchen brauchen wir natürlich Streuobst, Äpfel, Birnen in unserem Fall. Wir machen einen kleinen Ausflug. Ich zeige euch, woher wir die haben. Nämlich vom Günther, der Vorstand des Obstbrauvereins. Günther, der Streuobstkönig.
10: Hallo.
8: Grüß dich.
10: Timo.
8: Wir brauchen ja heute Äpfel zum Backen. Du hast gesagt, der Oldenburger ist das, der schmeckt ganz gut.
10: Der Oldenburger ist ein Frühapfel. Von dem her ist der am besten jetzt im Moment zum Backen.
8: Gucken wir, dass wir ein paar mit roten Backen raussuchen. So. Ich glaube, das reicht. Was ich jetzt noch bräuchte, wären noch ein paar Birnen.
10: Ja, dann gehen wir ins schwarze Eck.
8: Und jetzt hast du eine ausgesucht. Was ist das für eine Sorte?
10: Die gute Luise.
8: Gute Luise.
10: Jawohl.
8: Es fängt an zu tröpfeln. Nicht, dass die gute Luise auch noch nass wird. Eieieiei. Ein romantisches Tête-à-Tête mit der guten Luise und dem Oldenburger Apfel. Schmeckt einwandfrei. Nur Obstbrauch rein. Günther, vielen Dank an der Stelle. Ich werde dir ein Gläschen von dem Apfelkuchen zukommen lassen.
10: Danke.
8: So, ab in die Küche. Für unseren Streuobstkuchen brauchen wir Haselnüsse, Zucker, Birnen und Äpfel. Außerdem Bio-Zitronen, Eier. Dann haben wir noch Butter drin, ein bisschen Backpulver ist noch mit dabei, Mehl natürlich und außerdem Vanille und eine kleine Prise Salz zum Schluss. Erster Schritt, Herd an, mittlere Stufe. Bei dem, was jetzt kommt, müssen wir ein bisschen aufpassen. Wir machen uns so eine Art Krokant. 100 Gramm Haselnüsse.
11: Good sound.
8: So, 100 Gramm Haselnüsse. Ab in die Pfanne damit. Die Nüsse werden jetzt erstmal gleichmäßig angeröstet. Jetzt kommt euer Zucker rein. Das wird dann gleich flüssig. Das ist so ein bisschen in Bewegung halten. Am Anfang ist es schön kristallin, das Ganze. Und auf einmal siehst du dann da, wie es ein bisschen hell wird. Dann wird es dann hier ein bisschen flüssig. Sieht aus, als würde der Zucker schwitzen. Und jetzt wird er verrührt. Und wenn da so ein paar Klumpen mit drin sind, ist halb so wild. Da braucht ihr gar keinen Kopf machen. Wichtig ist, dass er euch nicht anbrennt. Und jetzt kommt das alles auf ein Backpapierle. Und da lassen wir das jetzt abkühlen. Wir müssen die ganzen Birnen und die Äpfel schneiden in schöne Würfelchen. Wenn die geschnitten sind, werden sie natürlich schnell braun. Um das zu verhindern, habe ich hier eine Zitrone. Die Zitrone presse ich da rein. Wenn ich sie schon in der Hand habe, reibe ich auch gleich ein bisschen Zitronenabrieb noch mit rein. Und jetzt geht es an die Äpfel und an die Birnen. Die müssen wir jetzt nämlich zuerst mal schälen. Ich nehme den Apfel oder die Birne und schneide mir da gleichmäßig dicke Scheiben runter. Und dann gebe ich die in meine Schüssel mit meinem Zitronensaft rein, dass sie nicht braun werden. Und dann geht es weiter. Abgewogen sind es auch 300 Gramm. Ja. 305 Gramm, auch okay. Teig, Schüssel, Schneebesen, dann kommen die Eier da rein. In meinem Fall sind es jetzt bei der Größe, die ich habe, genau 3 Eier. In unser Ei geben wir rein Zucker. Da brauchen wir jetzt noch zusätzlich 80 Gramm Zucker rein. Wird verrührt. Dann brauchen wir noch 180 Gramm Butter. Wieder glatt rühren. Du kannst auch einfach alle Zutaten, wenn du so eine Küchenmaschine hast mit so einem Knethaken, kannst du einfach alle Zutaten da reinschmeißen und dann auf Start drücken. Aber bei uns ist alles handmade.
11: Timo, ja, ich meine,
8: wer eine Maschine hat, kann sie ja benutzen, aber wer keine Maschine hat, der muss halt schwitzen.
11: Mach dein Workout.
8: Muss halt schwitzen. Du brauchst schon ein Fitnessstudio. Schwitzen, Timo. Schwitzen. So lange rühren, bis das Ding glatt ist. So, jetzt kommen die ganzen trockenen Sachen, die wir für unseren Kuchen brauchen. Fangen wir mal an mit Mehl. 200 Gramm. Backpulver muss ja auch noch rein. 5 Gramm Backpulver. Mehl drin, Backpulver drin, eine kleine Prise Salz, Vanille kommt rein. So. Alle trockenen Zutaten sind drin. Die gebe ich jetzt zu meiner Butter und zu meinem Ei und rühre das so lange glatt, bis ich einen schönen Teig habe.
11: Sieht richtig lecker aus.
8: Bis hierher war es ja wirklich nicht kompliziert. Wir haben hier die karamellisierten Haselnüsse, dann hier den Grundteig und hier die geschnittenen Äpfel und die Birnen gemischt mit ein bisschen Zitronensaft. Damit sie nicht braun werden, fertig.

0: Jetzt kommt alles zusammen. Vorher würde ich aber an eurer Stelle die Nüsse hacken. Machen wir jetzt. Tuch ausbreiten. Deine karamellisierten Nüsse drauf. Tuch einschlagen. Und dann nehme ich so einen Fleischklopfer oder kannst du eine Pfanne oder was auch immer nehmen, da drauf haben. Immer wieder so ein bisschen. So, das müsste passen. Jawohl, so sieht es jetzt aus. Ja. Und jetzt geben wir die klein geklopften Nüsse zu unseren Äpfeln dazu. Jetzt wird das Ganze gemischt. Und jetzt musst du nur noch deine Äpfel mit deinen karamellisierten Haselnüssen mischen mit deinem Grundteig. Vorsichtig unterheben. Der Teig war jetzt vorher ein kleines bisschen fester, das ist aber Absicht. Und durch die Flüssigkeit, die jetzt durch die Äpfel und durch die Birne noch dazu kommt, kriegt er dann die optimale Konsistenz, um den dann gleich abzufüllen. So, fertig. Abfüllen. Zum Abfüllen brauchen wir Gläser. Die Gläser werden jetzt ausgebuttert. Da habe ich ja von meiner Butter hier noch ein bisschen was übrig. Mache ich gerade so mit dem Pinsel drüber, also im unteren Bereich einbuttern. Oben eher nicht. Nicht zu viel, gell? Also wir wollen nicht, dass da nachher Fett drin rumschwimmt oder so. Wenn du natürlich große Apfelstücke drin hast, musst du halt einen Trichter nehmen, der eine größere Öffnung hat. Ob man das da so gut reinkriegen. Wenn er auch noch hübsch aussehen soll, müsst ihr halt aufpassen, dass er den Glasrand nicht versaut beim Abfüllen. Maximal 2/3 gefülltes Glas. Alle Gläser abgefüllt und dass mal ein bisschen Teig an der Seite hängt oder so, das ist ganz normal, das passiert jedem. Also bevor ihr es in den Ofen schiebt, bitte schaut euch die Gläser genau an. Und sollte noch irgendwo ein bisschen Teig oben sein, abwischen. Bevor ihr es in den Ofen schiebt, ist wichtig. Der backt an. Sobald die Gläser befüllt sind, packen wir die auf ein Backblech und dann die Gläser in den Backofen stellen. 180 Grad, Umluft. Und dann schieben wir die rein für 25 bis 30 Minuten. Deckel kommen jetzt später drauf. Nicht vergessen. So, jetzt haben wir ihn raus, unseren Kollegen. Mal zu, das Ding. Top. Perfekt. Perfekt. Geht dann mit dem Tuch hier drunter, dass er euch nicht verbrennt. Einmal kurz ein bisschen anziehen. Fertig. Nächstes. So, jetzt ist er fertig. Euer erster Streuobstkuchen im Glas. Selbst gebacken. Jetzt stellt er den in den Kühlschrank. Hier habe ich jetzt einen flachen Topf. Einmal aufkochen lassen und nehme den kühlschrankkalten Kuchen, eine Woche alt, und stelle ihn hier in mein warmes Wasser rein. Und nach 10 Minuten ist er so richtig schön warm und frisch und saftig wie an dem Tag, an dem ihr ihn gebacken habt. Mein Serviervorschlag: Glas öffnen, Löffel warm machen. Dann kannst du hier ein bisschen Eis rausholen. Und dann gibst du da auf den warmen Kuchen dein Nusseis drauf. Abschluss. Wollt ihr noch mal einen Kuchen? Oder sollen wir einfach herkömmlich weiter einmachen? Ihr entscheidet. Schreibt es in die Kommentare. Und bei der Gelegenheit lasst ein Abo da.
1: Abo, yeah.
0: Abo, Abo.
1: Ja, yeah, Abo.
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10: Eine herrliche Aromenvielfalt haben wir heute im Studio. Hallo liebe Zuschauerinnen, liebe Zuschauer, herzlich willkommen zu Kaffee oder Tee, wie immer live aus Baden-Baden. Ja, und diesen ganzen Kräutergarten, will ich schon mal sagen, können auch Sie zu Hause haben, entweder im Garten oder auf dem Balkon. Das geht, alles was Sie dafür brauchen, ist Birgit Wonneberger, unsere Gärtnermeisterin und auch Spezialistin für Kräuter. Wir werden heute von dir sehr viel erfahren. Allen voran, dass man Kräuter ja auch so kategorisiert in verschiedene Aromen. Du hast uns hier so kleine Bündel gemacht.
11: Genau, wir haben sie einfach mal zusammengestellt, zum Beispiel hier

0: die sauren, die Sauerampfersorten. Oder hier haben wir einfach das würzige Petersilie-Schnittlauch. Jeder kennt es. Man kann unheimlich viel damit machen, nicht nur für die Soße oder für die Kartoffeln. Wir haben die minzigen Aromen. Das kennen sicher auch die meisten, von fruchtig bis herb oder bis mentholhaltig. Wir haben dort unten zum Beispiel jetzt hier die Wermut-Salbei-Gruppe mit den bitteren Kräutern, auch herb astringierend, zusammenziehend. Oder hier einfach die Basilikums, da gibt es ja von fruchtig bis zu herb. Oder einfach allgemein, finde ich, überwiegen diese orientalischen Aromen, Zimt, Nelke, Kardamom, die dort am häufigsten zu finden sind, in den anderen Gewürzen weniger. Und wenn man mal hier zum Beispiel beim Sauren anfängt, ich gebe dir da mal was zu probieren, da merkt man schon, wie verschieden einfach diese Gruppe sein kann. Es ist nicht einfach nur sauer, sondern fangen wir mit dem mildesten an. Sehr bekannt der Blutampfer, auch in so Salatmischungen oder einfach Schönheitsmischungen nenne ich die. Sieht ja total schön aus. Wie sauer ist er denn?
1: Also geht absolut, ne? Man kann das gut essen, finde ich. Aber ich mag das auch.
0: Okay, ich finde ihn sehr, sehr mild.
1: Es zieht einem noch nichts zusammen, finde ich, im Mund. Man kann noch gut beißen. Wird es schlimmer?
0: Ja. Wird ein bisschen schlimmer.
1: Steigert das jetzt. Oh ja.
0: Das ist jetzt schon,
1: das ist schon mal eine Spur. Das würde mir schon reichen. Geht es noch saurer?
0: Ja, versuch noch mal, ob du das magst, verträgst. Das ist jetzt der Schildampfer.
1: Dieses hier?
0: Der kommt in den Bergen recht häufig vor, auch an so Schutthängen. Der kann dann mit den Wurzeln immer wieder weiter wachsen.
1: Zitrone. Das ist einfach wie eine Zitrone reinbeißen.
0: Genau. Ja, das ist das, wenn jemand dieses Zitronige zum Beispiel im Salat mag, ist er wirklich genial und ganz toll.
1: Oh, ich glaube, in der richtigen Dosis ist das bestimmt herrlich im Salat. Ja.
0: Ja, also ich
1: und auch unkompliziert jetzt auch in der Küche selbstständig groß zu ziehen oder also auf dem Küchenbalkon oder braucht man doch schon einen Garten?
0: Nee, kann man noch, finde ich, gut im Kübel machen, super gut. Man kann es auch im Garten machen, man kann es auch in der Mauer machen. Gerade der Schildampfer wandert sehr gerne. Der Blutampfer und auch der normale, ich sag mal, Wiesenampfer, die stehen einfach nur horstig da, sind halt auch im Garten eigentlich ganz nett. Ich würde sagen, unproblematisch, kein Problem. Haben wir hier diese ganz üblichen Würzkräuter, Schnittlauch oder auch Petersilie. Und da ist dieses Süßliche, finde ich, ist gegeben. Wenn du mal eine Blüte probieren magst, Fatma, da finde ich, merkt man es am meisten, oder so eine Knospe, wie süß die sein können. Und wenn man es dann länger ziehen lässt, merkt man, wie scharf und wie würzig das einfach wird. Und das kann man überall einsetzen. Also nicht nur Schnittlauchröllchen im Quark oder in der Kartoffel, zu der Kartoffel mit Butter zum Beispiel.
1: Sondern aber das ist schon arg zwiebelig schon.
0: Ja, ich finde es auch total lecker. Ja, eben nicht nur auf dem Butterbrot, sondern auch in der Soße. Ich mag das gerne, Tomatensoßen mit am Schluss Schnittlauch oder Petersilie drauf. Und ich finde einfach eben, bitte viel probieren, viel Kombinationen probieren, wo man es normalerweise nicht erwartet.
1: Du hast jetzt so zwei ganz typische Kombinationen. Kann man die auch in einem Kübel schön zusammenbringen? Oder passen vielleicht Schnittlauch und Petersilie gar nicht in einen Topf?
0: Die würde ich jetzt ruhig mal zusammenpflanzen, weil die mögen beide eben dieses Feuchtere. Die mögen beide auch, können auch mal im Halbschatten stehen, vertragen auch Sonne. Aber ich würde sie jetzt nicht unbedingt mit einem Salbei, wo wir bei der herben Gruppe sind, wenn du auch mal dir ein Blatt abmachen magst, da merkt man dann richtig.
1: Beim Salbei jetzt?
0: Ja, genau. Merkt man einfach eine andere Würznote. Die mögen es eher trocken. Und da würde ich jetzt eben das nicht mit so eher mehr Feuchtigkeit liebenden Kräutern zusammenpflanzen, sondern die würde ich für sich pflanzen. Ein Kraut, was du unbedingt noch probieren solltest, der Wermut. Ich denke, jeder kennt den Namen, war auch früher Hüter des Verstandes genannt.
1: Nein, sofort her damit. Ich habe später noch viele Gäste bei mir in der Sendung. Soll ich jedem so ein kleines Sträußchen vielleicht mitnehmen? Hüter des Verstandes, das bietet sich doch für jeden an heutzutage. Ja, also, man könnte den Verstand verlieren.
0: Falls jemand gerade ein bisschen Halt braucht, dann darf er ein Blatt essen. Kein Kraut für die Dauer, für den Dauergebrauch.
1: Erinnert mich das? Wermut kenne ich wahrscheinlich. Kenne ich wahrscheinlich schon, ja.
0: Wie ist es vom Bitteren her?
1: Also geht absolut.
0: Geht,
1: ist nicht so bitter.
0: Gut.
1: Aber ich bin hart im Nehmen.
0: Noch ein bisschen erwärmen oder auch mal als Tee machen. Da kommt dieses Bittere oft richtig, richtig stark raus. Dieses Kraut eher in Maßen verwenden. Also es reichen auch wirklich schon kleine Fiederblättchen. Man kann sie auch wirklich in Salat reintun. Ich mag das gerne, wenn man es nicht mag, wenn man bitter auch nicht so mag, weglassen. Ansonsten überall da verwenden, wo man das Bittere mag. Der Wermut, wenn er jung ist, hat noch so einen Bananengeschmack dabei. Ich weiß nicht, ob du das jetzt gemerkt hast.
1: Nee.
0: Auch wieder gucken, mag man es nicht. Aber ruhig einfach mal probieren, das eher unübliches Würzkraut, das würde ich jetzt nicht unbedingt im Kübel halten, wo es geschützt steht, sondern entweder wo es draußen sein kann, dass es eine offene, frei zirkulierende Luft hat, oder einfach in den Garten an eine trockene Stelle setzen. Der kann recht groß werden, der ist jetzt mini klein, aber der kann dann auch durchaus so einen Meter erreichen.
1: Verstehe, okay. Du hattest noch einen besonderen Tipp, weil viele von uns ja auch Petersilie haben im Garten, dass man die Petersilie auch ruhig mal vom Standort her auch mal wechseln soll. Was hat es denn damit auf sich?
0: Die Petersilie, die hat einige Krankheiten.

0: wenn man die selber anzieht, merkt man das, dass dann die Sämlinge immer wieder mal umfallen, weil ein Pilz reinkommt zum Beispiel. Und wenn ich das immer am gleichen Platz mache, dass ich sie anziehe oder auch auspflanze, dann sind vielleicht schon diese Krankheiten da, diese Pilze. Und das heißt, ich wechsle einfach den Standort. Zum Aussehen nehme ich frische, gute Blumenerde. Zum Auspflanzen, wenn ich merke, ich habe einen problematischen Standort, nehme ich auch einfach noch mal ein bisschen Erde, die ich mir besorge, eine Qualitätserde dazu. Wenn ich ihn eintopfe, schaue ich, dass ich die Erde jetzt nicht an die Stängel bringe, sondern dass ich ihn einfach ein bisschen oben, wenn er schon so schön, wenn sie schon so schön gewachsen ist, dass ich sie oben lasse. Und dann sollte das eigentlich nicht schief gehen. Also ist ein bisschen, viele Leute haben Probleme bei der Anzucht oder bei der Weiterkultur, dass sie nicht so schön wachsen will. Standort wechseln kann da ein.
1: Aber auch bei der Ernte, oder? Also man kann doch auch falsch ernten und eine Pflanze im Prinzip vorzeitig vielleicht kaputt machen?
0: Kann man schon. Es ist halt einfach von oben nach unten, ganz klar. Und ansonsten, wenn ich die äußeren Stängel jetzt gerade bei der Petersilie wegschneide, dann kann sie von innen, vom Herz raus, wieder so richtig schön nachwachsen. Und das hält sie natürlich eigentlich ewig grün, wenn sie dann noch nahrhafte Erde hat, genug Feuchtigkeit hat, ohne in der Nässe zu stehen. Dann kann ich sie das ganze Jahr über bis zum Herbst, bis zum Frost beernten.
1: Okay. Und kann man so grundsätzlich sagen, diese Gruppe kann man mit der Gruppe zusammensetzen? Du machst ja jetzt ja auch gerade das Würzige mit dem Sauren zusammen, ne? Oder?
0: Ja, genau.
1: Also, das würde gehen.
0: Das würde gehen, in dem Fall nicht, weil sie die entsprechenden Aromen haben, sondern weil sie die gleichen Standortbedingungen haben. Das heißt, nicht zu trocken, können sogar im Halbschatten ganz gut stehen. Die mögen das Gedeihen dann trotzdem ganz gut. Und eben nicht so trocken wie jetzt zum Beispiel Salbei, der verträgt das auch, wenn ich ihn einfach nicht so viel gieße.
1: Abschließend noch die Frage, welche Kräuter noch so extra Pflege brauchen, wie Substrate oder eben Dünger? Oder braucht es das alles gar nicht?
0: Also grundsätzlich, ich schaue halt, dass ich keine bappige Erde habe, sonst baue ich eine Drainage unten.
1: Du hast Blumenerde gesagt gerade,
0: ja,
1: ne?
0: Ja. Und in dem Fall, wenn ich merke, die Blumenerde ist sehr fest, wenn ich die in der Hand habe oder wenn ich sie ein bisschen feucht habe, dass sie dann einfach schon so glänzig ist, dann mache ich einfach zum Beispiel Blähton mit dazu. Super ist es, wenn ich auf dem Balkon arbeite, dass ich zum Beispiel ein Wasserreservoir habe unten. Da muss ich einfach nicht so viel mit dem Gießen kontrollieren und sie auch nicht so viel von oben gießen. Das mögen viele Kräuter nicht so gerne. Oder auch die Petersilie steht nicht gerne in einer hohen Luftfeuchte. Dann kriegt sie so Rostflecken. Das kennt bestimmt auch der ein oder andere.
1: Sagt unsere Kräuterexpertin aus dem Hegau, die Birgit Wonneberger. Vielen herzlichen Dank. Und ich stelle dir und auch Ihnen, liebe Zuschauerinnen und Zuschauer, jetzt 25 Frauen vor. Kräuterdamen, will ich sagen. Die leben unweit von hier im Schwanau Ottenheim. Das ist direkt am Rhein an der französischen Grenze. Die haben sich zusammengetan und haben eine Manufaktur für Kräutertees gegründet. Und viele haben gesagt, das wird nichts. Und es ist doch was draus geworden.
2: Die Kräutermanufaktur in Schwanau-Ottenheim im Ortenaukreis. 25 Frauen haben sich zusammengeschlossen, um Teekräuter anzubauen und hier zu verarbeiten.
3: Die Ausgangsidee war, einen Tee zu machen, der ausschließlich mit Kräutern aus Baden-Württemberg zusammengesetzt ist. Und mit dem Hintergrund, dass hier die Frauen sind, die das Wissen haben um die Kräuter und auch die Absicht, Kräuter anzubauen.
2: Hier in einem ehemaligen Kuhstall wird der Tee abgewogen und gemischt. Was den Produzentinnen wichtig ist, sie verwenden immer die ganzen Blätter. Das ist bei Teebeuteln aus dem Supermarkt anders.
3: Also der Teebeutel, der ist ja schon maschinell geerntet, klein gehäckselt. Und wenn man davon ausgeht, dass 45% aller Wirk- und Aromastoffe in einem Jahr austreten an den Bruchstellen der Blätter, dann kann man sich ja überlegen, dass nach 2 Jahren nichts mehr in dem Tee drin ist.
2: Aus Tulsi, Salbei, Spitzwegerich und einigen weiteren Zutaten entsteht ein Erkältungstee. 12 unterschiedliche Mischungen stellen sie in der Manufaktur her.
4: Es duftet von Minzig über Zitronik, Bergamott-Aroma gibt es auch. Manchmal habe ich das Gefühl, wenn ich hier rausgehe, ich bin, soll ich das sagen, high. Also es macht was, die Kräuter machen was mit ein.
2: Ihren Tee verkaufen sie direkt in ihrer Manufaktur, in Hofläden und im Internet. Eines der Ziele ihres Vereins ist es, Frauen in ländlichen Regionen ein Einkommen zu verschaffen. Aber es geht um viel mehr als das.
5: Also in Euro wird man nicht reich, aber alles andere. Und das zählt eigentlich

0: mindestens genauso, wenn nicht noch mehr. Also eben, das, diese schöne Arbeit machen zu dürfen.
1: Am Anfang gab es so viele Stimmen, oh je, oh je. Und die Frauen, oh je, und dieser Haufen. Die werden irgendwann mal streiten und sowas. Aber wir haben es geschafft. Wir sind an unseren Aufgaben gewachsen, an unseren Problemen sind wir gewachsen. Und wir sind echt stolz drauf, was wir da aufgebaut haben.
2: Sind wir auf jeden Fall Fan von. Was haben Sie am Wochenende gemacht? Waren Sie schon schwimmen? Die Badesaison ist ja quasi eröffnet. Um mich herum nur Menschen, die schon im Wasser waren. Ein bisschen kalt war es, aber es hat sich gelohnt. Vielleicht standen Sie auch schon auf dem Stand-up-Paddle. Das ist ja echt ein Trendsport geworden, der sich auch seit einiger Zeit hält. Mittlerweile so beliebt, dass man sogar diese Stand-up-Paddle-Boards im Discounter kaufen kann. Also haben wir gedacht, es gibt ja nichts, was wir hier nicht ausprobieren bei Kaffee oder Tee. Holen wir uns doch einfach mal einen Experten ins Studio. Das ist der Yannick Veit vom Kanu-Club Oppenheim, der Ihnen und uns in einem kleinen Kompaktkurs mal zeigt, wie man sich auf diesen Gerätschaften bewegt. Ich würde mich nicht trauen, das sage ich gleich vorneweg, Yannick.
3: Ach. Ach, das ist ganz einfach, wenn man es erstmal steht.
2: Okay, dann fangen wir doch mal so wirklich bei Adam Riese an. So, was braucht man für den Anfang? Gut. Wie gehen wir vor?
3: Ganz grundlegend habe ich mal zwei Boards mitgebracht. Ein etwas längeres, das gerade für Flüsse besonders gut geeignet ist. Ein etwas breiteres, wie man es auch häufig im Discounter findet. Die für den Anfang gerade etwas stabiler sind.
2: Okay. Also ich habe das mal schon mir mal angeguckt, ne? Habe das mal in die Hand auch genommen. Es wirkt super stabil. Ja. Aber auf dem Wasser, könnte ich mir vorstellen, wird es ja trotzdem wackelig. Wenn ihr so eine Einweisung macht in euren Kursen, macht man diese Einweisung an Land oder direkt im Wasser?
3: Wir fangen tatsächlich immer auf dem Land an, dass man erstmal sich mit dem Material vertraut machen kann, dass man erstmal die Schwimmweste richtig anlegt. Da habe ich auch eine mitgebracht, auch für dich.
2: Also das heißt, wenn wir vom Stand-Up-Paddleboard sprechen, sprechen wir auch immer von der Ausrüstung und dazu gehört die Schwimmweste auf jeden Fall dazu.
3: Definitiv, denn egal wie gut man schwimmen kann, man weiß nie, was kommt. Gerade bei unvorhergesehenen Situationen fällt man rein und gerade dann ist man über eine Schwimmweste sehr dankbar. Ich habe jetzt hier eine dabei, die würde man vor sich einfach schließen wie eine Jacke und dann die Gurte enger ziehen. Es gibt spezielle Schwimmwesten für Kinder, wie diese hier. Die ist tatsächlich von meiner dreijährigen Tochter.
2: Die steht auch schon auf dem Stand-up-Board.
3: Die steht auch schon auf dem Stand-up-Board, mit mir noch hinten dran. Aber wir fahren gemeinsam. Und ich habe nochmal spezielle Schlaufen, die um die Beine gehen, dass die Kinder auf keinen Fall rausrutschen können.
2: Weil du das Alter deiner Tochter erwähnst, drei Jahre alt. Heute hat mich ein Kollege angesprochen, hat gemeint, oh, okay, Stand-Up-Paddle für die Kaffee- oder Tee-Zuschauer. Stellen die sich denn? Also sind die nicht vielleicht ein bisschen zu alt für das Stand-Up-Paddle-Thema? Wie sind denn da eure Erfahrungen im Club?
3: Man kann im Knien anfangen, auf jeden Fall. Aber unser ältester Teilnehmer, der tatsächlich ganz selbstständig gepaddelt ist, in einem Kurs teilgenommen hat und es da zum ersten Mal gelernt hat, war weit über 70.
2: Okay. Und man muss sich nicht direkt hinstellen, das willst du sagen. Man kann auch auf den Knien erstmal anfangen.
3: Das würde ich auch gleich zeigen.
2: Ja, okay.
3: Ganz kurz noch, es gibt die Paddel sind noch ganz wichtig. Da gibt es auch Unterschiede. Das wäre jetzt eins, das eher mit einem Discounter-Paddel vergleichbar wäre. Das wäre dann doch eher ein leichtes, fortgeschrittenes Paddel. Und hier ist wichtig, und das ist auch das, was man am häufigsten sieht, dass Leute das falsch rumhalten. Intuitiv halten es die Leute wie einen Löffel mit der Biegung nach hinten.
2: Ja, so, dass man das Wasser so wegschippen kann.
3: Genau, das Problem ist, da würde man das Wasser auf das Board schaufeln und sich sehr schnell reinschmeißen.
2: Okay.
3: Das ist tatsächlich genau andersrum.
2: Andersrum.
3: Mit der Biegung nach vorne und hier sogar mit so einer kleinen Wölbung, die zeigt dann nach hinten. Oben ist der Griff. Da legt man die Hand oben drauf und es ist ungefähr Körpergröße plus 20 cm. Oder eben, dass man mit einem leicht geknickten Ellbogen da gemütlich stehen kann.
2: Okay. Gibt es einen Unterschied zwischen Discounter-Paddle und teureren?
3: Also Discounter-Paddle sind absolut in Ordnung, um anzufangen. Gerade bei längeren Touren werden aber irgendwann die Arme lang, weil die sind aus Aluminium häufig und dadurch schwerer. Das hier ist jetzt ein Paddle aus Carbon und dadurch deutlich leichter.
2: Ja, Carbon ist natürlich viel leichter, aber auch viel teurer, muss man auch mal dazu sagen. Ne?
3: Absolut.
2: Okay, die Größe, darüber haben wir gesprochen. Worüber habe ich mir notiert extra? Diese Leine ist auch noch sehr wichtig.
3: Genau.
2: Tu das auch mal wieder zurück?
3: Ja, wir legen es noch mal kurz hin. Die Leine haben wir jetzt schon mal ans Board festgemacht. Und das ist etwas ganz, ganz Wichtiges. Ich zeige sie euch hier an Bord. Bei den meisten Discounter-Boards sind

0: Leinen dabei, die aber um den Knöchel gemacht werden.
1: Sieht man ja auch ganz oft.
0: Genau,
1: ja.
0: Und das kommt aus dem Bereich am Meer. Da ist es kein Problem. Aber gerade bei Flüssen, wo Strömungen herrscht, wo auch mal Bäume drin sind oder auf dem Rhein zum Beispiel Bojen oder auf der Elbe Seilfähren, können die ganz schnell sehr gefährlich werden. Da gab es auch schon ganz schlimme Unfälle.
1: Was ist die Gefahr dann, die konkrete?
0: Da war das Thema, die Person hatte es am Fuß fest, ist vor einer Seilfähre reingefallen. Das Board ist über das Seil. Die Person war unter dem Seil, unter Wasser. Und man kommt gegen die Strömung nicht an, an den Knöchel.
1: Okay.
0: Aber auch dafür gibt es eine Lösung. Und zwar, das ist eine sogenannte Leash, also das ist die Leine. Mhm. Und die wird um die Hüfte oder um den Bauch befestigt. Ich würde es mal kurz vormachen. Mhm. Ja, gibt auch eine längere.
1: Ja, ja.
0: Längere. Und was aber wichtig ist, die haben hier eine Panikauslöse. Das heißt, ich ziehe hier dran und bin vom Board getrennt.
1: Ah, das ist natürlich sehr gut, ja, ja.
0: Genau, aber gerade auf Gewässern, großen Gewässern wie beim Bodensee ist es ganz wichtig, mit seinem Board verbunden zu sein. Mhm. Denn wenn man reinfällt, ist das eine riesige Rettungsinsel, die man immer bei sich hat. So viel zum Material.
1: Ja.
0: Und
1: diese Finnen haben wir noch.
0: Das stimmt.
1: Was hat es denn damit auf sich?
0: Die
1: Was
0: Finnen,
1: muss ich da wissen? Hier, hier. Ja,
0: die musste ich jetzt abmachen, weil wir die Boards hingelegt haben.
1: Ja.
0: Die sind unten an den Boards dran. Mhm. Und sorgen dafür, dass das Board geradeaus fährt. Es helfen uns, dass das Board den Kurs hält. Und da ist es wichtig, vor jeder Fahrt die Schraube zu kontrollieren. Die fallen nämlich ganz gerne mal raus.
1: Mhm, okay, das muss ich kontrollieren. Paddel, das muss eingestellt werden.
0: Genau.
1: Die Technik muss man können.
0: Genau.
1: Und das war's, oder wie?
0: Tatsächlich war's das.
1: Aber was muss ich denn, gibt's da nicht so eine Verhaltensregel noch auf dem Board, wie ich mich da hinstelle? Also genau. Wenn ich zum Beispiel knie, wie sieht denn das aus?
0: Das würde ich jetzt kurz mal vormachen.
1: Ja.
0: Man fängt immer im Knien an, damit man eben nicht aus dem Stehen fällt, auf Stein oder auf den Steg. Man legt beide Hände aufs Board und der erste Schritt ist möglichst bis über die Mitte, sodass man dann hier ganz gemütlich kniet. Und so kann man auch schon anfangen zu paddeln. Fühlt man sich dann etwas sicherer, kann man aufstehen. Schaut dabei in die Ferne, spannt den Bauch, die Bauchmuskeln an und dadurch steht man stabil, ungefähr schulterbreit und den Griff zwischen den Füßen. Wir greifen das Paddel oben drauf, gehen relativ weit vorne rein und ihr seht an meiner Körperhaltung, ich habe nicht das Paddel so und stehe gerade, sondern ich biege mich mit dem Paddel mit, damit es ganz senkrecht zum Wasser steht, sonst fängt man nämlich an, nur noch im Kreis zu fahren.
1: Sehr gut zu wissen. Okay.
0: Von da zieht man das Paddel bis zu seinen Füßen und alles, was man hinten dran macht, ist Kraftverschwendung.
1: Okay, das ist die ganze Bewegung im Prinzip, die man drauf haben sollte, aber die muss man auch mal lernen und deshalb empfiehlt ihr auch immer so einen Kurs zu machen. Bis hierhin, lieber Yannick Veit, vielen herzlichen Dank. Wir werden in der zweiten Stunde uns noch mal diesem Thema mit der Ausrüstung mal widmen und zwar schauen wir uns an, ob man auch gebrauchte Boards kaufen kann. Bis hierhin. Danke dir sehr. Ja, Wassersport kann man natürlich auch wunderbar wo machen? Natürlich am Bodensee und da geht's jetzt hin.
2: Genau so habe ich mir das vorgestellt. Bisschen auf dem Stand-Up-Paddle, entspannen und genießen.
3: Das Boot auf dem See,
2: okay.
3: Erfordert tiefe Bauchmuskulatur und immer schön den Mundwinkel hoch. Dann geht's leichter.
2: Was macht eigentlich Yoga mit mir auf dem Wasser?
3: Ich sag mal so, die Tiefmuskulatur wird gestärkt, gefördert und gleichzeitig dieses sanfte Schaukeln der Wellen, das auf dem See, das allein wirkt sich schon tiefenentspannend aus. Das erinnert oft unser Unterbewusstsein so an die Zeit im Bauch der Mama, wo wir uns so ganz geborgen und sicher gefühlt haben. Und an dieses Gefühl der Geborgenheit, der Sicherheit können wir hier wieder hineingleiten, so ganz einfach. Nach oben schauen und hoch. Streck die Arme zurück. Ein kurz nach unten schauen und hoch. Wir richten uns auf zum Stehen. Atme ein. Thank you.

0: liebe den See und der hat einfach so eine besondere Ausstrahlung, so eine Ruhe, so eine Weite, so eine Freiheit, die sich automatisch dann auch auf mich und ich glaube auch auf die Teilnehmerinnen überträgt.
1: Wo ist ganz schön schwankt, gell?
0: Gerade jetzt kommen Wellen, weil gerade ein Boot vorbeigefahren ist. Wir gehen mal nach unten.
1: Aber weißt du, das ist doch für den Körper dann auch super, weil man die ganze Zeit was tut, oder?
0: Ja, du bist sehr stabil. Super.
1: Also wir sind ja heute relativ wenig für dich, ne? Du hast es schon geschafft, diesen See hier richtig voll mit Yoga-Teilnehmern zu bekommen, ne?
0: Ja, beim Weltrekord, das war definitiv ein Riesen-Highlight. Der letzte Weltrekord im Sub-Yoga, der war in Amerika mit 298 TeilnehmerInnen und wir waren 305. Also es war super knapp.
2: Und wir verkünden eine Zahl am Bodensee von 305 Teilnehmenden.
0: Ich wollte damit auch gleichzeitig was Gutes tun und so hat die nachhaltige Firma Follow Food 10 Euro pro Teilnehmerin an das Ocean Cleanup Project gespendet und die sammeln den Müll aus den Meeren. Also ich wollte auch so ein bisschen so eine kleine Aufweckaktion machen, Spaß und gleichzeitig einfach was Gutes tun für unsere schöne Erde. Ausatmen, drehen nach links. Schau nach unten. Schau nach unten.
1: Du veranstaltest ja auch regelmäßig ein Yoga-Festival hier am See, ne?
0: Genau, ein großes Yoga-Musik-Festival, eins im Winter und eins im Sommer. Und das im Sommer, das findet hier draußen unter den großen, schönen, alten Bäumen statt, direkt auf der Wiese, direkt am See. Es gibt mehrmals am Tag Yoga-Sub-Stunden, Konzerte, Tanzworkshops, Meditationen, eine tolle Yoga-Community, leckeres Essen, Massageangebote. Also einfach so ein schönes Wochenende fürs Herz und für die Seele. Ausatmen, drehst du dich nach links, öffnest die Arme zu den Seiten, einatmen, komm zurück zur Mitte, streck dich vor allen Zügen. Ausatmen, nach rechts, schau nach links.
3: Von der Wasseroberfläche geht's jetzt nach unten, in die Tiefen des Bodensees. Hier hat sich in den letzten Jahren nämlich einiges verändert. Neue und fremde Lebewesen gefährden den Zustand des Gewässers. Unterstützt von der Wasserschutzpolizei und mit Hilfe einer Unterwasserkamera geht man diesen Veränderungen auf den Grund.
4: Da sieht man, das ist das Rohr, ne?
1: Ha, ich wollte mir schon immer mal den Bodensee von ganz unten angucken. Wie tief sind wir?
4: Wir sind bei 35 Meter Wassertiefe.
1: Und wir sind hier auf dem Forschungsschiff Kormoran. Und was machen wir da jetzt ganz genau?
4: Und inspizieren die Wasserentnahmeleitung und gucken, wie dicht ist der Bewuchs mit den Quaggermuscheln auf dieser Wasserentnahmeleitung, auf dem Bauwerk. Diese Untergründe nimmt die Muschel sehr gerne, heftet sich fest und lebt da und filtriert vor sich.
1: Wie groß jetzt ungefähr? Also das kann ich jetzt irgendwie nicht einschätzen. Ist die in Wirklichkeit so?
4: Ja, so fingerlang wird sie dann nicht. Also sie sind dann so 2 bis 3 Zentimeter lang. Also nicht so ganz groß.
1: Aber viele.
4: Aber viele und viele, viele übereinander. Man sieht die ursprüngliche Struktur kaum noch, weil wirklich die eine Muschel auf der anderen sitzt und dicke Päckchen macht und sich da des Lebens erfreut.
1: Spannend, so ein Blick da an den Bodenseegrund. Was haben Sie denn überhaupt schon alles so mal entdeckt hier bei Ihren Forschungsfahrten?
4: Also wir können auch mal einen Wrack identifizieren oder dahin
1: tauchen. Haben Sie auch schon gesehen?
4: Haben wir auch natürlich. Mhm. Aber unser Hauptziel sind natürlich nicht diese menschengemachten Strukturen, sondern Prozesse am Seeboden. Was passiert dort, dass wir damit Proben nehmen können, dass wir damit auch in großer Wassertiefe gucken können, wie viele Organismen leben denn da.

0: Also diese Kamerafahrten ist eine Aufgabe des Kormorans, aber er hat ja noch ganz andere Dinge zu erfüllen. Und zwar im Auftrag des Instituts für Seeforschung der Landesanstalt für Umwelt. Ihr sitzt ja in Langenargen.
1: In Baden-Württemberg.
0: In Baden-Württemberg, genau, am Bodensee. Aber was sind das noch für Aufgaben?
1: Wir machen zum einen natürlich ganz wichtig eine langjährige Beobachtung, die Entnahme von Wasserproben.

0: von Planktonproben, Algenarten. Wie verändert sich das über die Jahre? Wir beobachten jetzt schon, dass der See wärmer geworden ist, als es vor 30, 40 Jahren gewesen ist. Wir sehen auch, dass in 250 Meter Wassertiefe beispielsweise auch der Klimawandel angekommen ist.
1: Haben Sie Wünsche für die Zukunft, für diesen See, der so wunderbar ist?
0: Es gibt wahnsinnig viel Wasser im See. Trotzdem muss man sich so langsam auch daran gewöhnen, dass nicht Wasser unendlich vorhanden ist. Wir werden kein Wasserproblem haben hier am Bodensee. Aber man muss sich doch sehr überlegen, wie möchte ich denn die Wasservorräte nutzen? Man muss nicht permanent sein Auto waschen.
1: Allein dieses Bewusstsein, dass das einfach was ganz Kostbares ist.
0: Das ist ein ganz toller
1: See, auf dem wir uns gerade befinden, oder?
0: Und wo ganz viele Leute draus trinken. Wasser ist das wichtigste Nahrungsmittel, was wir haben.
1: Also der See ist ein ganz kostbares Gut, auf das man sehr, sehr aufpassen sollte. Wie sieht's aus mit Segeln?
0: Zwiegespalten. Segeln ist eine ganz tolle Art der Fortbewegung, leise, emissionsarm. Aber Segelboote brauchen natürlich viel Platz in Häfen, an den Ufern. Sie sind beschichtet mit giftigen Stoffen zum Teil. Und das kann natürlich doch wieder ein Problem sein.
1: Da könnte ich fast sagen, früher war alles besser. Zumindest was die Boote angeht. Die Segelboote, da waren die aus Holz und die sahen

0: ein wahnsinnig schönes Schiff, das ihr da habt. Die Froja oder auch ein Achter. Woher kommt der Name?
1: Froja kommt eigentlich aus dem Norwegischen. Aha. Und ist die Göttin der Liebe.
0: Oh, das hat schon ganz viel Atmosphäre. Wie würdest du das beschreiben, Fredi?
1: Ah, es ist einfach schön, elegant. Es ist, macht sehr viel Spaß, sehr viel Freude. Es ist halt auch ein ganz anderes Segeln. Also ich glaube, man kann es aber nicht beschreiben. Es ist einfach ein faszinierendes Erlebnis eigentlich auf so einem Schiff.
0: Aber wenn ihr jetzt zur Meisterschaften fahrt und nach Norwegen geht oder irgendwas, das heißt, wie kommen denn diese Schiffe überhaupt nach Norwegen? Wie bringt ihr die dahin?
1: Das Ganze kommt halt wirklich zusammengepackt auf einen LKW, wird da hochtransportiert. Crew fährt nach, baut Schiff wieder auf, man segelt gut eine Woche lang, Schiff wird wieder zusammengepackt, man fährt wieder nach Hause. Das ist ein Riesenaufwand, muss man schon sagen. Aber das ist eigentlich so, auch bei der Achterszene, eigentlich so das Highlight, die Weltmeisterschaft.
0: Oh, guck mal.
2: Ja, das ist schön.
0: Wind. Aber sag mal, Achter für einen Laien. Erklär mir das ja. Ganz einfach.
3: 1907 in etwa haben die großen Konstrukteure überlegt, wie man irgendwas machen kann, dass man gegeneinander antreten kann beim Segeln. Und dann haben sie überlegt, wir könnten doch eine Formel entwickeln, wenn man also die Länge des Schiffs und auch unten das Kettenmaß und die Fläche des Segels zusammenrechnet, in diese Formel gibt, dann kommt am Schluss 8 heraus. Und alle Boote, die in diese Formel passen, dürfen dann als Achter segeln. Darum gibt es für uns 2 Master. Es gibt kleinere Schiffe, größere Schiffe, aber die passen alle in diese Formel.
4: Ein Glück, dass solch schöne und einmalige Boote gebaut wurden.
5: In der Tat, absolute Hingucker. Wermut für einen klaren Verstand, hat ja unsere Gärtnermeisterin gerade gesagt. Und ich finde, wer in der Küche steht, der braucht einen klaren Verstand. Erst recht, wenn er viel zu tun hat.
6: Reißen wir mal ein Blatt ab und machen es ins Wasser. Vielleicht verdünnt das und es geht schneller. Dann haben wir beide noch was davon.
5: So, Martin Gerlein ist da, unser Koch aus der Pfalz.
6: Riecht aber wirklich extremst, ne?
5: Total gut. So. Und gucken Sie mal, was der Mann vorhat. Eine Pizza. Keine gewöhnliche Pizza, das ist eine Radieschenpizza. Dann gibt es ein Radieschenpesto und in der zweiten Stunde gibt es noch ein Radieschensalat.
6: Also du merkst noch, in der Fülle wirklich gesund.
5: Ja.
6: Du wirst heute Abend, wirst du da runterspringen, wirst turnen, wirst gar nicht wissen,
5: was ich bin wirklich auch froh darüber, weil bislang war doch Radieschen nur so für ein bisschen Salat und einen Snack. Und jetzt lernen wir mal was hier.
6: Genau. So, für die Pesto habe ich auch schon mal die Mandeln geröstet. Die machen wir jetzt drauf, damit die wieder ein bisschen abkühlen können. Und da machen wir jetzt auch gleich die Spargel rein. Die müssen wir so ein kleines bisschen vorgaren, damit die eben dann später auch schön weich werden, weil die Pizza ja nicht so eine extrem lange Garzeit hat, dass die jetzt hat, wie soll ich sagen, die könnten auch schon ein bisschen Biss vertragen, aber im Prinzip ist es so, dass es so ein angenehmes Mundgefühl vermitteln. Machen wir ein bisschen Öl in

0: die Pfanne. So. Und du hast ja gesehen, ich habe das vorhin auf dem Blech gemacht. Ich habe mich jetzt aber spontan dazu entschieden, die einfach mal in der Pfanne zu probieren, die Pizza.
1: Die Pizza?
0: Ja, und wenn es dann nichts gibt, wenn es nichts wird, dann kriegen wir nichts zu essen. Ne?
1: Aber wir haben doch schon was, genau. Ja, genau. Aber wir haben doch, so. Gut, okay.
0: Ein bisschen Salz dazu und jetzt lassen wir das einfach ganz langsam so vor sich hin dünsten. Kommt noch ein bisschen rote Zwiebel dazu, die braucht aber bloß ganz kurz. Und dann haben wir hier den wichtigsten Teil, das ist unser Hefeteig. Ist primär ein ganz, ganz simpler Hefeteig. Die Dinge auch einfach in die Küchenmaschine rein, verarbeiten lassen, fix und fertig. Aber was ganz, ganz wichtig ist, ist während des Gehvorgangs auf alle Fälle so ein feuchtes Tuch drauf. Du siehst jetzt, der ist oben ein bisschen blass und ist auch ganz weich. Wenn ich das nicht mache, kriegt der oben so eine getrocknete Schicht. Und diese getrocknete Schicht, die ziehe ich dann im Teig immer wieder mit mir her, das bröselt, das wird nichts, ich habe trockene Stellen drin. Und das kann ich eben vermeiden mit so einem feuchten Tuch. Wenn ich das einfach drüber lege, nicht nass, sondern einfach so wirklich so ein bisschen ausgeringelt und dann habe ich so eine schöne, glatte Struktur und kann den wunderbar ausarbeiten. So, jetzt muss ich mal gucken. Ja, Pfanne, müssen wir ein bisschen mehr Energie machen. So, ein bisschen Mehl auf die Arbeitsfläche. Und jetzt ist das nicht so ein Teig, wie man das vom Italiener kennt, der jetzt da so mit drei Bewegungen das ausrollt.
1: Ja.
0: Sondern es ist eher so, ich sage immer, solche Pizzas, die gab es bei uns früher beim Kindergeburtstag. Weißt du, so, da hat Mutti so eine Blechpizza gemacht.
1: Ja.
0: Mit so einer ganz stark strukturierten Pizzastruktur. Ja. Also eher so, wo es ein bisschen
1: aber
0: am Brot...
1: Aber es war die leckerste Pizza, bitte.
0: Sehr, sehr lecker. Ja. Man darf es eben nur nicht vergleichen mit das, was man unter Umständen beim Italiener erwartet. Sondern es ist

0: Also ich kann ihn auch einen Tag vorbereiten und in der Schüssel im Kühlschrank liegen lassen. Funktioniert auch wunderbar. Das ist kein Problem. Und jetzt müssen wir mal gucken mit meiner Pfanne. Ich habe jetzt hier mal eine andere Pfanne, da mache ich einen Tropfen Öl rein. Und jetzt nehmen wir einfach mal die und probieren das, ob das hinhaut. Legen uns
1: das
0: den
1: traust
0: Teig
1: du dich
0: rein.
1: Jetzt in der Live-Sendung?
0: Ja, das traue ich mich jetzt.
1: Okay.
0: Wenn die abstürzt, dann musst du sie essen und wir essen die schönen Stücke.
1: Aber wie wird die denn von oben? Also
0: die kriegt oben, ja dann muss ja auch backen. Vom Backofen eben die obere Hitze. Ich glaube, bei der Pfanne ist es den Vorteil, dass ich da ein bisschen auf den Herd gehen kann und von unten schon ein bisschen Temperatur anschiebe. Mhm. Wir werden sehen.
1: Ja, ja. So. Ich bin experimentierfreudig.
0: Dann haben wir hier den Aufstrich. Wir machen für die Grundlage eine Mischung aus Tomatenmark und Frischkäse, also auch nicht wie beim Italiener, nur Tomate, sehr flüssig. Mhm. Und du siehst jetzt hier im Frischkäse hast du noch verhältnismäßig viel Wasseranteil. Ja. Das ist ja oft so, wo wir in der Packung haben. Den nehme ich immer dafür her. Hat sehr viel Salz, sehr viel Geschmack, sehr viel Aromatik. Und das benutze ich dafür, weil der Frischkäse ist ja verhältnismäßig stabil. Und da kann es immer sein, dass ich noch ein bisschen Feuchtigkeit zugeben muss, damit ich überhaupt eine glatte Masse kriege. Das kommt eben darauf an, welchen Art von Frischkäse ich gekauft habe. Mhm. Das funktioniert jetzt sehr gut. Das hat so eine Aufstrichstruktur. Und so machen wir das dann eben auch auf die Pizza drauf. Da kommt noch ein bisschen Oregano rein, ein bisschen Salz, ein bisschen Pfeffer. Das verrühren wir noch mal kurz. So. Dann ein paar Zwiebeln noch zu unserem Spargel dazu.
1: Klassischerweise werden Radieschen ja nicht warm zubereitet, oder doch?
0: Klassischerweise sind sie eben kalt.
1: Kalt, ja.
0: Sie reagieren halt unglaublich stark auf Hitze. Deshalb machen wir es ja eben auch zum Schluss drauf auf den warmen Teig und geben ihm bloß die Resthitze noch mit. Man könnte aber Radieschen auch grillen. Das funktioniert sehr, sehr gut. Okay. Aber eben immer nur auf der aufgeschnittenen Seite.

0: Soll schief gehen, wenn ich mal Hunger habe und ich krieg nichts zu essen, dann ist was schief gelaufen.
1: Nein, das wird klappen.
0: Aber ich hab ja hier hinten auch.
1: So, ein bisschen Mozzarella und dann geht das so in den Ofen. Und dann machen wir einfach
0: jetzt
1: nur
0: was,
1: noch...
0: Jetzt in den Ofen oder jetzt auf die Herdplatte?
1: In den Ofen. Ich gebe dem jetzt ganz kurz auf dem Herd ein kleines bisschen Feuer.
0: Aha.
1: Aber ich lasse es da nicht garen, sondern ich mache es dann schon
0: jetzt.
1: Einfach nur so ein bisschen Temperatur von unten, weil das ja sehr, sehr häufig das Problem ist beim Ofen, dass ich von unten nicht genug Temperatur habe. Mhm. Und so kann ich da so ein bisschen nachhelfen. Ganz kurz, auf höchster Stufe.
0: Liegt das jetzt an diesem Wermut, den ich dir in dein Wasser getan habe, dass du... Wermut für den klaren Verstand.
1: Jetzt, wo
0: und
1: du sagst, Schwupps
0: hat eine Idee gehabt. Ich mache das. Wir haben es so nicht abgesprochen, aber ich mache die Pizza einfach auf den Herd.
1: In der Pfanne. Ich würde dich jetzt bitten, einfach kurz vor jedem Service, wenn ich zu Hause anfange zu kochen, kommst du mal vorbei, gibst mir so ein Trink.
0: Ja.
1: Kannst du auch in Flaschen abfüllen, dann stelle ich es mir
0: genau,
1: zu Hause.
0: Genau, so ein Schlückle hier.
1: Genau. Und jetzt brauchen wir im Prinzip nur noch unsere Pesto. Mhm. Dann nehmen wir ein Glas. Stellen wir mal darüber, die brauchen wir auch noch. Da kommen die Mandeln rein. Ganz normal, wie wenn ich eine Basilikumpesto mache. Den Knoblauch dazu. Das Öl dazu. Reichlich
0: Öl. Da nimmt man klassisch Olivenöl. Ne?
1: Klassisch Olivenöl. Da kommt noch ein kleines bisschen Würzsoße dazu, damit wir so einen schönen
0: Was
1: runden
0: das Soja?
1: Geschmack kriegen. Das ist... Ich kann es wahrscheinlich nicht richtig aussprechen. Worcester oder wie heißt denn? Worcester Sauce.
0: Genau.
1: Ja, okay. Den Parmesan dazu. Mhm. Und das kann man jetzt eben auch mit dem Zauberstab mixen. Mhm. Ich würde aber die Blätter nicht dazu machen. Ich habe hier die Blätter vom Radieschen, weil wir machen ja die Radieschenpesto.
0: Ja,
1: ich schneide die immer mit der Hand.
0: Ah, klar, natürlich.
1: Ja, dann die Farbe einfach schöner.
0: Ja, das ist sowas, also, denke ich mir da, bei dir. Ja, dann fang doch schon mal an zu schneiden, das ist ja so einiges. Ja, klarer Verstand ist da. Du, aber man könnte doch den Verstand verlieren, wenn man gerade tanken möchte, oder?
1: Ja, da können wir
0: eine super Überleitung jetzt. Ja, ja.
1: Normalerweise müsste man immer so einen Bonbon dazu kriegen, wenn man mal bezahlen war, dass man den Verstand wieder kriegt.
0: Hast du heute getankt?
1: Ich habe getankt schon zweimal heute, ja. Einmal 2,15, einmal 2,4.
0: Ja.
1: Halbe Stunde Unterschied, verstehe ich auch nicht.
0: Mhm. Ja, und da ist der Tankrabatt noch drin. Ne? Das ist nämlich unser Thema heute bei Kaffee oder Tee. Da würden wir gerne Ihre Meinung dazu wissen. Den Tankrabatt, den gibt es ja seit dem 1. Mai. Und unser Verkehrsminister, der Herr Schnieder, hat ja gesagt, er schließt nicht aus, dass er den Tankrabatt noch verlängern wird. Eigentlich war der ja für 2 Monate angedacht. Und es geht ja darum, unsere Geldbörsen so mal ein bisschen zu entlasten. Jetzt haben sich Experten zu Wort gemeldet und die sagen, das ist überhaupt keine gute Idee, weil der Tankrabatt belastet ja die Bundeshaushaltskasse, den Bundeshaushalt. 1,6 Milliarden Euro nämlich, teuer ist das, wenn wir den Tankrabatt genießen. Und die Experten sagen, besser wäre ein Tempolimit, weil ist ja bekannt, wer langsam fährt, der verbraucht weniger Sprit. Da hat Herr Schnieder aber schon gesagt, ach, Tempolimit mit mir nicht. Ich bin ja nicht die Nanny von den Menschen in Deutschland. Das weiß man schon, dass man weniger Sprit verbraucht, wenn man auch langsamer fährt. Also der hält eher am Tankrabatt fest. Und wir fragen Sie, was meinen Sie denn? Was ist denn für Sie und Ihr Geldbörse, für Ihr Portemonnaie nützlicher? Der Tankrabatt oder tatsächlich ein Tempolimit? Da würde uns Ihre Meinung sehr interessieren. Sie können uns eine Mail schreiben an studio@kfw-oder-t.de oder Sie rufen uns an und nach den Nachrichten können wir miteinander quatschen. Und jetzt essen wir was Süßes miteinander. Was macht man im Frühling, wenn es warm wird? Genau, da suchen wir die Eisdiele auf. Da gibt es die klassischen Sorten, die mögen wir. Und dann gibt es ja immer diese speziellen Eissorten, für die experimentierfreudig sind. Wir waren in Worms in einer klassischen italienischen Eisdiele und haben mal geguckt, was für Eissorten es dort gibt.

0: und 50 Eissorten im Angebot. Und die werden täglich frisch zubereitet. Ab 6 Uhr morgens laufen die Eismaschinen quasi heiß. Das neue Eis der Saison 2026, Joghurt Bergamotte.
1: Das ist diese berühmte Zitrone aus Kalabrien. Den haben wir für uns extra machen lassen und vorbereiten nach meiner eigenen Rezeptur.
0: Die Eissorten kreiert er über den Winter in seiner italienischen Heimat in den Dolomiten. In Worms ist er der Frühlingsbote.
1: Am Brennerpass wie Alterus, wir packen sehr viel Sonne in den Kofferraum und dann bringen wir hierher. Wenn der Banini kommt nach Deutschland, kommt der Frühling an.
0: Während der Saison sind 12-Stunden-Tage für ihn keine Seltenheit. Stress bekommt er nur, wenn das Wetter nicht mitspielt.
1: Wir stressen nur, wenn es regnet. Die Eiskonditoren sind stressen nur, wenn es regnet, schlechtes Wetter ist und keine Arbeit da ist. Aber wir haben keine Angst vor Arbeit. Wir leben diesen Job.
0: Richtig in Frühlingsstimmung kommt Pietro Vanini bei gutem Wetter. Und das einfach während der Arbeit.
1: Die Leute haben ja 500 Leute von der Eisdecke. Das ist meine erste springt von Liebe. Ich bin überbegeistert. Natürlich dann die Kasse muss stimmen, weil sie wissen, es gibt auch viele Kosten.
0: Seit über 30 Jahren hat er die Eisdiele in Worms. Mit den ersten warmen Tagen zieht es seine Stammkundschaft wie magisch zu ihm. Darunter auch einige Vierbeiner.
1: Wir haben einen speziellen Hund hier in Worms, das ist eine Boxer. Ne? Egal wo er ist in die Stadt, der kann rechts, links, Nord, Süd, West, Ost sein. Der trifft uns immer. So der findet einen Weg, jeden Tag bis zu uns zu kommen, weil er will sein, wo Kugel Vanille heißt.
0: Über mehr Eis und viele warme Frühlingstage freuen sich die Eismacher, genauso wie viele Leckermäulchen.
2: Jetzt die Gretchenfrage, lieber Martin Gerlein. Eis oder Pizza?
3: Eis.
2: Eis. Magst du gerne, ja?
3: Eis. Oder Eis.
2: Oder immer, Eis. Immer Eis. Und ich ja immer Pizza. Ich freue mich
3: immer,
2: über meine Radieschenpizza.
3: Immer Eis. Immer
2: du marinierst jetzt die Radieschenscheiben
3: genau.
2: Für unsere Pizza. Die ist im Ofen.
3: Ich habe ein kleines bisschen, einfach nur ein bisschen Zitronensaft dran gemacht. Das reicht schon. Hier haben wir unsere Pesto, die machen wir auch drauf.
2: Da haben wir ein Radieschenpesto. Und da hat Martin gesagt, dass er die Radieschenblätter nicht püriert mit dem Zauberstab, sondern er hat sie fein geschnitten. Das ist der Unterschied zu einem Basilikumpesto.
3: Genau. So, und jetzt haben wir unsere Pizza noch ein bisschen warm gemacht. Dann machen wir jetzt die Radieschen schön noch drauf. Und die sind jetzt eben schön knackig. Da könnte ich jetzt auch noch mal ein bisschen Radieschen von der Pesto direkt mit drauf machen oder Radieschenblätter mit drauf machen. Okay. Auch ein anderes Gewürz könnte man da eben noch mit drauf machen. Das verfeinert das alles. Gerade was ihr vorhin eben auch besprochen habt, die frischen Elemente.
2: Das Grundrezept finden Sie auf jeden Fall auf unserer Homepage. Und dann können Sie ja gucken, wie Sie Freestyle Ihre Radieschenpizzen zu Hause ja, gestalten wollen. Einfach auf unsere Homepage gehen, da gibt es viele, viele Rezepte. Janik, komm du auch zu uns, weil jetzt wird es gleich gefuttert. Hier ist unsere Homepage, genau. Und dann einfach mal reingucken und sich durchklicken.
3: So.
2: So, ja, bei uns bei Kaffee oder Tee, ich hatte ein erstes Mal bei uns hier. Hier wird immer gefuttert. Hier gibt es immer was Leckeres. Die Gäste profitieren mehr davon als ich, weil, das weißt du noch gar nicht, ich werde gleich zum Quiz rübergehen, weil wir spielen hier auch noch ein ganz wunderbares Quiz. Schon mal gesehen?
3: Ja.
2: Ja, es ist sehr aufregend. Ich sehe auch schon, wer im Apparat ist.
3: Vorsicht bei
2: Geben
3: der
2: Geben Sie mir noch eine Sekunde Zeit. Ich will zumindest einmal mal probiert haben hier.
3: So.
2: Habe ich die Zeit?
3: Ich geb dir schon mal ein
2: Brettchen hier. So, ich darf als Erste reinbeißen, das finde ich gut. Radieschen haben wir heute gelernt, Janik, falls du nicht zugehört haben solltest. Nicht kochen, die sind sehr hitzeempfindlich.
3: Ja,
2: aber auf der heißen Pizza geht's. Stimmt? Gut zugehört?
3: Ja,
2: weil Wermut, klarer Verstand. Noch nie Radieschenpizza gegessen.
3: Nee.
2: Mit dem Martin macht man hier echt was mit, muss ich echt sagen. Sehr lecker.
3: Lecker, ne?
2: Also Rezept habe ich Ihnen gegeben. Unbedingt nachkochen. Herr Gerlein, wir sehen uns in der zweiten Stunde und wir uns auch, ne? Weil wir haben ja Stand-Up-Paddle heute als Thema. Da wollen wir Sie mal überzeugen, sich auch mal auf so ein Brett zu stellen. Unser Experte sagt, gar nicht so schwer. Dagegen aber unser Quiz. Frau Kattler aus Ruppertsberg. Was macht der Puls?
4: Oh, der ist ganz schön hoch.

0: garniert mit einer braun gebrannten Mokka-Bohne.
1: Perfekt.
2: Das ist der Auftakt für den Sommer.
1: Auf jeden Fall gehört ein Eis in den Frühling.
3: Auf jeden Fall, am liebsten täglich.
4: Das ist ein kleiner Urlaub.
1: Ja, das schmeckt super.
5: Für das erste coole Frühlingsgefühl hat Eiskonditor Pietro Vanini drei

0: Oh, jetzt gucken wir mal, wie es gleich weitergeht mit dem Puls. Ich begrüße noch den Herrn Wagner, der ist unser Kandidat B aus Saarbrücken.
1: Hallo. Ja, hallo, schönen guten Tag.
0: Ja, aber Sie haben da keine Angst, oder? Das merke ich.
1: Nein.
0: Ja, mit Schwung gehen Sie da rein, Frau Kattler, dem zeigen wir es.
2: Gut.
0: Los geht's, suchen Sie sich eine Frage aus.
2: Ich nehme die 1 als erstes.
0: Die 1 drehen wir um, die könnte Ihnen bringen 13 Euro. Und die Frage lautet, Manschettenknöpfe trägt man am Hemd, an der Hose, am Hut?
2: Am Hemd.
0: Na, das fing doch ganz gut an. 13 Euro gibt's dafür. Herr Wagner, Ihre erste Frage, bitte.
1: Die Nummer 6, bitte.
0: Gerne. Die 6 könnte Ihnen 31 Euro bringen. Wie heißt der offizielle Spielball der kommenden Fußball-Weltmeisterschaft 2026? Duo hier, Trion da oder Quarte dort?
1: Ich schiebe mal auf B.
0: Trionda, ja, so sieht er aus. Richtige Antwort. Da haben Sie 31 Euro auf dem Konto und wir sind wieder bei der Frau Kattler.
2: Und ich nehme jetzt die 8.
0: Gerne. Hinter der 8 verbergen sich 12 Euro. Was sollte man vor dem Benutzen stimmen? Das Besteck, den Fernseher, die Gitarre.
2: Am besten die Gitarre.
0: Am besten. Ist das so? Richtig. Und wir sind wieder beim Herrn Wagner.
1: Die Nummer 5, bitte.
0: Gerne. Ein großer Betrag, 60 Euro. Wie viele US-Präsidenten bekamen bisher den Friedensnobelpreis? Einer, zwei oder vier?
1: Da muss ich raten. Mhm. Ich tippe mal auf 2.
0: Auf 2 sagen Sie, an Obama und Carter erinnert man sich sehr gut. Dann gab es noch den Wilson und den Roosevelt, es waren 4.
1: Oh, ja, ja.
0: Frau Kattler.
2: Ich nehme die 9.
0: Mhm. Okay, die 9. Ein Pfiffikus ist ein Weihnachtsgebäck, eine schlaue Person, eine Fahrradpumpe.
2: Ein Pfiffikus. Ist eine schlaue Person.
0: Ja, das sind Sie auch. Nur die kleinen Beträge haben Sie bisher mitgenommen.
2: Ja, leider.
0: Mal sehen, ob da noch ein großer kommt oder ob Herr Wagner dieses Glück hat. Was nehmen wir?
1: Nummer 12, bitte.
0: Die 12. So. Wer darf der deutschen Gewerkschaft UFO angehören? Science-Fiction-Schriftsteller, Tellerwäscher oder Flugbegleiter?
1: Flugbegleiter, die Nummer C, bitte.
0: Unabhängige Flugbegleiterorganisation UFO, richtige Antwort. Frau Kattler.
2: Die 2, bitte.
0: Gerne. Ach, 15 Euro, die kleinen Beträge sind's. Welcher besondere Belag kam heute auf Martin Gerleins Frühlingspizza? Radieschen und Radieschenpesto, Rucola und Kirschtomaten,
2: ja.
0: Zucchini oder Kräuterfrischkäse? Ah, genau.
2: Ja.
0: Sehr lecker, unbedingt nachbacken. Und wir sind wieder beim Herrn Wagner.
1: Das muss die Nummer 3, bitte. Ist die noch da?
0: Die 3 ist da, die haben wir. Oh ja, den Joker nehmen Sie auch noch mit. Ne? Jetzt haben Sie aber
1: einen
0: ordentlichen Vorsprung. Frau Kattler, alles ist noch möglich bei diesem Spiel. Was machen wir?
2: Ich glaube nicht mehr dran. Ich nehme die 10 jetzt.
0: Wir gucken mal. Aha, 59 Euro.
2: Mhm.
0: Was betätigt man mit einem Schwengel? Den Blinker, die Wasserpumpe, das Kanu?
2: Die Wasserpumpe.
1: Nein.
0: Das ist dieser Hebel. Jetzt gucken wir mal. Na, was haben Sie eben gesagt, Frau Kattler? Ich glaub's ja nicht. Ja, augenblicklich führen Sie. Jetzt gucken wir, was der Herr Wagner macht. Ja, Herr Wagner, was machen wir?
1: Ich nehme die Nummer 4.
0: Herr Wagner, 30 Euro könnten drin sein für die Frage. Wer eröffnet den Eurovision Song Contest in Wien? Nana Mouskouri, Vicky Leandros oder Céline Dion?
1: Nummer C, bitte.
0: L'amour est bleu singt aber die Vicky Leandros. Frau Kattler.
2: Haben wir die 11 noch?
0: Ja, die 11.
2: Dann nehmen wir sie.
0: Dann nehmen wir sie.
2: Ja.
0: Gut, also 61 Euro. Für die Frage, der Ausdruck Beistrich ist ein Synonym für den Trennstrich, das Komma, den Gedankenstrich.
2: Beistrich ist der Trennstrich. Ich sag jetzt mal A.
0: Es ist das Komma.
2: Uiuiui.
0: Also ich hatte Deutsch-LK, ich habe es noch nie so gehört.
2: Ja,
0: es ist eine schwere Frage.
2: Als Trennstrich.
0: Jetzt machen wir mal noch die 7 für den Herrn Wagner. Herr Wagner, 28 Euro könnten Sie noch mitnehmen. Wer Loup de Mer zubereitet, serviert eine Rinderbouillon einen Früchtekuchen oder einen Wolfsbarsch? Ein Loup de Mer.
1: Dann tippe ich auf C.
0: Haben Sie es gewusst oder haben Sie getippt?
1: Ja, ich habe es, sagen wir mal, mit 60%iger Sicherheit gewusst.
0: Ja, super. Ja, dann sind Sie jetzt eindeutig der Gewinner. Ja, ging ja auch so geradeaus durch bei Ihnen. Und dann kam es kurz ins Stocken. Das war die Chance für Frau Kattler. Und dann haben Sie aber doch noch mal überholt, Herr Wagner.
2: Ich gratuliere dem Herrn Wagner.
1: 37 Euro. Danke für die Gratulation.
0: Frau Kattler, Sie haben auch so toll gespielt. Es waren die kleinen Beträge am Anfang und dann hat es am Ende nicht mehr gereicht.
2: Am Anfang habe ich gedacht, Kleinvieh macht auch Mist.
0: Ja,
2: ne? Aber ging nicht. Ne?
0: War trotzdem eine schöne Erinnerung und das Tässchen kriegen Sie von uns auch. Ne?
2: Dankeschön.
0: Alles klar, gut. Ja, und dann nochmal für Sie der Aufruf. Was denken Sie darüber, was Ihrem Geldbeutel am besten guttun würde? Der Tankrabatt, den es ja seit dem 1. Mai gibt? Oder sagen Sie, Tempolimit wäre schon auch gut, dann würden wir nämlich alle mal das Tempo drosseln und dadurch auch weniger Sprit verbrauchen. Der Gordon Schmieder, unser Verkehrsminister, sagt ja, den Tankrabatt, das könnte ich mir vorstellen, dass ich den noch mal tatsächlich verlängere. Und seine Kritiker, andere Experten sagen, nee, ein Tempolimit wäre ja viel sinnvoller, weil wer langsam fährt, der verbraucht auch weniger Sprit. Und wir fragen uns ja, wie Sie das empfinden. Was ist denn für Sie die beste Lösung? Tankrabatt am besten noch ohne Ende, ne, bis die Situation so ist, wie sie ist. Oder doch lieber das Tempo drosseln. Da sind wir wieder mit der zweiten Stunde von Kaffee oder Tee. Ärgern Sie sich auch gerade, wenn Sie tanken? Seit dem 1. Mai gibt es ja den Tankrabatt. Und unser Verkehrsminister, unser Bundesverkehrsminister, der Patrick Schnieder, kann sich vorstellen, diesen Tankrabatt auch noch mal zu verlängern. Ursprünglich war der ja für 2 Monate vorgesehen. Jetzt sagt er, ich kann mir vorstellen, das können wir noch verlängern. Andere Experten, seine Kritiker sagen, ein Tempolimit wäre viel sinnvoller. Dann bleibt auch sehr viel noch in der Geldbörse übrig. Und wir fragen Sie, welche Maßnahme wäre denn für Ihr Portemonnaie gut? Und Sie haben uns sehr, sehr, sehr viel geschrieben. Wir haben unterschiedliche Stimmen bekommen. Sehr viele sprechen sich für ein Tempolimit aus. Renate Walter aus Kehl zum Beispiel schreibt, von einem Tankrabatt habe ich bisher nichts gemerkt. Der Sprit ist nach wie vor teuer. Frage mich nur, wer von den gesenkten Steuern profitiert. Könnte mir eine Handhabe, wie in den 70er Jahren vorstellen, Sonntagsfahrverbot. Wir haben einen Anrufer, eine Anruferin aus Herbolzheim. Das ist die Frau Seiler. Hallo Frau Seiler, grüß Sie.
3: Hallo.
0: Erzählen Sie, wie sehen Sie das? Was wäre für Ihr Portemonnaie gut? Welche Maßnahmen?
3: Ja, also der Rabatt fürs Tanken ist im Moment meiner Meinung nach richtig, dass auch die Firmen billiger tanken können,
0: ja,
3: die uns beliefern. Mhm. Und vom Tempolimit habe ich nichts, weil jeder selbstverantwortlich ist, wie schnell er fährt. Ich kann sparen, wenn ich 100 fahre. Wenn ich 140 fahre, brauche ich mehr. Das ist meine Meinung.
0: Okay, vielen herzlichen Dank, Frau Seiler. Der Herr Hühner aus Gronau sieht auch das Tempolimit kritisch. Er sagt, ich finde Tempolimit völlig überzogen. Wer sparen will, kann selbst entscheiden, wie schnell er fährt. Da hilft sicher mehr ein autofreier Sonntag, wie wir es schon mal hatten. Also auch in diese Richtung geht es da. Tankrabatt nur in Kombination eines maximalen Literpreises. Die Frau Fiesinger aus Stetten ist am Apparat.
4: Ja, hallo.
0: Hallo. Was sagen Sie? Was ist für Sie besser? Welche Maßnahme?
4: Also der Tankrabatt macht natürlich Sinn und gerne auch 3 Monate oder auch gerne noch länger. Und der Staat verdient ja mit den restlichen Steuern eh noch, also der braucht sich da nicht so zieren. Der Tankrabatt kann man gerne weiterführen. Mhm. Und mit dem Tempolimit ist es ja so, das hat jeder selber in der Hand, ob er schnell fährt, viel verbraucht oder etwas langsamer fährt und dadurch spart.
0: Das sagt auch übrigens unser Bundesverkehrsminister, der Herr Schnieder, der sagt, ich bin ja keine Nanny. Die Menschen wissen doch, ne, dass wenn man langsamer fährt, man dann auch weniger Sprit verbraucht. Die Waltraud Wörle, vielen Dank auf jeden Fall für einen Anruf bei uns. Die Waltraud Wörle Lehmann findet, nur der Tankrabatt ist sinnvoll. Der gilt für alle, nicht nur für die Autobahnnutzer. Vielen Dank für Ihre Meinung. Und wir gucken noch nach Hemmingen. Da ist uns die Frau Hüttich zugeschaltet. Ihre Meinung bitte.
5: Ja, hallo, grüß Sie. Also diesen Tankrabatt auf der einen Seite ist es sinnvoll,

0: wenn er wirklich weitergegeben würde, was ich sehr bezweifle, mhm. Tempolimit, hat jeder selbst in der Hand, wie schnell das er fährt. Und es lernt auch jeder in der Fahrschule, wie er spritsparend fährt. Mhm. Für mich, wenn ein Tempolimit kommen sollte, das nur wieder eine weitere Abzocke unseres Staates, um zusätzlich zur Steuer noch ein bisschen mehr einzunehmen.
1: Okay, ganz klare Meinung. Vielen herzlichen Dank dafür. Eine letzte Mail habe ich noch von Wolfgang Adam. Er sieht gleich mehrere Vorteile in einem Tempolimit. Ich bin dafür. Dann wird wirklich Sprit gespart. Neben weiteren vielen Vorteilen, sagt er noch, weniger Unfälle, weniger Schadstoffausstoß. Vielen Dank auf jeden Fall für Ihre Meinung hier bei Kaffee oder Tee. Kommen wir mal zu einem Fortbewegungsmittel, wo Sie keinen Sprit brauchen. Wir haben in der ersten Stunde schon über Stand-up-Paddling gesprochen. Das haben Sie ja bestimmt schon gesehen. Auf den Gewässern ist irgendwann mal so da gewesen, ist ein Trendsport geworden. Mittlerweile gibt es diese Stand-up-Boards auch in den Discount zu kaufen. Das ist unser Thema heute bei Kaffee oder Tee. Zusammen mit einem Experten schauen wir drauf. Und der sagt ja, egal wie alt Sie sind, wenn Sie gut schwimmen können, dann können Sie mit beiden Beinen auf dem Stand-Up-Paddle stehen. Manchmal stehen da auch Wesen mit vier Beinen drauf.
2: Für den kleinen Moby ist heute ein großer Tag. Zum ersten Mal mit Katharina auf dem Wasser. Gar nicht so leicht, wie es aussieht. Zumindest nicht für jeden. Der hat's drauf. Aber von vorn. Es ist 9 Uhr am Baggersee bei Ulm. Hundetrainerin Katrin Schön-Herzog hat eingeladen zum Stand-Up-Paddle-Workshop mit Hund und ist erstmal am Aufpumpen.
3: Hi! Warte, ich mach mal kurz Pause hier. Hi, Katrin.
4: Hi,
3: Katrin. Hi.
2: Heute sollen drei Frauen lernen, wie sie mit ihrem Hund entspannt Zeit auf dem Stand-Up-Paddle verbringen können.
3: Das Ziel ist letztendlich, die Menschen einmal anzuleiten, wie sie da mit ihrem Hund rangehen, und zwar mit ganz arg viel Ruhe. Und am schönsten wäre es natürlich, wenn wir es nachher schaffen, zu viert einmal hier so um diese kleine Insel rum eine Tour zu machen.
2: Für viele ist das heute ein erstes Mal, auch für Katharina Fischbach mit ihrem Moby.
4: Also er war schon mal im Wasser, aber noch nie auf dem Wasser. Aber ich bin gerne auf dem Wasser, deswegen würde es mir halt auch viel bedeuten, wenn er daran auch Spaß hat. Aber es ist jetzt ein bisschen ein Test. Ich weiß natürlich nicht, wie er reagiert.
2: Naja, Moby ist zunächst mäßig begeistert von der Idee und von diesem komischen Board. Aber was die anderen Hunde können, das kann Moby schon lang.
3: Und jetzt einfach mal halten. Ich würde auch gar nicht so viel streichen und Bewegung reinbringen, sondern einfach nur genau festhalten. Gucken, dass er nicht von selber geht, sondern, siehste.
4: Oh, jetzt sind es aber alle hier.
3: Ja.
2: Auf dem See kommen die meisten Hunde zur Ruhe. Für Hundetrainerin Katrin sind die Kurse eine Abwechslung zum Hauptberuf. Ihr Hund Dino, der heute bei Teilnehmerin Sabrina mitpaddelt, ist schon ein echter Seehund und überall dabei. Im Büro und auf dem Wasser.
3: Ich wollte einfach anderen die Möglichkeit bieten, das auch mal auszuprobieren. Und auch nicht sich sofort einen Sub kaufen zu müssen, weil das ist ja auch eine finanzielle Anschaffung. Dann weiß man nicht, taugt es dem Hund oder braucht man einfach vielleicht mehr Geduld.
5: Wie fühlt sich's so an?
6: Super!
2: Und wie schlägt sich Moby mit Katharina?
4: Er hat eigentlich Spaß, er ist nur so neugierig, ich glaube, vom Wasser, dass er eigentlich rein will. Aber jetzt nicht, weil er weg will, also er ist jetzt auch eigentlich viel entspannter. Bleib mal da.
2: Aber da drin ist es doch viel schöner. Ups. Gar nicht mal so einfach mit Hund. Nach rund einer Stunde auf und im Wasser ist das erste Mal Stand-Up-Paddle mit Hund auch schon wieder vorbei.
6: Ich war jetzt richtig überrascht. Man sieht's ja, ne? Also, ich bin echt zufrieden und freue mich über den Kurs von der Katrin.
3: Ich bin super stolz auf die Teams. Das auf jeden Fall. Ich bin zufrieden. Ich glaube,

0: dass wir da einfach ja bei einem nächsten Kurs die beiden nochmal vielleicht auch da haben und dann da nochmal drauf aufbauen können.
1: Moby kann stolz auf sich sein und ist auch gleich wieder trocken. Aufs Board wollen alle unbedingt wieder. Natürlich mit Hund.
2: Ja, so aus der Entfernung betrachtet sieht das so toll aus und mich lockt das ja auch an. Was ich jetzt besonders verlockend gefunden habe, ist, dass ja viele von denen ja auch so kniend Stand-Up-Paddle gefahren sind. Das finde ich spannend, da hat man vielleicht nicht so viel Gleichgewichtsprobleme auch. Bei uns ist weiterhin der Yannick Veit vom Kanu-Club Oppenheim. Wir haben in der ersten Stunde schon viel über Stand-Up-Paddeln gesprochen. Das auf den Knien fahren, das ist doch gut, oder?
3: Das ist ganz üblich, dass man daran anfängt, um sich erstmal an das Board zu gewöhnen, verschiedene Übungen machen. Wir haben es auch im ersten Video gesehen, man kann sogar Yoga drauf machen, Fitness. Mhm. Und ganz vorbildlich hat der Hund auch, oder haben alle Hunde auch ihre Schwimmweste getragen.
2: Das stimmt, selbst die Hunde. Da haben wir ja auch von Anfang an gesagt, das ist sehr wichtig, wenn man sich so ein Board zulegt, auf jeden Fall die Schwimmweste beachten. Nochmal zu dieser Aktivität. Kann ich dieses Stand-Up-Paddling vielleicht vergleichen so mit Wandern, das kann jeder irgendwie machen?
3: Also, man kann das Wandern, also man kann es mit Wandern vergleichen, jeder kann das machen. Es kann vom gemütlichen Spaziergang am Sonntagabend bis zum Leistungssport, gibt es auch Wettbewerbe auf Rennen oder im Wildwasser. Man kann das ganz individuell gestalten.
2: Wir haben vorhin in der ersten Stunde ja geguckt, was wir brauchen, um loszulegen mit diesem Sport. Jetzt schauen wir mal einfach auf diese Preisspanne. Die ist ja schon enorm. Im Discounter haben Sie bestimmt ja auch schon diese Stand-Up-Paddle-Boards gesehen. Die kosten so um die 200 Euro, sogar drunter, würde ich sagen. Du hast uns jetzt ein Exemplar mitgebracht. Das ist durchaus sehr viel teurer.
3: Durchaus, ja.
2: Auf was kommt es denn da jetzt an? Also wenn ich beim Discounter, das ist glaube ich ein Discounter-Produkt, wenn ich da jetzt so ein Stand-Up-Paddle kaufe, was bekomme ich denn? Welches Material? Ist das gut, was ich da kriege?
3: Also, der größte Unterschied ist die Langlebigkeit und die Steifigkeit. Wie sehr biegt sich das Board unter mir durch? Die sind ja nur mit Luft gefüllt. Das ist eine ganz spannende Technik. Hat sich für die letzten Jahre stark verbessert. Und da sind Fäden drin. Und man bläst Luft rein mit der Handpumpe, es wird sehr steif. Und die Discounterboards, die sind häufig etwas dünner. Aber für den Einstieg, für das erste Mal ein bisschen ausprobieren, für die erste Saison absolut ausreichend. Man wird dann aber von selber merken, ob man eher es als bisschen sportliche Badeinsel verwendet oder ob man wirklich in den Sportbereich gehen möchte oder es auch zu zweit, wie hier auf dem Bild, machen möchte. Dann wird man von alleine auch irgendwann in die hochwertigeren Boards gehen, die einfach deutlich steifer, deutlich stabiler sind, noch mehr Formen bieten, wie eben das Langgezogene für die Flüsse, um in der Strömung oder über Wellen fahren zu können.
2: Aber letztlich ist hier auch nur Luft drin oder gibt es da noch anderes Material, was es noch stabiler macht?
3: Letztlich ist hier auch nur Luft drin, das, das stimmt. Es kommt noch an, es sind mehr Fäden drin, also es wird mehr verbaut und es wird noch eine Versteifung von vorne nach hinten gebaut.
2: Und wenn es diese Versteifung nicht gibt, bedeutet das, dass sich das Board, was ein bisschen billiger ist, verbiegt dann einfach mit
3: genau,
2: der
3: im Prinzip. Und das wird man bei den günstigen Boards von den Discountern sehen, nach der ersten Saison, nach der zweiten Saison, die werden irgendwann wie so eine Banane werden. Da, wo man steht, ist der tiefste Punkt. Und auch an Land, die liegen jetzt ja beide noch sehr gerade, machen die dann die Banane.
2: Das sieht man. Wie lange sollte denn so ein Board halten?
3: Also, das Board ist jetzt tatsächlich 6 Jahre alt. Also, die hochwertigen
2: kostet
3: können, so, ist man so bei 800 Euro.
2: Aber 6 Jahre und?
3: Genau. Und es ist immer noch, wird noch viel genutzt. Und es ist deutlich reparierbarer, weil das ist zum Beispiel, es gibt Hersteller in Deutschland, die bieten das wirklich an. Man kann vorbeifahren, denen das Board über den Zaun werfen quasi und sie reparieren es einem.
2: Und würde es sich denn lohnen, dass ich so ein hochwertiges Board auch von zweiter Hand kaufe?
3: Von zweiter Hand gibt es aktuell einen sehr geringen Zweitmarkt. Sie sind sehr beliebt, die Boards. Und wenn, dann sollte man wissen, was man tut. Sollte auf gewisse Schäden, versteckte Schäden achten. Denn es kann auch sein, dass sich ansonsten hier die Laminierung löst. Also ich würde eher empfehlen, mit einem billigen Board anzufangen und dann tatsächlich am besten in den Verein einzutreten. Denn die meisten Kanuvereine in Deutschland, die dem DKV, dem Deutschen Kanuverband angehören, bieten auch Stand-Up-Paddling an.
2: Und dann mit hochwertigen Boards.
3: Genau, mit hochwertigem Material. Wir haben jetzt aktuell fast 18 Stück, die sich jeder ausleihen kann. auch mal mit in Urlaub nehmen kann.
2: Mhm. Ach so, das geht ja auch. Wenn ihr eure Kurse gebt, ne, dann geht es ja nicht nur darum, du hast uns in der ersten Stunde ja auch gezeigt, wie dieser Bewegungsablauf aussieht, ne, wie man sich auf dem Board verhält. Ja. Ihr klärt aber auch überhaupt also in puncto Sicherheit sehr viel auf. Da geht es um die 12 goldenen Regeln, genau, die ihr habt.
3: Genau, der Deutsche Kanuverband wird gerade dieses Jahr eine Neuveröffentlichung passend zur Sommersaison machen mit den goldenen Subregeln. Und da geht es ganz grundlegend, lernen bei Leuten, die es können. Also wir haben aktuell ganz viele Probleme mit Leuten, die einfach frei auf dem Rhein rumfahren, in die Schifffahrtsgerinne geraten. Also man sollte immer wissen, auf welchem Gewässer bin ich unterwegs, was sind die lokalen Gefahren, Bodensee, die Thermik zum Beispiel. Oder dass zum Beispiel auf den Flüssen die gleichen Promillegrenzen wie im Straßenverkehr gelten können.
2: Ah, man darf nicht auf dem Subbrett stehen und ein Bier trinken.
3: Sollte man nicht. Also die Wasserschiff- und Schifffahrtspolizei kontrolliert durchaus. Aha.
2: Wird da auch tatsächlich, wenn da Kontrollen gemacht?
3: Also wenn man mit lauter Musik durch ein Naturschutzgebiet fährt oder auf dem Rhein rumfährt und auch noch sichtbar den Bierkasten vorne drauf hat, dann wird die Wasserschutzpolizei schon mal anhalten.
2: Mhm. Wie ist es denn, was die Kleidung angeht?
3: Leichte Kleidung ist sehr zu empfehlen, aber ich würde nicht empfehlen, nur in der Badehose ein Bikini zu fahren. Einerseits wegen Sonnenschutz, aber auch wegen den Bewegungen, wegen der Reibung von der Schwimmweste. Und ganz wichtig, eine Kopfbedeckung. Man hat auf dem Wasser keinen Schatten, es reflektiert sehr stark. Und genauso ist Sonnenschutz unglaublich wichtig, auch für die Haut.
2: Wie pflege ich mein Board?
3: Gute Frage. Es reicht im Prinzip trocken machen nach dem Paddeln. Es sollten keine Steine mehr dranhängen. Und dann kann man es ablaufen lassen, zusammenfalten und im Prinzip als Rucksack auch im Zug mitnehmen.
2: Ja, wenn man es zusammengefaltet hat. Ja, wunderbar. Also, es ist ein sanfter Wassersport.
3: Absolut.
2: Jeder kann sich drauf wagen, der gute Knie hat und der gut schwimmen kann. So kann man es zusammenfassen?
3: So kann man es wunderbar zusammenfassen.
2: Und was ich auch sehr sympathisch finde, ist, dass du ja sagst, für den Anfang, ne, um sich da mal so reinzutesten, reicht es voll und ganz, mal so ein Stand-Up-Paddleboard einfach beim Discounter mitzunehmen. Absolut. Vielen herzlichen Dank, lieber Yannick Veit. So, jetzt schicken wir sie wieder auf Reisen. Und wir sind ja bei Kaffee oder Tee immer so bodenständig. Wir gucken nicht, wie schön ist es draußen, zum Beispiel in Barcelona oder in Bern, sondern wir schicken sie nach Bretten. Etwa 23 Kilometer von Karlsruhe entfernt gibt es ganz schön viele Fachwerkhäuser. Wir sind mit einer Familie heute dort unterwegs. Die sind einheimisch, aber die sagen, selbst wir entdecken in Bretten immer wieder Dinge, die wir so noch nie gesehen haben, zum Beispiel Kängurus.
4: Einmal ein Känguru streicheln. Karl kann es kaum fassen. Und die Alpakas sind extrem zutraulich. Wir begleiten Familie Schultes im Tierpark von Bretten.
5: Die sind echt so süß.
6: Die sind sehr flauschig.
4: Gleich morgens, wenn noch nicht so viel los ist, hat Familie Schultes die Tiere fast für sich allein. Und die sind zu der Zeit auch noch besonders neugierig auf Besucher. Viele Tiere laufen frei herum und alle darf man anfassen. Aber die machen das eben auch umgekehrt.
7: Oh, jetzt kommt die Gans zu mir und pickt mich. Und mein Tipp, vor allem Wechselkleidung mitbringen, weil die Tiere sind doch, nicht gerade, springen an einem hoch und machen einen dreckig. Das muss man berücksichtigen, ja.
4: Nicht in jedes Gehege kann man reingehen und in manches will man das wohl auch nicht. Mit rund 300 Tieren und 6 Hektar Fläche bezeichnet sich der Park selbst als der größte Streichelzoo Deutschlands. Füttern darf man übrigens auch. Artgerechtes Futter gibt es im Tierpark zu kaufen.
8: Er hat den Finger in den Mund gesteckt und abgeschleckt.
9: Noch nie haben wir die so nah erlebt. Also das war echt schon richtig krass. Also, wie die auch vertraut wirken zu uns.
4: Und die Ziegen sind am frechsten. Immer wieder ein Erlebnis, auch wenn Familie Schultes schon öfter mit den Kindern hier war. Und für eine kleine Rast bietet sich der Spielplatz direkt vor dem Tierpark an, sofern das Wetter natürlich mitmacht. Am Nachmittag steht für Familie Schultes eine Stadtführung auf dem Programm. Es geht in die Altstadt von Bretten. Und hier heißt es genau hinschauen, denn es gibt viel zu entdecken. Mit seinen vielen Fachwerkhäusern strahlt Bretten ein mittelalterliches Flair aus. Auch wenn die Stadt 1698 fast komplett abgebrannt war, die meisten Häuser wurden direkt danach wieder aufgebaut und sind somit immerhin auch schon mehr als 300 Jahre alt. Und immer wieder taucht der

0: berühmte Vierbeiner auf, das Brettener Hundle. Der Legende nach soll er bei einer Belagerung 1504 die Stadt gerettet haben.
1: Wenn man hochschaut, soll ein Mops gewesen sein, haben den rund und fett gefüttert, haben den vor das Stadttor gejagt, um dem Angreifer zu zeigen, schau, wenn schon der Hund schon so fett ist, wie sehen dann die Leute aus? Ja? Die haben so viel Nahrung, die haben so viel Essen, die kann ich nicht aushungern.
0: Doch aus Wut hätten die Belagerer dem Mops dann den Schwanz abgeschnitten. So zumindest erzählt man es sich in Bretten. Und geradezu versteckt sind bei den alten Häusern Schnitzereien zu finden, die sogenannten Eckmännle. Diese Verzierungen zeigen Handwerker in barocker Tracht. Eine regionale Besonderheit, die sich damals in Bretten entwickelt hat. Und das fällt selbst vielen Einheimischen kaum auf.
2: Ich muss zu meiner Schande eingestehen, dass man da doch relativ betriebsblind ist. Also viele Dinge sind mir aufgefallen hier in der Altstadt, aber dass an den Fachwerkhäusern Schnitzereien sind, nein, ganz ehrlich, nein.
0: Die nächste Sehenswürdigkeit diente zur Verteidigung der Stadt und zeitweise als Kerker. Man sollte gut zu Fuß sein. Weit über 100 Treppen geht es nämlich hinauf, hinauf in den Pfeiferturm. Dafür wird man mit einer tollen Aussicht belohnt, 26 Meter hoch über der Stadt. Für Mutter Ivana ein faszinierender Bau.
3: Magisch, weil diese Mauern erzählen so viel Geschichte, dass man sich das unglaublich vorstellen kann, wie das damals war und weil es einfach da noch so steht von damals.
0: Und wer nach der Stadtführung noch mehr Lust auf Geschichte hat, kann ins Melanchthon-Haus schauen. Ein Museum zu Ehren von Philipp Melanchthon, der in Bretten geboren wurde und später zusammen mit Martin Luther die Reformation auf den Weg gebracht hat. Die Atmosphäre eine Mischung aus Kirchenraum und Rittersaal. Das ist das erste Mal, dass Vater Philipp das Museum besucht. Ihn fasziniert nicht nur die Originalbibel von Martin Luther.
2: Es ist auf jeden Fall sehr schön anzuschauen, sehr informativ, sehr interessant. Und ich würde sagen, ich habe was verpasst, dass ich es bisher noch nicht angeguckt habe.
0: Und auch hier gilt, wie schon in der Stadt, wer mal nach oben schaut, entdeckt so manches Detail.
4: Bretten bei Karlsruhe, fast so schön wie Neupotz, ne? Wer kommt aus Neupotz? Der Mann, der diese Pizza hier gemacht hat, Radieschen.
5: Wir haben auch unglaublich viele Fachwerkhäuser. Und die sind auch schon uralt.
4: Ja, heute haben wir ja Radieschen noch und nöcher bei uns in der Küche. Martin Gerlein, unser Koch aus der Pfalz, aus Neupotz eben, hat Ihnen viele Rezepte mitgebracht. Er hat Ihnen in der ersten Stunde Radieschen-Pesto gezeigt. Haben wir auch auf der Pizza drauf. Und Radieschen, hast du gesagt, werden nicht erhitzt. Aber auf die heiße Pizza kann man die mariniert drauflegen.
5: So, jetzt habe ich natürlich gesagt, die werden nicht erhitzt. Jetzt machen wir ja den Salat. Dann machen wir im Prinzip mit den gleichen Elementen weiter. Wir machen wieder den Spargel, den wir wieder so ein bisschen dünsten. Und da geben wir jetzt nachher, weil der Salat so lauwarm ist, geben wir dann praktisch ganz zum Schluss die Radieschen kurz vorher mit dazu und lassen die gerade so ein kleines bisschen Wärme schnuppern. Also gar nicht so, nicht, dass man von warm reden kann, aber das ist so eine schöne Zimmertemperatur kriegen. Und das gibt dem Radieschen dann schon viel. Es darf halt nur nicht zu heiß sein, dass es richtig brät oder richtig kocht in dem Zusammenhang.
4: Weil hitzeempfindlich.
5: Weil hitzeempfindlich, genau.
4: Okay, so, also jetzt bekommen wir von dir eben einen Radieschen-Spargelsalat. Und dazu machst du noch einen Toast, richtig?
5: Dann machen wir einen Käsetoast dazu, da fangen wir auch gleich mit an. Weißer Spargel, kurz geschält, das ist klar. Da schneiden wir auch wieder Stücke, die können wir auch mitdünsten. Wenn der Spargel sehr dick ist, den einfach ein bisschen kleiner schneiden wie den grünen, weil der so ein kleines bisschen längere Garzeit hat. Aber kann man wunderbar beide dünsten, beide auch braten. Man muss eben nur über die Größe der Schnittstellen, muss man so ein bisschen die Garzeit kontrollieren. So, jetzt machen wir für unseren Ciabatta-Toast, machen wir den Aufstrich. Dazu brauchen wir, riech mal. Komm, du findest raus. Ist kein Wermut.
4: Ich wollte gerade aber Wermut, den Gag wollte ich gerade bringen.
5: Ist Bier.
4: Nee, gell? Ja. Aber weißt du, das hat so überhaupt gar nicht da reingepasst.
5: Ja, das haben wir genau. Das vermutet keiner.
4: Nee,
5: aber
4: das vermutet
5: mal,
4: man nicht.
5: Denk mal an Käsefondue. Was ist
4: Ach
5: denn
4: ja,
5: ein
4: natürlich. Das
5: Bier
4: weint.
5: Oder Wein,
4: ja,
5: genau. Und das ist eben immer so ein Stück weit der Nahrhaftigkeit geschuldet, also bringt viel Energie. Früher haben die Leute ja den alten Käse gegessen und haben den so zerlaufen lassen und dann aufs Brot geschmiert, so wie wir das jetzt auch machen. Also

0: so die Ursprünglichkeiten. Und da bringt halt Bier auch immer noch viel Energie in dem Zusammenhang mit und hilft halt da. So, Butter haben wir schon verlaufen lassen. Jetzt rühren wir
1: das. Kann man aber weglassen, wenn man keinen Alkohol hat.
0: Kann man problemlos weglassen. Was sehr, sehr gut schmeckt als Alternative, ist so ein kleines bisschen Apfelsaft. Das gibt so eine Fruchtnote. Das hat so was Ähnliches wie der Wein oder das Bier. Und das gibt dann einfach so ein bisschen mehr Pep. Das kann man schon machen. So, ein bisschen temperieren. Und dann haben wir hier unseren Käse.
1: Warte mal, vor lauter Bier habe ich jetzt wirklich die Orientierung verloren. Was hattest du da jetzt alles drin?
0: Da ist jetzt im Prinzip zerlaufene Butter drin.
1: Zerlaufene Butter.
0: Das Bier. Zwei verschiedene Sorten Senf, einfach Körnigkeit, um so eine Struktur zu schaffen. Und den ganz normalen scharfen Senf, eben für die Würze. Und ein kleines bisschen Chili, auch wieder für den Geschmack. Mhm. Und jetzt kommt das Wichtigste rein. Das sind eigentlich unsere Käsereste. Ich habe jetzt hier Cheddar, Parmesan, Bergkäse. Mhm. Wenn ich einen davon nicht mag, weglassen. Mhm. Wenn ich einen davon besonders gern habe, davon mehr nehmen. Was übrig ist, kann ich dafür verwenden, das spielt keine Rolle. Mhm. Das kommt direkt hier mit rein. Und das wird jetzt ganz leicht erwärmt, dass das so ein bisschen Fäden zieht, wie bei einem Käsefondue. Und du siehst dann, wenn das so ganz, ganz wenig Wärme hat, das reicht schon, dann bindet das so ein bisschen ab. Das Bier und das Wasser hilft beim Zerlaufen. Und so kann man das wunderbar glatt rühren. Und dann eben als Substanz schön auf den Toast schmieren. Und für den Toast haben wir uns aus dem restlichen Teig,
1: das ist ja
0: sehr, sehr häufig so, dass man da noch ein bisschen was übrig hat. Was ich auch immer empfehle, wenn ich einen Hefeteig mache, nehme ich immer das doppelte Rezept. Auch wenn ich nur die Hälfte für die Pizza brauche, kann ich mir so ein kleines Ciabatta machen oder einen Toast oder sonst irgendwas. Und da schneide ich jetzt ein Scheibchen runter, gerne auch ein bisschen dicker.

0: Und so kommt das in den Ofen zum Gratinieren. Und dann kriege ich da einen wunderbar leckeren Käsetoast.
1: Oh, das sieht lecker aus. Also man kann das auf Weißbrot machen, man kann das auf Ciabatta machen oder auf Focaccia. Und man sagt ja, dass Focaccia bei vielen Italienerinnen und Italienern noch viel beliebter ist als die Pizza. Weil Focaccia könne man wohl auch morgens zum Frühstück essen. Glauben Sie nicht? Dann gucken Sie mal.
2: Focaccia ist Italiens wahre Nationalspeise. Glaubt ihr nicht? Ihr denkt, Pizza ist das kulinarische Aushängeschild Italiens? Okay, Pizza ist weltweit beliebt, aber die Focaccia ist der heimliche Pulsschlag der italienischen Küche und kommt jeden Tag auf den Tisch. Ein kulinarischer Alltagsheld, außen knusprig, innen fluffig, glänzend vor Olivenöl. Das Besondere an der Focaccia aus Genua ist, wir essen sie ständig, ob beim Abendessen oder beim Frühstück. Zum Frühstück? In Kaffee getunkt? Wirklich? In diesem Video lüften wir das Geheimnis einer authentischen Focaccia, zeigen euch, wie man sie am besten isst und was ihr bei der Zubereitung unbedingt beachten müsst. Focaccia ist weder Brot noch Pizza. Sie ist etwas ganz Eigenes, Typisches aus Genua. Focaccia zu backen ist simpel, braucht aber viel Liebe. Und so wird es Tag für Tag in ganz Italien gemacht. Nicht nur wie hier in Genua. An jeder Straßenecke kann man sie kaufen, in unterschiedlichsten Variationen. Heute besuchen wir eine der vielen Traditionsbäckereien. In dieser hier wird seit mehr als 100 Jahren Focaccia gebacken. Seit 25 Jahren von Luca Travaglini und seiner Familie. Ciao, ich bin Luca aus der Bäckerei Antico Patrone in Genua. Heute zeige ich euch, wie man Focaccia zubereitet. Der Focaccia-Teig benötigt nur wenige Zutaten. Hefe, Mehl, Wasser und Salz. Und ganz wichtig, ordentlich Olivenöl. Der Teig wird rund 10 Minuten geknetet. Dann prüft Luca, ob er die richtige Konsistenz hat. Er muss leicht transparent sein. Ich bin sehr stolz darauf, Teil einer Gemeinschaft zu sein, die die Tradition der Focaccia fortführt. Vor allem, um Genua weltweit bekannter zu machen und eine Kultur lebendig zu halten, die bis ins 16. Jahrhundert zurückreicht. Focaccia gilt als Vorläufer der Pizza und war schon vor mehr als 2000 Jahren im antiken Rom bekannt. Luca bereitet die einzelnen Portionen vor, denn der Teig braucht noch etwas Ruhe, bevor er in den Ofen kommt. Von der Feuerstelle, lateinisch Focus, hat die Focaccia auch ihren Namen. Früher wurde sie auf heißen Steinen gebacken, heute auf einem eingefetteten Blech im Ofen. Und was ist jetzt der Unterschied zu einem normalen Brot? Der Unterschied zwischen Brot und Focaccia liegt im Geschmack. Focaccia ist deutlich aromatischer. Zwar stellen wir auch Brotsorten her, die der Focaccia ähneln, aber sie bleiben Brot, denn Brot ist trockener und hat weniger Eigengeschmack. Focaccia dagegen ist luftiger, salziger und saftiger. Wir geben da halt mehr Wasser in den Teig als beim Brot. Der Teig hatte nun für gut eine Stunde seine Ruhe. Jetzt wird die Focaccia für den Backprozess vorbereitet. Mit der vielleicht wichtigsten Zutat, bestes Olivenöl. Die Menschen in Ligurien sind stolz auf ihr Olivenöl. Hier wird zwar vergleichsweise wenig hergestellt, dafür gilt es als besonders hochwertig. Jetzt muss die Focaccia nur noch in den Ofen. Die Focaccia braucht rund 12 Minuten. Das Besondere an der Focaccia Genovese, insbesondere an unserer, ist ihre schöne goldbraune und knusprige Oberseite. Die Unterseite ist gut durchgebacken, aber innen sollte sie schön weich sein und beim Kauen auf der Zunge zergehen. Sobald die Focaccia aus dem Ofen kommt, beginnt ihre Reise in den Alltag der Italiener. Kaum etwas wird in Italien so oft und so gern gegessen. Die einen mögen sie klassisch und schlicht als Focaccia Genovese, die anderen bevorzugen sie eher üppig belegt. Sie wird abends gegessen, als Snack zwischendurch oder, ja, das wird wirklich so gemacht, zum Frühstück in den Kaffee getunkt. Und was meint ihr? Focaccia im Kaffee? Geht das oder geht das gar nicht?
1: Ja, Wie beantworten wir diese Frage?
0: Das ist wieder so ein typisches. Im Herzen bin ich Italiener. Auch wenn ich keine Pizza machen kann.
1: Ja.
0: Aber ich tunke auch alles in den Kaffee.
1: Ehrlich?
0: Ja.
1: Oh und Gott, wie witzig.
0: Hefekuchen liebe ich am meisten. Also das
1: ja,
0: ist
1: aber ja Hefekuchen ähnlich. Ist ja süß, aber so salzig,
0: salzig ist doch egal. Oh,
1: ja,
0: zack, alles
1: gut,
0: rein.
1: Das schmeckt. Ja, das ist schön. Das wird schön, dass wir uns noch mal
0: wieder,
1: kennenlernen
0: wieder,
1: von dieser
0: ein
1: Seite.
0: In mein
1: ja,
0: ja,
1: sehr
0: Leben.
1: Schön. Er tunkt alles in Kaffee. So, was macht denn unser Spargelsalat?
0: Also, Spargel ist gegart. Die Walnüsse sind geröstet. Ich nehme jetzt einfach die Pfanne, nutze da ein bisschen die Restwärme, mache meinen Essig dazu, mache aber aus. Hat schon gepiepst, so verdächtig, also lieber ausschalten. Kleines bisschen Zucker dazu, dann mein Öl dazu. Salz. Und dann habe ich auch eine wunderbare Möglichkeit, die ganzen Sachen eben so ein bisschen zu mischen, ohne dass ich großartig Besteck brauche. Und jetzt kommen unsere Radieschen dazu. Und ich habe ja gesagt, die machen wir einfach in die Pfanne mit dazu, damit die so ein bisschen Restwärme kriegen. Und ich schneide die jetzt nicht in Scheiben, sondern in Ecken, einfach in Anlehnung an die Form vom Spargel, damit ich da im Prinzip auch so das gleiche Essvergnügen habe, sage ich jetzt mal, dass ich das so ein bisschen angleicht. So, das wird einmal kurz durchgemischt. Ein bisschen Brunnenkresse dazu, damit ich auch so eine grüne Frische habe. Da könnte ich jetzt aber auch Radieschenblätter nehmen zum Beispiel. Ja. Würde auch gut funktionieren.
1: Und könnte man auch Bergsalat nehmen dazu oder ist das schon wieder übertrieben?
0: Alles, kannst du alles nehmen. Rucola, da geht es einfach nur darum, dass man noch mal so ein bisschen Frische kriegt zu dem Gericht. Und dann können wir auch schon anrichten. Und jetzt gucken wir mal, was unser Käsebaguettchen macht. Das hat noch 4,3 Sekunden, da richte ich noch schnell an.
1: Ja, sehr gut. So. 4,3 Sekunden. Heute haben wir es ja mit der Zeit.
0: Genau.
1: Die Zeit haben
0: deshalb
1: wir ja irre gut im Blick hier.
0: Deshalb nehme ich das jetzt auch ein bisschen ernster, dass wir das genau. So.
1: Du, ich glaube, dein Toast brennt an.
0: Nee, niemals. Niemals. Ich habe ein sehr, sehr gutes Verhältnis zu Toast. Bevor der verbrennt, schreit er mir.
1: Ah ja.
0: Das ist eine Frequenz, die du nicht hören kannst.
1: Aber ja, richtig, genau. Oh, wäre das gruselig, aber wenn ich auch in diese Frequenz mit einsteigen würde.
0: Dann würdest du auch all die anderen Dinge hören,
1: richtig,
0: die willst du nicht hören.
1: Ja, genau.
0: So, einmal jetzt das Schälchen zum Probieren.
1: Merci. Brauchst du noch Teller?
0: Nein, das gebe ich dir einfach so. Ich habe das auf dem Backpapier gemacht und das schneide ich dir jetzt auf einmal durch, weil es wird wahrscheinlich sehr warm sein. Und dann kannst du das auch wunderbar probieren. Mhm. Ist ein bisschen Smoothie noch.
1: Du willst ja keine Teller. Ist es jetzt nicht so, dass ich keine Teller hätte?
0: Ich finde, das hat so was Streetfood-mäßiges.
1: Ach so.
0: Deshalb ist das ganz schön, wenn man das so ein bisschen vom Backpapier direkt essen darf.
1: Ich war übrigens zum ersten Mal in meinem Leben jetzt ausgiebig auf einem Streetfood-Festival in Heidelberg. Es hat mich sehr überfordert. Das war zu viel Essen. Kennst du das?
0: Ja, das kenne ich.
1: Das ist einfach zu viel Eindrücke. Es ist ein schönes Happening, aber man weiß gar nicht, wo man anfangen soll.
0: Ich finde, auf so einem Streetfood, auf so einem Festival überhaupt, soll das eine Vorgabe geben für die Größe und den Preis pro Person. Mhm. Also wenn du alles so klein kriegen würdest und du könntest überall rumhoppen und sagen, da ist
1: das
0: ein bisschen da,
1: cool,
0: ist, das wäre super.
1: Mhm.
0: Am Ende des Tages müsste man halt die Sachen wieder über eine Eintrittskarte regeln oder irgendwas, weiß ich. Aber so wäre das einfach vom Genuss her richtig rund. Und so wie wir
1: aber
0: zwei, wir gehen an
1: die
0: ersten drei Stände. Und
1: aber
0: dann
1: du hast gerade eine Geschäftsidee entwickelt.
0: Wermut. Oder
1: Wermut.
0: Was war das nochmal?
1: Für klaren Verstand. Haben wir heute gelernt. Also ich weiß gar nicht, was ich leckerer finde. Ich finde den Salat, ich liebe lauwarme Salate.
0: Ich auch.
1: Richtig gut. Und Radieschen werden Sie nie wieder wahrscheinlich einfach so snacken. Man kann so viel damit machen. Und lauwarm, sehr lecker. Herrlich. Martin, vielen herzlichen Dank für die Radieschen-Tipps hier. Radieschen-Pizza, noch nie in meinem Leben gegessen. Ja, jetzt hatten wir ja richtig Gutes, Leckeres aus dem Südwesten auf unseren Tellern. Aber bei uns gibt es natürlich noch viel mehr zu entdecken. Und das ist das Thema bei der SWR Regio-Tour, die gestartet ist mittlerweile. In diesem Jahr sind wir im Rhein-Lahn-Kreis unterwegs. Und die Tour stellt eine Woche lang einfach Attraktionen der Region vor und Menschen natürlich in den Mittelpunkt. Da gibt es viele Sendungen und Aktionen rund um die Regio-Tour. Und wir möchten Ihnen heute vorstellen Pater Erik vom Kloster Bornhofen. Er hat die Wallfahrtssaison eröffnet und wartet jetzt auf die ersten Pilgerinnen und Pilger.
3: Er steckt viel Herzblut in seine Projekte im Kloster Bornhofen. Pater Erik Kapalla bereitet die Ausstellung zur Wallfahrtszeit vor. Das Thema dieses Jahr? das Jahr des Herzens, der Nächstenliebe. Pater Erik ist einer von drei Patern, die hier im Kloster in Kamp-Bornhofen leben. Die Wallfahrten und die Ausstellungen, sie sind seine Leidenschaft.
4: Die Liebe bleibt auf ewig, auch wenn wir nicht mehr da sind. Da bleibt unsere Liebe hier, Liebe auf der Erde. Und daran glaube ich fest. Deshalb ist es etwas Besonderes für mich, das Jahr des Herzens, Jahr der Nächstenliebe.
3: Die Botschaft der Liebe will Pater Erik in die Welt tragen. Nicht nur Pilger kommen zu den Ausstellungen, auch Wanderer, Touristen, Einheimische. Die Ausstellungsstücke sollen inspirieren, zum Nachdenken und Fühlen anregen.
4: Da kann man sich einfach hinsetzen, hinlegen, so etwas die Seele baumeln lassen, ganz gemütlich, besonders für Wanderer, Pilger auch, so ist geeignet.
3: Die Zahl der Pilger zum Kloster Bornhofen ist in den letzten Jahrzehnten stark zurückgegangen. Von 200.000 auf 2.000 pro Jahr. Mit den Ausstellungen will Pater Erik das Kloster attraktiv halten. Pater Erik selbst ist vor fast 30 Jahren aus Polen ins Kloster Bornhofen gezogen. Der Franziskanerorden in Deutschland hatte nicht genug Nachwuchs. Pater Erik war einer der Pater aus Polen, an die das Kloster übergeben wurde.
4: Am Anfang war es nicht einfach. Ich komme aus Polen. Und hier die deutsche Kultur und Mentalität und die Sprache. Deutsche Sprache, schwere Sprache. Aber heute bin ich ganz glücklich, dass ich hier bin. Das ist meine Heimat. Da fühle ich mich ja wohl und gesegnet. Und ich habe so viele Freunde.
3: Und er hat die Natur, die ihn umgibt. Die Ruhe. Die Hügel des Mittelrheintals, der Fluss. Hier fühlt sich Pater Erik mit Gott verbunden.
4: Das ist ein Stück Paradies hier auf der Erde. Sagenhaft, wenn ich hier den Rhein entlang gehe und meditiere und gucke, was der liebe Gott uns geschenkt hat. So eine tolle Natur und Wasser, das Wasser. Jesus hat gesagt, ich bin das Wasser des Lebens. Und für mich, das ist wirklich sagenhaft.
3: Wasser integriert Pater Erik deshalb auch jedes Jahr in seine Ausstellung. Von Mai bis Oktober ist sie im Kloster Bornhofen geöffnet. Für alle Menschen, denen die Liebe am Herzen liegt.
1: Pater Erik ist jetzt bei uns hier im Studio. Herzlich willkommen. Ja, das ist ja ein schönes Plätzchen, wo Sie da gerade saßen. Gab es schon erste Reaktionen von den ersten Pilgerinnen und Pilgern?
4: Ja, am 1. Mai haben wir eine wunderbare Eröffnung der Wallfahrtszeit. Und für uns ist etwas Besonderes schön. Viele Pilger sind gekommen, viele Wanderer auch. Mhm. Und da spüren wir, das ist ein heiliger Ort, Bornhofen am Rhein. Fast 800 Jahre seit dieser Zeit kommen immer wieder Pilger, Touristen, Passanten, um Gott zu finden durch die Fürsprache Mariens.
1: Mhm. Es ist jetzt ein heiliger Ort auf der einen Seite, aber es ist jetzt auch ein super belebter Ort, oder? Was macht das mit diesem Ort, wenn jetzt so viele Pilgerinnen und Pilger da sind?
4: Ja, das ist etwas Besonderes. Da spüren wir, viele Menschen finden da Zuflucht, Heilung, Geborgenheit. Viele Menschen machen sich auf den Weg, um sich selber zu bewegen, auch um etwas zu erreichen. Und zum Beispiel seit 2018 haben wir unsere Ausstellungen organisiert. Jedes Jahr haben wir ein anderes Symbol. Mhm. Zum Beispiel 2018 haben wir ein Jahr des Wassers, weiter des Weines. Und da haben wir auch ein Jahr der Schokolade für eine gerechte Welt. Und in diesem Jahr haben wir ein Jahr des Herzens, der Nächstenliebe.
1: Also das Herzthema verstehe ich voll und ganz. Ich glaube, wir leben gerade in Zeiten, wo wir wirklich sehr viel Herz brauchen. Insofern hat mich das auch sehr angesprochen. Sie haben für Ausstellungen aber auch mal Olivenbäume bringen lassen. Was haben Sie sich denn dabei gedacht?
4: Ja, das war etwas Besonderes, weil im Oktober haben wir festgestellt, es wäre gut, dass wir so einen Olivenbaum ja ausrufen. Mhm. Und im Februar ist der Krieg ausgebrochen. Mhm. Und das war ein Zeichen für alle Menschen. Da müssen wir etwas tun, dass wir den Frieden bewahren. Und ein Olivenzweig ist ein Symbol des Friedens. Mhm. Und viele Menschen sind gekommen. Wir haben ungefähr 3000 kleine Pflänzchen organisiert. Und das war etwas Besonderes. Viele Menschen haben gesagt, ja, ich nehme 12 oder 20, weil ich so eine Feier habe, ein Fest. Für jeden Gast wollten sie so ein Bäumchen schenken.
1: Das heißt, die Bäume, die sind dann weitergereist?
4: Genau, okay. Jawohl.
1: Wie kamen Sie denn auf die Idee mit den Ausstellungen?
4: Durch meine Krise. Ich habe eine Krise 2017 erlebt. Ich habe gespürt, immer weniger Pilger, immer weniger Menschen in der Kirche, was soll ich hier machen? Mhm. Ja? Da wollte ich so einfach so abhauen. Da wollte ich so nach Afrika oder nach Asien da fahren und als Priester, als Ordensmann da tätig sein. Und Gott hat mir eine Gnade gegeben. Ich durfte 17 Tage mit Wasser nur leben.
1: Also Sie haben gefastet?
4: Genau. Mhm. Fasten ist etwas Besonderes für mich. Das ist ein besonderes Geschenk Gottes. Mhm. Und nach 17 Tagen, da habe ich eine innere Stimme gehört. Mhm. Bleib hier und fange von Neuem an. Und das habe ich auch getan. Von Neuem an, von einfachen Dingen. Und 2018 haben wir das Jahr des Wassers ausgerufen. Und das war auch etwas von oben, ein Zeichen, weil in diesem Jahr haben wir unglaublich wenig Wasser von oben bekommen.
1: Aha.
4: Wenn ich so Regen.
1: Die Trockenheit, ja.
4: Für 3 Monate war der Rhein eingestellt.
1: Stimmt.
4: Wir haben unglaublich wenig Wasser gehabt. Und das war ein Zeichen, fortsetzen, so kontinuieren. Und zum Beispiel, da haben wir viele Ausstellungen, die da gepasst hat. Ja, des Apfels haben wir in der Corona gehabt. Und das war die einzige Stelle, wo Menschen so gekommen sind und so durften diese Ausstellung auch besuchen, weil das im Freien war.
1: Also das heißt, das hat die Menschen auch dann tatsächlich angezogen, wenn ein Thema noch dabei war für die Wallfahrt.
4: Genau.
1: Eine direkte Ansprache im Prinzip haben Sie dadurch geschafft. Was ich auch spannend finde, ist, Sie haben ja mit den Ausstellungen, haben Sie auch etwas Kreatives für sich geschaffen. War Ihnen das bewusst, dass Sie auch diese Kreativität in sich tragen?
4: Nein. Für mich, das war ein Geschenk Gottes. Ich habe das nicht so wahrgenommen, dass ich das etwas organisieren könnte. Das war alles spontan. Ich habe meine Idee, Vorstellungen, Wünsche. Gott sei Dank, ich habe ein Team. Und das Team unterstützt mich. Das ist so wunderbar, diese Zusammenarbeit, kooperieren, als Kirche, als Gemeinde, als Gemeinschaft.
1: Wie kommt denn das an,

0: Zum Beispiel, da haben wir eine Tasse mit so einem Zitat, Antoine de Exupéry. Mhm.
1: Vom kleinen Prinz.
0: Der kleine Prinz. Ja. Man sieht nur mit dem Herzen gut. Das Wesentliche ist für die Augen unsichtbar. Mhm. Und da viele Menschen denken darüber nach, wie ist das mit dem Herzen? Oder in der Bibel lesen wir das wichtigste Gebot. Du sollst den Herrn, deinen Gott, lieben vom ganzen Herzen. Vom ganzen Herzen.
1: Kommen Sie denn auch in Gespräche mit den Pilgerinnen und Pilgern?
0: Jawohl, das ist für mich eine große Gnade, dass viele Menschen so ihr Herz ausschütteln, öffnen. Und das spürt man. Das ist auch etwas Besonderes.
1: Und bekommen Sie mit, dass es sich wiederholende Themen gibt bei den Menschen? Also, dass ein besonderes Thema viele Menschen vielleicht beschäftigt, belastet?
0: Jawohl, das ist so ein riesiges Thema, Heilung, Heilung oder Krankheit. Mhm. Viele Menschen kommen, die beladen sind, belastet sind, ja, psychisch und körperlich. Mhm. Und unser Wallfahrtsort ist sehr berühmt. Viele Heilungen waren da, haben stattgefunden. Und da spürt man, die Gnade, die da in diesem Marienwallfahrtsort Bornhofen steckt, die ist präsent, die wirkt. Und deshalb, viele Menschen kommen, besonders wenn die Kirche leer ist, besonders wenn die Stille, diese besondere Stille da herrscht. Mhm. Da kommen so einfach Menschen hin, stellen eine Kerze auf und bleiben. Und da spürt man, es geschieht etwas.
1: Also es ist jetzt nicht nur, dass man zur Wallfahrt geht, weil man das macht, sondern man kommt auch mit einer Art Hoffnung zu Ihnen. Und bei dem Wörtchen Hoffnung würde ich auch gerne darauf zu sprechen kommen, dass Sie auch eine Hoffnung in sich tragen. Und das hat was mit der Verbindung zu Ihrem Kloster zu tun. Denn die ist irgendwann mal gekappt worden. Es gab eine Schiffsanlegestelle, die gibt es nicht mehr.
0: Genau.
1: Was hat es denn mit dieser Situation auf sich?
0: Ja, das ist eine traurige Sache. Wir haben bis zum Corona so zwei Schiffanlegerstellen gehabt. Mhm. Leider, wir haben keine mehr. Und für mich in der Vergangenheit, das war Highlight, das war etwas Besonderes. Schiffprozessionen, also Menschen, die gepilgert sind, mit dem Schiff gekommen sind. Und ich durfte sie am Ufer so abholen, begrüßen. Da war immer so eine Blaskapelle dabei, wirklich sagenhaft. Wir haben eine Prozession in die Wallfahrtskirche unternommen.
1: Und das wäre Ihr Wunsch, also dass die Menschen nicht nur mit der Bahn kommen, was ja möglich ist, sondern noch mal übers Wasser. Und wenn ich das für Sie übersetzen darf, ist, Sie erhoffen sich, dass heute Menschen zuhören, die Sie dabei vielleicht unterstützen können.
0: Genau, ich bete dafür, vielleicht ein offenes Herz, so da ist, der uns unterstützen kann.
1: Und Pater Erik, ich drücke Ihnen die Daumen, dass da einige jetzt gut zugehört haben und nicht nur ein offenes Herz haben, sondern auch ein offenes Portemonnaie.
0: Genau. Ja? Dankeschön.
1: Vielen herzlichen Dank. Ja, und Ihre Ausstellung ist noch bis Oktober zu besuchen. Ich glaube, ein Besuch ist auf jeden Fall sehr viel wert, ne, bei Ihnen.
0: Ich lade Sie ganz herzlich ein.
1: Dankeschön. Ja, und wenn Sie Informationen noch zur SWR Regio-Tour brauchen, die ist ja in diesem Jahr im Rhein-Lahn-Kreis, gehen Sie gerne auf unsere Homepage. Da haben wir viele Informationen für Sie zusammengetragen. So, und jetzt wird aus dieser Wand unsere Quizwand. Und das ist ein sehr gutes Zeichen für die Frau Rauscher aus Vaihingen an der Enns. Hallo, Frau Rauscher.
2: Guten Tag.
1: Guten Tag, Sie sind unsere Kandidatin A und Sie spielen gegen den Herrn Heinzel aus Tiefenbronn, Kandidat B. Mhm. Frau Rauscher, suchen Sie sich bitte eine Frage aus.
2: Dann nehme ich die Nummer 8.
1: So, die 8. Hier kommt Ihre erste Frage und die lautet, wozu dient eine Sprinkleranlage? Zum Feuerlöschen, zur Einbrecherabschreckung oder als Schlechtwetterschutz? Die Sprinkleranlage.
2: Aha.
1: Zum Feuerlöschen, natürlich, dafür gibt es 13 Euro. Und wir sind beim Herrn Heinzel, hallo.
3: Die 1.
1: Sehr gerne, die kommt. Ein Kreis im Quadrat auf dem Waschetikett bedeutet, dass es per Hand gewaschen werden muss, in die chemische Reinigung gehört, in den Wäschetrockner darf. Ein Kreis im Quadrat.
3: Kreis im Quadrat. Keine Ahnung. Meine Frau steht gerade nicht da.
1: A, B, C.
3: Ich tippe mal auf B.
1: Sie tippen auf B. Es darf in den Wäschetrockner. Herr Heinz, ah, ja. Herr

0: Da fragen Sie noch mal nach beim nächsten Mal, wenn Sie Wäsche waschen. Frau Rauscher, Sie sind dran.
1: Ich hätte gern die Nummer 5.
0: Okay, hier kommt sie, die 5. Wenn in Grimms Märchen Frau Holle die Betten aufschüttelt, scheint die Sonne, gewittert es, schneit es.
1: Ich würde sagen, es schneit.
0: Ja, das ist ja richtig. Na klar, und da sind wir wieder beim Herrn Heinzel.
2: Die 2.
0: Die könnte Ihnen 61 Euro bringen. Welches Kunstwerk schuf Salvador Dali? Das Hummertelefon, die Garnelenkaffeemaschine oder den Tintenfischstaubsauger?
2: Ich tippe mal auf A.
0: Haben Sie wirklich getippt? Das ist ein sehr berühmtes Kunstwerk. Schauen Sie mal, so sieht's aus. Und es ist richtig. Ja, Herr Heinzel, ist doch wunderbar. Frau Rauscher, jetzt ziehen wir nach. Wie geht's weiter?
1: Ich würde die Nummer 9 nehmen.
0: Okay, die 9. 59 Euro gibt's für die Frage, wie heißt die böse Fee in Disneys Zeichentrick-Klassiker Dornröschen von 1959, Malefiz, Scrabble oder Monopoly?
1: Die B.
0: Nee, Malefiz. Ah. Leider falsche Antwort. Wir sind wieder beim Herrn Heinzel.
2: Die 3.
0: Die kommt's. Yannick Veit ist Experte für welche Wassersportart? Wasserball, Stand-up-Paddeln oder Synchronschwimmen? Das ist die Frage, die sich rund um unsere Sendung dreht. Stand-up-Paddeln stimmt. Richtige Antwort. Und wir sind bei der Frau Rauscher.
1: Die Nummer 12.
0: Aha, die 12. 29 Euro für die Frage. Besonders auf Bonanza-Rädern in den 70ern saß man auf einem sogenannten Auberginensattel, Bananensattel oder Gurkensattel.
1: Auf einem Bananensattel.
0: Mhm, richtige Antwort. Und wir sind wieder beim Herr Heinzel.
2: Die 4.
0: Die 4. Die Hauptstadt der süditalienischen Region Basilicata heißt Potenza. Logarithma.
2: Potenza.
0: Additiona.
2: Potenza.
0: Wussten Sie das oder haben Sie gesehen, dass wir uns da so einen Witz erlaubt haben der Mathematik? Ja, sehr schön. Ja, 60 Euro. Das ist eine gute Leistung.
2: Die
0: das
2: anderen
0: muss man sagen.
2: Blödsinn.
0: Ja, genau. Also, das war wirklich Blödsinn. Frau Rauscher, Sie sind dran. 6, 7, 10, 11. Was nehmen wir?
1: Die Nummer 7.
0: Die 7. Worum geht es bei der sogenannten Sonntagsfrage? Um die katholische Messe, um das Mittagessen, um die politische Wahlabsicht? Die sogenannte Sonntagsfrage.
1: Ich würde C tippen.
0: Vor den Wahlen, genau, wird hier nachgefragt, wen würden Sie wählen, wenn? Das ist ja so die Fragestellung, richtige Antwort. Und wir sind wieder beim Herrn Heinzel.
2: Die 6.
0: Mhm, okay. Was fand gestern in Ulm statt? Der erste süddeutsche Biogasgipfel, der erste deutsche Atomkraftgipfel, der erste europäische Kohlegipfel?
2: Da würde ich sagen Biogas.
0: Das stimmt, 30 Euro gibt es dafür. Und jetzt haben wir noch die 10 oder die 11 für die Frau Rauscher.
1: Nehme ich die 10.
0: Die 10. Aha, auf den haben wir ja noch gewartet. So, 132, aber der Herr Heinzel führt und darf noch die 11 lösen.
2: Ja.
0: So, die letzte Frage. Wer sich durch ein sicheres Gespür auszeichnet, verfügt redensartlich über das dritte Auge, die vierte Dimension, den sechsten Sinn.
2: C, der sechste Sinn.
0: Das stimmt. Sehr gut. 180 Euro. Herr Heinzel.
2: Freut mich.
0: Wer wäscht die nächste Wäsche bei Ihnen zu Hause?
2: Meine Frau.
0: Aber Sie könnten doch mal gucken, was in den Wäschetrockner darf. Da könnten Sie doch jetzt mal mithelfen. Also top gespielt, 180 Euro. Frau Rauscher, für Sie das Tässchen als kleine Erinnerung.
1: Ja, danke schön.
0: Machen Sie es gut. Tschüss.
1: Vielen Dank.
0: Ja, und ich darf Ihnen verraten, diese Quizfragen, die machen mich ja so happy. Das ist am Tag wirklich mein Highlight in der Vorbereitung. Und gerade über die letzte Frage habe ich so gelacht mit der vierten Dimension und mit dem dritten Auge. Herrlich war das. Lachen ist immer noch die beste Medizin,
3: ja,
0: oder?
3: Genau, jawohl, immer.
0: So, wir geben jetzt ab an die Kolleginnen und Kollegen von den Nachrichten. Und morgen sind wir wieder da. Wenn Sie einschalten, wir würden uns sehr freuen. Machen Sie es gut. Tschüss, schönen Abend.
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0: Der aktuelle Bericht, guten Abend. Vier Brände in drei Tagen in einem Haus. In Duttweiler hat es gestern in einem Mehrfamilienhaus zum wiederholten Mal in kurzer Zeit gebrannt. Die Polizei ermittelt. Trockene Aussichten für die Wassergärten. Die RAG hat die Grubenwasserpumpen in Rheden abgestellt. Und Demo für Inklusion beim Europäischen Protesttag zur Gleichstellung von Menschen mit Behinderung. Wir beginnen unsere Sendung in Duttweiler. Über dem Ortskern des Saarbrücker Stadtteils waren gestern meterhohe Rauchwolken zu sehen. In einem Mehrfamilienhaus in der Scheiterstraße im Zentrum hat es gebrannt. Das Bemerkenswerte daran, das war nicht der erste Brand in dem Haus in den vergangenen Tagen. Felix Alsfasser berichtet.
1: Am Morgen danach in der Scheiterstraße in Duttweiler. Brandermittler untersuchen das Brandhaus. Darin lebten drei Familien, insgesamt 15 Personen. Der Polizei liegen derzeit keine Hinweise auf einen fremdenfeindlichen Hintergrund vor. Die Feuerwehr musste in den vergangenen Tagen häufiger zu dem Anwesen.
2: Seit vergangenen Samstag hat es insgesamt viermal in dem Mehrparteienanwesen in Duttweiler gebrannt. Bei den ersten drei Bränden waren zwei im Kellergeschoss ausgebrochen, einer im Treppenhaus. Diese Brände konnten zügig durch Anwohner und/oder Feuerwehr gelöscht werden. Am gestrigen Tag stand dann das Anwesen bei Eintreffen der Feuerwehr und der Polizei bereits im Vollbrand.
1: Laut Polizei erlitten zwei Jugendliche leichte Rauchvergiftung. Neben der Berufsfeuerwehr waren auch die freiwilligen Feuerwehren aus Duttweiler, Scheid, Malstadt-Burbach und St. Arnual im Einsatz. Sie konnten verhindern, dass das Feuer auf umliegende Häuser übergriff. Die genaue Brandursache ist noch nicht bekannt.
2: Am heutigen Morgen hat das Fachdezernat für Branddelikte beim Landeskriminalamt die Ermittlungen zur Brandursache aufgenommen. Nach derzeitigem Ermittlungsstand geht man als Brandursache von menschlichem Handeln aus, wobei die weiteren Ermittlungen hierzu dauern noch an. Zudem wird auch ein externer Gutachter zur Brandursachenermittlung herangezogen.
1: Ob die Brände in einem Zusammenhang stehen, ist ebenfalls noch unklar. Das Haus ist bis auf Weiteres nicht bewohnbar. Eine Familie ist in eine Notunterkunft gezogen, die anderen Bewohner kamen bei Angehörigen unter.
0: Diese Bilder sind Vergangenheit. Die Wassergärten in Landsweiler Rheden werden austrocknen. Der Bergbaukonzern RAG hat wie geplant die Grubenwasserpumpen abgestellt. Mehr als 10 Jahre lang hat das Grubenwasser die Wassergärten am einstigen Bergwerksstandort gespeist und Rheden zu einer Touristenattraktion gemacht. Damit ist jetzt Schluss. Das Grubenwasser wird vorerst auf minus 320 Meter steigen und anschließend in Ensdorf gehoben und aufbereitet. Jimmy Booth berichtet.
3: In der RAG-Repräsentanz in Ensdorf sind die Wasserstände unter dem Saarland anschaulich dargestellt. Die beiden großen Wasserprovinzen Rheden und Ensdorf werden nun nicht mehr abgepumpt, sie werden zusammengeführt. Zur Aufbereitung wird gerade in Ensdorf eine Anlage gebaut.
4: Beim Wasseranstieg kommt es natürlich darauf an, wie die nächsten Sommer werden. Das Grubenwasser entsteht ja durch Regenwasser, was versickert, im Grundwasser landet und das Grundwasser kommt dann im Grubengebäude an. Und wenn wir jetzt in den nächsten Jahren sehr, sehr trockene Sommer haben, dann kann es eben auch durchaus viel länger dauern als die 4 Jahre, die mit regenreichen Sommern geplant sind.
3: In Ensdorf wird das Grubenwasser dann in die Saar geleitet. Bis die Pumpen abgestellt werden konnten, zogen mehrere Gerichtsverfahren ins Land. Peter Lehnert, früherer Bürgermeister von Nalbach, hatte in einer Protestaktion Grubenwasser in Flaschen abgefüllt. Als Pensionär führt er seinen Kampf rund um die Folgen des Bergbaus fort.
5: Es geht hier um riesige Wassermengen, dass man eine Vorstellung hat. Das ist ungefähr das Zehnfache der Nonnenbeiler Talsperre, unserem Trinkreservoir, das unter der Erde sich anstaut. Und das wird nochmal Bewegungen auslösen. Das ist das Erste. Es wird die Tektoniken wieder in Gang setzen. Und da ist natürlich auch Gewerbe, Industrie und alles betroffen.
3: Der Prozess wird laut RAG ständig überwacht, wie hier in Kamphausen. Bei unvorhergesehenen Entwicklungen könnten die Pumpen wieder angeworfen werden.
4: Trinkwasser, Bodenbewegung an der Oberfläche, Erderschüttung, also all das, was passieren könnte. Und Teil des integralen Monitorings ist eben dann auch die Diskussion darüber, sind die Prognosen, sind die Gutachten so eingetreten oder gibt es kritische Abweichungen?
3: Die Gegner der Grubenflutung sehen bei allen Bedenken auch Chancen, die das Saarland ergreifen müsse, um die Bergbaufolgen zu kompensieren.
5: Wir haben als Stahl- und Kohlelieferant unseren Anteil gemacht als damaliges Geberland und werden jetzt als Nehmerland abgestempelt. hier liegt, wenn man das mal wirklich nachschauen würde, belegen würde, eigentlich ein eklatanter Verstoß gegen gleichwertige Lebensbedingungen vor in der Bundesrepublik und auch europaweit.
3: Die Landesregierung müsse etwa auf mehr Förderungen drängen. Die jetzt anlaufende erste Phase des Wasseranstiegs soll auch dazu dienen, Erfahrungen für den Anstieg des Grubenwassers bis zur Oberfläche zu sammeln. Die Planungen der RAG stehen aber noch ganz am Anfang.
0: Anfang März hat die Landeshauptstadt Saarbrücken ihre Kulturförderung für das laufende Jahr bekannt gegeben, per Pressemitteilung, in der drin stand, welche Projekte und Institutionen mit wie viel finanzieller Unterstützung rechnen können. Und da gab es auch Budgetkürzungen, über die haben wir auch schon berichtet, beispielsweise fürs Kino 8,5. Aber jetzt entwickelt sich die Geschichte und wird brisanter, denn, wie unser Reporter Maximilian Friedrich herausgefunden hat, hat noch niemand der Unterstützten einen offiziellen Förderbescheid erhalten.
6: Das Kino 8,5 in Saarbrücken. Es soll in diesem Jahr mit 80.000 Euro von der Stadt gefördert werden. Doch weil das Kino den Bescheid noch nicht bekommen hat, kann das Geld nicht abgerufen werden. Momentan bleibt nur die Förderung des Landes.
7: Wir haben das erste Quartal dieses Jahres, konnten gut arbeiten, weil das Land seine erste Rate bewilligt und wir haben die abgerufen und ausgezahlt. Aber im Moment mussten wir die Gelder selbst vorstrecken, um irgendwie noch handlungsfähig zu sein.
6: Denn mit der Förderung durch Land und Stadt deckt das Kino 8,5 gerade so die Personalkosten. Als Grund für die Verzögerung des Bescheids habe die Stadt angeführt, dass der Haushalt noch nicht durch die Kommunalaufsicht genehmigt worden sei. Auch gegenüber dem SR nennt die Stadt dieses Argument.
7: Wir warten noch im Mai. Und dann beantragen wir eine Sonderbewilligung der Abschlagzahlung. Man muss nicht die ganze Summe erstmal bewilligen, man kann eine Abschlagzahlung bewilligen. Und wenn dann die kommunale Aufsicht das Haushalt genehmigt, dann können wir den Rest abrufen im zweiten Jahreshälfte.
6: Doch nicht nur große kulturelle Player haben Probleme, auch einige der kleinen straucheln. Die, die wir erreichen, wollen nicht mit uns drehen, sprechen aber darüber, dass auch sie Gelder aus anderen Töpfen nutzen oder Projekte selbst vorfinanzieren. Außerdem nennen drei Befragte einen anderen Grund für die Verzögerung. Und zwar soll die für die Bescheide zuständige Mitarbeiterin der Stadt seit längerem krankgeschrieben sein und werde offenbar nicht vertreten. Von der Stadt heißt es dazu:
8: Mitarbeitende haben Anspruch auf den Schutz ihrer Daten, weshalb keine Aussage gemacht werden kann. Die Frage der Stellenbesetzung und Zahl steht in keinem Zusammenhang mit dem bisher nicht erfolgten Versand der Zuwendungsbescheide.
6: Die Stadt betont außerdem, dass man in diesem Jahr deutlich früher über die einzelnen Förderanträge entschieden habe als in den Jahren zuvor üblich. Wann die haushaltslose Zeit in diesem Jahr ende, sei aktuell noch nicht bekannt.
0: Jeder Mensch hat das Recht, dabei zu sein. In der Schule, bei der Arbeit, in der Freizeit. Das gilt natürlich auch für Menschen mit Behinderung. Aber für die ist das leider immer noch nicht selbstverständlich. Das kritisieren auch die Sozialverbände. Und deswegen sind auch im Saarland heute am Europäischen Protesttag zur Gleichstellung von Menschen mit Behinderung wieder über 100 Personen für Inklusion auf die Straßen gegangen. Nikolaus Stauder hat einen Aktivisten begleitet.
9: Markus Igel führt ein weitgehend selbstbestimmtes Leben. Der 39-Jährige sitzt zwar im Rollstuhl und auch sein Assistent ist immer mit dabei, am Leben teilhaben ist aber kein Problem. Seit seiner Geburt ist der Aktivist teilweise gelähmt, doch das hält ihn nicht davon ab, sich für mehr Inklusion

0: Inklusion einzusetzen.
1: Teilhabe ist kein nice to have, sondern es ist ein Menschenrecht, was wir einfordern dürfen und müssen. Und Teilhabe ist nicht irgendwie so nebenbei, sondern wir müssen mitten in der Gesellschaft agieren und sichtbar sein und sichtbar werden.
0: Das saarländische Motto zum diesjährigen Protesttag zur Gleichstellung von Menschen mit Behinderung: Assistenzen sind nicht verhandelbar. Für Igel eine Herzensangelegenheit. Zum Protest sind laut Veranstalter Inklusionsbündnis Saar trotz Regen über 100 Menschen gekommen. Neben der Demonstration gibt es auch eine Diskussionsrunde mit dem Aktivisten.
1: In erster Linie kann das Saarland, würde ich sagen, als Position beziehen und Stellung beziehen und sagen, jawohl, wir als Saarland stehen für die Umsetzung der UN-Konvention und wir stehen zu dem Konzept der Teilhabe.
0: Mehrere Jahre kämpfte Igel dafür, selbstbestimmt wohnen und sich auch selbst seinen Assistenten aussuchen zu können. Er zog sogar vor das Verfassungsgericht mit Erfolg. Vom Land wünscht sich Igel jetzt Unterstützung für Menschen in ähnlichen Situationen.
2: Die Frage der Assistenz ist eine der, muss ich mal sagen, umstrittensten auch oder beziehungsweise der hochkomplexesten, weil es um ganz individuelle Bedürfnisse geht. Für uns als Land ist es gerade wichtig, das BTHG umzusetzen, also Bundesteilhabegesetz, was wir immer noch nicht komplett ausrollen konnten. Wir sind jetzt daran, die letzten Leistungsbeschreibungen entsprechend zu finalisieren, abzustimmen und dann auch tatsächlich Umsetzung zu bringen.
0: Für die Demonstrierenden ist klar, ein selbstbestimmtes Leben für alle. Bis dahin sind noch einige Schritte zu gehen. Umso wichtiger sind Vorbilder wie Markus Igel, die zeigen, was alles möglich ist.
3: Die Sparkasse Saarbrücken will neu bauen. Das Hauptgebäude am Saarbrücker Neumarkt soll weg, ein Neubau hin, der Architektenwettbewerb läuft. Und da sagen einige, lieber bauen im Bestand als abreißen und neu machen. Und deswegen soll das Ganze nachhaltig geschehen. Das bestehende Gebäude soll nicht platt gemacht, sondern stückweise zurückgebaut werden. Geschäftlich geht's derweil den 6 saarländischen Sparkassen gut. Peter Sauer war bei der Jahrespressekonferenz des Sparkassenverbandes.
4: Trotz angespannter Wirtschaftslage blicken die saarländischen Sparkassen auf ein solides Geschäftsjahr zurück. So konnte das Firmenkundengeschäft deutlich ausgeweitet werden. Die Darlehenszusagen stiegen um 21% auf rund 1 Milliarde Euro.
5: Wir sehen, dass Firmenkredite sehr stark nachgefragt werden. Das ist ja ein gutes Zeichen. Die Wirtschaft stockt nicht. Aber wir merken auch hier, es sind Ersatzinvestitionen. Es wird selten in Neubau investiert, aber es wird modernisiert, saniert oder auch in Digitalität nochmal investiert. Wir sehen auch noch nicht die Krise. Es ist ja immer die Frage, fallen viele Kredite aus? Das ist nicht der Fall. Es ist noch stabil. Aber natürlich sind wir sehr wachsam, weil die Konjunktur doch sehr hakt.
4: Bei Eigenheim und Geldanlage hat offenbar bei vielen Kunden ein Umdenken stattgefunden. Laut Sparkassen stiegen die Wertpapierverkäufe sprunghaft an um 160% im Vergleich zum Vorjahr. Bei den Baukrediten stehen Bestandsimmobilien immer mehr im Fokus. Die Darlehenszusagen im Wohnungsbau an private und gewerbliche Kreditnehmer stiegen im vergangenen Jahr auf rund 1,3 Milliarden Euro, ein Plus von 20% im Vergleich zum Vorjahr. Mit 1,1 Milliarden Euro entfiel der Großteil auf den Erwerb von Bestandsimmobilien, eine Zunahme um gut 25%. Der Neubau hingegen ging auf 112 Millionen Euro zurück, ein Minus von knapp 17%.
6: Beim Neubau, das hat auch was mit der Zinsentwicklung zu tun, es hat was mit Baukostenentwicklung zu tun. Es hat aber auch was mit der Situation am saarländischen Markt zu tun. Wir haben sehr viele Gebäude, die über 50 Jahre alt sind und die dringend auch saniert werden müssen. Und dieser Wohnraum, und da kann man jetzt auch aus ökologischen Gründen, glaube ich, nur dafür sein, dieser Wohnraum sollte nochmal auf einen modernen Standard gebracht werden. Und das ist die Bewegung, die wir jetzt sehen.
4: Internationale Konflikte, zunehmende Unsicherheiten und hohe Energiepreise beeinflussten das Wirtschaftswachstum auch in diesem Jahr negativ. Die exportorientierte Saarwirtschaft leidet zudem besonders unter den US-Zöllen.
6: ein kleines Wachstum für Deutschland, vielleicht 0,8%.

0: Und im realen Bruttoinlandsprodukt sind vielleicht drin. Das ist allerdings schon eher auf der optimistischen Seite. Für das Saarland wäre eine schwarze Null, glaube ich, schon durchaus ein Erfolg.
1: Mit insgesamt 3.300 Beschäftigten zählen die 6 saarländischen Sparkassen zu den größten regionalen Arbeitgebern. Sie betreiben 170 Geschäftsstellen.
2: Unpünktlichkeit, marode Schienen, schmutzige Bahnhöfe. Die Deutsche Bahn hat mit etlichen Problemen zu kämpfen. Der geht deren Lösung aber gut gelaunt an, zumindest an den Bahnhöfen wie hier in Saarbrücken. Bundesweit wurde heute gewienert und geschrubbt, man könnte auch sagen, sichtbar das Image aufpoliert bei der Aktion Frühjahrsputz. In Saarbrücken bringt das Frühjahr zudem noch eine Neuerung. Seit dem 1. Mai gilt am Hauptbahnhof ein Alkoholverbot. Thema gleich bei uns im aktuellen Bericht nach den Nachrichten und die hat heute Abend Anja Fröhlich für uns.
3: Guten Abend. Am Standort des Marienhaus-Krankenhauses in Saarlouis sind laut dem Träger Investitionen von fast 150 Millionen Euro geplant. Das Krankenhaus soll um einen Neubau erweitert werden. Die 7 neuen OP-Säle darin sollen die alten ersetzen. So werden die OPs räumlich von den Patientenzimmern getrennt. Außerdem entstehe unter anderem eine neue zentrale Notaufnahme, eine neue Kinder- und Erwachsenenintensivstation sowie ein Hubschrauber-Landeplatz auf dem Dach des Neubaus. Auch ein neues Parkhaus ist in Planung. Der frühere Generalsekretär der FDP Saar, Chatzi Markakis, soll Spitzenkandidat der Liberalen bei der Landtagswahl 2027 werden. Das haben Landesvorstand und die Kreisvorsitzenden beschlossen. Eine Mitgliederwahl, die im Juni stattfinden soll, muss den Vorschlag noch bestätigen. Chatzi Markakis war erst Anfang des Jahres wieder in die FDP eingetreten. 2014 hatte er sie verlassen. An der Spitze des saarländischen Verfassungsschutzes steht ein Wechsel bevor. Nach SR-Informationen soll Nathalie Grandjean, derzeit Leiterin der Landespolizeidirektion, die Nachfolge von Ulrich Pohl antreten. Geplant ist, dass beide zunächst gemeinsam die Behörde führen, bevor Pohl Anfang kommenden Jahres in den Ruhestand geht. Die Leitung der Landespolizeidirektion soll dann Erik Schweizer übernehmen, aktuell zuständig für Gefahrenabwehr und Einsatz.
4: 2 Jahre nach Verabschiedung eines Europa-Leitbildes hat die Landesregierung eine positive Zwischenbilanz gezogen. Der Chef der Staatskanzlei und Europabevollmächtigte David Lindemann erklärte, in 2 Jahren habe die Landesregierung viel erreicht. Besonders hervorzuheben sei zum Beispiel, dass das Deutschland-Ticket seit vergangenem Jahr auch für Fahrten über die luxemburgische Grenze gelte. Gleichzeitig gestand Lindemann ein, dass noch viele Vorsätze nicht umgesetzt seien.
5: In nahezu allen Punkten sind wir auf die Kooperation mit unseren Partnern in der Großregion, international und wo auch immer auf EU-Ebene angewiesen. Und auch das organisiert sich nicht von selbst und ist auch nicht aus eigener Kraft immer zu bewerkstelligen. Man ist immer auf Partner angewiesen. Das ist das Schöne und manchmal auch das Leidvolle in der Europapolitik. Aber wir glauben, dass wir sehr, sehr weit gekommen sind.
4: Viel Arbeit sei ja auch in das grenzüberschreitende Abkommen zur Notfallversorgung von Patienten mit Schlaganfall geflossen. Bedauerlich sei allerdings, dass sich die Umsetzung des Abkommens wegen der Blockade französischer Gesundheitsbehörden momentan noch verzögere.
3: Im Saarland haben die Fälle von Tierhortung in den letzten Jahren zugenommen. Laut einer Antwort der Landesregierung auf eine Anfrage der CDU-Fraktion sind im vergangenen Jahr 9 Fälle festgestellt worden. So viele wie insgesamt von 2015 bis 2019. In den letzten Jahren waren rund 1.500 Tiere betroffen, darunter vor allem Nagetiere, aber auch Hunde, Pferde und ein Esel. Die Tiere leiden meist unter schlechten Haltungsbedingungen wie mangelnder Hygiene.
6: Zum 10. Mal hat die Campusmesse Next an der Uni des Saarlandes stattgefunden. Studierende und Absolventen konnten sich dabei zu möglichen Jobs und Praktikumsplätzen informieren und auch kostenlose Bewerbungsfotos machen. Die Agentur für Arbeit bot einen Check von Bewerbungsunterlagen an. Trotz der angespannten Lage am Arbeitsmarkt, vor allem bei Absolventen des in Saarbrücken stark vertretenen Bereichs Informatik, seien die Jobchancen weiterhin gut.
7: Es ist ein bisschen schwieriger geworden in den letzten 2 Jahren, auch in dem Bereich, aber es ist immer noch ein besserer Bereich. Nicht ganz so gut sieht es vielleicht aus in Bereichen, die so mit der Automobilindustrie zu tun haben, zum Beispiel Maschinenbau. Das sind immer noch gute Studiengänge, ist aber einfach ein bisschen schwieriger geworden.
6: Insgesamt 70 Aussteller haben sich auf dem Saarbrücker Campus präsentiert. Neben saarländischen Unternehmen waren auch Unternehmen aus Luxemburg und die Bundeswehr vertreten. Organisiert wurde die Messe von der Universität.
3: Im Saarland und Rheinland-Pfalz wird die Fachkräftelösung

0: Lücke immer größer. Das geht aus einem Bericht des Instituts der deutschen Wirtschaft hervor. Derzeit fehlten 21.000 Fachkräfte in den Bereichen Mathematik, Informatik, Naturwissenschaft und Technik. In der Branche gehe es außerdem in den kommenden 12 Jahren jeder vierte Beschäftigte in Rente. Soweit der Nachrichtenüberblick. SR Info bringt Sie um 21.45 Uhr noch einmal auf den aktuellen Stand. Und hier übernimmt wieder Joachim.
1: Vielen Dank, Anja. Die Deutsche Bahn ist sehr damit beschäftigt, ihr Image aufzupolieren und tut das nicht nur intern mit strukturellen Veränderungen, sondern will das auch nach außen hin sichtbar machen. Seit dem 1. Mai gilt zum Beispiel am Saarbrücker Hauptbahnhof inklusive Vorplatz ein Alkoholverbot. Und in diesen Tagen werden alle Bahnhöfe im Saarland gewienert und geputzt. Jürgen Rinner über die Putzaktion und den Umgang mit dem Alkoholverbot.
2: Sauberkeit und Sicherheit müssen zusammengedacht werden, so die Deutsche Bahn. Das ist der Hintergrund der laufenden deutschlandweiten Frühjahrsputzaktion. In Saarbrücken liegt der Schwerpunkt auf dem Eingangsbereich und dem Bahnhofsvorplatz, auf dem seit kurzem auch ein Alkoholverbot gilt. Nicht ohne Grund, denn es ist immer wieder zu Pöbeleien und handfesten Auseinandersetzungen gekommen. Praktisch alle Reisenden kommen hier vorbei und die sollen einen positiven Eindruck bekommen. Sauberkeit habe eine nachhaltige Wirkung. Die Kontrollen zum Alkoholverbot mache man mit Fingerspitzengefühl.
3: Die ersten Tage standen jetzt sehr im Zeichen der Information. Wir haben intensiv informiert. Wir haben dazu zusätzliches Sicherheitspersonal hier an den Bahnhöfen, die tagtäglich hier sind und gezielt ansprechen. Wir kontrollieren jetzt nicht jeden, sondern wir kontrollieren dort, wo es notwendig ist, um an einem Bahnhof, wo viele tausende Menschen tagtäglich ein- und ausgehen, ein gutes Miteinander zu haben. Und bisher ist die Resonanz eine sehr positive.
2: Für die Aktion hat die Deutsche Bahn ihr Personal deutlich aufgestockt. Es gibt jetzt auch mobile Handwerkerteams, die kleinere Reparaturarbeiten schnell erledigen sollen. Das Alkoholverbot und den Frühjahrsputz habe man auch auf Wunsch der Fahrgäste eingeführt, so die Bahn. Der Zusammenhang zwischen Sauberkeit und Sicherheit wird offenbar auch von Bahnkunden gesehen.
4: Ist das schon eine sinnvolle Maßnahme, zumal man sich sicherer fühlt, beziehungsweise man hat Wohlgefühl.
5: In einem gewissen Maße macht es natürlich schon was mit den Köpfen, mit den Leuten, wenn es sauber, wenn es ordentlich ist und ist vielleicht so unbewusst ein gewisser Appell, sich demnach auch zu verhalten.
2: Beim Frühjahrsputz machen laut Bahn auch viele Kolleginnen und Kollegen mit, die sonst gar nichts mit dem Gebäudemanagement zu tun haben. Um die Sicherheit weiter zu verbessern, stehe man auch mit anderen Institutionen in engem Kontakt, nicht nur mit der Polizei und Bundespolizei.
3: Zur Mitte des Jahres werden wir gemeinsam mit der Diakonie und der Caritas die Bahnhofsläufer umsetzen. Das sind sogenannte Streetworker, kann man sich vorstellen, nur für den Bahnhof, die gezielt dann auf Personen zugehen, Hilfsangebote machen und den Bahnhof sozusagen noch mal ein Stück bereichern.
2: Eine Auswertung des Alkoholverbots soll in den nächsten Wochen vorliegen. Im Saarland gibt es 29 Bahnstationen, 19 davon werden derzeit aufpoliert. Bis Ende des Monats soll der Frühjahrsputz abgeschlossen sein.
1: Im Grenzgebiet zwischen Deutschland und Luxemburg gibt es ab jetzt regelmäßig Bundespolizeistreifen aus beiden Ländern, die gemeinsam kontrollieren. Dabei ist jeweils mindestens ein Beamter aus dem jeweiligen Land dabei. Beide Länder wollen so grenzüberschreitende Kriminalität besser bekämpfen. Gemeinsame Grenzkontrollen soll es aber nicht geben. Auf den Straßen und in der Bahn seien die Streifen jedoch verstärkt sichtbar. Ansgar Zender.
6: Wenn die Bundespolizei auf Streife ist, ist für sie an der Grenze zu Luxemburg Schluss. Auf deutscher Seite dürfen sie generell bis zu 30 Kilometer von der Grenze entfernt kontrollieren, aber eben nur auf der deutschen Seite. Hier fahnden sie etwa nach Schleusern, Drogendealern oder Einbruchsbanden. Und nur um diese Kriminalitätsbekämpfung geht es, wenn sie künftig mit ihren luxemburgischen Kollegen zusammen unterwegs sind. Und nicht um Grenzkontrollen, die Luxemburg strikt ablehnt.
7: Diese gemeinsamen Streifen darf man überhaupt nicht im Zusammenhang mit den Grenzkontrollen sehen, weil das ja, wie gesagt, nur auf deutschem Hoheitsgebiet stattfindet und eine reine deutsche Angelegenheit, sage ich mal so, ist.
6: Bislang gibt es in Luxemburg schon ein grenzüberschreitendes Lagezentrum der Polizei, in dem Informationen ausgetauscht werden. In Schloss Weilerbach in der Eifel haben Deutschland und Luxemburg jetzt einen Kooperationsvertrag für gemeinsame Streifen unterzeichnet. Ab sofort sollen sie mehrmals in der Woche unterwegs sein.
8: Bei der Polizei ist es üblich, dass wir immer schauen, wo gibt es besondere Schwerpunkte oder Brennpunkte, wo es notwendig ist, dass wir tätig werden. Da haben wir ja auch das gemeinsame

0: Zentrum in Luxemburg, wo wir auch die Informationen austauschen. Und ausgehend davon zwischen den Dienststellen wird dann festgelegt, in welchem Bereich die Streife stattfindet, wo es sich besonders rentiert für uns.
1: Jeweils mindestens ein deutscher Bundespolizist und ein luxemburgischer Polizist werden in den gemeinsamen Streifen unterwegs sein. Geplant sind Einsätze auf beiden Seiten der Grenzflüsse Mosel, Sauer und Ur. Die engere, direkte Zusammenarbeit vor Ort soll die grenzüberschreitende Kriminalität eindämmen.
2: Ich glaube, jetzt Mosel oder Ur, das stellt für die überhaupt kein Problem dar. Und wir müssen da als Polizei auf beiden Seiten aktiv sein. Es kommt ja auch ein Aspekt dazu, dass wir auf den Bahnstrecken aktiv kontrollieren werden. Luxemburg hat das schon mit Belgien und Frankreich. Und wir sehen da ganz klar den Vorteil darin, dass wir dann eben nicht auf der Grenze anhalten, aber weiterfahren können, sei es nach Deutschland rein oder aber auch umgekehrt nach Luxemburg rein.
1: Gemeinsame Streifen hat die Bundespolizei bereits an Teilen der deutsch-französischen und deutsch-polnischen Grenze. Die Streifen mit den luxemburgischen Kollegen sollen nur ein Anfang sein. Auch eine Kooperation in der Ausbildung sei möglich.
3: Seit ein paar Monaten laufen in den großen saarländischen Metallbetrieben die Betriebsratswahlen. Viele sind schon abgeschlossen. Darüber hat die IG Metall heute informiert. Und bei diesem Pressegespräch ging es auch um Befürchtungen der Gewerkschaft, dass rechte Listen antreten und aus der Unzufriedenheit gerade in der Automobilbranche Kapital schlagen. Aber anders als bei den VW-Werken zum Beispiel ist das im Saarland nicht der Fall, wie Lars Ohlinger berichtet.
4: Die Leiter der vier Geschäftsstellen der IG Metall im Saarland sind mit den Ergebnissen der Betriebsratswahlen zufrieden. Die Wahlbeteiligung habe bei rund 70% gelegen und 9 von 10 Mandaten in den Betriebsräten seien an IG Metall-Mitglieder gegangen. Gewählt wurden in den vergangenen Wochen neue Betriebsräte in fast 140 saarländischen Unternehmen mit 56.000 Beschäftigten.
5: Wir können über die Frage konkurrierende Listen oder, was angesprochen wurde, rechte Listen gar nichts feststellen. Also rechte Listen gab es bei uns überhaupt nicht und konkurrierende Listen auch ganz wenig. Wir haben sehr viele Betriebsratswahlen in Persönlichkeitswahlbuch, also wirklich in der Tat die Beschäftigten oder der Kandidat oder die Kandidatin dann gewählt wurden und das mit einer hohen Übereinstimmung der IG Metall-Mitgliedschaft zum einen, aber auch in der Wiederholung, sage ich einfach mal, durch mehrere Amtsperioden, durch eine kontinuierliche Arbeit immer wieder bestätigt werden.
4: Konkurrenz für die IG Metall seien unzufriedene Mitglieder, die selbstständig Listen bilden. Die christliche Gewerkschaft Metall, CGM, konnte bei Saarstahl deutlich zulegen. Sie war nur in 6 Unternehmen angetreten.
6: Wir selber sind vielleicht ein bisschen so auch das Bollwerk gegen die rechten Listen. Wer mit der Mehrheitsgewerkschaft unzufrieden war, konnte sein Kreuz bei uns machen. Das hat uns vielleicht auch die eine oder andere Zustimmung gebracht. In Summe gehe ich trotzdem davon aus, dass es unsere gute Arbeit war, die mehrheitlich für unseren Erfolg verantwortlich ist.
4: Wermutstropfen für die IG Metall. Die Mitgliederzahl ist gesunken. Hauptgrund sei der Abbau von Arbeitsplätzen in der Branche.
3: Jüdisches Leben in Deutschland sei derzeit so bedroht wie lange nicht mehr, sagte Bundeskanzler Merz gestern in Berlin. Und tatsächlich nehmen antisemitische Straftaten, Übergriffe und Schmierereien zu. Eine Entwicklung, die sich auch im Saarland niederschlägt. Das zeigt der Bericht, den die Recherche- und Informationsstelle Antisemitismus für 2025 jetzt vorgelegt hat. Die Einzelheiten dazu von Barbara Spitzer.
7: Hier am Rabbiner-Rülf-Platz in Saarbrücken wird Petra Melchert von der Meldestelle für Antisemitismus fast immer fündig. Eingeritzte Runen, Hakenkreuze und Schmierereien, auch wenn sie immer wieder entfernt werden. Der Gedenkort für ermordete Juden ist ein Hotspot für antisemitische Hetze. Immer wieder Ziel, ein Bild von Rabbiner Rülf, der sich für die Rettung von Juden vor dem Holocaust einsetzte.
8: Es ist nicht so, als ob der Sticker einfach irgendwo kleben würde, sondern eben genau aus einem Mahnmal, was an den Holocaust erinnert, was an die Shoah erinnert. Und es klebt eben auch nicht irgendwo auf dem Text, sondern auf seinem Gesicht, was einfach ein klarer Akt der Erniedrigung und Demütigung für uns ist.
7: Hier wurde auch schon letztes Jahr geklebt. Es ist einer von 57 antisemitischen Vorfällen, die die Recherche- und Informationsstelle dokumentiert hat. Melchert spricht von einem konstant erhöhten Niveau seit den Hamas-Anschlägen und dem Gaza-Krieg. Die meisten Vorfälle gebe es im öffentlichen Raum, etwa bei Demos oder als Schmierereien. Besorgniserregend seien 5 Fälle von Anfeindungen an Schulen.
8: Alarmierend finden wir, dass es sehr oft von Mitschülern ausgeht, aber auch von Eltern durchaus. Und dass die Schülerinnen und Schüler uns teils beschreiben, dass sie sich sehr alleine gelassen fühlen. Es gibt Lehrkräfte, die da reagieren, auch sehr gut reagieren. Viele reagieren aber auch zögerlich, weil sie Unsicherheiten haben.
7: Antisemitismus auf dem Schulhof, eine gefährliche Tendenz, warnt Melchert. Denn das trage dazu bei, dass Anfeindungen zur Normalität werden. Eine Entwicklung, die den Alltag von Juden im Saarland zunehmend präge, so die Synagogengemeinde.
9: Die Stimmung ist angespannt, die Lage ist angespannt. Also auf der einen Seite erfahren wir viel Zuspruch von der Politik aus der Gesellschaft, aber auf der anderen Seite merken wir das auch im Alltäglichen. Wir haben verstärkte Polizeipräsenz, an gewissen Feiertagen ist sie immer da, bei Jugendveranstaltungen immer da. Und das traurig zu sehen, wie Jugendliche ihren Alltag nur unter Polizeischutz wahrnehmen können.
7: Rinsky und Melchert werben deshalb für mehr Aufklärungsarbeit und mehr Begegnungen, um Vorurteile abzubauen. Und für klare Kante gegen Antisemitismus.
8: Das heißt, dass auch jeder Einzelne verantwortlich ist, etwas gegen Antisemitismus zu tun, sich immer dagegen zu stellen, immer zu widersprechen, einzugreifen.
7: Denn wegschauen würde heißen bagatellisieren und damit Antisemitismus noch mehr salonfähig zu machen.
3: Geschichten aus dem Leben erzählen, vom neuen Restaurant an der Ecke über fehlendes Geld für einen Kita-Neubau bis hin zur Umgestaltung eines Stadtviertels. All das sind Themen, über die wir, aber auch die Lokalreporter der Saarbrücker Zeitung berichten. Um zu zeigen, wie wichtig diese Geschichten von vor der Haustür sind, haben die Zeitungsverleger in Deutschland den Tag des Lokaljournalismus ins Leben gerufen. Florian Possinger hat einen Kollegen der SZ heute begleitet.
10: Der Aufmacher im Lokalteil von heute ist für Reporter Thomas Schäfer schon wieder Schnee von gestern. Der 49-Jährige aus Lebach schreibt seit 30 Jahren Artikel für die Saarbrücker Zeitung. Themen für den Lokalteil der Landeshauptstadt zu finden, meist kein Problem.
11: Man muss mal gucken, welche Termine man hat oder vorbereiten kann, welche Gesprächspartner man wieder nerven sollte, um irgendwie eine spannende Geschichte rauszufinden. Man guckt sich natürlich an, welche Themen in der Stadtpolitik sind, weil das gehört auch zu meinem Ding, dass ich regelmäßig im Stadtrat auftauche oder auch in Ausschüssen wie heute zum Beispiel.
10: Am Morgen verschafft sich Thomas Schäfer erstmal einen Überblick über mögliche Lücken in der nächsten Printausgabe. Die Deadline um 18 Uhr spiele für die Reporter keine so große Rolle mehr.
11: Wenn abends um 22 Uhr was Bedeutendes passiert, dann kann man das genauso und ist es genauso wichtig, das dann noch aktuell abzubilden. Oder auch morgens um 6. Ich erinnere mich an eine Story mit dem ehemaligen Innenminister Bouillon, als dann irgendwann mal ein Bus mit den ersten Flüchtlingen aus der Ukraine kam. Den habe ich morgens um 3 in Lebach interviewt und habe um 5 den Text dann online gestellt.
10: Heute trifft Schäfer Vertreter der SPD im Saarbrücker Stadtrat. Sie wollen Supermarktparkplätze über Nacht Anwohnern zur Verfügung stellen. Die Idee soll am Nachmittag im Hauptausschuss der Stadt eingebracht werden. Um vorher ein Gerüst für seinen Artikel schreiben zu können, holt er schon am Mittag Informationen ein, bei einem kurzen Interview vor Ort.
11: Ja, ist eine gute Idee und ich glaube, das würde auch vielen Leuten helfen. Deshalb ist es jetzt nicht das unfassbar krasseste Thema aller Zeiten, aber es ist ein relevantes Thema für meinen Geschmack. Es ist wert, über das zu berichten.
10: Noch ein Foto für den Artikel und das war's schon wieder. Auch wenn die Begegnungen manchmal nur kurz seien, gerade sie machten ihm am meisten Spaß. Anfeindungen seien als Lokaljournalist selten.
11: Ich habe da eigentlich ganz selten schlechte Erfahrungen gemacht, ne? Also das sowas wie man vielleicht von Demonstrationen kennt, wo man da angefeindet wird oder sogar körperlich attackiert. Nee, also ich kann da nicht feststellen, dass da die Stimmung irgendwie super aggressiv wäre oder ähnliches den Medien gegenüber. Im Gegenteil, viele sind einfach auch dankbar, wenn man Themen aufgreift.
10: Zum Schreiben muss Thomas Schäfer nicht unbedingt zurück ins Büro. Das geht auch von unterwegs. Mal im Café zu schreiben, sei eine angenehme Abwechslung. Und das nächste Thema könnte dort ja schon auf ihn warten.
3: Und bei uns übernehmen jetzt die Sportjournalisten. Anne Hild ist da.
12: Guten Abend. In knapp 7 Wochen starten die nationalen Special Olympics und damit ja auch eines der größten Sportevents, das es jemals im Saarland gegeben hat. Bis die Sportlerinnen und Sportler mit geistiger und mehrfacher Behinderung in ihren Wettbewerben antreten können, ist noch einiges zu tun. Wir stellen Ihnen heute aber schon mal einen der Teilnehmer vor und seinen Heimatverein. Frank Rundhefer hat den Kultur- und Sportverein Oppen besucht.
13: Wir machen das schon seit 2004, also 22 Jahre, dass diese Menschen mit Beeinträchtigungen an einem inklusiven Gesellschaftsleben teilnehmen können. Die Idee kam auf, indem wir 6 Eltern waren mit Kindern mit einem Down-Syndrom. Und da hatten wir uns umgeschaut, wo gibt es Sportgelegenheiten für diese Kinder. Und es gab keine. Und da habe ich gesagt, ich bin

0: bin ja sowieso Leichtathletiktrainer, dann mache ich eben dann auch dieses inklusive Training mit den Down-Kindern.
1: Montag ist der große Trainingstag. Los geht's mit einer Runde Warmlaufen. Mittendrin Finn Thome, der auch an den nationalen Spielen teilnehmen wird. Seine Laufstrecken dort:
2: 1500 Meter
3: und
2: 5000.
1: Amelie Sauber und Romea Ahlbach sind ebenfalls bei den nationalen Spielen am Start, bilden das Oppener Trio mit Finn Thome. Die gesamte Gruppe ist hier im Verein voll integriert.
0: Dadurch, dass hier seit 2004 in Oppen immer wieder Kinder mit Handicap rumlaufen, ist diese Begegnungsangst, die viele Menschen haben, wie soll ich jetzt mit Behinderten umgehen, ist nicht mehr gegeben hier. Und ganz, ganz viele Kinder, die jetzt da hinten rumspringen, die sehen die Behinderten auch im Training. Teilweise machen wir sogar gemeinsames Training und die wachsen mit den Kindern auf.
1: Dazu gehören auch die Kickerinnen und Kicker. Mit einem gesponserten Bus werden sie abgeholt und zum Trainingsgelände gebracht. Dann geht's ab auf den Rasen. Im Übrigen, auch das Fußballteam aus Oppen nimmt an den Spielen im Juni teil. Dann werden sie sich zeigen auf der ganz großen Sportbühne.
0: Meine Befürchtung ist nur, dass nach den nationalen Spielen diese Begegnungen dann eingestellt werden. Jetzt im Moment ist ein großer Run auf diese Begegnungen. Ständig sind Sportfeste oder andere Veranstaltungen in den Städten drin. Jeder Bürgermeister schreibt sich Special Olympics auf die Fahne. Aber das muss auch dann nach den nationalen Spielen weitergehen.
1: Dass das so kommt, daran werden sie in Oppen auch nach den National Games arbeiten. Aktuell aber herrscht die Vorfreude auf die Spiele. Bei Finn Thome vor allem
2: auf die Eröffnungsfeier.
4: Mit wem geht ihr dahin?
2: Ich mit meiner Familie.
5: Und Sie sehen die Eröffnungsfeier live am 15. Juni ab 20.15 Uhr hier im SR-Fernsehen. Und dann begleiten wir natürlich auch die Wettbewerbe im Radio, Fernsehen und online. Und das gilt auch wieder für das Pfingstsportfest in Rehlingen am 24. Mai. Da gehört unter anderem der 800-Meter-Lauf wieder zum Programm. Und es haben sich schon prominente Teilnehmer, wie zum Beispiel Alexander Stepanow, angekündigt. Alleine er bringt 3 nationale Meistertitel mit nach Rehlingen. Und auch bei den Frauen geht die aktuelle deutsche Meisterin an den Start, nämlich Smilla Kolbe. Soweit der Sport. Jetzt geht's noch mal zu Joachim.
6: Vielen Dank, Anne. Ja, fehlt noch das Wetter für die nächsten Tage. Vielleicht wird es noch mal ein bisschen besser. Fragen wir mal Herrn Friemel, der weiß das. Ihnen einen schönen Abend. Morgen sehen wir uns wieder. Tschüss.

Guten Abend aus dem SR-Wetterstudio an einem Tag, der bewiesen hat, dass auch ein grauer Himmel wie hier zwischen Badenbach und Wadern ein schöner Himmel sein kann. Dankeschön, Margit, für das Foto. Die Natur sieht's sowieso anders. Die freut sich ja über jeden Tropfen Regen, der nach diesen schönen, aber letzten Endes dann doch zu trockenen Tagen im April ausfällt. Wenigstens ein bisschen, was ist heute dazugekommen. Nach einem noch trockenen Vormittag hat es um die Mittagszeit örtlich zu regnen begonnen, auch hier in Neunkirchen. Wirklich viel kommt jetzt erstmal aber nicht mehr nach. Zumindest bei uns im Saarland. Also in Höhe einer Linie von Köln nach Dresden regnet es aktuell und in den kommenden Stunden auch recht ordentlich. Aber gucken wir südwärts, da sehen wir über Nacht eine breitere Wolkenlücke über uns hinweg in Richtung Norden ziehen. Die wird uns morgen für ein paar Stunden sogar ziemlich freundliches Wetter bescheren, am Abend wieder nass. Aber wir gehen erstmal der Reihe nach. Erstmal geht es noch dicht bewölkt und mit stellenweise auch etwas Regen in die Nacht hinein. Im weiteren Verlauf lockern die Wolken ein wenig auf. Die Tiefstwerte liegen so bei 11 bis örtlich 8 Grad. Der Mittwoch beginnt freundlich, mit Sonne und locker bewölktem Himmel. Es entstehen aber rasch Quellwolken. Etwa ab Mittag ist wieder mit Schauern und Gewittern zu rechnen. Wir haben es gesehen. Die Höchstwerte fallen allerdings mit 14 bis 17 Grad noch etwas niedriger aus als heute. Die weiteren Aussichten. Am Donnerstag geht es dicht bewölkt, aber meist trocken durch den Tag. Mit Höchstwerten von nur noch 12 bis 16 Grad ist dann allerdings die Talsohle für diese Woche erreicht. Ab Freitag wird es wieder wärmer und auch wieder freundlicher. Am Wochenende sind einzelne Schauer und Gewitter bei 23, 24 Grad nicht ausgeschlossen. Aber oft wird es dann am Samstag und am Sonntag einen recht freundlichen, oft auch trockenen Mix aus Sonne und Wolken geben. Wollten Sie immer schon mal wissen, wie der Wetterfrosch aussieht? So sieht er aus. Den gibt es wirklich. Den hat der Günther Endres fotografiert. Und zwar war er im Wassergarten in Rheden unterwegs gewesen und hat den dort abgelichtet. Das ist eine tolle Aufnahme geworden. Danke für die

0: das schöne Zuschauerfoto. Ihnen allen einen schönen Fernsehabend und bis morgen.
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1: Guten Abend. In der Pandemie verdiente BioNTech Milliarden mit seinem Corona-Impfstoff. Heute der Paukenschlag. Das Mainzer Biotechnologieunternehmen streicht fast 1.900 Stellen und macht mehrere Standorte dicht. Wo steuert BioNTech hin und was heißt das für die Angestellten? Dazu gleich ein Gespräch nach dem Bericht von Sebastian Groben, Angelika Müller und Constanze Brinken.
2: BioNTech. Die Mainzer Firma galt lange Zeit als das Erfolgsunternehmen weit über Rheinland-Pfalz hinaus. Das Pharmaunternehmen machte als Impfstoffhersteller in der Corona-Pandemie Milliardenumsätze. Jetzt die bittere Nachricht: ganze Standorte machen dicht, fast 2000 Jobs gehen verloren. In Idar-Oberstein fallen ca. 440 Stellen weg, in Marburg in Hessen ca. 540. Die Schließungspläne umfassen auch die Standorte des übernommenen Pharmaunternehmens CureVac in Tübingen. Hier wären es etwa 820 Stellen. In Singapur sind ca. 60 Arbeitsplätze betroffen. Grund hierfür laut BioNTech: die Nachfrage nach Covid-Impfstoffen ist bei weitem nicht mehr so groß wie noch vor einigen Jahren. Dadurch, dass BioNTech Standorte schließt, will das Unternehmen pro Jahr eine halbe Milliarde Euro einsparen.
1: Zum Sparkurs bei BioNTech ist Christoph Mautes aus der SWR Wirtschaftsredaktion im Studio. Wie überraschend kam dieser Schritt?
3: Naja, es kam schon einigermaßen überraschend, muss ich sagen. Wir haben in dem Ausmaß zumindest nicht damit gerechnet. Ein Stellenabbau in der Größenordnung, gleich die Schließung mehrerer Standorte, ist natürlich auch ein Einschnitt in der Unternehmensgeschichte von BioNTech an sich. Und es wurde auch so ein klein bisschen versteckt, hatte ich das Gefühl. Da gab es keine extra Pressemitteilung, geschweige denn eine Konferenz, sondern es wurde eben kommuniziert in den Quartalszahlen hinten raus als letzten Abschnitt. Entsprechend hatten wir jetzt in der Redaktion auch keine große Vorwarnzeit und offenbar auch nicht bei den Gewerkschaften oder Betriebsräten, denn auch viele von denen haben uns heute noch mal gesagt, für sie kommt es so ein bisschen überraschend und haben natürlich diese Entscheidung hart kritisiert.
1: Was heißt das Ganze jetzt für den Standort Mainz und auch für Rheinland-Pfalz, das ja Biotechnologiestandort werden soll?
3: Für Mainz heißt es wahrscheinlich erstmal nicht allzu viel, denn der Hauptstandort, die Konzernzentrale, wurde in den letzten Jahren wirklich in großem Stil ausgebaut. Da wurde ein dreistelliger Millionenbetrag reingesteckt. Und es wurde auch heute noch mal in dieser Mitteilung relativ breit getreten, wie wichtig Deutschland und wie wichtig der Standort Mainz ist für BioNTech. Für Rheinland-Pfalz ist es natürlich ein bisschen was anderes. Diese Schließung in Idar-Oberstein ist schon so ein Schuss vor den Bug, gerade wenn wir uns betrachten, dass das Land halt wirklich in Sachen Pharmazie und Biotechnologie zu den Vorreitern gehören will. Muss aber auch dazu sagen, man muss erst mal abwarten, ob es dafür vielleicht einen Käufer geben könnte. Wie realistisch das zum Zeitpunkt jetzt in Idar-Oberstein ist, kann ich aber ehrlich gesagt nicht beurteilen.
1: Das sind jetzt alles Schritte, die nach dem Abgang der beiden Firmengründer erfolgen. Trotzdem, gibt es da einen Zusammenhang?
3: Also es sieht natürlich im Moment sehr danach aus. Ganz laut will das niemand kommunizieren, aber von außen betrachtet wirkt es schlicht und ergreifend so, dass das alles Teil von einem groß angelegten und von vornherein geplanten Umbruch ist. BioNTech steckt seit Jahren in größeren Umbrüchen. Wir kommen innerhalb der letzten 10 Jahre von einem kleinen Startup über den Produzent eines globalen Impfstoffs gegen eine Pandemiekrankheit bis hin zum wollenden Produzenten von Krebsmedikamenten. Das alles hat Unmengen an Geld verschlungen, muss man sich vor Augen führen. Auf der anderen Seite sitzt BioNTech aber auch auf sehr viel Geld. Da sollen noch bis zu 17 Milliarden Euro liquide Mittel aus der Corona-Zeit liegen. Und jetzt will man sich aber trotzdem stärker konzentrieren auf das, was eben für die Zukunft das ausgemachte Ziel ist, nämlich Krebsmedikamente herstellen. Und dafür fallen bestimmte Unternehmensteile offenbar unter den Tisch. Das ist aber natürlich nicht weniger bitter für die, die es jetzt betrifft und die dann ihren Job verlieren.
1: Informationen von Christoph Mautes aus der SWR Wirtschaftsredaktion. Vielen Dank. Noch knapp 2 Wochen, dann tagt zum ersten Mal der neu gewählte Landtag. Und Gordon Schnieder will dann eine schwarz-rote Koalition anführen. Doch wer könnte was werden im neuen Kabinett?

0: So halten sich CDU und SPD immer noch bedeckt. Diese Woche könnten die Namen bekannt gegeben werden, hieß es vage, aber noch ist nichts offiziell. Dagmar Grimminger mit einem Zwischenstand auf dem Weg zur Regierung.
1: Eine sehr breite Mehrheit der SPD-Delegierten stimmte beim Parteitag am Samstag für den Koalitionsvertrag. Parallel tagte die CDU, hier waren sogar 100% dafür.
2: Jetzt geht es darum, uns aufzustellen. Zum 18. Mai muss ein Kabinett stehen, werde ich als Ministerpräsident gewählt, die Ministerinnen und Minister ins Amt eingeführt.
1: Diese Woche soll die Öffentlichkeit endlich erfahren, wer künftig hier auf der Regierungsbank sitzen wird. Noch wird nur spekuliert. Zum Beispiel, Chef der Staatskanzlei könnte der bisherige parlamentarische Geschäftsführer der CDU, Markus Klein, werden. Ihr innenpolitischer Sprecher Dirk Herber, Innenminister. Und die EU-Abgeordnete Christine Schneider für Landwirtschaft und Weinbau zuständig werden. Insgesamt 5 Ministerposten kann die CDU besetzen, noch ist nicht offiziell mit wem. Auf der SPD-Seite könnte etwa die Fraktionsvorsitzende Sabine Betzing-Lichtentäler ins Arbeitsministerium zurückkehren, Doris Ahnen Finanzministerin bleiben und Michael Ebling ins neue Ministerium für Kommunen wechseln. Wer tatsächlich die 5 SPD-Plätze einnimmt, wird sich zeigen.
0: Und jetzt ist unsere landespolitische Korrespondentin Dagmar Grimminger noch mal im Studio. Dagmar, wann erfahren wir die Namen?
3: Ja, heute wohl nicht und morgen wohl auch nicht. Dagegen spricht ein ziemlich enger Terminkalender. Morgen Vormittag werden die Fraktionen von SPD und CDU tagen. Und dann mittags um 12 Uhr ist eingeladen worden für die öffentlichkeitswirksame Unterzeichnung des Koalitionsvertrages im Staatstheater Mainz. Das ist um 12 Uhr. Und um 13 Uhr tagt schon wieder der alte Landtag. Also das ist alles sehr eng, um dann auch noch ein neues Kabinett zu präsentieren.
0: Wir haben hier im Beitrag eben schon ein paar Politikerinnen und Politiker gesehen, die für das neue Kabinett zumindest gehandelt werden. Wie realistisch ist es, dass dies auch werden könnten?
3: Es passt zumindest zu den Themenschwerpunkten, die sie haben. Und es könnte ebenso naheliegend sein, dass zum Beispiel die bisherige bildungspolitische Sprecherin der CDU, Jenny Groß, das Bildungsministerium bekommt. Aber man muss gucken, es werden immer viele Punkte geprüft. Das muss jemand fachlich drin sein im Thema. Es kommt dazu, kann jemand die Themen auch gut den Bürgerinnen und Bürgern verständlich erklären, näher bringen? Hat jemand am besten auch noch eine Leitungsfunktion? Also da wird einiges abgeklopft.
0: Ja, eigentlich schon seit dem Wahlabend wird spekuliert, wie es denn für noch Ministerpräsident Schweizer beruflich, politisch weitergeht. Weißt du da was?
3: Ja, da wird es sehr spannend. Morgen eben tagt die SPD-Fraktion und sie will einen neuen Vorsitzenden wählen. Und kandidieren könnte Alexander Schweizer. Er ist Abgeordneter gewählt, hat sein Direktmandat eben gewonnen. Und damit rechnen viele. Ich habe ihn beim Parteitag auch danach gefragt. Er grinst sehr vielsagend auf die Frage hin. Und was dafür spricht, ist eben, er wäre zwar nicht Teil des Kabinetts, aber die Fraktionsvorsitzenden sind auch immer bei der Regierung mit eingebunden in Themenfindung. Und er könnte darüber sozusagen für die SPD mit Nachdruck Impulse reinbringen, ohne am Kabinettstisch zu sitzen. Und da sozusagen für die Partei was bewegen, obwohl sie nach 35 Jahren nicht mehr an der Spitze steht.
0: Informationen von Dagmar Grimminger. Vielen Dank dafür. Gerade wurde schon erwähnt, morgen tritt der alte Landtag noch mal zusammen. In einer Sondersitzung sollen die Abgeordneten über eine Verfassungsänderung abstimmen. Damit wollen SPD, CDU und Grüne die Hürden für Untersuchungsausschüsse anheben. Die bald größte Oppositionspartei, die AfD, hat heute eine Klage dagegen angekündigt. Die AfD sagt, die Verfassungsänderung richte sich klar gegen sie. Das sei jetzt offenkundig geworden. Mehr von Dorit Becker.
4: Es ist wohl eine Premiere. In der Pressekonferenz der AfD-Fraktion wird am Nachmittag ein Abgeordneter der Grünen zitiert. Der hatte in der Landtagsdebatte zur Verfassungsänderung vergangenen Mittwoch mehrfach die AfD genannt. Ein Ausschnitt.
5: Unsere Aufgabe ist es, verantwortliche Entscheidungen zu treffen. Und die entscheidende Frage ist doch, sollen wir reale institutionelle Risiken ignorieren, nur weil diejenigen, gegen die sich eine Regel richtet, sich anschließend als Opfer inszenieren? Wenn wir so denken, dann verteidigen wir unsere Demokratie nicht mehr, dann lassen wir sie von der Empörungsroutine der AfD vor uns hertreiben.
4: Diese und weitere Aussagen im Landtag hätten der AfD den Anlass geliefert, vor den Verfassungsgerichtshof zu ziehen.
6: Man kann es nicht ganz abstreiten, dass wir froh sind, dass wir eine Möglichkeit haben, das juristisch zu überprüfen. Hier sehen wir jetzt zumindest wirklich

0: sich um eine Lex AfD handelt. Wir hatten nur bislang keinen juristischen Angriffspunkt. Und dementsprechend handelt es sich nicht um ein abstrakt generelles Gesetz, sondern um eine verfassungswidrige Einzelfallregelung. Und die werden wir jetzt juristisch überprüfen.
1: Und zwar mit einer sogenannten Normenkontrollklage vor dem Verfassungsgerichtshof.
2: Das Gericht wird prüfen müssen, ob diese Verfassungsänderung mit anderen Prinzipien eben dieser Verfassung nicht in Einklang zu bringen ist. Und das sind hohe Hürden. Generell geben die Gerichte den gewählten Politikern bei solchen Fragen zu parlamentarischen Abläufen auch viel Gestaltungsspielraum. Hier dürfte eine wichtige Rolle aber durchaus auch spielen, ob ausschließlich die AfD von wichtigen Oppositionsrechten ausgeschlossen werden soll.
1: Das Schreiben der AfD wird wohl in den kommenden Wochen im Briefkasten des Verfassungsgerichtshofs in Koblenz landen. Bis dann eine Entscheidung fällt, hat der neue Landtag wahrscheinlich längst die Arbeit aufgenommen.
3: Und jetzt zum ersten Nachrichtenblock. Und der beginnt mit einer Meldung aus der Wirtschaft, Florenz.
4: Der Pumpen- und Armaturenhersteller KSB hat im ersten Quartal deutlich mehr Aufträge erhalten. Im Vergleich zum Vorjahreszeitraum waren es nach Angaben des Frankenthaler Unternehmens rund 15% mehr. Grund ist vor allem ein Großauftrag aus Osteuropa. Der Gewinn vor Zinsen und Steuern ist im ersten Quartal dagegen um fast 6 Millionen Euro gesunken auf rund 40 Millionen Euro. Sich auf einem Schiff auf der Mosel über verschiedene Ausbildungen informieren, das konnten heute Schüler und Schülerinnen in Trier. Im Hafen ansässige Unternehmen haben dort ihre Ausbildungsangebote präsentiert, zum Beispiel im Bereich Industriekaufleute, Elektroniker oder Medientechnologe. Organisiert hat das der Hafen Trier. Wer mit einer Behinderung leben muss, hat meist mehr Probleme im Alltag. Um darauf aufmerksam zu machen, wurde heute auch in Trier protestiert. Bei einem Demonstrationszug wurde gefordert, dass Inklusion nicht nur auf dem Papier stehe, sondern verwirklicht wird. An der Teilhabe von Menschen mit Behinderung dürfe nicht gespart werden. Insgesamt 25 Organisationen haben sich in Trier zum Aktionsbündnis 5. Mai zusammengeschlossen. Der 5. Mai ist der europaweite Protesttag zur Gleichstellung von Menschen mit Behinderungen.
3: Darüber machen sich gerade viele Menschen in der Region Gedanken. Kommt die Bundeswehr nach Kusel zurück? Die Anzeichen verdichten sich nämlich, denn die Erstaufnahmeeinrichtung für Geflüchtete auf dem ehemaligen Bundeswehrgelände soll Ende Juli schließen. Und vor Ort setzen sich viele Menschen schon seit einiger Zeit für eine Rückkehr der Bundeswehr ein. Allen voran einer, der dort selbst Soldat war. Sebastian Stollhof hat ihn getroffen.
5: Niemand kennt sich hier so gut aus wie er. 33 Jahre war Thomas Danek als Berufssoldat in der Kaserne in Kusel, hat vor 12 Jahren das Kasernentor abgeschlossen. Die Bundeswehr hatte damals den Standort Kusel verlassen. Für Thomas Danek ein emotionaler Moment.
6: Ich war sehr betroffen, weil man so viele Jahre hier verbringt. Ich habe ja mehr Zeit hier verbracht wie zu Hause. Dann geht das natürlich schon unter die Haut.
5: Bis 2014 war die Bundeswehr in Kusel. Danek wäre gerne dabei, wenn sie wieder zurückkommt.
6: Ich bin guter Dinge, dass das auch wirklich kommt. Und wenn die Soldatinnen und Soldaten von der Bundeswehr wieder hier einrücken würden, das wäre wirklich ein Glücksfall.
5: Nach SWR-Informationen sieht vieles auch danach aus. Die Bundeswehr hält sich aber noch bedeckt. Derzeit wird die ehemalige Kaserne als Erstaufnahmeeinrichtung für Flüchtlinge genutzt. Doch der Mietvertrag wurde nun von der zuständigen Bundesanstalt gekündigt. Für den Landrat ein deutliches Signal.
7: Diese kurzfristige Kündigung lässt ja schon blicken, dass da was anderes geplant ist. Das war die ganze Zeit eine Hängepartie. Man wusste nie so richtig, wo man dran ist. Jetzt wissen wir es auch noch nicht abschließend, aber wir glauben schon, dass wir ein guter Schritt weiter sind, weil das Gesamtgelände jetzt wieder einer Nutzung zugeführt werden kann. Und Stand jetzt gehen wir davon aus, dass das die Bundeswehr sein wird.
5: Die etwa 300 Menschen aus der Erstaufnahmeeinrichtung sollen auf andere Standorte verteilt werden. Das Aus der Einrichtung im Rathaus in Kusel keine Überraschung. Auch der Stadtbürgermeister hofft auf die Bundeswehr.
8: Wir freuen uns, wenn sie kommt. Und ich sehe das auch, sage ich mal, für die Gesellschaft hier, auch für unsere Geschäfte, einen großen Mehrwert. Wir setzen uns sehr dafür ein, dass es auch wirklich, dass die Bundeswehr hier nochmal in Bataillonsstärke stationiert wird. Das waren damals so 1200 Leute.
5: Die Meinungen in der Kuseler Innenstadt ähnlich.
9: Auf jeden Fall wäre ich als Kuseler oder alter Kuseler Fan davon, weil es für die Infrastruktur einfach besser ist. Und ich glaube, das tut jedem gut, dass da wieder was Geregeltes für Kusel ins Land kommt.
10: Ich werde das begrüßen.

0: die Bundeswehr wieder zurückkämmt.
1: Ich denke, das belebt Kusel wieder ein bisschen.
2: Ich finde es gut, dass der Platz genutzt wird, wo zur Verfügung steht.
3: Die Bundeswehr wieder in Kusel? Gut möglich, dass Thomas Danek als Beauftragter des Kreises derjenige sein wird, der die Kaserne wieder aufschließt.
4: Und wir gehen in die Grenzregion Trier-Luxemburg. Dort sollen künftig Polizeistreifen beider Länder gemeinsam kontrollieren. Mit dem Ziel, grenzüberschreitende Kriminalität zu bekämpfen. Nicht zu verwechseln mit gemeinsamen Grenzkontrollen, sowas sei weiter nicht vorgesehen. Wie das künftig ablaufen soll, wenn die Bundespolizei und die Luxemburger Polizei zusammenarbeiten, hat sich Ansgar Zender zeigen lassen.
5: Wenn die Bundespolizei auf Streife ist, ist für sie an der Grenze zu Luxemburg Schluss. Auf deutscher Seite dürfen sie generell bis zu 30 Kilometer von der Grenze entfernt kontrollieren, aber eben nur auf der deutschen Seite. Hier fahnden sie etwa nach Schleusern, Drogendealern oder Einbruchsbanden. Und nur um diese Kriminalitätsbekämpfung geht es, wenn sie künftig mit ihren luxemburgischen Kollegen zusammen unterwegs sind. Und nicht um Grenzkontrollen, die Luxemburg strikt ablehnt.
6: Diese gemeinsamen Streifen darf man überhaupt nicht im Zusammenhang mit den Grenzkontrollen sehen, weil das ja, wie gesagt, nur auf deutschem Hoheitsgebiet stattfindet und eine reine deutsche Angelegenheit, sage ich mal so, ist.
5: Bislang gibt es in Luxemburg schon ein grenzüberschreitendes Lagezentrum der Polizei, in dem Informationen ausgetauscht werden. In Schloss Weilerbach in der Eifel haben Deutschland und Luxemburg jetzt einen Kooperationsvertrag für gemeinsame Streifen unterzeichnet. Ab sofort sollen sie mehrmals in der Woche unterwegs sein.
7: Bei der Polizei ist es üblich, dass wir immer schauen, wo gibt es besondere Schwerpunkte oder Brennpunkte, wo es notwendig ist, dass wir tätig werden. Da haben wir ja auch das gemeinsame Zentrum in Luxemburg, wo wir auch die Informationen austauschen. Und ausgehend davon zwischen den Dienststellen wird dann festgelegt, in welchem Bereich die Streife stattfindet, wo es sich besonders rentiert für uns.
5: Jeweils mindestens ein deutscher Bundespolizist und ein luxemburgischer Polizist werden in den gemeinsamen Streifen unterwegs sein. Geplant sind Einsätze auf beiden Seiten der Grenzflüsse Mosel, Sauer und Ur. Die engere, direkte Zusammenarbeit vor Ort soll die grenzüberschreitende Kriminalität eindämmen.
6: Ich glaube, jetzt Mosel oder Ur, das stellt für die überhaupt kein Problem dar. Und wir müssen da als Polizei auf beiden Seiten aktiv sein. Es kommt ja auch ein Aspekt dazu, dass wir auf den Bahnstrecken aktiv kontrollieren werden. Luxemburg hat das schon mit Belgien und Frankreich. Und wir sehen da ganz klar den Vorteil darin, dass wir dann eben nicht auf der Grenze anhalten, aber weiterfahren können, sei es nach Deutschland rein oder aber auch umgekehrt nach Luxemburg rein.
5: Gemeinsame Streifen hat die Bundespolizei bereits an Teilen der deutsch-französischen und deutsch-polnischen Grenze. Die Streifen mit den luxemburgischen Kollegen sollen nur ein Anfang sein. Auch eine Kooperation in der Ausbildung sei möglich.
4: Wir sind mitten in der Spargelzeit. Bei vielen kommt er gerade regelmäßig auf den Tisch. Doch die Nachfrage ist nicht mehr so groß wie noch vor einigen Jahren. Dafür wächst der Spargel jetzt auch in Regionen, die früher nicht dafür bekannt waren. Zum Beispiel in der Eifel. Dorthin ist Christine Blank gefahren am heutigen Tag des Spargels und hat mit einer Landwirtin gesprochen, wie die Saison für sie läuft.
8: Es ist Hochsaison für Spargel. Die Sonne der vergangenen Wochen lässt ihn sprießen, auch in der Osteifel. In Naunheim baut Lisa Kraft das Gemüse an, neben Kartoffeln und Getreide. Spargel für den eigenen Hofladen und die Gastronomie, obwohl die Region nicht gerade als Spargelhochburg gilt.
9: Die Böden geben das zum Teil her. Man muss dann entsprechend die richtigen Stücke auswählen. Und die Qualität, also der Geschmack ist super hier von unserem Spargel, wie auch von der Kartoffel. Die Anbaubedingungen sind etwas schwieriger, aber ist alles zu regeln.
8: Der Boden ist eher schwer. Eigentlich kann er gut Wasser speichern. Trotzdem ist es derzeit staubtrocken. Das schmälert allmählich die bisher gute Ernte.
9: Wir bei uns können nicht beregnen, weil wir relativ klein strukturiert sind. Und das setzt unserem Spargel jetzt aktuell auch zu. Wir merken das jetzt an der Spargeldicke. Weil Spargel aus Wasser besteht, haben wir einfach jetzt dünnere Stangen.
8: Trotz des höheren Mindestlohns kostet der Spargel etwa so viel wie im Vorjahr, damit die Stammkunden weiterkommen.
9: Die Tendenz ist schon so, dass es, würde ich sagen, einen Tick zurückgeht von der Nachfrage her. Weil es halt einfach ein teures Gemüse ist, dann wird halt vielleicht einmal weniger Spargel gegessen. Das merken wir schon, ja.
8: Um etwas Neues zu probieren und Kosten zu sparen, hat die Bäuerin auf einigen Reihen die Folie weggelassen. Je nach Erntestadium ist der Spargel dort weiß mit lila Spitze oder grün.

0: Grün, alles vom selben Feld.
1: Wieder Kurznachrichten. Die Polizei in Koblenz hat einen 20-Jährigen festgenommen. Mehr dazu von dir, Florenz.
2: Er wird verdächtigt, an einem 11-jährigen Mädchen sexuelle Handlungen vorgenommen zu haben und befindet sich in Untersuchungshaft. Die Polizei gibt keine weiteren Details bekannt, um das Opfer zu schützen. Außerdem bittet sie darum, keine Falschmeldungen zu dem Vorfall in sozialen Netzwerken zu verbreiten. Dabei könne man sich strafbar machen. Es gebe keine Hinweise auf ähnliche Fälle am Gymnasium auf der Kartause. Vor 2 Jahren gab es rund um Mainz die ersten Fälle von afrikanischer Schweinepest. Inzwischen entspannt sich die Lage. Entwarnung gibt es aber noch nicht. Laut Kreisverwaltung Mainz-Bingen wurde seit einem Jahr kein infiziertes Wildschwein mehr in der Region gefunden. Seuchenfrei sei man aber frühestens im September 2027. Solange blieben auch die Schutzzäune stehen. Und weiterhin gäbe es Sperrzonen mit strengen Regeln, damit sich die Schweinepest nicht ausbreiten kann. Bei einem Unfall auf der A8 bei Zweibrücken ist vergangene Nacht ein 23-jähriger Autofahrer ums Leben gekommen. Laut Polizei war er gegen 1.30 Uhr mit seinem Wagen gegen einen Brückenpfeiler geprallt. Hinweise auf andere Unfallbeteiligte gebe es nicht. Die Autobahn war in Fahrtrichtung Neunkirchen für mehrere Stunden gesperrt. Im Westerwald hat am Nachmittag ein Wohnhaus gebrannt. Dabei wurde aber niemand verletzt. Die Bewohner des Hauses retteten sich selbst. Die Feuerwehr kümmerte sich um deren Hund. Auch die Bewohner des angrenzenden Hauses brachten sich rechtzeitig in Sicherheit. Wie es zu dem Brand kam, ist noch unklar. Während der Löscharbeiten war die angrenzende Bundesstraße stundenlang gesperrt.
1: Vorhin in der Sendung haben wir darüber gesprochen, was noch Ministerpräsident Schweizer künftig macht. Jetzt geht es wieder um ihn, aber nicht um seine politische Zukunft, sondern um seine Fußballleidenschaft. Und zwar für den 1. FC Kaiserslautern. Deshalb war Schweizer zu Gast bei den Kollegen des SWR-Podcasts Nur der FCK. Dort hat er unter anderem verraten, wie er Fan wurde und was er dem FCK zutraut. David Kerzes hat ihn ins Podcaststudio begleitet.
3: Lockerer Aufgalopp im Podcaststudio und Alexander Schweizer macht gleich klar, Sport ist für ihn mehr als ein Hobby, es ist ein Lebensgefühl.
4: Sport ist eine riesen gesellschaftliche Urkraft in Rheinland-Pfalz. Es gibt viele, viele hunderttausend Menschen, die sportlich engagiert sind, Sport machen, Sportvereine organisieren, die allermeisten im Ehrenamt. Das ist schon was, was zu Rheinland-Pfalz gehört.
3: Früher hat Schweizer selbst Basketball gespielt, heute ist er mit Leidenschaft Fan. Die Emotionen ziehen ihn immer wieder ins Stadion. Dabei gibt es eine Konstante, die immer mitschwingt.
4: Ich bin vereinsübergreifend begeisterungsfähig. Tatsächlich bin ich aber qua Geburt FCK-Fan und das soll man auch nicht verleugnen.
3: Und dieses Fansein, das ist kein Lippenbekenntnis, das geht tief.
4: Ja, Mitglied bin ich geworden in den schweren Zeiten, in den 90er Jahren, als der FCK damals zum ersten Mal abgestiegen ist. Das war meine Möglichkeit, dem FCK Unterstützung zu geben. Und das habe ich nicht aufgehört und meine Kinder sind auch alle Mitglied des FCK.
3: Im Stadion geht es dann durchaus auch hoch her, verrät Schweizer im Podcast. Er lebt das Betze-Feeling seit Jahren.
4: Ich bin sehr emotional, das muss ich schon sagen. Also nicht alles, was ich in den 90ern und 2000ern in der Westkurve von mir gegeben habe, dürfte ich heute noch von mir geben. Lasst mich das mal so diplomatisch ausdrücken.
3: Als echter Fan träumt er natürlich den Traum von der Rückkehr in die Bundesliga.
4: Ich finde, es muss immer das Ziel sein, den Aufstieg ins Blickfeld zu nehmen. Das muss sich der FCK selber auch immer schuldig sein. Das, wissen wir, funktioniert dann auch nicht immer auf jeden Fall. Aber das Ziel aufzugeben, heißt, dass man es auf keinen Fall erreichen wird.
3: Die ganze Folge ab sofort auf swrsport.de.
1: In Ingelheim können Interessierte seit dem Wochenende auf Zeitreise gehen. Und zwar in einer Ausstellung bei den Internationalen Tagen Ingelheim. Auf Zeitreisen in London und Venedig. Ein japanischer Künstler ist dazu in beide Städte gereist und hat dort Motive gesucht, die schon im 19. Jahrhundert in Kunstwerken abgebildet wurden. Wie die Ergebnisse aussehen, hat sich Uli Paulus angesehen.
5: Der Canal Grande von Venedig heute und im 19. Jahrhundert. Zwei Bilder vom selben Ort und aus demselben Blickwinkel. Eine kunstvolle Collage des japanischen Künstlers Hiroyuki Masuyama. Unter dem Foto liegt eine Radierung von James McNeill Whistler. künstlerische Zeitreisen in Venedig und in London bei den Internationalen Tagen in Ingelheim. Der Anstoß dazu kam von der Kuratorin Katharina Henkel.
6: Ich habe Masiyama gebeten, nach Venedig und nach London zu reisen, um dort die Orte aufzusuchen, an denen auch Whistler war. Und aus der Perspektive, die Whistler damals eingenommen hat, Fotografien zu schaffen. Die Plätze tatsächlich zu finden, von denen aus Whistler gearbeitet hat, das war natürlich eine Herausforderung. Und deswegen war das ein bisschen spannend. Kommt er mit 3 Arbeiten aus jeder Stadt zurück oder mit 15? Und jede Stadt hatte so ihre Herausforderungen. Und das, was er aber mitgebracht hat an Arbeiten, jeweils 7 Stück, sind optimal, perfekt. Ich bin wunschlos glücklich.
5: Auch James McNeill Whistler war in seiner Zeit ein innovativer Künstler. Seine Radierungen sind aufs Wesentliche reduziert. Er hat die Städte aus Booten vom Wasser aus dargestellt. Das hat damals viele verstört.
6: Er hat Venedig und London nicht so gezeigt, wie man es gewohnt war und wie man es sich auch gewünscht hat als Käufer möglicherweise. Also er war wirklich seiner Zeit voraus in dem, wie er Städte dargestellt hat.
5: In der Schau sind auch einige von Masuyamas großformatigen Arbeiten zu sehen. James McNeill Whistler und Hiroyuki Masuyama. Jeder dieser beiden Künstler ist allein für sich eine Entdeckung.
1: Ja, und das regnerische Wetter ist doch ganz passend für einen Ausstellungsbesuch. Und auch für die Natur ist der Regen gut. Der Himmel hat am Vormittag mehr Niederschläge versprochen, als dann doch tatsächlich kamen. Bei Mertloch im Maifeld zog es ziemlich duster auf. Gekommen sind aber nur ein paar mickrige Tropfen. Dabei würde die Natur schon einen kräftigen Schluck nehmen. Ob der morgen kommt, sagt Ihnen gleich Claudia Kleinert in der Vorhersage. Und um 20.15 Uhr nach der Tagesschau gibt es Marktcheck.
2: Stefan Ebmeier hat die Spätnachrichten um 21:15 für Sie.
1: Von uns einen schönen Abend. Wenn Sie mögen, bis morgen um 19.30 Uhr.
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13: 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Die Nachrichten für Baden-Württemberg.
14: Hallo und willkommen zu SWR aktuell. Die Kurznachrichten hat nachher Michael Sommer.
15: Auch heute wieder da. Schönen guten Abend.
14: Ja, und wir schauen erstmal in unsere Innenstädte und dort auf das Thema Sicherheit. Die Amokfahrt von Leipzig mit 2 Todesopfern und zahlreichen Verletzten gestern hat es wieder in den Fokus gerückt. Was war passiert? Am späteren Nachmittag war ein Mann mit einem Auto in eine Menschenmenge gefahren. Und dann stellt sich die Frage, wie sicher sind unsere Innenstädte? Wie einfach ist es, mit dem Auto in die Fußgängerzone zu rasen? Oder sind überall feste Poller installiert? Amokfahrten hat es auch bei uns im Land schon gegeben. Am 3. März vergangenen Jahres erst in Mannheim. Was waren die Konsequenzen draus? Was sagen die Sicherheitsbehörden heute? Barbara Siebert ist dieser Frage nachgegangen.
16: Die Stimmung scheint gedrückt heute Nachmittag in Stuttgart. Nicht nur des Wetters wegen und doch von Angst oder Unsicherheit ist hier nichts zu spüren.
17: Großes Mitgefühl mit den betroffenen Menschen dort, also auch in Leipzig, weil Leipzig ist eine wunderbare Stadt.
18: Also in Stuttgart fühle ich mich sicher. Wenn irgendwelche Feste stattfinden, dann ist alles von außen geschützt, sodass kein Autofahrer irgendwie sowas verursachen könnte, wenn er es wollte. Ja.
19: Ich habe ein recht sicheres Gefühl hier. Also Stuttgart macht das, glaube ich, ganz, ganz gut. Und ja, man muss halt auch, man darf sich auch nicht einschränken lassen. Das ist das Leben. Ein bisschen Risiko ist einfach dabei.
16: Gestern Nachmittag in Leipzig. Ein 33-jähriger Mann fährt mit seinem Auto über den Marktplatz in eine Menschengruppe. Bei der Tat werden eine 63-jährige Frau und ein 77-jähriger Mann getötet. 3 Menschen werden schwer verletzt. Amokfahrten wie diese. Immer öfter traurige Realität bundesweit. In Stuttgart haben Stadt und Polizei deshalb bereits im letzten Jahr einen Plan entwickelt, um die Sicherheit in der Innenstadt zu erhöhen. Darunter mehrere hundert Absperrpoller. Zusätzlich werde eine höhere Polizeipräsenz gezeigt, so der politische Sicherheitsbeauftragte der CDU-Fraktion.

0: Fraktion.
1: Die Sicherheitslage in Stuttgart ist stabil. Wir haben die Sache ständig im Blick. Auch die Polizei ist gut aufgestellt bei Großveranstaltungen, Straßenplätze etc. Wir haben Geld in die Hand genommen, 2,5 Millionen Euro für mobile und feste Poller hier in der Stadt.
0: Warum braucht es mobile Poller? Warum kann man nicht einfach überall feste Poller aufstellen?
1: Das ist eine Kostenfrage. Mobile Poller sind günstiger und zum Zweiten sind wir dynamischer unterwegs.
0: Auch in Mannheim gab es eine Amokfahrt mit 2 Toten. Etwas über ein Jahr ist das jetzt her. Der Täter wurde inzwischen zu einer lebenslangen Haft verurteilt. Seitdem bemüht sich die Stadt fieberhaft darum, einen effektiven Zufahrtsschutz zu entwickeln. Das Setzen von Pollern sei in der Mannheimer Innenstadt aber kompliziert.
2: Hier auf den Planken in Mannheim haben wir die Situation, dass ständig Straßenbahnen rein- und rausfahren. Wir müssen gleichzeitig auch weiter zugänglich sein für Lieferverkehre, aber auch für Polizei und Feuerwehr. Wir arbeiten sehr intensiv daran, eine Lösung zu erarbeiten, wo wir diese Belange unter einen Hut bekommen.
0: In Stuttgart steht das Konzept mit dem Zufahrtsschutz, wenn auch alle hier hoffen, dass er niemals gebraucht wird.
3: Ja, wir kommen zur Wirtschaft. Da kennen wir ja in diesen Zeiten schlechte Nachrichten. Werksschließungen, massiver Stellenabbau. Aus der Autobranche kennen wir das in diesen Zeiten. Aber doch nicht aus der Medizintechnik, in der Pharmabranche, oder? Das war heute schon eine richtig kalte Dusche, auch wenn es sich schon abgezeichnet hatte. BioNTech schließt fast alle Impfstoffproduktionsstandorte in Deutschland. Und das betrifft auch den in Tübingen. Vormals war das der Firmensitz von CureVac. Vielleicht erinnern Sie sich, das war die baden-württembergische Hoffnung auf einen Corona-Impfstoff. Das Rennen hat dann eine andere Firma gemacht, BioNTech aus Mainz, und die haben CureVac gekauft und machen jetzt den Standort in Tübingen dicht. Ein Fakt, der auch dem Tübinger Oberbürgermeister sauer aufstößt. Aus Tübingen berichten Theresa Raufmann und Florian Dötsch.
4: Nur die Adresse ist geblieben, das Logo schon lange abmontiert. Seit heute ist klar, ein neues wird nicht folgen, denn CureVac wird dicht gemacht. Auch der Standort Tübingen mit seinen über 700 Beschäftigten. Vergangenes Jahr hat BioNTech die Tübinger Firma übernommen. Lange war nicht klar, wie es weitergeht. Bis heute.
5: Von daher teilweise gut, dass der Schwebezustand jetzt beendet ist. Natürlich nicht mit dem Ergebnis, was sich viele gewünscht hätten. Aber natürlich auch Schock, ein bisschen Ratlosigkeit. Wie geht's weiter? Die Mitarbeiter sind jetzt einfach im Austausch miteinander, um sich vielleicht auch gegenseitig ein bisschen aufzufangen.
4: Die Mitarbeiter wollten an diesem Dienstag nicht mit uns sprechen. Besonders ein Mann zeigt sich aber betroffen. CureVac-Gründer Ingmar Hör, der seit einigen Jahren nicht mehr im Unternehmen ist.
6: Mir tut es halt vor allem für die Mitarbeiter leid, die seit Anbeginn dabei sind, die extrem viel geleistet haben, die das so gepusht haben und so weiter. Und das ganze Know-how wird sozusagen auf die Müllkippe geschmissen. Das tut mir am meisten weh. Damit wird alles vernichtet, was über Jahre hinweg aufgebaut war. Und da bin ich wirklich wütend. Ich bin wirklich wütend damit.
4: Doch auch andere Produktionsstandorte von BioNTech werden bis Ende 2027 geschlossen, so etwa in Rheinland-Pfalz und Hessen. Insgesamt fällt bei BioNTech knapp ein Fünftel der Stellen weg. Der größte Teil entfällt aber auf die Beschäftigten von CureVac. BioNTech begründet seine Entscheidung so.
7: Die Übernahme von CureVac war ein Technologiedeal, der 2 mRNA-Pioniere zusammengebracht hat. Unsere Analyse hat gezeigt, dass wir Herstellungskapazitäten konsolidieren müssen.
4: In der Corona-Pandemie lieferten sich CureVac und BioNTech ein Kopf-an-Kopf-Rennen bei der Entwicklung eines mRNA-Impfstoffs. CureVac scheiterte im Gegensatz zu BioNTech. Sie übernahmen später CureVac auch, um einen potenziell teuren Patentstreit zu umgehen. Die Nachricht heute, auch für Tübingen ein schwerer Schlag. Oberbürgermeister Palmer kritisiert BioNTech öffentlich.
8: In Tübingen wurde die mRNA-Technologie durch CureVac überhaupt erst entwickelt und marktfähig gemacht. BioNTech hat sich die Patente gesichert, vielleicht ging es einfach nur darum. Und für die Stadt ist es ein ganz schwerer Rückschlag. CureVac ist ein zentraler Teil unserer Forschungslandschaft. Und ich erwarte, dass ernsthafte Anstrengungen unternommen werden, den Standort, die Firma und die Beschäftigten hier in eine gute Zukunft zu bringen.
4: BioNTech will nun Verkaufsoptionen für alle Standorte ausloten. Doch für die meisten Beschäftigten heißt es wohl erstmal, suchen nach einem neuen Job in der Biotechnologie.
3: Und aus der SWR-Wirtschaftsredaktion ist meine Kollegin Theresa Raufmann bei uns im Studio. Einen schönen guten Abend, Theresa. Wir dachten, mRNA, das wäre jetzt das große Ding. Warum verabschiedet sich BioNTech davon?
9: Naja, es geht vor allem ja um diese Produktionsstätten. Wir haben enorme Produktionskapazitäten gebraucht, damals, als die Corona-Pandemie lief, weil wir so viel Impfstoff gebraucht haben. Das brauchen wir jetzt gar nicht mehr. Und das, was BioNTech danach macht, diese Krebs-

0: Impfstoffe, da braucht man gar nicht so viel Kapazität. Deshalb ist es jetzt irgendwie logisch, dass sie davon ein bisschen weggehen. CureVac, die jetzt ja ganz dicht gemacht haben, die waren sehr viel in der frühen Forschung drin. BioNTech selbst hat auch selbst noch weiter mRNA-Forschung. Wie es konkret damit weitergeht mit der Forschung, ist noch nicht ganz klar. Klar ist aber, die beiden Firmengründer von BioNTech werden das Unternehmen verlassen und wollen ein neues Unternehmen auch mit dieser mRNA aufbauen. Also es wird irgendwie weitergehen, aber nicht mehr in dieser Form bei BioNTech, wie das bisher der Fall war.
1: Und trotzdem erinnern wir uns doch alle dran, wie wir gestöhnt haben, als die Pandemie da war und es gab überhaupt keine Produktion hier in Deutschland, geschweige denn in Baden-Württemberg. Werden wir nicht wieder abhängig?
0: Genau das haben tatsächlich auch die Arbeitnehmervertreter und Vertreterinnen quasi auch schon gesagt. Wer soll denn den nächsten Impfstoff in der nächsten Pandemie produzieren, so in etwa? Das stimmt, wir hatten jetzt hier die Kapazitäten, wir haben die vorgehalten. Ab jetzt werden die Corona-Impfstoffe von BioNTech bei Pfizer, bei dem Partner, produziert. Und ja, wahrscheinlich werden wir erstmal nichts haben. Und könnte natürlich sein, dass der Aufschrei wieder laut ist, wenn wir dann doch wieder was brauchen.
1: Danke für die Einschätzung, Therese Raufmann. Und in der Politik im Land, da herrscht ein paar Wochen nach der Wahl noch das große Stühlerücken zwischen Grün und Schwarz. Es müssen ja nicht nur Sachthemen besprochen werden, sondern auch Posten besetzt. Zum Beispiel einen ganz wichtigen, den des Landtagspräsidenten, sehen Sie hier, der mit der Glocke. Der hat die Hoheit über alle Sitzungen, er rügt schlechtes Benehmen, er guckt auch auf die Redezeiten. Und künftig soll das Thomas Strobel sein, der bisherige Innenminister. Für Ärger sorgt die Tatsache, dass es künftig nur noch einen Vizepräsidenten geben wird. Die AfD vermutet dahinter Kalkül, denn dadurch geht sie leer aus. Katharina Fuß und Thomas Eberding berichten.
2: Baustelle Landtag, Umbau Mitte April. Vor allem in den Reihen der Opposition werden Stühle gerückt. Da hat die Wahlentscheidung der Baden-Württembergerinnen und Baden-Württemberger vieles verändert. Die SPD bis zuletzt die stärkste Oppositionskraft. Jetzt sind nur noch wenige Abgeordnete da. In der Mitte des Parlaments die Abgeordneten der liberalen FDP, die sind jetzt raus. Ganz außen die neue Macht in der Opposition, die AfD. Sie braucht mehr als doppelt so viele Sitze wie zuvor. Einen wichtigen Posten im Landtag wird die AfD trotzdem nicht bekommen, die Vertretung des Landtagspräsidenten. Unstrittig ist, Landtagspräsident soll Thomas Strobel werden. Heute hat die CDU ihn nominiert. Seine Wahl im Landtag gilt als sicher. Er betont, bei seiner neuen Aufgabe sei ihm vor allem eins wichtig.
3: Wir müssen diese Demokratie stärken, schützen. Ja, wir müssen auch bereit sein, sie zu verteidigen. Weil am Ende haben wir etwas zu verlieren.
2: Seine Vertretung wird aus den Reihen der Grünen kommen. Eine zweite Vertretung aus der größten Oppositionspartei wie in der Vergangenheit soll es nicht geben, aus Kostengründen, heißt es. Die AfD vermutet dahinter ein Manöver, um sie auszugrenzen.
4: Wir sind 80% der Oppositionskraft im Landtag hier. Und da gehört sich's eigentlich, dass die dort, wo über Ordnung und auch Transparenz des Parlaments und des gesamten Vorgangs entschieden wird, dass wir da auch teilhaben.
2: Die AfD bewusst ausgrenzen wolle man nicht, heißt es von den Grünen.
5: Für uns Grüne steht die Arbeitsfähigkeit des Parlaments im Vordergrund, dass das Parlament wirklich gut arbeitsfähig ist, dass wir effiziente Strukturen haben und dass wir auch einen Einsparbeitrag leisten.
2: In der Regierung bleibt vieles beim Alten, in der Opposition wird vieles anders. Die neuen Mehrheitsverhältnisse könnten die Debatten im Landtag auf jeden Fall verändern.
1: Ja, Kostengründe oder doch Taktik, dass die AfD ohne Pöstchen bleibt? Darüber habe ich vor der Sendung mit dem Politikwissenschaftler Uwe Waagschal von der Uni Freiburg gesprochen. Einen schönen guten Abend, Herr Waagschal. Ja, künftig wird es nur noch einen Landtagsvizepräsidenten geben. Einer wird eingespart. Die Spargründe, sagt die AfD, sei nur vorgeschoben. Ihnen wollen man diesen Vizeposten verwehren. Glauben Sie, die AfD hat recht? Und wenn ja, wäre das überhaupt taktisch klug, diesen Posten da einzusparen?
6: Nun, wir haben den größten Landtag in der Geschichte, Baden-Württemberg, 157 Abgeordnete, steht also schon auch dem Landtag gut zu Gesicht, ein bisschen einzusparen. Aber jenseits davon ist es natürlich schon so, dass wir in der Vergangenheit zwei hatten und dann würde sozusagen auch die AfD zum Zuge kommen, wenn wir zwei Vizepräsidenten haben. Jetzt hat man sich sozusagen aus strategischen Gründen dafür entschieden, die AfD nicht zu bedienen mit so einem Posten. Und das hat natürlich schon auch vielleicht aus der Sicht der AfD ein Geschmäckle, dass die jetzt eben hier an den Rand gestellt werden, um nicht bedient werden eben mit so einem Vizepräsidenten.
1: Ja, und die Frage wäre halt eben auch, wie es denn bei den Wählern ankommt. Also ich meine, die AfD ist mit 35 Sitzen eine riesige Oppositionspartei. Das ist fast ein Viertel der Abgeordneten. Muss man da nicht ein bisschen weniger strategisch irgendwann vorgehen und dann entsprechend fairer?
6: Ja, die Frage ist natürlich, wenn man solche Verfahren beschädigt und die Zahl immer und auch die Verfahren im Parlament ändert, nach eigenem Gusto, ob es langfristig nicht tatsächlich eher der AfD nützt als schadet. Und man hätte da vielleicht etwas großzügiger sein können, weil im Prinzip ist es ja nur die Sitzungsleitung und sozusagen im Präsidium sind sie sowieso mit ihrem prozentualen Anteil vertreten. Also man gibt sozusagen der AfD jetzt wieder hier einen Anlass, sich zu beschweren, sich sozusagen in die Ecke zu stellen und zu sagen, okay, wir werden hier benachteiligt, die Verfahren werden geändert, um uns sozusagen rauszuhalten. Und vielleicht hätte man da ein bisschen großzügiger sein können an dieser Stelle.
1: Es ist ja letztlich irgendwie so diese Brandmauer-Debatte. Boris Palmer zum Beispiel sagt immer, man müsse die AfD auch mal mit regieren lassen, damit sie sich entzaubert. Glauben Sie, das wäre eine andere Taktik?
6: Es würde eine Normalisierung bringen. Wir haben ja bei der SPD gesehen, dass die Brandmauerpolitik nicht sonderlich gefruchtet hat. Die sind jetzt bei 5,5%. Und wenn sozusagen 1 Million Menschen hier in Baden-Württemberg die AfD gewählt haben, dann gibt es durchaus einen Anspruch darauf, dass sie vielleicht entsprechend auch bedacht werden, egal ob man sie mag oder nicht. Aber das gehört zu den demokratischen Verfahren auch dazu, dass man, wie in anderen Ländern, Westeuropa genauso, wo es rechtspopulistische Parteien gibt, oder auch in anderen Bundesländern, wie in Sachsen und Brandenburg, eben auch hier tatsächlich die Verfahren eben so gestaltet, dass sie entsprechend eben der Tradition auch hier ihre Sitze einnehmen können.
1: Sagt Uwe Wagschall, Politikwissenschaftler von der Universität Freiburg. Dankeschön.
6: Gerne.
1: Und mit dem Postenverteilen ging es heute übrigens noch weiter. Damit beginnt der Nachrichtenüberblick bei Michael Saunders.
7: Ja, neuer Chef der CDU-Fraktion im Landtag ist Tobias Vogt, der bisherige Generalsekretär der Partei in Baden-Württemberg. Nach Informationen des Südwestrundfunks wählten die Abgeordneten den 40-Jährigen bei einer Sitzung in Stuttgart zu ihrem Vorsitzenden. Er folgt auf Manuel Hagel, der als Minister und stellvertretender Ministerpräsident in die neue grün-schwarze Landesregierung wechseln will. Bei der Hauptversammlung des Softwareherstellers SAP in Walldorf hat der Vorstand die Aktionäre auf schwierige Zeiten eingestimmt. Hintergrund ist der Wandel durch künstliche Intelligenz.
8: Bei der heutigen virtuellen SAP-Hauptversammlung war künstliche Intelligenz das große Thema. Der Vorstandsvorsitzende Christian Klein will SAP für dieses KI-Zeitalter fit machen, stimmte aber auch auf schwierige Zeiten ein.
9: Unsere aktuelle Transformation mit dem Fokus auf KI ist nicht nur eine technologische. Sie verändert SAP von innen heraus, vollständig und schnell.
8: Bislang ist künstliche Intelligenz eine große Gefahr für Europas größtes Softwareunternehmen. Der Aktienkurs ist in rund 15 Monaten um die Hälfte eingebrochen. Die standhaften Anleger haben jedoch noch Vertrauen in SAP.
10: SAP ist in ganz, ganz viele Prozesse integriert bei seinen Kunden. Tief in den Datenbanken drin. Ob KI da so schnell reinkommt, das kann ich mir schwer vorstellen. Und ich glaube, Herr Klein und seine Mannschaft haben sehr genau verstanden, dass sie jetzt reagieren müssen.
8: Eine Reaktion ist bereits sichtbar. Mit Zukäufen will SAP KI-Kompetenzen aufbauen, unter anderem mit dem Freiburger KI-Unternehmen Prior Labs.
7: Der Gewinn des Autoherstellers Audi mit seinem Werk in Neckarsulm ist im ersten Quartal erneut geschrumpft, vor allem wegen der amerikanischen Zollpolitik. Zusätzlich bleibt das Geschäft auf dem chinesischen Automarkt schwach. Den Standort Neckarsulm bezeichnete der Audi-Vorstand als entscheidend für das Unternehmen, weil das Werk modern und gut ausgelastet sei. Der Schweizer Pharmakonzern Novartis will seinen Produktionsstandort in Wehr im Kreis Waldshut schließen. Die Entscheidung wird voraussichtlich zum Abbau von 220 Arbeitsplätzen führen. Novartis hält den Standort langfristig nicht mehr für wettbewerbsfähig. In Wehr werden bisher Tabletten und Kapseln hergestellt. Die Stadt Freiburg will den Platz der alten Synagoge grüner machen, denn das versiegelte Gelände heizt sich im Sommer sehr stark auf. Dazu werden jetzt Bäume in mobile Kübel eingepflanzt.
11: Am Morgen wurden sie angeliefert, drei Eisenholzbäume in XXL-Töpfen. Sie sind hitzetolerant und sollen auf 10 Meter Höhe anwachsen. Dann können sie 40 Quadratmeter Schatten spenden. In den Kübeln ist ein automatisches

0: elektrisches Bewässerungssystem eingebaut. Die Bäume ziehen sich das Wasser aus einem 1000-Liter-Tank selbst. Deshalb muss man sie nur alle 2 Wochen gießen. Die Stadt Freiburg mietet die Bäume von einer Firma für 6 Monate. Die Kosten 28.000 Euro.
1: Ja, und über Kosten reden wir jetzt. Über manch einem Rathaus im Land haben sich ja in den vergangenen Monaten dunkelschwarze Wolken aufgetan. Ob bei den Gemeinden, beim Land oder beim Bund, die Zahlen sind rot und alle müssen sparen. Aber tun die Behörden das auch immer an der richtigen Stelle? Nein, sagen Betroffene. Heute am Europäischen Protesttag zur Gleichstellung von Menschen mit Behinderung wollen sie darauf aufmerksam machen, dass die vorgeschlagenen Maßnahmen im Sozialbereich ihren Alltag drastisch einschränken würden. Nicht am Menschen sparen ist so auch die Botschaft der landesweiten Kampagne. In Stuttgart ist sie heute gestartet, organisiert von einem Bündnis aus 15 sozialen Einrichtungen und Verbänden. Die neue Landesregierung bekommt eine Petition mit der Forderung, weg mit der Bürokratie und nicht am falschen Ende sparen. Zum Beispiel nicht beim Selbstbestimmungs- und Wahlrecht von Menschen mit Behinderung oder dass sie künftig den ÖPNV nutzen sollen statt Fahrdienste. Diese geplanten Sparmaßnahmen vom Bund sind noch nicht beschlossen, also da hilft Protest noch. Anderswo muss man mit Kürzungen leben, zum Beispiel in Stuttgart, wo die Stadt 10% aller freiwilligen Sozialleistungen gestrichen hat. Das trifft viele, unter anderem die Ärmsten der Armen. Wohnungslose, die in verschiedenen Anlaufstellen Hilfe bekommen. Erste Träger mussten jetzt bereits Konsequenzen ziehen. Dienstags bleiben Tagesstätten ab sofort geschlossen. Was das für die Menschen bedeutet, Katja Trautwein.
2: Die Schlange ist jeden Tag lang, wie auch gestern. Bei der Evangelischen Gesellschaft gibt es warmes Mittagessen für 1 Euro. Täglich 130 Essen sind schnell vergriffen. Dienstags gibt es jetzt gar kein Mittagessen mehr. Viele hier haben wenig Verständnis für die Kürzungen der Stadt.
3: Manche haben kein Bett, nicht einmal einen Platz zum Zudecken. Und dann werden solche Entscheidungen getroffen.
4: Wir wären froh, wir könnten hier essen gehen, wo es auch günstig ist für uns. Weil die Sachen sind unheimlich teuer geworden.
5: Essen ist lebenswichtig. Ja, wohnen nicht so, aber Essen ist lebenswichtig. Und das einem armen Menschen wegzunehmen, ist eine schwere Sünde.
2: Auf eine andere Tagesstätte in der Wohnungsnotfallhilfe auszuweichen, das geht dienstags nicht. Die Träger haben sich auf gemeinsame Schließzeiten geeinigt.
6: Gemeinsam deswegen, weil alle Tagesstätten immer voll besetzt sind. Und alle Tagesstätten würden es nicht schaffen, noch Gäste von anderen Tagesstätten mit aufzunehmen.
2: Den Trägern fällt die Einsparung schwer. Deshalb haben sich einige von ihnen heute auf dem Marktplatz in Stuttgart getroffen.
7: Wir möchten unsere Schließung nicht ungesehen einfach über uns ergehen lassen, sondern wir haben uns verabredet, dass wir jetzt einfach hier sitzen, unser Feschbe essen, um einfach zu zeigen, dass wir schließen müssen.
2: Im Rathaus sind die Sparmaßnahmen der sozialen Träger und die Auswirkungen bekannt. Die soziale Unterstützung bleibe aber weiterhin leistungsfähig, heißt es.
8: Wir wollen die Struktur erhalten in der Gesamtheit. Momentan fördern wir mit 1,38 Millionen weiterhin die Tagesstätten für Menschen, die wohnungslos sind. Und darauf sind wir auch stolz, dass es uns gelungen ist, trotz der großen Einsparungen weiterhin diese Summe zu investieren.
2: Dennoch, Entspannung ist nicht in Sicht. Die Stadt muss nach eigenen Angaben in den kommenden Jahren weiter sparen.
1: Jetzt kurz was in eigener Sache. Wir dürfen stolz sein heute. Der SWR ist ganz offiziell ein Ort, der wichtig ist für die deutsche Demokratie. Die Stiftung Orte der deutschen Demokratiegeschichte hat unserem Sender diese Plakette übergeben. Und die soll zeigen, dass der Südwestrundfunk mit den Vorgängern SWF und SDR einen wichtigen Beitrag für die Demokratie in Deutschland nach dem Zweiten Weltkrieg gespielt hat. Aber nicht nur wir im öffentlich-rechtlichen Rundfunk sind wichtig für die Demokratie. Presse, Zeitungen, Lokaljournalismus. Wie lange wird es die noch geben, wenn es immer weniger lesen? Und was tun die Kollegen, um den Nachwuchs für die lokale Tageszeitung zu begeistern? Das ist eine wichtige Frage heute am Tag des Lokaljournalismus. Und an diesem Tag hat Felix Zink eine Lokalredaktion in Pforzheim besucht, den Pforzheimer Kurier.
9: Was passiert im Rathaus? Was macht der Gemeinderat und wann wird der Spielplatz um die Ecke endlich repariert? Die Redaktion des Pforzheimer Kuriers ist gut vernetzt in der Region und plant gerade seine aktuelle Ausgabe. Heute mit einer Besonderheit. 27 Schülerinnen und Schüler eines Gymnasiums aus Pforzheim sind zu Besuch. Sie sollen heute die Reporter sein. Die Aufgabe? Eine Bildergalerie erstellen.

0: Lieblingsplätze in Pforzheim. Dafür geht's nach draußen.
1: Also ich habe mich dort mit meiner Freundin hingesetzt und wir haben halt Käsekuchen gegessen. Und dann kam eine Wespe und dann bin ich halt weggerannt. Habe ich sie dort alleine gelassen. Und das habe ich halt noch in Erinnerung.
2: Du hast die Bank zentral im Bild. Das heißt, du guckst direkt drauf. Mhm. Sie fällt auf. Hast du das absichtlich so gemacht?
1: Ja.
2: War das so dein Ziel, die quasi so im Fokus zu haben?
1: Ja.
2: Ist dir gelungen?
0: Okay. Max hat sich seine Lieblingseisdiele ausgesucht. Da ist nur ein Problem. Privatgrundstück.
2: Okay. Wir können vielleicht mal nachhaken. Du kannst sagen, warum wir hier sind. Einfach mal nett fragen.
3: Guten Tag. Heute ist Tag des Lokaljournalismus. Ich bin Max vom Hilder-Gymnasium. Und ich wollte fragen, ob ich vielleicht von Ihrer Sitzecke nur ein paar Fotos machen
4: sollte. Bitteschön. Keine Probleme.
0: Nett fragen hilft. Die Aktion der BNN in Pforzheim zum Tag des Lokaljournalismus ist eine von mehreren in Baden-Württemberg.
5: Also Journalismus ist überall wichtig, keine Frage. Ne? Hauptstadtjournalisten sind wichtig. Wir sind halt vor der Haustüre unterwegs. Wir gucken auf die eigene Stadt, auf die eigenen Gemeinden, was da los ist. Es gibt sinkende Printauflagen, kein Geheimnis. Wir müssen gegenarbeiten, online-mäßig wachsen, in den Social-Kanälen wachsen, jüngere Zielgruppen erreichen.
0: Und die wissen auch, warum Lokaljournalismus auch für sie wichtig sein könnte.
6: Normalerweise hört man ja sowas wie Krieg in Russland. Und solche Dinge sind aber sehr weit weg. Und vielleicht ist es auch gut, dass wir mal was herausfinden über die Stadt, in der wir leben.
0: Zurück in der Redaktion. Die Schülerinnen und Schüler sind zufrieden.
7: Also ich fand es toll, weil ich habe heute zum ersten Mal von der BNN erfahren, weil ich kannte sie vorher gar nicht. Und ich könnte es mir, glaube ich, auch vorstellen, nochmal so nachzuschauen, aber eher so Social Media mäßig, so Instagram oder TikTok.
0: Ein spannender Tag als Reporter endet mit neuen journalistischen Eindrücken. Vielleicht stehen sie ja schon hier, die neuen Leser oder sogar Reporterinnen von morgen.
8: Schön wär's. Jetzt haben wir noch ein besonderes Foto. Können Sie da überhaupt, warten Sie mal, vielleicht gehe ich mal so ein bisschen in die Mitte, damit Sie alle sehen. Ist ja wie ein Erinnerungsfoto, geknipst heute auf der letzten Kabinettssitzung der Regierung Kretschmann III. Die Minister, Ministerinnen, die in den vergangenen 5 Jahren die Geschicke unseres Landes leckten. Ja, das war die letzte Sitzung. Von der letzten ging es dann auch zur letzten Pressekonferenz, die Landespressekonferenz im Landtag. Und auch dort gab es wie gewohnt von Kretschmann ein paar Kracher. Annika Jahn.
9: Er kam und gab Antworten an 465 Dienstagen.
10: Ich habe auch keinen Geldscheißer im Staatsministerium. Ich bin jetzt, wie gesagt, der Ministerpräsident von Baden-Württemberg und nicht der König von Württemberg.
9: Kretschmann gibt heute zu, er war nicht immer begeistert vom Frage-Antwort-Konzept.
10: Also, das habe ich teilweise genervt, diese Fragerei zu allem und jedem.
9: Und manchmal führte das auch zur Verweigerung.
11: Haben Sie denn eine Idee?
10: Nein. Puh, gute Frage. Das weiß ich nicht wirklich. Es ist teilweise nervig, jede Woche durch den Fleischwolf gedreht zu werden. Aber letztlich muss man sagen, fand ich es auch schon gut. Ja, also es, ja.
9: Denn er konnte sich präsentieren und den ein oder anderen Lieblingsspruch mehrfach absetzen.
10: Ich bin Ministerpräsident und kein Prophet.
12: Das haben Sie hier schon öfter gesagt.
10: Auch mit zunehmendem Alter wächst mir diese Gabe des Prophetismus nicht zu.
9: Es war nicht immer ein inniges Verhältnis zwischen Kretschmann und den Fragestellern.
10: Ich kann mich jetzt an nichts erinnern, wo ich mich jetzt da echt innerlich ausgerastet wäre oder sagen, jetzt hört's aber auf. Das Schreiben liegt mir nicht vor. Mir liegt nichts vor. Der Sachverhalt steht in dem Schreiben. Ich kann das nicht beurteilen. Das Schreiben liegt mir einfach nicht vor.
9: Kretschmann geht hier nur mit ein bisschen Wehmut.
10: Wenn ich jetzt irgendwann eine Fußnote in Geschichtsbüchern bin, bis die kommen, bin ich verfault. Sich rum.
8: Ja, sich rum. Für uns stimmt das auch.
13: Ja,
8: mit 9:45 kommst du noch.
13: Heute Abend sind wir noch mal da und morgen bist du auch wieder dabei.
8: Auf jeden Fall.
13: Ja, jetzt aber Claudia Kleinhardt mit dem Wetter.
8: Und dann Marktcheck mit Hendrike Brennigmann.
13: Schönen Abend, ade.
14: Frage: Was passiert eigentlich mit unserem Biomüll?
11: Hallo Leute, ich bin Marianus und hier beschäftigen wir uns so ein bisschen damit, wie wir unseren Alltag nachhaltiger oder klimaneutraler

0: neutral und im besten Sinne sogar klimapositiv gestalten können. Und jetzt haben wir wieder mal ein schönes Thema ausgegraben, was mich sehr interessiert. Und die Frage ist, was passiert eigentlich mit unserem Biomüll? Wo geht der hin? Was wird da draus gemacht? Was gehört rein? Was gehört nicht rein? Wie wird wo getrennt? Und bei mir zu Hause zum Beispiel haben wir nicht mal eine Biotonne. Und da frage ich mich, warum?
1: Die Bioabfallvergärung ist ein wichtiger Schritt für eine klimaschonende Reform der Energiegewinnung.
2: Fäkalien haben in der Biotonne nichts zu suchen. Biowolle.
3: Oh. Aus einer Bananenschale kann ich ungefähr 30 Minuten eine 11 Watt Glühbirne betreiben.
0: Zunächst schauen wir uns erstmal an, wo geht der Biomüll hin und was wird draus gemacht?
4: Also in solchen Anlagen hier in Tornisch gibt es eine. Da wird Biomüll sortiert und eingelagert und dann halt weiterverarbeitet. Fahren wir mal hin.
5: Ich treffe heute Manuel Vollmer. Er ist der Chef der Bioabfallbehandlung und bei ihm kommt täglich unser Biomüll an.
6: Hier in der Anlieferhalle wird der frische Abfall direkt nach der Tour abgekippt.
7: Davon liegt eine Schere. Ja, eine Schere.
6: Ja, das ist noch das Harmloseste, was wir hier so finden. Eine Schere, also Feuerlöscher,
7: echt?
6: Ölkanister, Autoreifen.
7: Was ist das Verrückteste, was man gefunden hat? Habt ihr mal so Sprengstoff oder sowas gefunden? So
6: Sprengstoff nicht. Wir dachten, wir hätten mal eine Schusswaffe gefunden, eine Pistole. Die war aber nicht echt. Ich glaube, davon gibt es noch Fotos.
7: Krass.
6: Können wir uns angucken. Es gibt einfach ganz offensichtlich Leute, denen ist es ganz egal, was sie in die Biotonne schmeißen. Dass irgendwelche Ölkanister nicht in die Biotonne gehören, das sollte jedem klar sein. Ja? Aber was wir natürlich oft haben, sind Kunststoffe und andere Metalle, Gläser. Und da glaube ich auch, dass viele Leute einfach denken, das kommt ja in irgendeine Anlage, da wird sortiert. Ja. Und das wird dann technisch, ist kein Problem, das alles rauszuholen. Da kümmern die sich dann drum. Es geht ja eh in der Anlage. Ja, ist aber leider nicht so. Wenn der Kunststoff, wenn die Folien, wenn die Tüten erstmal im Abfall sind, dann holt man die auch nicht mehr komplett wieder raus, egal was man macht.
7: Wie, du meinst, weil sie dann zerreißen oder weil du dann immer.
6: Weil es einfach technisch nie möglich ist, 100% abzutrennen.
7: Also händisch, wenn dann nur händisch.
6: Wenn dann nur händisch und selbst dann ist immer irgendwas unterm Förderband irgendwie mal versteckt oder so. Also selbst da gehen dann Tüten mal mit durch. Ne?
1: Das größte Problem ist das Thema Plastik in der Biotonne. Man muss sich vorstellen, dass Plastik zum Beispiel in Form einer Mülltüte landet in der Biotonne, geht dann in die Verkehrungsanlage oder in die Kompostierungsanlage, bleibt dort also gemeinsam mit dem Bioabfall im Material, wird dann kompostiert. Und am Ende entsteht Kompost, aber dieser Kompost enthält dann natürlich auch nach wie vor diese Mülltüte. Die mag dann zwar mittlerweile zerkleinert sein, ist nicht mehr so ganz sofort als Mülltüte zu erkennen, aber es ist stattdessen dann einfach Mikroplastik. Mikroplastik, was dann am Ende im Endprodukt, also im Kompost, in der Erde zu finden ist.
0: Das ist jetzt Susanne Flohr. Sie führt seit 7 Jahren SchülerInnen durch die Anlage in Tornisch und zeigt ihnen, was Biomüll ist und was kein Biomüll ist.
7: Hier steht jetzt alles, was da nicht reingehört, ja?
2: Das könnte man so sagen. Ist ein kleiner
7: Vogelhäuschen,
2: Auszug.
7: Ja?
2: Das ist ein Vogelhäuschen.
7: Ein Biomüll.
2: Rein von der Sache her ist es ja ein biogener Stoff. Ist aber natürlich tricky. Da haben wir nachher einen Anlagenstillstand, weil sich das verhakt, weil sich das verkantet. Ganz schlimm, diese Kaffeekapsel-Technologie. Wir haben den Kunststoff.
7: Ja.
2: Wir haben Aluminium. Und da drin ist ein biogener Stoff, der uns bei der Kompostierung herzlich willkommen ist. Ja?
7: Ja.
2: Aber so, no-go. Können wir gar nichts mit anfangen. No? So.
7: Hier ist unser
2: und dann haben wir natürlich hier, das ist ein tolles Beispiel.
7: Rein, ne?
2: Ja, genau, rein von der Sache her ist er natürlich super toll als Bioabfall zu gebrauchen. Aber man muss ja jetzt nur einmal gucken, diese erste Schicht, ne? Einmal abzutrennen, so sieht es genauso aus. Und ich kann einen super tollen Spitzkohl ein Topf.
7: Also da ist so viel Vitamin C drin, ne? Das hält sich ja ewig.
2: Der hält sich wirklich sehr, sehr lange. Und wir sehen natürlich vorne immer in der Annahme ganz extrem auch das Thema dann Lebensmittelverschwendung.
3: Das ist eigentlich unser größtes Problem. 50% der Abfälle, die wir produzieren, sind vermeidbar. Also wenn man jetzt vergleicht, Bananenschale kann ich nicht vermeiden, aber eine ganze Banane kann ich vermeiden, indem ich sie esse.
2: Walnüsse. Ja, verpackte Walnüsse. Also es ist schon traurig und die sind auch, ich weiß jetzt nicht, ob sie abgelaufen sind. Dann haben wir leider Gottes, das fasse ich jetzt nicht an, auch Windeln. Da gibt es vielleicht manchmal ein Problem in der Aufklärung, wobei das da natürlich auch mein

0: Hauptanliegen ist. Also eine Windel, selbst wenn da jetzt entsprechend diese Windel voll ist, also ja. Fäkalien haben in der Biotonne nichts zu suchen. Auch nicht
1: die von Kleinkindern.
0: Von kleinen Kindern, Meerschweinchen, Kaninchen oder sonst irgendwas. Ja, das muss man über den Restmüll entsorgen. Ja. Was ich festgestellt habe, ist jetzt im Laufe der 7 Jahre, die ich das mache, tatsächlich, wenn ich die Betriebshofbesichtigung mache, gehe ich ja dort auch immer mit den Gruppen rein.
1: Ja.
0: Es ist eine Tendenz, dass es weniger wird.
1: Also, dass besser getrennt wird.
0: Dass besser getrennt wird.
2: Also, wir haben gelernt, problematisch sind eigentlich die Dinge, die nicht in die Biotonne gehören. Und da landen immer wieder falsche Sachen drin. Und da gibt es Abfallberaterinnen, die den Leuten ein bisschen Hilfestellung geben. Eine davon ist Gabriele Mahr aus dem Landkreis Stade.
3: Papier. Wenn die Leute halt so Einfamilienhäuser mit Gärten haben, sind halt auch oft dann natürlich noch Grünabfälle mit in den Behältern, was ja auch darf, ne? Wir können auch da vorne links und dann da hinten ins Gebiet wieder rein. Da sind hier die ganz normalen Müllbeutel und dann kann man hier auch schon sehen, wieder verpackte Sachen, ne? Also auch der Inhalt der Beutel ist falsch im Grunde hier. Wir müssen Ihre Biotonne stehen lassen, weil die falsch befüllt ist. Wir haben Ihnen hier auch einen Zettel reingelegt. Es darf kein Kunststoff drin sein. Sie können auf diesem Zettel hier auch noch mal nachlesen, was in die Biotonne darf und was nicht rein darf. Und unsere Telefonnummer ist auch drauf. Also Sie können, wenn Sie Fragen haben, können Sie sich auch gerne bei uns melden. Aber diese müssen Sie halt umsortieren. Im Grunde muss das hier dann in die Restabfalltonne. Ja? Okay. Schönen Tag. Danke. Ciao. Super. Okay. Super. Super. Super. Super. Super. Also Biobeutel, Papier. Das ist ein Biobeutel. Da ist auch Müll hier doch. Die würden wir jetzt auch stehen lassen. Oh, alles Mögliche drin.
4: Und noch eine Bürste.
3: Hausmüll.
5: Eine Dame hatten wir mal dabei, die hatte, da haben wir dann in der Tonne haben wir Styropor gefunden und auch einen Ziegelstein. Und dann wurde sie halt gefragt, ob sie es denn nicht gewusst hätte. Und dann sagte sie, doch, ich weiß schon, was richtig ist und was da reingehört. Aber es war halt bequem. Das ist auch so das, was uns dann natürlich ärgert. Aber bei anderen Leuten, wir gehen also auch davon aus, dass viele das im Grunde aus Unwissenheit falsch machen.
1: Was sind denn so Punkte, wenn du sagst, was gehört dann auf jeden Fall in die Biotonne?
5: Also das ist eigentlich relativ einfach. Also wir Kolleginnen sagen halt auch immer, die Bioabfalltrennung ist eigentlich so die einfachste. Bio in die Biotonne. Das heißt, ich habe Küchenabfälle und Gartenabfälle. Beispiele für Küchenabfälle sind Obstreste, Gemüsereste, Fleischreste dürfen rein, Fischreste dürfen da rein.
1: Kaffeesatz,
5: Teesatz darf rein natürlich. Auch Schnittblumen dürfen in die Biotonne und ja. Topfblumen ist auch so ein Thema. Sehr oft werden die Töpfe dann gleich mit entsorgt in der Biotonne. Das soll natürlich nicht so sein. Genau.
2: Eigentlich ist es ja ganz einfach, sagt die Abfallberaterin. Doch trotzdem landen relativ viele Sachen in der Tonne, die da nicht reingehören. Und jetzt die Frage, wie kriegen wir sie wieder raus?
6: Herzlich willkommen in der händischen Sortierung. Hier holen wir die Störstoffe aus dem groben abgesiebten Material raus. Der Kollege gibt hier alles, um wirklich alle Plastiktüten, Gläser, sonstige Störstoffe, Steine, die er hier erwischen kann, rauszuziehen.
1: Krass. Das heißt, da muss wirklich jemand händisch stehen und den ganzen Kram, den wir dann da reinschmeißen, rauszerren.
6: Es ist Kräftezerren, es ist kein einfacher Job.
1: Eieiei.
6: Wir sind hier in der Sortierhalle, wir nennen es Grobaufbereitung. Hier werden die Bioabfälle erst einmal in 2 Fraktionen gesiebt. Kleiner 60 mm ist die Fraktion, die besonders energiereich ist, die ist relativ störstoffarm. Die benutzen wir, um daraus Energie zu erzeugen.
2: Also aus dem Biomüll wird wieder Energie oder kann man Energie gewinnen. In der Theorie ist uns das allen irgendwie bekannt. Aber wie genau das in der Praxis funktioniert, schauen wir uns mal an.
7: Der Bioabfall wird mit Sickerwasser aus der Kompostierung so verdünnt, dass der Feststoffanteil optimal ist.

0: wird er in den Fermenter gepumpt. Im Fermenter wird das Material ca. 3 Wochen lang als Pfropfen Richtung Ausgang bewegt. Das geschieht mit Hilfe eines riesigen horizontalen Rührwerks. Die organischen Anteile werden dabei durch Mikroorganismen aus dem Sickerwasser abgebaut und zu Biogas umgewandelt, welches im Wesentlichen aus Methan, CH4 und Kohlendioxid, CO2, besteht.
1: In dem großen weißen Ballon können wir das Gas für ungefähr 4 bis 6 Stunden speichern, je nach Gasproduktion, und verstromen das Gas dann in den beiden hier grün zu sehenden Containern, 2 Blockheizkraftwerke, und speisen den erzeugten Strom ins Netz.
2: Also die kleinen Container sind die Kraftwerke, die dann Strom machen?
1: Genau, okay. Ganz genau.
3: Jetzt werden natürlich ein paar Leute sagen, okay, Methan ist doch eigentlich total schädlich fürs Klima. Das stimmt auch, aber in dem Fall wird das Methan aus Biomüll gewonnen, ist dann Biomethan und Bio eben, weil es einen organischen Ursprung hat und eben keinen fossilen.
4: Bioabfälle haben einen ziemlich kurzen Kreislauf. Das heißt, man spricht dann von einem kurzen Kohlenstoffkreislauf. Das heißt, die Pflanze nimmt den Kohlenstoff auf aus der Atmosphäre. Wir nehmen die Pflanze zu uns als Lebensmittel und dann haben wir Abfall. So, kurzer Kreislauf. Fossile Brennstoffe sind Millionen von Jahren gebunden. Und die stoßen im Prinzip zusätzlich eben in die Natur dann Kohlenstoff oder im schlimmsten Fall sogar Methan aus.
5: Man darf jetzt allerdings natürlich auch nicht das Potenzial der Bioabfallvergärung überschätzen. Es wird definitiv zukünftig ein Mosaikstein der deutschen Energieversorgung sein. Das zweifelsohne ist es ja auch bereits schon, aber man kann da noch deutlich mehr verbessern, indem man mehr Bioabfälle sammelt und indem man auch mehr Vergärungsanlagen baut, denn die gibt es auch noch nicht überall in Deutschland. Aber die Gesamt- oder die Energiemenge, die man damit produzieren wird, erzeugen wird, die wird nicht das russische Gas ersetzen können, um das mal etwas platt zu formulieren. Die wird nur einen ganz kleinen Teil dieses Gases ersetzen können. Aber es ist mehr als nichts und es ist ein kleiner Baustein für unser zukünftiges Energiesystem.
4: Das Positive ist eben auch, Biogasanlagen bzw. Biogas oder Strom aus Biogas ist eben grundlastfähig. Das heißt, im Gegensatz zu Photovoltaik und Wind, wenn die Sonne nicht scheint und wenn kein Wind geht, haben wir das nicht. Und Biogas kann aber quasi dann auffangen.
2: Wie viel Strom kriege ich aus einer Banane?
4: Ja, wenn wir so eine Bananenschale uns anschauen, da steckt eigentlich schon ziemlich viel Energie drin. Ich kann damit prinzipiell, wenn ich daraus Biogas produziere, kann ich ungefähr 30 Minuten eine 11 Watt Glühbirne betreiben.
2: Sprich, je mehr Biomüll wir sammeln, desto besser. Weil aus dem Biomüll wird nicht nur Biogas, sondern auch noch was anderes, nämlich Kompost.
1: Wenn der Bioabfall kompostiert ist und aus den Rottetunneln ausgetragen wird, nach 14 Tagen wird er hier in dieser Halle abgeworfen und dann muss er noch aufbereitet werden, weil er hält immer noch viel grobes Material und viel Störstoffe, die wir im Kompost nicht haben wollen. Ja. Dafür geben wir das Material mit dem Radlader hier auf das Trommelsieb auf. Ja. Hier sieben wir auf 12 mm ab und erhalten dann hier das fertige Kompostprodukt. Der Kompost ist noch ganz warm. Abgesiebt und im Prinzip einsatzbereit für die Landwirtschaft. Und auf der anderen Seite das abgesiebte Grobmaterial.
6: Ja.
1: Siebreste heißt das bei uns. Hauptsächlich Stöcker, Strukturmaterial, Steine, Folien, Tücher.
6: Eisbecher.
1: Becher, Kaffeekapseln.
6: Alles.
1: Alles. Fußbälle.
6: Kaffeekapseln, alles. Ist auch so ein geiles Thema, ne?
1: Ja.
2: Was passiert damit dann?
1: Die entsorgen wir dann über die Verbrennungsanlage.
2: Ah, die werden dann verbrannt?
1: Ja.
2: Guck mal, die Pilze da rum.
1: Könnt ihr ein paar mitnehmen?
2: Sind das so Tintlinge, oder?
1: Keine Ahnung.
2: Ja, doch. Verrückt.
6: Wir haben jetzt gerade eben die Laster gesehen, die das abliefern. Bis zu dem Produkt. Wie lange dauert das?
1: Das dauert insgesamt, der gesamte Prozess dauert 2 bis 3 Wochen. Die reine biologische Behandlung 2 Wochen plus Anlieferung, Austrag, Aufbereitung sind wir bei 3 Wochen.
3: So, jetzt haben wir gesehen, Biomüll kann richtig wertvoll sein, wenn er richtig getrennt ist. Es ist nur schade, dass wir so viel davon verschwenden, weil er in der falschen Tonne landet.
0: In unseren Restmülltonnen landet längst nicht nur Restmüll. Gerade mal 1/3 der Tonne ist richtig befüllt. Dazu kommen Verpackungen und Problemstoffe. Vor allem aber Biomüll. Satte 40% in der Restmülltonne.

0: Aber es geht ja noch viel weiter, weil der Biomüll muss ja irgendwo hin und muss ja irgendwie entsorgt werden. Und der wird verbrannt.
1: Um den Biomüll aus der Restmülltonne zu verbrennen, wird auch jede Menge Energie gebraucht. Vor allem, weil der Müll meist besonders feucht ist. Noch mehr Energie heißt noch mehr Schadstoffbelastung durch Treibhausgase.
0: Wir verschenken reichlich Energie, weil wir den Biomüll nicht komplett nutzen. Aber viel schlimmer ist, wir verschwenden ganz schön viel Energie, um ihn zu verbrennen.
2: Wenn wir jetzt nur uns Biogas anschauen, das verstromt wird, können wir aktuell schon um die 400.000 Haushalte damit versorgen. Wenn wir jetzt das ganze Potenzial, was wir noch im Restabfall haben, nutzen würden, dann könnten wir wahrscheinlich bis zu 1 Million Haushalte damit versorgen.
0: Da sind jetzt ganz schön viele Zahlen gewesen. Die könnt ihr gerne nachlesen auf ndr.de/greengarage. Da haben wir alles für euch nochmal hinterlegt, dass ihr euch das in Ruhe angucken könnt.
3: Was sind denn so Ansätze, was sich ändern müsste zur richtigen Mülltrennung? Also so, dass man das mal subventioniert oder halt auch...
2: Ja, also was wir auch in unseren Studien herausgefunden haben, ist, dass man immer Anreize geben muss. Man spricht von verursachergerechten Gebührensystemen. Das heißt, nur wenn ich was wegwerfe, muss ich dafür auch was bezahlen. Für den Restmüll muss ich relativ viel bezahlen, weil das eben nur verbrannt werden kann. Für den Bioabfall bezahle ich vielleicht gar nichts. In unseren Studien haben wir eben gesehen, dass genau in diesen Gebieten, wo dieses System angewandt wird, eben die besten Qualitäten oder auch Quantitäten von gut sortiertem Bioabfall bestehen.
4: Ich muss meine Klamotten immer waschen, wenn wir hier... Ein Biobeutel, das ist aber in Ordnung. Also in Ordnung, Biobeutel. Biobeutel und Papier. Biobeutel. Oh. Den lassen wir aber auf jeden Fall stehen. So ein kleiner Vogel darf da rein. Die gehören nicht in die Biotonne. Aber da sagen wir nichts. Also das wird dann mitgenommen. Ne? Ganz kleine Tiere darf man in die Restabfalltonne geben. Aber ansonsten läuft das ja alles über den Tierkörperbeseitigungsanstalt. Ne? Also Holz muss aber kostenpflichtig entsorgt werden. Gehört nicht in die Biotonne. Die ist jetzt auch korrekt befüllt. Bio und Papier. Wir notieren noch einmal für uns, bei welchen Behältern halt mit Papier und mit diesen Biotüten gearbeitet wird, damit wir so ein bisschen Überblick haben. Da sieht man das auch, da ist auch dieses Kompostierbarkeitslogo drauf. Wir sind vom Landkreis, wir kontrollieren einmal die Biobehälter heute.
5: So, ja.
4: Sie benutzen ja diese Biotüten. Wir empfehlen halt, weil auch da bleibt immer ein bisschen Kunststoff übrig, deshalb empfehlen wir eigentlich Papier. Aber die sind nicht verboten, die dürfen sie nutzen, ja, ja. Genau. Ne? Das ist alles super.
5: Gut.
4: Tschüss. Bei uns im Landkreis Stade werden sehr, sehr viele Biobeutel genutzt.
3: Ja, die Sache mit der Biomülltüte. Bio an sich klingt ja erstmal gut, aber wir haben es gerade eben von der Gabriele Mar schon gehört, so toll sind die eigentlich gar nicht. Fragen wir mal nach, warum.
6: Da ist er. Der Bioplastikbeutel, oder?
7: Der Bioplastikbeutel. Und man sieht eigentlich auch jetzt hier schon, was ein Problem ist. Die sind jetzt schon so angerottet und total zerfasert.
6: Ja.
7: So, und das passiert in der Anlage auch noch viel mehr. Wir kriegen es nicht hin, diese Beutel in der Zeit, die wir hier zur Verfügung haben, komplett zu verrotten. Sie bleiben, zum Großteil bleiben sie übrig und kommen in der Regel auch so etwa aus der Kompostierung wieder raus. Zerfasern aber, zerschnipseln. Und sind dann noch mal deutlich schwerer abzusieben als eine normale Plastiktüte.
6: Warum lösen die sich nur so halb auf?
7: Die sind kompostierbar unter definierten Bedingungen. Die erreichen wir aber hier in unserer Anlage nicht. Bei uns kann das Material 2 Wochen rotten.
3: Und jetzt haben wir hier so unser Mysterium, dieser Beutel.
4: Genau, der trägt jetzt ja auch schon dieses Logo. Nur das Problem ist einfach in den Kompostierungsanlagen, dass die Sortiertechnik oft gar nicht ausreicht, um dann diese Beutel zu trennen von den herkömmlichen Kunststoffbeuteln.
3: Aber jetzt mal ganz kurz die Frage. Wie kann es denn sein, dass wir so einen Beutel haben, der wo kompostierbar draufsteht, der aber nicht kompostierbar ist?
4: Der ist ja unter bestimmten Bedingungen ist der ja kompostierbar. Das heißt,
3: und wo sind die?
4: Biologisch abbaubar ist ja so eine EU-Zertifikat.
3: Hier steht kompostierbar drauf.
4: Genau, und das sagt, dieses Zertifikat sagt ja, nach 12 Wochen dürfen nur noch 10% Rückstände größer 2 mm vorhanden sein. Aber in den Kompostierungsanlagen bleibt immer etwas Mikroplastik übrig. Diese Beutel zersetzen sich nicht ganz. Wir empfehlen jetzt unseren Bürgern halt, dass sie ihre Abfälle lieber in Zeitungspapier oder in Papiertüten einpacken.

0: ich stimme dazu, die Beutel sind nicht sinnvoll.
1: Also, am besten auf die kompostierbaren Beutel verzichten und den Biomüll einfach in Papier eingewickelt oder einfach so in die Tonne tun, wenn man denn eine Biomülltonne hat. Ich wohne in Eimsbüttel und da gibt es leider keine. Und wir sind bei weitem nicht die einzige Gegend, wo das so ist.
2: Was unsere Recherchen zeigen, ist, dass nach wie vor knapp jeder siebte Kreis oder jede siebte kreisfreie Stadt in Deutschland keine flächendeckende Biotonne anbieten. Das heißt, das sind über 50 Kreise in Deutschland, die entweder gar keine Getrennsammlung anbieten oder nur das Bringsystem, wo man die Bioabfälle zu einem zentralen Sammelpunkt bringen muss. Aber wer bringt schon seine Küchenabfälle, also seine Speisereste, im schlimmsten Fall noch mit dem Auto irgendwo zu einem Recyclinghof? Also dieses Bringsystem zeichnet sich einfach häufig dann dadurch aus, dass die Sammelmengen von Bioabfällen deutlich geringer sind als in Regionen, wo es ein ganz angenehmes und bequemes Biotonnenangebot gibt.
1: So, und jetzt was, ich sag mal, Merkwürdiges vom NABU. Und die haben herausgefunden, in städtischen Kreisen, wo es eine Müllverbrennungsanlage gibt, fällt 50 Kilo mehr Restmüll an, als in städtischen Kreisen, wo es keine Müllverbrennungsanlage gibt. In Summe sind das 190 Kilogramm im Vergleich zu 140 Kilogramm Restmüll pro Kopf und Jahr.
3: Das Problem mit dem Restmüll ist, dass die Mengen, die generiert werden, auch irgendwie verwertet werden müssen. Das heißt, es wurden vor vielen Jahren, teilweise aber auch vor kurzem, Anlagen gebaut, die das verbrennen. So, diese Anlagen müssen abgeschrieben werden, die brauchen die Mengen. Man muss ja mindestens eine Kapazität von 70% erreichen, dass diese Anlagen wirtschaftlich laufen können. Es wäre kontraproduktiv für die Anlagenbetreiber oder die Entsorger zu sagen, hey, wir schaffen jetzt Systeme für die Getrenntsortierung, wenn wir erstmal die Anlage noch weiter abschreiben müssen.
4: Das heißt, es ist eine ökonomische Frage.
3: Ja. Das Wichtigste wäre eigentlich, dass Müllverbrennung nicht als regenerative Energiequelle gesehen werden darf. Und da müssen wir hinkommen.
1: Das ist jetzt schon ganz schön knackig, wenn man das sieht, dass die Zahlen vermuten lassen, dass aufgrund dieser Anlagen bewusst auf Mülltrennung verzichtet wird. Bei mir in Eimsbüttel habe ich keine Biotonne und frage mich, warum?
5: Ja, Eimsbüttel ist so einer dieser Stadtteile, wo das auch gar nicht so einfach ist. Bei einer Biotonne, das muss man dazu sagen, da gibt es gewisse Voraussetzungen, die erfüllt sein müssen, damit ein Haushalt angeschlossen werden kann. Und das bedeutet insbesondere bei der Biotonne, dass es möglich sein muss, eine Tonne in einem gewissen Abstand zu dem Haus aufzustellen. Oder wenn es dann in einer Müllstation ist, dann ist der Abstand ein bisschen kleiner. Aber genau diese Bebauungsstruktur gibt es in manchen Stadtteilen in Hamburg kaum bis gar nicht. Und Eimsbüttel ist so einer dieser Stadtteile, wo man viele Mehrfamilienhäuser hat, aber selten einen Hinterhof oder genug Platz vor der Tür, um das aufzustellen.
1: Okay, aber wir haben tatsächlich einen recht großen Hinterhof und da ist auch so eine Müllstation. Ja. Trotzdem haben wir keine Biotonne.
5: Also es ist so, es gibt ja auch die Anschlusspflicht für Haushalte. Und da sind die Besitzer und die Verwaltung aufgefordert worden, diesen Anschluss zu überprüfen bei sich und Aussagen zu treffen, ob das möglich ist. Und auf diese Aussagen stützen wir uns. Wir als Unternehmen haben nicht die Möglichkeit, auf privatem Grund einzugreifen. Das ist erstmal das, was man grundsätzlich wissen muss. Wir haben nicht die Möglichkeit, auf den Hof zu gehen und zu sagen, ihr müsst jetzt, sondern wir können nur informieren und wir können daran erinnern, dass es diese Anschlusspflicht gibt. Also wenn das bei euch im Haus so wäre, dass du jetzt sagst, das wäre doch möglich, dann wäre der erste Weg zu sagen, ich gehe zum Vermieter, ich gehe zur Hausverwaltung und sage, das ist hier möglich, weil eine Biotonne kostet mich nichts. Restabfalltonne kostet mehr Gebühren, ist teurer.
1: Der NABU hat festgestellt, dass im städtischen Raum, wo halt große Müllverbrennungsanlagen, wo es die gibt, da fällt mehr Restmüll an. Kann das irgendwas damit zu tun haben?
5: Nein, also das kann es nicht. Also unser Wunsch und auch unser Agieren ist ja das, dass wir möchten, dass Müll getrennt wird. Und insbesondere Biomüll, weil wir haben ja auch eine Kompostierungs- und Biogasanlage, den Bützberg in Hamburg, wo wir den Biomüll verarbeiten, Biogas erzeugen und halt Kompost für die Landwirtschaft. Das ist absolut in unserem Sinne, dass der Biomüll auch getrennt wird.
1: Also wenn ich jetzt ein normaler Haushalt bin und meinen Biomüll trenne und aber keine Biotonne habe, wo kann ich den hinbringen?
5: Die Anschlussstellen, die wir bieten können, sind ansonsten unsere Recyclinghöfe, die 12 Recyclinghöfe, die wir haben. Aber ansonsten tatsächlich haushaltsnah gibt es ansonsten keine Möglichkeit, es sei denn, ich kümmere mich um Alternativen. Es gibt ja verschiedene Möglichkeiten, auch auf dem Balkon zum Beispiel zu kompostieren, wenn man das denn möchte. Aber ja, unsere Möglichkeiten dazu agieren, sind eingeschränkt.
1: Also, wer einen Garten hat oder einen großen Balkon und Lust drauf hat, der kann seinen Biomüll auch ganz anders nutzen. Man kann seinen Kompost nämlich auch einfach selber herstellen.
2: Das sind natürlich auch Abfälle, die gehen dann nicht in die Biotonne und gehen somit auch nicht in eine Vergärung, um dann dieses Material auch für ihren eigenen Garten nutzen zu können. Das ist ja auch sinnvoll. Aber was wir beobachten ist, dass häufig dieses Verhältnis von Kompostmenge, die man mit seinem eigenen Gartenkompost herstellt, und die verfügbare Gartenfläche nicht so gut zueinander passen. Sprich, einfach formuliert, es wird zu viel Kompost für zu wenig Gartenfläche produziert und dadurch kommt es zu Überdüngung der eigenen Gärten. Das heißt, wir haben hier eigentlich so gesehen eine Ressourcenverschwendung, und was wir hier als sinnvoll erachten würden, ist eine Aufteilung, dass also ein Teil der Bioabfälle, die man zu Hause produziert, die man sammelt, in den eigenen Kompost gehen, ein Teil aber auch in die Biotonne.
3: Dann denke ich mal, ist vielleicht Bokashi zu Hause eine ganz gute Möglichkeit oder eine Wurmkiste.
4: Also wenn man den Bokashi ist was?
3: Bokashi ist Milchsäurefermentation. Das heißt, ich habe einen kleinen Eimer, da gebe ich dann Mikroorganismen dazu. Und was eben rauskommt am Ende, ist auch im Prinzip ein Dünger. Einmal flüssig, was unten rausfließt, und oben ist dann in fester Form quasi. Kann ich dann auch meine eigenen Pflanzen damit düngen. Genau. Und eine Wurmkiste habe ich selbst zu Hause. Funktioniert super, und da gibt es auch super viele Anleitungen online zum Selbstbauen.
1: In anderen Ländern gibt es ja natürlich auch noch andere Ansätze, was man mit seinem Biomüll machen kann. Und tatsächlich gibt es auch Biogasanlagen für den eigenen Gebrauch im eigenen Garten. Die wurden in Israel entwickelt und werden tatsächlich inzwischen weltweit genutzt. Damit kann man seinen Biomüll und auch die Gartenabfälle zu Biogas verwandeln, womit man dann auf 2 Platten 6 Stunden kochen kann, je nachdem, wie groß das Gerät ist. Und den flüssigen Abfall aus dieser Biogasherstellung kann man im Garten als Dünger nutzen. Kleiner Nachteil ist, die Dinger funktionieren nicht unter 17 Grad Celsius. Und in Deutschland sind sie auch nicht zugelassen. So, jetzt haben wir gesehen, Biomüll kann richtig wertvoll sein, wenn er richtig getrennt ist.
2: Man sollte allerdings das Bioabfallthema nicht nur aus einer klimapolitischen Perspektive betrachten, denn man gewinnt damit ja nicht nur Energie, sondern man führt auch die Stoffe wieder zurück in den Kreislauf, also zurück in die Landwirtschaft. Da denke ich beispielsweise an Nährstoffe wie Phosphor. Phosphor ist ein chemisches Element, das grundlegend ist für jegliches Pflanzenwachstum, das also ein ganz elementarer Bestandteil von Düngemitteln ist. Und wir müssen also Phosphor, den wir nutzen, den wir konsumieren, zum Beispiel in unserem Essen, oder den wir dann eben über die Bioabfälle in die Biotonne werfen, diesen Phosphor müssen wir irgendwie wieder zurückführen in die Landwirtschaft, um auch hier Nährstoffkreisläufe zu schließen.
1: Natürlich ist beim Müll das Credo, am besten ist der gar nicht erst entsteht. Aber wie man ja gesehen hat, kann man schon relativ viel rausholen. Also Kompost, Energie und so weiter und so fort. Es ist nur schade, dass wir so viel davon verschwenden, weil er in der falschen Tonne landet.
3: Was aber schon relativ gut funktioniert, muss man sagen, ist insbesondere, wenn wir uns die verschiedenen Abfallarten anschauen, sind die Grünabfälle, da gibt es eigentlich keine Probleme. Also alles, was irgendwie aus dem Garten kommt, aus Parks, da ist die Sammlung schon ziemlich gut. Da gibt es eigentlich kaum noch Verbesserungspotenzial. Das heißt, im Prinzip müssen wir uns jetzt auf die Sammlung von Lebensmittelabfällen konzentrieren.
0: Wir wissen zum einen auch, dass es einige Leute oder viele Leute halt aus Unwissenheit machen. Und dafür sind wir ja da, ist unsere Aufklärungskampagne da. Und dann haben wir jetzt ja auch schon festgestellt, dass wir mit wenig Arbeit im Grunde schon ganz viel erreicht haben. Die Nachfrage bei den Verwertern hat jetzt ja schon ergeben, dass wir Erfolg haben.
1: Eine ganze Liste mit Tipps und Tricks findet ihr unter www.ndr.de/greengarage.
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0: Parfum. Gestern noch simples Duftwässerchen, heute teures Statussymbol.
1: 301 Euro. Also auf dem Liter sind wir hier bei 3000 Euro.
0: Teurer Duft gleich teure Inhaltsstoffe.
2: Ab 25.000 Euro pro Kilo pro Liter.
0: Geht's auch günstiger? Duftzwillinge versprechen gleiche Qualität zum Schnäppchenpreis.
3: Das ist eine heftige Grauzone. Ich darf es ja sagen, für mich riecht er absolut gleich.
0: Lässt sich Daniel Assmann an der Nase herumführen oder hat er den richtigen Riecher?
3: Da ist es. Oder Assmann hier.
0: Die Antworten gibt es jetzt in Ausgerechnet Parfum.
3: Dieses Parfum hier kostet knapp 100 Euro und das, obwohl es fast identisch riecht, noch keine 20. Und da frage ich mich, wie kann das sein? Was bezahlen wir da eigentlich? Teure Inhaltsstoffe oder doch eben nur ganz teures Marketing? Das finden wir jetzt raus und zwar in Ausgerechnet Parfum.
0: Ob süß, blumig oder herb. Wir Deutschen lieben Düfte. Allein 2023 wurden knapp 2 Milliarden Euro mit Parfum, Eau de Toilette und Co. umgesetzt. Kein anderes Produkt im Drogeriemarkt wächst stärker. Daniel will wissen, was uns an Parfums fasziniert und was wir es uns kosten lassen, gut zu riechen.
3: Was ist für dich Parfum?
4: Parfum ist für mich sowas, wo ich möchte mich gut fühlen, ich möchte gut riechen, ich möchte rausgehen. Ne, so dieses Eigengefühl zu haben, okay, du bist jetzt fresh. Ne?
5: Ja, diese Anmutung, ne? Also dass man irgendwie wie so eine Aura hat.
6: Als wir uns kennengelernt haben, hast du immer besonders gerochen und jetzt nicht so anders. Ja,
3: ja. Oh, haben wir jetzt ein Problem oder nee?
6: Nein, aber ja. Dann erinnere ich mich immer, wenn das alte Parfüm nochmal benutzt, so, das war ja so ja. Früher irgendwie.
3: Wo ist bei dir die Schmerzgrenze preislich?
6: So an die 100, ja.
3: Ja.
6: Ich glaube, bei dir ist es immer ein bisschen teurer. Du bist eher so.
4: Ja. Ja, Tatsache.
3: Was ist so dein teuerstes Parfum? Wo man investiert hast?
4: 210?
3: 210 Euro?
4: Ja.
5: Also ich würde so sagen, so 150 Euro.
7: Für mich selber, glaube ich, so 60 Euro.
3: Ja.
7: Als Geschenk für dich schon mal so 90 Euro, glaube ich, ausgegeben.
3: Kannst du denn nachvollziehen, dass so ein Parfum mittlerweile so um die 180, vielleicht auch mal bis zu 200, 300 Euro kosten kann?
4: Nee. Also. Ich glaube nicht, dass die Duftöle so im Preis gestiegen sind, dass das gerechnet. Ich weiß ja nicht, wie die Inhaltsstoffe werden nicht so unterschiedlich sein, glaube ich.
3: Ja.
8: Ich bin echt nicht bereit, das zu bezahlen.
3: Ja.
8: Das ist mir egal. Hauptsache, es muss gut riechen und so. Aber ob da der Name Dior draufsteht oder. Meine Mutter hat früher 4711 genommen.
3: Geht ja auch, ne?
8: Geht auch.
3: Alles klar.
0: Laut einer Umfrage achten 55,6% der Befragten beim Parfumkauf auf die Marke und nur 28,1% auf den Duft. Daniel schaut als erstes auf den Preis.
3: Acqua di Parma. Da riechen sie nach Schinken danach, müssen sie aufpassen. 263 Euro für 100 Milliliter. So, jetzt komm mal nochmal mit. Das verstehe ich ja jetzt nicht, ne? Guck mal hier. Nee, der war's. Ich würde sagen, bekannte Marke für 100 Milliliter 70,50 Euro. Und hier, ja, auch klar, bekannte Marke. Aber sind wir ja beim Dreifachen, knapp Vierfache für den hier statt für den. Sind jetzt beides Marken, wo ich sage, ja, aber die kennt man ja. Was macht den einen Duft jetzt besser als den anderen? Keine Ahnung. Wir brauchen professionelle Hilfe.
0: Und die kommt von Filialleiterin Susanne Hoffmann.
3: Ich habe die beiden Düfte hier gerade mal einfach spontan aus dem Regal gezogen.
9: Ja.
3: Und mir ist aufgefallen, also ich kenne jetzt beide Marken. Mhm. Ich würde sagen, ja, gefühlt auch gleich groß als Marke. Aber der Preis, deutlich im Unterschied.
9: Deutlich im Unterschied. Acqua di Parma kommt aus Italien. Der Anspruch dieser Marke ist, dass es reine natürliche Inhaltsstoffe sind, größtenteils.
3: Okay.
9: Ganz geht es ja nicht. Das heißt also, ein Duftstoff, eine Rose, die besonders extrahiert wird und die besonders verarbeitet wird, ist natürlich sehr, sehr hochpreisig,
3: ja.
9: Als wenn ich einen Duft synthetisch herstelle.
3: Okay, also ist das eher dann synthetischerer Duft, kann man davon ausgehen?
9: Das kann man so sagen, oder? Das ist aber kein Nachteil.
3: Okay.
9: Weil das ist immer gleichbleibende Qualität.
3: Ja.
9: Ne? Das heißt also, wenn ich den heute aufsprühe und in 3 Jahren ne, dann habe ich immer den identischen Duft an mir. Bei Acqua di Parma oder bei anderen Marken, die damit arbeiten, haben wir das Phänomen, dass sie tatsächlich nicht jedes Jahr die Rose gleich riecht.
0: Preistreiber Nummer 1, natürliche Inhaltsstoffe. Preistreiber Nummer 2, Exklusivität und ein Hauch blumige Sprache.
3: Haben Sie auch was noch Teures als 263 Euro?
9: Ja, also ein bisschen mehr geht noch.
3: Ja?
9: Ja, wenn Sie sich einfach umdrehen, das ist auch hier hinter Glas.
3: Ah ja.
9: Um so ein bisschen natürlich auch den Beratungsfaktor noch in den Vordergrund zu stellen.
3: Okay.
9: Das ist zum Beispiel die Marke Creed.
3: Ja.
9: Gibt es seit 1760.
3: Okay.
9: Ist damals wirklich nur für königliche Häupter und für gekrönte Häupter und für Persönlichkeiten kreiert worden.
3: Und wenn man jetzt tief in die Tasche greift, kann man sich selber wie ein König fühlen.
9: Zum Beispiel.
3: Ja. Jetzt werden die Zuschauerinnen und Zuschauer da sitzen und sagen, ja, aber was kostet der denn jetzt? Wir machen es ein bisschen spannend. Wir drehen mal ganz langsam um. 301 Euro. Also auf dem Liter sind wir hier bei 3000 Euro. Das ist doch krass, oder? Kaufen die Leute tatsächlich auch ein Parfum für 300 Euro?
9: Ja, aber also das ist einer der Renner sogar.
3: Tatsächlich?
9: Ja, wirklich. Da werden wirklich, wenn ich das so sagen darf, kaufmännische Stückzahlen geschrieben. Die sind schon gut, ja. Es ist aber auch ein wirklich außergewöhnlicher Duft. Vielleicht möchten Sie einfach mal probieren.
3: Ja, auf jeden Fall. Also einmal wie ein König fühlen, warum denn
9: nicht? Ja, da haben wir einen Milliliter gesprüht. Ne?
3: Ja.
9: Das ist wie Gold auf der Haut. Der ist wirklich außergewöhnlich. Aber viele andere natürlich auch.
3: Wenn Sie das jetzt riechen könnten. Habe ich denn schon königliches Antlitz?
9: Selbstverständlich. Ja. Man kriegt sofort den Glamour mit.
3: Aber der riecht wirklich nicht schlecht. Muss ich sagen, der gefällt mir ganz gut. Auf der anderen Seite, ich bin jetzt ganz ehrlich, wenn ich jetzt hier, keine Ahnung, 30 Euro, 40 Euro Duft hätte.
9: Na klar.
3: Können Sie mir mal einen günstigen noch hier aufsprühen?
9: Selbstverständlich.
0: Ein Klassiker ist gerade im Angebot für 21,99 Euro.
9: Wir haben jetzt auch ganz, ganz günstige Sachen, die schon seit 40 Jahren immer noch aktuell sind. Cool Water von Davidoff.
3: Ja.
9: Das ist die pure Frische.
3: Ja, machen wir.
9: Also Cool Water, ne?
3: Ja.
9: Schon ein auch wenig gut. Anders.
3: Aber ja, anders, aber auch ja, gut.
9: Genau. Jeder entscheidet nach seinem Geschmack.
3: Ja.
0: Auch was die Intensität des Duftes angeht. Übrigens, je höher der Duftölanteil, umso teurer ist am Ende auch häufig das Parfum. Das schwächste Parfum ist das Eau Fraîche mit einer Duftkonzentration von 1-3%. Bis zu 7% Duftöl sind es beim Eau de Cologne, beim Eau de Toilette 7-12% und beim Eau de Parfum bis zu 20%. Das stärkste Parfum ist mit mehr als 20% Duftkonzentration das Eau de Parfum Intense. Seinen Duft riecht man am längsten.
3: Ja, also hier werden die Parfums verkauft. Bis zu 300 Euro für 100 Milliliter. Das finde ich schon ein starkes Stück, muss ich sagen. Was ich hier aber auch mitgenommen habe, ist das Stichwort Duftöle. Und ich möchte jetzt wissen, wie setzen sich solche Duftöle zusammen? Machen die wirklich den Preis aus? Wo kommen sie her? Und deshalb geht es jetzt für mich in eine Stadt, die für ihre Duftöle bekannt ist.
0: Bienvenue à Grasse, Welthauptstadt des Parfums. Hier in Südfrankreich sind nicht nur Jasmin, Mairose und Lavendel heimisch, sondern auch zahlreiche Parfummanufakturen. Bei Fragonard wird im historischen Werk seit knapp 100 Jahren Parfum hergestellt. Von Mitarbeiterin Maderic Dubusch will Daniel wissen, wie das kostbare Duftöl gewonnen wird.
10: Kommt zum Beispiel hier. Was für sehr empfindliche Blüten, wie zum Beispiel Jasmin, was im Moment so die Zeit ist, wo Jasmin gepflückt wird, bis Ende der 60er Jahre war nur möglich mit Fett. Also hier diese weiße Schicht war sehr, sehr dünn verteilt über Glasplatten.
3: Mhm.
10: Schweinerinderfett, im Voraus natürlich so neutral wie möglich verarbeitet. Und dann die Blumen musste man per Hand je einzeln über das Fett drauf verlegen.
3: Ja.
10: Um für 24 Stunden da drauf zu bleiben. Und alle Duftmoleküle sind dann vom Fett aufgenommen worden.
3: Ja.
0: Im Fachjargon heißt dieser Prozess Enflorage. Um die Intensität des Duftöls zu erhöhen, wurden die Blüten nach 24 Stunden ersetzt. Sehr kosten- und zeitintensiv.
10: Das waren alles 5 Wochen.
3: Mhm.
10: Wo heute mit Lösungsmitteln, also seit Anfang der 70er Jahre, kann man alles auf 7 Stunden reduzieren.
3: Boah, okay.
10: Also alle Blüten frisch gepflückt kommen zusammen in einen Container. Man sprüht ein paar Mal durch diese Lösungsmittel. Und dann alles auf einmal, wie durch einen Magnet, sind die Essenz im Lösungsmittel aufgenommen. Man trennt ein paar Stunden später.
3: Und wenn man jetzt mal ein Kilo davon beziehen möchte, über welchen Preis redet man dann?
10: Also ab 25.000 Euro pro Kilo, pro Liter. Also es kommt davon, wie die Densität von den Massen sind.
3: Für Jasmin jetzt oder für?
10: Ja, ja.
3: Ja?
10: So allgemein alle empfindliche Blüten, also Rosen, ja. Mairosen, Tuberose, Jasmin, das sind so die in diese Verhältnisse. Ja. Eine Tonne, um dann ein Liter zu bekommen und ungefähr ab 25.000.
3: Boah, Wahnsinn.
0: Weniger empfindliche Duftzutaten wie Vanille oder Sandelholz werden damals wie heute durch Wasserdampfdestillation gewonnen.

0: Zitrusfrüchte hingegen kalt gepresst. Egal ob Bergamotte oder Jasmin, am Ende landen die Essenzen auf dem Schreibtisch der Parfümeurin, der Duftorgel. Daniel darf heute sein eigenes Eau de Cologne komponieren, mit Hilfe von Parfümeurin Hélène Fizet-Prévot.
1: Wir haben hier 9 Grundzutaten vorab ausgewählt, um ein Parfum herzustellen.
0: Bevor komponiert wird, soll Parfümeurpraktikant Daniel seine Gedanken zu jeder Zutat aufschreiben.
2: Wir haben jetzt hier Orange. Und ich habe jetzt hier hingeschrieben Frühstück und Mallorca.
0: Und wie bauen die Profis einen Duft auf?
3: Dans un parfum?
1: Wenn wir ein Parfum kreieren, denken wir immer in den Kategorien Herznote, Kopfnote und Basisnote.
0: Parfümeure sprechen von der sogenannten Duftpyramide aus Kopf, Herz und Basisnote. Nach dem Aufsprühen wird die Kopfnote wahrgenommen. Sie wirkt 5 bis 10 Minuten. Danach übernimmt die charaktergebende Herznote für knapp 2 bis 4 Stunden. Häufig verwendet Orchidee oder rosa Pfeffer. Mehrere Stunden hält dann die Basisnote mit tieferen und schwereren Düften wie Vanille, Tonka oder Sandelholz. Für Daniel geht's mit der Pipette ans Feintuning. Und wie riecht seine erste Komposition?
2: Also ich riech jetzt immer noch am meisten Orange. Und für mich riecht das schon gut. Also ich bin schon im Urlaub. Aber vielleicht noch ein bisschen Lavendel. Haben wir Lavendel? Einfach reingetan? Ja, Lavendel. Ich gebe jetzt mal einen richtigen Schuss Lavendel hier rein.
0: Oh la la, mutig, mutig. Eigentlich sollte Daniel alle Änderungen in der Parfumpartitur aufschreiben. Naja, wird schon, oder?
2: Boah, ich rieche immer noch kaum Unterschied. Kaum Unterschied rieche ich. Aber du riechst ihn wahrscheinlich, ne? Du riechst jetzt schon Unterschied, oder? Ich rieche immer noch kaum Unterschied.
1: Deine Nase ist gerade überfordert.
2: Ich muss mich gerade mal neutralisieren und soll jetzt einen familiären Geruch. Jetzt wollte ich nicht so machen. Ansonsten haben sie gerade gesagt, machen das mit Kaffeebohnen.
0: Gar nicht so einfach.
2: Ich habe hier deutlich mehr Lavendel dazu getan und rieche wirklich kaum Unterschied. Also eigentlich, wenn ich ehrlich bin, gar keinen Unterschied. Und das zeigt mir, wie intensiv irgendwie die Arbeit von so einem Parfümeur sein muss. Also das ist nicht mal eben einfach nur zusammenmixen, fertig und fertig ist das Produkt, sondern, also, krass, krasse Erkenntnis so für mich.
0: Dabei hat Daniel nur 9 Grundzutaten. Ausgebildete Parfümeure arbeiten mit 3000.
2: Da ist es. Eau de Asmagne. Aber gut, riecht gut. Wollt ihr auch mal bestimmt, oder? Gefällt dir das denn auch jetzt, diese Mischung, die, wo ich jetzt gesagt habe, jetzt machen wir mal noch ein bisschen 2 hiervon, 2 Milliliter davon. Gefällt dir das auch jetzt als Profi, als Nase? Was sagst du zu dem Ergebnis?
4: Moi j'aime bien.
2: Ja? Ist okay?
4: Ja, ist okay.
2: Ich bin mit Professor Dr. Hans Hatt jetzt verabredet und zwar zu einem ganz besonderen Picknick. Heute wird allerdings nicht geschlemmt, sondern geschnüffelt. Denn Professor Dr. Hatt ist Riechforscher und von ihm möchte ich mir mal erklären lassen, was Düfte mit uns machen und was da bei uns im Kopf passiert.
0: Der Mediziner und Biologe leitet den Lehrstuhl für Zellphysiologie an der Ruhr-Universität Bochum. Daniel trifft ihn im Botanischen Garten der Uni.
2: Wenn man jetzt so verschiedene Düfte in der Nase hat, dann kommen ja ganz schnell auch Erinnerungen auf. Woran liegt das?
5: Das liegt daran, dass unsere Nase den direkten Zugang zu unserem Erinnerungszentrum und zum Emotionszentrum hat.
2: Ja.
5: Das heißt, wenn wir einen Duft riechen, dann werden die Riechsinneszellen sofort das hier in das Emotionszentrum melden und gleichzeitig in das Gedächtniszentrum und das miteinander verknüpfen. Deswegen sind alle Düfte, die wir eben riechen, mit solchen Emotionen, mit Erinnerungen verbunden, aber das kann natürlich bei jedem Menschen anders sein. Das eine Duft kann mit einem gute, schöne Erinnerung auslösen, beim anderen nicht so schön.
2: Okay. Mhm.
0: Aber was machen die einzelnen Inhaltsstoffe der Parfums mit uns?
2: Was viele ja wissen, das ist jetzt, glaube ich, schon, ich sag mal jetzt kein Spezialwissen mehr, aber dass Lavendel zum Beispiel so beruhigend wirkt.
5: Genau.
2: Wie ist das denn jetzt zum Beispiel, ich sage jetzt mal bei einem Zitrusduft, weil das hört man ja auch ganz oft im Parfum. Ja, es riecht nach frischer Zitrone. Hat das auch einen bestimmten Grund?
5: Es gibt immer zwei Gründe. Der eine Grund ist die Erinnerung. Also Zitrusdüfte werden natürlich sehr oft eben auch im Urlaub von Spanien verknüpft. Da ist man natürlich aktiv und es ist schön und es ist eine gute Zeit. Also sind die oft sehr positiv bewertet.
2: Ja.
5: Und auf der anderen Seite wissen wir auch, dass Zitrusdüfte eben tatsächlich auch direkt wirken auf unseren Körper. Und da konnten wir zeigen, dass zum Beispiel Zitrusdüfte Schlafrezeptoren im Gehirn blockieren und uns damit aktiv machen. Lavendel zum Beispiel, der macht dasselbe, eine Substanz aus dem Lavendel.
2: Ja.
5: Das macht das Gegenteil, das geht auch ins Blut und aktiviert diese Schlafrezeptoren. Darum wirkt das eben beruhigend und einschläfernd.
0: Auch Zimt hat eine doppelte Wirkung. Emotional erinnert er uns an Weihnachten. Biochemisch erzeugt der Stoff Zimtaldehyd Wärme und wirkt beruhigend.
2: Jetzt würde ich behaupten, dass bei Vanille, also tatsächlich 99 von 100 Menschen sagen würden, ist jetzt nur eine These so, aber sagen würden, boah, das riecht gut. Vanille findet doch irgendwie gefühlt jeder gut. Warum ist das denn so?
5: Also von Vanille weiß man, dass es vor allem über das Emotions- und Gefühlszentrum auch und über die Nase wirkt. Das heißt, Vanille kommt schon in der Muttermilch vor. Und wir wissen ja, dass der Embryo schon anfängt zu riechen. Der kann schon riechen.
2: Ja.
5: Der riecht also da schon Vanille wahrscheinlich in seinem Intrauterin, also in einem Leben im Mutterleib.
2: Ja.
5: Und wenn er dann auf die Welt kommt, kriegt er die Muttermilch und das ist natürlich was Leckeres. Und da ist ein bisschen Vanille drin. Darum ist Vanille eben ein Duft, der bei den meisten Menschen als angenehm empfunden wird, der ein Wohlgefühl auslöst. Und ja, das ist einfach schön. Man kriegt etwas Leckeres,
2: ja,
5: auch.
2: Das ist wirklich spannend, weil genau das wird es ja dann sein, dass wenn jeder Vanille gut findet, dass eben, weil jeder mit Vanille ganz früh in Kontakt gekommen ist. Ne?
5: Genau.
0: Übrigens, Studien haben gezeigt, dass man sich mit Duft knapp 6 bis 8 Jahre jünger sprühen kann. Interessante Erkenntnisse, die Parfumhersteller natürlich für sich nutzen. Der deutsche Parfumklassiker schlechthin. 4711. Hergestellt wird es in Stolberg von Deutschlands zweitgrößtem Dufthersteller Meurer und Wirz. Von Duftentwickler Frederik Schuckert will Daniel wissen, wie hier produziert wird.
6: So, jetzt geht's los.
2: Jo.
6: Willkommen bei Meurer und Wirz.
0: 1845 als Seifenfabrik gegründet, produziert Meurer und Wirz heute vor allem Drogeriedüfte. Von Otto Kern bis Betty Barclay. Besonderer Stolz ist aber die eigene Marke 4711.
2: Und hier aber interessant jetzt für mich, ich muss ganz ehrlich zugeben, ja, das Original, nee, Original sind sie alle,
6: ja,
2: aber
6: ja, genau,
2: die Mutter, sage ich jetzt mal, wie sie da auch steht mit ihren kleinen Kindern, die Mutter, ja, die kenne ich. Aber ja, ich sehe, ihr habt jetzt auch andere Düfte dann noch entwickelt.
6: Ja, klar, wir haben natürlich die Marke immer weiterentwickelt.
2: Ja.
6: Wir haben hier jetzt noch die Remix-Reihe stehen, quasi so die verjüngte Variante. Im Stillstand ist irgendwie der Tod der Marke, deswegen haben wir probiert, immer weiterzuentwickeln.
2: Okay. Und du bist ja hier im Haus Duftentwickler. Könnte man auch Parfümeur sagen, oder?
6: Nee, Parfümeur bin ich nicht. Also ich mische nicht selber. Okay. Ich habe die olfaktorische Expertise, also die geruchliche Expertise. Ich kenne unsere Marke, ich weiß, was unsere Marke braucht und koordiniere dann quasi mit den Parfümeuren, die bei externen Unternehmen arbeiten, was auf unsere Marke passt oder was für welches Projekt quasi.
2: Ah ja, okay, alles klar. Das heißt, du gibst den Auftrag an die Parfümeure raus,
6: genau,
2: wie du welche Mischung wir haben möchtest damit.
6: Genau so ungefähr. Gemeinsam mit dem Brandmanagement überlegen wir uns dann natürlich, wie wollen wir die Marke weiterentwickeln. Und dann ist es wirklich meine Aufgabe, auch die Wünsche des Brandmanagements in die Duftsprache quasi zu übersetzen.
0: Das Brandmanagement sorgt also dafür, dass die Marke sich weiterentwickelt. So hat die Großmutter 4711 mittlerweile zahlreiche Enkel. Mitverantwortlich für die junge Remix-Reihe ist hier Nele Gehling.
2: Was ist der Gedanke hinter diesem Duft zum Beispiel?
7: Der Duft heißt Green Oasis, also eine grüne Oase. Die ganze Bildwelt spielt auf Bali, auch gerade eine absolute Trenddestination natürlich. Und das ist was hier dann aufgegriffen wird. Und da sind wir im Brandmanagement für zuständig. Auch eine Schnittstellenfunktion mit ganz vielen unterschiedlichen Abteilungen. Mit unserem Produkt- und Projektmanagement, mit der Verpackungsentwicklung. Die arbeiten wiederum mit dem Einkauf, bis es dann letztendlich zur Produktion geht. Vorher haben wir natürlich auch, dass wir die Dufthäuser briefen, wo Fred dann immer ins Spiel kommt. die uns dann unterschiedliche Varianten zuschicken, wo wir dann zusammen abriechen. Das ist auch immer eins der sehr, sehr schönen Aufgaben.
2: Zusammen abriechen finde ich auch einen schönen Begriff.
7: Ja.
2: Komm, heute mal wieder zusammen abriechen. Ja.
0: 18 Monate Entwicklungszeit hat die grüne Oase gebraucht, bis sie in der Drogerie stand.
2: So, jetzt haben wir so viel über die grüne Oase gesprochen. Jetzt wollen wir mal abriechen, wie ich gelernt habe. Ja,
7: ja, sehr gerne.
2: Ob es auch wirklich in der grünen Oase riecht.
7: Sehr gerne. Genau. Bitte sehr.
2: Danke. Das ist jetzt schade, dass es noch kein Geruchsfernsehen gibt. Ne? Dann
7: ja,
2: die Leute immer, aber dann müssen sie selber mal gucken und abriechen. Also auf jeden Fall frisch.
7: Genau, und es ist so sehr fruchtig, floral.
2: Also finde ich echt angenehm, muss ich sagen. Mhm. Also kann ich mir, aber ist ein Darmduft?
7: Dieser ist natürlich dadurch, dass es floraler ist, eher ein femininerer Duft, ja.
2: War auf jeden Fall bis hierhin schon mal sehr spannend.
7: Schön, das
2: Herzlichen Dank,
7: mich.
2: Dankeschön.
7: Gerne.
0: In der Produktion hat Bali gerade Pause und Otto Kerns Signature läuft vom Band. Streng bewacht von Produktionsleiter Julian Horsch. Dieses Parfum ist als Eau de Toilette weniger stark verdünnt und kostet doppelt so viel wie Green Oasis.
8: Hier haben wir direkt den ersten Arbeitsschritt.
2: Ja.
8: Wir werden die Flakons in die Transportbecher eingesetzt,
2: okay,
8: und werden so durch die ganze Apfellinie transportiert.
2: Und jetzt darf ich mir mal einen nehmen, so einen Flakon?
8: Natürlich.
2: Ja. Geht ja bei uns immer ein bisschen auch um Kosten, ne? Ist jetzt so ein Flakon, ist das schon ein großer Kostentreiber für ein Parfum? Oder?
8: Ja, Flakons sind schon relativ teuer. Und dann hängt es natürlich von der Abnahmemenge, ob es eine Standardflasche ist, ob es gefärbt ist, ob eine Besprühung drauf ist.
2: Ja.
8: All solche Themen beeinflussen die Kosten.
2: Das heißt, woran kann ich jetzt als Endverbraucher, gibt es da so zwei Merkmale, wo man sagen kann, da kann ich als Endverbraucher wirklich einen teuren, guten Flakon erkennen?
8: Am Gewicht. Also je mehr Glas da dran ist,
2: umso
8: teurer ist der natürlich.
2: Okay. Der würde ich sagen, ist jetzt relativ für einen kleinen, relativ schwer schon. Oder ist das noch nicht schwer? Sei ehrlich.
8: Doch, würde ich auch sagen, dass es schwer ist.
2: Ja?
8: Ja.
2: Aber bewegt man sich im Cent-Bereich oder Euro-Bereich? Oder wo bewegt man sich?
8: Von unter einem Euro bis mehrere Euro.
2: Ja, mehrere Euro kann so ein Flakon schon kosten.
8: Ja.
2: Okay.
0: Zu den genauen Kosten erfährt Daniel später mehr vom Geschäftsführer. Der Inhalt des Flakons wird in der Pre-Production angemischt und in großen Alu-Tanks angeliefert.
2: Ich finde das immer so erstaunlich, wenn man das in so einer Masse sieht. Dann geht so ein bisschen Romantik verloren. Aber das habe ich dann gelernt, das muss das Brandmanagement wieder hinkriegen, dass man dann die großen Geschichten erzählt. Ne? Okay, ja, alles klar, habe ich verstanden. Wie geht's denn dann weiter?
0: Die meisten Arbeitsschritte laufen vollautomatisiert. Einiges muss aber per Hand montiert werden. Auch ein Grund, warum Otto Kern teurer ist als Remix.
2: Wie viel schafft ihr? Wie viele Produkte gehen hier am Tag übers Band?
8: Ja, das ist sehr stark abhängig von der Produktionslinie.
2: Mhm.
8: Hier reden wir von 20.000 bis 25.000 Stück pro Schicht.
2: Ja, das heißt,
8: eine Schicht ist 8 Stunden lang.
2: Innerhalb von 8 Stunden 20.000 bis 25.000.
8: Genau.
2: Krass.
0: Heißt 3.000 Parfums pro Stunde. Kosten spart das Unternehmen auch, weil die Produktionsstraße nach 20 bis 90 Minuten Umbau auch für andere Produkte genutzt werden kann.
2: So, jetzt kam hier dieser Duft raus am Ende. Die Straße wird ja wahrscheinlich auch noch andere Düfte machen, ne? Wie ist das? Muss die dann einmal komplett durchgespült werden, oder?
8: Genau. Wir machen hier über 600 verschiedene Artikel auf allen Linien.
2: Aha.
8: Und dementsprechend variabel müssen die Linien sein. Mhm. Die werden gespült mit reinem Alkohol, einfach damit wir die Duftstoffe aus den Rohrleitungen entfernen, damit das Otto Kern auch so riecht wie das Otto Kern Signature und nicht wie ein Tabak zum Beispiel.
2: Ja, oder ist Oliver.
8: Genau, ganz wichtig.
2: Ja.
8: Und die Maschinen müssen natürlich auch umgebaut werden, dafür haben wir eine eigene Technikabteilung. Und wir bauen die Linien im Schnitt einmal am Tag um.
2: Ach, das auch? Also so häufig und dann ist hier die Rotation? Ja, okay. Wenn jetzt hier Dior, Chanel, keine Ahnung, die großen, fetten Marken draufstehen, sieht das dann anders aus? Oder sind das eigentlich ähnliche Produktionsstraßen? Also einfach nur vom technischen Ablauf. Das ist ja wahrscheinlich das Gleiche, oder nicht?
8: Ich gehe auch davon aus. Also ja. Ich war noch nie bei denen im Werk. Ja.
2: Aber was sollen die groß anders
8: machen? Aber es gibt ein paar große Maschinenhersteller und von denen beziehen wir natürlich auch unsere Maschinen.
2: Ja.
8: Und dann sind die Abläufe identisch.
2: Okay.
8: Ja.
2: Weil ich auch da wieder versuche zu abstrahieren, wo eben am Ende dann der Preis herkommt.
8: Ja.
2: Alles klar.
8: Ich kann natürlich bei solchen berühmten Marken, wo sehr viel verkauft wird, auch viel automatisieren, weil ich ja weiß, dass ich viel verkaufe.
2: Okay, wenn man, ja, verstehe, alles klar.

0: Die Herstellung hat Daniel gesehen. Bleibt die Kernfrage: Wie werden die Verkaufspreise festgelegt? Für die Antwort geht's nach Köln zum 4711 Dufthaus. Stefan Kehmen ist seit 2020 Geschäftsführer von Meurer und Wirz. Sie wollen Düfte für alle Zielgruppen und Budgets anbieten.
1: Wo geht denn der Trend hin? Eher zu teuren Parfums oder günstigen Parfums? Oder kann man das gar nicht sagen, haben alle so ihre Daseinsberechtigung am Markt?
2: Also wenn man sich so den gesamten globalen Duftmarkt anschaut, gibt es eigentlich zwei Richtungen. Das eine sind die teuren Parfums. Gerade junge Zielgruppen, junge Frauen, junge Männer interessieren sich sehr stark für individuellere Düfte. Mhm. Sozusagen der teure Sneaker war gestern, jetzt ist es tatsächlich eher das teure Parfum. Das ist die eine Richtung, aber durchaus auch gerade die Drogeriemärkte sind sehr attraktiv für eigentlich für jedes Klientel. Und das ist auch ein Segment, was enorm stark wächst. Dazwischen merken wir gerade einen enormen Druck. Ja. Also dieser klassische Premium-Bereich, der teilt sich gerade tatsächlich auf.
0: Die für ihre Drogerieprodukte bekannte Marke will mit ihrer Neukreation den Markt aufmischen. Die Nischendüfte der Collection Absolue kosten dabei fast 10-mal so viel wie der Klassiker.
1: Also 120 Euro gegen 10 Euro. Was macht jetzt dieses Parfum so viel teurer als dieses?
2: Also ich vergleiche das gerne mit der Automobilbranche, weil da kann man das herrlich erklären. Wenn ich ein Auto konfiguriere, dann habe ich einen Standardpreis und dann fange ich an mit Extras. Mhm. Und je mehr Extras ich buche und konfiguriere, desto teurer wird das Produkt. Ja. Und so ist das hier auch. Wir fangen an mit einem Klarglas. Und wenn wir jetzt einfach nur ein Klarglas hätten und da etwas drauf, dann ist das sozusagen der Standard. Mhm. Jetzt gehe ich aber hin und möchte kein Klarglas mehr haben, sondern möchte ein bedrucktes Glas haben. Mhm. Und neben dem bedruckten Glas möchte ich noch ein Etikett haben mit einer goldenen Heißfolie drauf. Und dann fange ich an, ich möchte auch kein leichtes Glas, ich möchte ein schweres Glas mit einem extra dicken Bodeneis. Und dann gehe ich zur Kappe und dann gehe ich zum Duftöl. Mhm. Und so baue ich mir sozusagen über so einen Konfigurator ein immer teureres Produkt.
1: Kann man da irgendwie denn konkret sagen? Also ich sage jetzt mal, wir haben jetzt viel über Packaging, Flakon und so weiter gesprochen. Wie viel ist der denn jetzt teurer in der Produktion zum Beispiel als der?
2: Also das kann man tatsächlich sagen. Also wir liegen hier bei dem Produkt etwa beim 10- bis 12-fachen Preis, Herstellungspreis, wie bei unserem Klassiker. Also das zeigt sozusagen auch die Differenz innerhalb der Herstellungskosten.
1: Also 50 Cent, 5 Euro, oder?
2: Nee, da kommen wir nicht mit hin.
1: Kommen wir nicht mit hin?
2: Nein.
1: Echt nicht?
2: Nein.
1: Okay, also doch schon mehr.
2: Ja.
1: Also 1 Euro, 10 Euro.
2: Ich sage nur, dass wir mit den ersten 50 Cent und 5 Euro bei weitem nicht hinkommen.
1: Okay. Ja. Dann sind wir bei 75 Cent und sind wir bei 50. Okay, aber man kriegt eine grobe Orientierung, alles klar.
0: Das Drogeriegeschäft macht bei Meurer und Wirz weltweit aktuell 50% aus. Früher lag der Anteil bei 70%.
1: Womit verdient man denn besseres Geld? Ist es, weil Sie sind ja in den unterschiedlichsten Bereichen jetzt tätig. Ist es in der Drogerie, wo ich dann vielleicht mehr Masse abverkaufe? Oder ist es in der Parfümerie, wo ich dann eben hochpreisiger verkaufe?
2: Ja, also ich kann jetzt überhaupt nicht sagen, was ich jetzt davon lieber mache. Mir kommt es am Ende aber ehrlich gesagt darauf an, wie groß mein Stück Kuchen ist. Und ich habe lieber einen größeren Kuchen als einen kleineren Kuchen. Soll bedeuten, wenn ich nachher in der Drogerie mit viel, viel mehr verkauften Produkten mehr Geld verdiene, als vielleicht mit diesem tollen Produkt, wo ich zwar prozentual ganz, ganz viel an einem Produkt verdiene, dann würde ich mich doch für die Variante entscheiden. Aber ich muss ganz ehrlich sagen, für uns macht Duft einfach in jeglicher Hinsicht Spaß und ist auch strategisch enorm wichtig. Insofern bedienen wir den gesamten Duftmarkt.
0: Fazit: Egal ob nobel oder preiswert, die Marge scheint bei beiden Produkten zu stimmen. Aber warum sind Düfte bekannter Marken so teuer und welchen Anteil hat das Marketing am Verkaufspreis? Das will Daniel von Professor Dr. Marc Paternot wissen. Er ist Studiendekan an der Hochschule Fresenius für das Fach Luxury Management.
1: Muss denn eigentlich jetzt Chanel hier für zahlen, dass die so prominent jetzt hier im Schaufenster ausgestellt
3: werden? Genau, die starken Marken, die wollen visibel sein und die wollen visibler sein als die Konkurrenz.
1: Ja.
3: Also zum Beispiel Chanel ist im großen Wettbewerb mit Dior. Aha. Die wollen visibel sein und deswegen machen sie das sehr prominent. Die versuchen durch dieses

0: New Limited Edition, einfach die Marke zu beleben. Die müssen immer wieder investieren, damit die Marke lebt und dass die Kraft der Marke auch wirkt.
1: Denn Nischendüfte dominieren gerade den Duftmarkt. Und das ganz ohne große Werbekampagnen. Luxusmarken dagegen setzen besonders bei neuen Produkten auf bekannte Gesichter, teure Werbespots und gute Platzierungen in den Regalen.
2: Müssen denn eigentlich die Parfumhersteller, die Marken, müssen die jedes Jahr was Neues rausbringen? Oder alle zwei, alle drei Jahre? Wie oft sind die am Markt?
0: Chanel als Beispiel, genauso wie Dior, wie Hermès, die haben diese sogenannten Nasen intern. Man kann die vergleichen mit kreativen Direktoren in der Couture-Welt, in der Modewelt. Und die entwickeln über Jahre ein neues Parfum. Okay. Und nicht über ein Marketing-Briefing, ne, wie andere Marken das machen mit Aromaproduzenten, sondern wirklich mit jemand intern, der sich beschäftigt mit Rohstoffen, um eine perfekte Kombination zu erreichen.
2: Also hier bei diesen Marken, da sitzt ein Mensch, eine Nase, die am Ende sagt, so soll es riechen.
0: Ja, genau. Das gibt auch die Exklusivität.
2: Ja.
0: Ich meine, Luxus, hier, wir sprechen auch von einem Einstiegsprodukt in die Luxuswelt. Ne? Das ist, wenn man die Preise auch vergleicht mit Luxusmode, Luxusaccessoire, wir sind im Einstiegbereich.
1: Die Luxushandtasche kann sich nicht jeder direkt leisten. Dafür aber das Parfum des Modehauses. Und das soll sich idealerweise möglichst lange verkaufen.
0: Was auch für Luxusmarken sehr wichtig ist, ist diese Zeitlosigkeit. Ne? Mhm. Die sind nicht da für ein Jahr, zwei Jahre. Als ich zum Beispiel über Sauvage gesprochen hatte mit dem Europachef von Dior, der sagte zu mir beim Einstellungsgespräch, der sagte, dieses Produkt ist da für 50 Jahre.
2: 50 Jahre?
0: 50 Jahre, ja. Das ist das Ziel. Mhm.
1: Ein weiteres Ziel, Exklusivität. Luxusmarken sträuben sich, Drogerien zu beliefern. Im Fachjargon heißt das selektive Distribution. Doch diese Exklusivität hat ihren Preis.
2: So, und wenn wir jetzt hier mal, wo wir ja schon über Preise sprechen, wenn man jetzt hier mal von, wenn wir runden mal jetzt ab, wir gehen mal von 100 Euro aus, kann man da grob irgendwie sagen, wie sich welche Preise da zusammensetzen? Also Marketing habe ich schon gehört und Platzierung und so, Visibilität muss ja unfassbar teuer sein. Wie viel Prozent sind da wohl ungefähr drin?
0: Also insgesamt schätze man so bei 100 Euro ungefähr bei zwischen 8 und 12 Euro.
1: Bei einem 100-Euro-Duft werden also 12 Euro für Werbung investiert. 15 Euro Gewinn bleiben beim Hersteller. 17 Euro kostet die Herstellung, das heißt Flakon, Rohstoffe und Abfüllung. Knapp 16 Euro Mehrwertsteuer fallen an. 40 Euro bleiben beim Einzelhandel. Online-Händler können oft günstigere Preise anbieten. Fazit: Luxusmarken wie Dior, Chanel und Co. wollen nicht den schnellen Erfolg, sondern mit viel Marketingaufwand Klassiker kreieren, die sich möglichst lange verkaufen.
2: So, ich habe mir jetzt gerade hier in einer ganz klassischen Parfümerie diesen Duft gekauft. 1 Million von Paco Rabanne, eine Riesenmarke, seit Jahren schon auf dem Markt und kostet 88,50 für 50 Milliliter und nur eine Etage tiefer. Quasi eine Rolltreppe runter soll es vergleichbare Düfte geben, die ja sehr ähnlich riechen, aber zu einem ganz schmalen Kurs. Kann ich mir überhaupt nicht vorstellen. Müssen wir uns angucken.
1: Und zwar bei Loris Parfum. Der türkische Dufthersteller setzt auf sogenannte Duftzwillinge. Was es damit auf sich hat, will Daniel von Tanem Dönmez wissen. Sie ist die Tochter des deutschen Franchise-Nehmers.
2: Das ist ja genau hier drüber, ist eine Parfümerie, wo ich mir den gekauft habe. 88,50, 50 Milliliter.
3: Das ist
2: ja, und jetzt wäre meine Frage, habt ihr einen Duft, der, ja, kann man sagen, genauso riecht?
3: Genau, ich habe einen ähnlichen Duft dazu, für 16,99, 50 Milliliter.
1: Daniels Parfum ist ein Eau de Toilette. Loris bietet für ein Fünftel des Preises sogar ein höher konzentriertes Eau de Parfum an. Riecht man den Unterschied?
2: Er riecht schon gut. Jetzt bin ich mal gespannt. Alter Belli, ey. Riechst du kaum. Ich rieche da keinen Unterschied. Nee, also ich rieche da keinen Unterschied. Unfassbar. Also ich würde jetzt sagen, wenn ich so rieche, ich würde sagen, der riecht gleich. Aber gleich dürft ihr wahrscheinlich nicht sagen, ne? Okay, ja.
3: Weil das ist Paco Rabanne 1 Million und das ist Loris 149.
1: Seit 2016 gibt es Loris Parfum in Deutschland. In der Türkei ist der Dufthersteller seit 2006 aktiv.
2: Also wie geht das, dass man den Duft, wo ja unzählige Stoffe drin sind, dann trotzdem, ich sag jetzt mal, dekodieren kann und am Ende einen ähnlichen Duft erhält?
3: Das funktioniert mit Hilfe von sehr erfahrenen Parfümeuren und Chemikern, die wir angestellt haben. Die sind bei uns in der Produktion.
2: Ja.
3: Die Produktion ist in der Türkei und da arbeiten die auch alle zusammen.
2: Okay.
3: Da haben wir ein Labor, ein Forschungs- und Entwicklungslabor. Da haben die auch die modernsten Geräte, um zu schauen, welche Inhaltsstoffe sind dann da drin und stellen die dann quasi mit Essenzen, die sie dann selbst ausgewählt haben. Da wird natürlich sorgfältig darauf geachtet, dass es auch Essenzen sind, die den ganzen Richtlinien entsprechen, ausgewählt und dann produziert.
2: Ja, also ich sage mal so, jetzt schlagen gerade zwei Herzen in mir. Der Endverbraucher, der sagt, boah, das ist cool, ich kann mir einen Duft, wo andere vielleicht, sag ich mal, um die 100 Euro zahlen, kann ich mir hier für 17 Euro besorgen. Auf der anderen Seite war auch so das Unternehmerherz, das sagt, das ist eine heftige Grauzone. Weil ich sage nicht, der riecht ähnlich, ich darf es ja sagen, für mich riecht der absolut gleich.
1: Den Verbrauchern gefällt's. Loris hat weltweit 800 Filialen. In Deutschland sind es bereits 75. Tendenz steigend.
2: Ich frage mich gerade, wenn ich höre 17 Euro zu 88,50, wie ist das möglich? Warum kann das bei euch so günstig sein?
3: Das ist möglich, weil wir keine großen Marketingkosten haben. Wir haben nur einfache Flakons. Also die sind super einfach gehalten, wie man sieht. Du hast ja auch direkt den Vergleich.
2: Ja.
3: Und was auch wichtig ist, wir haben keine Zwischenverkäufer drin. Das bedeutet, es geht direkt von der Produktion an den Endkunden. Okay.
1: Der subjektive Eindruck eines Parfums ist rechtlich nicht schützbar. Dafür aber zum Beispiel die Markennamen. Deswegen heißt Daniels Paco Rabanne 1 Million bei Loris schlicht E149.
2: Weil ich verstanden habe, wir sind in einem Graubereich. Aber gab es auch irgendwann mal eine Situation bei euch, wo eben kein Graubereich mehr war? Also wo ihr dann wirklich Probleme bekommen habt?
3: Wir hatten mal Listen. Also wir haben mit Listen gearbeitet, damit wir die Duftnoten sehen.
2: Ja.
3: Und da stand auch zum Vergleich der ähnliche Name zum Originalen. Aber die Ähnlichkeit darf auch nicht gegeben werden.
2: Okay.
3: Das heißt, damit sich die Kunden daran orientieren können, unsere Mitarbeiter sich daran orientieren können, welchem Duft ist denn zum Beispiel K175 ähnlich, dann hätte man auf der Liste nachschauen können, riecht ähnlich wie der Duft mit den und den Noten. Das wäre natürlich komplett verboten, weil man dann den Namen von den Originalen verwendet. Und da sind die auch sehr schnell aufmerksam geworden und haben die Listen auch direkt abgeschafft. Also das haben wir dann nicht mehr. Die sind verboten.
2: Aber das heißt ja im Umkehrschluss, die Liste muss jetzt bei euch im Kopf drin sein. Also du darfst das jetzt hier nicht irgendwo stehen haben, dass ich jetzt hier durchgehe und sage denen, aber du musst das im Kopf haben, ja rein theoretisch, oder?
1: Zwar werden die Listen von Loris in Deutschland nicht mehr herausgegeben, doch im Internet teilen sie zahlreiche User.
2: Also wirklich, ich muss echt zugeben, ich habe keinen Unterschied gerochen, aber na gut, vielleicht ist das auch nicht so die Supernase, die ich habe. Mal sehen, ob andere da einen Unterschied feststellen können.
1: Dafür geht's für Daniel nach Leverkusen. Im Duftduell das Original Dior Sauvage für knapp 180 Euro pro 100 Milliliter gegen den Duftzwilling E178 von Loris für knapp 34 Euro pro 100 Milliliter. Getestet wird natürlich verdeckt. Das Original in Orange, der rund 146 Euro günstigere Zwilling in Lila.
4: So, die verähneln sich schon auf jeden Fall sehr, das muss man ehrlich sagen.
5: Also für mich sind die wirklich gleich.
6: Die Duftnote ist auf jeden Fall sehr ähnlich.
7: Kleine Unterschiede, ja. Ja, ja.
4: Also ich glaube, Orange ist das Original.
2: Okay, und was sagst du?
6: Hätte ich auch gesagt.
2: Auch gesagt, ja. Mhm. Also das Original, deiner Meinung nach, der Orangene?
6: Würde ich jetzt mal...
2: Alles klar?
8: Ich würde das sagen.
2: Ja, der Lilane. Okay, Sie sagen, Orange ist das Original, demnach der teurere Duft.
4: Teurere
2: schon mal hier rein. Okay, für dich wäre Lila Original und Orange Kopie. Aber so...
4: Aber
2: es fühlt sich so an, als wenn das einfach nur aus dem Bauch heraus.
4: Aus dem Bauch heraus. So.
2: Aber jetzt nicht irgendwie sagst, da sind Riesenunterschiede.
4: Nee.
1: Scheint ein richtiges Kopf-an-Kopf-Rennen zu werden.
2: Dann wollen wir mal sehen, ob ihr richtig gelegen habt. Habt ihr tatsächlich?
6: Oh.
2: Orange.
6: Wow.
2: Ja, Sie haben richtig gelegen. Sie haben das Original erschnüffelt, kann man sagen.
6: Oh, schön.
2: Richtig geraten, beziehungsweise richtig erschnüffelt. Ihr habt auch recht gehabt.
4: Ach, ehrlich?
2: Ja. Ja, krass. Also Jakob, richtig erschnüffelt. Und jetzt gucken wir mal einmal, ob er richtig gelegen hast. Und leider nicht, aber es ist wirklich schwer herauszuholen.
4: Dann nehme ich doch das für 34 Euro.
2: So, dann gucken wir uns noch mal das Ergebnis unserer kleinen Stichprobe hier an. Und man muss sagen, es ist wirklich eindeutig. Die meisten haben den teureren Duft tatsächlich rausgerochen. Aber auch wenn das Ergebnis jetzt hier so eindeutig ist, muss man sagen, es war schon ein Kopf-an-Kopf-Rennen. Also es war jetzt nicht so, dass die Leute sofort sagen konnten, das ist jetzt der teure und das ist jetzt der günstige Duft. Was mir aber aufgefallen ist, es war niemand dabei, der gesagt hat, den Duftzwilling, den kann ich überhaupt nicht riechen.
1: Ergebnis unserer Stichprobe 10:2 für das Original. Natascha Ellison arbeitet seit 30 Jahren in der Duftindustrie und hat für uns einen Langzeittest gemacht. Sie kennt die Unterschiede zwischen Original und Zwilling.
2: Ihr habt es ja auch bei euch noch mal getestet. Mhm. Wie war da das Ergebnis? Weil ihr konntet länger testen, ne?
8: Richtig. Unser Fazit ist, direkt nach dem Auftragen oder Aufsprühen ist der Unterschied deutlich. Ja. Weil wir der Meinung sind, dass es beim Original eine stärkere zitrische Kopfnote gibt, die bei der Nachstellung nicht so deutlich ausgeprägt ist. Danach gehen sie sehr gleich auf, so ungefähr nach 10 Minuten verschwindet dieser Unterschied. Aber wenn man dann nach einem Tag wieder drauf zurückkommt, dann merkt man, dass bei dem Original was anderes übrig geblieben ist als bei der Nachstellung.
2: Wie funktioniert das eigentlich, dass der Duft ja wirklich sehr nah da rankommt? Also wie wird das gemacht? Ich kann mir gar nicht vorstellen, dass da eine Nase irgendwie riechen kann, was da alles drin ist. Wie funktioniert sowas?
8: Man kann mittels einem Gaschromatograph im Labor eine kleine Menge Duftöl analysieren, bis auf die kleinsten Bestandteile. Ohne die Parfumformen jetzt zu kennen, gehen wir davon aus, dass wir das wahrscheinlich 80-90% der Rohstoffe identisch sind. Ja.
1: Über die Qualität der einzelnen Rohstoffe kann der Gaschromatograph jedoch keine Auskunft geben.
2: Wie können denn die großen Marken dem dann überhaupt noch entgehen? Also welche Möglichkeiten haben die, ihr Parfum, ja, ich sag mal, einzigartig dann noch zu machen, wenn es mittlerweile immer mehr solche Zwillinge gibt?
8: Sie können verstärkt darauf setzen, dass sogenannte Captives eingesetzt werden. Und das sind Rohstoffe, also neue Moleküle, die dann auch patentiert werden und den jeweiligen Parfümeuren der Belegschaft nur zur Verfügung stellen. Und wenn man mit solchen Rohstoffen arbeitet, dann kann man sich sicher sein, dass die nicht kurzfristig gesehen kopiert werden können.
1: Parfum. Ein emotionales Thema und teures Produkt. Luxusmarken setzen auf Hochglanzwerbung und edle Flakons. Weil die Nachfrage nach Nischendüften für mehrere hundert Euro steigt, produzieren auch Hersteller von Drogerieparfums solche Luxusprodukte. Wer auf große Namen und opulente Verpackungen verzichten kann, spart mit Duftzwillingen, die allerdings nicht so lange riechen.
2: Ein gutes Parfum muss nicht zwangsläufig teuer sein, denn die Inhaltsstoffe machen tatsächlich nur einen kleinen Teil des Preises aus. Ich für mich muss ja sogar zugeben, dass ich das teure Original kaum von einem günstigen Duftzwilling unterscheiden kann. Insofern muss man sich am Ende die Frage stellen, was einem die echte Marke wert ist und mit welchem Gefühl man ein günstiges Parfum trägt. Ich verdufte jetzt und sage herzlichen Dank fürs Zuschauen.
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4: Auto hat viele Facetten. Viele Leute sehen das wirklich nur als Fortbewegungsmittel.
13: Es gibt fast keinen Tag, wo ich nicht irgendeine Schraube drehe. Das Schrauben ist die Leidenschaft und das Fahren ist ein Nebenaspekt.
14: Das Faszinierende an der Sache ist, dass ein Unternehmen aus dem Saarland mit den großen Playern aus dem Silicon Valley und aus China halt einfach sich den Markt teilt. Wir sind nicht nur einer von vielen, sondern wir sind einer der entscheidenden Player. Und das ist das, was motiviert.
15: Wir sind ja immer in einem großen Umbruch in der Automobilindustrie.
16: Natürlich glaube ich nicht, dass mein Job sicher ist.
17: Da zuzugucken.

0: Der aktuelle Bericht, guten Abend. 4 Brände in 3 Tagen in einem Haus. In Duttweiler hat es gestern in einem Mehrfamilienhaus zum wiederholten Mal in kurzer Zeit gebrannt. Die Polizei ermittelt. Trockene Aussichten für die Wassergärten. Die RAG hat die Grubenwasserpumpen in Rheden abgestellt. Und Demo für Inklusion beim Europäischen Protesttag zur Gleichstellung von Menschen mit Behinderung. Wir beginnen unsere Sendung in Duttweiler. Über dem Ortskern des Saarbrücker Stadtteils waren gestern meterhohe Rauchwolken zu sehen. In einem Mehrfamilienhaus in der Scheiterstraße im Zentrum hat es gebrannt. Das Bemerkenswerte daran, das war nicht der erste Brand in dem Haus in den vergangenen Tagen. Felix Alsfasser berichtet.
1: Am Morgen danach in der Scheiterstraße in Duttweiler. Brandermittler untersuchen das Brandhaus. Darin lebten 3 Familien, insgesamt 15 Personen. Der Polizei liegen derzeit keine Hinweise auf einen fremdenfeindlichen Hintergrund vor. Die Feuerwehr musste in den vergangenen Tagen häufiger zu dem Anwesen.
2: Seit vergangenen Samstag hat es insgesamt 4-mal in dem Mehrparteienanwesen in Duttweiler gebrannt. Bei den ersten 3 Bränden waren 2 im Kellergeschoss ausgebrochen, einer im Treppenhaus. Diese Brände konnten zügig durch Anwohner und/oder Feuerwehr gelöscht werden. Am gestrigen Tag stand dann das Anwesen bei Eintreffen der Feuerwehr und der Polizei bereits im Vollbrand.
1: Laut Polizei erlitten 2 Jugendliche leichte Rauchvergiftung. Neben der Berufsfeuerwehr waren auch die freiwilligen Feuerwehren aus Duttweiler, Scheid, Malstadt-Burbach und St. Arnual im Einsatz. Sie konnten verhindern, dass das Feuer auf umliegende Häuser übergriff. Die genaue Brandursache ist noch nicht bekannt.
2: Am heutigen Morgen hat das Fachdezernat für Branddelikte beim Landeskriminalamt die Ermittlungen zur Brandursache aufgenommen. Nach derzeitigem Ermittlungsstand geht man als Brandursache von menschlichem Handeln aus, wobei die weiteren Ermittlungen hierzu dauern noch an. Zudem wird auch ein externer Gutachter zur Brandursachenermittlung herangezogen.
1: Ob die Brände in einem Zusammenhang stehen, ist ebenfalls noch unklar. Das Haus ist bis auf Weiteres nicht bewohnbar. Eine Familie ist in eine Notunterkunft gezogen, die anderen Bewohner kamen bei Angehörigen unter.
0: Diese Bilder sind Vergangenheit. Die Wassergärten in Landsweiler Rheden werden austrocknen. Der Bergbaukonzern RAG hat wie geplant die Grubenwasserpumpen abgestellt. Mehr als 10 Jahre lang hat das Grubenwasser die Wassergärten am einstigen Bergwerksstandort gespeist und Rheden zu einer Touristenattraktion gemacht. Damit ist jetzt Schluss. Das Grubenwasser wird vorerst auf minus 320 Meter steigen und anschließend in Ensdorf gehoben und aufbereitet. Jimmy Booth berichtet.
3: In der RAG-Repräsentanz in Ensdorf sind die Wasserstände unter dem Saarland anschaulich dargestellt. Die beiden großen Wasserprovinzen Rheden und Ensdorf werden nun nicht mehr abgepumpt, sie werden zusammengeführt. Zur Aufbereitung wird gerade in Ensdorf eine Anlage gebaut.
4: Beim Wasseranstieg kommt es natürlich darauf an, wie die nächsten Sommer werden. Das Grubenwasser entsteht ja durch Regenwasser, was versickert, im Grundwasser landet und das Grundwasser kommt dann im Grubengebäude an. Und wenn wir jetzt in den nächsten Jahren sehr, sehr trockene Sommer haben, dann kann es eben auch durchaus viel länger dauern als die 4 Jahre, die mit regenreichen Sommern geplant sind.
3: In Ensdorf wird das Grubenwasser dann in die Saar geleitet. Bis die Pumpen abgestellt werden konnten, zogen mehrere Gerichtsverfahren ins Land. Peter Lehnert, früherer Bürgermeister von Nalbach, hatte in einer Protestaktion Grubenwasser in Flaschen abgefüllt. Als Pensionär führt er seinen Kampf rund um die Folgen des Bergbaus fort.
5: Es geht hier um riesige Wassermengen, dass man eine Vorstellung hat. Das ist ungefähr das 10-fache der Nonnenbeiler Talsperre, unserem Trinkreservoir, das unter der Erde sich anstaut. Und das wird nochmal Bewegungen auslösen. Das ist das Erste. Es wird die Tektoniken wieder in Gang setzen. Und da ist natürlich auch Gewerbe, Industrie und alles betroffen.
3: Der Prozess wird laut RAG ständig überwacht, wie hier in Kamphausen. Bei unvorhergesehenen Entwicklungen könnten die Pumpen wieder angeworfen werden.
4: Trinkwasser, Bodenbewegung an der Oberfläche, Erderschüttung, also all das, was passieren könnte. Und Teil des integralen Monitorings ist eben dann auch die Diskussion darüber, sind die Prognosen, sind die Gutachten so eingetreten oder gibt es kritische Abweichungen?
3: Die Gegner der Grubenflutung sehen bei allen Bedenken auch Chancen, die das Saarland ergreifen müsse, um die Bergbaufolgen zu kompensieren.
5: Wir haben als Stahl- und Kohlelieferant unseren Anteil gemacht als damaliges Geberland und werden jetzt als Nehmerland abgestempelt. Hier

0: liegt, wenn man das mal wirklich nachschauen würde, belegen würde, eigentlich ein eklatanter Verstoß gegen gleichwertige Lebensbedingungen vor in der Bundesrepublik und auch europaweit.
1: Die Landesregierung müsse etwa auf mehr Förderungen drängen. Die jetzt anlaufende erste Phase des Wasseranstiegs soll auch dazu dienen, Erfahrungen für den Anstieg des Grubenwassers bis zur Oberfläche zu sammeln. Die Planungen der RAG stehen aber noch ganz am Anfang.
2: Anfang März hat die Landeshauptstadt Saarbrücken ihre Kulturförderung für das laufende Jahr bekannt gegeben. Per Pressemitteilung, in der drin stand, welche Projekte und Institutionen mit wie viel finanzieller Unterstützung rechnen können. Und da gab es auch Budgetkürzungen, über die haben wir auch schon berichtet. Beispielsweise fürs Kino 8,5. Aber jetzt entwickelt sich die Geschichte und wird brisanter. Denn, wie unser Reporter Maximilian Friedrich herausgefunden hat, hat noch niemand der Unterstützten einen offiziellen Förderbescheid erhalten.
3: Das Kino 8,5 in Saarbrücken. Es soll in diesem Jahr mit 80.000 Euro von der Stadt gefördert werden. Doch weil das Kino den Bescheid noch nicht bekommen hat, kann das Geld nicht abgerufen werden. Momentan bleibt nur die Förderung des Landes.
4: Wir haben das erste Quartal dieses Jahres, konnten gut arbeiten, weil das Land seine erste Rate bewilligt und wir haben die abgerufenen ausgezahlt. Aber im Moment mussten wir die Gelder selbst vorstrecken, um irgendwie noch handlungsfähig zu sein.
3: Denn mit der Förderung durch Land und Stadt deckt das Kino 8,5 gerade so die Personalkosten. Als Grund für die Verzögerung des Bescheids habe die Stadt angeführt, dass der Haushalt noch nicht durch die Kommunalaufsicht genehmigt worden sei. Auch gegenüber dem SR nennt die Stadt dieses Argument.
4: Wir warten noch im Mai. Und dann beantragen wir eine Sonderbewilligung der Abschlagzahlung. Man muss nicht die ganze Summe erstmal bewilligen, man kann eine Abschlagzahlung bewilligen. Und wenn dann die kommunale Aufsicht das Haushalt genehmigt, dann können wir den Rest abrufen im zweiten Jahreshälfte.
3: Doch nicht nur große kulturelle Player haben Probleme, auch einige der kleinen straucheln. Die, die wir erreichen, wollen nicht mit uns drehen, sprechen aber darüber, dass auch sie Gelder aus anderen Töpfen nutzen oder Projekte selbst vorfinanzieren. Außerdem nennen drei Befragte einen anderen Grund für die Verzögerung. Und zwar soll die für die Bescheide zuständige Mitarbeiterin der Stadt seit längerem krankgeschrieben sein und werde offenbar nicht vertreten. Von der Stadt heißt es dazu:
5: Mitarbeitende haben Anspruch auf den Schutz ihrer Daten, weshalb keine Aussage gemacht werden kann. Die Frage der Stellenbesetzung und Zahl steht in keinem Zusammenhang mit dem bisher nicht erfolgten Versand der Zuwendungsbescheide.
3: Die Stadt betont außerdem, dass man in diesem Jahr deutlich früher über die einzelnen Förderanträge entschieden habe als in den Jahren zuvor üblich. Wann die haushaltslose Zeit in diesem Jahr ende, sei aktuell noch nicht bekannt.
2: Jeder Mensch hat das Recht, dabei zu sein. In der Schule, bei der Arbeit, in der Freizeit. Das gilt natürlich auch für Menschen mit Behinderung. Aber für die ist das leider immer noch nicht selbstverständlich. Das kritisieren auch die Sozialverbände. Und deswegen sind auch im Saarland heute am Europäischen Protesttag zur Gleichstellung von Menschen mit Behinderung wieder über 100 Personen für Inklusion auf die Straßen gegangen. Nikolaus Stauder hat einen Aktivisten begleitet.
6: Markus Igel führt ein weitgehend selbstbestimmtes Leben. Der 39-Jährige sitzt zwar im Rollstuhl und auch sein Assistent ist immer mit dabei, am Leben teilhaben ist aber kein Problem. Seit seiner Geburt ist der Aktivist teilweise gelähmt. Doch das hält ihn nicht davon ab, sich für mehr Inklusion einzusetzen.
7: Teilhabe ist kein nice to have, sondern es ist ein Menschenrecht, was wir einfordern dürfen und müssen. Und Teilhabe ist nicht irgendwie so nebenbei, sondern wir müssen mitten in der Gesellschaft agieren und sichtbar sein und sichtbar werden.
6: Das saarländische Motto zum diesjährigen Protesttag zur Gleichstellung von Menschen mit Behinderung: Assistenzen sind nicht verhandelbar. Für Igel eine Herzensangelegenheit. Zum Protest sind laut Veranstalter Inklusionsbündnis Saar trotz Regen

0: über 100 Menschen gekommen. Neben der Demonstration gibt es auch eine Diskussionsrunde mit dem Aktivisten.
1: In erster Linie kann das Saarland, würde ich sagen, als Position beziehen und Stellung beziehen und sagen, jawohl, wir als Saarland stehen für die Umsetzung der UN-Konvention und wir stehen zu dem Konzept der Teilhabe.
0: Mehrere Jahre kämpfte Igel dafür, selbstbestimmt wohnen und sich auch selbst seinen Assistenten aussuchen zu können. Er zog sogar vor das Verfassungsgericht mit Erfolg. Vom Land wünscht sich Igel jetzt Unterstützung für Menschen in ähnlichen Situationen.
2: Die Frage der Assistenz ist eine der, muss ich mal sagen, umstrittensten auch oder beziehungsweise der hochkomplexesten, weil es um ganz individuelle Bedürfnisse geht. Für uns als Land ist es gerade wichtig, das BTHG umzusetzen, also Bundesteilhabegesetz, was wir immer noch nicht komplett ausrollen konnten. Wir sind jetzt daran, die letzten Leistungsbeschreibungen entsprechend zu finalisieren, abzustimmen und dann auch tatsächlich Umsetzung zu bringen.
0: Für die Demonstrierenden ist klar, ein selbstbestimmtes Leben für alle. Bis dahin sind noch einige Schritte zu gehen. Umso wichtiger sind Vorbilder wie Markus Igel, die zeigen, was alles möglich ist.
3: Die Sparkasse Saarbrücken will neu bauen. Das Hauptgebäude am Saarbrücker Neumarkt soll weg, ein Neubau hin, der Architektenwettbewerb läuft. Und da sagen einige, lieber bauen im Bestand als abreißen und neu machen. Und deswegen soll das Ganze nachhaltig geschehen. Das bestehende Gebäude soll nicht platt gemacht, sondern stückweise zurückgebaut werden. Geschäftlich geht's derweil den 6 saarländischen Sparkassen gut. Peter Sauer war bei der Jahrespressekonferenz des Sparkassenverbandes.
4: Trotz angespannter Wirtschaftslage blicken die saarländischen Sparkassen auf ein solides Geschäftsjahr zurück. So konnte das Firmenkundengeschäft deutlich ausgeweitet werden. Die Darlehenszusagen stiegen um 21% auf rund 1 Milliarde €.
5: Wir sehen, dass Firmenkredite sehr stark nachgefragt werden. Das ist ja ein gutes Zeichen. Die Wirtschaft stockt nicht. Aber wir merken auch hier, es sind Ersatzinvestitionen. Es wird selten in Neubau investiert, aber es wird modernisiert, saniert oder auch in Digitalität nochmal investiert. Wir sehen auch noch nicht die Krise. Es ist ja immer die Frage, fallen viele Kredite aus? Das ist nicht der Fall. Es ist noch stabil. Aber natürlich sind wir sehr wachsam, weil die Konjunktur doch sehr hakt.
4: Bei Eigenheim und Geldanlage hat offenbar bei vielen Kunden ein Umdenken stattgefunden. Laut Sparkassen stiegen die Wertpapierverkäufe sprunghaft an um 160% im Vergleich zum Vorjahr. Bei den Baukrediten stehen Bestandsimmobilien immer mehr im Fokus. Die Darlehenszusagen im Wohnungsbau an private und gewerbliche Kreditnehmer stiegen im vergangenen Jahr auf rund 1,3 Milliarden Euro, ein Plus von 20% im Vergleich zum Vorjahr. Mit 1,1 Milliarden Euro entfiel der Großteil auf den Erwerb von Bestandsimmobilien, eine Zunahme um gut 25%. Der Neubau hingegen ging auf 112 Millionen Euro zurück, ein Minus von knapp 17%.
6: Beim Neubau, das hat auch was mit der Zinsentwicklung zu tun, es hat was mit Baukostenentwicklung zu tun. Es hat aber auch was mit, einfach mit der Situation am saarländischen Markt zu tun. Wir haben sehr viele Gebäude, die über 50 Jahre alt sind und die dringend auch saniert werden müssen. Und dieser Wohnraum, und da kann man jetzt auch aus ökologischen Gründen, glaube ich, nur dafür sein, dieser Wohnraum sollte nochmal auf einen modernen Standard gebracht werden. Und das ist die Bewegung, die wir jetzt sehen.
4: Internationale Konflikte, zunehmende Unsicherheiten und hohe Energiepreise beeinflussten das Wirtschaftswachstum auch in diesem Jahr negativ. Die exportorientierte Saarwirtschaft leidet zudem besonders unter den US-Zöllen.
6: Ein kleines Wachstum für Deutschland, vielleicht 0,8% im realen Bruttoinlandsprodukt sind vielleicht drin. Das ist allerdings schon eher auf der optimistischen Seite. Für das Saarland wäre eine schwarze Null, glaube ich, schon durchaus ein Erfolg.
4: Mit insgesamt 3.300 Beschäftigten zählen die 6 saarländischen Sparkassen zu den größten regionalen Arbeitgebern. Sie betreiben 170 Geschäftsstellen.
3: Unpünktlichkeit, marode Schienen, schmutzige Bahnhöfe. Die Deutsche Bahn hat mit etlichen Problemen zu kämpfen. Der geht deren Lösung aber gut gelaunt an, zumindest an den Bahnhöfen wie hier in Saarbrücken. Bundesweit wurde heute gewienert und geschrubbt, man könnte auch sagen, sichtbar das Image aufpoliert bei der Aktion Frühjahrsputz. In Saarbrücken bringt das Frühjahr zudem noch eine Neuerung. Seit dem 1. Mai gilt am Hauptbahnhof ein Alkoholverbot.

0: Thema gleich bei uns im aktuellen Bericht nach den Nachrichten. Und die hat heute Abend Anja Fröhlich für uns.
1: Guten Abend. Am Standort des Marienhaus-Krankenhauses in Saarlouis sind laut dem Träger Investitionen von fast 150 Millionen Euro geplant. Das Krankenhaus soll um einen Neubau erweitert werden. Die 7 neuen OP-Säle darin sollen die alten ersetzen. So werden die OPs räumlich von den Patientenzimmern getrennt. Außerdem entstehe unter anderem eine neue zentrale Notaufnahme, eine neue Kinder- und Erwachsenenintensivstation sowie ein Hubschrauber-Landeplatz auf dem Dach des Neubaus. Auch ein neues Parkhaus ist in Planung. Der frühere Generalsekretär der FDP Saar, Chatzi Markakis, soll Spitzenkandidat der Liberalen bei der Landtagswahl 2027 werden. Das haben Landesvorstand und die Kreisvorsitzenden beschlossen. Eine Mitgliederwahl, die im Juni stattfinden soll, muss den Vorschlag noch bestätigen. Chatzi Markakis war erst Anfang des Jahres wieder in die FDP eingetreten. 2014 hatte er sie verlassen. An der Spitze des saarländischen Verfassungsschutzes steht ein Wechsel bevor. Nach SR-Informationen soll Nathalie Grandjean, derzeit Leiterin der Landespolizeidirektion, die Nachfolge von Ulrich Pohl antreten. Geplant ist, dass beide zunächst gemeinsam die Behörde führen, bevor Pohl Anfang kommenden Jahres in den Ruhestand geht. Die Leitung der Landespolizeidirektion soll dann Erik Schweizer übernehmen, aktuell zuständig für Gefahrenabwehr und Einsatz.
2: Zwei Jahre nach Verabschiedung eines Europa-Leitbildes hat die Landesregierung eine positive Zwischenbilanz gezogen. Der Chef der Staatskanzlei und Europabevollmächtigte David Lindemann erklärte, in zwei Jahren habe die Landesregierung viel erreicht. Besonders hervorzuheben sei zum Beispiel, dass das Deutschland-Ticket seit vergangenem Jahr auch für Fahrten über die luxemburgische Grenze gelte. Gleichzeitig gestand Lindemann ein, dass noch viele Vorsätze nicht umgesetzt seien.
3: In nahezu allen Punkten sind wir auf die Kooperation mit unseren Partnern in der Großregion, international und wo auch immer auf EU-Ebene angewiesen. Und auch das organisiert sich nicht von selbst und ist auch nicht aus eigener Kraft immer zu bewerkstelligen. Man ist immer auf Partner angewiesen. Das ist das Schöne und manchmal auch das Leidvolle in der Europapolitik. Aber wir glauben, dass wir sehr, sehr weit gekommen sind.
2: Viel Arbeit sei ja auch in das grenzüberschreitende Abkommen zur Notfallversorgung von Patienten mit Schlaganfall geflossen. Bedauerlich sei allerdings, dass sich die Umsetzung des Abkommens wegen der Blockade französischer Gesundheitsbehörden momentan noch verzögere.
1: Im Saarland haben die Fälle von Tierhortung in den letzten Jahren zugenommen. Laut einer Antwort der Landesregierung auf eine Anfrage der CDU-Fraktion sind im vergangenen Jahr 9 Fälle festgestellt worden. So viele wie insgesamt von 2015 bis 2019. In den letzten Jahren waren rund 1500 Tiere betroffen, darunter vor allem Nagetiere, aber auch Hunde, Pferde und ein Esel. Die Tiere leiden meist unter schlechten Haltungsbedingungen wie mangelnder Hygiene.
4: Zum 10. Mal hat die Campusmesse Next an der Uni des Saarlandes stattgefunden. Studierende und Absolventen konnten sich dabei zu möglichen Jobs und Praktikumsplätzen informieren und auch kostenlose Bewerbungsfotos machen. Die Agentur für Arbeit bot einen Check von Bewerbungsunterlagen an. Trotz der angespannten Lage am Arbeitsmarkt, vor allem bei Absolventen des in Saarbrücken stark vertretenen Bereichs Informatik, seien die Jobchancen weiterhin gut.
5: Es ist ein bisschen schwieriger geworden in den letzten zwei Jahren, auch in dem Bereich, aber es ist immer noch ein besserer Bereich. Nicht ganz so gut sieht es vielleicht aus in Bereichen, die so mit der Automobilindustrie zu tun haben, zum Beispiel Maschinenbau. Das sind immer noch gute Studiengänge, ist aber einfach ein bisschen schwieriger geworden.
4: Insgesamt 70 Aussteller haben sich auf dem Saarbrücker Campus präsentiert. Neben saarländischen Unternehmen waren auch Unternehmen aus Luxemburg und die Bundeswehr vertreten. Organisiert wurde die Messe von der Universität.
1: Im Saarland und Rheinland-Pfalz wird die Fachkräftelücke immer größer. Das geht aus einem Bericht des Instituts der deutschen Wirtschaft hervor. Derzeit fehlten 21.000 Fachkräfte in den Bereichen Mathematik, Informatik, Naturwissenschaft und Technik. In der Branche gehe es außerdem in den kommenden 12 Jahren jeder vierte Beschäftigte in Rente. Soweit der Nachrichtenüberblick. SR Info bringt Sie um 21.45 Uhr noch einmal auf den aktuellen Stand. Und hier übernimmt wieder Joachim.
0: Vielen Dank, Anja. Die Deutsche Bahn ist sehr damit beschäftigt, ihr Image aufzupolieren und tut das nicht nur intern mit strukturellen Veränderungen, sondern will das auch nach außen hin sichtbar machen. Seit dem 1. Mai gilt zum Beispiel am Saarbrücker Hauptbahnhof inklusive Vorplatz ein Alkoholverbot. Und in diesen Tagen werden alle Bahnhöfe im Saarland gewienert und geputzt. Jürgen Rinner über die Putzaktion und den Umgang mit dem Alkoholverbot.

0: Sauberkeit und Sicherheit müssen zusammengedacht werden, so die Deutsche Bahn. Das ist der Hintergrund der laufenden deutschlandweiten Frühjahrsputzaktion. In Saarbrücken liegt der Schwerpunkt auf dem Eingangsbereich und dem Bahnhofsvorplatz, auf dem seit kurzem auch ein Alkoholverbot gilt. Nicht ohne Grund, denn es ist immer wieder zu Pöbeleien und handfesten Auseinandersetzungen gekommen. Praktisch alle Reisenden kommen hier vorbei und die sollen einen positiven Eindruck bekommen. Sauberkeit habe eine nachhaltige Wirkung. Die Kontrollen zum Alkoholverbot mache man mit Fingerspitzengefühl.
1: Die ersten Tage standen jetzt sehr im Zeichen der Information. Wir haben intensiv informiert. Wir haben dazu zusätzliches Sicherheitspersonal hier an den Bahnhöfen, die tagtäglich hier sind und gezielt ansprechen. Wir kontrollieren jetzt nicht jeden, sondern wir kontrollieren dort, wo es notwendig ist, um an einem Bahnhof, wo viele tausende Menschen tagtäglich ein- und ausgehen, ein gutes Miteinander zu haben. Und bisher ist die Resonanz eine sehr positive.
0: Für die Aktion hat die Deutsche Bahn ihr Personal deutlich aufgestockt. Es gibt jetzt auch mobile Handwerkerteams, die kleinere Reparaturarbeiten schnell erledigen sollen. Das Alkoholverbot und den Frühjahrsputz habe man auch auf Wunsch der Fahrgäste eingeführt, so die Bahn. Der Zusammenhang zwischen Sauberkeit und Sicherheit wird offenbar auch von Bahnkunden gesehen.
2: Ist das schon eine sinnvolle Maßnahme, zumal man sich sicherer fühlt, beziehungsweise man hat Wohlgefühl.
3: In einem gewissen Maße macht es natürlich schon was mit den Köpfen, mit den Leuten, wenn es sauber, wenn es ordentlich ist, und ist vielleicht so unbewusst ein gewisser Appell, sich demnach auch zu verhalten.
0: Beim Frühjahrsputz machen laut Bahn auch viele Kolleginnen und Kollegen mit, die sonst gar nichts mit dem Gebäudemanagement zu tun haben. Um die Sicherheit weiter zu verbessern, stehe man auch mit anderen Institutionen in engem Kontakt, nicht nur mit der Polizei und Bundespolizei.
1: Zu Mitte des Jahres werden wir gemeinsam mit der Diakonie und der Caritas die Bahnhofsläufer umsetzen. Das sind sogenannte Streetworker, kann man sich vorstellen, nur für den Bahnhof, die gezielt dann auf Personen zugehen, Hilfsangebote machen und den Bahnhof sozusagen noch mal ein Stück bereichern.
0: Eine Auswertung des Alkoholverbots soll in den nächsten Wochen vorliegen. Im Saarland gibt es 29 Bahnstationen, 19 davon werden derzeit aufpoliert. Bis Ende des Monats soll der Frühjahrsputz abgeschlossen sein.
4: Im Grenzgebiet zwischen Deutschland und Luxemburg gibt es ab jetzt regelmäßig Bundespolizeistreifen aus beiden Ländern, die gemeinsam kontrollieren. Dabei ist jeweils mindestens ein Beamter aus dem jeweiligen Land dabei. Beide Länder wollen so grenzüberschreitende Kriminalität besser bekämpfen. Gemeinsame Grenzkontrollen soll es aber nicht geben. Auf den Straßen und in der Bahn seien die Streifen jedoch verstärkt sichtbar. Ansgar Zender.
5: Wenn die Bundespolizei auf Streife ist, ist für sie an der Grenze zu Luxemburg Schluss. Auf deutscher Seite dürfen sie generell bis zu 30 Kilometer von der Grenze entfernt kontrollieren, aber eben nur auf der deutschen Seite. Hier fahnden sie etwa nach Schleusern, Drogendealern oder Einbruchsbanden. Und nur um diese Kriminalitätsbekämpfung geht es, wenn sie künftig mit ihren luxemburgischen Kollegen zusammen unterwegs sind. Und nicht um Grenzkontrollen, die Luxemburg strikt ablehnt.
6: Diese gemeinsamen Streifen darf man überhaupt nicht im Zusammenhang mit den Grenzkontrollen sehen, weil das ja, wie gesagt, nur auf deutschem Hoheitsgebiet stattfindet und eine reine deutsche Angelegenheit, sage ich mal so, ist.
5: Bislang gibt es in Luxemburg schon ein grenzüberschreitendes Lagezentrum der Polizei, in dem Informationen ausgetauscht werden. In Schloss Weilerbach in der Eifel haben Deutschland und Luxemburg jetzt einen Kooperationsvertrag für gemeinsame Streifen unterzeichnet. Ab sofort sollen sie mehrmals in der Woche unterwegs sein.
7: Bei der Polizei ist es üblich, dass wir immer schauen, wo gibt es besondere Schwerpunkte oder Brennpunkte, wo es notwendig ist, dass wir tätig werden. Da haben wir ja auch das gemeinsame Zentrum in Luxemburg, wo wir auch die Informationen austauschen. Und ausgehend davon zwischen den Dienststellen wird dann festgelegt, in welchem Bereich die Streife stattfindet, wo es sich besonders rentiert für uns.
5: Jeweils mindestens ein deutscher Bundespolizist und ein luxemburgischer Polizist werden in den gemeinsamen Streifen unterwegs sein. Geplant sind Einsätze auf beiden Seiten der Grenzflüsse Mosel, Sauer und Ur. Die engere, direkte Zusammenarbeit vor Ort soll die grenzüberschreitende Kriminalität eindämmen.
6: Ich glaube, jetzt Mosel oder Ur, das stellt für die überhaupt kein Problem dar. Und wir müssen da als Polizei einfach auf beiden Seiten aktiv sein. Es kommt ja auch ein Aspekt dazu, dass wir auf den Bahnstrecken aktiv kontrollieren werden. Luxemburg hat das schon mit Belgien und Frankreich. Und wir sehen da ganz klar den Vorteil darin, dass wir dann eben nicht auf der Grenze anhalten, aber weiterfahren können, sei es nach Deutschland rein oder aber auch umgekehrt nach Luxemburg rein.

0: Gemeinsame Streifen hat die Bundespolizei bereits an Teilen der deutsch-französischen und deutsch-polnischen Grenze. Die Streifen mit den luxemburgischen Kollegen sollen nur ein Anfang sein. Auch eine Kooperation in der Ausbildung sei möglich.
1: Seit ein paar Monaten laufen in den großen saarländischen Metallbetrieben die Betriebsratswahlen. Viele sind schon abgeschlossen. Darüber hat die IG Metall heute informiert. Und bei diesem Pressegespräch ging es auch um Befürchtungen der Gewerkschaft, dass rechte Listen antreten und aus der Unzufriedenheit gerade in der Automobilbranche Kapital schlagen. Aber anders als bei den VW-Werken zum Beispiel ist das im Saarland nicht der Fall, wie Lars Ohlinger berichtet.
2: Die Leiter der vier Geschäftsstellen der IG Metall im Saarland sind mit den Ergebnissen der Betriebsratswahlen zufrieden. Die Wahlbeteiligung habe bei rund 70% gelegen und 9 von 10 Mandaten in den Betriebsräten seien an IG Metall-Mitglieder gegangen. Gewählt wurden in den vergangenen Wochen neue Betriebsräte in fast 140 saarländischen Unternehmen mit 56.000 Beschäftigten.
3: Wir können über die Frage konkurrierende Listen oder, was angesprochen wurde, rechte Listen gar nichts feststellen. Also rechte Listen gab es bei uns überhaupt nicht und konkurrierende Listen auch ganz wenig. Wir haben sehr viele Betriebsratswahlen in Persönlichkeitswahl, wo also wirklich in der Tat die Beschäftigten oder der Kandidat oder die Kandidatin dann gewählt wurden und das mit einer hohen Übereinstimmung der IG Metall-Mitgliedschaft zum einen, aber auch in der Wiederholung, sage ich einfach mal, durch mehrere Amtsperioden, durch eine kontinuierliche Arbeit immer wieder bestätigt werden.
2: Konkurrenz für die IG Metall seien unzufriedene Mitglieder, die selbstständig Listen bilden. Die christliche Gewerkschaft Metall, CGM, konnte bei Saarstahl deutlich zulegen. Sie war nur in 6 Unternehmen angetreten.
4: Wir selber sind vielleicht ein bisschen so auch das Bollwerk gegen die rechten Listen. Wer mit der Mehrheitsgewerkschaft unzufrieden war, konnte sein Kreuz bei uns machen. Das hat uns vielleicht auch die eine oder andere Zustimmung gebracht. In Summe gehe ich trotzdem davon aus, dass es unsere gute Arbeit war, die mehrheitlich für unseren Erfolg verantwortlich ist.
2: Wermutstropfen für die IG Metall. Die Mitgliederzahl ist gesunken. Hauptgrund sei der Abbau von Arbeitsplätzen in der Branche.
1: Jüdisches Leben in Deutschland sei derzeit so bedroht wie lange nicht mehr, sagte Bundeskanzler Merz gestern in Berlin. Und tatsächlich nehmen antisemitische Straftaten, Übergriffe und Schmierereien zu. Eine Entwicklung, die sich auch im Saarland niederschlägt. Das zeigt der Bericht, den die Recherche- und Informationsstelle Antisemitismus für 2025 jetzt vorgelegt hat. Die Einzelheiten dazu von Barbara Spitzer.
5: Hier am Rabbiner-Rülf-Platz in Saarbrücken wird Petra Melchert von der Meldestelle für Antisemitismus fast immer fündig. Eingeritzte Runen, Hakenkreuze und Schmierereien, auch wenn sie immer wieder entfernt werden. Der Gedenkort für ermordete Juden ist ein Hotspot für antisemitische Hetze. Immer wieder Ziel, ein Bild von Rabbiner Rülf, der sich für die Rettung von Juden vor dem Holocaust einsetzte.
6: Es ist nicht so, als ob der Sticker einfach irgendwo kleben würde, sondern eben genau aus einem Mahnmal, was an den Holocaust erinnert, was an die Shoah erinnert. Und es klebt eben auch nicht irgendwo auf dem Text, sondern auf seinem Gesicht, was einfach ein klarer Akt der Erniedrigung und Demütigung für uns ist.
5: Hier wurde auch schon letztes Jahr geklebt. Es ist einer von 57 antisemitischen Vorfällen, die die Recherche- und Informationsstelle dokumentiert hat. Melchert spricht von einem konstant erhöhten Niveau seit den Hamas-Anschlägen und dem Gaza-Krieg. Die meisten Vorfälle gebe es im öffentlichen Raum, etwa bei Demos oder als Schmierereien. Besorgniserregend seien 5 Fälle von Anfeindungen an Schulen.
6: Alarmierend finden wir, dass es sehr oft von Mitschülern ausgeht, aber auch von Eltern durchaus. Und dass die Schülerinnen und Schüler uns teils beschreiben, dass sie sich sehr alleine gelassen fühlen. Es gibt Lehrkräfte, die da reagieren, auch sehr gut reagieren. Viele reagieren aber auch zögerlich, weil sie Unsicherheiten haben.
5: Antisemitismus auf dem Schulhof, eine gefährliche Tendenz, warnt Melchert. Denn das trage dazu bei, dass Anfeindungen zur Normalität werden. Eine Entwicklung, die den Alltag von Juden im Saarland zunehmend präge, so die Synagogengemeinde.
7: Die Stimmung ist angespannt, die Lage ist angespannt. Also auf der einen Seite erfahren wir viel Zuspruch von der Politik, aus der Gesellschaft. Aber auf der anderen Seite merken wir das auch im Alltäglichen. Wir haben verstärkte Polizeipräsenz an gewissen Feiertagen. Ist sie immer da, bei Jugendveranstaltungen immer da. Und das ist traurig zu sehen, wie Jugendliche ihren Alltag nur unter Polizeischutz wahrnehmen können.
5: Rinsky und Melchert werben deshalb für mehr Aufklärungsarbeit und mehr Begegnungen, um Vorurteile abzubauen. Und für klare Kante gegen Antisemitismus.
6: Das heißt, dass auch jeder Einzelne verantwortlich ist,

0: etwas gegen Antisemitismus zu tun, sich immer dagegen zu stellen, immer zu widersprechen, einzugreifen.
1: Denn wegschauen würde heißen bagatellisieren und damit Antisemitismus noch mehr salonfähig zu machen.
2: Geschichten aus dem Leben erzählen, vom neuen Restaurant an der Ecke über fehlendes Geld für einen Kita-Neubau bis hin zur Umgestaltung eines Stadtviertels. All das sind Themen, über die wir, aber auch die Lokalreporter der Saarbrücker Zeitung berichten. Um zu zeigen, wie wichtig diese Geschichten von vor der Haustür sind, haben die Zeitungsverleger in Deutschland den Tag des Lokaljournalismus ins Leben gerufen. Florian Possinger hat einen Kollegen der SZ heute begleitet.
3: Der Aufmacher im Lokalteil von heute ist für Reporter Thomas Schäfer schon wieder Schnee von gestern. Der 49-Jährige aus Lebach schreibt seit 30 Jahren Artikel für die Saarbrücker Zeitung. Themen für den Lokalteil der Landeshauptstadt zu finden, meist kein Problem.
4: Man muss mal gucken, welche Termine man hat oder vorbereiten kann, welche Gesprächspartner man wieder nerven sollte, um irgendwie eine spannende Geschichte rauszufinden. Man guckt sich natürlich an, welche Themen in der Stadtpolitik sind, weil das gehört auch zu meinem Ding, dass ich regelmäßig im Stadtrat auftauche oder auch in Ausschüssen wie heute zum Beispiel.
3: Am Morgen verschafft sich Thomas Schäfer erstmal einen Überblick über mögliche Lücken in der nächsten Printausgabe. Die Deadline um 18 Uhr spiele für die Reporter keine so große Rolle mehr.
4: Wenn abends um 22 Uhr was Bedeutendes passiert, dann kann man das genauso und ist es genauso wichtig, das dann noch aktuell abzubilden. Oder auch morgens um 6. Ich erinnere mich an eine Story mit dem ehemaligen Innenminister Bouillon, als dann irgendwann mal ein Bus mit den ersten Flüchtlingen aus der Ukraine kam. Den habe ich morgens um 3 in Lebach interviewt und habe um 5 den Text dann online gestellt.
3: Heute trifft Schäfer Vertreter der SPD im Saarbrücker Stadtrat. Sie wollen Supermarktparkplätze über Nacht Anwohnern zur Verfügung stellen. Die Idee soll am Nachmittag im Hauptausschuss der Stadt eingebracht werden. Um vorher ein Gerüst für seinen Artikel schreiben zu können, holt er schon am Mittag Informationen ein, bei einem kurzen Interview vor Ort.
4: Ja, ist eine gute Idee und ich glaube, das würde auch vielen Leuten helfen. Deshalb ist es jetzt nicht das unfassbar krasseste Thema aller Zeiten, aber es ist ein relevantes Thema für meinen Geschmack. Es ist wert, über das zu berichten.
3: Noch ein Foto für den Artikel und das war's schon wieder. Auch wenn die Begegnungen manchmal nur kurz seien, gerade sie machten ihm am meisten Spaß. Anfeindungen seien als Lokaljournalist selten.
4: Ich habe da eigentlich ganz selten eine schlechte Erfahrung gemacht, ne? Also das sowas wie man vielleicht von Demonstrationen kennt, wo man da angefeindet wird oder sogar körperlich attackiert. Nee, also ich kann da nicht feststellen, dass da die Stimmung irgendwie super aggressiv wäre oder ähnliches den Medien gegenüber. Im Gegenteil, viele sind einfach auch dankbar, wenn man Themen aufgreift.
3: Zum Schreiben muss Thomas Schäfer nicht unbedingt zurück ins Büro. Das geht auch von unterwegs. Mal im Café zu schreiben, sei eine angenehme Abwechslung. Und das nächste Thema könnte dort ja schon auf ihn warten.
2: Und bei uns übernehmen jetzt die Sportjournalisten. Anne Hild ist da.
5: Guten Abend. In knapp 7 Wochen starten die nationalen Special Olympics und damit ja auch eines der größten Sportevents, das es jemals im Saarland gegeben hat. Bis die Sportlerinnen und Sportler mit geistiger und mehrfacher Behinderung in ihren Wettbewerben antreten können, ist noch einiges zu tun. Wir stellen Ihnen heute aber schon mal einen der Teilnehmer vor und seinen Heimatverein. Frank Rundhefer hat den Kultur- und Sportverein Oppen besucht.
6: Wir machen das schon seit 2004, also 22 Jahre, dass diese Menschen mit Beeinträchtigungen an einem inklusiven Gesellschaftsleben teilnehmen können. Die Idee kam auf, indem wir 6 Eltern waren mit Kindern mit einem Down-Syndrom. Und da hatten wir uns umgeschaut, wo gibt es Sportgelegenheiten für diese Kinder. Und es gab keine. Und da habe ich gesagt, ich bin ja sowieso Leichtathletiktrainer. Dann mache ich eben dann auch dieses inklusive Training mit den Down-Kindern.
7: Montag ist der große Trainingstag. Los geht's mit einer Runde Warmlaufen. Mittendrin Finn Thome, der auch an den nationalen Spielen teilnehmen wird. Seine Laufstrecken dort:
8: 1500 Meter
9: und
8: 5000.
7: Amelie Sauber und Romea Ahlbach sind ebenfalls bei den nationalen Spielen am Start, bilden das Oppener Trio mit Finn Thome. Die gesamte Gruppe ist hier im Verein voll integriert.
6: Dadurch, dass hier seit 2004 in Oppen immer wieder Kinder mit Handicap rumlaufen, ist diese Angst, diese Begegnungsangst, die viele Menschen haben. Wie soll ich jetzt mit Behinderten umgehen?

0: ist nicht mehr gegeben hier. Und ganz, ganz viele Kinder, die jetzt da hinten rumspringen, die sehen die Behinderten auch im Training. Teilweise machen wir sogar gemeinsames Training und die wachsen mit den Kindern auf.
1: Dazu gehören auch die Kickerinnen und Kicker. Mit einem gesponserten Bus werden sie abgeholt und zum Trainingsgelände gebracht. Dann geht's ab auf den Rasen. Im Übrigen, auch das Fußballteam aus Oppen nimmt an den Spielen im Juni teil. Dann werden sie sich zeigen auf der ganz großen Sportbühne.
0: Meine Befürchtung ist nur, dass nach den nationalen Spielen diese Begegnungen dann eingestellt werden. Jetzt im Moment ist ein großer Run auf diese Begegnungen. Ständig sind Sportfeste oder andere Veranstaltungen in den Städten drin. Jeder Bürgermeister schreibt sich Special Olympics auf die Fahne. Aber das muss auch dann nach den nationalen Spielen weitergehen.
1: Dass das so kommt, daran werden sie in Oppen auch nach den National Games arbeiten. Aktuell aber herrscht die Vorfreude auf die Spiele. Bei Finn Tome vor allem
2: auf die Eröffnung, Kaya.
3: Mit wem geht ihr dahin?
2: Ich mit meiner Familie.
4: Und Sie sehen die Eröffnungsfeier live am 15. Juni ab 20.15 Uhr hier im SR-Fernsehen. Und dann begleiten wir natürlich auch die Wettbewerbe im Radio, Fernsehen und online. Und das gilt auch wieder für das Pfingstsportfest in Rehlingen am 24. Mai. Da gehört unter anderem der 800-Meter-Lauf wieder zum Programm. Und es haben sich schon prominente Teilnehmer, wie zum Beispiel Alexander Stepanow, angekündigt. Alleine er bringt 3 nationale Meistertitel mit nach Rehlingen. Und auch bei den Frauen geht die aktuelle deutsche Meisterin an den Start, nämlich Smilla Kolbe. Soweit der Sport. Jetzt geht's noch mal zu Joachim.
5: Vielen Dank, Anne. Ja, fehlt noch das Wetter für die nächsten Tage. Vielleicht wird es noch mal ein bisschen besser. Fragen wir mal Herrn Friemel, der weiß das. Ihnen einen schönen Abend. Morgen sehen wir uns wieder. Tschüss.

0: Guten Abend aus dem SR-Wetterstudio an einem Tag, der bewiesen hat, dass auch ein grauer Himmel wie hier zwischen Badenbach und Wadern ein schöner Himmel sein kann. Dankeschön, Margit, für das Foto. Die Natur sieht es sowieso anders. Die freut sich ja über jeden Tropfen Regen, der nach diesen schönen, aber letzten Endes dann doch zu trockenen Tagen im April ausfällt. Wenigstens ein bisschen, was ist heute dazugekommen. Nach einem noch trockenen Vormittag hat es um die Mittagszeit örtlich zu regnen begonnen, auch hier in Neunkirchen. Wirklich viel kommt jetzt erstmal aber nicht mehr nach. Zumindest bei uns im Saarland. Also in Höhe einer Linie von Köln nach Dresden regnet es aktuell und in den kommenden Stunden auch recht ordentlich. Aber gucken wir südwärts, da sehen wir über Nacht eine breitere Wolkenlücke über uns hinweg in Richtung Norden ziehen. Die wird uns morgen für ein paar Stunden sogar ziemlich freundliches Wetter bescheren, am Abend wieder nass. Aber wir gehen erstmal der Reihe nach. Erstmal geht es noch dicht bewölkt und mit stellenweise auch etwas Regen in die Nacht hinein. Im weiteren Verlauf lockern die Wolken ein wenig auf. Die Tiefstwerte liegen so bei 11 bis örtlich 8 Grad. Der Mittwoch beginnt freundlich, mit Sonne und locker bewölktem Himmel. Es entstehen aber rasch Quellwolken. Etwa ab Mittag ist wieder mit Schauern und Gewittern zu rechnen. Wir haben es gesehen. Die Höchstwerte fallen allerdings mit 14 bis 17 Grad noch etwas niedriger aus als heute. Die weiteren Aussichten. Am Donnerstag geht es dicht bewölkt, aber meist trocken durch den Tag. Mit Höchstwerten von nur noch 12 bis 16 Grad ist dann allerdings die Talsohle für diese Woche erreicht. Ab Freitag wird es wieder wärmer und auch wieder freundlicher. Am Wochenende sind einzelne Schauer und Gewitter bei 23, 24 Grad nicht ausgeschlossen. Aber oft wird es dann am Samstag und am Sonntag einen recht freundlichen, oft auch trockenen Mix aus Sonne und Wolken geben. Wollten Sie immer schon mal wissen, wie der Wetterfrosch aussieht? So sieht er aus. Den gibt es wirklich. Den hat der Günther Endres fotografiert. Und zwar war er im Wassergarten in Rheden unterwegs gewesen und hat den dort abgelichtet. Das ist eine tolle Aufnahme geworden. Danke für das schöne Zuschauerfoto. Ihnen allen einen schönen Fernsehabend und bis morgen.
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2: Bei uns geht's heute richtig heiß her, wortwörtlich. Wir im Saarland, schön, dass Sie dabei sind. Ein Tresor sollte nicht zu knacken sein und auch feuerfest. Denn das, was wir dort sicher verwahrt haben wollen, sollte im schlimmsten Fall auch einen Brand überstehen. Kleine Safes für zu Hause gibt's schon für unter 50 Euro. Doch sind Wertsachen darin wirklich sicher? Wir haben das zusammen mit Experten getestet und waren dabei alles andere als zimperlich.
3: Während bei einigen Tresoren selbst Profi-Safe-Knacker sich mit dem Brecheisen abmühen, gibt es Modelle, die beim Einbruchsschutz überraschen. Bitte, wie leicht kann man es die machen? Dieser Tresor ist verriegelt, aber...
4: Wenn ich Ihnen jetzt sage, ich mache den jetzt mit der bloßen Hand auf, würden Sie es glauben?
5: Nee, nicht so wirklich.
3: Wir werden die Tresore nicht nur versuchen aufzubrechen, wir wollen auch wissen, wie brandfest sind vermeintliche Brandschutztresore. Ob die Geldscheine das Feuer überleben? Wir kaufen drei Tresore. Ein Möbelsafe von Kessa für 37 Euro, ein feuerfester Tresor der Marke Mejask für 100 Euro und ein Tresor von Burgwächter für 279 Euro. Aber welcher ist besser? Nach dem Einbruch in der Kreissparkasse Gelsenkirchen sind Heimtresore besonders gefragt. Profis bohrten sich durchs Mauerwerk einer Tiefgarage und brachen die Schließfächer auf. Erbeuteten schätzungsweise 30 Millionen Euro von Privatkunden. Versichert waren die Fächer aber oft nur bis zu 10.000 Euro. Doch wo lagern viele jetzt ihre Wertsachen?
6: Ich habe mein Bargeld zu Hause.
4: Und wo haben Sie das versteckt?
6: Das sage ich Ihnen bestimmt nicht.
7: Wir haben kein Geld über.
4: Aber jetzt mal Thema Wertsachen. Wo lagern Sie das zum Beispiel?
7: Zu Hause.
3: Unsere Tresore stoßen bei Passanten sofort auf Interesse. Aber welches Modell soll es denn sein?
5: Der sieht natürlich stabiler aus, dieser große, auch kompakte halt von der Umrandung. Aber ein kleiner wird es definitiv auch reichen.
4: Was würden Sie nehmen?
8: Ich würde den rechts unten nehmen.
9: Wenn mir das hier so angucke, der da. Also ja, da kann man alles lagern.
3: Aber wie sicher sind die kleinen Safes wirklich? Das wollen wir in der Essener Geldschrankfabrik testen. Profi-Safeknacker Nils Drexler und Nils Deuter starten für uns den Panzerknacker-Test. Zuerst das Modell für 37 Euro.
10: Die Materialstärke, das ist, ja, das ist vielleicht 2 mm, das wird nicht viel halten. Und das wird beim Korpus nicht anders sein. Also man kann die zum Teil öffnen, indem man einfach draufhaut oder mit einfachsten Aufbruchswerkzeugen.
4: Draufhauen oder springt er auf?
10: So gut wie.
11: Komm, ich halte ihn fest, du haust drauf.
4: Okay, das will ich sehen.
10: Das ist sehr einfach möglich. In dem Schloss ist nichts anderes als ein federgelagerter Pin. Und durch das Draufhauen schlagen wir den Pin zur Seite und wenn man in der richtigen Sekunde dreht, können wir den Tresor einfach aufschließen.
4: In dem Moment wirklich drehen.
3: Doch geht das auch mit dem teureren 100-Euro-Modell? Scheinbar ist dieser billige Schließmechanismus in vielen günstigen Safes verbaut. Doch halten die Boxen auch einem Einbruch stand, wenn der Dieb den Hau-drauf-Trick nicht kennt? Versuch mit einem simplen Schraubenzieher und...
10: Und schon ist er offen.
4: 46 Sekunden, so lange hat es gedauert.
3: Und der mittelpreisige Safe für 100 Euro hat eine weitere Schwachstelle.
10: Ja, bei den billigen Modellen ist das so, die haben häufig Notschlösser, da die Batterien der Elektronik im Innenbereich montiert sind. Und falls die leer sind, kann man darüber mit einem Ersatzschlüssel das Schloss noch mal öffnen.
3: Und wer keinen Ersatzschlüssel hat, kann einfach einen Schraubenzieher nehmen.
10: Eine Sache von Sekunden und gibt es in jedem Baumarkt für 2 Euro.
3: Sicherheit gleich null. Aber was ist mit dem teuren Markensafe? Der Experte setzt mit dem Schraubenzieher an und kämpft sich erst durch eine Feuerschutzplatte, bis er zum Stahl kommt. Doch da

0: kommt er so nicht weiter.
1: Mit den einfachen Handwerkzeugen werden wir das so nicht schaffen. Da brauchen wir schon schwereres Werkzeug.
0: Das Aufsägen mit der Flex dauert und macht vor allem Lärm. Lärm, den Einbrecher vermeiden wollen. Doch nach dem Durchbruch die nächste Hürde.
1: Hier ist auch noch mal ein Tresor quasi im Tresor. Also das ist mehrwandig. Und jetzt müssen wir quasi noch mal durch dieses Stahlblech uns durcharbeiten, um an den Inhalt ranzukommen.
0: Nach 12 Minuten ohrenbetäubenden Lärm ist das Baumarktmodell für 279 Euro offen. Dieser Safe hat die Sicherheitsklasse S2. Diese Schutzklasse sollte ein Tresor auch mindestens haben.
2: Man muss immer darauf achten, dass eine Prüfplakette auf der Innenseite der Tür vorhanden ist. Ohne Prüfplakette ist es kein zertifiziertes Produkt, nicht in Europa getestet, kann nicht versichert werden, akzeptiert auch keine Versicherung.
0: Doch wichtig ist es, den Safe mit dem Mauerwerk oder Betonboden fest zu verschrauben. Nur dann kann man den Safe bis zu 20.000 Euro versichern. Aber was passiert bei einem Wohnungsbrand? In einem Brandlabor des TÜV werden wir die Tresore unter Feuer setzen, zusammen mit dem Brandsachverständigen Philipp Gut. Immerhin zwei Tresore sollen feuerfest sein, aber...
3: Hier bei dem Modell sehen wir dann hier noch eine extra Tasche, die mit einer isolierenden Materialien mutmaßlich ausgerüstet ist. Und die soll dann wahrscheinlich die Isolation für die Wertsachen herstellen.
4: Das heißt, dieser Safe hat eigentlich nur eine Feuerschutztasche und der ist gar nicht feuerfest?
3: So verstehe ich das, ja.
4: Okay, das ist ja auch ein Trick.
0: Der Markentresor soll ganze 30 Minuten Feuer überstehen. Aber überstehen auch Geldscheine und wichtige Dokumente? Dazu packen wir Spielgeld und einen Vertrag in jeden der Tresore. In einem speziellen Brandtunnel startet das Experiment.
3: Ich erwarte, dass wir Temperaturen zwischen 700 und 800 Grad erreichen. Und Papier zersetzt sich oder fängt an zu brennen ab ungefähr 200 Grad. So, dass es bei den nicht ausgerüsteten Tresoren spannend wird.
0: Wir zünden eine Benzinwanne unter den Tresoren. 30 Minuten werden wir bei ca. 800 Grad die Safes nun auf die Probe stellen. Die billigen Tresore geben nach 4 Minuten komische Laute von sich.
3: Es kann gut sein, dass die Safes bereits innen drin so warm sind, dass sich da Pyrolysegase bilden. Und diese. Das kann zum Beispiel eine Batterie gewesen sein von den Codeschlössern.
0: Die Batterien der Zahlenschlösser liegen innen. Ob das unsere Geldscheine überleben? Nach 30 Minuten löscht der TÜV den Brand und wir merken, welche Hitze dahinter steckt. Die Safes sind jetzt so heiß, dass sie regelrecht glühen. Eine Stunde später, die Stunde der Wahrheit. Was ist jetzt von dem Geld übrig? Zuerst der Günstig-Tresor.
3: Wie wir sehen, hat die Wärme im Inneren gewirkt. Das Papier, sowohl von den Geldscheinen als auch von dem Schriftstück, das wir eingelegt haben, das ist eigentlich komplett verascht, verbrannt, verkohlt.
0: Das Modell für 100 Euro sollte eigentlich besser abschneiden, aber...
4: Das sollte ja jetzt ein Feuerschutztresor sein, so wurde er beworben. Aber ist er irgendwie nicht, ne?
3: Ja gut, also die... Struktur der Tasche, also das Gewebe, scheint gehalten zu haben, aber der Inhalt ist komplett verarscht.
4: Das darf eigentlich nicht sein beim Feuerschutztresor.
3: Das dürfte nicht sein, ja.
0: Spannend wird es jetzt beim Premium-Safe für 279 Euro. Dieser sollte laut Angabe 30 Minuten Feuer überstehen.
3: Also es ist alles sehr warm, aber es ist noch da, scheint unbeschädigt zu sein.
4: Ich hätte jetzt nicht gedacht, dass das noch so gut intakt ist. Also ein bisschen angekokelt ist es in der Tat. Aber tatsächlich, wenn man sich jetzt hier den Notarvertrag anschaut, den könnte man jetzt noch lesen.
0: Wir haben den Tresoren viel abverlangt mit Einbruchstest und Feuertest. Das Fazit ist ernüchternd. Der 37-Euro-Safe von Kesser bestand weder Feuer noch Einbruch. Auch der Mejas-Tresor für 100 Euro fiel in beiden Tests durch. Nur der Burgwächter-Tresor für 279 Euro überstand sowohl Feuer als auch den Aufbruchtest. Wir haben die Hersteller der Tresore, die durchgefallen sind, um Stellungnahme gebeten. Doch keiner hat sich bisher zu den Testergebnissen geäußert. Wer einen guten Safe haben will, sollte daher auf die Schutzklasse achten. Erst ein Safe ab Kategorie S2 bietet einen ausreichenden Schutz vor Dieben und lässt sich zudem bis zu 20.000 Euro versichern.
5: Nicht nur manche Safes halten nicht, was sie versprechen. Im Netz wird vieles mit einem unglaublich großen Aufwand beworben, was sich dann, wenn man es bestellt und zu Hause auspackt, schnell als Ramsch erweist. Wie diese angeblichen KI-Roboterhunde. Der Hersteller verspricht, sie seien handgefertigt in Baden-Württemberg und verhielten sich täuschend echt.

0: Doch unsere Kolleginnen mussten feststellen, das Einzige, was hier echt zu sein scheint, ist die Täuschung.
1: Pfötchen. So stellt man sich doch einen lebensecht wirkenden KI-Roboterhund vor.
2: Platz. Sitz.
1: Und genau damit locken gerade viele Hersteller. Liebenswerte, täuschend echte Dackelbilder. Der neue beste Freund ihres Kindes, heißt es da. KI-Roboterhunde. Wecke bei Kindern Neugier und fördere die Entdeckungslust. Hund Wuffi sei voll beweglich, verspricht Hersteller Froplay vollmundig. Außerdem seien die lebensechten Plüschtiere handgefertigt aus Baden-Württemberg. Von einem Spielwarenhersteller namens Matthias Gerber. Ob es den wohl wirklich gibt?
3: Die Fotos und Videos hier, ich würde sagen, die sind KI-generiert. Teilweise sind das aber, glaube ich, auch einfach echte Hundevideos. Eine sehr emotionale Geschichte mit dem Ingenieur aus Baden-Württemberg, Matthias Gerber, der das Ganze eben selber entwickelt hat, weil sein Sohn so viel am Handy war und er die Bildschirmzeit reduzieren wollte.
1: Familien stürmten angeblich sogar den Shop für Wuffi, heißt es in diesem Bericht auf einer Seite namens Verbraucherwelt. In der Werkstatt des Ingenieurs könne man angeblich sogar Einblick in die hochwertige Technik bekommen. Ich bestelle insgesamt 4 Hunde. Den Froplay Wuffi für 39 Euro inklusive Versand. AliExpress wirbt mit einem Roboterhund für 9 Euro und bei Amazon bekommt man ihn für 13 Euro. Außerdem bestelle ich noch diesen interaktiven Welpen für 50 Euro. Jetzt heißt es warten.
3: Die Pakete sind da. Am allerschnellsten ging das von Amazon. Das hat nur ein paar Tage gedauert, aber die anderen haben teilweise richtig lange gedauert.
1: 5 Wochen Lieferzeit hatte der Wuffi von Froplay. Die Verpackung sieht richtig billig aus. Nur eine Tüte, darin ein verbeulter Karton.
3: Und jetzt, ta-da-da-da. Das ist er, der hochwertige deutsche Handwerkskunst-Roboterhund.
1: Eine totale Enttäuschung. Das 40-Euro-Spielzeug sieht aus wie von der Kirmes. Den handarbeitenden Spielzeughersteller namens Matthias Gerber finden wir nirgendwo im Netz. Er ist wohl erfunden. Statt Roboterhunden bekommen wir billigste Spielzeughunde, anscheinend alle aus der gleichen Fabrik. Ausnahme, der Hund von Little Life Pets für 50 Euro. Der wirkt hochwertiger und kann immerhin blinzeln und bellen. Wir nehmen unsere Hündchen mit in einen Essener Spielzeugladen. Marlies Hissmann verkauft seit Jahren Spielwaren und achtet beim Einkauf auf Qualität.
4: Ja, ist ziemlich nervig, ne?
5: Es ist, ich sag mal, die Kinder lieben es wahrscheinlich, aber ich muss ganz ehrlich sagen, hier fehlt die Schraube drin. Die Kinder könnten theoretisch direkt das Batteriefach öffnen und das ist ja, glaube ich, nicht in der Sache.
1: Wenn Kinder Batterien in den Mund nehmen oder sogar verschlucken, kann die Batteriesäure schwere Verätzungen in der Speiseröhre verursachen. Das bedeutet Lebensgefahr. Laut Froplay ist der Wuffi aber für Kinder jeden Alters geeignet. Sicher und robust steht da. Eine Frechheit findet Marlies Hissmann.
5: Wenn man an dem kleinen Hund riecht, er riecht sehr unangenehm, sehr chemisch. Also ich muss sagen, auf den ersten Blick merkt man sofort, dass sich Fellsträhnen lösen von dem kleinen Hund. Wenn man hier ins Maul fasst, merkt man sofort, da lösen sich Bestandteile aus dem Inneren. Man könnte die Zunge direkt ablösen.
1: Besonders für kleine Kinder kann das gefährlich sein. Marlies Hissmann würde dieses Spielzeug nicht in ihr Sortiment aufnehmen. Den interaktiven Welpen für 50 Euro hingegen schon.
6: Da hat man richtig viel davon. Der hat ganz viele verschiedene Funktionen. Der ist auch für Kleine sehr geeignet, ist sehr hochwertig verarbeitet. Also da machen Sie gar nichts falsch.
5: Bei diesem Hund zum Beispiel, der ist bereits empfohlen ab 6 Monaten, kann das kleine Kind dem Hund hinterherrennen. Es hat Knistermöglichkeiten. Das Kind nimmt überhaupt keinen Schaden, weil es komplett abgerundete, also gar keine Ecken hat, komplett abgerundet ist. Der kann sich in die Länge strecken. Er macht auch verschiedene Sounds. Mhm. Also wirklich auch eine tolle Empfehlung für knapp 40 Euro.
4: Und der hier, der kann, ich sehe, 25 Reaktionen und Sounds machen. Was kostet der?
5: Genau, der kostet schon fast 75 Euro. Aber da hat man auch ein richtig schönes, wertiges Spielzeug aus der gleichen Machart wie dieser hier.
1: Lebensechte KI-Roboterhunde gibt es hier aber nicht. Und schon gar nicht für das Geld. Zurück zum Wuffi. Dank hochwertiger Elektronik soll er sogar interaktiv auf Befehle reagieren. Wir wollen sehen, was drin ist. Für uns zieht Elektromeister Richard Schildgen dem kleinen Wuffi jetzt das Fell über die Ohren. Es geht verdächtig leicht ab. wäre auch für Kinder möglich. Darunter ein billiges Plastikgehäuse, auch hier wieder Verletzungsgefahr.
7: Unbearbeitetes Kunststoff, aus der Gießform direkt zusammengestopft. Da sind Grate dran, also wenn man ohne Fell mit zarten Fingern könnte man sich dran schneiden. Also das ist billigste Produktion. Das ist, ja, weiß ich nicht, 3 Euro vielleicht, 4, ohne Batterien.
1: 39 Euro ist dieses Hündchen wirklich nicht wert. Und wie sieht es mit der beworbenen KI-Technik im Inneren aus?
7: Ein Motor, 3 Zahnräder, 4 Zahnräder.
1: Das ist einfachste Technik aus den 80er Jahren. Von programmierter Elektronik keine Spur. Statt eines KI-Chips erzeugt ein schlichter Blasebalg aus Plastik das Bellen. Ernüchternd. Laut dem Bewertungsportal Trustpilot sind aber einige Kunden auf die Fake-Hunde reingefallen.
8: Totaler Abzocke für ein Billigteil aus China und dann noch kaputt?
9: Einfach lachhaft und unverschämt zugleich. Habe als Überraschung gleich mehrere bestellt, über 100 Euro bezahlt, wochenlange Wartezeit.
1: Die vernichtenden Bewertungen führen aber nicht zur Shopschließung. Unerreichbar. Für EU-Verbraucherrechte liegen viele Läden in Asien. Die Verbraucherzentrale ist seit einem Jahr vertrauenswürdiger Hinweisgeber und meldet solche Seiten.
10: Als Trusted Flagger melden wir unsichere Produkte oder auch Werbung für Fake-Shops auf Plattformen im Internet, die nach unserer Auffassung illegal sind, die dort nicht hingehören. Wir selbst als Trusted Flagger geben den Plattformen nur Hinweise. Wir löschen nicht, sondern sagen nur, das ist eben nach unserer Auffassung illegal, dieses Produkt ist unsicher.
1: Nach einem Jahr zieht die Verbraucherzentrale jetzt Bilanz.
10: Dabei kam raus, dass die Plattformen ja zu langsam sind und nicht genügend Rückmeldung geben oder uns gar keine Rückmeldung geben und zum Teil eben auch Verstöße, die wir als ganz klare Verstöße ansehen, gar nicht löschen, obwohl sie unserer Meinung nach dazu verpflichtet sind.
1: Die Fake-Shops kommen also durch mit ihrer Masche. Wenn man wirklich sicher gehen will, lässt man sich besser im Spielzeugladen vor Ort beraten. Wer bereit ist, 40 bis 100 Euro auszugeben, bekommt echt interaktives Spielzeug. Solche Roboterhunde gibt es aber nur im KI-Video. Ob teurer Froplay Wuffi oder der 9-Euro-Hund von AliExpress, alle kommen aus der gleichen Fabrik und gehören eigentlich direkt hierhin.
0: Bevor man Geld für Schrottspielzeug ausgibt, mal eine ganz verrückte Idee. Damit Kinder das Handy weglegen, reicht häufig auch einfach ein Ball. Wir machen jetzt weiter mit den Service-Nachrichten.
11: Weniger. Die Bundesregierung will Unternehmen beim Arbeitsschutz entlasten. Ab Ende Mai soll die Pflicht für Sicherheitsbeauftragte erst ab 50 Beschäftigten gelten. Bisher lag die Grenze bei 20. Gleichzeitig soll stärker die Gefährdungslage im Betrieb berücksichtigt werden. Bei besonderen Risiken für Leib und Leben sollen Unternehmen unabhängig von ihrer Größe Sicherheitsbeauftragte benennen müssen. Mit der Absenkung der Schwellenwerte will die Bundesregierung die Wirtschaft entlasten und Bürokratie abbauen. Konstant. Zum Muttertag am 10. Mai wollen die Menschen in Deutschland trotz schlechter Konsumstimmung ähnlich viel Geld ausgeben wie im Vorjahr. Nach einer Umfrage des Handelsverbands Deutschland werden für Geschenke insgesamt rund 1 Milliarde Euro im Einzelhandel erwartet. Demnach plant jeder Dritte, Geld auszugeben. Besonders gefragt sind Blumen, gefolgt von Lebensmitteln, Parfüm und Kosmetik. Im Schnitt wollen die Menschen knapp 19 Euro für Geschenke ausgeben.
0: Für unser Quiz letzte Woche war Alex in Sachen Onomastik, also Namenkunde, unterwegs. Darauf gekommen ist er, weil er sich beim Spaziergang die Klingelschilder mal genauer angeschaut hat. Und von ihnen wollte er wissen, welcher Nachname in Deutschland denn am häufigsten ist. Becker oder Schmidt? Und zwar, wenn man alle möglichen Schreibweisen beachtet. Die richtige Antwort lautet Schmidt. Becker liegt dagegen nur auf Platz 7. Gewusst hat das auch unser Zuschauer Wendelin Hohlbach aus Saarlouis. Das belohnen wir mit einem unserer SR-Kochbücher. Viel Spaß beim Nachkochen. Wie viele Schritte haben Sie denn heute schon gemacht? Egal, ob Sie die per App genau zählen oder nicht, sich täglich zu bewegen ist wichtig. Und dafür braucht es am besten auch gute, bequeme Schuhe. Sneaker gelten zwar als bequem, einige sind es aber nicht lange, unter anderem, weil sie schlecht verarbeitet sind. Wie finden wir also gute und bequeme Schuhe? Um dem Geheimnis auf die Spur zu kommen, haben unsere Kollegen ordentlich

0: gibt, wie ich meine Füße entlasten kann.
1: Und ich habe am Abend halt immer sehr starke Steißbeinschmerzen und deswegen wollte ich halt mal wissen, wie das ist, wenn ich dann neue Schuheinlagen bekomme, ob das besser wird.
2: Die Vielfalt ist riesig. Nina und Thomas sollen sich erstmal nach eigenem Gefühl was aussuchen. Viele Einlegesohlen arbeiten mit dämpfendem Memory-Schaum, federn Stöße ab. Diese Variante probiert Nina in ihren Lieblingssneakern.
0: Nicht unangenehm, aber ungewohnt. Und ich merke die Einlage halt am linken Fuß tatsächlich mehr als rechts.
2: Andere Fußbetten haben eine ausgeprägte Form. So eins sucht sich Thomas aus. Sie sollen den Fuß stützen und gegen Schmerzen, auch in Knöcheln und Knien, helfen.
1: Mir kommt vor, ich laufe schneller mit den Einlagen. Gerade und schneller.
2: Michael Wolter ist seit 40 Jahren Orthopädie-Schuhtechniker. Er scannt zuerst die Füße der beiden. Bei Thomas erkennt er beidseitig einen Knickfuß.
3: Es führt natürlich dazu, dass das Längsgewölbe bei beiden etwas abgeflachter ist, okay, und eine Innenrotation im Schienbeinbereich stattfindet. Damit eigentlich auch eine Fehlbelastung im Kniegelenk.
2: Das ausgeprägte Fußbett ist für Thomas also richtig, weil sein Fußbogen etwas zu flach ist.
3: Das könnte aber auch genauso gut schon zu viel sein. Das ist dann halt eben dann die Sache, wenn man jetzt Einlagen handwerklich anfertigt, ne, wo man dann halt eben dann gegebenenfalls nochmal nacharbeitet.
2: Bei vorgefertigten Einlegesohlen kann er nur raten, verschiedene Modelle durchzuprobieren. Denn zwei entscheidende Stützzonen können sehr unterschiedlich ausgeprägt sein. Am Fußbogen die Längsgewölbestütze. Und zweitens direkt hinter dem Fußballen die sogenannte Pelotte. An beiden Stellen sacken Füße mit der Zeit oft ab und es kann gegen Schmerzen helfen, sie anzuheben.
3: Diese beiden Mittelfußköpfchen hier haben für gewöhnlich keinen Bodenkontakt. Genauso wie natürlich jetzt dieser Bereich hier, ne, vom Längsgewölbe, der ja auch keinen Bodenkontakt hat.
2: Außerdem gibt es oft eine Weichbettung an der Ferse. Bei dieser Gelsohle ist sie breit und ausgeprägt, bei dieser Ledersohle zum Beispiel eher punktförmig.
3: Ja, ist jetzt hier mal ein relativ kleines Pölzerchen.
2: Die Ferse ist genau Ninas Schwachstelle, wegen ihres Fersensporns. Ein weiches Fußbett ist da an sich gut, aber das aus Memory-Schaum ist in ihren Turnschuhen zu dick. Auf Dauer wird's eng im Schuh. Für solche Fälle gibt es Teilfußbetten, speziell für Gewölbe, Vorderfuß oder Ferse.
3: Das ist ein Silikon. In der Mitte, das Blaue, ist noch mal ein etwas weicherer Silikon. Das ist dann die Stelle, die dann halt quasi entlastet werden soll. Da, wo der Fersensporn anatomisch eigentlich immer sitzt.
2: Wichtig, auch die Teilsohlen immer an beiden Füßen tragen, damit alles im Gleichgewicht bleibt.
0: Die fühlen sich total gut an. Um Längen besser als vorher, ist es nicht mehr so dick.
2: Wir gucken uns noch eine andere Möglichkeit an. Manche Sneaker, zum Beispiel von Rieker, Birkenstock und Orthofeet, werben von Haus aus mit einem besonderen Fußbett. Der von Rieker kostet 80 Euro und verspricht eine Innensohle mit Fußgewölbestütze, die Energie zurückgibt.
3: Das Einzige, was ich bei dem Schuh jetzt sehe, ist tatsächlich die Dämpfung. Die Ferse ist ein bisschen weicher gepolstert. Aber ansonsten jetzt eine ganz, ganz leicht angedeutete Längsgewölbestütze. Aber das ist mehr der Optik geschuldet als jetzt irgendeiner Funktion. Und man kann ja immer noch die Einlage rausnehmen und ersetzen, wenn man jetzt mehr Stütze haben möchte.
2: Auch Birkenstock, nach eigenen Angaben der Erfinder des Begriffs Fußbett, hat eine Sneakerlinie. Die Einlage ist aus festem Kork mit Wildlederüberzug. Kosten 150 Euro.
3: Von der Längsgewölbestütze und von der leichten Quergewölbestütze eigentlich wie bei den anderen klassischen Birkenstock-Sandalen. Die Einlage ist in sich auch sehr formstabil, also sehr hart. Von daher würde die da eigentlich sehr viel Korrektur erreichen, wenn man das Harte dann verträgt.
2: Die Schuhe von Orthofeet kosten 160 Euro. Zusätzlich zum Fußbett werden verschieden dicke Einlagen und eine Seitenstütze mitgeliefert, die die Weite des Schuhs regulieren kann.
3: Diese Supinationsstütze, die jetzt hier drin ist, also die jetzt quasi dafür sorgen soll, dass das Längsgewölbe etwas unterstützt wird, die ist jetzt relativ minimal. Ich sehe jetzt hier eher den Effekt der Dämpfung. Der ist natürlich vom Obermaterial halt einmal sehr weich. Also für Menschen, die jetzt dann doch irgendwelche Fußveränderungen haben, zum Beispiel Hallux Valgus, Hallux Rigidus, ne, dass der dann einfach hier ein bisschen mehr Raum bietet.
2: Zurück zu Nina und Thomas. Für sie geht's gleich wieder in den Alltag.

0: Was nehmen Sie mit? Thomas will es erstmal mit der stützenden Einlegesohle aus dem Internet probieren, aber nur als Übergangslösung.
1: Ich gehe lieber zum Profi, der macht mir einmal eine fertig, die hält dann 6 Monate und der bessert alles nach, wenn irgendwas drückt oder was. Das kann ich im Handel nicht erwarten.
0: Nina bleibt beim Fersenpolster, wobei nach der Arbeit Barfußlaufen natürlich am schönsten ist.
2: Wenn Sie jetzt auch Feierabend haben, viel Spaß beim Füße hochlegen. Unser Alex, der macht gerade noch ein paar Schritte und dreht eine kleine Runde im Stadtpark. Bewegung hilft ja auch dabei, sich eine Quizfrage auszudenken.
3: Ach, ihr Leid. Ich hucke jetzt noch keine 10 Minuten da und das da sind bestimmt schon die 5. Leid, die mit ihrem Hund da vorbeikommen. Und ja klar, ich versteh's natürlich. So ein Stadtpark wie der da, der ist natürlich prädestiniert für so kurzer Spaziergang mit seinem Hund. Gerade wenn man da ja so sehr in der Stadt wohnt, dass der Wald ein bisschen zu weit weg ist, um jede da hinzuflatschen. Und meine Beobachtung in der Kurzzeit da hat ergibt, gar nicht so selten sieht's tatsächlich eher so aus, als dass der Hund mit dem Mensch spazieren gehen und nicht andersrum. Herrsche oder Frausche wolle eigentlich nur gemütliche bisschen durch den Park tappen, aber wäre vom vierbeinischen Kollege geradezu eher durch die Landschaft gezerrt. Gut, für uns Menschen wirkt der Park doch von da zu da eigentlich unverändert. Im Zweifel treffst du gar niemand oder halt jemand anderes als Gichter auf deiner Gassi rund. Aber für Hund ist das da ja jede da wieder ein Paradies voller neuer Indrück. Und deswegen muss doch überall geschnuppert werden. Schnuppere hier. Schnuppere da. Und dann die erste Erkenntnis. Da hat gestern die Nachbarshündin hingemacht. Und sie muss wohl nicht so ganz gut drauf gewesen sein. Aber Moment mal, da drüber, da riecht's ja ganz anders da. Viel besser sogar. Da wird doch nicht heute mal jemandem der Wurst weg runtergefallen sind. Oh, merk es. Lecker. Also gut, das Letzte war jetzt mehr eine Interpretation von mir. Keine Ahnung, ob Hunde so gern Merges essen wie ich. Was ich dort damit sagen will, ist, der ganze Park da ist für so Hund wie SR-Info. Überall kannst du dort die neueste und heißeste Informationen abgrasen, wenn du es Näschen dafür hast. Und das bringt mich auch schon zu meiner Frau die Woche. Dass Hunde viel besser riechen können als wir Menschen, das ist ja kein Geheimnis. Wir Menschen, wir haben so zwischen 5 und 30 Millionen Riechzellen. Und Hund, je nach Rasse, ja wie viel dann eigentlich? Haben die bis zu 300 Millionen oder sogar bis zu 500 Millionen Riechzellen? Ich bin gespannt, was ihr tippe. Und ach, wenn mir vielleicht ein schlechter Geruchssinn haben, habe ich dennoch einen Vorteil. Ich kann selber entscheiden, was halt Orbit in meinem Napf landet. Und ich habe irgendwie gerade saumäßig Lust auf Mergeskrit. Also, bis nächste Woche dann. Tschüss.
2: Schicken Sie uns die richtige Antwort an wims-service@sr.de oder an Saarländischer Rundfunk, wie im Saarland Service in 66100 Saarbrücken. Es winkt wieder eins unserer SR-Kochbücher mit Herz am Herd. Hier macht jetzt das Team vom aktuellen Bericht weiter. Joachim Weyand bringt Sie auf den neuesten Stand, unter anderem dazu, wie es mit den Wassergärten in Landsweiler-Rehden weitergeht, wenn jetzt dort die Grubenpumpen abgestellt werden. Wir wünschen Ihnen noch einen schönen Abend.

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1: Um 8 Uhr mit Lisa Krauser. Guten Morgen. Ein Jahr schwarz-rot. Minderheitsregierung laut Merz keine Option. Neues Heizungsgesetz. Entwurf sieht kein Verbot für Öl- und Gasheizungen nach 2045 vor. Und Störung behoben. Viele Internetseiten und Apps waren gestern Abend lahmgelegt. Das Wetter im Saarland. Heute mehr Wolken als Sonne, später Schauer und Gewitter möglich bei 14 bis 17 Grad. Heute ist es genau ein Jahr her, dass Bundeskanzler Merz zum Kanzler gewählt worden ist. Im zweiten Anlauf, auch innerhalb der Bundesregierung, läuft vieles seitdem holprig. Merz hat gestern Abend auf einer Veranstaltung des CDU-Wirtschaftsrats nochmal gesagt, dass er mehr Kompromissbereitschaft vom Koalitionspartner SPD erwartet. Und er hat davor gewarnt, über ein Ende von Schwarz-Rot zu spekulieren. Einzelheiten von Markus Sambale.
2: Friedrich Merz gibt zu, dass die Stimmung im Land sehr kritisch ist. Und gleichzeitig macht er klar, dass er die schwarz-rote Koalition bis zum regulären Ende der Amtszeit in 3 Jahren fortsetzen will. Wörtlich sagte Merz, wir wollen und wir müssen mit dieser Koalition, die wir jetzt haben, erfolgreich sein. Der Bundeskanzler und CDU-Chef erteilte Spekulationen, die schwarz-rote Koalition vorzeitig zu beenden, eine Absage. Eine Minderheitsregierung dann ohne die SPD sei für ihn keine Option. Dann gäbe es Stillstand im Bundestag und keine Reformen. Deutschland würde sich in eine echte Blockade hineinmanövrieren, sagte Merz. Er werde Deutschland auch nicht den radikalen Kräften überlassen. Auf einer Veranstaltung des Wirtschaftsrats der CDU in Berlin warnte Kanzler Merz außerdem davor, von Neuwahlen zu träumen. Einen langen Wahlkampf könne sich Deutschland derzeit nicht leisten.
1: Im Saarland können in weiteren Landkreisen digitale Baugenehmigungen eingereicht werden. Wie das Wirtschaftsministerium mitteilte, können jetzt auch Bauanträge bei den unteren Bauaufsichtsbehörden in den Landkreisen Merzig-Wadern, Neunkirchen und dem Saar-Pfalz-Kreis online eingereicht werden. Daneben auch bei den Behörden in den Städten St. Ingbert und Homburg. Das Projekt startete im Pilotlandkreis Saarlouis am Anfang des Jahres. Im Neunkircher Stadtrat geht es heute Abend ums Geld, genau gesagt um den Haushalt für das laufende Jahr, und der steht nicht gut da. Die Verwaltung geht erstmals davon aus, dass der Haushalt nach aktuell geltendem Gesetz nicht genehmigungsfähig ist. Für die Rundschau Lea Kielnicker.
3: Die Finanzen sind in der Kreisstadt Neunkirchen in einem desolaten Zustand. Ein struktureller Fehlbetrag von fast 20 Millionen Euro belastet die Kassen. Grund dafür sei insbesondere die stark steigende Kreisumlage. Also das Geld, das die Stadt dem Landkreis für kommunale Aufgaben, beispielsweise in der Sozial- und Jugendhilfe oder im Gesundheitswesen, bezahlt. Auch die Kosten für weitere Pflichtaufgaben, die Bund und Land den Kommunen zugewiesen haben, würden immer weiter steigen. Unter diesen Voraussetzungen sei es nicht gelungen, einen ausgeglichenen Haushalt aufzustellen. Die Stadt hofft jetzt auf eine geplante Änderung des Saarland-Paktgesetzes, durch die die Schuldenbremse gelockert werden soll. Ansonsten will sie Ausnahmeregelungen bei der Kommunalaufsicht beantragen. Damit würden dringende Investitionen etwa in Kitas und Schulen trotzdem ermöglicht. Steuererhöhungen sind im aktuellen Haushaltsentwurf nicht vorgesehen.
1: Die Bundespolizei und die Luxemburger Polizei gehen künftig gemeinsam auf Streife. Nach Angaben der Bundespolizeidirektion Koblenz erfolgen die Einsätze im Grenzgebiet zwischen Luxemburg und Deutschland, also in Rheinland-Pfalz und im Saarland. Ziel sei die Bekämpfung grenzüberschreitender Kriminalität, etwa bei Drogen- oder Einbruchsdelikten. Auch sei eine verstärkte Präsenz entlang der Grenzen in den öffentlichen Verkehrsmitteln geplant. Gemeinsame Grenzkontrollen seien nicht vorgesehen. An der Spitze des saarländischen Verfassungsschutzes wird es eine Personalveränderung geben. Nach SR-Informationen soll Nathalie Grandjean, die derzeitige Leiterin der Landespolizeidirektion, die Nachfolgerin des derzeitigen Verfassungsschutzchefs Ulrich Pohl werden. SR-Reporterin Denise Friemann.
4: Nach SR-Informationen soll Nathalie Grandjean schon nächsten Monat in die Abteilung V, also zum Verfassungsschutz, wechseln. Sie und der derzeitige Leiter Ulrich Pohl sollen dann zunächst gemeinsam die Leitung des saarländischen Verfassungsschutzes übernehmen, bis Pohl Anfang nächsten Jahres in den Ruhestand geht. Er hatte den saarländischen Verfassungsschutz seit 2021 geleitet und war auch vorher bereits jahrzehntelang bei der Polizei tätig.
1: Grandjeans aktuellen Job, die Leitung der Landespolizeidirektion, soll Erik Schweitzer übernehmen. Er leitet aktuell die Direktion Gefahrenabwehr Einsatz. Die Kulturförderung der Landeshauptstadt Saarbrücken für das laufende Jahr kann noch nicht abgerufen werden. Nach SR-Informationen haben noch keines der Projekte und keine der Institutionen einen Förderbescheid erhalten. Die Stadt erklärt das damit, dass der Haushalt noch nicht von der Kommunalaufsicht genehmigt worden sei. Wann die haushaltslose Zeit in diesem Jahr ende, sei aktuell noch nicht bekannt. Das sogenannte Heizungsgesetz der Ampelregierung unter dem damaligen Wirtschaftsminister Habeck hatte für viel Wirbel gesorgt. Die aktuelle Bundesregierung aus Union und SPD will es ändern. Ein neuer Entwurf liegt jetzt auf dem Tisch. Der sieht keine Verbote mehr vor. Aber genau das sorgt auch für Kritik. Aus Berlin berichtet Nicole Markwald.
0: Das Gesetz soll technologieoffener, flexibler, praxistauglicher und einfacher werden, heißt es in dem Entwurf, der dem ARD-Hauptstadtstudio vorliegt. Darin ist vorgesehen, dass auch nach 2045 noch Gas- und Ölheizungen eingebaut werden können. Eigentlich wollte Deutschland da schon klimaneutral sein. Weiterhin geplant bleibt die sogenannte Biotreppe. Sie sieht die Einführung von einer Mindestquote von Grüngas und Grünheizöl vor. Dieser nachhaltige Anteil soll dann stufenweise heraufgesetzt werden. Von 10% ab 2029 bis 60% im Jahr 2040. Kritik kommt von den Grünen. Sie werfen Bundeswirtschaftsministerin Reiche, CDU, vor, die Abhängigkeit von Öl und Gas zu befördern. Die AfD dagegen kritisiert das Festhalten an Vorgaben für umweltfreundlichere Kraftstoffe. Der Entwurf des Bundeswirtschaftsministeriums muss nun mit anderen Ministerien abgestimmt werden. Danach beschäftigt sich der Bundestag damit.
1: Die USA haben ihren Einsatz für eine sichere Durchfahrt von Schiffen durch die Straße von Hormuz vorerst gestoppt. US-Präsident Trump teilte auf seiner Online-Plattform mit, die Militäraktion werde für kurze Zeit ausgesetzt. Er begründete das damit, dass es Fortschritte bei den Verhandlungen mit dem Iran über ein Abkommen gebe. Laut Trump bleibt es aber dabei, dass das US-Militär iranische Häfen blockiert. Nach der tödlichen Amokfahrt in Leipzig ist der mutmaßliche Täter in die Psychiatrie eingewiesen worden. Ein Richter hat die einstweilige Unterbringung des 33-Jährigen angeordnet. Mehr von Arndt Groß.
5: Wie die Staatsanwaltschaft Leipzig mitteilte, liegen dringende Gründe vor, dass er die Tat mit 2 Toten und 6 Verletzten in einem Zustand der erheblich verminderten Schuldfähigkeit begangen hat. Aufschlüsse erhoffen sich die Ermittler von einer forensisch-psychiatrischen Begutachtung des Beschuldigten. Abhängig vom Ergebnis könne die Unterbringung in einen Haftbefehl umgewandelt werden. Nach Angaben des Sozialministeriums in Sachsen ist der mutmaßliche Täter Polizei bekannt. Er befand sich bis wenige Tage vor der Tat zur Behandlung freiwillig in einem psychiatrischen Krankenhaus. Es hätten aber keine medizinischen Gründe vorgelegen, ihn gegen seinen Willen festzuhalten. Der 33-jährige Deutsche war mutmaßlich am Montag mit einem Auto durch eine belebte Leipziger Fußgängerzone gefahren. 2 Menschen kamen ums Leben, mindestens 6 weitere wurden verletzt. Die Schwerverletzten sind inzwischen außer Lebensgefahr.
1: Das Kreuzfahrtschiff, auf dem mehrere Hantavirusfälle aufgetreten sind, darf in einen Hafen der Kanarischen Inseln einlaufen. Das hat Spanien in Abstimmung mit der Weltgesundheitsorganisation WHO und der EU entschieden. Die Kanarischen Inseln seien der nächstgelegene Ort mit den notwendigen medizinischen Kapazitäten. Aktuell ankert das Schiff mit rund 150 Menschen an Bord vor Kap Verde. Bislang sind 3 Menschen an Bord gestorben, darunter eine Deutsche. Die WHO geht derzeit von insgesamt 7 Hantavirusfällen aus. Vielleicht haben Sie es selbst gemerkt, gestern Abend und in der Nacht waren viele Internetseiten und Apps nicht erreichbar. Betroffen waren Homepages mit dem Adressende.de. Nach Angaben der zuständigen Registrierungsstelle DENIC ist die Störung mittlerweile wieder behoben. Demnach gab es Probleme im sogenannten DNS-Service. Mehr dazu von Andreas Gerlach.
6: DENIC sorgt dafür, dass nach der Eingabe der Webadresse die richtige Seite aufgerufen wird. Dazu setzt sie die Adresse in eine Ziffernfolge um, die die

0: Adresse des Webauftritts im Internet ist. Bei dieser Umsetzung gab es mehrere Stunden Probleme. Webseiten konnten nicht erreicht werden. Betroffen seien alle Seiten gewesen, die mit einem bestimmten Sicherheitsprotokoll versehen sind. DENIC verwaltet insgesamt rund 18 Millionen Webseiten mit DE-Adresse.
1: Im Saarland werden immer mehr Waschbären geschossen. Nach Angaben des saarländischen Umweltministeriums wurden im Jagdjahr 2021/22 4 Waschbären erlegt. Im Jagdjahr 24/25 waren es 16. Gerade in den östlichen und nördlichen Landkreisen wachse die Waschbärpopulation derzeit an. Das Ministerium geht nach eigenen Angaben davon aus, dass die Waschbären sich in Zukunft im ganzen Saarland ansiedeln. Als invasive Art gefährdet der Waschbär einheimische Arten. Das Umweltministerium schätzt aufgrund der derzeit geringen Bestandszahlen im Saarland die Gefahr noch als gering ein. Und die deutschen Tischtennismänner haben bei der Team-WM in London das Achtelfinale erreicht. In ihrem ersten Spiel der K.O.-Runde setzten sich Benedikt Duda, Patrick Franziska und Dang Zhu gegen Slowenien deutlich mit 3:0 durch. Patrick Franziska spielte gegen seinen langjährigen Vereinskollegen aus Saarbrücken, Darko Jorgic. Im Achtelfinale treffen die deutschen Herren heute um 18 Uhr auf Hongkong. Kurze Zeit später müssen die deutschen Frauen gegen Nordkorea ran. Und das war die SR-Info-Rundschau mit Lisa Krause. Es ist 10 nach 8 und Michael Friemel macht weiter. Guten Morgen.
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3: Also in einem Streifen von Köln bis Dresden in der Mitte Deutschlands, da hat es in der Nacht ordentlich geregnet. Bei uns ist auch gestern nicht so wirklich viel runtergekommen, aber ein bisschen was gab es. Jetzt ist es momentan trocken. Ne? Sonne guckt ab und an mal hervor, heute Morgen an diesem Vormittag die Temperaturen, am Nachmittag. Ach komm, Peter, wie geht's denn weiter?
4: Aber gegen Mittag, da müssen wir damit rechnen, dass es hier und da wieder etwas regnet. So ein paar Schauer sind unterwegs. Die Temperaturen relativ normal für Anfang Mai mit 14 bis 17 Grad. Ja, und auch morgen, der Donnerstag, bringt uns relativ viele Wolken, nur ab und zu etwas Sonne, aber auch nur wenig Regen. Es wird der kühlste Tag der Woche mit 12 bis 16 Grad etwa und dann geht es zum Wochenende wieder aufwärts.
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3: Die Stadtautobahn macht in beiden Richtungen Probleme. Die A620 Saarlouis Richtung Saarbrücken zwischen Völkling und Gersweiler. Stau an der Dauerbaustelle, Zeitverlust 20 Minuten. Und genauso lange brauchen sie länger in der Gegenrichtung zwischen Westspange und Klarental. Was habe ich hier? Ich habe was von der B41 auch noch. In Höhe Alsfassener Straße in St. Wendel im Landkreis. In beiden Richtungen Behinderung an der Tagesbaustelle. Es staut sich zwischen Hofeld-Mauschbach und St. Wendel. Auch hier 20 Minuten mehr ein Plan auf jeden Fall. Die neuesten Blitzer, gesichtet von Ihnen, stehen in Frau Lautern in der Hülsweiler Straße und in Eppelborn in der Dirminger Straße.
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3: Hallo, hier ist Michael Friemel. Schönen Mittwoch. Wird schon wieder die Woche geteilt.
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0: Gestern Abend für den aktuellen Bericht hat mir unser Zuschauer Günther Gebel ein tolles Foto geschickt von den Wassergärten in Rheden. Ich weiß nicht, ob Sie es beim Wetter gesehen haben, so ein Wetterfrosch. Also es war ein Frosch, der da in den Wassergärten nach außen guckt. War ein total schönes Foto gewesen. Das ist ja auch eine super Natur dort bei den Wassergärten in Rheden. Ich weiß nicht, ob Sie mal da waren. Ist unterhalb der SA3 Sommeralm, da wo auch das Gondwana ist. Und wenn man da hinten im alten Grubengelände unterwegs ist, das ist eine tolle Wasserlandschaft, die angelegt wurde. Allerdings mit Grubenwasser. Also jetzt gibt es da Probleme, weil die Grubenwasserförderung ist ja am Dienstag eingestellt worden am Standort Rheden. Das bedeutet, es gehen viele davon aus, dass das jetzt auch trocken fällt dort. Und was ist dann mit dem Frosch? Und was ist mit den ganzen Fischen dort? Am Wochenende sind offenbar schon Menschen hingegangen, die angefangen haben, die Fische einzusammeln und umzusiedeln. Carmen Bachmann aus dem SR3 GUMO-Team ist bei mir. Bitte nicht, bitte nicht.
1: Genau, da gibt's Huddel. Der NABU bittet Fischretter eindringlich, bitte nicht fangen und umsetzen. Also was trockengelegt wird, ist nur dieser Mosesgang und der Grubenwasserbach. Und dort leben Fischarten drin, die nicht heimisch sind. So, und wenn man die jetzt da rausfischt und dann so ein Stückchen weiter in diese Regenwasserteiche setzt, dann könnte es sein, dass die dort Froschleier

0: Kaulquappen und Libellenlarven fressen. Das sind ja heimische Arten und die müssen unbedingt geschützt werden. Der NABU hat gesagt, es sind Fachleute beauftragt, die die Fische abfangen und sich dann kümmern. Also einfach bitte nicht dort versuchen, irgendwelche Fische zu retten und schon gar nicht umsetzen. Das kann gefährlich werden für unsere heimischen Arten.
1: Dieser Hinweis gerne an dieser Stelle. Nicht, dass Sie da hingehen. Und nochmal so kurz zur Klärung. Mosesgang ist da, wo man durchgeht, wo links und rechts die Wasserfälle so runtergekommen sind, wo es so ein bisschen schwefelartig riecht. Und ansonsten sind da die großen Regenwasserbecken, wo man so schöne Fotos machen kann, da bleibt erstmal Wasser drin. Also nicht Fische retten, wo sie nicht gerettet werden wollen, das hat in den letzten Monaten schon für ganz andere Probleme gesorgt.
2: Obwohl, nee, so ein Säuger.

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1: Mit dem Kai Forst, Gemäue. Im Nankaer Stadtrat geht es heute Abend ums Geld. Da sieht's nämlich ganz schön mau aus. Fast 20 Millionen Euro haben die zu wenig in der Kasse. Vor allem wegen der Kreisumlage, die immer weiter steigt. Also das Geld, das die Stadt im Landkreis bezahlt für Aufgaben, die der Kreis übernimmt. Die Stadt hofft jetzt dort drauf, dass das Saarlandpaktgesetz geändert wird, damit die Schuldenbremse gelockert gibt. Heere Steiere sind in Nankai aber nicht geplant. Im Saarland wäre immer mehr Waschbären abgeschossen, das hat das Umweltministerium MSR gesagt. Gerade nur 4 Stück war es vor 5 Jahren. In der Jagdsaison 2024-25 war es aber schon 60 Stück. Noch sind die Waschbären nicht im ganzen Saarland zu finden. Vor allem im Nordsaarland gefällt es denen nicht gut. Das Umweltministerium glaubt aber, dass die sich bald im ganzen Saarland breit machen. In andere Bundesländer machen die schon richtig Zores, weil die vor allem Fäschel und Amphibien fressen tun wie verrückt. Heute vor einem Jahr ist der Merz Friedrich zum Bundeskanzler gewählt worden. So richtig gut läuft's aber seitdem nicht mit der SPD zusammen in der Bundesregierung. Da wird manchmal mehr übereinander gescholl als alles andere. Trotzdem hat der Merz gestern Abend gesagt, dass er nicht vor, die Koalition gegen die Wand zu fahren. Man wird mit der SPD jetzt die nächsten 3 Jahre durchziehen. In Minderheitsregierung, also ohne die SPD, wäre überhaupt keine Option. Genauso wenig wie Neuwahlen. Und noch ein bisschen Fußball. Heute Abend geht's für die Bayern in der Champions League um die Wurst. Um 9 Uhr ist Anstoß im Halbfinal-Rückspiel gegen Paris. Das Hinspiel hat Bayern 5-4 in Paris verloren. Da ist also noch alles drin. Die Mannschaft steht schon im Finale. Gestern Abend hat der FC Arsenal 1-0 gegen Atletico Madrid gewonnen. Die Engländer sind also der Gegner am Endspiel, wenn Bayern heute Abend weiterkommt.
2: Danke, Kai.
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2: Wir starten trocken in den heutigen Mittwoch. Im Laufe des Vormittags kann es auch noch ein bisschen Sonnenschein geben. Die lugt ab und an mal durch die Wolken hindurch. Am Nachmittag ist die Wolkendecke dann wieder dichter. Vereinzelt kommt es zu Schauern, eventuell auch mal mit einem Gewitter. 14 bis 17 Grad.
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2: 20 Minuten dauert es momentan noch immer länger auf der A620 Saarlouis Richtung Saarbrücken an der Großbaustelle zwischen Völklingen und Gersweiler. Auf der B41 in Höhe Alsfassener Straße zwischen Hochfeld-Mauschbach und St. Wendel ebenfalls Behinderung an der Baustelle. 20 Minuten auch hier länger einplanen. Die neuesten Blitzer gesichtet von Ihnen stehen zwischen Heusweiler und Eiweiler, in Klarental in der Bahnstraße und in Dudweiler am Neuhauser Weg. 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
2: Hallo, guten Morgen. Hier ist Michael Friemel. Einen schönen Mittwoch.
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0: Schönen guten Morgen. SR3 Saarlandwelle um 8.41 Uhr. Großreine machen, hier auch auf dem Eschberg in Saarbrücken. Oliver Buchholz ist heute Morgen mit dem Gummimobil hingedüst und wollte dort den Wasserbehälter reinigen. Das ist eine alljährliche Reinigung, die da durchgeführt wird. Ich höre jetzt einfach mal rein. Sie wollten ja reinklettern. Seid ihr schon drin, Oliver? Hallo?
1: Wir sind jetzt im Wasserbehälter, Michael. Also vielleicht, man hört es auch, der ist natürlich leer. Ich rufe mal rein. Hallo Michael.
2: Hallo Oliver.
1: Also es schallert schon ordentlich. Das ist ein großer Raum. 1500 Kubikmeter Wasser sind normalerweise da drin, habe ich schon gelernt. Oder, Frau Schenkelberger?
3: Also 1500 Kubikmeter ist im ganzen Behälter. In einem Kammer steht 750 Kubikmeter.
1: Also die Hälfte davon. Okay, das ist schon ein ordentlicher Raum. Und jetzt ist auch da der Thomas Eichner von der Reinigungsfirma aus Homburg. Herr Eichner, Sie haben schon viele solche Behälter von innen gesehen. Wie viel denn im Saarland?
4: Auch im Saarland haben wir schon fast alle durch. Also wenn ich mal so Pi mal Daumen, sind das bestimmt schon 60, 70 Behälter. Natürlich nicht von dieser Größe, es gibt auch kleinere, aber Stadtverband Saarbrücken hat also mit die größten Behälter.
1: Weil dort eben auch die meisten Menschen leben, die Wasser brauchen. Wenn wir jetzt in diesen Behälter reingucken, der ist, kann man so erahnen, normalerweise weiß. Da ist jetzt so ein brauner Belag drin. Den machen Sie weg.
4: Jawohl, das sind ganz natürliche Ablagerungen. Auch vom Brunnen wird da ein bisschen Sand mitgefördert. Das lagert sich natürlich im Laufe der Zeit auf dem Boden ab. Und wir gehen jetzt da rein, spritzen das ganz einfach aus, wie mit so einem Feuerwehrschlauch. Und anschließend wird dann noch ein Reinigungsprodukt aufgetragen, anschließend ausgespritzt. Und dann ist der Behälter soweit wieder in Ordnung.
1: Frau Schenkelberger, Sie sind fürs Wasser bei den Stadtwerken Saarbrücken zuständig. Das ist jetzt wirklich so ganz das Normale, was auch mit dem Brunnen rauskommt. Also es ist

0: nichts Bedenkliches, was hier weggemacht werden muss.
1: Genau, also deswegen machen wir ja die Reinigung jedes Jahr, um zu sehen, wie sieht's aus. Das ist überhaupt nicht bedenklich. Es ist Eisen und Mangan, das natürlich vorkommt im Grundwasser. Und deswegen ist das für uns überhaupt nicht beunruhigend, das zu sehen.
0: Jetzt ist hier Licht drin, normalerweise sieht man ja nichts, Herr Eichner. Sie sind jetzt noch in Ihren normalen Schuhen, also Sie müssen sich jetzt noch umtun und dann geht's los ans Abspritzen. Wie lange brauchen Sie denn für so einen Behälter?
2: Ein Behälter von dieser Größe sind wir so 3 bis 4 Stunden sind wir dann durch. Natürlich haben wir da spezielle Kleidung dafür. Es ist ja hier Trinkwasserbereich, also Lebensmittelbereich. Und da muss dann alles steril, also sagen wir mal, desinfiziert sein. Wir desinfizieren unsere Stiefel auch, bevor wir in den Behälter reingehen, um da eben das Risiko sehr gering zu halten. Und ja, wie gesagt, also ich denke, bis Mittag sollten wir damit durch sein.
0: Und die Leute, die jetzt zu Hause oder gegen Mittag kochen wollen, vielleicht brauchen die ja Wasser aus ihrem Herrn, merkt man da als Verbraucher irgendwas von, dass hier oben gereinigt wird?
1: Nein, da merken Sie Gott sei Dank nichts davon. Wie gesagt, wir haben 2 Kammern. Eine Kammer wird abgehängt, die andere Kammer versorgt weiter. Also der Verbraucher merkt überhaupt nichts.
0: Und am Ende, wenn dann wieder Wasser hier reinkommt, wird auch ordentlich beprobt, dass dann nicht doch irgendwie Moos oder Dreck von außen hier mit reinkam.
1: Natürlich, also das wird auch mit dem Gesundheitsamt abgestimmt. Wir nehmen mikrobiologische Proben und erst wenn alles in Ordnung ist, darf die Kammer wieder in Betrieb gehen, nennen wir das, also ans Netz gehen für den Verbraucher danach, ja.
0: Und wenn alles gut geht und Herr Eichner seine Arbeit richtig gemacht hat, gibt es dann ab heute Nachmittag wieder ganz, ganz frisches Wasser vom Hochbehälter auf dem Eschberg.
3: Oliver, der Halt steht dir ausgesprochen gut, muss ich sagen. Wir sollten da vielleicht demnächst mal eine Plattenaufnahme mit unserer deutschen Radiophilharmonie drin machen. Schöne Grüße, alles Gute und bis dahin, das Gummimobil unterwegs, heute auf dem Eschberg bei der Reinigung des Trinkwasserbehälters.

0: Morgen, hier ist SR3 am Mittwoch. Vor 2 Wochen war die saarländische Autorin Angelika Lauriel bei Uwe Jäger in Aus dem Leben zu Gast gewesen und hat ihren neuen Roman Mirabel Gusto und die tote Winzerin vorgestellt. Das ist ein Krimi und das ist für Angelika Lauriel das ist Neuland. Vorher hat sie ja Liebesromane geschrieben, aber...
1: Auf die Liebe habe ich keine Lust mehr. Natürlich nur schriftstellerisch betrachtet, weil die Liebe meiner Ansicht nach trotzdem das ist, was alles am Leben hält. Das Grundprinzip des Lebens. Aber ich möchte keine Liebesromane mehr schreiben, in denen vielleicht auch so die klassischen Rollenklischees verhärtet werden. Und ich glaube, das passiert halt einfach sehr schnell, wenn man Liebes schreibt. Da widme ich mich dann lieber den Kriminalgeschichten mit genauso interessanten Charakteren.
0: Und ganz liebevoll liest sie diesen Krimi vor. Morgen in Heusweiler. Mirabel Gusto und die tote Winzerin von Angelika Lauriel im Festsaal des Rathauses Heusweiler, wenn Sie bei der Lesung mit dabei sein wollen. Übrigens eine musikalische Lesung, denn sie wird von Luigi Botta begleitet. Dann sollten Sie um 19 Uhr morgen da sein. Dann beginnt diese Lesung in Heusweiler von Angelika Lauriel.

0: Ich mach mich mal gleich vom Acker. Ach so, da war ja noch was.
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2: Ach, Italien.
0: Ja, unsere heutige Tagesfrage. Die sollten Sie sich nochmal anhören, wenn Sie mit dabei sein wollen. 5 Antworten brauchen wir insgesamt von Ihnen, Montag bis Freitag. Und am Freitag können Sie dann die Lösungen im SR3-Lösungstresor eingeben und vielleicht unsere Reise im Anfang September gewinnen. Oliver Hottong ist ja in der italienisch-saarländischen Community hier bei uns im Saarland unterwegs, um die Unterstützer zu finden, die die Fragen stellen. Diesmal hat es ihn in die Praxis von Frau Dr. Luisa Castino in Dillingen geführt. Die hat die heutige Frage.
3: Nostra domanda.
4: Unsere Frage. Wir suchen heute eine berühmte, noch lebende italienische Persönlichkeit. Eigentlich ist es eine Filmschauspielerin.
5: Prego, prego, anywhere you may go, make it stay, be a day full of fun.
6: Eine sehr schöne, rassige Frau, die auch sehr gut kochen kann.
4: Wusste ich nicht, woher wussten Sie das?
6: Ich habe ein Kochbuch.

0: von ihr.
1: Deutschland hat mich immer sehr freundlich aufgenommen.
2: Sofia Costanza Brigida Villani Ciccolone.
3: Das ist ihr bürgerlicher Name, aber sie hat sich offensichtlich einen Künstlernamen gewählt. Es gab mal einen berühmten Film mit Cary Grant, Hausboot. Jawohl, höre ich. Und sie hat im letzten Film von Charlie Chaplin die Hauptrolle gespielt. Ja, und ich habe noch neulich einen Film von ihr gesehen. Also die ist immer noch aktiv. Wahnsinn, oder?
2: Eine italienische Frau ist nicht unterzukriegen.
3: Ja. 92 Jahre ist sie alt. Jetzt müsste man es eigentlich wissen, oder?
2: Jawohl, ich denke schon. Ich drücke die Daumen, dass die Leute draufkommen.
3: Vielen Dank.
4: Diesen Namen, diesen Künstlernamen, den sollten Sie sich notieren und dann am Freitag mit eingeben im SR3 Lösungstresor auf sr3.de. Morgen gibt's die nächste, morgen auch schon dann die vierte Frage. Ich wünsche Ihnen jetzt gleich einen schönen Vormittag mit Marcel, der kommt hier nach den Nachrichten und wir hören uns morgen früh wieder.
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1: 9 Uhr. Seit dem Morgen laufen nach ARD-Informationen in 12 Bundesländern Razzien gegen mutmaßliche Rechtsextremisten, auch im Saarland. Im Visier der Ermittlungen sind die beiden Gruppen Deutsche Jugend voran und Jung und Stark. Für SR Info berichtet Holger Schmidt.
2: Beide Gruppen haben nach Recherchen von SWR und ARD Hauptstadtstudio mehrere hundert Mitglieder, die sich vor allem über Messenger-Dienste vernetzen. Gegen 36 Personen richten sich die heutigen Razzien. Ihnen wird Rädelsführerschaft oder Mitgliedschaft in einer kriminellen Vereinigung vorgeworfen. Das Verfahren führt die Bundesanwaltschaft, weil sie Anhaltspunkte dafür sieht, dass die Taten der beiden Gruppen bundesweite Bedeutung haben. Der konkrete strafrechtliche Vorwurf lautet, dass die Mitglieder der Gruppe sich zusammengefunden haben sollen, um planmäßig Körperverletzungen an ihnen missliebigen Personen zu verüben.
1: Bundeskanzler Merz hat nach einem Jahr Schwarz-Rot-Spekulationen zurückgewiesen, das Regierungsbündnis mit der SPD könnte vorzeitig enden. Auf einer Tagung des CDU-Wirtschaftsrats erteilte Merz einer Minderheitsregierung oder Neuwahlen gestern eine klare Absage. Dann gäbe es Stillstand im Bundestag und keine Reformen. Der Kanzler betonte, er werde Deutschland nicht radikalen Kräften überlassen. Die Stimmung sei zwar sehr kritisch, Union und SPD wollen und müssen demnach aber mit ihrer Koalition erfolgreich sein. An der Spitze des saarländischen Verfassungsschutzes wird es eine Personalveränderung geben. Nach SR-Informationen soll Nathalie Grandjean, die derzeitige Leiterin der Landespolizeidirektion, die Nachfolge des derzeitigen Verfassungsschutzchefs Ulrich Pohl werden. Beide sollen ab dem kommenden Monat die Leitung gemeinsam übernehmen, bis Pohl Anfang nächsten Jahres in den Ruhestand geht. Er hatte den saarländischen Verfassungsschutz seit 2021 geleitet und war vorher über 40 Jahre bei der Polizei tätig. Die Bundespolizei und die Luxemburger Polizei gehen künftig gemeinsam auf Streife. Nach Angaben der Bundespolizeidirektion Koblenz erfolgen die Einsätze im Grenzgebiet zwischen Luxemburg und Deutschland, also in Rheinland-Pfalz und dem Saarland. Ziel sei die Bekämpfung grenzüberschreitender Kriminalität, etwa bei Drogen- oder Einbruchsdelikten. Auch sei eine verstärkte Präsenz entlang der Grenzen in den öffentlichen Verkehrsmitteln geplant. Gemeinsame Grenzkontrollen seien nicht vorgesehen. Das Kreuzfahrtschiff, auf dem mehrere Hantavirus-Fälle aufgetreten sind, darf einen Hafen auf den Kanarischen Inseln anlaufen. Das hat Spanien in Abstimmung mit der Weltgesundheitsorganisation WHO und der EU entschieden. Für SR Info berichtet Franka Welz.
3: Die WHO habe erklärt, die Kanarischen Inseln seien der nächstgelegene Ort mit den erforderlichen Kapazitäten zur Aufnahme und Untersuchung aller Personen an Bord. Auf den Kapverden könne dies nicht geleistet werden. Experten des Europäischen Zentrums für die Prävention und die Kontrolle von Krankheiten führten derzeit eine umfassende Untersuchung des Schiffes durch, um festzustellen, welche Personen noch am bisherigen Ort dringend evakuiert werden müssten. Alle anderen Personen würden in Richtung Kanaren weiterfahren und dort voraussichtlich in 3 bis 4 Tagen eintreffen. Der konkrete Hafen steht noch nicht fest. Bislang sind 3 Passagiere der unter niederländischer Flagge fahrenden MV Hondius gestorben, ein älteres Ehepaar aus den Niederlanden sowie eine Person aus Deutschland.
1: Die Weltgesundheitsorganisation geht derzeit von insgesamt 7 Erkrankungsfällen aus. Zahlreiche Internetseiten mit dem Adressende .de sind in der Nacht zeitweise nicht erreichbar gewesen. Nach Angaben der zuständigen Registrierungsstelle DENIC ist die Störung mittlerweile wieder behoben. Demnach gab es Probleme im sogenannten DNS-Service. Dieser sorgt dafür, dass Internetnutzern nach der Eingabe der Webadresse die richtige Seite angezeigt wird. Die genaue Ursache der Störung werde noch analysiert. Das waren die Nachrichten mit Linda Grothold. 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
4: Wir hätten was im Angebot, es wird vielleicht nicht jedem schmecken, aber auf der anderen Seite, die Natur braucht ja ein bisschen Feuchtigkeit. Also, das Angebot ist mehr Wolken als Sonne heute und im Verlauf einige Schauer, ganz vereinzelt auch Gewitter. Und für die, die es nicht so heiß mögen, habe ich auch ein super Wetter.

0: 14 bis 17 Grad heute. Die Nacht bringt 10 bis 7 Grad Celsius. Und der Donnerstag bringt uns neben dichten Wolken im Verlauf auch mal ein paar Lichtblicke. Es bleibt größtenteils trocken, kann trotzdem gelegentlich mal einen kurzen Schauer geben oder ein paar Tropfen. 12 bis 16 Grad und danach, und das sei auch denen mit schwachem Kreislauf gesagt, geht es wieder rauf in den Temperaturen auf über 20 Grad.
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0: Vorsicht auf der A8, Pirmasens Richtung Saarlouis zwischen dem Dreieck Friedrichsthal und Bildstock, Gefahr durch ein liegen gebliebenes Fahrzeug auf dem Beschleunigungsstreifen. A620 Saarlouis Richtung Saarbrücken zwischen Völklingen und Gersweiler, Stau an einer Dauerbaustelle, da brauchen Sie 10 Minuten mehr. Landkreis St. Wendel auf der B41 in Höhe der Abfahrt St. Wendel-Alsfassen. In beiden Richtungen Behinderungen an einer Tagesbaustelle. Es staut sich zwischen Hofeld-Mauschbach und der Abfahrt St. Wendel-Alsfassen. Da brauchen Sie 20 Minuten mehr. Die Blitzer zwischen Heusweiler und Eiweiler haben wir einen. In Klarental in der Warnstraße, in Duttweiler am Neuhauser Weg, in Furpach in der Limbacher Straße und in Frau Lautern, da wird in der Hülsweiler Straße geblitzt. Es ist gerade noch 9.05 Uhr. Ich wünsche Ihnen eine gute Fahrt.
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0: Der aktuelle Bericht, guten Abend. 4 Brände in 3 Tagen in einem Haus. In Duttweiler hat es gestern in einem Mehrfamilienhaus zum wiederholten Mal in kurzer Zeit gebrannt. Die Polizei ermittelt. Trockene Aussichten für die Wassergärten. Die RAG hat die Grubenwasserpumpen in Rheden abgestellt. Und Demo für Inklusion beim Europäischen Protesttag zur Gleichstellung von Menschen mit Behinderung. Wir beginnen unsere Sendung in Duttweiler. Über dem Ortskern des Saarbrücker Stadtteils waren gestern meterhohe Rauchwolken zu sehen. In einem Mehrfamilienhaus in der Scheiterstraße im Zentrum hat es gebrannt. Das Bemerkenswerte daran, das war nicht der erste Brand in dem Haus in den vergangenen Tagen. Felix Alsfasser berichtet.
1: Am Morgen danach in der Scheiterstraße in Duttweiler. Brandermittler untersuchen das Brandhaus. Darin lebten 3 Familien, insgesamt 15 Personen. Der Polizei liegen derzeit keine Hinweise auf einen fremdenfeindlichen Hintergrund vor. Die Feuerwehr musste in den vergangenen Tagen häufiger zu dem Anwesen.
2: Seit vergangenen Samstag hat es insgesamt 4-mal in dem Mehrparteienanwesen in Duttweiler gebrannt. Bei den ersten 3 Bränden waren 2 im Kellergeschoss ausgebrochen, einer im Treppenhaus. Diese Brände konnten zügig durch Anwohner und/oder Feuerwehr gelöscht werden. Am gestrigen Tag stand dann das Anwesen bei Eintreffen der Feuerwehr und der Polizei bereits im Vollbrand.
1: Laut Polizei erlitten 2 Jugendliche leichte Rauchvergiftung. Neben der Berufsfeuerwehr waren auch die freiwilligen Feuerwehren aus Duttweiler, Scheid, Malstadt-Burbach und St. Arnual im Einsatz. Sie konnten verhindern, dass das Feuer auf umliegende Häuser übergriff. Die genaue Brandursache ist noch nicht bekannt.
2: Am heutigen Morgen hat das Fachdezernat für Branddelikte beim Landeskriminalamt die Ermittlungen zur Brandursache aufgenommen. Nach derzeitigem Ermittlungsstand geht man als Brandursache von menschlichem Handeln aus, wobei die weiteren Ermittlungen hierzu dauern noch an. Zudem wird auch ein externer Gutachter zur Brandursachenermittlung herangezogen.
1: Ob die Brände in einem Zusammenhang stehen, ist ebenfalls noch unklar. Das Haus ist bis auf Weiteres nicht bewohnbar. Eine Familie ist in eine Notunterkunft gezogen, die anderen Bewohner kamen bei Angehörigen unter.
0: Diese Bilder sind Vergangenheit. Die Wassergärten in Landsweiler-Rheden werden austrocknen.

0: Der Bergbaukonzern RAG hat wie geplant die Grubenwasserpumpen abgestellt. Mehr als 10 Jahre lang hat das Grubenwasser die Wassergärten am einstigen Bergwerksstandort gespeist und Rheden zu einer Touristenattraktion gemacht. Damit ist jetzt Schluss. Das Grubenwasser wird vorerst auf minus 320 Meter steigen und anschließend in Ensdorf gehoben und aufbereitet. Jimmy Booth berichtet.
1: In der RAG-Repräsentanz in Ensdorf sind die Wasserstände unter dem Saarland anschaulich dargestellt. Die beiden großen Wasserprovinzen Rheden und Ensdorf werden nun nicht mehr abgepumpt, sie werden zusammengeführt. Zur Aufbereitung wird gerade in Ensdorf eine Anlage gebaut.
2: Beim Wasseranstieg kommt es natürlich darauf an, wie die nächsten Sommer werden. Das Grubenwasser entsteht ja durch Regenwasser, was versickert, im Grundwasser landet und das Grundwasser kommt dann im Grubengebäude an. Und wenn wir jetzt in den nächsten Jahren sehr, sehr trockene Sommer haben, dann kann es eben auch durchaus viel länger dauern als die 4 Jahre, die mit regenreichen Sommern geplant sind.
1: In Ensdorf wird das Grubenwasser dann in die Saar geleitet. Bis die Pumpen abgestellt werden konnten, zogen mehrere Gerichtsverfahren ins Land. Peter Lehnert, früherer Bürgermeister von Nalbach, hatte in einer Protestaktion Grubenwasser in Flaschen abgefüllt. Als Pensionär führt er seinen Kampf rund um die Folgen des Bergbaus fort.
3: Es geht hier um riesige Wassermengen, dass man eine Vorstellung hat. Das ist ungefähr das Zehnfache der Nonnenbeiler Talsperre, unserem Trinkreservoir, das unter der Erde sich anstaut. Und das wird nochmal Bewegungen auslösen. Das ist das Erste. Es wird die Tektoniken wieder in Gang setzen. Und da ist natürlich auch Gewerbeindustrie und alles betroffen.
1: Der Prozess wird laut RAG ständig überwacht, wie hier in Kamphausen. Bei unvorhergesehenen Entwicklungen könnten die Pumpen wieder angeworfen werden.
2: Trinkwasser, Bodenbewegung an der Oberfläche, Erderschüttung, also all das, was passieren könnte. Und Teil des integralen Monitorings ist eben dann auch die Diskussion darüber, sind die Prognosen, sind die Gutachten so eingetreten oder gibt es kritische Abweichungen?
1: Die Gegner der Grubenflutung sehen bei allen Bedenken auch Chancen, die das Saarland ergreifen müsse, um die Bergbaufolgen zu kompensieren.
3: Wir haben als Stahl- und Kohlelieferant unseren Anteil gemacht, als damaliges Geberland, und werden jetzt als Nehmerland abgestempelt. Hier liegt, wenn man das mal wirklich nachschauen würde, belegen würde, eigentlich ein eklatanter Verstoß gegen gleichwertige Lebensbedingungen vor in der Bundesrepublik und auch europaweit.
1: Die Landesregierung müsse etwa auf mehr Förderungen drängen. Die jetzt anlaufende erste Phase des Wasseranstiegs soll auch dazu dienen, Erfahrungen für den Anstieg des Grubenwassers bis zur Oberfläche zu sammeln. Die Planungen der RAG stehen aber noch ganz am Anfang.
0: Anfang März hat die Landeshauptstadt Saarbrücken ihre Kulturförderung für das laufende Jahr bekannt gegeben. Per Pressemitteilung, in der drin stand, welche Projekte und Institutionen mit wie viel finanzieller Unterstützung rechnen können. Und da gab es auch Budgetkürzungen, über die haben wir auch schon berichtet. Beispielsweise fürs Kino 8,5. Aber jetzt entwickelt sich die Geschichte und wird brisanter. Denn, wie unser Reporter Maximilian Friedrich herausgefunden hat, hat noch niemand der Unterstützten einen offiziellen Förderbescheid erhalten.
4: Das Kino 8,5 in Saarbrücken. Es soll in diesem Jahr mit 80.000 Euro von der Stadt gefördert werden. Doch weil das Kino den Bescheid noch nicht bekommen hat, kann das Geld nicht abgerufen werden. Momentan bleibt nur die Förderung des Landes.
5: Wir haben das erste Quartal dieses Jahres, konnten gut arbeiten, weil das Land seine erste Rate bewilligt und wir haben die abgerufenen ausgezahlt. Aber im Moment mussten wir die Gelder selbst vorstrecken, um irgendwie noch handlungsfähig zu sein.
4: Denn mit der Förderung durch Land und Stadt deckt das Kino 8,5 gerade so die Personalkosten. Als Grund für die Verzögerung des Bescheids habe die Stadt angeführt, dass der Haushalt noch nicht durch die Kommunalaufsicht genehmigt worden sei. Auch gegenüber dem SR nennt die Stadt dieses Argument.
5: Wir warten noch im Mai. Und dann beantragen wir eine Sonderbewilligung der Abschlagzahlung. Man muss nicht die ganze Summe erstmal bewilligen, man kann eine Abschlagzahlung bewilligen. Und wenn dann die kommunale Aufsicht das Haushalt genehmigt, dann können wir den Rest abrufen im zweiten Jahreshälfte.
4: Doch nicht nur große kulturelle Player haben Probleme, auch einige der kleinen straucheln. Die, die wir erreichen, wollen nicht mit uns drehen, sprechen aber darüber, dass auch sie Gelder aus anderen Töpfen nutzen oder Projekte selbst vorfinanzieren. Außerdem nennen 3 Befragte einen anderen Grund für die Verzögerung. Und zwar soll die für die Bescheide zuständige Mitarbeiterin der Stadt seit längerem krankgeschrieben sein und werde offenbar nicht vertreten. Von der Stadt heißt es dazu:
6: Mitarbeitende haben Anspruch auf den Schutz ihrer Daten, weshalb keine Aussage gemacht werden kann. Die Frage der Stellenbesetzung und Zahl steht in keinem Zusammenhang mit dem bisher nicht erfolgten Versand der Zuwendungsbescheide.
4: Die Stadt betont außerdem, dass man in diesem Jahr deutlich früher über die einzelnen Förderanträge entschieden habe als in den Jahren zuvor üblich. Wann die haushaltslose Zeit in diesem Jahr ende, sei aktuell noch nicht bekannt.
0: Jeder Mensch hat das Recht, dabei zu sein. In der Schule, bei der Arbeit, in der Freizeit. Das gilt natürlich auch für Menschen mit Behinderung. Aber für die ist das leider immer noch nicht selbstverständlich. Das kritisieren auch die Sozialverbände. Und deswegen sind auch im Saarland heute am Europäischen Protesttag zur Gleichstellung von Menschen mit Behinderung wieder über 100 Personen für Inklusion auf die Straßen gegangen. Nikolaus Stauder hat einen Aktivisten begleitet.
7: Markus Igel führt ein weitgehend selbstbestimmtes Leben. Der 39-Jährige sitzt zwar im Rollstuhl und auch sein Assistent ist immer mit dabei, am Leben teilhaben ist aber kein Problem. Seit seiner Geburt ist der Aktivist teilweise gelähmt. Doch das hält ihn nicht davon ab, sich für mehr Inklusion einzusetzen.
8: Teilhabe ist kein nice to have, sondern es ist ein Menschenrecht, was wir einfordern dürfen und müssen. Und Teilhabe ist nicht irgendwie so nebenbei, sondern wir müssen mitten in der Gesellschaft agieren und sichtbar sein und sichtbar werden.
7: Das saarländische Motto zum diesjährigen Protesttag zur Gleichstellung von Menschen mit Behinderung: Assistenzen sind nicht verhandelbar. Für Igel eine Herzensangelegenheit. Zum Protest sind laut Veranstalter Inklusionsbündnis Saar trotz Regen über 100 Menschen gekommen. Neben der Demonstration gibt es auch eine Diskussionsrunde mit dem Aktivisten.
8: In erster Linie kann das Saarland, würde ich sagen, als Position beziehen und Stellung beziehen und sagen, jawohl, wir als Saarland stehen für die Umsetzung der UN-Konvention und wir stehen zu dem Konzept der Teilhabe.
7: Mehrere Jahre kämpfte Igel dafür, selbstbestimmt wohnen und sich auch selbst seinen Assistenten aussuchen zu können. Er zog sogar vor das Verfassungsgericht mit Erfolg. Vom Land wünscht sich Igel jetzt Unterstützung für Menschen in ähnlichen Situationen.
9: Die Frage der Assistenz ist eine der, muss ich mal sagen, umstrittensten auch oder beziehungsweise der hochkomplexesten, weil es um ganz individuelle Bedürfnisse geht. Für uns als Land ist es gerade wichtig, das BTHG umzusetzen, also das Bundesteilhabegesetz, was wir immer noch nicht komplett ausrollen konnten. Wir sind jetzt daran, die letzten Leistungsbeschreibungen entsprechend zu finalisieren, abzustimmen und dann auch tatsächlich Umsetzung zu bringen.
7: Für die Demonstrierenden ist klar, ein selbstbestimmtes Leben für alle. Bis dahin sind noch einige Schritte zu gehen. Umso wichtiger sind Vorbilder wie Markus Igel, die zeigen, was alles möglich ist.
0: Die Sparkasse Saarbrücken will neu bauen. Das Hauptgebäude am Saarbrücker Neumarkt soll weg, ein Neubau hin, der Architektenwettbewerb läuft. Und da sagen einige, lieber bauen im Bestand als abreißen und neu machen. Und deswegen soll das Ganze nachhaltig geschehen. Das bestehende Gebäude soll nicht platt gemacht, sondern stückweise zurückgebaut werden. Geschäftlich geht's derweil den 6 saarländischen Sparkassen gut. Peter Sauer war bei der Jahrespressekonferenz des Sparkassenverbandes.
10: Trotz angespannter Wirtschaftslage blicken die saarländischen Sparkassen auf ein solides Geschäftsjahr zurück. So konnte das Firmenkundengeschäft deutlich ausgeweitet werden. Die Darlehenszusagen stiegen um 21% auf rund 1 Milliarde Euro.
11: Wir sehen, dass Firmenkredite sehr stark nachgefragt werden. Das ist ja ein gutes Zeichen. Die Wirtschaft stockt nicht. Aber wir merken auch hier, es sind Ersatzinvestitionen. Es wird selten in Neubau investiert, aber es wird modernisiert, saniert oder auch in Digitalität nochmal investiert. Wir sehen auch noch nicht die Krise. Es ist ja immer die Frage, fallen viele Kredite aus? Das ist nicht der Fall. Es ist noch stabil. Aber natürlich sind wir sehr wachsam, weil die Konjunktur doch sehr hakt.
10: Bei Eigenheim und Geldanlage hat offenbar bei vielen Kunden ein Umdenken stattgefunden. Laut Sparkassen stiegen die Wertpapierverkäufe sprunghaft an um 160% im Vergleich zum Vorjahr. Bei den Baukrediten stehen Bestandsimmobilien immer mehr im Fokus. Die Darlehenszusagen im Wohnungsbau an private und gewerbliche Kreditnehmer stiegen im vergangenen Jahr auf rund 1,3 Milliarden Euro, ein Plus von 20% im Vergleich zum Vorjahr. Mit 1,1 Milliarden Euro entfiel der Großteil auf den Erwerb von Bestandsimmobilien, eine Zunahme um gut 25%. Der Neubau hingegen ging auf 112 Millionen Euro zurück, ein Minus von knapp 17%.
12: Beim Neubau, das hat auch was mit der Zinsentwicklung zu tun, es hat was mit Baukostenentwicklung zu tun. Es hat aber auch was mit einfach mit der Situation am saarländischen Markt zu tun. Wir haben sehr viele Gebäude, die über 50 Jahre alt sind und die dringend auch saniert werden müssen. Und dieser Wohnraum, und da kann man jetzt auch aus ökologischen Gründen, glaube ich, nur dafür sein, dieser Wohnraum sollte nochmal auf einen modernen Standard gebracht werden. Und das ist die Bewegung, die wir jetzt sehen.
10: Internationale Konflikte, zunehmende Unsicherheiten und hohe Energiepreise beeinflussten das Wirtschaftswachstum auch in diesem Jahr negativ. Die exportorientierte Saarwirtschaft leidet zudem besonders unter den US-Zöllen.
12: Ein kleines Wachstum für Deutschland, vielleicht 0,8% im realen Bruttoinlandsprodukt sind vielleicht drin. Das ist allerdings schon eher auf der optimistischen Seite. Für das Saarland wäre eine schwarze Null, glaube ich, schon durchaus ein Erfolg.
10: Mit insgesamt 3.300 Beschäftigten zählen die sechs saarländischen Sparkassen zu den größten regionalen Arbeitgebern. Sie betreiben 170 Geschäftsstellen.
0: Unpünktlichkeit, marode Schienen, schmutzige Bahnhöfe. Die Deutsche Bahn hat mit etlichen Problemen zu kämpfen. Der geht deren Lösung aber gut gelaunt an, zumindest an den Bahnhöfen wie hier in Saarbrücken. Bundesweit wurde heute gewienert und geschrubbt, man könnte auch sagen, sichtbar das Image aufpoliert bei der Aktion Frühjahrsputz. In Saarbrücken bringt das Frühjahr zudem noch eine Neuerung. Seit dem 1. Mai gilt am Hauptbahnhof ein Alkoholverbot. Thema gleich bei uns im aktuellen Bericht nach den Nachrichten und die hat heute Abend Anja Fröhlich für uns.
13: Guten Abend. Am Standort des Marienhaus-Krankenhauses in Saarlouis sind laut dem Träger Investitionen von fast 150 Millionen Euro geplant. Das Krankenhaus soll um einen Neubau erweitert werden. Die 7 neuen OP-Säle darin sollen die alten ersetzen. So werden die OPs räumlich von den Patientenzimmern getrennt. Außerdem entstehe unter anderem eine neue zentrale Notaufnahme, eine neue Kinder- und Erwachsenen-Intensivstation sowie ein Hubschrauber-Landeplatz auf dem Dach des Neubaus. Auch ein neues Parkhaus ist in Planung. Der frühere Generalsekretär der FDP Saar, Schatzi Markakis, soll Spitzenkandidat der Liberalen bei der Landtagswahl 2027 werden. Das haben Landesvorstand und die Kreisvorsitzenden beschlossen. Eine Mitgliederwahl, die im Juni stattfinden soll, muss den Vorschlag noch bestätigen. Schatzi Markakis war erst Anfang des Jahres wieder in die FDP eingetreten. 2014 hatte er sie verlassen. An der Spitze des saarländischen Verfassungsschutzes steht ein Wechsel bevor. Nach SR-Informationen soll Nathalie Grandjean, derzeit Leiterin der Landespolizeidirektion, die Nachfolge von Ulrich Pohl antreten. Geplant ist, dass beide zunächst gemeinsam die Behörde führen, bevor Pohl Anfang kommenden Jahres in den Ruhestand geht. Die Leitung der Landespolizeidirektion soll dann Erik Schweizer übernehmen, aktuell zuständig für Gefahrenabwehr und Einsatz.
14: Zwei Jahre nach Verabschiedung eines Europa-Leitbildes hat die Landesregierung eine positive Zwischenbilanz gezogen. Der Chef der Staatskanzlei und Europabevollmächtigte David Lindemann erklärte, in zwei Jahren habe die Landesregierung viel erreicht. Besonders hervorzuheben sei zum Beispiel, dass das Deutschland-Ticket seit vergangenem Jahr auch für Fahrten über die luxemburgische Grenze gelte. Gleichzeitig gestand Lindemann ein, dass noch viele Vorsätze nicht umgesetzt seien.
15: In nahezu allen Punkten sind wir auf die Kooperation mit unseren Partnern in der Großregion, international und wo auch immer auf EU-Ebene angewiesen. Und auch das organisiert sich nicht von selbst und ist auch nicht aus eigener Kraft immer zu bewerkstelligen. Man ist immer auf Partner angewiesen. Das ist das Schöne und manchmal auch das Leidvolle in der Europapolitik. Aber wir glauben, dass wir sehr, sehr weit gekommen sind.
14: Viel Arbeit sei ja auch in das grenzüberschreitende Abkommen zur Notfallversorgung von Patienten mit Schlaganfall geflossen. Bedauerlich sei allerdings, dass sich die Umsetzung des Abkommens wegen der Blockade französischer Gesundheitsbehörden momentan noch verzögere.
13: Im Saarland haben die Fälle von Tierhortung in den letzten Jahren zugenommen. Laut einer Antwort der Landesregierung auf eine Anfrage der CDU-Fraktion sind im vergangenen Jahr 9 Fälle festgestellt worden. So viele wie insgesamt von 2015 bis 2019. In den letzten Jahren waren rund 1500 Tiere betroffen, darunter vor allem Nagetiere, aber auch Hunde, Pferde und ein Esel. Die Tiere leiden meist unter schlechten Haltungsbedingungen wie mangelnder Hygiene.
7: Zum 10. Mal hat die Campusmesse Next an der Uni des Saarlandes stattgefunden. Studierende und Absolventen konnten sich dabei zu möglichen Jobs und Praktikumsplätzen informieren und auch kostenlose Bewerbungsfotos machen. Die Agentur für Arbeit bot einen Check von Bewerbungsunterlagen an. Trotz der angespannten Lage am Arbeitsmarkt, vor allem bei Absolventen des in Saarbrücken stark vertretenen Bereichs Informatik, seien die Jobchancen weiterhin gut.
16: Es ist ein bisschen schwieriger geworden in den letzten 2 Jahren, auch in dem Bereich, aber es ist immer noch ein besserer Bereich. Nicht ganz so gut sieht es vielleicht aus in Bereichen, die so mit der Automobilindustrie zu tun haben, zum Beispiel Maschinenbau. Das sind immer noch gute Studiengänge, ist aber einfach ein bisschen schwieriger geworden.
7: Insgesamt 70 Aussteller haben sich auf dem Saarbrücker Campus präsentiert. Neben saarländischen Unternehmen waren auch Unternehmen aus Luxemburg und die Bundeswehr vertreten. Organisiert wurde die Messe von der Universität.
13: Im Saarland und Rheinland-Pfalz wird die Fachkräftelücke immer größer. Das geht aus einem Bericht des Instituts der deutschen Wirtschaft hervor. Derzeit fehlten 21.000 Fachkräfte in den Bereichen Mathematik, Informatik, Naturwissenschaft und Technik. In der Branche gehe es außerdem in den kommenden 12 Jahren jeder 4. Beschäftigte in Rente. Soweit der Nachrichtenüberblick. SR Info bringt Sie um 21.45 Uhr noch einmal auf den aktuellen Stand. Und hier übernimmt wieder Joachim.
0: Vielen Dank, Anja. Die Deutsche Bahn ist sehr damit beschäftigt, ihr Image aufzupolieren und tut das nicht nur intern mit strukturellen Veränderungen, sondern will das auch nach außen hin sichtbar machen. Seit dem 1. Mai gilt zum Beispiel am Saarbrücker Hauptbahnhof inklusive Vorplatz ein Alkoholverbot. Und in diesen Tagen werden alle Bahnhöfe im Saarland gewienert und geputzt. Jürgen Rinner über die Putzaktion und den Umgang mit dem Alkoholverbot.
6: Sauberkeit und Sicherheit müssen zusammengedacht werden, so die Deutsche Bahn. Das ist der Hintergrund der laufenden deutschlandweiten Frühjahrsputzaktion. In Saarbrücken liegt der Schwerpunkt auf dem Eingangsbereich und dem Bahnhofsvorplatz, auf dem seit kurzem auch ein Alkoholverbot gilt. Nicht ohne Grund, denn es ist immer wieder zu Pöbeleien und handfesten Auseinandersetzungen gekommen. Praktisch alle Reisenden kommen hier vorbei und die sollen einen positiven Eindruck bekommen. Sauberkeit habe eine nachhaltige Wirkung. Die Kontrollen zum Alkoholverbot mache man mit Fingerspitzengefühl.
17: Die ersten Tage standen jetzt sehr im Zeichen der Information. Wir haben intensiv informiert. Wir haben dazu zusätzliches Sicherheitspersonal hier an den Bahnhöfen, die tagtäglich hier sind und gezielt ansprechen. Wir kontrollieren jetzt nicht jeden, sondern wir kontrollieren dort, wo es notwendig ist, um an einem Bahnhof, wo viele tausende Menschen tagtäglich ein- und ausgehen, ein gutes Miteinander zu haben. Und bisher ist die Resonanz eine sehr positive.
6: Für die Aktion hat die Deutsche Bahn ihr Personal deutlich aufgestockt. Es gibt jetzt auch mobile Handwerkerteams, die kleinere Reparaturarbeiten schnell erledigen sollen. Das Alkoholverbot und den Frühjahrsputz habe man auch auf Wunsch der Fahrgäste eingeführt, so die Bahn. Der Zusammenhang zwischen Sauberkeit und Sicherheit wird offenbar auch von Bahnkunden gesehen.
18: Ist das schon eine sinnvolle Maßnahme, zumal man sich sicherer fühlt, beziehungsweise man hat Wohlgefühl.
19: In einem gewissen Maße macht es natürlich schon was mit den Köpfen, mit den Leuten, wenn es sauber, wenn es ordentlich ist und ist vielleicht so unbewusst ein gewisser Appell, sich demnach auch zu verhalten.
6: Beim Frühjahrsputz machen laut Bahn auch viele Kolleginnen und Kollegen mit, die sonst gar nichts mit dem Gebäudemanagement zu tun haben. Um die Sicherheit weiter zu verbessern, stehe man auch mit anderen Institutionen in engem Kontakt, nicht nur mit der Polizei und Bundespolizei.
17: zur Mitte des Jahres werden wir gemeinsam mit der Diakonie und der Caritas die Bahnhofsläufer umsetzen. Das sind sogenannte Streetworker, kann man sich vorstellen, nur für den Bahnhof, die gezielt dann auf Personen zugehen, Hilfsangebote machen und den Bahnhof sozusagen noch mal ein Stück bereichern.
6: Eine Auswertung des Alkoholverbots soll in den nächsten Wochen vorliegen. Im Saarland gibt es 29 Bahnstationen, 19 davon werden derzeit aufpoliert. Bis Ende des Monats

0: März soll der Frühjahrsputz abgeschlossen sein.
1: Im Grenzgebiet zwischen Deutschland und Luxemburg gibt es ab jetzt regelmäßig Bundespolizeistreifen aus beiden Ländern, die gemeinsam kontrollieren. Dabei ist jeweils mindestens ein Beamter aus dem jeweiligen Land dabei. Beide Länder wollen so grenzüberschreitende Kriminalität besser bekämpfen. Gemeinsame Grenzkontrollen soll es aber nicht geben. Auf den Straßen und in der Bahn seien die Streifen jedoch verstärkt sichtbar. Ansgar Zender.
2: Wenn die Bundespolizei auf Streife ist, ist für sie an der Grenze zu Luxemburg Schluss. Auf deutscher Seite dürfen sie generell bis zu 30 Kilometer von der Grenze entfernt kontrollieren, aber eben nur auf der deutschen Seite. Hier fahnden sie etwa nach Schleusern, Drogendealern oder Einbruchsbanden. Und nur um diese Kriminalitätsbekämpfung geht es, wenn sie künftig mit ihren luxemburgischen Kollegen zusammen unterwegs sind. Und nicht um Grenzkontrollen, die Luxemburg strikt ablehnt.
3: Diese gemeinsamen Streifen darf man überhaupt nicht im Zusammenhang mit den Grenzkontrollen sehen, weil das ja, wie gesagt, nur auf deutschem Hoheitsgebiet stattfindet und eine reine deutsche Angelegenheit, sage ich mal so, ist.
2: Bislang gibt es in Luxemburg schon ein grenzüberschreitendes Lagezentrum der Polizei, in dem Informationen ausgetauscht werden. In Schloss Weilerbach in der Eifel haben Deutschland und Luxemburg jetzt einen Kooperationsvertrag für gemeinsame Streifen unterzeichnet. Ab sofort sollen sie mehrmals in der Woche unterwegs sein.
4: Bei der Polizei ist es üblich, dass wir immer schauen, wo gibt es besondere Schwerpunkte oder Brennpunkte, wo es notwendig ist, dass wir tätig werden. Da haben wir ja auch das gemeinsame Zentrum in Luxemburg, wo wir auch die Informationen austauschen. Und ausgehend davon zwischen den Dienststellen wird dann festgelegt, in welchem Bereich die Streife stattfindet, wo es sich besonders rentiert für uns.
2: Jeweils mindestens ein deutscher Bundespolizist und ein luxemburgischer Polizist werden in den gemeinsamen Streifen unterwegs sein. Geplant sind Einsätze auf beiden Seiten der Grenzflüsse Mosel, Sauer und Ur. Die engere, direkte Zusammenarbeit vor Ort soll die grenzüberschreitende Kriminalität eindämmen.
3: Ich glaube, jetzt Mosel oder Ur, das stellt für die überhaupt kein Problem dar. Und wir müssen da als Polizei auf beiden Seiten aktiv sein. Es kommt ja auch ein Aspekt dazu, dass wir auf den Bahnstrecken aktiv kontrollieren werden. Luxemburg hat das schon mit Belgien und Frankreich. Und wir sehen da ganz klar den Vorteil darin, dass wir dann eben nicht auf der Grenze anhalten, aber weiterfahren können, sei es nach Deutschland rein oder aber auch umgekehrt nach Luxemburg rein.
2: Gemeinsame Streifen hat die Bundespolizei bereits an Teilen der deutsch-französischen und deutsch-polnischen Grenze. Die Streifen mit den luxemburgischen Kollegen sollen nur ein Anfang sein. Auch eine Kooperation in der Ausbildung sei möglich.
1: Seit ein paar Monaten laufen in den großen saarländischen Metallbetrieben die Betriebsratswahlen. Viele sind schon abgeschlossen. Darüber hat die IG Metall heute informiert. Und bei diesem Pressegespräch ging es auch um Befürchtungen der Gewerkschaft, dass rechte Listen antreten und aus der Unzufriedenheit gerade in der Automobilbranche Kapital schlagen. Aber anders als bei den VW-Werken zum Beispiel ist das im Saarland nicht der Fall, wie Lars Ohlinger berichtet.
5: Die Leiter der vier Geschäftsstellen der IG Metall im Saarland sind mit den Ergebnissen der Betriebsratswahlen zufrieden. Die Wahlbeteiligung habe bei rund 70% gelegen und 9 von 10 Mandaten in den Betriebsräten seien an IG Metall-Mitglieder gegangen. Gewählt wurden in den vergangenen Wochen neue Betriebsräte in fast 140 saarländischen Unternehmen mit 56.000 Beschäftigten.
6: Wir können über die Frage konkurrierende Listen oder, was angesprochen wurde, rechte Listen gar nichts feststellen. Also rechte Listen gab es bei uns überhaupt nicht und konkurrierende Listen auch ganz wenig. Wir haben sehr viele Betriebsratswahlen in Persönlichkeitswahl, wo also wirklich in der Tat die Beschäftigten oder der Kandidat oder die Kandidatin dann gewählt wurden und das mit einer hohen Übereinstimmung der IG Metall-Mitgliedschaft zum einen, aber auch in der Wiederholung, sage ich einfach mal, durch mehrere Amtsperioden, durch eine kontinuierliche Arbeit immer wieder bestätigt werden.
5: Konkurrenz für die IG Metall seien unzufriedene Mitglieder, die selbstständig Listen bilden. Die christliche Gewerkschaft Metall, CGM, konnte bei Saarstahl deutlich zulegen. Sie war nur in 6 Unternehmen angetreten.
7: Wir selber sind vielleicht ein bisschen so auch das Bollwerk gegen die rechten Listen. Wer mit der Mehrheitsgewerkschaft unzufrieden war, konnte sein Kreuz bei uns machen. Das hat uns vielleicht auch die eine oder andere Zustimmung gebracht. In Summe gehe ich trotzdem davon aus, dass es unsere gute Arbeit war, die mehrheitlich für unseren Erfolg verantwortlich ist.
5: Wermutstropfen für die IG Metall. Die Mitgliederzahl ist gesunken. Hauptgrund sei der Abbau von Arbeitsplätzen in der Branche.
1: Jüdisches Leben in Deutschland sei derzeit so bedroht wie lange nicht mehr, sagte Bundeskanzler Merz gestern in Berlin. Und tatsächlich nehmen antisemitische Straftaten, Übergriffe und Schmierereien zu. Eine Entwicklung, die sich auch im Saarland niederschlägt. Das zeigt der Bericht, den die Recherche- und Informationsstelle Antisemitismus für 2025 jetzt vorgelegt hat. Die Einzelheiten dazu von Barbara Spitzer.
8: Hier am Rabbiner-Rülf-Platz in Saarbrücken wird Petra Melchert von der Meldestelle für Antisemitismus fast immer fündig. Eingeritzte Runen, Hakenkreuze und Schmierereien, auch wenn sie immer wieder entfernt werden. Der Gedenkort für ermordete Juden ist ein Hotspot für antisemitische Hetze. Immer wieder Ziel, ein Bild von Rabbiner Rülf, der sich für die Rettung von Juden vor dem Holocaust einsetzte.
9: Es ist nicht so, als ob der Sticker einfach irgendwo kleben würde, sondern eben genau aus einem Mahnmal, was an den Holocaust erinnert, was an die Shoah erinnert. Und es klebt eben auch nicht irgendwo auf dem Text, sondern auf seinem Gesicht, was einfach ein klarer Akt der Erniedrigung und Demütigung für uns ist.
8: Hier wurde auch schon letztes Jahr geklebt. Es ist einer von 57 antisemitischen Vorfällen, die die Recherche- und Informationsstelle dokumentiert hat. Melchert spricht von einem konstant erhöhten Niveau seit den Hamas-Anschlägen und dem Gaza-Krieg. Die meisten Vorfälle gebe es im öffentlichen Raum, etwa bei Demos oder als Schmierereien. Besorgniserregend seien 5 Fälle von Anfeindungen an Schulen.
9: Alarmierend finden wir, dass es sehr oft von Mitschülern ausgeht, aber auch von Eltern durchaus. Und dass die Schülerinnen und Schüler uns teils beschreiben, dass sie sich sehr alleine gelassen fühlen. Es gibt Lehrkräfte, die da reagieren, auch sehr gut reagieren. Viele reagieren aber auch zögerlich, weil sie Unsicherheiten haben.
8: Antisemitismus auf dem Schulhof, eine gefährliche Tendenz, warnt Melchert. Denn das trage dazu bei, dass Anfeindungen zur Normalität werden. Eine Entwicklung, die den Alltag von Juden im Saarland zunehmend präge, so die Synagogengemeinde.
10: Die Stimmung ist angespannt, die Lage ist angespannt. Also auf der einen Seite erfahren wir viel Zuspruch von der Politik, aus der Gesellschaft. Aber auf der anderen Seite merken wir das auch im Alltäglichen. Wir haben verstärkte Polizeipräsenz an gewissen Feiertagen, ist sie immer da, bei Jugendveranstaltungen immer da. Und das traurig zu sehen, wie Jugendliche ihren Alltag nur unter Polizeischutz wahrnehmen können.
8: Rinsky und Melchert werben deshalb für mehr Aufklärungsarbeit und mehr Begegnungen, um Vorurteile abzubauen. Und für klare Kante gegen Antisemitismus.
9: Das heißt, dass auch jeder Einzelne verantwortlich ist, etwas gegen Antisemitismus zu tun, sich immer dagegen zu stellen, immer zu widersprechen, einzugreifen.
8: Denn wegschauen würde heißen bagatellisieren und damit Antisemitismus noch mehr salonfähig zu machen.
1: Geschichten aus dem Leben erzählen, vom neuen Restaurant an der Ecke über fehlendes Geld für einen Kita-Neubau bis hin zur Umgestaltung eines Stadtviertels. All das sind Themen, über die wir, aber auch die Lokalreporter der Saarbrücker Zeitung berichten. Um zu zeigen, wie wichtig diese Geschichten von vor der Haustür sind, haben die Zeitungsverleger in Deutschland den Tag des Lokaljournalismus ins Leben gerufen. Florian Possinger hat einen Kollegen der SZ heute begleitet.
11: Der Aufmacher im Lokalteil von heute ist für Reporter Thomas Schäfer schon wieder Schnee von gestern. Der 49-Jährige aus Lebach schreibt seit 30 Jahren Artikel für die Saarbrücker Zeitung. Themen für den Lokalteil der Landeshauptstadt zu finden, meist kein Problem.
12: Man muss mal gucken, welche Termine man hat oder vorbereiten kann, welche Gesprächspartner man wieder nerven sollte, um irgendwie eine spannende Geschichte rauszufinden. Man guckt sich natürlich an, welche Themen in der Stadtpolitik sind, weil das gehört auch zu meinem Ding, dass ich regelmäßig im Stadtrat auftauche oder auch in Ausschüssen wie heute zum Beispiel.
11: Am Morgen verschafft sich Thomas Schäfer erstmal einen Überblick über mögliche Lücken in der nächsten Printausgabe. Die Deadline um 18 Uhr spiele für die Reporter keine so große Rolle mehr.
12: Wenn abends um 22 Uhr was Bedeutendes passiert, dann kann man das genauso und ist es genauso wichtig, das dann noch aktuell abzubilden. Oder auch morgens um 6. Ich erinnere mich an eine Story mit dem ehemaligen Innenminister Bouillon, als dann irgendwann mal ein Bus mit den ersten Flüchtlingen aus der Ukraine kam. Den habe ich morgens um 3 in Lebach interviewt und habe um 5 den Text dann online gestellt.
11: Heute trifft Schäfer Vertreter der SPD im Saarbrücker Stadtrat. Sie wollen Supermarktparkplätze über Nacht Anwohnern zur Verfügung stellen. Die Idee soll am Nachmittag im Hauptausschuss der Stadt eingebracht werden. Um vorher ein Gerüst für seinen Artikel schreiben zu können, holt er schon am Mittag Informationen ein, bei einem kurzen Interview vor Ort.
12: Ja, ist eine eine gute Idee und ich glaube, das würde auch vielen Leuten helfen. Deshalb ist es jetzt nicht das unfassbar krasseste Thema aller Zeiten, aber es ist ein relevantes Thema für meinen Geschmack. Es ist wert, über das zu berichten.
11: Noch ein Foto für den Artikel und das war's schon wieder. Auch wenn die Begegnungen manchmal nur kurz seien, gerade sie machten ihm am meisten Spaß. Anfeindungen seien als Lokaljournalist selten.
12: Ich habe da eigentlich ganz selten eine schlechte Erfahrung gemacht, ne? Also das, sowas wie man vielleicht von Demonstrationen kennt, wo man da angefeindet wird oder sogar körperlich attackiert. Nee, also ich kann da nicht feststellen, dass da die Stimmung irgendwie super aggressiv wäre oder ähnliches den Medien gegenüber. Im Gegenteil, viele sind einfach auch dankbar, wenn man Themen aufgreift.
11: Zum Schreiben muss Thomas Schäfer nicht unbedingt zurück ins Büro. Das geht auch von unterwegs. Mal im Café zu schreiben, sei eine angenehme Abwechslung. Und das nächste Thema könnte dort ja schon auf ihn warten.
1: Und bei uns übernehmen jetzt die Sportjournalisten. Anne Hild ist da.
13: Guten Abend. In knapp 7 Wochen starten die nationalen Special Olympics und damit ja auch eines der größten Sportevents, das es jemals im Saarland gegeben hat. Bis die Sportlerinnen und Sportler mit geistiger und mehrfacher Behinderung in ihren Wettbewerben antreten können, ist noch einiges zu tun. Wir stellen Ihnen heute aber schon mal einen der Teilnehmer vor und seinen Heimatverein. Frank Rundhefer hat den Kultur- und Sportverein Oppen besucht.
14: Wir machen das schon seit 2004, also 22 Jahre, dass diese Menschen mit Beeinträchtigungen an einem inklusiven Gesellschaftsleben teilnehmen können. Die Idee kam auf, indem wir 6 Eltern waren mit Kindern mit einem Down-Syndrom. Und da hatten wir uns umgeschaut, wo gibt es Sportgelegenheiten für diese Kinder. Und es gab keine. Und da habe ich gesagt, ich bin ja sowieso Leichtathletiktrainer. Dann mache ich eben dann auch dieses inklusive Training mit den Down-Kindern.
15: Montag ist der große Trainingstag. Los geht's mit einer Runde Warmlaufen. Mittendrin Finn Tome, der auch an den nationalen Spielen teilnehmen wird. Seine Laufstrecken dort:
16: 1500 Meter
17: und
16: 5000.
15: Amelie Sauber und Romea Ahlbach sind ebenfalls bei den nationalen Spielen am Start, bilden das Oppener Trio mit Finn Tome. Die gesamte Gruppe ist hier im Verein voll integriert.
14: Dadurch, dass hier seit 2004 in Oppen immer wieder Kinder mit Handicap rumlaufen, ist diese Angst, diese Begegnungsangst, die viele Menschen haben, wie soll ich jetzt mit Behinderten umgehen, ist nicht mehr gegeben hier. Und ganz, ganz viele Kinder, die jetzt da hinten rumspringen, die sehen die Behinderten auch im Training. Teilweise machen wir sogar gemeinsames Training und die wachsen mit den Kindern auf.
15: Dazu gehören auch die Kickerinnen und Kicker. Mit einem gesponserten Bus werden sie abgeholt und zum Trainingsgelände gebracht. Dann geht's ab auf den Rasen. Im Übrigen, auch das Fußballteam aus Oppen nimmt an den Spielen im Juni teil. Dann werden sie sich zeigen auf der ganz großen Sportbühne.
14: Meine Befürchtung ist nur, dass nach den nationalen Spielen diese Begegnungen dann eingestellt werden. Jetzt im Moment ist ein großer Run auf diese Begegnungen. Ständig sind Sportfeste oder andere Veranstaltungen in den Städten drin. Jeder Bürgermeister schreibt sich Special Olympics auf die Fahne. Aber das muss auch dann nach den nationalen Spielen weitergehen.
15: Dass das so kommt, daran werden sie in Oppen auch nach den National Games arbeiten. Aktuell aber herrscht die Vorfreude auf die Spiele. Bei Finn Tome vor allem
16: auf die Eröffnungsfeier.
18: Mit wem geht ihr dahin?
16: Ich mit meiner Familie.
13: Und Sie sehen die Eröffnungsfeier live am 15. Juni ab 20.15 Uhr hier im SR-Fernsehen. Und dann begleiten wir natürlich auch die Wettbewerbe im Radio, Fernsehen und online. Und das gilt auch wieder für das Pfingstsportfest in Rehlingen am 24. Mai. Da gehört unter anderem der 800-Meter-Lauf wieder zum Programm. Und es haben sich schon prominente Teilnehmer, wie zum Beispiel Alexander Stepanow, angekündigt. Alleine er bringt 3 nationale Meistertitel mit nach Rehlingen. Und auch bei den Frauen geht die aktuelle deutsche Meisterin an den Start, nämlich Smilla Kolbe. Soweit der Sport. Jetzt geht's noch mal zu Joachim.
1: Vielen Dank, Anne. Ja, fehlt noch das Wetter für die nächsten Tage. Vielleicht wird es noch mal ein bisschen besser. Fragen wir mal Herrn Friemel, der weiß das. Ihnen einen schönen Abend. Morgen sehen wir uns wieder. Tschüss.

0: 6, 7 und voller Widerstand rein. Noch beißen. Kommt.
1: Geschichten aus dem Fitnessstudio.
0: Noch 30.
2: Im Jogginganzug sind alle gleich.
3: 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Ich will

0: Was, ne? Ali, guck mal, Ober einwandfrei, guck dir das an, ne? Nicht, dass er uns jetzt überholt.
1: An einem Bus, ne? Das ist alles scheiße. Guck mal, ist der Rammel da jetzt rausgezogen.
2: Generell immer gefährlich.
0: Oh, leck mich am Arsch. Ausgebrannt so weit im Feld, kommt sehr selten vor. Ne? Denke ich mir, nach Starthilfe geht's nochmal oder was?
3: Jo. Stopp!
4: Hallo.
3: Schmeiß dein Handy weg.
5: Hier anscheinend der jedermann der Depp oder was?
3: Schrei mich doch nicht an, ich bin sensibel.
4: Oh nein.
6: Geh weg mit deiner Klobe.
0: Ich dich auch, Kevin, danke. Ja. Hm. Gerne, immer wieder.
3: War was? Schmutz! Also, ich kann ja auf Stunde bezahlen, nicht auf Leistung, ne?
6: Das sind auch die Amateure.
7: Ich hab schon abgeschippt, da sind eh noch um die Kriegsbahn rumgelaufen.
8: Muss ich gucken, wie das geht, dass du das später auch mal machen kannst, ne?
9: Mach ich aber nicht.
0: Gehen Sie ein in die Wertestube. Alter vor Schönheit.
10: Ach du meine Güte.
11: Wir haben uns eigentlich was anderes vorgestellt.
12: Ja, Polizei kommt, wir klären das jetzt. Fernbetrieb mal bitte hier.
13: Ich bin immer froh, wenn dann Passante kommen, die dann ihr Urteil abgeben. Der hat sie doch nicht all, der Vollidiot.
1: Wenn das so im Fernsehen kommt, dann werden die Leute auch immer noch bei uns wieder scharfe Schienen.
14: Du bist ja ein bisschen schmerzfrei, oder?
15: Die Menschen in Leipzig sind erschüttert. Zum Feierabend rast gestern ungefähr um diese Zeit plötzlich ein Auto durch die Fußgängerzone der Leipziger Innenstadt. Zwei Menschen sterben, es gibt zahlreiche Verletzte. Es entsteht Panik und Chaos. Auch unsere Kolleginnen und Kollegen hier im MDR in Leipzig haben sich direkt nach ihren Liebsten erkundigt. Inzwischen ist bestätigt, der Täter ist ein 33-jähriger Deutscher aus der Region Leipzig. Und heute, einen Tag nach der Tat, beginnt langsam zu sacken, was da gestern Furchtbares passiert ist.
16: Kerzen und Blumen nahe dem Tatort in Leipzig. Die Stadt trauert. Eine Amokfahrt kostet zwei Menschen das Leben. Viele werden verletzt.
17: Die Gewalt ist schlimm. Ist eigentlich sehr bedauerlich. Und wenn man das jetzt sieht, diese Absperrung, die macht einen kleinen Mischuke.
18: Fällt mir extrem schwer, darüber zu reden. Wenn man daran denkt, dass plötzlich zwei Menschen ausgelöscht werden durch solche Taten, die sind unvorstellbar. Das ist wirklich überhaupt nicht schön. Ich gehe auch jetzt wieder nach Hause.
19: Nachdem wir gestern aus dem Büro live gesehen haben, was passiert ist, weil ich arbeite direkt hier in der Bank am Markt. Es war sehr still in der Stadt und wir haben gestern Abend wirklich auch zu Hause sehr intensiv das Thema besprochen, aber es ist sehr beklemmend.
16: Dieser Mann soll der Amokfahrer sein. Die Festnahme des 33-Jährigen mit einem Handy gefilmt. Bestätigt sind die Aufnahmen von der Polizei noch nicht. Mit diesem Auto rast der mutmaßliche Täter am späten Nachmittag 600 Meter weit durch die Fußgängerzone am Augustusplatz mit 80 km/h. Dort, wo sonst gebummelt und gelacht wird. Nach Recherchen von MDR Investigativ soll der Mann noch kurz vor der Amokfahrt in einer Psychiatrie gewesen sein, stationär und auf eigenen Wunsch. Am Abend ist die Befürchtung in Leipzig groß, es könnte noch mehr Opfer unter den Verletzten geben. Heute Mittag kommt Entwarnung.
20: Wir haben überlegt, dass wir... Gottlob ist niemand in Lebensgefahr. Es gibt einen sehr schwer Verletzten, der aber auch in Sicherheit ist. Ich hoffe, dass ich ihn besuchen kann in den nächsten Tagen. Und es gibt eine ganze Reihe von leichter Verletzten. Ich habe die genaue Zahl nicht, sage ich Ihnen offen, sodass ich aber heute ein wenig Entwarnung geben kann. Wir müssen jetzt nicht fürchten, dass es weiter Todesopfer geben wird.
16: Auch die Sorge, es könnte ein politisches oder religiöses Motiv vorliegen, schließen die Behörden aus. Trotzdem soll die Sicherheit in der Stadt geprüft werden.
20: Wir werden jetzt noch mal sehr, sehr genau uns den gesamten Zufahrtsschutz für die Innenstadt anschauen. Wir haben Sicherheitskonzepte für Veranstaltungen, wir haben gut abgesprochene Rettungskonzepte mit der Feuerwehr besprochen. Aber die Frage muss natürlich jetzt gestellt werden, können wir es noch besser machen?
16: Einem Ausbau zur Festung erteilt der Oberbürgermeister aber eine Absage. Für die Leipziger geht es jetzt um Zusammenstehen und das Aufarbeiten des Erlebten.
15: Und jetzt sprechen wir mit Reporter Tobias Zuttmann. Tobias, du stehst gerade vor der Nikolaikirche, in der in diesen Minuten eine Gedenkandacht stattfindet. Was passiert denn in diesem Moment?
2: Genau, die katholische und evangelische Kirche haben gemeinsam aufgerufen zum Zusammenkommen.

0: In der Kirche wurde bereits gebetet, es wurden Fürbitten gehalten für die Opfer, für die Verletzten und es wurde auch schon gemeinsam gesungen. Und mit dabei sind auch Sachsens Ministerpräsident Kretschmer und Leipzigs Oberbürgermeister Jung. Sie haben sich am Rande der Veranstaltung auch nochmal bei allen Ersthilfern bedankt und allen Opfern ihr Mitgefühl ausgesprochen. Ja, die Nikolaikirche ist voll, viele Leute sind zusammengekommen und haben einfach das Bedürfnis, hier heute gemeinsam zu trauern und das Erlebte zu verarbeiten.
1: Du warst gestern ja als einer der ersten Reporter vor Ort. Wie hast du denn die Situation erlebt?
0: Ja, ich war eine gute halbe Stunde nach der Tat am Tatort. Da liefen noch die Reanimationsmaßnahmen bei einem der Opfer. Man hat das Auto noch gesehen und die zerschmetterte Windschutzscheibe. Die Polizei hatte bereits alles abgesperrt, aber es waren natürlich auch noch einige Augenzeugen vor Ort. Ich konnte mit einigen sprechen, die gesagt haben, ja, das Auto sei mit 70, 80 km/h eben durch die Innenstadt gefahren. Und sie haben auch gesagt, für sie war das auch sehr schwer mit anzusehen und wollten natürlich nicht mehr in ihren Tag so weiter vonstatten gehen, wie sie es eigentlich geplant hatten. Sie meinten, an Arbeit sei jetzt nicht mehr zu denken. Und die Polizei hat dann auch mit ihnen gesprochen und sie an Notfallseelsorger weitergeleitet.
1: Burkhard Jung, der Oberbürgermeister von Leipzig, hat sich auch bei den vielen Helfern vor Ort bedankt. Wie sind denn die Menschen mit dem Erlebten umgegangen?
0: Ja, da gehen natürlich jeder Mensch unterschiedlich damit um. Also es gibt Menschen hier, die, mit denen ich gesprochen habe, die waren sofort den Tränen nahen, als sie darüber nachgedacht haben und darüber gesprochen haben. Andere haben gesagt, ja, das Leben muss weitergehen. Sie sind auch deswegen heute zum Beispiel auf den Wochenmarkt gegangen, der ganz normal stattgefunden hat. Aber den meisten Menschen geht es schon sehr schlecht. Sie sind sehr bedrückt. Ich habe aber auf einer Gedenkveranstaltung in der Universität mit einigen Menschen gesprochen, die gesagt haben, sie wissen heute gar nichts mit sich anzufangen und ihnen ist es einfach wichtig, heute nicht allein zu sein. Und deswegen haben sie sich gefreut, dass es eben so viele Gedenkveranstaltungen gibt, wie auch die eben in der Nikolaikirche jetzt oder vorhin in der Universität.
1: Danke, Tobias Zuttmann, für deine Information. Und bei mir im Studio ist jetzt meine Kollegin Susanne Blum. Schön, dass du da bist. Hallo. Susanne, du warst seit heute Morgen schon um 5 Uhr unterwegs. Du warst direkt auf dem Marktplatz in Leipzig, in dessen Nähe gestern der Amok-Fahrer schließlich dann auch zum Ende kam. Susanne, wie hast du denn heute die Stadt erlebt?
2: Also ich habe das heute Morgen wirklich so erlebt, dass so eine Art Schleier über Leipzig liegt. Ne? Das war nicht nur wegen des Regens, sondern es fühlte sich einfach alles so ein bisschen traurig an. Und wir kennen Leipzig ja, das ist eine bunte, belebte Stadt. Und plötzlich ist da eine ganz große Meile, so eine Lebensader, wenn man will, abgesperrt von Polizei, Absperrband. Und da durfte ja heute tagsüber auch noch niemand drauf. Inzwischen ist die Sperrung aufgehoben. Aber das war schon ein ziemlich bizarres Bild. Und Tobias hat es ja auch gerade schon angesprochen. Trotzdem hat der Wochenmarkt heute Vormittag geöffnet. Und die Händler waren selber sehr überrascht, dass er überhaupt stattgefunden hat. Aber wir haben da auch noch mal mit der Stadt gesprochen und da hieß es, man wolle die Möglichkeit geben, auch miteinander ins Gespräch zu kommen und auch die Möglichkeit für ein bisschen Normalität, auch wenn das heute alles andere als ein normaler Tag für Leipzig war.
1: Welchen Eindruck haben denn die Menschen auf dich gemacht, mit denen du gesprochen hast?
2: Also ich hatte erstmal den Eindruck, dass heute sehr viele da waren, die auch gestern schon da waren und die auch alle ein persönliches Erlebnis damit hatten. Eine Frau zum Beispiel, die hat erzählt, dass sie mit ihren Kollegen in einer Bank ganz in der Nähe arbeitet, wo das Auto zum Stehen gekommen ist und die konnten quasi aus dem Fenster alles beobachten. Und die sagten, die hätten gestern im Team schon darüber gesprochen, aber es sei extrem schwer, heute für sie auch zur Arbeit zu gehen. Oder ein anderer Mann sagte, er sagte wirklich, Zitat, es sei ein Scheißtag für ihn, weil er sich einfach frage, wie sicher man in der Stadt ist. Und wieder ein anderer sagte, ich habe 15.45 Uhr Feierabend gemacht. Er hat mich also um eine Stunde verpasst. Und das haben wir auch erlebt, dass die Leute sich gefragt haben, was wäre denn, wenn es eine halbe Stunde eher, eine halbe Stunde später passiert wäre. Also das haben sich heute viele Leute gefragt. Aber wir haben vor allem auch in Leipzig eine Traurigkeit heute erlebt.
1: Und wie geht's dir eigentlich? Also ich meine, das ist deine Stadt. Mhm. Du lebst in Leipzig. Du bist Reporterin schon seit Jahren. Was macht es mit dir?
2: Also erstmal ist es natürlich was Besonderes, weil du genau weißt, wo das stattgefunden hat, von welcher Strecke wir reden. Das weißt du innerhalb, also weißt sofort, das ist eine extrem lange Distanz und du fragst dich, was kann da alles passiert sein? Und dann ist es natürlich erstmal persönlich was ganz anderes, weil sofort auch in den eigenen WhatsApp-Gruppen geht's los, geht's dir gut, seid ihr alle unversehrt, also man ist viel näher dran. Aber auch aus der Berichterstatterperspektive ist es natürlich was anderes, wenn du das direkt bei dir erlebst. Ich arbeite seit über 20 Jahren in Leipzig und sowas vereinfacht die Wege an solchen Tagen für uns als Journalisten halt auch. Du weißt, wen du abends anrufen kannst. Ich habe gestern Abend noch spätabends mit Pressesprechern telefoniert, dass wir heute zum Beispiel für die Schalten ins Morgenmagazin noch Gesprächspartner bekommen.

0: da sind die Wege viel kürzer. Oder ich weiß halt genau, was soll ich laufen, wie weit ist das halt wirklich. Und so eine Arbeit, wenn du die Gegebenheiten hier kennst, macht es einfacher. Zumindest was die Logistik angeht, das Thema natürlich nicht.
1: Vielen Dank fürs Gespräch. Susanne Blumen, unsere Reporterin. Ja, solche Tage sind für Journalisten wie dich natürlich eine sehr große Herausforderung. Heute ist Tag des Lokaljournalismus, ein sehr guter Anlass, sich wieder bewusst zu machen, wie wichtig die unabhängige Berichterstattung aus der eigenen Region ist. Auch gerade deshalb, weil Anfeindungen gegen Journalistinnen und Journalisten einfach immer heftiger werden.
2: Er ist Lokaljournalist aus Leidenschaft, aber Alexander Roth aus Waiblingen wird auch massiv angefeindet, vor allem im Internet, vor allem von rechts. Berichte über die rechte Szene sind sein Fachgebiet. Auch die AfD ist regelmäßig sein Thema. Bei Parteitagen hat er interne AfD-Chats offengelegt.
3: Am Anfang waren die Leute noch sehr konkret in den Drohungen, haben dann auch so Sachen, das ist schon länger her, kommentiert bei uns, wie ohne Kugel in den Kopf wird nichts passieren. Das ist sehr explizit. Da ging es wirklich um Gewaltvorstellungen, auch über Folterinstrumente, dass man mich in ein Lager stecken will, im Steinbruch oder sowas. Mittlerweile sind die Leute vorsichtiger geworden und deuten nur noch so an, was irgendwie fast noch bedrohlicher wirkt, weil das halt so unklar ist, was ist damit jetzt gemeint. Schreiben zum Beispiel, deine Zeit ist abgelaufen, wir werden dich verschwinden lassen.
2: Und die Anfeindungen sind längst nicht mehr nur eine virtuelle Angelegenheit. Sie finden auch im realen Leben statt. Zum Beispiel hier in Schorndorf, vergangenes Jahr in dieser Halle, bei einem Bürgerdialog der AfD.
3: Da bin ich reingegangen. Und auf einmal ging es dann in der Halle auch noch um mich. Da hat dann ein Bundestagsabgeordneter der AfD hier aus dem Kreis auf einmal gesagt, der Alexander Roth ist da, die Lokalpresse.
4: So über Lautsprecher.
3: Über den Lautsprecher. Die Leute haben dann gebuht, haben gesagt, ich soll mich schämen. Ich hatte das Gefühl auf einmal, ich bin hier in der Halle nur mit Leuten, die mich hassen.
2: Zeitweise konnte sich Alexander Roth öffentlich nur noch mit Polizeischutz bewegen. Inzwischen sei die Bedrohung etwas zurückgegangen, sagt er. Aber sein Chef bleibt vorsichtig.
5: Die Szene ist fokussiert auf ihn als Hassfigur.
4: Wie schützen Sie Ihre Leute dann?
5: Also wenn Schutz notwendig ist, das habe ich immer wieder erklärt, werden wir den auch stellen. Momentan ist es nicht so, dass wir jetzt sozusagen Personenschutz brauchen. Ja? Aber wir suchen natürlich dann auch nicht Hinweise zu geben, wo er jetzt unbedingt wohnt. Und machen jetzt auch sozusagen keine Geschichten aus seinem lokalen Umfeld. Um da sozusagen eine Schutzzone zu schaffen.
2: Dass der Verlag hinter ihm stehe, sei wichtig, sagt Alexander Roth. Nur so könne er seine Arbeit fortsetzen.
1: Es sollte eine Traumreise werden. Und jetzt sitzen rund 150 Menschen vor den Kapverden auf dem Kreuzfahrtschiff MV Honjus fest. Hier an Bord ist offenbar das Hunter-Virus ausgebrochen. Inzwischen gibt es 7 bestätigte oder vermutete Infektionen und 3 Menschen sind bereits an dem Virus gestorben. Wie sich das Virus genau überträgt und wie die Behörden den Menschen auf dem Schiff helfen wollen, jetzt.
6: Tristes Ende einer Reise. Von Urlaubsflair keine Spur mehr. Die Honjus liegt noch immer vor Praia, der Hauptstadt der Kapverden. Die 147 Menschen an Bord, Passagiere und Crew, müssen in ihren Kabinen bleiben, betreut von Medizinern von der Insel. Die Menschen an Land besorgt. Ich glaube, es war die richtige und auch angemessene Entscheidung, angesichts der Ernsthaftigkeit der Lage, dass das Schiff in einiger Entfernung bleibt. Gestartet in Argentinien haben die Passagiere eine dramatische Reise hinter sich. 3 Todesfälle, unter ihnen ein Deutscher. 7 Infizierte, 2 sicher am Hunter-Virus. An Bord haben die Menschen Angst, berichtet ein Passagier. Hier herrscht große Unsicherheit. Das ist das Schwierigste. Alles, was wir uns im Moment wünschen, ist Klarheit. Wir wollen in Sicherheit sein, wollen nach Hause. Die Passagiere der Honjus dürften sich vor der Reise oder bei einem Landgang angesteckt haben. 2 Infizierte sind noch an Bord. Das Hunter-Virus wird von Nagetieren übertragen. Schlagzeilen machte es, als vor gut einem Jahr die Ehefrau des berühmten Schauspielers Gene Hackman daran verstarb. Das Paar wurde in seinem Haus in Santa Fe tot aufgefunden. Hackman starb nicht am Virus, sondern war herzkrank. Von Mensch zu Mensch ist Hunter nur in einer seltenen südamerikanischen Variante übertragbar.

0: Passierte das auf der Honduras? Die Weltgesundheitsorganisation geht davon aus. Unsere oberste Priorität ist jetzt die medizinische Evakuierung der beiden erkrankten Personen, damit sie die notwendige Versorgung erhalten. Daran arbeiten wir. Und dann soll das Schiff zu den Kanarischen Inseln weiterfahren. Noch fehlt dafür das Go. Erstmal sollen Ärzte die Passagiere und die Crew untersuchen. Laut WHO ist das Risiko für die breite Öffentlichkeit gering. Auf dem Schiff bleiben Sorgen und Ungewissheit.
1: Und die Sorge um den mittlerweile in die Nordsee gebrachten Buckelwal nimmt kein Ende. Unsere aktuellen Kurzmeldungen jetzt.
2: Zu wenig Kraft zum Überleben hat möglicherweise der Buckelwal, der am vergangenen Sonnabend nach einer wochenlangen Odyssee in der Nordsee ausgesetzt wurde. Das Deutsche Meeresmuseum vermutet deshalb, dass er gestorben ist. Allerdings lägen bislang keine zuverlässigen Informationen über Aufenthaltsort und Gesundheitszustand des Tieres vor. Die private Rettungsinitiative hat angeblich einen GPS-Tracker am Tier angebracht. Sie will Signale des Peilsenders empfangen haben, hat diese aber noch nicht freigegeben. Vor einer Woche war der Wal in eine Barge buxiert und in den Skagerrak vor Dänemark geschleppt worden.
1: Sie klingeln am Gartentor und bieten ihre Hilfe an, ob jetzt Rasen mähen, Bäume schneiden, Hochdruckreinigung oder das Garagendach reparieren. Ja, es soll schnell gehen und angeblich auch günstig sein. Doch am Ende kommt der Schock. Sie fordern nämlich ein Vielfaches der vereinbarten Summen, sofort und auch in bar. Das ist eine Masche, die häufig auf ältere Menschen abzielt. Bundesweit häufen sich diese Fälle.
3: Hans Meier, der in Wirklichkeit anders heißt, hat ein großes Grundstück und kann Hilfe brauchen.
4: Ja, hier stand ein junger Mann. Daneben war ein Lieferwagen und der sprach mich an. Sie haben das ja wohl nötig, bei Ihnen muss ja mal alles sauber gemacht werden.
3: Er bittet den Mann in den Garten. Der bietet an, mit einem Hochdruckreiniger die Einfahrt und alle Wege zu reinigen.
4: Dann habe ich gesagt, ja, es kommt darauf an, was ich dafür zahlen muss. Ja, und dann sagt der junge Mann, ja, der Chef sagt also 1000 Euro.
3: Der Senior stimmt zu. Die Männer packen den Hochdruckreiniger aus und machen sich an die Arbeit. Der Jüngere macht nach der Hälfte Schluss. Der Ältere richtet sogar Schaden an.
4: Die Wände hat er voll gesaut, also es war unglaublich. Und dann habe ich Stopp gesagt, aufhören und so weiter. Und dann hat er mich bedroht und er ging gleich an die Decke.
3: Er bekommt Angst und ruft die Polizei. Die verhindert Schlimmeres. Seine Geschichte ist im Landkreis Stade kein Einzelfall, beobachtet diese Präventionsbeauftragte der Polizei.
5: Wir haben da Schäden von 500 Euro, 800 Euro. Bis in die Tausende, 5.000, 8.000. Wir hatten aber auch schon Straftaten, wo Zehntausende von Euro weg waren.
6: Also wir haben hier im Landkreis Stade leider große Probleme mit unseriösen Anbietern im Bereich Garten- und Landschaftsbau.
3: Ein bundesweites Problem. Das zeigen Recherchen des Politikmagazins Report München. Die Masche immer gleich. Die Männer klingeln und bieten sofortige Hilfe an. Die Opfer sind meist ältere Menschen. Auch dieses Ehepaar aus München machte unangenehme Erfahrungen.
7: Dann stand ein junger Mann hier und hat gesagt, dass unser Garagendach einer Reparatur bedarf für 100 Euro.
3: Scheinbar ein Schnäppchen. Die Arbeiter bieten an, für 500 Euro das ganze Garagendach zu decken. Die Ehefrau geht rauf, um die Arbeiten aus dem Fenster zu beobachten und wundert sich.
7: Die haben dieses, was sie da draufgelegt haben, das haben sie nur so angetackert. Das kam mir also auch ein bisschen nicht gerade profihaft vor.
3: Der Schock kommt nach getaner Arbeit.
8: Er nimmt Formular und trägt dann die einzelnen Positionen ein. Und diese Positionen zusammen haben dann 14.000 Euro ausgemacht.
3: Sie zahlen nicht. Stattdessen ruft sie ihre Tochter an. Da suchen die Männer das Weite. Zurück in Stade warnt die Präventionsbeauftragte der Polizei.
6: Wir empfehlen bei der Polizei, Haustürgeschäfte konsequent abzulehnen.
3: Um sich zu schützen, sollten Verbraucher vorab ein schriftliches Angebot einholen.
1: Mehr zu dieser Betrugsmasche sehen Sie heute Abend um 21 Uhr.

0: 20.45 Uhr in Report München, hier bei uns im Ersten. Amazon-Gründer Jeff Bezos ist der Hauptsponsor der diesjährigen Met-Gala. In New York gab es deswegen Proteste und einige Stars haben seinetwegen dieses Jahr nicht teilgenommen. Ja, andere kamen wie jedes Jahr und posierten vor dem Metropolitan Museum. Diesmal der Dresscode Fashion is Art, also Mode ist Kunst. Unter dieser spektakulären Robe steckt Heidi Klum, ja, steckte. A$AP Rocky erschien in auffälligem Pink und Beyoncé sorgte mit einem, ja, Skelettkleid für Aufsehen. Und auch sonst gab es wie immer sehr viel zu sehen.
1: Die Damen schwingen sich ein für den größten Abend in der Modeindustrie. Grande Dame Anna Wintour hat sich illustre Begleitung geholt. Nicole Kidman und Lauren Sanchez Bezos. Sie haben so viel erreicht in ihrem Leben und hören nie auf. Sie sind eine Inspiration für alle Frauen überall auf der Welt. 400 handverlesene Gäste, 100.000 Dollar Eintritt, so viel wie noch nie. Mode ist Kunst, lautet das Motto, und Designer und Stars haben sich ins Zeug gelegt. Jede Robe ein Kunstwerk. Madonna segelt übern Teppich, Beyoncé mit Megaschleppe. Sabrina Carpenter ganz retro, eingewickelt in Zelluloid. Das ist Film, alles aus Filmstreifen gemacht, das war mein Traum. Irre. Das stammt aus Sabrina, einem meiner Lieblingsfilme. Sie sorgt für viel Kritik. Lauren Sanchez Bezos, Frau des Amazon-Chefs. Die beiden haben mindestens 10 Millionen Dollar gespendet und sich damit den Ehrenvorsitz gekauft. Haben die Milliardäre jetzt die Gala gekapert, fragen die Kritiker? Wir brauchen doch Geld, um all die Projekte zu finanzieren. Und sie haben das Geld. Das ist halt so. Willkommen in New York. Die Entscheidung dieser Stars, über den roten Teppich von Jeff Bezos bei der Gala zu gehen, zeigt doch, wenn du die Hände von Mördern schüttelst, dann hast auch du Blut an den Händen. Schon am Abend vor der großen Gala zeigen die Kritiker, was sie von dem Treffen der Reichen und Superreichen halten. Boykottiert die Bezos und die Met-Gala projizieren die Aktivisten auf das Luxus-Penthouse des Amazon-Chefs mitten in Manhattan. Amazon ist eines der größten Firmenimperien in der Geschichte. Es gibt keinen Grund, warum Bezos weiter die Gewerkschaften zerschlagen sollte und wir Löhne bekommt, von denen wir nicht leben können. Auf der berühmten Treppe kommt das kaum vor. Es geht um Glamour, Glitzer, Auffallen. Und bei manchen muss man zweimal hingucken, um sie zu erkennen. Bad Bunny als sein älteres Ich. Verwandlungskünstlerin Heidi Klum hat sich im Museum inspirieren lassen.
2: Ich bin im Metropolitan Museum herumgelaufen, habe die Skulpturen von Raffaele Monti gesehen aus dem 19. Jahrhundert und da habe ich gedacht, die sind so wunderschön.
1: 42 Millionen Dollar spült die Gala ein. Die Rekordsumme geht ans Museum. Doch dieser Abend dürfte als einer der umstrittensten in die Geschichte der Met-Gala eingehen. Auch weil er gezeigt hat, wie weit sich die Welten von denen drinnen und draußen entfernt haben.
0: Einige Looks der Met-Gala könnten auch in diese Galaxie passen. Nach einer langen Pause kehrt Star Wars wieder auf die große Kinoleinwand zurück mit The Mandalorian and Grogu. Und das wurde gestern in Berlin gefeiert. Und mittendrin die Hollywood-Stars Pedro Pascal und Sigourney Weaver. Ja, und auch der kleine Grogu stand für Selfies parat.
3: Echte Fans bekommen bei dieser Melodie und diesen Bildern feuchte Augen. Star Wars zurück im Kino.
4: Hey, nicht die Knöpfe anfassen.
3: 7 Jahre mussten sie darauf warten. Im Mittelpunkt des neuen Werks ein maskierter Kopfgeldjäger, der Mandalorianer und ein kleines Wesen namens Grogu.
4: Banditen, Kriegsverbrecher.
5: Lang lebe das Imperium.
4: Wir werden jeden Schurken in diesem Kartenspiel ausschalten.
3: Gestern Abend in Berlin ein Fan-Event der Star Wars-Gemeinde. Mit dabei auch die Hauptdarsteller Pedro Pascal und Sigourney Weaver, Regisseur Jon Favreau und natürlich der heimliche Star des Films, Grogu. Ich war nicht in der Lage, ihm zu widerstehen. Er macht diese niedlichen Geräusche. als

0: Mutter fühlte ich mich sehr zu ihm hingezogen. Ich wünschte, ich hätte ein zweites Kind, das so wie Grogu ist. Das wäre toll. Ich werde dein zweites Kind sein. Er spielt die Hauptrolle, Pedro Pascal, bekannt aus Game of Thrones und Narcos. Der Weltstar erzählt, wie sehr die Star Wars-Filme seine Kindheit geprägt haben. Ich kann mich noch daran erinnern, wie schwer es war, an Tickets für die Rückkehr der Jedi-Ritter zu kommen. Wir haben es 3-4 Mal versucht und es war immer ausverkauft. Meine Schwester hatte es bereits gesehen und ich nicht. Das war die Hölle für mich. Und dann habe ich die Tickets bekommen und es war eines meiner größten Kinoabenteuer. Star Wars Fanclubs aus dem gesamten Land sind angereist. Sie dürfen die ersten 25 Minuten des neuen Films noch vor dem offiziellen Filmstart schauen.
1: Ein neuer Star Wars-Film kommt raus, das ist natürlich mega, eine tolle Geschichte. Bisher, der letzte Film ist ja schon einige Jahre her und bisher sind wir mit Serien versorgt worden. Aber es ist natürlich immer noch was Besonderes, wenn man Star Wars im Kino erlebt.
2: Ich glaube schon, dass es gut gehen kann. Also Mandalorian hat ja mit 3 Staffeln schon gezeigt, dass da viel Verschiedenes gezeigt werden konnte und die Fans sind treu geblieben auch durch die verschiedenen Staffeln. Und ich glaube, das wird auch als Film funktionieren.
3: Das bedeutet mir sehr, sehr viel, weil ich mit Star Wars aufgewachsen bin. Also es ist so meine ganze Kindheit. Deswegen bin ich froh, dass ich jetzt die Möglichkeit habe, noch mehr davon zu bekommen.
4: Fliehen wir? Oder kämpfen wir? Worauf wartest du?
0: Star Wars-Fans warten auf den 20. Mai. Dann ist offizieller Kinostart von The Mandalorian and Grogu.
5: Und das ist ein Schock für die Fans von Country-Star Dolly Parton. Die Sängerin hatte ihre geplanten Konzerte in Las Vegas abgesagt. Ab September sollten die Shows stattfinden. Und schon jetzt ist klar, sie wird bis dahin wohl nicht fit genug sein, um wieder auf der Bühne zu stehen. Zum Glück gibt es aber auch noch gute Nachrichten von Dolly Parton.
6: Dolly Parton ist gesundheitlich immer noch angeschlagen. Erfreulich ist, dass sie auf Behandlungen und Medikamente anspreche, wie die Musikerin mitteilte. Allerdings fühle sie sich davon oft sehr benommen. Da könne sie nicht in High Heels über die Bühne stöckeln. Auf Instagram spricht sie Klartext.
7: Ich hatte schon immer Probleme mit Nierensteinen. Herrje, die holen jedes Jahr mehr Steine aus mir heraus als aus dem Steinbruch in Rockwood, Tennessee. Aber im Ernst, mein Immunsystem und mein Verdauungssystem sind in den letzten 2-3 Jahren völlig aus dem Gleichgewicht geraten. Und die Ärzte tun alles dafür, sie wieder aufzubauen und zu stärken.
6: What's going on? Was ist nur los? Das hat Dolly Parton sich immer wieder gefragt, als sie nicht mehr voller Energie arbeiten konnte, als es ihr nach dem Tod ihres Mannes oft schwer ums Herz wurde und der Körper nicht mehr so mitspielte. In der Botschaft an ihre Fans vergleicht sie sich mit einem reparaturbedürftigen Oldtimer.
7: Als sie die Motorhaube öffneten, stellten sie fest, dass mein Motor überholt werden muss. Dass mein Getriebe rutscht, meine Ölwanne undicht ist, meine Auspufftöpfe kaputt sind und die Stoßdämpfer sowie die Kolben ausgetauscht werden müssen.
6: Mit anderen Worten, bei Dolly Parton kommt gesundheitlich einiges zusammen und das gibt ihr auch zu denken.
7: Plastische Chirurgen können einen äußerlich gut aussehen lassen, aber wenn es um die innere Medizin geht, ist das eine ernste Angelegenheit.
6: Aber auch das hat sie bei Instagram erzählt. Die Ärzte hätten versichert, dass sie alles, was Dolly Parton habe, behandeln könnten.

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0: Alex, Frank hier. Ja, genau, richtig auf der Brücke stehen bleiben. Bitte ein bisschen immer gucken und ein bisschen über der Mitte fahren. Genau. Und langsam weiterrollen, nicht stehen bleiben, einfach nur langsam weiterrollen. Und dann langsam parallel zur Dampflok, wenn die unten unter der Brücke ist, langsam überrollen. Genau, langsam weiterrollen. Hervorragend.
1: Zwei historische Schienenfahrzeuge sollen sich begegnen in Frankfurt am Main. Am Tag der Verkehrsgeschichte will uns Frank Nagel das Titelbild inszenieren. Oben Straßenbahn, unten Dampflok. Von der Flößerbrücke hat man den besten Blick auf Frankfurt und die Schienen am Main. So einigermaßen hat's geklappt. Der Frankfurter Verkehrsexperte liebt solche Aktionen.
0: Es ist immer schwierig, genau die beiden zu synchronisieren. Beide haben ihre Dynamik, beide haben ihr Rollverhalten. Und das genau hinzukriegen, ist wie so eine Parallelfahrt. Nicht einfach. Der Spieltrieb hält sich sehr stark in Grenzen, weil es muss es einfach klappen. Wenn man was geplant hat, ist das im großstädtischen Verkehr einfach genau abzustimmen. Und da gibt es ganz viele Parameter, die eine Rolle spielen, die man überhaupt nicht planen kann, aber die man berücksichtigen sollte. Und man muss am letztendlich dann doch intuitiv in letzter Sekunde dann entscheiden. Und das ist die Herausforderung, dass am Schluss das Bild stimmt. Wir haben hier eine wunderschöne Strecke an der Skyline entlang am Mainufer, sodass wir wirklich die Schönheit der Stadt genießen können und außerdem noch eine besondere Strecke haben, die nicht jeden Tag befahren wird.
1: Frankfurt und die Schienen am Main. Direkt am Ufer entlang verlaufen sie vom Westhafen am Eisernen Steg vorbei bis zum Osthafen. Nur zu besonderen Anlässen wie dem Tag der Verkehrsgeschichte bietet die historische Eisenbahn Frankfurt Ausflugsfahrten an. In der modernen Stadt ist der historische Zug ein ungewohnter Anblick. Die Frankfurter staunen genauso wie die Touristen. Eine Attraktion für Familien.
2: Boah, ey, guck mal, wie groß der Kessel ist. Wahnsinn.
3: Super schön, oder?
2: Guck mal, da kommt Wasser raus.
1: Eine Güterzug-Dampflok von 1943.
2: Eins weiter.
1: Sie zieht unter anderem zwei Schnellzugabteilwagen aus den 70er Jahren. Los geht's am Eisernen Steg. Allerdings nicht im Schnellzugtempo.
2: Cool.
1: Die Fahrt am Main entlang gleicht einer Entschleunigung. Fünfeinhalb Kilometer bis zum Osthafenbahnhof. Und der Zug braucht eine halbe Stunde. Doch wieso gibt es überhaupt in Frankfurt diese Schienen direkt am Main? Im Institut für Stadtgeschichte kennt sich ein Historiker auch mit der lokalen Eisenbahngeschichte aus.
4: Ja, in Frankfurt beginnt das Zeitalter der Eisenbahn 1839. Wir hatten in Frankfurt zunächst hier die Westbahnhöfe, die nach Wiesbaden führten oder nach Heidelberg. Und dann kam einige Jahre später der Ostbahnhof, der Bahnhof der Hanauer Bahn, hinzu. Und da auch das ein Kopfbahnhof war, musste eben die Strecke zwischen diesen Kopfbahnhöfen im Osten und Westen der Stadt überbrückt werden. Und da hat man dann 1859 die Verbindungs- und Hafenbahn gebaut. Im Stadtzentrum durfte man nur Schrittgeschwindigkeit fahren, weil da eben immer

0: Passanten auch unterwegs waren. Das war eigentlich noch belebter, als es hier auf der Postkarte erscheint. Man sieht aber hier auch eine Mutter mit Kind. Und wenn also die Hafenbahn dann das Stadtzentrum passierte, dann musste auch ein Bahnwärter vorangehen und die Leute immer mit freundlichen Worten zur Seite schicken. Und ich denke, es war schon eher ein spektakuläres Ereignis für die damalige Zeit, wenn dann die Bahn so mitten durch die Stadt fuhr und fast schon eher eine Attraktion.
1: Dann wurden Häfen gebaut. Zuerst im Westen.
0: Die Verbindungs- und Hafenbahn, die wurde von der Ludwigs Eisenbahngesellschaft betrieben. Das war so eine private Eisenbahngesellschaft. Und die Linie, die hier über die Main-Neckar-Bahn führt zum Hauptbahnhof, das war die Staatseisenbahn. Und damit die Staatseisenbahn einen Zugang zum Hafen direkt bekam, hat man eine Hebebühne hier direkt an der Main-Neckar-Bahn gebaut. Die wurde hydraulisch betrieben mit Druckwasser. Da konnte man innerhalb von einer Stunde etwa 20 Güterwaggons vom Niveau der Hafenbahn auf den Bahndamm, auf die Gleise der Staatseisenbahn heben.
1: Inzwischen wird nichts mehr hochgehoben. Nur ein alter Wagen erinnert an den Güterumschlag vergangener Zeiten. Der Westhafen heute. Weder Nostalgie noch Industrie. Hier wohnt, wer sich's leisten kann. Und doch, ein Heizkraftwerk steht in zweiter Reihe. Und die Hafenbahn, die mit Güterwagen rangiert, gibt es immer noch. Sie gehört jetzt zur Hafen Frankfurt Management Gesellschaft, deren alleinige Gesellschafterin die Stadt Frankfurt ist.
2: Und ich habe jetzt 8 Wagen mitgenommen. Der eine steht noch draußen. Und wie war das? Ich war jetzt 4 leer, zu dem einen dazu.
3: Können wir machen.
2: Und die anderen 4 auch leer und dann fahre ich mit 8 wieder raus, richtig?
4: Jawohl, danke.
1: Die Zentrale am Osthafen. Am Westhafen bedient die Hafenbahn nur 2 Kunden. Sie liefert Stahl und dem Heizkraftwerk Steinkohle. Die Main-Nova verwendet neben Erdgas nach wie vor Kohle, um Strom und Wärme zu produzieren. Für die Sicherheit sorgt ein Eisenbahnbetriebsleiter. Der Rückweg hat seine Tücken.
5: Die Lok befindet sich dann in diesem Bereich, im Rangierbereich Westhafen. Die Lok fährt dann praktisch über diese Bahnübergänge hier am Mainufer. Am Eisernen Steg ist die Gleisanlage eingedeckt. Das heißt, es ist Pflastergleis wie bei einer Straßenbahn. Die besonderen Herausforderungen sind halt die vielen Fußgänger und Touristen und Radfahrer, die sich dann direkt mit in den Gleisanlagen aufhalten. Also die Lokführer sind da sehr sensibel. Die passen auch auf und haben ständig das Leitwerk an der Lok an. Ja, das ist eine Besonderheit von der Hafenbahn. Diese Leitwerke waren früher mal gang und gäbe bei verschiedenen Nebenbahnen, sind aber heute fast ausgestorben. Wir haben sie noch auf unseren Loks dran. Wir haben ja auch nur Geschwindigkeiten festgelegt in den eingedeckten Bereichen mit Schrittgeschwindigkeit und im Rasengleis höchstens 10 km/h.
1: Achtung, Schienen am Main. Im Osthafen angekommen, fährt die Lok dicht am Wasser entlang. Für die Touristen auf den Ausflugsbooten eine zusätzliche Attraktion. Und für den Lokführer eine gefährliche Ablenkung. Sowas kann schiefgehen. Ende der Sightseeing-Tour. Wird Zeit, Container zu liefern. Alle Rangierarbeiten beginnen am Osthafen Bahnhof.
5: Der Containerzug wird dann von der Hafenbahn hier geholt. Hier rübergezogen in die Gleise 13 oder 14. Dann wieder zurückgedrückt als geschobene Rangierfahrt bis zum Containerterminal. Wir haben hier Gleislängen von 400 Meter. Der Zug hat meistens um die 600, 700 Meter. Muss also hier nochmal geteilt werden. Also beim Zurückdrücken werden hier noch Weichen befahren. Diese Weiche ist eine elektrisch ortsgestellte Weiche. Das heißt, sie wird durch einen Schlagtaster umgestellt, bedient.

0: Hier haben wir eine Handweiche. Es kann uns mal sein, dass einer die Weiche nicht korrekt rumnimmt und es dann zu einer Entgleisung kommt. Aber dadurch, dass immer davor angehalten wird und wir nur mit Schrittgeschwindigkeit gefahren wird, ist die Gefahr relativ sehr gering.
1: Hoppla, da war wohl eine Weiche nicht richtig umgelegt. Ansonsten läuft's wie geschmiert auf den Schienen am Main. Ein Mann vorne, der aufpasst. Der Lokführer hinten. Ein eingespieltes Team. Mehr als 1 Million Tonnen an Gütern schlägt die Frankfurter Hafenbahn im Jahr um. Ohne besondere Vorfälle in der letzten Zeit. Beim Blick in die Vergangenheit kann man sich dagegen nur wundern.
0: Ja, solche Sachen können heute nicht mehr vorkommen, aber die Wagengruppe ist wahrscheinlich nicht gesichert worden. Ist dann losgerollt und hat die Lok von der Seite her erwischt. Und durch die Wucht des Aufpralls, hier steht nicht drin, wie schnell die waren, kann schon möglich sein, dass so eine kleinere Lok dann aus dem Gleis geworfen wird. Das sind halt diese Geschichten, wo früher nicht so auf die Sicherheit geachtet worden ist. Manche Sachen, da wird man heute zutage, würden sich die Nackenhaare sträuben, wie es damals zuging. Naja, ich schweige lieber wieder über solche Sachen.
1: Entgleisungen auf den Schienen am Main? Die passieren bereits Ende des 19. Jahrhunderts.
2: Der prominenteste Verunglückte auf der Verbindungsbahn war Elisabeth von Österreich-Ungarn, die Kaiserin, besser bekannt unter ihrem Kosenamen Sissi, also wirklich die berühmte Sissi, kam von Wiesbaden und wollte dann über die Verbindungsbahn nach Osten weiterfahren. Und an einer Weiche in der Nähe des Neuen Westhafens ist die Kupplung des letzten Waggons gerissen. Und es kam zu Entgleisungen. Mehrere Wagen sind umgestürzt. Natürlich eine Riesenaufregung. Es ist im Endeffekt glimpflich ausgegangen. Es gab nur 2 Verletzte, eine Hofdame und ein Diener. Von Bahnarbeitern wurde der Zug dann wieder aufgegleist. Währenddessen ist Sissi wohl spazieren gegangen. Also im Endeffekt ist alles gut ausgegangen.
1: Doch in der Bahngeschichte gibt es wirklich Tragischeres als Entgleisungen.
2: Das dunkelste Kapitel der Hafenbahn spielt natürlich im Nationalsozialismus. Im Jahr 1941/42 wurden von der Großmarkthalle aus, zu der das berüchtigte Gleis 40 der Hafenbahn führte, die Deportationszüge zusammengestellt. Mehrere tausend Juden aus Frankfurt wurden hier in dem Keller der Großmarkthalle zusammengeführt, zusammengetrieben, muss man ja fast sagen, wurden dort dann erkennungsdienstlich behandelt, ausgeraubt und teilweise auch misshandelt.
1: Frankfurt und die Schienen am Main. Heute gehören die Gleise vor dem ehemaligen Großmarkt zu einer Gedenkstätte. Nur ein paar Schritte entfernt, weitere Relikte einer vergangenen Eisenbahnzeit. Per Kran wurde hier früher die Fracht verladen. Gleich daneben die Europäische Zentralbank. Der Charme der Kontraste. Das ist Frankfurt. Und da passt die Dampfeisenbahn auch noch gut ins Bild. Die Güterzuglok der Baureihe 52 ist seit Sommer 2019 leider die einzige Dampflok des Vereins der historischen Eisenbahn Frankfurt. Im Mai war das noch anders. Auf dem Vereinsgelände am Osthafen stand eine Schnellzugdampflok der Baureihe 01. Um ihr einzuheizen, hat sich Dominik Eckhardt gerne die Nächte um die Ohren geschlagen.
3: Ich sag mal, nach einem Kaffee ist schon mal die halbe Miete. Also eine Spur Verrücktheit ist natürlich dann nicht schlecht. Und ja, die Faszination halt der Technik, das halt noch ausleben zu können, solange es noch geht, ja, das ist auch so mein Antrieb.
1: Das Technikwunder baute Krupp in Essen. Es sieht noch weitgehend so aus wie damals. Der Verein hat die Lok 1981 von der Deutschen Reichsbahn Ost übernommen.
3: Wenn man bedenkt, dass insbesondere diese Maschine seit ja, nunmehr genau 85 Jahren, durchgehend in Betrieb ist. Seit der Abnahme 1934. Und das ist wirklich eine Leistung, die längst nicht jedes Triebfahrzeug auf deutschen Gleisen bisher vollbracht hat. Ne? Es ist natürlich schon mal eine imposante Erscheinung durch die großen Treib- und Kuppelräder. Ja, die Anordnung der Instrumente, die originalen Handräder noch aus Messing. Und auch in dem Sinne von der Handhabung her ist sie eigentlich sehr angenehm.
1: Leider konnte der Verein bereits die letzte Reparatur nicht zahlen und musste verkaufen. Der neue Besitzer will die Lok nun für sein Privatmuseum haben.
3: Ja, es ist halt wirklich schade. Die Feuerbüchse wurde komplett neu angefertigt. Rauch- und Halsrohre wurden ersetzt. Der Tender wurde vor wenigen Jahren fast komplett neu aufgebaut, nachdem er sehr undicht wurde. Und das sind halt wirklich Faktoren, die sehr ins Geld gehen. Und ja, alles hat leider irgendwo dann ein Ende.

0: 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So sehr es schmerzt, die betriebsfähige Lok vor Fristablauf 2021 kalt abzustellen, der Verein versteht den Besitzer. Die Überführung ins private Museum geht nur im Sommer 2019. Denn inzwischen ist die Zuführungsstrecke gesperrt. Die Deutsch-Herrenbrücke. Gebaut 1913. Die neue Verbindung zum Ostbahnhof, der zum Durchgangsbahnhof wurde, hat die Schienen am Main überflüssig gemacht. Zumindest für den Regelbetrieb. Am Tag der Verkehrsgeschichte nehmen die Vereinsleute die alte Strecke. Mit der Dampflokomotive, die ihnen geblieben ist. Auf den Gleisen der modernen Hafenbahn geht's dann weiter bis zum Osthafenbahnhof. Endstation bzw. Pause, bevor der Zug zurückfährt. Die Hafenbahn hat ihr altes Hebelstellwerk 4 zum Museum erklärt. Am Tag der Verkehrsgeschichte darf sich hier jeder mal ausprobieren.
1: So, und jetzt zieh mal vor. Wow.
0: Ein Stellwerksmeister brauchte Kraft.
1: Drück mal fest hier drauf. Wow. Sehr alt, alles nicht mehr in Funktion.
0: Und doch faszinierend.
2: Ganz alte Aufzeichnung.
0: Geduldig wacht Eisenbahnbetriebsleiter Manfred Richter über das turbulente Geschehen.
3: Wurden hier immer die Züge eingetragen, die Zugnummer, wann er abgefahren ist oder wann er angekommen ist. Und hier derjenige, der seinen Zug angenommen hat bzw. abgemeldet hat, der musste dann mit seinem Namen unterschreiben. Das sind diese sogenannten Gleissperrsignale, die waren dazu da, wenn rangiert wurde, damit der Lokführer weiß, er kann weiterfahren, also nicht der Zug fahren. Das lässt sich noch umstellen hier.
1: Ich heb dich mal hoch. Die weiße Scheibe. Da hinten, die weiße Scheibe dreht sich jetzt. Siehst du das? Boah, cool.
4: Welche weiße Scheibe?
1: Hinten, mach da. Und umgedreht. Boah, mit dem Hebel macht man das hier.
0: Es gab mal eine Zeit, da hatten Stellwerksmeister viel zu tun.
5: Der größte Güterumschlag fand zur Zeit des Wirtschaftswunders statt. Späte 50er, frühe 60er Jahre. Da hatte die Hafenbahn auch ihre größte Ausdehnung mit fast 120 Kilometern Streckenlänge. Und ja, es gab über 400 Planstellen zumindest, die allerdings nie ganz besetzt werden konnten. Die Hafenbahn war in der Regel eher ein Defizitbetrieb, selbst in dieser Hochzeit. Und das Hauptgut, das transportiert worden ist, waren eben Kohlen, Steinkohle, gefolgt dann von Gas und Mineralöl. Also der Osthafen und die Hafenbahn waren besonders wichtig für die Energieversorgung der Stadt. Naja, die ursprüngliche Aufgabe der Hafenbahn ist eigentlich immer die gleiche geblieben und heute eigentlich auch immer noch wertvoll, vielleicht sogar wertvoller als je. Denn schließlich sorgt die Hafenbahn ja dafür, dass Güter von der Straße auch aufs Wasser verlagert werden oder eben auch auf die Bahn, was natürlich für die Umwelt vorteilhaft ist, wenn nicht alles über die Straße läuft.
0: Die Hafenbahn heute.

0: Nur noch 30 Mitarbeiter und 3 dieselhydraulische Loks. Dreiachsige Rangierloks des Herstellers Krauss-Maffei. Nach wie vor leistet sich die Hafenbahn eine eigene Werkstatt.
1: Stecken, probieren wir durchzustecken. Gut. So.
0: Die Lok stammt von 1992. Mal wieder war eine Hauptuntersuchung fällig. Was tun, wenn ein Ersatzteil nötig ist? Oder etwas nicht zeitgerecht zurückkommt?
2: Improvisieren, das kann man schlecht improvisieren. Man muss mal mit Originalteilen arbeiten, weil wir sonst dann von EBA die Zulassung verlieren, wenn was passiert oder sowas. Das machen wir eigentlich nicht. Wir arbeiten nur mit Originalteilen. Komponenten zum Beispiel jetzt wie die Steuereinheit, das kann schon 6 bis 3 Monate dauern, bis die wieder zurück ist. Bis die überholt ist, geprüft ist und wieder eingebaut ist, ja, es dauert alles eine Zeit.
3: Wir hatten früher 5 Loks gehabt und der Typ ist jetzt noch übrig geblieben halt. Ja, weil jetzt unser Arbeitspferd ist, sage ich mal. Ist zuverlässig und ja, ausdauernd. Und die zieht was weg, von Tonnage hier bis 2000 Tonnen. Und das ist schon kräftig. Da hat manch eine ältere Lok von der DB Problemchen damit.
0: Wichtig auch die Funkfernsteuerung. Für die Hafenbahn bereits vor 40 Jahren der entscheidende Fortschritt. Die Mitarbeiter damals sahen das aber mit gemischten Gefühlen. Es bedeutete eine Menge.
3: Erstmal Arbeitserleichterung und zweitens Personalabbau. Ja, das ist aber leider so. Davor war alles mit Handzeichen gewesen. Klar, heute fahren 2 Mann die Lok und stellen die ganzen Züge bei. Die Elektronik steuert alles und heute geht das viel einfacher alles, ja.
0: Zwei motivierte Männer allein unterwegs im 52 Kilometer langen Gleisnetz der Hafenbahn. Der Eisenbahnbetriebsleiter ist nur ab und zu bei einer Kontrollfahrt dabei.
4: Meldest du uns noch mal an?
0: Ein Job, bei dem bestimmt so mancher Eisenbahnfan neidisch wird.
5: Mir macht mein Job unwahrscheinlich Spaß. Klar, der beste Job der Welt.
6: So ein Job ist wirklich traumhaft.
5: Und man ist bei Wind und Wetter draußen, wird im Sommer braun.
6: Wir haben hier die Freiheit, die Kollegen sind wunderbar. Also, was kann man sich wünschen? Die Arbeit, ein bisschen Konzentration und die Arbeit läuft von selbst.
4: Und ich halte den Hals dafür hin, wenn irgendwas passiert oder wenn irgendwas festgestellt wird.
0: Zum Beispiel, wenn Gefahrengüter nicht richtig abgewickelt werden. Selbst Eisenbahnschwellen sind nicht ohne.
4: Schwellen zählen als Abfall. Also die Firma musste Genehmigung einreichen, musste Nachweis erbringen, dass die Schwellen praktisch ohne Schadstoffe verbrannt werden. Und zwar, weil diese Schwellen gedrängt sind. Die Drängung verhindert, dass diese Schwellen auch morsch werden. Also wir müssen auch nachweisen, wie viele Schwellen wir übernommen haben und wie viel wir wieder abgeliefert haben. Und da darf bei Kontrollen kein Fehlbetrag entstehen.
0: Akribische Kontrolle, auch was das Gewicht angeht.
7: So Lok D1, die Waage ist scharf, du kannst verwiegen.
0: Beim Schotter wird jeder Wagen einzeln gewogen. Dafür fährt der komplette Zug langsam über eine dynamische Gleiswaage. Hier gelb markiert.
8: Wir müssen darauf achten, dass das maximale Ladegewicht des Wagens nicht überschritten wird. Die Wagen dürfen maximal 2% überladen sein. Und alles, was darüber hinausgeht, bedarf einer gesonderten Untersuchung und muss entladen werden. Wenn sie schwerer sind, tun wir die Wagen wieder zurückrangieren, lassen die Wagen leichtern und tun sie erneut dann verwiegen. Und wenn das Gewicht dann passt, kommen sie in den Abgang. Jawohl, könnt ihr machen. Verwiegung ist in Ordnung, stellt sie bei den anderen Wagen dazu.
4: Heiß nochmal, sicherheitshalber.
9: Weiter kommt
6: der. Der 8 kommt so weiter.
0: Schotter für eine Firma, die Baustoffe liefert und entsorgt.
9: Mich mal gerade ein. Wir sollen die Wagen noch vorne abstellen, weil der Emil noch im Keller steht.
6: Der Emil sollte um 13 Uhr schon weg.
4: Wenn Sie es versprechen, haben Sie es einzuhalten.
6: So ist das.
0: Welcher Emil?
9: Oh, wir haben jetzt noch eine Länge Platz bis zu dem Emil.
0: Ach, der blaue Kran heißt Emil. Wie der Enkel des Firmeninhabers. Ein anderer Tag, morgens um 7. Emil hat noch nichts zu tun. Die Mitarbeiter von Blasius und Schuster in Wartestellung. Die Hafenbahn müsste eigentlich Sand und Kies bringen und Emil soll ausladen. Wie oft sich die Leute wohl ärgern, weil sie sich verspätet?
10: Ach, täglich. Täglich.
11: Ja, ich telefoniere sehr häufig mit der Hafenbahn und erkundige mich, wie weit sie sind, wann ungefähr. Und teile die Leute dann anders ein, wenn es noch länger dauert. Das ist so von unserer Seite das, was wir, das Einzige, was wir machen können. Wir sind ja abhängig von der Hafenbahn.
10: Jeder der Beteiligten tut natürlich, was er tun kann. Absprachen gehören dazu. Es ist immer gut, wenn man sich persönlich kennt und dann auch Verständnis füreinander entwickeln kann. Natürlich wäre es schön, wenn es einen exakten Fahrplan gäbe. Der ist aber nicht immer einzuhalten.
0: Tonnen Sand, Kies und Schotter schaufelt Emil im Jahr aus- und in Eisenbahnwaggons. Das sind 10-20% der Gesamtmenge, die Blasius und Schuster bewegt. Alles andere geht per Schiff oder LKW. Wie wichtig ist die Hafenbahn für Frankfurt heutzutage? Wie wichtig ist der Gütertransport per Bahn überhaupt für die Firmen am Osthafen?
11: Das alles mit LKWs oder mit Schiff aufzufangen, wird sehr schwierig werden. Vor allen Dingen Schiffe können auch nicht überall hinfahren. Das heißt, ein Schiff muss ins Wasser gebunden und müsste dann wieder umgeladen werden auf LKWs, wo die Bahn dann doch vom Netz her besser ausgestattet ist.
10: Wenn man mal ein Wunschkonzert machen könnte, dann wäre es natürlich schön, wenn auch vielleicht im Zuge der Digitalisierung die Bahn deutlich höhere Flexibilität, deutlich höhere Pünktlichkeit, vielleicht eine Steigerung von Kapazitäten zur Verfügung stellen könnte, sodass wir das Mittel Bahn als Transportmittel dann noch stärker nutzen könnten.
0: Das Transportmittel Bahn am Tag der Verkehrsgeschichte. Aufpassen, dass niemand vor den Zug läuft. Dafür ist auf dem Rückweg vom Osthafen zum Eisernen Steg eine Köf vorgespannt. Unterwegs auf den Schienen am Main. Jetzt geschoben von der Dampflok. Auch ein Erlebnis.
12: Ja, also es ist total schön, so die Gegensätze zu sehen, die neue, moderne Stadt und dann diese alte Maschine, die durch diese moderne Stadt fährt.
13: Es ist was Außergewöhnliches, was man nicht jeden Tag machen kann, mit dieser historischen Bahn zu fahren. Für Frankfurt auch was Spezielles.
12: Also ich arbeite ja gegenüber und sehe auch ab und zu diese Bahn hier fahren und das ist auch schön, wenn der Dampf da steigt, aber einfach, um am Wochenende sich mal fortzubewegen, wenn man mit der Familie unterwegs ist, so eine schöne Strecke am Main entlang zu fahren, sehr interessant.
0: Auch noch interessant, wenn das öfter möglich wäre?
12: Ja, schon, ne, Emilia, oder? Das wäre doch ganz gut, wenn man so sonntags oder so mal runterkommt, hier am Main spazieren geht, wenn man was machen würde, was Modernes, wo es halt jede Woche oder täglich auch fährt. Auch für die Touristen wäre es halt interessant, wenn sie ein Stückchen am Main entlang fahren könnten, um sich da die Stadt anzuschauen. Ja, finde ich gut.
0: Und das ist gar nicht so abwegig. Es gibt eine vage Vision, vom Bürgermeister formuliert und von Verkehrsexperten diskutiert.
14: Also natürlich spannend wäre, wenn wir wieder einen Personenverkehr hier aufnehmen würden. Mit einer Akkustraßenbahn regelmäßig am Mainufer entlang zu fahren, das wäre natürlich toll. Er trifft zwar nicht die Pendlerströme, wir haben auch keine günstigen Verknüpfungspunkte zum vorhandenen U- und S-Bahn-System, aber man kann das natürlich mit den vorhandenen Straßenbahnstrecken ergänzen und hat, glaube ich, eine der spannendsten Strecken, die man sich vorstellen kann, die man für einen Straßenbahnbetrieb überhaupt hat.
0: Und so soll eine Straßenbahn ins Abspannbild. Frank Nagels zweiter Versuch, historische Schienenfahrzeuge zu synchronisieren.
14: Jens, wieder dasselbe Spiel. Mit dem ganzen Zug warten, bis der ganze Zug unten durchfährt, damit das parallel läuft. Weiterrollen, bisschen abbremsen, ruhig langsamer werden. Ja, passt. Vielen Dank.
0: Mal sehen, was draus wird. Nicht nur aus dem inszenierten Beauty-Shot. sondern aus Frankfurt und den Schienen

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2: Ich erinnere mich an alles, Massimo. Mein Vater ist schon nach Hause gekommen mit einer Wunde auf der Stirn.
3: Er hatte die Wunde schon, als er nach Hause kam?
2: Ja.
3: Bist du sicher?
2: Ich bin mir ganz sicher. Aber das ist doch ein Hinweis, oder? Das hilft uns vor Gericht.
3: Dann seid ihr unschuldig.
4: Fritz, ich liebe dich. Und ich möchte mit dir zusammen sein.
5: Kilian hat die OP gut überstanden. Er ist überm Berg. Ist das nicht eine gute Nachricht?
2: Leo.
6: Er ist wieder da.
2: Ja gut, dann solltest du auf jeden Fall mit ihm reden.
6: Mich wieder von ihm beschimpfen lassen? Nee, danke.
7: Larissa.
4: Ich habe mein Baby verloren.

0: Alles wird gut.
1: Habe ich dir doch gesagt.
0: Ich bin so froh.
1: Ich weiß.
2: Ich danke dir, mein Lieber. Du hast was gut bei mir. Ja, alles klar, wir hören uns. Bis dann. Ciao, ciao.
3: Du kannst sehr überzeugend sein, wenn du willst.
4: Wie du den Typen in Hamburg bei der Kripo um den Finger gewickelt hast, nur damit er dir hilft. Oder besser Olivia. Am liebsten würdest du selbst losziehen und nach Zeugen für den Sturz suchen. Oder nach denjenigen, mit denen sich ihr Vater geprügelt hat.
2: Aber das darf ich ja jetzt nicht mehr.
4: Dabei ist es doch deine Spezialität, junge Frauen aus misslichen Umständen zu retten.
2: Selbst wenn es mich den Job kostet und ich kein Polizist mehr sein darf. Hör zu. Dank Olivia können wir jetzt endlich zusammen sein. Sie hat dich gerettet. Und dafür will ich ihr was zurückgeben. Also sei bitte, bitte nicht eifersüchtig.
3: Ich bin nicht eifersüchtig.
4: Ja, okay, vielleicht ein bisschen. Aber nur, weil du so ein toller Mann bist. Ein Held, ein Retter.
2: Der ganz allein dir gehört.
4: Sag mal, musst du heute wieder ins Büro?
2: Ja, leider. Aber ich werde auf jeden Fall ein bisschen Zeit für dich freischaufeln.
4: So schön ist es, sich von hinten und vorne bedienen zu lassen, aber...
2: Du würdest gerne etwas mehr Zeit mit mir verbringen?
4: Vielleicht, sollte ich das ja mit den Reitstunden doch in Angriff nehmen, solange wir hier sind. Das wäre doch mal eine nette Abwechslung, hm?
2: Ja, mach das. Mhm. Ich werde mich auf jeden Fall beeilen. Okay. Ich wünsche dir einen schönen Tag.
4: Ich dir auch.
2: Bis später.
4: Ciao. Hey.
5: Hey.
4: Mit dir habe ich jetzt gar nicht gerechnet.
5: Ich mit dir auch überhaupt nicht. Ich.
4: Mach du zuerst.
5: Ich dachte einfach, ich mache zu Hause Kaffeepause.
6: Hey.
4: Sehr gute Idee. Du, Leo kann die ganze Physiotherapie hier in Bichelheim machen.
5: Nee. Mhm. Ja, das ist doch super. Warum hast du nicht mal kurz angerufen, dass ihr wieder da seid?
4: Überraschung.
5: Die ist dir gelungen.
4: Ich dachte einfach, dass wenn niemand weiß, dass ich hier bin, kann uns auch niemand stören und wir haben endlich mal ein bisschen Zeit für uns.
5: Du bist ein ganz perfider Fox.
7: Lasst euch bloß nicht stören.
5: Hey.
4: Du willst sicher zur Physiotherapie zu Frau Chalan, oder? Ich kann dich schnell fahren.
7: Nein, alles gut. Du kannst ruhig bei Vincent bleiben. Ihr habt euch lange genug nicht gesehen.
5: Das ist sehr rücksichtsvoll, danke. Ich kann dir ein Taxi rufen.
7: Danke, aber das mache ich, ja? Jetzt macht's euch bequem. Ich bin bestimmt ein paar Stunden weg.
5: Okay.
4: Bis dann.
5: Bis dann.
4: Bis dann.
5: Aber die OP hat jetzt nicht nur seinem Knie gut getan, sondern auch seinem Kopf.
4: Ja, dass alles so glatt gelaufen ist, hat ihm schon wirklich gut getan. Und auch, dass der Verein so hinter ihm steht.
5: Schön. Freut mich sehr. So, aber jetzt mal wieder zu uns. Wollen wir das nicht ein bisschen ausnutzen, dass wir die Wohnung jetzt für uns haben?
4: Wie lange hast du denn überhaupt Kaffeepause?
5: So lange, wie ich will.
4: Das klingt hervorragend.

0: weiß, das ist schrecklich. Aber weißt du, viele Frauen verlieren das Kind in den ersten Wochen.
1: Mein Baby. Meine kleine Erbse.
0: Vielleicht war es nur eine Blutung. Das passiert auch oft.
1: Es ist weg. Ich spüre das.

Ich glaube, es ist besser, du behältst das Ganze für dich. Wir müssen Kilian schützen. Er muss ja noch genesen.

0: Guten Morgen.
1: Hey.
0: Hey, kannst du ein bisschen schlafen?
1: Geht so.
0: Yannick hat sich noch nicht gemeldet. Hey, wir sind leider nur zu dritt. Fritz hat Frühdienst und ist schon weg.
1: Immerhin, das ist schön, dass ihr endlich zusammen seid.
0: Ja, ich bin richtig glücklich. Ich habe total Hunger und ich hole uns ein paar Semmeln und das Handy lasse ich dir.
1: Marlon ist schon unterwegs, der kommt gleich wieder.
0: Okay. Yannick. Hey. Ja, ich gebe dich gleich an Fanny weiter.
1: Hallo Yannick, wie geht's ihm? Okay. Danke, dass du dich gemeldet hast.
0: Und?
1: Er hat die Nacht gut überstanden und ist stabil. Aber noch nicht aufgewacht. Mehr konnte Yannick jetzt noch nicht sagen, aber

0: Lala hat gerade ein Personal Training verschwitzt vor lauter Fritz.
1: Naja, sie schwebt eben auf Wolke 7. Mhm. Ich würde jetzt noch mal kurz duschen und dann ins Krankenhaus gehen.
0: Aber du hast doch gesagt, Julian ist noch gar nicht wach.
1: Ja, aber ich würde trotzdem gerne hin. Das verstehst du ja bestimmt, oder? Ja, und vorher kaufe ich mir noch ein Handy.
0: Soll ich mitkommen?
1: Das ist total lieb, aber das brauchst du nicht.
0: Okay, dann räume ich einfach weiter ein.
1: Marlon, du bist echt der Beste. Auch, dass du es geschafft hast, Tickets so schnell umzubuchen.
0: Ja, gegen Aufpreis.
1: Ja. 1A mit Sternchen und Küsschen.
0: Wenn Kilian nachher wach ist, dann sag ihm einen Gruß von mir.
1: Mach ich. Danke für alles.

Kilian, es tut mir so leid. Aber ich liebe dich doch so sehr. Wenn du aufwachen würdest, dann kann ich dir alles erklären. Du kannst mich wahrscheinlich nicht hören, aber unser Baby ist. Vielleicht kannst du mir auch einfach irgendwann verzeihen und wir werden wieder so glücklich, wie wir es mal waren. Und gründen vielleicht doch noch eine eigene kleine Familie.

0: Was ist mit ihm? Warum wacht er nicht auf?
1: Er hat viel Blut verloren. Durch den Milzriss. Jetzt braucht er Ruhe wegen seines Schädelhirntraumas. Es wird dauern, bis er aufwacht.
0: Aber das ist alles normal, oder?
1: Soweit schon. Ich muss mit dir reden. Unter vier Augen.

0: Schnuffi, ich vermisse dich doch auch so. Nein, wirklich. Ja, das machen wir so. Ich freue mich, wenn du wieder da bist. Okay, tschüss. Hallo.
1: Hallo.
0: Was kann ich Ihnen Gutes tun?
1: Ein Cappuccino, bitte.
0: Kommt sofort. Wow, Sie haben ja tolle Nägel. Also, wenn ich das so sagen darf.
1: Dürfen Sie. Ich habe mir schließlich viel Mühe gegeben.
0: Ach, Sie haben das selber gemacht? Sind Sie Nageldesignerin?
1: Ich habe das mal gelernt. Aber ich mache das gerade nicht gewerblich.
0: Hier im Fürstenhof gab es ja auch mal einen Beauty-Salon. Der war kurz danach mal ein Barbershop. Und der Salon, der steht zurzeit frei.
1: Ach so.
0: Ja, wenn Sie Interesse haben, dann könnte ich bei der Geschäftsleitung mal nachfragen, ob man den Salon noch verpachtet. Dann können Sie mir vielleicht auch mal solche Nägel machen.
1: Ja, warum nicht?
0: Aber jetzt erstmal Ihr Cappuccino.
1: Danke.
2: Was gibt's?
3: Kurz vor seinem Unfall hat Kilian noch mal mit mir gesprochen.
2: Okay, und worüber?
3: Kannst du dir das nicht denken? Du hast dich damals selbst mit dem Tee vergiftet und das ganze Fanny in die Schuhe geschoben.
2: Das ist nicht wahr.
3: Und dann hast du das Falkenbartkraut so im Gewächshaus versteckt, dass man es finden musste.
2: Nein!
3: Ich habe dich damals noch im Garten getroffen und mich gewundert. Und diese angebliche Messerattacke von Fanny, die war auch ausgedacht.
2: Ich habe doch ein Foto davon gemacht.
3: Ja, Fanny Schlafwandel, das wissen wir alle und du hast es ausgenutzt.
2: Du kommst einfach nicht damit zurecht, dass ich mich damals von dir getrennt habe. Du spinnst doch komplett, das...
3: Ich sag nur die Wahrheit.
2: Dass Kilian da liegt, um unser Leben kämpft, das ist schlimm genug. Aber dass du mir jetzt auch noch solche Unterstellungen machst. Kilian braucht mich jetzt. Und unser Baby auch. Ich will nicht, dass es ohne Vater aufwächst.

0: wieder einige ausreiten.
1: Stimmt.
2: Danke.
1: Bitte.
3: Danke.
1: Bitte.
4: Hier können Sie einen neuen Termin ausmachen. Super, vielen Dank.
0: Ich muss auch weiter.
4: Hallo.
1: Hey.
4: Ich freue mich, dass deine OP gut verlaufen ist. Dann kann ich dich ja wieder quälen.
3: Ja, danke. Ich wollte mit dir den Termin abklären.
4: Ja, super. Ich habe gerade Pause. Dann können wir alles besprechen. Und dann erzählst du mir mal, wie es in dieser Superklinik in München war.

0: Hey, Fanny, ich kann dich nirgendwo finden. Wenn du das abhörst, dann ruf bitte sofort zurück. Es ist wichtig, ja? Es ist wirklich wichtig.
1: Wirklich wichtig. Klingt nicht gerade so, als ob er mir eine gute Reise wünschen wollte. Warum wollte Kilian noch unbedingt mit mir sprechen? Wollte er noch einen letzten Versuch wagen, mich zurückzuhalten, bevor ich mit Marlon nach Kalifornien gehe? Ach Quatsch. Er wird Vater und sollte sich lieber auf seine Familie konzentrieren. Es hilft alles nichts. Ich muss ihn selbst fragen. Ob er wohl schon aufgewacht ist?
2: Einmal Ihr doppelter Espresso.
3: Danke.
2: Sehr gerne. Hallo, das ist wirklich lieb, dass du für mich nachher übernimmst. Jetzt hast du echt mal was gut bei mir.
4: Das Konto mit dieser Art von Guthaben ist aber schon recht voll.
2: Ach komm schon, es sind die Dancing Swans aus New York, Schwanensee, mein Highlight.
4: Ich weiß, ein Traum. Aber vergiss nicht, die Einladung kommt vom Chef, von dem Chef.
5: Frau Klee?
2: Ja?
5: Wieso habe ich keine Zitrone in meinem Wasser?
2: Weil Sie nie Zitrone im Wasser haben wollen?
5: Heute schon.
2: Okay, kommt sofort. Bitte schön.
5: Danke.
2: Bekommen Sie jetzt auch noch Eis ins Wasser?
5: Nein, um Gottes Willen. Sie gehen ins Ballett heute Abend?
2: Ja.
5: Nach München?
2: Mhm.
5: Mit Christoph?
2: Ja. Aber Hanno übernimmt meine Schicht. Da brauchen Sie sich gar keine Sorgen machen.
5: Tu ich nicht. Na dann, viel Spaß.
2: Danke.

0: Ja, ich weiß, dass es ewig her ist, aber bitte sei so lieb und hör dich noch mal um. Zucker. Ich danke dir. Okay. Ja, das ist keine schlechte Idee. Super. Danke. Alles klar, mach's gut, bis dann. Ciao, ciao.
1: Na, immer noch unterwegs für die gute Sache? Olivia wäre bestimmt traurig, wenn ihr Massimo plötzlich verschwinden würde.
0: Da verstehst du was falsch. Sie ist einfach nur dankbar für meine Hilfe. Das ist nicht mehr und nicht weniger. Es gibt keinen Grund, eifersüchtig zu sein.
1: Hast du jetzt Zeit für mich?
0: Leider nein. Was ist denn mit deinen Reitstunden?
1: Ich habe mich doch dagegen entschieden. Ich würde mir nur die Nägel ruinieren. Wusstest du eigentlich, dass es hier im Hotel mal einen Beauty-Salon gab? Das hat mir die Bardame erzählt.
0: Das muss vor meiner Zeit gewesen sein.
1: Ja, ist wohl schon etwas her. Sie war ganz begeistert von meinen Nägeln und würde mit der Geschäftsleitung reden, falls ich den Salon übernehmen wollte.
0: Aber das ist doch Quatsch. Du willst doch von hier weg, und zwar lieber früher als später.
1: Ja, und du würdest am liebsten für immer bleiben.

0: Katja ist zurück aus München. Sie kümmert sich jetzt noch ein, zwei Tage um ihren Sohn und dann können wir los.
1: Wirklich?
0: Wirklich.
1: Ist vielleicht auch besser so. Ich habe sowieso andauernd Angst, mich zu verplappern. Aber dich hält hier eine ganze Menge, hm? Glaubst du, du schaffst es, dich von deinem geliebten Opa zu trennen?
0: Er hat mich hier aufgenommen und als Teil der Familie betrachtet. Er ist ein sehr besonderer Mensch für mich.
1: Vielleicht hat er es verdient, dass du ihm die Wahrheit sagst.
0: Er hatte schon einen Herzinfarkt dank mir.
2: Gut, dann hätten wir es, oder?
3: Ja, ich freue mich schon auf unsere erste Einheit.
2: Die brauchst du noch?
3: Ja, ich lese es mir nachher noch mal in Ruhe durch.
2: Gut.
3: Wie geht's dir sonst so?
2: Gut.
3: Ich hab dich vorhin gesehen mit Elias.
2: Ja, wir sind nicht mehr zusammen. Jeder geht jetzt seinen Weg.
3: Aber ihr beide liebt euch.
2: Du, ich konzentriere mich gerade einfach darauf, dass mein Knie aushält und ich wieder fit werde, sonst nichts, ja? Was?
3: Kalt lässt sich das nicht, oder? Was ist denn los bei euch? Hältst du ihn für einen Mörder?
2: Nein.
3: Aber?
2: Mann, er hat mir einfach nie wirklich die Wahrheit gesagt, okay?
3: Von der Anklage hast du gehört, oder?
2: Welche Anklage?
3: Es wurde Anklage gegen ihn und seine Schwester erhoben.
2: Oh. Nee, das habe ich nicht gehört.
3: Na, jetzt weißt du's.
2: Du, ich wünsche Elias wirklich nur das Beste, aber das mit uns...
3: Das ist was Besonderes und das solltet ihr nicht aufgeben.
2: Mann, er hat mir einfach viel zu viel verschwiegen. Ich kann ihm nicht mehr vertrauen.
3: Das verstehe ich. Das war falsch, aber hast du noch nie was falsch gemacht?
2: Bist du jetzt nebenberuflich auch noch Paartherapeutin, oder wie?
3: Leo, ich sehe einfach, wie ihr beide leidet, nur weil ihr eure Fehler nicht zugeben könnt.
2: Ja, kann ja sein, dass ich ihn irgendwie ein bisschen unfair angegangen bin.
3: Du sagst es!
2: Ja, aber ich war einfach verwirrt. Ich meine, ich dachte, meine Karriere ist kurz vorm Schluss.
3: Das war aber nicht Elias Schuld. Leo. Es tut mir weh, euch so zu sehen.
2: Mann, Lale, du verstehst das einfach nicht.
3: Wieso?
2: In deiner Welt ist im Moment alles super. Ich meine, du bist gerade mit Fritz zusammengekommen und ich verstehe das ja auch. Das war bei uns am Anfang ja auch so.
3: Ja, aber ich werde auch alles dafür tun, dass es so bleibt. Ich werde um meine Liebe kämpfen und ich finde, das solltet ihr auch.

0: Die Ersatzköchin hat das Mittagsgeschäft übernommen?
1: Ja, ich habe Frau Gerdes in der Küche eingeführt und allen vorgestellt.
0: Hoffentlich ist er ein adäquater Ersatz für Herrn Rotloff.
1: Sie hat zwar keinen Stern, aber beste Referenzen. Und scheint ein freundlicher Mensch zu sein.
0: Wäre schon mindestens in dem Bereich Ruhe zu haben. An anderen Stellen geht's ja drunter und drüber. Herr Drechsler wird Herrn Sonnbichler niemals ersetzen.
1: Herr Drechsler war einen Augenblick unkonzentriert.
0: Christoph, in seiner Position darf ihm das nicht passieren. Blumen im Zimmer eines Gastes mit Pollenallergie, ich bitte dich.
1: Natürlich kann er Herrn Sonnbichler nicht ersetzen, wer könnte das schon? Aber jeder hat mal einen schlechten Tag.
0: Hm, schön, wenn du das so siehst.
1: Ja, genau so sehe ich das. Da gibt es keinerlei Handlungsbedarf.
0: Ach, meine Ballettkarten. Danke.
1: Du glaubst doch nicht ernsthaft, dass wir beide dann noch zusammen hingehen?
0: Nein, natürlich nicht. Aber es war ein Geschenk an mich. Du willst sie doch nicht zurückhaben, oder?

0: Musst du wirklich schon los?
1: Ja, leider. Ich würde auch gerne noch hier bleiben. Aber mir stört es so viel Arbeit. Ich arbeite doppelt so schnell, dann bin ich doppelt so schnell wieder hier. Und dann machen wir genau da weiter, wo wir aufgehört haben.
0: Das klingt ganz hervorragend.
2: Okay. Das war sehr schön.
3: Fand ich auch.
2: Ciao.
0: Wo hab ich denn meinen Helm hier hin?

0: Deswegen habe ich mir überlegt, wie wir unsere Beziehung wieder in die richtige Bahn bringen.
1: Ja, ich habe da auch schon eine Idee.
0: Okay.
1: Eine Paartherapie.
0: Eine Paartherapie?
1: Eine Weltreise.

Was brauchen wir von einem? Wir brauchen Folgendes. Wir brauchen. Ich habe

0: Hey!
1: Hi.
0: Hey.
1: Oh, genau das, was ich jetzt brauche. Komm rein. Ich habe schon gehört, dass ihr wieder da seid. Beziehungsweise noch.
0: Yay. Was machst du?
1: Ich wollte eigentlich gerade unseren romantischen Heimkinoabend vorbereiten. Guck, habe ich gezogen.
0: Okay. Oh,
1: Entschuldigung.
0: Romantisch steht da jetzt aber nicht.
1: Wird's aber.
0: Meinst du, ist alles wieder gut?
1: Ja.
0: Wie ich es gesagt habe. Das freut mich sehr für dich.
1: Mich auch. Danke. Vor allem, heute ist der perfekte Tag. Weißt du, Erik ist noch in Oberammergau und Yvonne ist beim Ballett. Deswegen.
0: Sturmfrei.
1: Ja.
0: Dann geht hier heute vielleicht sogar noch ein bisschen mehr als.
1: Wow, wow, wow. Vielleicht. Bestimmt schräg, dass ihr immer noch da seid, oder?
0: Wir wären jetzt gelandet. Wir wären auf dem Weg zu unserer süßen kleinen Wohnung in Santa Monica, zum Strand.
1: Stelle ich mir schwierig vor, dass sie seinetwegen da geblieben ist. Ja, also pass auf. Wenn euch das gut tut und ihr heute Abend dabei sein wollt, dann. Wir haben genug Chips und es wird bestimmt eine romantische Komödie.
0: Hast du mir gerade vorgeschlagen, dein eigenes Date kaputt zu machen?
1: Ja.
0: Bist du bescheuert? Auf gar keinen Fall.
1: Dankeschön.
0: Danke. Genieß jetzt schön einen Abend.
1: Das mache ich.
0: Aber dir nehme ich mit.
1: Bitte. Nehmen Sie alle. Das wird schon.
0: Genieß das.
1: Mach ich.
2: Das ist doch nicht Ihr Ernst. Warum darf ich da nicht rein?
3: Ich halte mich nur an die Anweisungen.
4: Fanny.
2: Hey.
4: Kilian braucht Ruhe. Und Larissa hat angeordnet, dass nur Angehörige zu ihm dürfen.
2: Also ich nicht.
4: Nein, das hat sie als Ehefrau entschieden. Das sind uns die Hände gebunden.
2: Aber kannst du mir wenigstens sagen, wie es ihm geht?
4: Danke.
2: Gerne.
4: Nur, dass er stabil ist.
2: Ist er denn wach?
4: Dazu darf ich dir nichts sagen.
2: Ich will doch nur wissen, ob es ihm gut geht.
4: Larissa macht sich Sorgen um ihn, wie wir alle.
2: Und deswegen darf ich nicht rein.
4: Larissa ist gerade bei ihm. Wenn sie weg ist, sage ich dir Bescheid, dann lasse ich dich rein, okay?

0: Hey.
1: Hey. Bist du den ganzen Weg hierher gelaufen?
0: Naja, bin sozusagen wieder im Training. Ich muss ja fit werden. Elias, ich will mich entschuldigen. Ich hätte dir nicht unterstellen dürfen, du wärst schuld an meinem Kreuzbandriss. Das war falsch. Ich hatte einfach Schmerzen und war fertig, weil ich Angst hatte, dass der Verein mich rausschmeißt. Und das war nur eine Erklärung, keine Entschuldigung. Also, es tut mir leid, wirklich.

0: Lala hat gesagt, die Staatsanwaltschaft hätte Anklage gegen Olivia und dich erhoben. Das tut mir leid. Naja, euer Anwalt wird bestimmt das Gegenteil beweisen, wenn ihr wirklich unschuldig seid.
1: Wenn. Ich glaube, es ist besser, wenn jeder von uns sich jetzt erstmal auf sich selber konzentriert, ja?
0: Ja. Gut, dann. Man sieht sich.

0: Du arbeitest wieder.
1: Ja, ich bleib jetzt auch noch ein bisschen länger hier.
0: Klingt nicht so begeistert.
2: Hi. Ich nehme bitte 2 von den Nussschnecken zum Mitnehmen.
3: Gerne.
2: Das stimmt dann so, danke.
3: Danke.
1: Ich kann Fanny nicht zwingen, mit mir in die USA zu gehen. Deswegen muss jetzt Kalifornien einfach noch ein bisschen warten.
0: Hm. Ist nicht so leicht, wenn der Ex noch so einen hohen Stellenwert hat, oder?
1: Ja, was soll ich machen? Druck ist jetzt wahrscheinlich auch das Falsche in der Situation. Ich muss jetzt einfach hoffen, dass Fanny ehrlich ist. Zu mir und zu sich selber.
2: Du denkst aber nicht, dass sie noch Gefühle hat für Kilian.
3: Schön.
2: Danke.
1: Gerade bin ich mir nicht so sicher.
2: Das solltest du aber sein. Fanny ist eine ehrliche Haut. Abgesehen davon passt ihr verdammt gut zusammen.
1: Ja, wenn's passt, dann passt's, oder?
2: Genau. Und wenn's nicht passt, dann passt es nicht so gut.
1: Aber bei dir und Katja ist schon alles okay.
2: Ja, es ist. Wir sind grundverschieden.
1: Naja, man muss ja auch nicht dieselbe Person sein, man muss sich gut ergänzen.
2: Ja, aber man sollte wenigstens in die gleiche Richtung schauen, wenn es um die Zukunft geht. Weißt du, wie gerne ich mit Katja einfach mal ausreißen würde, von vorne anfangen würde? So wie Fanny und du in Kalifornien.
1: Ja, hat bei uns ja auch nur so semi-gut geklappt, wir sind nicht mal bis zum Flughafen gekommen.
2: Ja, aber ihr habt es immerhin vor. Bei Katja und mir. Katja ist hier einfach verwurzelt, so eine richtige Saalfeld eben.
1: Hast du mit ihr mal ehrlich darüber gesprochen?
2: Ja, natürlich. Weißt du, was dabei rausgekommen ist? Kleine, gemeinsame Auszeiten im Alltag.
4: Freut mich, dass die Operation bei Leo so gut verlaufen ist. Und dass er auch so viel Unterstützung vom Verein bekommt.
3: Ja. Viel wichtiger ist noch, dass er wieder ein bisschen optimistischer in die Zukunft schauen kann. Ich hatte schon wirklich Angst, dass er da in ein Loch fällt.
4: Ja, weißt du, es ist schwierig, wenn man plötzlich das nicht mehr tun kann, was man tun will.
3: Da sagst du was.
4: Mein Optimismus scheint bei dir aber nicht gerade angekommen zu sein. Katja, was ist los? Komm, setzen wir uns doch.
3: Ich bin einfach froh, dass die Sammelklage und auch das Golfturnier vom Tisch sind. Und dass es dir wieder besser geht.
4: Mhm. Ich höre da ein Aber.
3: Ich habe mittlerweile einfach wenig Zeit für mich.
4: Ja, dann nimm sie dir. Wir kommen hier ein paar Tage schon alleine klar.
3: Aber hier geht's nicht um ein paar Tage. Vincent will eine Weltreise machen. Er redet seit der Segeltour mit Noah davon.
4: Das passiert des Öfteren nach so einem Segelturm, wenn man erst mal Meeresluft geschnuppert hat.
3: Ich habe nur gedacht, ihm würden so kleine Auszeiten im Alltag reichen.
4: Tun sie aber nicht.
3: Als ich mit Leo in München war, da hat Vincent richtig konkrete Pläne geschmiedet. Australien, Indonesien, Singapur, Neuseeland. Und er hat schon richtig Routen recherchiert.
4: Du musst dich fragen, was willst du? Würde dich eine solche Reise auch interessieren?
3: Ja, vielleicht. Ich weiß es ehrlich gesagt nicht.
4: Was hält dich davon ab? Also wenn ich es bin oder der Fürstenhof. Ihr startet ja nicht schon morgen. Ich bin auf dem Wege der Besserung.
3: Das freut mich sehr zu hören.
4: Da gibt es auch noch Massimo. Der unterstützt mich gern.

0: Bin ich zu spät?
1: Nein, du bist genau richtig.
0: Sehr gut, mein Wagen steht auf dem Vorplatz.
1: Ich hab schon fast gedacht, es klappt doch nicht. Nachdem die Wagner heute Nachmittag mitbekommen hat, dass ich mit dir ins Ballett gehe, hat sie komische Fragen gestellt.
0: Ja, sie hat im Büro einen Bühnenreifenauftritt hingelegt. Ich hätte ihr die Karten geschenkt, die könnte ich jetzt nicht zurückfordern.
1: Aber du bist hart geblieben, oder?
0: Ich hatte keine Lust, mich wegen so einer Kleinigkeit mit ihr zu streiten und hab uns neue Tickets organisiert. Tada! Loge. Erster Rang Mitte, viel besser als die, die ich vorher hatte.
1: Aber das heißt, wir sehen die gleich da?
0: Ja, schon möglich. Und warum sonst sollte sie darauf bestanden haben, die Karten zurückzubekommen?
1: Ja, Christopher, sie eifersüchtig ist. Wahrscheinlich hat sie noch Gefühle für dich.
0: Da, wo andere Menschen ein Herz haben, sitzt bei ihr ein Eisblock.
1: Aber du hast sie geliebt.
0: Ich bin auf sie reingefallen. Einer der schlimmsten Fehler meines Lebens. Aber das passiert mir nicht nochmal. Mit der Frau bin ich durch.
1: Wirklich?
0: Wirklich. Und ich verspreche dir eins. Dafür wird sie noch büßen. So, und jetzt lass uns einen schönen Abend miteinander verbringen. Du siehst wirklich gut aus.
1: Du auch.
2: Herr Fiona hatte ein Virus letzte Woche. Aber sie ist wieder gesund. Die anderen Pferde haben sich zum Glück nicht angesteckt.
3: Gut. Wie läuft das Tagesgeschäft? Kommen Sie mit der Personalreduzierung zurecht?
2: Wir haben uns organisiert, ja.
3: Freut mich zu hören. Ach, wegen der Reha komme ich kaum dazu, hier vorbeizuschauen. Früher bin ich so viel geritten.
2: Katja hat mal von ihrem Hengst geschwärmt. Belmont, richtig?
3: Belmont, das war ein tolles Tier. Wir haben uns blendend verstanden. Katja hat mir gesagt, sie planen zu verreisen.
2: Woher? Ich habe die Bücher und Prospekte auf dem Tisch liegen lassen, ja.
3: Katja hat sich Gedanken gemacht, deswegen hat sie mit mir darüber geredet. Ohne Katja und ohne sie hier wird es nicht leicht. Aber ich verstehe das.
2: Das wäre aber eine längere Reise.
3: Nehmen Sie sich die Zeit, die Sie brauchen. Gemeinsam die Welt zu bereisen, das ist, glaube ich, eine wahnsinnige Erfahrung.
2: Vor allem würde es Katja und mir sehr gut tun, denke ich, als Paar. Ich hatte mal mit ihr drüber gesprochen, aber sie war dagegen.
3: Hat sie wohl ihre Meinung geändert?
2: Es würde ihr sehr schwer fallen, sie hier alleine zu lassen.
3: Das Thema hatten wir auch. Aber sie war immer für mich da. Sie hat unglaublich viel für mich getan. Jetzt wird es Zeit, dass sie mal an sich denkt.
2: Das heißt, sie hätten nichts dagegen?
3: Solange sie mir Katja wohlbehalten zurückbringen, werde ich die paar Monate wohl überleben.
4: Ja, bitte? Frau Wagner, ich bringe frisches Obst.
5: Ah, fein. Stellen Sie es dahin, bitte. Nein, dahin. Welches soll ich anziehen?
4: Naja, das kommt auf den Anlass an.
5: Ich gehe ins Ballett.
4: Dann das da. Das passt sehr gut zu Ihren Augen. Ihre Begleitung wird verzaubert sein.
5: Wer sagt denn, dass ich in Begleitung gehe?
4: Sie werden auf jeden Fall ganz toll aussehen. Viel Spaß.

0: Massimo, ich will zurück zum Fürstenhof. Kommst du mit?
1: Ich warte noch auf Sandy. Sie erkundigt sich gerade nach Reitstunden, die sie vielleicht nehmen möchte.
0: Ah, das ist eine gute Idee. Das soll sie tun.
1: Du freust dich über alles, was uns ein, zwei Tage länger hier hält, hm?
0: Ich weiß, dass ihr ganz andere Pläne habt.
1: Aber du gibst nicht so schnell auf.
0: Der Fürstenhof kann ich wirklich gebrauchen und ich auch. Ich vertraue dir.
1: Obwohl ich dich schon mal enttäuscht habe.
0: Naja, Gott, du hast zu deinen Fehlern gestanden. Das beweist Mut.
1: Ich bin dir sehr dankbar, dass du so verständnisvoll reagiert hast. Ich habe mich selten irgendwo so zu Hause gefühlt wie hier.
0: Das heißt, dass du meine Bitte zu bleiben noch mal überdenkst? Natürlich, ihr beide zusammen.
2: Hallo, ihr beiden.
0: Hallo.
1: Ja, klar. Wir überlegen uns das noch mal.
2: Was denn, Adam?
0: Adam?
2: Kilian hat mit Yannick über seinen Verdacht gesprochen.

0: Ich hoffe, du hast zumindest deinen Anruf beim Giftnotruf aus deinem Handy gelöscht.
1: Natürlich. Spätestens wenn Kilian aufwacht, ist das wieder Thema. Und ich bin sicher, er wird es dem Blumenmädchen erzählen.
2: Du meinst denn, es ist endgültig vorbei? Ich werde Kilian für immer verlieren?
1: Ja, natürlich. Ich weiß gar nicht, wie du das noch verhindern willst.
2: Das Baby. Niemand weiß, dass ich es verloren habe.
1: Und wie lange willst du diese Lüge aufrechterhalten? Ein paar Wochen? Und was machst du dann? Stopfst du dir ein Kissen unters Kleid?
2: Bist du so bösartig?

0: Möchtest du ins Ballett? Mit Christoph Saalfeld?
1: Es geht dich nichts an, mit wem ich wohin gehen will! Kümmer du dich um deinen eigenen Kram! Muss ich mich immer wiederholen? Muss ich mich ständig wiederholen? Bei dir immer! Du verstehst nichts! Wenn er aufwacht, wird er allen erzählen, wie es zu diesem Unfall kam. Und dann ist es vorbei. Oder glaubst du, er wird dir verzeihen? Ach, Larissa.

0: Wo bin ich?
1: Im Krankenhaus. Du hattest einen Unfall. Aber du wirst wieder gesund. Darum kümmern sich hier Yannick und sein ganzes Team.
0: Und wer sind Sie? Kennen wir uns?
2: Ich dachte, du willst mit mir neu anfangen, aber offensichtlich.
3: Offensichtlich was?
4: Jeder scheint dir wichtiger zu sein als ich. Du nimmst Rücksicht auf den Senior und auf diese Olivia. Was ist mit mir? Zählt das, was ich will, gar nicht?
5: Machen Sie Ihr Glück nicht von ihm abhängig. Treffen Sie Ihre eigenen Entscheidungen. Tun Sie das, was für Sie richtig ist.
6: Willst du dich immer noch an ihr rechnen?
7: Ich will meine Anteile zurück. Sophia besitzt jetzt 50% des Hotels. Aber das ruhige Leben auf dem Land wird ihr auf Dauer der Zeit nicht reichen. Sie braucht den Kick und dabei wird sie einen Fehler machen.
8: Wenn du das abhörst, dann ruf bitte sofort zurück. Es ist wirklich wichtig.
1: Hast du eine Ahnung, was das bedeuten könnte?
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0: Sport treiben, um jünger zu werden? Geht das? Forscher haben jetzt eine bahnbrechende Entdeckung gemacht. Sport kann tatsächlich die Zellalterung aufhalten.
1: Wir haben die Hypothese, dass wenn man mit 50 anfängt, Sport zu treiben, dann man sich Herz und Gefäße vielleicht eines jungen Menschen bewahren kann bis ins höhere Lebensalter.
0: Allerdings klappt der Jungbrunnen-Effekt nur bei bestimmten Trainingsformen. Um herauszufinden, in welcher haben Wissenschaftler insgesamt 124 Menschen trainiert. Mehrere Forschungsdisziplinen arbeiteten zusammen. Sie untersuchten den Einfluss von Sportarten auf das Herz-Kreislauf-System. Dazu analysierten sie unter anderem regelmäßig die Erbsubstanz der Blutzellen. Drei Trainingsformen wurden getestet. Zunächst die Kraftgruppe. Sie absolvierte dreimal die Woche je 45 Minuten ein Krafttraining an 8 Geräten. Alle 6 Wochen wurden die Gewichte nachjustiert, ihre Trainingseinheiten überprüft. 6 Monate dauerte die Studie. Dann die Ausdauergruppe. Sie joggte dreimal die Woche 45 Minuten in einem flotten Tempo. Dabei sollte sie etwa 60% ihres Maximalpuls erreichen. Als drittes die Intensiv-Ausdauergruppe. Sie machte das sogenannte hochintensive Intervalltraining. Dabei wechseln sich 4-minütige Sprintphasen mit langsameren Laufphasen ab. Durch die größere Anstrengung, 95% des maximalen Pulses, soll in kürzerer Zeit eine größere Fitness erreicht werden. Schließlich die Kontrollgruppe. Die gibt es in jeder umfassenden wissenschaftlichen Studie, um einen neutralen Vergleich zu haben. Die Teilnehmer durften während dieser Zeit keinen Sport machen. Das war bequem. Das Training dagegen?
2: Sehr anstrengend. Also dieses Ungewohnte und bis man im Rhythmus war, fand ich extrem. Also hat extrem lange gedauert.
3: Dieses Intervalltraining war schon anstrengend.
4: Vor allen Dingen auch die Disziplin aufzubringen, regelmäßig dreimal in der Woche dieses Training da fortzuführen, war schon anstrengend.
0: Vor allem deshalb, weil alle Teilnehmer zu Beginn der Studie unsportlich sein mussten. Das war die Bedingung.
4: Ich habe also seit meiner Schulzeit keinen Sport gemacht bis zu der Studie.
3: Nee. Vorher habe ich keinen Sport gemacht.
5: Sporadisch schon, aber jetzt eigentlich nicht regelmäßig.
0: Der Grund? Nur bei Untrainierten können die Forscher einen Vorher-Nachher-Effekt sehen und herausfinden, ob sich durch Sport Teile der Erbsubstanz verändern, die sogenannten Telomere. Sie sind ein Indiz für unsere Gesundheit und die Zellalterung.
1: Wir wissen, dass Menschen mit Herz-Kreislauf-Erkrankungen kürzere Telomere haben als gesunde Personen. Und je kürzer die Telomere sind, desto schwerwiegender ist die Erkrankung.
0: Etwa eine fortgeschrittene Gefäßverkalkung, die die Adern verengt. Doch was genau sind Telomere? Sie sind Teil unserer DNA. Sie sitzen wie Schutzkappen auf den Enden unserer Chromosomen und schützen ihre ansonsten freien und damit instabilen Enden. Doch Telomere verkürzen sich bei jeder Zellteilung. Deshalb sind sie bei älteren Menschen in der Regel deutlich kürzer als bei jungen. Haben sie eine bestimmte Mindestlänge unterschritten, kann sich die Zelle nicht mehr teilen, das Gewebe nicht mehr regenerieren. Wir altern. Zwar gibt es ein Enzym, das diesen Prozess aufhalten kann, indem es die Telomere wieder verlängert. Es heißt Telomerase. Doch es ist im höheren Alter normalerweise nicht mehr so aktiv. Das hat sich bei 2 der Studiengruppen radikal verändert. Aber bei welcher? Bei den Dauerläufern, den Kraftsportlern, der Ausdauerintervallgruppe oder gar bei der Kontrollgruppe?
1: Es war sehr überraschend und spannend zu sehen, dass nur beim Ausdauertraining die Telomerase-Aktivität ungefähr verdoppelt war und die Telomerlänge so um 2-3% verlängert war an bestimmten Blutzellen, während in der Kontrollgruppe im Krafttraining rein gar nichts passiert ist.
0: Ein spektakuläres Ergebnis. Denn bislang dachte man, dass sich die Telomere im fortgeschrittenen Alter nur noch verkürzen können. Die Jogger und Intervallsportler haben also große Chancen, ihr Herz-Kreislauf-System jung zu erhalten, vorausgesetzt, sie trainieren weiter. Denn die Forscher haben nicht untersucht, wie aktiv die Telomerase bleibt.

0: bleibt, wenn die sportliche Aktivität wieder nachlässt. Sie konnten aber sehr gut zeigen, wie schnell sie auf Ausdauersport reagiert.
1: Wir sehen jedes Mal, wenn man ein Ausdauertraining durchführt, wird die Telomerase angeworfen, wird aktiviert für 12 bis 24 Stunden nach dem Training, sodass ich das immer bezeichne als eine Art Anti-Aging-Konto. Jedes Mal, wenn Sie was Gutes tun, zahlen Sie auf das Konto ein und machen Ihre Zellen etwas fitter. Jedes Mal, wenn Sie sich etwas Schlechtes tun, heben Sie vom Konto ab.
0: Und was ist mit denen, die dreimal die Woche 45 Minuten lang das Krafttraining absolviert haben? Ein Trost bleibt auch für Sie.
2: Unsere Studie hat ergeben, dass alle drei Sportformen in ähnlicher Weise die klassischen Risikofaktoren beeinflussen, wie Blutdruck, wie Blutfette, wie auch die Fitness.
0: Das heißt, auch der Kraftsport hat einen allgemein positiven Effekt auf das Herz-Kreislauf-System. Annemarie hat das Ergebnis der Studie deshalb ganz einfach sportlich genommen.
3: Nachdem ich das Ergebnis der Studie dann erfahren habe ich dann angefangen mit dem Joggen und mittlerweile bleibe ich zweimal in der Woche beim Krafttraining und versuche ein bis zweimal in der Woche dann doch noch zu joggen.
0: Mit Ausdauersport kann man übrigens in jedem Alter beginnen. Wir werden dann zwar nicht unsterblich, aber gesünder und aktiver alt.
4: Wissen Sie, was das ist?
5: Was ist das?
6: Eine Rübe, würde ich sagen, ne?
5: Das ist eine Süßkartoffel.
7: Sieht ein bisschen nach einer Karotte aus.
4: Eine Karotte?
7: Aber halt sehr dick. Sieht ein bisschen aus wie eine Süßkartoffel.
5: Ich bin nicht so ein Fan davon tatsächlich. Meine Freundin schon eher, aber ich...
7: Wenn man es im Ofen ein bisschen Öl drauf macht, dann schmeckt es sehr, sehr lecker.
8: Sie ist also nicht ganz unbekannt, die Süßkartoffel. Hermann Frech aus Schöneck hat auf dem Offenbacher Wochenmarkt an seinem Obst- und Gemüsestand welche im Angebot.
9: Sie ist halt so eine Mischung Richtung Kürbis, ist ein bisschen zärter vom Geschmack her. Ja, ist halt ganz anders zu sehen wie eine normale, wie eine deutsche Kartoffel, sag ich jetzt mal so. In Deutschland wird es so gut wie gar nicht angebaut. Ja, man braucht viel Sonne und die Wärme.
8: Ja, aber auch bei uns in Hessen, im Herzen der Wetterau, werden Süßkartoffeln angebaut. Der Familienbetrieb Bernhard macht das schon seit 4 Jahren, und zwar mit Erfolg. Die Pflanzen wachsen wie ganz normale Kartoffeln in Dämmen und ganz frei von Unkrautvernichtern. Geerntet wird im Herbst.
10: Dadurch, dass die erst Anfang Juni gepflanzt werden, brauchen die dann einfach schon mal bis Ende Juli, bevor es mit dem Wachstum erst richtig losgeht. Ne? Und dann so Anfang September, Mitte September kann man dann anfangen.
8: Die Ernte ist recht mühsam. Alles wird per Hand gemacht und auch nur dann, wenn der Boden nicht zu nass ist. Eine Erntemaschine? Fehlanzeige. Denn die hiesige Süßkartoffel hat eine sehr dünne Schale.
10: Die Süßkartoffel, die lässt sich ganz leicht sich ankratzen. Ne? Und diese Beschädigungen, die führen dann am Ende halt dazu, dass sie auch faulen kann im Lager. Ne? Und das heißt, man muss eben bei der Ernte besonders Wert darauf legen, dass man sie eben nicht beschädigt. Die brechen dann sehr leicht beim Roden auch, beziehungsweise man muss sehr, sehr tief unter die Erde. Und das ist mit den Maschinen, die wir so zum Einsatz kommen, eigentlich bislang nicht möglich gewesen.
8: Die Blätter der Süßkartoffeln eignen sich hervorragend als Salat und schmecken auch dem heimischen Wild.
11: Wenn man hier die abgefressene Spitzen sieht, das sind Rehe, die da ganz dahinterher sind. Also hier sieht man zum Beispiel hier die Stelle zum Beispiel. Dahinter sieht man es noch mal. Die merken das gleich, was schmeckt.
8: Ja. Die Süßkartoffel, die mit unserer heimischen Kartoffel nichts weiter gemein hat als den Namen, gehört zur Familie der Windengewächse. Sie ist beim Anpflanzen recht anspruchsvoll, braucht viel Wasser und darf auf keinen Fall Frost abbekommen. Und auch nach der Ernte braucht die Süßkartoffel noch eine ganz besondere Behandlung.
10: Es ist relativ schwierig einzulagern, weil die Süßkartoffel warm gelagert werden muss. Also anders als Kartoffeln, die man bei 5, 6 bis 8 Grad vielleicht lagern kann, müssen Süßkartoffeln eben bei mindestens mal 10, eher besser 12 bis 15 Grad gelagert werden.
8: Tim Bernhards Frau und die Kinder mögen schon lange die Süßkartoffeln, weil sie lecker und praktisch sind.
12: Ich habe das immer gekauft und ich muss tatsächlich sagen, im Gegensatz zu den amerikanischen Sorten, die doch recht hart sind, wenn man

0: ist auch schon sehr alt. Es ist praktisch ein Basisprodukt, ein Basislebensmittel in den asiatischen Ländern mittlerweile. China mit ungefähr 54 Tonnen, 1000 Tonnen oder Millionen Tonnen von Bataten. Also ganz weit vorne. Wir haben sie jetzt seit ungefähr 10 Jahren regelmäßig im Markt. Und jetzt finde ich natürlich toll, dass sie angebaut wird. Viel Kalium, viel Vitamin C, vor allem Vitamin A ganz weit vorne. Mhm. Wir haben Calcium mit drin, das ist auch relativ selten für ein Knollengewächs. Und auch Vitamin E. Das hat so die normale Kartoffel nicht.
1: Ich wollte gerade sagen, wir haben eben gehört, sie sind gar nicht verwandt, sind ganz andere Pflanzen, mhm, und deshalb auch ganz andere Inhaltsstoffe. Aber ja, super gesund und wirklich, mhm, so ein Basislebensmittel, ja, eigentlich aus Süd-Mittelamerika und jetzt auch nach Asien geschwappt und jetzt auch bei uns.
0: Jetzt
1: toll.
0: Auch bei uns.
1: Ich wusste gar nicht, dass es so viele unterschiedliche Sorten, mhm, gibt. Ich kannte vorher die da, also ja, hier so orange. Hat ja sowas Kürbissiges und Karottiges.
0: Genau.
1: Und schmecken die anderen anders?
0: Ja, die hat eine gute Süße, aber ist, wie gesagt, schon Richtung Karotte. Hier haben wir die weiße Sorte. Die weiße Sorte ist sehr mild, allein schon von der Farbe her. Und man kann sie sehr gut gratinieren. Mhm. Ja, also gut auch zu Püree herstellen, also praktisch Kartoffeln direkt ersetzen. Dann haben wir hier eine, die schmeckt ein bisschen fruchtiger. Das ist also die, die außen rot ist, innen drin hell. Mhm. Ja, die hat einen leicht fruchtigen Charakter, die ich natürlich jetzt besonders liebe, allein schon wegen der Farbe, ist natürlich die hier.
1: Sieht hammer aus. Ja, rote Beete.
0: Ja, die ist auch nussig. Ja, da kann man richtig arbeiten, auch ein bisschen mit Walnussöl arbeiten. Die kann man marinieren. Also da kann man ganz toll mit zaubern. Einfach mal auf den regionalen Markt noch mal gehen. Ich glaube, nach und nach fangen die Bauern jetzt an, verschiedene Sorten, mhm, zu produzieren. Es ist ein Riesengenuss.
1: Wahnsinn. Und Sie haben es schon angedeutet, man kann sie tatsächlich auch roh essen. Mhm. Wie ist es denn generell? Wir haben jetzt eben gesagt, es ist wirklich auch in anderen Ländern so ein Grundnahrungsmittel, wie eben bei uns die Kartoffel. Mhm. Wäre es denn eine gute Sache, wenn wir das ein und das andere mal ersetzen würden? Also unsere Kartoffel durch die Süßkartoffel. Also wie sieht es aus mit Kalorien? Mhm. Wie sieht es aus für Diabetiker, für, mhm, Leute, die ein bisschen auf Low Carb aus sind?
0: Ja. Also erstmal, die Kartoffel ist für mich der absolute Knaller. Also ich finde Kartoffeln super. Deswegen ist für mich die Batate, so nenne ich sie ja auch, eine Ergänzung. Ja, also die Kartoffel soll nicht ersetzt werden, sondern ab und zu kann die Süßkartoffel ruhig mal auf den Teller kommen. Denn sie hat einen leicht niedrigeren glykämischen Index. Das heißt, sie wird länger satt. Sie, mhm, hat einen höheren Ballaststoffanteil. Mhm. Und es gibt schon Untersuchungen, die tendenziell zeigen, dass gerade für Typ-2-Diabetiker diese Süßkartoffel, obwohl sie süß ist, eine Ergänzung ist und den glykämischen Index, durch den glykämischen Index den Insulinspiegel unter Kontrolle, oh, halten. Also von daher auch für Diabetiker ganz gut geeignet. Und ja, wie gesagt, durch die Sättigung, das merkt man auch, die sättigt sehr schnell.
1: Ja, also ich finde, man ist richtig zufrieden danach.
0: Ja, ja, und man muss nicht viel essen. Und ja, deswegen ist nachher die Kalorienmenge, die man aufnimmt, eigentlich marginal. Also von daher zum Abnehmen durchaus geeignet, wenn man es nicht zu fett macht natürlich.
1: Wie ist es kalorienmäßig verglichen mit der Kartoffel?
0: Es gibt Kartoffelsorten, die haben einen hohen Stärkeanteil. Es gibt Bataten, die einen höheren Stärkeanteil haben. Die tun sich nichts im Endeffekt. Je nachdem, welche Nährwerttabelle man sich anschaut, ist das eine vorne, das andere vorne. Es gibt da keinen Favoriten. Es gibt einen Favoriten in der Sättigung, der liegt ganz klar bei den Süßkartoffeln.
1: Okay, super. Und jetzt wahrscheinlich, wenn man alle Nährstoffe super erhalten will, ist natürlich total klasse, wenn man die roh isst. Und da haben Sie uns ein Rezept mitgebracht. Das, genau, ist tatsächlich Salat da draus.
0: Genau, ein Patatensalat. Und den habe ich jetzt, ja, lecker gemacht mit Limettensaft. Ich habe hier eben diesen Granatapfelsaft auch verwendet, frische Granatapfel. Habe hier drin Mandelsplitter und habe das dann gesüßt mit...
1: Oh Gott, schmeckt das gut. Ja, Wahnsinn.
0: Ja, mit ein bisschen Blütenhonig gesüßt und natürlich gesalzen, klar. Und
1: Ingwer schmecke ich auch.
0: Wahnsinn.
1: Das schmeckt ja lecker. So, was sind diese weißen kleinen Flöckchen?
0: Mandelsplitter.
1: Okay, also das ist super. Das ist ein super Rohkostsalat und es schmeckt ein bisschen wie Möhrchen, geraspelte Möhrchen, aber schmeckt doch noch mal anders, mhm, und wirklich sehr lecker. Ich habe noch eine Frage. Ich versuche manchmal Süßkartoffelpommes selber zu machen im Backofen und die werden immer total schlapp.
0: Können Sie vergessen, die Süßkartoffeln werden einfach nicht kross, sie werden einfach nur matschig, sie werden cremig. Das haben wir im Beitrag gehört, sie sind ganz schnell cremig. Deswegen müssen die eigentlich durch die Hersteller gecoated werden, also überzogen werden, fast schon paniert werden. Und dann kann man sie in die Fritteuse gehen, dann wird diese Panade kross und die Patate innen drin wird dann weich.
2: Hier entsteht gerade nicht nur ein leckerer Brotaufstrich. Der Honig, für den diese Bienen mehrere Wochen lang arbeiten, wird auch gesundheitlich eingesetzt.
3: Ich setze Honig vielseitig ein. Ich verwende das unter anderem in Cremes und in Salben, aber auch bei Erkältungen natürlich.
4: Hier in der Onkologie und im Palliativ.

0: Im Tiefbereich verwenden wir Honig zur Behandlung von Tumorwunden.
1: Es gibt auch eine ganze Reihe von wissenschaftlichen Belegen dafür, dass insbesondere in der Wundheilung Honig tatsächlich auch eingesetzt werden kann.
2: Honig wird seit Jahrtausenden als wirksames Heilmittel geschätzt. Bereits im alten Ägypten nutzten die Menschen Honig als Heilmittel gegen Husten oder Wunden. Und auch im Ersten und Zweiten Weltkrieg wurden Verwundete mit Umschlägen mit Honig behandelt. Die Anwendungsgebiete. Wogegen kann Honig helfen? Nina Spiegel aus Bad Dürrheim ist Hobbyimkerin. Vor 4 Jahren hat sie mit ihren Bienenvölkern angefangen. Damit die Imkerin auch in der nächsten Saison genug Honig hat, schaut sie heute noch einmal nach ihren Bienen. Denn die brauchen genug Futter für die Einwinterung.
3: Also ich bin an die Bienen gekommen, weil ich immer sehr, sehr viel Bienenprodukte gekauft habe und meine Cremes und Salben und alles selber gemacht habe. Und dann habe ich angefangen, selber Bienen zu halten und habe mich tierisch in diese Tiere verliebt.
2: Seit 2 Jahren betreibt Nina Spiegel einen Instagram-Kanal zu Honig und seinen vielseitigen Einsatzgebieten im Alltag. Dafür produziert sie regelmäßig kleine Videos. Auch bei Erkältungen und Husten schwört sie auf Honig.
3: Und so inhaliere ich das dann 15 Minuten lang. Ich habe 40 Milliliter Wasser aufgekocht und habe dann einen Esslöffel Lindenblütenhonig hinzugefügt. Und ich habe die Erfahrung gemacht, dass das sehr schleimlösend bei meinem Husten war.
2: Die Influencerin wendet Honig aber auch auf der Haut an. Er ist ein entscheidender Inhaltsstoff in ihren Salben, die sie selbst herstellt.
3: Der Honig hat bei uns gerade in der Familie auch schon häufig bei Wundheilung sehr gut geholfen. Insbesondere nach Verbrennungen und eben bei aufgeplatzten Lippen.
2: Nina Spiegel glaubt an die Heilkraft ihrer Honigprodukte. Aber wie medizinisch sinnvoll sind Honigprodukte? Das wollen wir von Hermann Glaser wissen. Er arbeitet in der onkologischen Abteilung der Filder Klinik in der Nähe von Stuttgart. Hier behandeln die Pfleger schwer heilende Wunden von Krebspatienten, unterstützen zu schulmedizinischen Therapien mit medizinischem Manuka-Honig.
0: Der Honig hat eben diese verschiedenen Eigenschaften, dass er zum einen eben die Bakterien reduziert, weil er sie über den Zuckergehalt zum Beispiel austrocknet, so könnte man sagen, und verschiedene Inhaltsstoffe hat, die direkt die Bakterien angreifen.
2: Honig bekämpft aber nicht nur die Bakterien in Wunden, sondern er reguliert auch die Feuchtigkeit.
0: Die Wundumgebung ist sehr prall, aufgeschwemmt durch das Wasser, das sich da ansammelt. Und der Honig ist in der Lage, durch den hohen Zuckergehalt dieses Wasser zu entziehen der Wundumgebung. Dadurch kann sich die Durchblutung verbessern, weil das eben nicht mehr so prall ist. Und dadurch kann der Organismus besser auf die Wunde einwirken.
2: Doch was wirkt dem Honig überhaupt? Die Inhaltsstoffe. Honig besteht zu 80% aus Zucker und zu ca. 17% aus Wasser. Es sind die restlichen 3%, die den Honig so einzigartig machen. Vitamine, Enzyme, Mineralien und Pflanzenfarbstoffe. Insgesamt stecken im Honig rund 180 verschiedene Inhaltsstoffe. Die Produkte, die in der Filder Klinik verwendet werden, enthalten den sogenannten Manuka-Honig. Er kommt aus Neuseeland. Dort sammeln ihn Bienen an wild wachsenden Manuka-Teebäumen. Er enthält besonders viel Methylglyoxal, abgekürzt MGO. Forschende der TU Dresden haben nun in Laborexperimenten entdeckt, dass besonders dieses Zuckerabbauprodukt für die antibakterielle Wirkung von Honig verantwortlich ist.
1: MGO kommt in Manuka-Honigen in extrem hohen Gehalten vor. Entsprechende Gehalte findet man in keinem anderen Lebensmittel. Und wir konnten dann eben eindeutig dokumentieren, dass diese spezifische Komponente in Abhängigkeit ihrer Konzentration gegen Bakterien wirksam ist, sogar gegen antibiotikaresistente Bakterien.
2: Der Forschungsstand. Ist eine Wirksamkeit wissenschaftlich belegt? Dass zumindest Manuka-Honig tatsächlich eine antibakterielle Wirkung hat, zeigen verschiedene Studien im Reagenzglas und auch an Patienten.
1: Die Datenlage, was die Wirksamkeit von Methylglyoxal bzw. Manuka-Honig anbelangt, ist insbesondere in der Wundheilung mittlerweile sehr gut. Hier gibt es auch entsprechende Wundheilungshonige. Aber Honig, den wir im Reformhaus oder im Laden kaufen, ist ein Lebensmittel und nicht für Heilanwendungen gedacht.
2: In Bezug auf die Wirkung von Honig gegen Husten gibt es nur wenige.

0: wenige Studien, die Anhaltspunkte für eine Wirksamkeit geben. Die Vermutung? Dank seiner Zähflüssigkeit legt sich Honig wie ein Schutzfilm auf die gereizten Schleimhäute. Ein Forscherteam aus Oxford fasste vor 2 Jahren 14 Studien zusammen, in denen Patienten mit Erkältung zufällig 2 verschiedenen Gruppen zugeteilt wurden. Sie verglichen die Gruppen, die Honig bekamen, entweder mit Patienten, die mit Placebo behandelt wurden, oder mit Patienten, die Medikamente bekamen. Es stellte sich heraus, Honig konnte die Erkältungssymptome effektiver lindern, vor allem die Häufigkeit und Schwere von Husten. Allerdings merkte das Team an, dass weitere, größere Studien fehlten. Die Datenlage sei nicht besonders gut. Risiken. Wer sollte Honig nicht therapeutisch verwenden?
1: Im Bereich der Wundbehandlung sehe ich keine Risiken zur Anwendung des Honigs. Ausnahme in der Anwendung, wo man aufpassen muss, ist die innerliche Einnahme durch Säuglinge unter 1 Jahr. Das steht auf jedem Glas drauf, weil der Verdauungstrakt der Kinder eben noch nicht in der Lage ist, Sporen, die im Honig enthalten sein können, zu bekämpfen.
0: Das Fazit. Die meisten Inhaltsstoffe von Honig sind bekannt. Die Anwendung ist einfach. Die antibakterielle Wirkung des medizinischen Manuka-Honigs in der Wundheilung ist durch viele Studien, auch an Patienten, belegt. Für die Wirkung bei Husten sind weitere Untersuchungen nötig. Risikoreich ist die Einnahme von Honig lediglich bei Kindern unter 1 Jahr.
2: Moin, Herr Luther.
3: Moin.
2: Na, gibt's heute passend zur Jahreszeit ein frühlingshaft leichtes Gericht?
3: Ja, denn heute kochen wir ein Bärlauch-Spinat-Süppchen mit... Was?
2: Süppchen. Das klingt ja wie Püppchen.
3: Und?
2: Wer soll sowas denn ernst nehmen?
3: Darf ich gleich mal ausreden?
2: Bitte?
3: Heute kochen wir ein Bärlauch-Spinat-Süppchen mit gebratener Geflügelleber und Weißbrotchips.
2: Aber warum diese Verniedlichung? Warum nicht einfach Suppe?
3: Es ist halt ein Süppchen.
2: Herr Luther, das ist dann aber sprachlich total inkonsequent.
3: Hä?
2: Entweder Suppe mit Leber und Chips.
3: Oder?
2: Oder wir ziehen's durch. Bärlauch-Spinat-Süppchen mit gebratenem Geflügelleberchen und Weißbrötchen.
3: Ich bin raus. Macht doch, was ihr wollt.
2: Einheitlich ist immer besser, glauben Sie mir. Unser Sternekoch schneidet ein Schalöttchen in Würfelchen. Und das gleiche macht er dann mit einem halben Kartoffelchen. Lauter kleine Stückchen. Die werden nun angeschwitzt in Bütterchen, mit Wermut und Weißweinchen abgelöscht und mit einem Schlückchen Geflügelfond aufgefüllt. Dann darf das Süppchen noch etwa 10 Minuten vor sich hinköcheln. Während die Tomätchen... Ist was?
3: Würfelchen, Bütterchen, Weinchen.
2: Sie haben noch angefangen. Ich sag nur Süppchen. Nun blanchiert Herr Luther die Tomätchen und schreckt sie danach in Eiswässerchen ab. Dann lassen sie sich ganz leicht mit dem Messerchen häuten. Wieder werden daraus kleine Würfelchen und jetzt sind die Erbschen dran. Auch sie werden gebrüht, vereist und aus den Häutchen gedrückt. Daraus macht unser Sternekoch den Belag für die Weißbrötchen. Allerdings fehlt da noch ein Portionchen Mozzarella. Natürlich in Würfelchen. Nun ein kräftiges Schlückchen Sahne zum Süppchen. Das Salätchen ist soweit fertig. Dann kann das Leberchen geputzt werden und die Blättchen von Bärlauch und Spinat, die landen im Pfändchen mit heißem Bütterchen. Wie geht's unserem Freundchen? Die Bärlauch- und Spinatblättchen sind reif für ein paar Umdrehungen mit dem Süppchen im Mixerchen. Und schon gießt Herr Luther alles durch ein Sieb zum Verfeinern ins Töpfchen.
3: Maischen.
2: Ich hab das sehr wohl gehört, Herrchen Lutherchen.
3: Das geht aber zu weit.
2: Dann sollten wir ansetzen zum Schlussspurtchen. Die Geflügelleberchen brät unser Fernsehkoch saftig in Olivenölchen mit einem Zehchen Knoblauch. Dann kommt das Süppchen ins Schälchen. Obendrauf ein Löffelchen Schlagsahne. Alles zur Zufriedenheit?
3: Ich mach nur mal ein Päuschen.
2: Wir sind ja auch am Zielchen.
3: Wie war das nochmal? Ein Bärlauch-Spinatsüppchen mit gebratenem Geflügelleberchen und Weißbrötchen.
2: Und?
3: Leckerchen, Schmeckerchen.
2: Feinchen.

0: Es ist eine packende Mischung aus Handball, Rugby und Kanufahren. Eine Mannschaft besteht aus 5 Spielerinnen und Spielern. Jeder sitzt in einem flachen und wendigen Kajak. Gespielt wird mit einem Ball wie bei den Wasserballern, den man entweder mit dem Paddel oder mit der Hand wirft, passt und stoppt. Das Ziel ist ein in knapp 2 Meter Höhe angebrachtes Tor. Ein Sport für harte Jungs und taffe Mädels, den es schon seit fast 90 Jahren gibt. Damals allerdings nur mit sehr langen Booten und deswegen war alles etwas gemächlicher als heute.
1: Früher wurde 11 gegen 11 auf dem Großfeld gespielt, mit Handballtoren, die da geschwommen sind. Das hatte eher Ausmaße von Fußball quasi. Und jetzt in der Form, das ist ein bisschen jünger.
0: Denn mit den moderneren, kleineren und beweglichen Booten ist der Sport extrem actionreich geworden und damit auch zum Sammelbecken für Interessierte aus ganz unterschiedlichen Bereichen. Wobei die Kanuten am Anfang natürlich Vorteile haben.
2: Nicht so viel stehen, ein bisschen mehr reingehen. Ne?
3: Absolutes Beherrschung vom Boot, dass man auf der Stelle drehen kann, dass man schnell ist, dass man direkt umschalten kann, das macht schon sehr, sehr viel aus.
0: Willkommen sind aber auch ungeübte Kanufahrer, denn was bei den Wassersportlern extrem auffällt, das Wichtigste ist ihnen Fairness, Teamgeist und Geselligkeit. Das Bootshaus des KSC Neckarau ist für die meisten das zweite Zuhause, wohlgemerkt auch im Winter. Schon im März geht es auf den benachbarten Stollenwörthweiher oder auf den Altrheinarm hinter dem Clubhaus. Hier liegen auch die Anfänge des Kanu-Polosports in der Region vor über 40 Jahren. Heute gehört das Mixteam des KSC Neckarau zu den Besten in Deutschland. Training oder einfach mal nur testen. Auch heute sind wieder einige Neulinge im Verein, die sofort alles Mögliche ausprobieren. Drachenboot fahren, Kanu oder Stand-up paddeln. Übrigens, die Verletzungsgefahr beim Kanu-Polo ist nicht größer als bei anderen Sportarten. Helm und Oberkörperweste sorgen für einen guten Schutz. Aber die sogenannte Eskimo-Rolle, die sollte jeder unbedingt drauf haben.
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9: Für die Menschen im Norden ist es Kohl, für uns im Süden eher Kraut. Aber es ist immer eine feine Sache. Herzlich willkommen. Dutzend verschiedene Sorten sind auf dem Markt. Winzige Röschen und eben solche stattlichen Köpfe. Kohl ist günstig und er ist eine kleine Vitaminbombe. Wir haben für Sie die besten Kohlideen aus dem ARD-Buffet zusammengetragen, gebraten, als Auflauf, als Salat oder als Roulade. Los geht's jetzt mit Tarek Rose. Mit Johannes macht er den Rotkohl mal ganz knackig.
10: Tarek, es gibt Rotkohlsalat mit geschmorten Birnen und Feta.
11: Oh ja, richtig lecker. Ich finde so, also Feta ist ja so ein toller Käse. Wir haben hier heute so dieses Spiel zwischen Frucht und dann was Säure und salzig und dann mit dem Feta zusammen. Das ist ein ganz spannendes Gericht. Und ich finde halt den Feta, wenn man den jetzt warm macht, so im Stück, finde ich den manchmal ein bisschen anstrengender, so, weil die Konsistenz so weich wird. Deswegen mache ich was, was

0: ich ganz toll finde. Ich gehe einfach mit der Gabel rein und quetsche den so einen Ticken weich. Dann wird er auch, schmilzt er einen Ticken schneller oder wird ein Tick schneller weicher. Das ist also so ganz, ganz easy. Es geht ja immer darum, wenn du zu Hause kochst und mal Freunde zu Besuch bekommst, dann hast du ja keinen Bock, dann da lange zu stehen und irgendwie Action zu haben, sondern es soll ja irgendwas sein, was dir Spaß macht. Das kannst du vorbereiten. Ich finde einen Schnack Pfeffer drauf.
1: Okay.
0: Und Käse, finde ich, das ist immer so ein super Pairing mit Nüssen. Ja, kannst du hier so Nüsse drauf geben. Ein bisschen was für die Süße, ob du nun Honig oder einen Agavendicksaft oder so nimmst, das kannst du halt selber entscheiden.
1: Was hast du jetzt genommen hier?
0: Wir haben jetzt so ein, das hier ist glaube ich so ein, wie heißt das nochmal?
1: So eine, was haben wir, Honig? Akazien?
0: Ja, ja, genau. Und dann, warte, kurz, Öl dran.
1: Ja.
0: So, jetzt kannst du natürlich selber noch spielen, kannst auch Zitronenabrieb und alles andere reinmachen. Aber so würde ich es jetzt in den Ofen geben.
1: Ich verstehe die Botschaft.
0: In diesem Fall würdest du das in den Ofen
1: geben. Wie lange muss der Feta in den Ofen und wie heiß?
0: Ja, so 5 bis 10 Minuten so und dann so 100, 180 Grad, sag ich mal. Und das kannst du halt natürlich auch so vorbereiten, stellen. Ja. Wenn deine Gäste kommen, haust du es einfach frisch rein.
1: Perfekt, ne? Also das in den Ofen.
0: Deine Gäste sind sozusagen im Anmarsch. So, und dann haben wir den Rotkraut. Wir machen den ja heute roh. Deswegen haben wir hier diese Marinaden. Ich gebe für die Süße gerne einen Ahornsirup rein. Ist erstmal vom Geschmack her spannender. Ein Apfelessig, Zwiebeln haben wir noch dran. Öle. Ich mache jetzt 2. Also ich finde Nussöl ganz toll, weil es halt einfach diesen Geschmack betont. Dann Olivenöl. Nachher gebe ich noch einen kleinen Schnack Ingwer rein. Ich habe hier so Zimt. Da kannst du auch variieren.
1: So, jetzt sind wir aber bei den Birnen angekommen.
0: Wir haben die Birnen. Ich habe jetzt einfach, die sind nur halbiert und grob entkernt.
1: Du machst das auch mit Schale an der Stelle.
0: Ja, ich finde einfach, das sieht, also per se sieht es erstmal gut aus. Mhm. Und ich weiß ja, Kinder mögen auch gerne irgendwie so geschältes Obst, ist immer ganz toll, wenn du so machst, so Apfelschälen und so. Aber die ganzen Inhaltsstoffe ist alles drin. Und ich weiß nicht, wenn die jetzt bio sind und nicht irgendwie gespritzt und du das irgendwie kontrollieren kannst, warum sollst du sie schälen? So, ne?
1: Also du hast vorher Olivenöl in die Pfanne oder was benutzt du da?
0: Genau, ich habe jetzt hier ein Olivenöl rein. Lass die jetzt langsam schmoren. Also tatsächlich so, die dürfen nachher auch noch einen guten Biss haben. Aber ich möchte die Farbe unten, dass sie die leichte Bräunung kriegen, so diese Röststoffe. Die Birne hat ja Zucker an sich, einen natürlichen Zucker. Und der karamellisiert natürlich, wenn du ihn jetzt hier so drin hast. Dann gibt es hier auch noch einen schönen Apfelessig. Oder kannst natürlich auch, gibt es auch einen Birnenessig, kannst du auch raufgeben. Der Apfel ist ein bisschen leichter zu bekommen. Den kannst du dann zum Ablöschen raufgeben. Ich habe dann noch Nüsse, die ich mit karamellisiere, Thymian, groben Pfeffer. Aber das machen wir nachher im letzten Step.
1: Welche Temperatur hast du jetzt eingestellt? Welche Stufe hast du? 7.
0: Genau, von 9, ja, ich habe jetzt. Ja, ich würde sagen, das muss man zu Hause tatsächlich ausprobieren. Du hast ja immer das Problem, dass jeder Herd anders funktioniert. Hier ist es auch so eine Sache, so, das ist jetzt hier Induktion, es ist langsam und wir wollen schmoren. Also ich würde sagen, so irgendwie so mittlere, etwas über der Mitte. Und dann nachher zum Schluss vielleicht noch einen kleinen Ticken hoch machen. Ne?
1: Wunderbar.
0: So, jetzt schmecken wir den nochmal ab. Achso, Ingwer habe ich vergessen. Oh. Hätte ich fast vergessen.
1: Der kommt aber jetzt zum Rotkraut, hattest du gesagt, oder?
0: Ja. Genau. Ingwer noch beim Rotkraut. Den darf man auch gerne einen Ticken später machen. Und ich hack den jetzt grob. Aber es gibt auch so wundervolle Ingwerreiben.
1: Ja.
0: Die sind noch einen Ticken anders. Die machen das einen Ticken rauer.
1: Aber der Ingwer hat ja auch so eine gewisse Schärfe. Du sagst, das passt jetzt da einfach gut dazu. So, ich kenn's nicht mit Rotkraut, deswegen frage ich so blöd.
0: Ich finde das super. Ja. Auch bei gekochtem Rotkraut finde ich immer einen kleinen Schnack Ingwer da rein. Das ist letztendlich so. Rotkohl ist ja auch ein Tick Winterküche.
1: Absolut, auch die Birnen, das passt so. Ist ja eigentlich
0: Lebkuchen
1: klassisch.
0: Und solche Sachen hast, da hast du ja auch gerne mal ein bisschen Ingwerpulver mit drin, in diesen ganzen Gewürzmischungen. So, ne? Das ist auch tatsächlich mit drin. Insofern ist das gar nicht so abstrakt und gar nicht so ungewöhnlich, dass das passt. Und es belebt halt einfach. Du hast jetzt unfassbar viele Gewürze, die beleben und gut Power bringen.
1: Unsere volle Aufmerksamkeit gilt jetzt diesen wunderschönen Birnen. Bist du zufrieden, Tarek?
0: Ich glaube ja, ne? Ja. Aber man soll es ja nicht mehr selber beurteilen. Ne? Also, wie findest du
1: ich finde, sieht großartig aus. Wenn du mir einen Löffel gibst, dann könnte ich, glaube ich, einmal durchziehen, schnabulieren und weg.
0: Ja, könntest du.
1: Darf
0: aber,
1: ich oder nicht?
0: Aber darfst du nicht.
1: Ja.
0: Das ist ja immer so das beim Kochen. Ne? Also warten bis zum Schluss, bis alles zusammen ist. Erst dann macht das Sinn. Ja. Jetzt fehlt nämlich noch so dieses kleine Tüpfelchen. Prise Salz drauf.
1: Warum Salz?
0: Ja, weil Salz bei Birnen und auch gerade bei Äpfeln, das bringt nochmal so diesen Sonder-Extra-Kick. Das ist echt unfassbar lecker. Aber das ist ja immer so, du darfst jetzt auch was tun.
1: Was darf ich machen? Ach ja, oh Gott, der Feta. Ja,
0: du darfst
1: der
0: gerne Feta rausholen.
1: Der Feta-Käse.
0: Du darfst gerne Feta rausholen. Und ich fange hier schon mal an und bring dann.
1: Ich glaube, er sieht gut aus, aber.

0: Das darfst du gleich beurteilen.
1: Ja, das ist ja...
0: Heiß.
1: Lecker ist er auf jeden Fall. Ich habe ihn schon einmal gecheckt. Ich bringe jetzt Rotkraut hier drauf. Und dann können wir mal schauen, weißt du?
0: Kontrollblick.
1: Oh, traumhaft. Sieht sehr gut aus. Stell mal hin. Genau, den bringen wir jetzt...
0: Schweineheiß.
1: Einmal mit drauf. Machen jetzt hier so ein kleines Löffelchen Feta drauf. Und das finde ich einfach so, das duftet jetzt schon. Das kann man zu Hause nicht sehen, ja. Aber es duftet richtig gut.
0: Die Birne auch, dazu? Also die Birne in der Pfanne mit den Nüssen und der Feta, es liegt in der Luft.
1: Es liegt in der Luft. So, und jetzt sind wir eigentlich schon so weit durch. Jetzt kommt der Feldsalat dazu. Ich gebe bei Salat unfassbar gerne immer einen kleinen Schnack Kräuter dazu.
2: Das ist Rotkohl wirklich mal ganz anders. Man hat den Knack des frischen Rotkohls, man hat die karamellisierte Süße der Birnen und eben diesen Schmelz des Schafskäse, diesen salzigen Schmelz. Sie merken, ich kenne das Rezept aus der eigenen Küche. Ich habe das schon mehrfach nachgekocht. Kommen wir zum Grünkohl. Den haben die Köche in den vergangenen Jahren neu entdeckt. Früher wurde der ja oft stundenlang gekocht mit viel Wurst und Speck. Sehr mächtig und am Ende auch nicht mehr grün. Aber Grünkohl geht auch grün. Ganz leicht, ganz flott und auch super zu Pasta passend. Das zeigt Sören jetzt Basti und zwar pronto, pronto.
3: Sieht das nicht super aus? Schauen Sie mal, wir haben Italien nicht nur im Ohr, wir haben Italien auch auf dem Teller. Grün, weiß, rote Spaghetti. Genau das gibt's jetzt und dann macht die Musik aus. Das reicht jetzt mit Italien. Und das Tolle ist, klar, es ist Italien, die Landesfarben sind drin, aber es ist auch regional.
4: Genau, wir machen heute Grünkohl und zwar den Grünkohl, den dünsten wir heute relativ ganz einfach. Wir nehmen einfach ein bisschen Butter, das geben wir in die Pfanne. Dann geben wir dazu ein paar Zwiebeln oder Schalotten. Die schwitzen wir einfach schön leicht an. Mhm.
3: Den fertigen Teller haben wir gerade schon mal gesehen. Und das ist halt, die Kombi ist schon toll, ne? wenn diese Farben zusammenkommen. Wie kriegen wir denn die Spaghetti rot?
4: Ja, das kommt jetzt gleich. Das ist die Hauptfrage.
3: Das ist natürlich die Hauptfrage.
4: Spaghetti rot kriegen ist so ein bisschen wie Eier färben mit Naturfarben. Es kommt ja bald Ostern.
3: Ja.
4: Und da gibt es jetzt gleich ein paar Tricks und Tipps, wie die Farbe so richtig schön grell wird und auch schön knallt.
3: Der Grünkohl wird überhaupt nicht blanchiert, der kommt einfach... Nee,
4: den geben wir jetzt einfach hier in die Pfanne rein und dadurch, dass er noch ein bisschen Feuchtigkeit braucht, kann man da ruhig auch ein bisschen Pastawasser noch abnehmen, aha, wo jetzt gerade unsere Spaghetti schon schön drin kochen, al dente im schön gesalzenen Wasser. Jetzt kann hier der Grünkohl schön langsam im Prinzip dünsten und wir geben jetzt dazu ein bisschen Salz.
3: Fällt der genauso zusammen wie Spinat?
4: Ja, fast genauso. Ja. Also er bleibt ein bisschen fester in der Struktur. Verkocht auch nicht so schnell wie Spinat, weil er einfach fester ist. Aber er bleibt genauso fest. Und nachher, weil wir ja keinen Speck oder keine Mettwurst damit zugeben, weil das heißt ja einfach Grünkohl mit Pinkel meistens, geben wir ein bisschen Sojasauce.
3: Gerade, wie kommt der Mann auf Mettwurst jetzt?
4: Mettwurst, nee. Genau. Geben wir ein bisschen Sojasauce dazu. Und Sojasauce gibt den Unami-Geschmack und dadurch kriegen wir einen richtig schönen, kräftigen Geschmack.
3: Und ich Umami ist das, wenn du Fleisch anbrätst zum Beispiel.
4: Genau,
3: ne?
4: Zum Beispiel, dann, genau. Ja. Ist aber auch in der Tomatenschale drin. Und um jetzt die Nudeln nachher à la Barbie zu machen, in schön pink und schön leuchtend auf dem Teller, haben wir jetzt hier ein bisschen Essig. Das gibt man auch zum Beispiel bei Eierfarben mit dazu, wenn man mit Rote Beete oder so färbt. Der Essig bringt die Farbe besser und schöner zum Leuchten.
3: Du bist echt auch Eierfarben-Experte.
4: Experte,
3: ne?
4: Genau.
3: Das ist irre.
4: In Eierfärben.
3: Ja.
4: Und jetzt geben wir den Rote Beete-Saft hinzu, ja, lassen das Ganze schön einreduzieren, würzen aber auch das Ganze mit ein bisschen Pfeffer. Das Salz können wir uns so gut wie erstmal sparen, weil wir haben ja im Prinzip das Salz schon in dem Nudelwasser. Ja. Und nachher kommt dieser wunderbare Ricotta dazu.
3: Ist noch ganz kurze Frage. Ist das jetzt nur eine optische Sache mit den roten Spaghetti oder
4: auch eine Geschmackssache. Du wirst es nachher schmecken, du wirst ein schönes, erdiges, aber auch durch den Essig ein schönes, frisches Rote Beete-Aroma bekommen. Der Essig macht das richtig frisch.
3: Okay.
4: Und damit es richtig frisch wird, kommt die Zitrone hinzu. Und damit es cremig wird, das Gericht, natürlich darf der Ricotta nicht fehlen. Und wir haben ja jetzt hier die Rote Beete mit ein bisschen Essig reduziert. Mhm. Zuerst den Essig in den Topf, damit im Prinzip der Essig ein bisschen abgelöscht ist und wir die starke Säure, das Beißen vom Essig wegbekommen.
3: Mhm.
4: Einmal ganz kurz aufkochen, dann haben wir die Rote Beete hinzugegeben. Jetzt gebe ich noch ein bisschen Butter hinzu, damit wir schön Glanz in die Pasta bekommen.
3: Ja.
4: Und wir haben die Pasta jetzt hier im Topf.
3: Willst du gutes Futter? Nimm mehr Butter.
4: Genau.
3: Ja.
4: Dann wird's hier die Nudeln hier.
3: Ich habe Sören kurz aus seinem Rezept geschossen.
4: Das schaffst du nicht. Im Salzwasser gegart. Mhm. Aber generell jede Pasta, die wir garen, ist ja hart. Und die Pasta nimmt ja den Geschmack der Flüssigkeit im Prinzip auf. Wenn wir jetzt hier Knoblauch eingeben würden oder Liebstöckel oder so, würde nachher die Pasta auch nach dem Aroma schmecken, was wir mit ins Wasser gegeben haben. Hier haben wir jetzt nur Salz hinzugegeben, weil wir wollen ja gleich das komplette Aroma von der roten Beete bekommen. Ah. Und wir haben die Nudeln extra dafür nur al dente gekocht. Außenrum ist jetzt noch relativ viel Stärke an den Nudeln dran. Und die bindet jetzt die rote Beete ab, den Saft. Und wir kochen im Prinzip die Nudeln jetzt hier weiter. Einmal Deckenkamera. Sieht man auch schön, wie viel daneben gegangen ist.
3: Ja, exakt.
4: Exakt.
3: Yes. Und wir bemerken jeden Fehler.
4: Jeden Fehler, ja, ist nicht so schlimm. Passiert zu Hause auch und meine Güte. Ja. Jetzt lassen wir das Ganze schön aufkochen nochmal, also ein bisschen warm und durchziehen. Mhm. Dadurch gart die Pasta, die jetzt al dente ist, nochmal schön nach. Und die Pasta hat natürlich noch, dadurch, dass sie ja noch ein bisschen trocken ist, also al dente, hat sie noch ein bisschen Kraft, im Prinzip die Flüssigkeit von der roten Beete aufzusaugen. Ja. Und dadurch färbt die Pasta so schön à la Barbie und Ken zusammen. Wäre für Valentin jetzt noch ein schönes Pasta-Gericht. Amore, oder? Was sagst du, lieber Basti?
3: Ich verstehe, der Knackpunkt vom Gericht ist, nicht zu sehr kochen,
4: genau,
3: die Spaghetti.
4: Al dente.
3: Und dann noch so ein bisschen
4: das
3: da rein.
4: Das gilt aber generell, genau, bei jeder Pasta, das al dente kochen, das Ganze. Die Nudeln auch danach nicht erschrecken, nicht nochmal in Öl baden oder so, weil dann kann im Prinzip die Soße generell nicht an der Pasta haften. Weil es ist wie, wenn man sich mit Öl einschmiert und dann duschen geht, dann prallt ja auch beim Duschen das Öl ab, um es einfach zu erklären.
3: Ja.
4: Oder wenn man nach dem Sonnenbad ins Meer geht, ist derselbe Effekt.
3: Ja.
4: Dadurch kann im Prinzip die Flüssigkeit nicht an der Pasta haften. Wir wollen ja nachher, dass die saftig und lecker sind. Und deshalb soll der Grünkohl auch lecker werden. Wir geben noch ein bisschen Sojasauce
3: hinzu. Wir haben es doch wirklich alle verstanden.
4: Du hast immer so geguckt, dass du nicht verstanden hast.
3: Nein, ist alles okay. Ich war nur kurz noch beim Rezept. Wir sagen in unserer App, das dauert eine halbe Stunde. Es stehen jetzt 600 Gramm junger Grünkohl drin. Also gibt es auch alten Grünkohl zu kaufen?
4: Ja, der sieht halt nicht mehr dann grün aus, der ist dann alt.
3: Das ist dann Graukohl.
4: Der junge Grünkohl. Also es gilt eigentlich, dass man so die jüngeren Triebe nehmen soll, nicht so die festen, strukturierten Triebe. Also das hat nichts jetzt mit dem Alter zu tun, ob der jung ist oder wie lange der jetzt in der Ladentheke oder beim Gemüsehändler gelegen hat. Mhm. Er sollte einfach nur nicht so richtig fest sein, sondern eher so die frischen, jungen Triebe vom Grünkohl sind da besser geeignet zum Dünsten, weil sonst zu bissfest das Ganze bleibt.
3: Es kommen grün, weiß, rot zusammen.
4: Erst kommt rot. Erst kommt unsere rote Beete-Nudel.
3: Erst kommt rot, denn jetzt kommt es auf den Teller. Du verlierst schon wieder eine Nudel.
4: Ja, aber ich war so konzentriert, ich wollte nichts auf weißer Teller, weißer Rand. Ist schon schwierig.
3: Sonst putzt man relativ viel. Ne?
4: Sonst putzt man relativ viel. Ja. Und jetzt geben wir noch unseren Grünkohl, den wir ein bisschen Sojasauce abgeschmeckt haben, oben drauf und mit den schönen Zwiebeln. Und jetzt natürlich darf der Ricotta-Käse für den nötigen Schmelz nicht fehlen. Den kann man dann so punktuell schön draufsetzen. Dann hat man eine schöne Farbtriologie. Wir haben Weiß, Grün und Rot. Es ist immer schön, wenn man drei Farben auf dem Teller hat, dann kann man spielen. Und damit es noch ein bisschen knallt und das Aroma schön wird, geben wir noch ein bisschen Abrieb von der Zitrone hinzu. Und für die
3: Das ist tatsächlich auch so ein bisschen wie Butter und Parmesan, so Abrieb von der Zitrone. Das ist
4: bei mir ist Abrieb von der Zitrone, bei dir ist es der Parmesan. Ich mag die Frische, du magst lieber
3: Aber es ist wirklich so, oder? Bei fast jedem Gericht passt Zitronenabrieb dazu. Das kann man im Grunde fast immer machen. Oder passt es irgendwann gar nicht?
4: Es passt immer.
3: Es passt immer.
2: Ja, der Zitronenabrieb, das ist wirklich der Tipp für Kohlgerichte, damit die nicht stumpf schmecken, sondern sowas Frisches, Duftiges, Zitroniges bekommen. Einfach mal ausprobieren. Die besten Kohlgerichte aus dem ARD-Buffet, da müssen natürlich auch Kohlrouladen her oder Krautwickel, wie wir hier im Süden sagen. Michael Kempf hat seine Kochausbildung im Oberschwäbisch gemacht. Jetzt ist er in Berlin mehrfach mit Sternen ausgezeichnet. Seine Rezepte sind, würde ich sagen, elegant, überraschend, aber nicht überkandidelt. Fatma zeigt er jetzt seine Variante der Kohlroulade.
5: Es gibt Wirsing Wickel und zwar auf Segerdiner Art, ungarisch.
6: Genau.
5: Michael Kempf.
6: Das ist ja eigentlich ein ungarisches Gulasch. Hauptbestandteil ist eben Kraut, Paprika und Schmand.
5: Also Segerdiner Art spricht immer für Sauerkraut und Paprika.
6: Genau.
5: Okay.
6: Also nicht Sauerkraut, einfach, ich sag mal Kraut. Man kann Kraut, Weißkraut reinmachen oder so. Auf jeden Fall Paprika ist dabei, Knoblauch, Zwiebeln und Majoran.
5: Gut, dann legen wir mal los.
6: Und wir machen es aber ganz frisch. Und es ist ein ganz tolles Wintergericht, aber elegant. Nicht so heftig, deftig, rustikal, sondern wirklich ganz leicht. Dann habe ich hier Schalotten, Knoblauch, weich geschmort in Butter. Mhm. Hier habe ich schon ein bisschen Speck richtig ausgelassen. Mhm.

0: Dann habe ich hier das Innere von dem Wirsing ganz fein geschnitten. Es ist wichtig, dass es nicht zu grob ist. Dann hast du nachher eine schöne Bindung.
1: Warum? Also sag mal, ich bin ja sehr faul und das hast du sehr akkurat geschnitten.
0: Das hat zwei Gründe. Einmal, das bindet nachher besser im Wickel. Das hält besser zusammen. Wenn die Blätter zu groß sind, kann es sein, dass es auseinanderfällt.
1: Okay.
0: Und es gar mal ganz schnell. Ich mache jetzt schon ein bisschen Salz rein. Salz bedeutet, zieht Wasser aus dem Spitzkohl. Es gart im eigenen Saft und Ziel ist es daher, eine relativ trockene Masse zu haben. Jetzt habe ich natürlich nur das Innere verwendet. Die äußeren Blätter habe ich vorbereitet, wie du siehst. Ich habe die in stark gesalzenem Wasser weich gekocht. Wichtig ist, dass sie nicht zu hart sind, weil wir garen die Wickel nur 13 Minuten im Ofen bei 120 Grad. Und dann werden die nicht mehr richtig gar, sondern nur heiß und haben eine schöne Kruste dann. Und deswegen ist wichtig, vorher gut garen.
1: Ach, ich liebe ja euer Expertenwissen. Es sind natürlich 13 Minuten im Ofen und nicht 15 oder 10.
0: Kommt natürlich auf den Ofentyp drauf an.
1: Aha.
0: Da muss man einfach sich reinfuchsen.
1: Bei mir vielleicht 10 dann, weil ich habe so einen schnellen Ofen.
0: Bei dem Backofen auf jeden Fall 13.
1: So.
0: Paprika ist unbedingt wichtig bei dem.

0: Guck mal, so schnell geht es. Bisschen Pfeffer dran. Und das verleiht dem Gericht eine schöne, frische Note. Mhm.
1: Du hast ja viel mehr als nur Salz und Pfeffer dabei. Welche Gewürze müssen da unbedingt rein?
0: Das ist eine gute Überleitung. Ich habe hier Kümmel gemahlen. Ganz wichtig, wenn du Kohl verwendest, immer mit Kümmel arbeiten. Passt super und ist schön bekömmlich. Ein bisschen hochschalten hier, dass wir es auch weich kriegen. Dann habe ich hier gemahlene Chili und geräucherte Paprika. Und die geräucherte Paprika ist ganz wichtig, dann kriegst du so eine leicht fleischige Note. Mhm. Und das schmeckt dann richtig spannend, wenn du so einen schönen Räuchergeschmack hast.
1: Also der Wirsing bringt ja so schon allein ne? so ein richtiges Aroma mit sich. Aber ich glaube, ohne die Gewürze wäre es ein bisschen platt, oder?
0: Es wäre, ich will nicht sagen langweilig, aber sehr gleichförmig.
1: Ja.
0: Und meine Gerichte sind immer, die strotzen richtig vor interessanten Aromen, vor Spannung. Du bestellst ein Gericht und isst es dann und denkst, ich habe es mir ganz anders vorgestellt. Mhm. Und das erreichst du mit Gewürzen relativ leicht und sehr spannend. Mhm. Das wird die Füllung. Jetzt machen wir ein bisschen von dem Paprikasalat mit rein. Der Rest kommt oben drauf. Dann haben wir noch ein Gewürz, was ich sehr gern verwende, ist Senf, Senfsaat. Die habe ich mit viel Wasser weich gekocht.
1: Ja.
0: Dadurch entziehen, durch das Kochen entziehen sich die Bitterstoffe. Und du hast eine schöne Haptik. Du beißt drauf, gibt eine tolle Konsistenz und ein schönes Aroma. Das kommt in die Masse. Wie gesagt, die habe ich abgeschmeckt. Salz, Pfeffer ist dabei, Limettenabrieb, Chili ist dabei, geräucherte Paprika, ganz wichtig, und Kümmel. Ich habe hier die weich gekochten Blätter, die äußeren schönen Blätter. Dann zeige ich dir noch einen Trick, ganz wichtig. Hier habe ich extra so einen dicken Strunk dran gelassen. Der muss auf jeden Fall weg, sonst kannst du nicht gut rollen. So. Und jetzt kannst du es richtig schön anpressen. Das ist eben wichtig, was ich vorher gesagt habe. Die Blätter müssen ordentlich weich sein, weil wir nachher im Ofen nur 30 Minuten garen.
1: Ja.
0: Und werden dann nicht wirklich weich. Richtig gut zusammenpressen. Und wenn du exakt und genau arbeitest und die aneinander lehnst, musst du sie nicht binden oder keinen Zahnstau reinmachen. Die halten perfekt. Und hier ist was ganz Spannendes. Sauerkraut kennt man jeder. Es fermentiert ja aus dem Glas oder aus der Dose. Mhm. Vielen ist es zu sauer, zu heftig. Und um die Säure rauszubekommen, frittiere ich das hier. Mit Pflanzenfett bei 160 Grad, ganz langsam. Und hast hier so ein tolles Ergebnis. Ist richtig knusprig.
1: So habe ich das noch nie gesehen, Sauerkraut in dieser Form. Ich bin sehr gespannt drauf.
0: Das ist wirklich toll knusprig.
1: Da sind unsere Wirsingen Wickel.
0: Und da ist ein tolles Kraut-Röstaroma und null Säure. Mhm. So, da sind unsere wunderschönen Wickel. Ich tue noch ein bisschen abglänzen hier.
1: Noch mal Butter drauf.
0: Noch ein bisschen Butter drauf. So. Tun wir die vorsichtig umsetzen. So. Und du siehst, die äußeren Blätter sind leicht knusprig. Mhm. Also ein ganz tolles Aroma. Hier habe ich eben den Paprika-Majoran-Salat.
1: Das gibst du einfach ein bisschen oben drauf.
0: Dann kommt das Sauerkraut, das schöne Frittierte, kommt einfach so oben drauf als toller Crunch-Effekt.
1: Darauf bin ich sehr gespannt.
0: Und hat ein ganz tolles, spezielles Aroma. Mhm. Und spannend darf natürlich nicht fehlen. Du siehst, wir haben nicht eine klassische geschmorte Kohlroulade mit Schmorsoße, sondern wirklich eine frische Geschichte heute.
1: Sieht toll aus.
2: Jetzt noch eine Idee für alle, die sagen, puh, so ein ganzer Grünkohl oder so ein ganzer Wirsing, das ist mir einfach zu viel. Dann gucken Sie doch mal beim nächsten Einkauf nach solchen Kohlröschen oder neudeutsch Flower Sprouts. Das ist eine Mischung zwischen Grünkohl und Rosenkohl. Das heißt, die haben das Nussige vom Grünkohl und die Süße von den Rosenkühlchen. Die stecken voller Vitamine. Zumal, wenn sie so zubereitet werden, wie Jacqueline Amel-Ferlat das jetzt zeigt. Basti, kann es nämlich kaum glauben, dass Winter auf dem Teller richtig bunt sein kann.
3: Wir haben diesen tollen Teller für Sie. Schauen Sie mal, wie das aussieht. Da sind auch sämtliche Vitamine drin, die wir gerade brauchen. Es wird einen Salat von Kohlröschen geben mit Zitrusfrüchten.
4: Genau.
3: Und auch mit Fleisch.
4: Richtig, mit ein bisschen Hähnchenbrust dabei.
3: Ja.
4: Geht aber auch ohne Hähnchenbrust.
3: Geht aber auch mit.
4: Geht aber auch mit. So, hier kocht schon Wasser. Ich mache ordentlich Salz rein. Und hier sind meine Kohlröschen. Flower Sprouts sagt man auch oft, aber Kohlröschen finde ich auch der bessere Name. Es passt. Mhm. So, die werde ich jetzt mal blanchieren. Einen Teil lasse ich roh und tue die einfach roh in den Salat.
3: Für den Knack?
4: Für den Knack.
3: Ja, ja.
4: Und für die Frische nochmal so. So, während die hier blanchieren, mache ich die Vinaigrette. Weil ich finde das immer ganz schön bei diesen ganzen Kohlsalaten, wenn das noch warm in die Vinaigrette kommt, weil Kohl ja wirklich so fest ist von der ganzen Struktur her. Vorteil. Und damit die Vinaigrette nicht oben drauf liegt oder die Salatsauce, sondern auch ein bisschen reinzieht, das ist schön, wenn die warm sind. Also
3: direkt aus dem Topf dann in das Dressing.
4: Genau, ich habe hier Senf. Ich mache natürlich auch noch mal ein bisschen Salz wieder dazu. Und dann habe ich Anis. Ich finde, Anis bringt den Kohl immer so ein bisschen in die Eleganz. Das, dann leuchtet das so ein bisschen mehr vom Geschmack. Deswegen Anis. So. Man kann den selber mörsern, dann ist er ein bisschen gröber. Es gibt, oder es gibt ihn auch gemahlen zu kaufen, wie wir ihn hier haben. Mhm. Dann der Essig, einfach ein heller Balsamico. Bei diesen Salatsoßen ganz generell nicht ganz so viel Essig. Jetzt, und was sagt man immer? Essig wie ein Bettler, Öl wie ein König. Das, ja, das ist so die Eselsbrücke. Aha. Und dann das Öl langsam reinlaufen lassen, damit, siehst du, das
3: nimmt das auf. Du machst es auch echt so frei Schnauze und guckst dann letztendlich nach der Konsistenz.
4: Nach der Konsistenz sowieso und nach dem Geschmack.
3: Ja.
4: So, noch ein bisschen Öl.
3: Woran siehst du das jetzt oder merkst du das?
4: Na, weil das wahrscheinlich gefühlt die 151.057. Salatsauce ist, kann ich das so. Aber im Prinzip wirklich, würde man sagen, ein Zehntel Essig ungefähr. Okay. Gewürze nach Belieben. Und man lässt das Öl so langsam einlaufen, dass eben dass der Essig oder der Senf, ist ja der Emulgator, dass das Ganze noch aufnehmen kann. Mhm. Dass sich nicht trennt, sondern wie hier so eine konsistente Soße ergibt.
3: Ja, die sind dann zwei Minütchen oder so im Wasser so ungefähr, und dann direkt da rein.
4: So. Und das werde ich jetzt einmal, das tue ich hier hin, das mische ich jetzt einmal durch und lasse es ziehen. Die rohen, da ist das egal, die tue ich nachher zu. So, jetzt baden sie so ein bisschen in der Vinaigrette und kriegen eben auch Geschmack.
3: Das sieht jetzt schon so gesund aus.
4: Aber auch lecker.
3: Ja, auch lecker.
4: Guck mal, das sieht toll aus, oder? Mhm. Dafür habe ich alle möglichen Zitrusfrüchte. Jetzt ist ja die Zeit der Zitrusfrüchte. Die viele Zitrusfrüchte kommen aus Süditalien und da ist es jetzt in der Nacht relativ kalt und tagsüber aber schon richtig sonnig und warm. Mhm. Und dadurch kriegen die so einen ganz tollen Geschmack. Ich habe hier die Schale abgenommen. Man sieht es so, dass das Weiße alles weg ist. Mhm. Und schneide dann zwischen diesen weißen Schalendingern das raus. So. Und mache mir diese Filets. Wenn ich schon eine Bio-Zitrusfrucht in die Finger kriege, wie ich das jetzt hier auch habe, dann nutze ich die Schale auch. Mhm. Also entweder reibe ich die einfach mit der Reibe ab und mache das über meinen Salat noch, oder ich schäle die Schale so ganz dünn runter und dann so, schneide ich sie in Streifen und blanchiere sie. Zeige ich nachher nochmal. Ich habe hier im Topf, genau. Ja. Und die Schale auf jeden Fall mitnutzen. Und wenn man keine Zeit hat, abschälen und einfach trocknen. Ja. Dann kann man die später auch noch benutzen. Kann man zermahlen.
3: Und dann einfach mit zu dem Salat dazu.
4: Also ich habe eine Orange, ich habe eine Grapefruit, das ist die rote. Die kann man genau ähnlich benutzen. Und dann

0: So Pomelos?
1: Ich kenne sie, ich koche nie damit, aber ich finde zum Knabbern ist
0: die. Ja, so zum Snacken ist die super, ne? Ja. Finde ich auch. Die ist ein bisschen wehrhafter als die anderen. Ich schneide die einfach immer auf und hier sieht man das, diese weißen Schalen sind auch deutlich fester als bei den anderen Zitrusfrüchten. So, und dann kann man das so poolen. Also warm finde ich sie auch nicht besonders lecker, muss ich sagen. Also entweder wirklich als Obst. Wenn man eine aufschneidet, hat man echt Obst für 2 Tage oder für 2 Personen an einem Tag. Aber die passen im Salat, sind die super, weil die auch ein bisschen festere Konsistenz haben.
1: Also bringen eine wahnsinnige Frische natürlich rein.
0: Genau. Ja. Und auch die Vitamine, wo wir das Gefühl haben, wir brauchen jetzt echt ein paar Vitamine. Mhm. Und ich habe dir ja noch eine Hähnchenbrust versprochen, ne? So.
1: Ja.
0: Die ist hier. Da mache ich einfach ein bisschen Salz drauf. Da ist mein Salz. So.
1: Also du sagst, das geht auch ohne.
0: Ja.
1: Aber ja.
0: Ja, das geht. Aber es kann auch mit.
1: Ja.
0: Je nach Wunsch.
1: Das haben wir ja schon diskutiert.
0: So, ich brate die von beiden Seiten goldbraun an. Mhm. Und dann kann man sie entweder in den Ofen tun. Da ist die Gefahr geringer, dass sie zu trocken wird. Aber wir sind ja immer noch im Energiesparmodus überall. Und dann kann man sie sozusagen seinen Backofen selber machen. Indem sie, wenn sie angebraten ist, stellt man das, den Ofen runter auf ganz kleine Hitze und macht diesen Deckel drauf. Mhm. Und dann entsteht ja auch so ein warmer Garraum da drin. Ja. Und das machen wir jetzt einfach.
1: So, und letztendlich, das war der ganze Zauber, ne?
0: Man muss auch beim Anrichten gar nicht groß aufpassen. Ich finde, das Gericht lebt von seiner natürlichen Schönheit. Es ist wirklich so schön. Hier habe ich diese ganzen Früchte. Die gebe ich auch einfach hier wild mal drüber. Bei dem Kohl oder den Kohlröschen habe ich das ja halb und halb gemacht, also halb gekocht und halb eben roh. Da habe ich es aber durchgeschnitten in der Mitte, damit man nicht so große Dinge hat. So, noch ein bisschen Orange. So. Dann hatte ich ja gesagt, Biofrüchte und Schale. Ne? Also wenn man Biofrüchte hat, dann sollte man die Schale nicht verschwenden, weil da ist so viel Geschmack drin. Ja. Ich habe die jetzt fein geschnitten und einfach gekocht, tue ich auch drüber.
1: In ein bisschen Öl oder nimmst du
0: einfach in Wasser.
1: Einfach in Wasser?
0: Einfach in Wasser. Mhm. So, ich mache das sogar zweimal oder dreimal und mache das erste Wasser weg, dann sind die nicht bitter. Dann sind die Bitterstoffe ein bisschen raus. Ja. So, und hier ist unsere Hühnerbrust. Mhm. Die schneide ich auch noch einfach auf und lege die dazwischen. So, einfach dazwischen packen. Wie gehabt, der Teller hat eine natürliche Schönheit, da muss man gar nicht viel machen.
1: Es ist knallbunt, es ist frisch, es sieht nach Frühling aus. Du hast mich.
0: Ah nee, ich finde, das sieht sogar nach Winter aus. Das Schöne am Winter. Ja, da ist das Schöne am Winter dran.
2: Tja, und wie schmeckt Ihnen Kraut am besten? Viele sagen ja, wenn da Röstaromen dran sind, wenn es so richtig gut gebraten wird. Klaro, dass wir auch für diese Feinschmecker ein schönes Rezept haben. Christian Henz und Holger Wienpahl kochen und feiern jetzt das Bayerisch Kraut. Christian lebt im bayerischen Oberallgäu und weiß natürlich, wie Bayerisch Kraut besonders fein wird.
3: Wir können uns voll konzentrieren auf echt einen tollen Klassiker, der bei uns beiden, wir haben es schon gesagt, Kindheitserinnerungen weckt. Da sehen wir es, Schweinekotelett mit Bayerisch Kraut.
4: Geil. Also ich finde es ja sowas von lecker. Und früher, also als ich noch klein war, war das ja auch so ein Sonntagsessen. So.
3: Absolut.
4: Da hat Papa hier Kotelett gemacht. Sehr genial. Und zu dem Kotelett gibt es ein tolles Kraut, das ganz besonders zubereitet wird. Und zwar kein Sauerkraut, ja, weich gekocht, sondern modern, würde ich mal sagen.
3: Ist das ein bisschen die bayerische Alternative zum Sauerkraut?
4: Ja, würde ich sagen. Also ein karamellisiertes Kraut heißt Bayerisch Kraut. Ja. Da gibt es mannigfaltige Zubereitungsarten. Ich mache das

0: Und Kümmel, ja gut, blaulich, lecker, schmeckt. Und das Ganze jetzt schön ankaramellisieren, dass der Zucker eben schön Farbe bekommt und die Süße ein bisschen verliert und es entsteht dann so ein feiner Karamellgeschmack.
1: Einmal wieder dieses, wie hast du es mir vorher gesagt, Yin und Yang, süß und sauer, dieses Spiel.
0: Hast du gut aufgepasst.
1: Ja, ja, ja.
0: Yin und Yang,
1: das ist
0: genau.
1: Natürlich,
0: also, großartig. Wenn in so ein Gericht was Süßes reinkommt, braucht man auch so ein bisschen Pendant. Dazu kommen wir aber gleich noch. Weißkohl. Extrem gesund, wahnsinnig viel Vitamin C, tolles Gemüse. Und das muss man auch gar nicht so klein schneiden. Ich habe das immer so ein bisschen rustikal geschnitten. Und jetzt, aber der Zucker ist schon ein bisschen braun.
1: Ja, so soll es sein.
0: Jetzt kommt Essig dazu.
1: Yang.
0: So ein Yang, genau, so ein Obstessig. Wäre gut. Und dann kommt der Kohl dazu. So, und das lässt man jetzt ein bisschen brutzeln.
1: Das ist eigentlich schön schnell gemacht. Typische Heimatküche, Brühe drauf.
0: Genau, ein bisschen Brühe drauf. Na komm.
1: Und was für einen Apfel hast du reingemacht? Du hast Kochapfel gesagt, aber also der Bratapfel, der klassische?
0: Ein Bosskopf wäre vielleicht gut, aber so ein Bratapfel an sich, also ein Apfel, der weich wird. Du könntest, wenn du möchtest, auch sehr gut etwas Apfelmus dazugeben.
1: Falls ich zufällig keinen Apfel zu Hause haben sollte.
0: Genau, hab einen Apfelmus zu Hause. So. Das, Ladies and Gentlemen, boah, also ich finde es schon wirklich sehr genial. Ein gutes Kotelett hier schon mit dem Fettrand, kann ein Schweinekotelett sein oder eben auch ein Kalbskotelett. Ich finde aber Schweinekotelett in guter Qualität ist auf jeden Fall mehr als eine Reise wert. Salz und Pfeffer dazu.
1: Und der Brocken bleibt auch genauso dick, ne? Der wird nicht platt gehauen, wie ein Schnitzel.
0: Da wird überhaupt nichts platt gehauen, man lässt das so. Und jetzt kommt das ganz Wichtige, also das Kotelett in Form bringen und dann wird das paniert.
1: Die berühmte Panierstraße ist bereitet mit Mehl am Anfang.
0: Ja, das Mehl abklopfen, in aufgekleppten oder ich mache das immer so, ich püriere das mit dem Pürierstab, das Ei, dann hält es nämlich sehr gut an dem Kotelett. Und jetzt, was ich wirklich empfehlen würde, im Normalfall ist es normales Paniermehl. Ja, Midepor, Paniermehl. Ich habe aber ein asiatisches Paniermehl, also das sogenannte Panko-Mehl. Panko, denk an den Stadtteil von Berlin.
1: Ich wollte gerade sagen, Panko kenne ich aus Berlin. Ja. Aber was ist der Vorteil von dem Panko-Mehl?
0: Holger,
1: für dich?
0: Panko ist unfassbar crunchy, lecker. Ich mache zu Hause oder Restaurant oder Kochschule in allen Bereichen das Schnitzel nur mit diesem asiatischen Paniermehl. Das ist echt gut. Und du wirst es sehen, es knuspert dann so schön und es bekommt eine tolle Farbe.
1: Von beiden Seiten wie lang?
0: Oh, ich würde mal sagen, so mindestens 5 Minuten. Ja, so ein Kotelett muss langsam braten, dass es eben auch durch wird. Das wollen wir ja nicht irgendwie medium gebraten, sondern es muss durch sein. Und dann schmilzt das Fett schön und es ist, ja, wie gesagt, Heimatküche.
1: Was ich sehr, sehr lustig finde übrigens, du hast mir das vor der Sendung, kurz davor, hast du mir gesagt, wie du weißt, das ist die richtige Temperatur in der Bratpfanne.
0: Oh ja.
1: Sag mal, wie machst du es?
0: Nee, also Köche
1: das fühlen, Handschuhe, das, ja.
0: Dann kannst du nicht fühlen und deswegen mache ich immer so.
1: Ist es heiß genug?
0: Es ist heiß genug. Holger, zu dem Bayerisch-Kraut, so mache ich das, gebe ich ein Löffelchen Aprikosenkonfitüre dazu. Mhm. Das ist wirklich sehr genial und vielleicht, wenn man hätte, ja, etwas Majoran. Ja.
1: Aber die

0: Gemüse ist einfach.
1: Jetzt die Zitrone. Viele sagen ja so hier, so als Garnitur Zitrone reicht. Nee, die ist schon auch für den Geschmack.
0: Ein bisschen Abrieb in das Butterschmalz rein. Ein Stückchen Butter noch mit dazu. Und jetzt werden wir nämlich eine kulinarische Freude erfahren. Und wenn man mal das Kraut hier so anschaut,

0: essen. Sollte man kein Fleisch mögen, wäre das gut. So, obendrauf das Kotelett.
1: Super.
0: Große Portion.
1: Große Portion
0: Kotelett. Das ist für dich. Ein bisschen was von dieser Zitronenbutter drüber. Und last but not least, das war
1: die Zitrone, wie gesagt. Und die wird auch dann ein bisschen ausgedrückt, ne?
0: Die wird ein bisschen ausgedrückt.
1: Ja.
0: So.
1: Das sieht gut aus.
0: Das Auge noch.
1: Bisschen grün.
2: Tja, Christian hat Kümmel reingemacht in sein Bayerischkraut. Das schmeckt gut und das tut gut. Denn machen wir uns nichts vor, so Kraut ist doch eine Herausforderung für unser Gedärm. Also wenn es passt, Kümmel oder Anis dazu kochen oder danach einen Tee draus trinken. Fenchel tut auch gut. Denn keinen Kohl zu essen, das ist doch auch keine Alternative, oder? Zum Abschluss gibt es jetzt noch einen Auflauf, so ein richtiges Wohlfühlessen. Fleisch kann dazu kommen. Muss aber nicht.
3: Wir bekommen heute einen Auflauf im Rosenkohl. Rainer Klutsch ist bei uns. Dazu gibt es einen Kasseler. Und da bist du auch schon

0: bei dem Stück Fleisch?
1: Genau. Also wir haben hier einen Kassler. Das ist ja eine gebeizte Form von Schweinefleisch. Die gibt es in dreierlei Varianten. Wir haben hier den Rücken. Den gibt es dann von der Hochrippe mit Knochen. Und aus dem Nackenbereich. Ja. Mhm. Und wir haben hier das Fleisch vom Rücken, dass wir sagen, okay, wenig Fasern, wenig Fett, braucht wenig Zeit im Backofen. Weil wir wollen es an sich ja nur, dass es heiß ist und schön zart ist. Und
0: das heißt, wenn man Kassler zubereitet, sollte man diese Info haben?
1: Auf jeden Fall, dass es dreierlei Varianten gibt. Okay. Mhm. Weil wir werden den jetzt nur bei 150 Grad, bei 20 Minuten circa warm halten.
0: Ich muss
1: noch ein bisschen Flüssigkeit dazugeben, damit er uns nicht zu trocken ist. Und jetzt kannst du ihn in den Backofen tun. Und da ist es nämlich, wenn wir jetzt dann zum Beispiel einen Kassler von der Hochrippe haben, da haben wir ja ein Stück Knochen dran. Den können wir anbraten auf beiden Seiten und dann in den Backofen. Da brauchen wir auch diese 40 Minuten, weil wir Sehnen und Fett haben.
0: Okay, ja?
1: So viel zum Kassler. Also der braucht 20 Minuten jetzt bei 150 Grad. Und jetzt können wir auch zu unserem Rosenkohlauflauf mit Kartoffeln gehen. Das heißt, wir haben hier schon Rosenkohl vorbereitet, den haben wir blanchiert. Mhm. Und man sieht eigentlich, hier ist eine ganz tolle Qualität. Das ist schön hell innen drin und sehr kompakt. Ja. Und dadurch, dass wir den vorblanchiert haben, passen wir den genau der Schnittgröße unserer Kartoffel oder Schnittdicke unserer Kartoffel.
0: Zum Blanchieren habe ich noch eine Frage. Wie lange machst du das alles? Also kommt das nur kurz ins heiße Wasser? Dann muss es ja irgendwie abgeschreckt werden, oder?
1: Ja, also am besten in Salzwasser blanchieren. So circa 4-5 Minuten. Hängt auch immer von der Größe und von der Dichte vom Rosenkohl ab. Und dann nimmt man raus und schreckt es auch mit Salzwasser in der Regel ab. Also in Salzwasser abschrecken.
0: Und macht man das auch wegen der Farbe? Weil dein Rosenkohl, von der Entfernung sieht das so aus, als hättest du den gar nicht blanchiert. Ne? Der ist kein bisschen gräulich geworden.
1: Wenn der jetzt einfach nur gedämpft werden oder blanchiert werden würde, ohne dass er abgeschreckt wird, verliert er die Farbe, wird er grau. Mhm. Ja? Und wir wollen ja eigentlich ein schönes Gericht haben. Passt ja gelb und grün wunderbar.
0: Unbedingt.
1: Ja. Und wir haben ganz relativ wenig Zutaten hier. Also das heißt, wir haben an sich nur den Rosenkohl, eine Royale und die Kartoffeln. Aber das kommt nicht dabei.
0: Was machst du, die Zwiebeln erstmal?
1: Die Zwiebeln, ja.

0: Zwiebeln.
1: Es kriegt ja auch gleich ein anderes Aroma, oder? Durch die Röstaromen?
0: Auf jeden Fall, klar. Es schmeckt vollmundiger, schmeckt voller. Also wir haben ja auch diesen karamellisierten Zucker von der Zwiebel. Und es macht einfach ein Gesamtbild vom Geschmack her wesentlich besser.
1: Passt doch gut, weil es wird jetzt immer kälter draußen. Richtig knackig kalt war es heute.
0: Ja, das hat so die... Also wir haben ja immer die kälteste Jahreszeit, ist ja immer Januar, Februar. Nicht der Dezember, wie man es sich immer gern wünschen würde zu Weihnachten, sondern ist tatsächlich der Februar. Der
1: also es ist jetzt genau die Zeit für deftige Gerichte. Absolut. Bereitest du den immer so zu? Also man kann den auch anders zubereiten. Ne?
0: Rosenkohl kann man vielfältig verwenden. Also ich mache ihn auch gern als Beilagengemüse so, dass ich sage, ich schäle ihn komplett, dann hat man nur die Blätter.
1: Ja.
0: Und dann kann man die nämlich roh verarbeiten in der Pfanne, dass man sagt, okay, man gibt ein bisschen Butter, lässt die aufschäumen und schwenkt sie einfach nur durch. Dann ist der Rosenkohl auch innerhalb von 15 bis 20 Sekunden eigentlich an sich auch fertig, wenn er nachzieht. Ja.
1: Ich guck gerade mal, ob ich deine Zwiebel.
0: Ja, die können schon alles gut.
1: Noch
0: alles
1: ein bisschen, okay.
0: Ja, ja.
1: So. Die machst du jetzt so richtig glasig, ne? Oder bis die Röstaromen so.
0: Ja, dass sie ein bisschen Farbe bekommen. Ja. So, schauen wir. Hier haben wir alles. Gut. Wunderbar. Und jetzt können wir auch gleich die Royale machen.
1: Erzähl mir mal was zur Royale.
0: Royale.
1: Royale, was ist das?
0: Bestehend aus drei Komponenten. Das ist Milch, Sahne und Eier im Verhältnis. Ja, 2, 2, 1, sowas. Ja, also das hängt auch immer von der Größe vom Ei ab. Ja, also das ist, wenn man jetzt ein kleinere Eier hat, gibt man natürlich ein bisschen mehr Eier dazu. Das sind jetzt nicht 3, sondern 4. Und die sorgt dafür, dass man wirklich einen cremigen Auflauf bekommt.
1: Mhm.
0: So.
1: Das ist wahrscheinlich so ein Allrounder, oder? In der Küche.
0: Absolut.
1: Ich habe bislang noch nie Royal dazu gesagt, aber man macht das so intuitiv bei Aufläufen, oder?
0: Klar. So, salzen, Pfeffer.
1: Das richtige Mischverhältnis ist wahrscheinlich auch wichtig.
0: Ja, man kann eigentlich da relativ, also nicht so viel falsch machen. Also es darf nicht so eiig sein.
1: Mhm.
0: Und von dem her nimmt man da, man sieht es dann auch von der Farbe. Wenn es nicht zu gelb ist, dann ist es optimal.
1: Okay, ich glaube, dein Zwiebel, genau. Die Pfanne ist gut.

0: dünn aufschneiden. Dann bleibt er eigentlich auch richtig schön zart auf der Gabel, wenn man schneidet und im Mund. So, und zu unserem Auflauf.
1: Was hast du da eigentlich für Kartoffeln geholt für deinen Auflauf?
0: Festkochende. Immer ganz wichtig, festkochende Kartoffeln für einen Auflauf nehmen, weil sonst wird es zu breiig. Ja? Mhm. Und da ist es dann auch entscheidend, man sieht jetzt auch, schau mal.
1: Du hast die Scheiben aber auch ja wirklich
0: dünn geschnitten. Sehr dünn geholt, dann werden sie auch gleichmäßig fertig mit dem Kassler. Ja? Also schau mal, alles wirklich tipptopp.
1: Ja. Schön, riecht auch richtig deftig.
0: So, dann können wir noch den zweiten Teller anrichten. So.
1: Sag mal, du bist doch auch aus dem Schworbeländle. Und da sagt man doch immer nass, nass essen, also mit Soße. Wo ist denn die Soße?
0: Wir machen es ganz schwäbisch, pass mal auf. Wir haben ja hier Wasser, ein bisschen Bratensaft. Dann kannst du es noch ein bisschen saftiger machen. Geht schon.
1: So ein bisschen nass essen, ne? Ja. Sehr gut, sieht sehr fein aus. Wie du versprochen hast, ohne groß Shishi, keine großen Gewürze, sondern wirklich das, was die Heimatküche hergibt.
0: Ein tolles Alltagsgericht.
1: Wir haben Rosenkohl, wir haben Kartoffeln und dazu, wer mag, Kassler.
2: Das war jetzt Auflauf, Salat, Pasta, Rohkost. Ich denke mal, Sie werden demnächst irgendeine der Kohlsorten in Ihrem Einkaufskorb haben. Er ist einfach unschlagbar vielseitig, unschlagbar günstig und unschlagbar gesund. Und was ich auch an ihm mag, man kann ihn gut ein paar Tage auf Vorrat lagern. Dann ist für alle Fälle was im Haus oder wenn man nicht jeden Tag Zeit und Lust hat, einkaufen zu gehen. In diesem Sinne, habt euch wohl mit Kohl.
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0: Monster.
1: Also, für immer und ewig.
0: Für immer und ewig. Das ist meine Frau.
1: Der Mo. Was wird denn das jetzt?
0: Ich trag dich jetzt über die Schwelle.

0: wenigstens mal ein bisschen auf Abstand gehen.
1: Auf einen Kaffee?
0: Ja, genau, einen Kaffee.
2: Was ist jetzt, leistbar oder nicht?
0: Das ist

0: Franzl, leih mir mal bitte den Anzug.
1: Wieso, wo willst du denn hin?
0: Ich treff mich.
1: Ach so? Mit wem?
0: Mit der Hanna.
1: Ist jetzt nicht der Ernst, oder? Ohne Scheiß, du musst doch

0: Sorry. Wartest du schon lang?
1: Na, kein Problem. Anzug. Den kenne ich ja gar nicht.
0: Jo, es gibt so einiges, was du nicht von mir weißt. Sollen wir uns da draußen hinsetzen?
1: Du, ich wollte dich fragen, ob du mit mir zur Wohnungsbesichtigung kommen könntest. Der Vermieter, der hat mich jetzt gerade angerufen, dass ich mir die jetzt anschauen könnte.
0: Ich?
1: Kriegst halt leichter Wohnung als Paar. Sorry, das war jetzt blöd. Dann geh ich jetzt einfach kurz alleine hin. Ja.
2: Okay.
0: Na, warte, ich komm mit. Sag mal, willst du wirklich unsere alte Wohnung hergeben? Schau mal, was wir da alles erlebt haben. Josies Einschulung, Ferdis Geburt.
1: Toni, das ist nicht mehr unsere. Das ist meine und mir ist jetzt zu groß.
0: Willst du es nicht noch mal versuchen?
1: Kommst du jetzt mit, oder? Jetzt mach nicht so ein Gesicht. Ich bin nicht fremdgegangen.
0: Wie oft soll ich dir denn jetzt noch sagen? Es war ja nur das eine Mal.
1: Lass uns einfach nicht mehr drüber reden, okay? Könntest du mir einen Gefallen tun? Sagst du, bist der Doktor?
0: Doktor? Wieso denn das?
1: Vermieter lieben Ärzte.
0: Das ist so ein Schmarrn.
3: Ja, jetzt bräuchte ich nur noch Ihre Selbstauskunft. Schufa und Einkommensnachweis.
1: Selbstverständlich. Bitte.
3: Aschenbrenner Hanna. Das hört sich schon ganz anders an als Pavlacek. Nein, seien Sie mir nicht böse. Ich habe wirklich nichts gegen Menschen, die von anderswoher sind. Das.
0: Sondern?
4: Da. Ihr Kaffee mit Keks.
3: Ja, sehen Sie das, wie sich die aufführt? Deswegen habe ich sie gekündigt.
4: Ja, große Zampano.
3: Sie sind Juristin?
1: Strafverteidigerin.
5: Noch ist das meine Wohnung.
3: Sie helfen also Verbrechern?
1: Eher Jugendlichen und bedürftigen Straftätern.
3: Und was machen Sie so beruflich?
0: Ein Superspassel. Ganz toll. Wirklich.
3: Wie heißen Sie denn?
0: Anton Hasler. Aha. Dr. Anton Hasler.
3: Doktor? Also, einen Arzt hat ja jeder gern im Haus, gell? Das ist, sieht, da habe ich ja seit einiger Zeit da hinten über dem Gesäß, gell? So ein Jucken. Vielleicht Gürtelrose oder was? Könnten Sie sich das nicht einmal anschauen gleich? Schauen Sie, es ist hier an der Stelle da. Da, schauen Sie mal.
5: Scheiße. Ich mag das schon.
4: Sag mal, geht's noch?
3: Nur die Ruhe, ist doch nichts passiert.
4: Nichts passiert?
3: Ja.
5: Nichts passiert. Raus! Alle hier raus!
0: Sie lassen jetzt mal die Frau in Ruhe. Wo haben Sie denn die Schmerzen? Können Sie sich hinlegen?
4: Ja.
0: Gut, langsam. Oh.

Ist besser. Ja? Darf ich mal? Sie bekommen ein Kind.

0: Was? Quatsch! Woher wollen Sie das überhaupt wissen?
1: Ich bin Hebamme.
2: Ich habe mir gedacht, Sie sind Doktor.
1: Tief atmen. Tief atmen. Durch die Nase.
0: Oh Gott.
1: Ganz langsam.
0: Ich bin herzkrank.
1: Komm, durch die Nase nochmal einatmen. Tief einatmen und langsam ausatmen. Wie heißen Sie?
0: Ida.
1: Ida, ausatmen. Sehr gut, Ida. Also tief einatmen durch die Nase. Dein Körper hat das bisher alleine hingekriegt. Jetzt bin ich bei Ihnen, ja?
3: Unentdeckte Schwangerschaft.
4: Du ziehst es echt an, Toni. Jetzt glaubst doch nicht, dass die nicht gemerkt hat, dass sie schwanger ist.
1: Du, der Bauch, der war flach wie ein Bügelbrett. Erst als ich ihr das gesagt habe, dass sie gleich entbinden wird, macht's auf einmal plopp. Das musst du dir mal vorstellen. Die hat mit ihren Bauchmuskeln ihre Gebärmutter 9 Monate lang komplett nach innen gedrückt.
5: Bei einer Herzinsuffizienz muss sie doch regelmäßig zur Vorsorge. Das muss denen doch aufgefallen sein.
1: Sie war die letzten 12 Monate nicht mehr beim Arzt.
4: Das ist interessant. Die Vernunft verbietet eine Schwangerschaft wegen eines Herzfehlers und unterbewusst ist die Sehnsucht nach einer Mutterschaft so groß, dass der Körper sämtliche Symptome ignoriert. Die Frau hat ihr Kind und beide sind gut auf, also mach dir keine Sorgen.
5: Magst du Schokolade?
1: Na.
4: Also packen wir's weg.
1: Was machst du da eigentlich?
4: Ich gehe in Rente.
1: Was? Jetzt? Sofort?
4: Ich muss wegen Sylt.
1: Wegen der Tagung?
4: Tagung. Eine Woche Golf, Wellness, 3-Gänge-Menü. Mama schon mit dabei. Jetzt macht sie so ein Gedöns von wegen Windelmafia.
1: Das ist nicht der Ernst. Du hast dich schmieren lassen.
4: Schmieren? Windeln brauchen wir doch eh. Ob von denen oder wem anders. Ich gehe in Rente und alle sind happy.
1: Ja, und wer übernimmt jetzt die Hebammenleitung?
4: Die Höllriegel.
1: Was?
4: Die Höllriegel.
1: Was?
4: Jetzt reg dich nicht auf, Toni.
6: Hasler, stopp!
1: Ihnen auch einen wunderschönen guten Morgen, Frau Höllriegel.
6: Ist das der Junge von der Frau Pavlacek?
1: Warten Sie, schauen wir schnell noch.
6: Hasler, das ist nicht lustig. Der Kleine ist zur Adoption freigegeben.
1: Was? Wieso denn das?
6: Es wäre sehr hilfreich, Sie würden den Willen der Mutter respektieren. So, und jetzt bringe ich den Kleinen wieder auf die Säuglingsstation und Kollegin Margot wird sich weiter um Frau Pavlacek kümmern.
1: Moment einmal, das ist meine Wöchnerin.
6: Schluss aus, Ende der Diskussion! Und Hasler, morgen will ich die Fragebögen zur Qualitätssicherung auf meinem Tisch haben. Es fehlen die letzten 4 Wochen. Und der Geburtsbericht von gestern? Ich verstehe gar nicht, warum Ihnen das so schwer fällt. Sie haben doch ein paar Semester Jura studiert, oder nicht?
1: Blöde Biskuit, blöde.
6: Ist noch was, Herr Hasler?
1: Na, eigentlich ist alles super.
6: Gut.
1: Blöde Sau.
7: Ich kann das nicht.
1: Sie müssen nicht.
7: Okay. Ich mach das für den Kleinen.
1: Das ist die Silikonstulpe, die einfach anlegen und der Unterdruck, der saugt die dann fest, okay?

0: Wie geht es ihm?
1: Gut.
0: Hat er Schäden?
1: Bis jetzt ist alles in Ordnung. Ja. Sie wollten das Kind doch, oder?
0: Ich komme manchmal morgens nicht aus dem Bett, weil mein verschissenes Herz zu schwach zu atmen ist. Ich habe die Kraft nicht für ein Baby.
1: Ich habe noch nie jemanden so kämpfen sehen wie Sie heute Nacht.
0: Und was, wenn ich sterbe? Soll der Kleine als Waise aufwachsen? Kein Kind hat sowas verdient.
1: Position liegend. Peritoral Anästhesie. Stationsleiter. Evi. Hey. Hey.

0: Vorsicht, heiß und fettig. Kopf stützen. Genau, ich liege hier rein, ja? Gut. Ja, das ist die Mama.
1: Wo ist er?
2: Wer?
1: Hassler!
2: Drüben im Zimmer.
1: Ich glaub's nicht.

0: Na, gut geschlafen?
1: Ich habe Ihre Berichte hier fertig gemacht.
0: Erinnern Sie sich noch, was ich Ihnen in Bezug auf Frau Pawlaczek mitgeteilt habe? Wissen Sie eigentlich, was Sie der Frau damit antun?
1: Das ist immer noch Ihr Baby.
0: Hassler, es reicht jetzt! Sie haben ein Autoritätsproblem!
1: Ich habe ein Autoritätsproblem, so ein Schmarrn! Ach so.
2: Wir schauen.

0: Du, da hat die Höllregel einfach dafür gesorgt, dass mich rausschmeißen.
1: Du, einfach so. Kannst du dir das vorstellen?
2: Ich bin näher dran, schau.
0: Du kannst nicht du da noch mal mit ihr reden.
3: Mit der Höllregel ist doch froh, dass sie mich los ist.
0: Und was soll ich jetzt machen?
4: Toni, jetzt sage ich dir was. Jeder Rückschlag ist auch die Chance.

0: aus für einen Neuanfang.
1: Ah, du bist der Philosoph, gell?
0: Du machst dich selbstständig.
2: Mit einer Hebammenpraxis.
3: Das wolltest du doch immer.
2: Aber doch nicht bei den Mitpreisen.
1: Ich bin ja froh, dass ich übergangsweise beim Franzl wohnen kann.
3: Ich wüsste auch was.
4: Meine Tochter sucht eine Hebamme für ihre neue Praxis. Jetzt schau nicht so. Du kennst sie ja noch gar nicht.

0: Schön.
1: Du, und die Tochter von Brandl, ist die scharf, hä?
0: Hey, Brandl, keine Ahnung, die ist Gynäkologin und mehr weiß ich auch nicht. Hallo? Hallo? Hallo?
2: Entschuldigung. Oh, das schaut aus, als wäre dir eine Schneekugel gefallen.
0: Stimmt. Wir suchen Dr. Luise Fuchs.
2: Das bin da wohl ich.
1: Hi.
2: Hi.
0: Anton Hasler.
2: Ah, der Taxi-Toni. Mein Dad hat mir die Geschichte schon zigmal erzählt.
0: Ach.
2: Ja, wieso? Muss man erst mal hinkriegen.
0: War ja Stau. Hab ich entbinden müssen.
2: Dann hast du dir gedacht, Mensch, werd ich Hebamme.
0: Ja, so ungefähr.
1: Vom Kutscher zum Hutscher, das stand sogar in der Zeitung.
2: Ach, Mensch.
1: Ja, genau.
0: Ah, das ist übrigens der Franzl. Also, das ist mein Mitbewohner.
1: Ja, ich helfe dem Toni noch ein bisschen.
2: Hi. Seid ihr nicht ein bisschen zu alt für eine Jungs-WG?
1: Das ist eine lange Geschichte. Also.
2: Sag mal, kennen wir uns irgendwoher?
0: Nein, nicht, dass ich wüsste.
2: Na dann, ihr seht ja, was hier los ist. Und das hier wäre dann dein Reich.
0: Super. Ja, den Fußboden müssten wir halt auch noch mal abschleifen, gern versiegeln und.
3: Hm. Ja, gut, aber das sollte jetzt kein Problem sein, oder?
2: Meine Hebamme wollte ja alles in Avocado-Dip streichen, aber jetzt ist sie schwanger. Ha. Kann mir mit dir ja nicht passieren.
0: Ja, ich weiß nicht.
2: Also, ob Avocado-Dip oder Eierschale ist mir persönlich völlig egal. Ich habe nur eine Bitte: Meine Patientinnen haben Vorrang bei dir. Mhm.
0: Ja, also, ich kann eh nicht. Also, ich kann jetzt da nicht unendlich Schwangere aufnehmen.
2: Das ist aber Bedingung. Also. Wenn wir zusammenarbeiten wollen.
0: Okay, ja, verstehe.
2: Kaution und Ablöse zusammen sind 5.000.
0: 5.000 Euro?
2: Ich komme einfach nicht drauf.
0: 5.000 Euro, das ist ganz schön viel.
3: Hm?
0: Ich meine, ja klar, also die Renovierungskosten, die kommen auch noch dazu. Und dann noch die Haftpflichtversicherung, die steigt ja auch jährlich. Also, da muss ich einfach nur mal drüber nachrechnen.
2: Mach das.
1: Ja, muss er halt noch mal drüber nachrechnen, gell?
2: Also dann. Ciao.
0: Das ist sie.
1: Ja, ist doch der Hammer, oder?
0: Na, die vom Hebammenkongress in Köln.
1: Hier, was?
0: Ich war doch dann noch auf dem Karneval. Die mit der Fuchsmaske.
1: Ach so, dein One-Night-Stand. Ja, geil.
0: Sei doch still.
1: Echt jetzt die?
0: Was soll das jetzt heißen?
1: Bist du da ganz sicher?
0: Scheiße, ja.
1: Dann sagst du es ja halt.
0: Natürlich.
1: Was weiß ich, servus, mein Name ist Hase. Wir haben.
0: Die Hanna reißt meinen Kopf ab.
1: Hör bitte auf mit der Hanna, okay? Ihr seid nicht mehr zusammen, da darf jeder machen, was er mag. Und das ist super, das Ding.
0: Das mit der Hanna, das verstehst du einfach nicht. Da finde ich eine andere Möglichkeit.
1: Du musst nicht noch einmal eine Nacht drüber schlafen.
0: Na.
1: Ja?
2: Ich.

0: So. Jetzt du.
1: Nee.

0: Das geht nicht.
1: Entbindungspfleger.
2: Ja, oder Hebamme. Also, wie Sie möchten.
1: Also, Herr
2: Hasler.
1: Ich will ganz offen zu Ihnen sein. Sie sind schwer vermittelbar.
2: Sie haben noch nicht mal nachgesehen.
1: Wollen Sie mir erzählen, wie ich meinen Job zu machen habe?
2: Nein, aber ich bin seit 9 Jahren in diesem Beruf. Und ich liebe ihn.
1: Das mag ja alles sein, aber die Mehrzahl der Schwangeren sind nun mal weiblich und wünschen sich eine Frau an ihrer Seite.
2: Sie wollen mir also sagen, dass Sie mir keine Chance geben, weil ich ein Mann bin?
1: Schauen Sie, Herr Hasler. Ich würde Ihnen eine Umorientierung nahelegen.
2: Zum Altenpfleger.
1: Sehen Sie es doch mal positiv. Entbindungspfleger, Altenpfleger. Ich meine, der Pfleger bleibt, gell?

0: Wieso darf ich nicht nach Frankreich? Es sind Ferien und die anderen dürfen auch.
1: Josie, wir werden jetzt niemand darüber diskutieren. Klar?
0: Ich versteh's einfach nicht. Alle dürfen dahin, nur ich nicht.
2: Ja, mein Gott, die anderen haben halt scheißreiche Eltern. Du hast halt das Pech, dass du einfach nur normale Eltern hast. Entschuldigung.
3: Auch. Guten Tag. Irgendwas verpasst?
4: Sie will mit ihren Freunden zum Surfen. Nach Lakanen.
3: Und?
5: Ist jetzt verboten.
4: Ich hab nicht einmal die Kohle, mein Auto reparieren zu lassen.
5: Tja, wer nicht einparken kann.
4: Du, das hab ich verkehrt, Macho Man. Hast du nicht einen Haufen Hausaufgaben auf?
3: Komm, tu, was die Mama sagt.
5: Was? Ist jetzt doch Sklaventreiber!
6: Hey, das hab ich verkehrt, gell?
4: Ich hab aussortiert. Das sind noch ein paar Klamotten. Die super praktische Eismaschine von deiner Mama.
6: Sag mal, der Wackel-Elf, ist das doch deiner?
4: Ah, und das seltsame Ding da.

0: Machst du dich selbstständig?
1: Na, das ist nur so. Zeichnung für einen Businessplan.
0: Davon hast du sonst immer nur geredet.
1: Wie nur geredet?
0: Ja, ich fand's halt schade, dass du es nie durchgezogen hast.
1: Okay. Jetzt mach ich's aber.
0: Echt?
2: Jo.
1: Praxis hab ich auch schon.
0: Wo?
1: Ein bisschen Frauenarzt.
0: Cool.
1: Finde ich ja.
0: Gut.
1: Dann singen wir uns nächste Woche.
0: Bin ich gespannt.

0: Ja, hi Luise, da ist der Toni. Du, wegen dem Praxisplatz, ich würde den nehmen. Okay, cool. Und wann? Alles klar. Gut, dann sehen wir uns übermorgen. Okay. Okay. Ciao. Ciao.
1: Ja, gratuliere.
2: Sag mal, musst du dir aber so anschleichen?
1: Ich hab gedacht, das geht nicht.
0: Ja, Dinge ändern sich.
1: Aha. Wie machst du das da mit der Kohle?
0: Ich fahre ein Taxi.
1: Wie jetzt? Nachts die Leute, wo man ankommt, steht ein Taxi über den Stau spielen. Ja, viel Spaß.
2: Was soll denn sonst machen?

0: habe gehört, dass extra noch einen Ultraschallkurs gemacht.
1: Oh, da hat sich aber jemand informiert.
0: Was machst du denn da?
1: Stell dich mal drauf.
0: Aha. 2 Kilo leichter.
1: Funktioniert.
0: Hast du die manipuliert? Das ist doch Schwachsinn.
1: Weißt du, wie viele meiner Schwangeren sich an Stress machen wegen ihrem Gewicht? Das ist Schwachsinn.
0: Bist trotzdem Lügner. Hier, deine Hausbesuche. Sind das alles deine?
1: Nur die, die mir eine Karte geschickt haben.
0: Irgendwo erkennen wir uns.
1: Luise, ich...
0: Ah, jawohl. Das ist Toni Hasler, der betreut ab jetzt unsere Schwangeren.
2: Ein Mann, das auch noch.
0: Ja.
1: Ich freue mich auch, Sie kennenzulernen.
2: Sowas wird's bei uns in Korea nicht geben.
1: Ja. Machen wir dann auf den Weg.

0: Also Blutdruck passt. Eisenwerte könnten besser sein. Gut, dann fehlt eigentlich nur noch Gewicht.
1: Ey. Das ist so unfair. Ich bin momentan so süchtig nach den Dinger.
2: Ja, ich sage nichts, wenn es ein paar davon ist, aber weißt, das ist halt nur Fett und Zucker.
1: Ey!
0: Ey, nix da! Bei deinen Urinwerte, da machst du ja direkt auf eine Schwangerschaftsdiabetes zu.
1: Nicht sterben.
0: Da schau, die Waage sagt's auch. Obst, Gemüse, Vollkorn. Gut. Dann leg sie noch mal bitte hin. Gut.
3: Hast du eigentlich eine Freundin?
0: So, Herzfrequenz von 120.
3: Ich meine, so ein Typ wie du?
0: Fühl einmal. Da. Merkst du es?
3: Ja.
0: So ein richtiger Profiboxer.
3: Jetzt sag schon.
0: Was?
3: Na, ob du eine Freundin hast?
0: Eine Frau. Also, ich hatte.
3: Oh, das heißt, sie ist gestorben. Oh, ich bin seit Trampel, es tut mir wirklich so leid.
0: Ja, die ist nicht, also. Sie hat sich getrennt.
3: Vor dir?
0: Gut, ich glaub, dann haben wir's, oder? Oder hast du noch irgendwas auf dem Herzen?
4: Ja, das ist vielleicht eher ein bisschen unpassend.
0: Es gibt keine blöden Fragen.
4: Okay. Also ich habe in so einem Frauenblog gelesen, dass es verboten ist, am Ende der Schwangerschaft Sex zu haben, weil das die Geburt auslösen könnte. Ich habe irgendwie so Schiss, weil wenn der Mann mit seinem... Nee, ich meine, der hat den hinter einen Helm auf.
0: Also, rein medizinisch gesehen, fördert das Oxytocin, also das ist das Hormon beim weiblichen Orgasmus, die Wehentätigkeit. Und genauso ist es beim Sperma.
4: Aha. Und was heißt das jetzt?
0: Ja, wann geht's los?
4: Echt? Oh, das geht mir jetzt doch ein bisschen zu schnell.
0: Na, dann kein Sex.
4: Schade.
0: Also, ich glaube, wir sehen uns dann nächste Woche, oder?
5: Spinnst du oder was? Keiner fasst meine Gina an, klar?
6: Hoster, hör auf! Geht's noch?
5: Dann ist Stecher hier und dann mach ich fertig.
6: Ey, Mann, das ist meine Hebamme!
5: Was? Boah. Ein Typ?
6: Ja.
5: Echt jetzt?
7: Ja, echt jetzt! Ha?
5: Okay.
8: Ciao, Toni.
7: Ciao, Gina!
6: Manu!
8: Idiot. Hau ab. Verschwind.
5: Ich liebe dich.
4: Ja.

0: Du, eine größere Nadel hast du nicht gefunden, oder?
1: Die ist genau richtig. Dummheiten. Ich meine, das ist jetzt eine Erinnerung an deinen ersten Arbeitstag.
0: Luisa? Mhm. Ich muss dir noch was sagen. Mhm.
2: Frau Doktor?
1: Herrgott, ja, Mai, kannst du nicht anklopfen?
2: Da ist noch jemand für den Herrn Hasler.
1: Gleich?
2: Na gut.
1: Was wolltest du mir sagen?
0: Ach, nix.
1: Fertig?
0: Gut. Danke.
1: Gerne.
3: Frau Pawlacek, Sie haben den Kleinen doch nicht weggegeben.
1: Sie hatten recht.
0: Wie heißt er denn?
1: Ich habe mich noch nicht entschieden. Tymon oder Aljoscha.
0: Komm jetzt zurecht.
1: Ich weiß es nicht.
0: Hilft Ihnen jemand?
1: Nein, ich hab's niemandem erzählt. Und meine Mutter wohnt in Berlin und wir haben gerade nicht das beste Verhältnis. Ich weiß nicht, ich glaube, ich gehe jetzt wieder.
4: Toni, ich schaffe das nicht.

0: hast gerade 9 Monate Schwangerschaft verpasst. Du konntest dich gar nicht richtig darauf vorbereiten.
1: Meinst du nicht, dass es ein Fehler ist?
0: Ida, du hast dir das Kind so sehr gewünscht. Also ich glaube, wenn du jetzt kneifst, das wirst du dein Leben lang bereuen.
1: Was soll ich denn jetzt machen?
0: Komm morgen bei dir vorbei. Und dann helfe ich dir. Okay? Und dann schauen wir weiter. Hey, du hast es geschafft. Ich hab gemeint, du kneifst.
1: Danke. Bis morgen.
2: 60, Fahrzeug 135, Gast in dieser Saar beobachtet.
0: Du bist jetzt aber vorbei, gell? Komm schön vorbei, wir haben schon.
3: Hotel zum Krug.
0: Okay, I'll drive you, but no poking, okay? Ei, ei. In deinen Fuß rein. Fasten your seatbelt.
4: Geh mal rüber.
5: Nee,
4: doch. Komm.
6: Wo ist dein Dad überhaupt?
5: Danke.
4: Fährt Taxi, um sich seine Praxis leisten zu können. So muss man erst mal drauf sein.
5: Papa?
6: Hi.
5: Nicht dein Ernst, du hast vor genau 46 Minuten das letzte Mal angerufen.
6: Echt? Habt ihr jetzt endlich die Spinatpfannkuchen aufgebacken?
7: Ja, ja, die waren mega lecker. Josi hat noch Käse drauf.
6: Ja.
0: Gut. Ich wollte auch nur daran erinnern, dass der Ferdi langsam mal ins Bett muss.
5: Oh. Ja, der ist schon auf dem Weg ins Bad.
6: Gut. Und er soll die elektrische Zahnbürste nehmen, wegen dem Zahnfleisch. Du weißt, wenn das einmal zurückgeht, dann...
5: Ferdi, vergiss nicht die elektrische Zahnbürste.
8: Mach ich nicht.
9: Meine Josie hat alles im Griff.
6: Bis später, Grütte.
5: Bis später.
6: Dein Dad ist ja echt hart. Sag mal, kriegst du eigentlich die Kohle für Frankreich?
4: Eher nicht.
6: Shit. Und deine Mom? Ich meine wenigstens die 300 für die Anzahlung.
4: Meine Mom, die wird mir höchstens einen Sprachkurs bezahlen, aber surfen? Keine Chance, bei der dreht sich doch alles nur um die verkackte Schule.
5: Ihr wollt doch eh nur. Hey. Oh, Martin,
6: oh,
5: jetzt Abgang!
6: Hey. Lass gut sein.
5: Ich bin keine 8 mehr.
4: Du hast doch gehört, was Papa gesagt hat. Zähne putzen. Oh. Kommst du noch vorbei?
6: Nee, sorry, ich muss Mathe lernen.
4: Ach, komm schon, das ist doof. Weißt du, wie spät es ist?
6: Ja, aber um die Uhrzeit, da sind einfach meine Geschwister im Bett. Da kann ich mich am besten konzentrieren.
4: Du kannst dich jetzt doch auch nicht mehr konzentrieren. Metipalaum, was ist denn das?
6: Amphetamine. Hat mir ein Kumpel gegeben, aber er hat jetzt keine mehr.
4: Mama Theo, das Zeug ist auch ungesund.
6: Ja, aber wenn ich dieses Jahr durchfall, dann kann ich Jacka nur vergessen. Und ich muss so viel lernen. Keine Ahnung, wie ich das ohne die Tabletten schaffen soll.
9: Okay, Daddy's Babys, linke Arm nach vorn. Drehen und shaken! Schnips, schnips und schnips. Sehr gut!

0: kurz alleine weitermachen. Schön im Rhythmus bleiben, okay? Komm gleich wieder.
1: Hallo.
2: Was ist das?
1: Das ist mein Daddy Dancing Kurs.
2: Daddy Dance? Ja. Wir sind hier nicht am Broadway.
1: Das ist fürs Vater-Kind-Bonding. Ich meine, normalerweise, da dreht sich doch immer alles nur Mutter und Kind. Das ist ja auch super wichtig, aber weißt du, der Vater, der fällt da hinten manchmal so ein bisschen ab, der kommt zu kurz. Und jetzt habe ich mir überlegt, durch den Beat, weißt du, da kriegt er halt so ein Vertrauen mit dem Kind. Und dann
2: ja, zwischen mhm. Ja, okay, gut. Ja, geht es irgendwie leiser?
1: Logisch.
2: Super. Entschuldigung, wie heißt denn der Song?
1: Ja, das ist...
2: Na, Entschuldigung. Leiser. Ich komme.
0: Okay, Herrschaft. Achtung. Bounce!
3: Du, Toni. Hm. Ich muss dir noch was ganz Wichtiges sagen.
4: So. Er hast Atemnot wie bei unserem kleinen Box-Champion.
3: Na, das ist es nicht. Ich...
5: Mist, jetzt bin ich auch noch zu spät.
3: Hallo. Für mich?
5: Und den Kleinen.
3: Wie war das für Jahreszeiten?
5: Soll beruhigend wirken, wenn er mal wieder.
3: Oh, danke schön.
5: Gilbert Senft, ich bin der Vater. Ah. Es hat ja bis jetzt nicht geklappt, dass ich mit konnte.
3: Ja, schade.
4: Na, an mir lag's ja nicht, gell?
5: Ach so, ich dachte...
3: Sag mal, Schatz, hast du dir schon die Hände gewaschen?
5: Hände? Nein.
3: Ganz wichtig.
5: Ich bin gleich wieder da.
4: Ich dachte, der Costa ist der Vater.
3: Mm-mm.
4: Also Mr. Vivaldi, oder?
3: Mm-mm.
4: Wie?
3: Also, um ehrlich zu sein, gibt's da noch einen Dritten?
4: Was? Drei Männer?
3: Ja, aber bitte nicht denken, dass ich ein Fliedschall bin. Ich lieb dir alle drei irgendwie.
4: Na klar.
3: Ja, ich meine, die sind alle so unterschiedlich und ich habe mich noch nie gut entscheiden können. Also habe ich mich irgendwann entschieden, mich gar nicht mehr zu entscheiden.
4: Einfach so.
3: Ja, das befreit total.
4: Wissen die von...
3: Nein. Bitte verrat mich nicht. Nur bis ich eine Lösung finde.
4: Moment mal. Du willst jetzt auch noch, dass ich da mit einsteige bei dir.
5: Frisch desinfiziert. Habt ihr schon angefangen?
3: Nein.
4: Nein.
6: Was los? Was los ist?
4: Nix.
6: Man kann eh alles von der Stirn ablesen.
4: Es ist wegen Gina. Du, heute taucht Gilbert auf und sagt, er ist der Vater.
6: Hast du noch nie in zwei Frauen gleichzeitig verliebt?
4: Na?
6: Na klar. Unser Unschuldslamm.
4: Einen dritten Vaterschaftsanwärter gibt's auch noch.
6: Noch nie von Polyamorie gehört?
4: Polyamorie. Die drei wissen ja gar nichts voneinander.
6: Gina ist eben Gina.
4: Ich bin ja so ein Volldepp. Du wusstest also davon, oder? Mhm. Du, wir sind doch hier nicht beim Papa-Lotto. Ich kriege die ganze Lügerei nicht mehr auf die Reihe.
6: Entspannst du dich erstmal. Red dir einfach mit werdender Vater an und nicht mit ihren Namen. Mach ich auch.
4: Servus, werdender Vater.
6: Genau. Ich will nichts sagen, aber hast du heute nicht noch Hausbesuche?
4: Ja, hab ich.
6: Mit Bohrmaschine.
4: Es ist ein sehr komplizierter Eingriff, ja.
7: Ja, das ist unser Heimberg.

0: Doktor, da wohnen Sie jetzt auch da?
1: Was gibt's denn schon wieder?
0: Also das muss weg da. Gell? Diese Windeln müssen weg, die stinken ja fürchterlich.
2: Vorsicht, Castortransport!
0: Sagen Sie mal, spinnen Sie!

0: Ida.
1: Hast du eine Zange?
2: Du, mir platzt gleich der Busen, er schläft immer wieder ein.
1: Na, kleiner Mann. Komm, sei nicht so trinkfaul. Diese kleinen Racker, die wissen genau, was Sache ist.
0: Ist alles gut bei dir?
2: Ja, alles gut.

0: Wieso wirfst du die weg?
1: Das ist vorbei. Ich zeichne nicht mehr.
0: Wie heißen die Viecher nochmal?
1: Wombat. Das sollte eine Werbekampagne für einen großen Matratzenhersteller werden.
2: Das ist großartig. Und was macht der Wombat da so einsam auf dem Berg?
1: Ach, da war ich nur mal mit... Naja, egal.
0: Kann ich die haben?
1: Klar.
0: Zange war da keine.
1: Vielleicht in der Küche in einer der Schubladen.

0: Willst du was essen? Leg das weg.
1: Wer ist denn das?
0: Niemand.
1: Das ist der Vater.
0: Das ist Jan Rabe. Er war mein Chef in der Werbeagentur.
1: Ida, es ist wichtig, dass du für den Kleinen jetzt eine Familie aufbaust.
0: Das geht nicht. Ich habe ihn angelogen, als ich mich als Artdirektorin beworben habe.
1: Wie? Angelogen?
0: Er weiß nicht, dass ich krank bin.
1: Warum?
0: Weißt du, was das für ein stressiger Job ist? Jeden Tag 16 Stunden und das mit Herzfehler? Den Posten hätte ich sonst nie bekommen. Ich weiß gar nicht, wie oft ich in der Agentur übernachtet habe.
1: Und war der Kleine das Ergebnis, oder?
0: Ah, sehr lustig.
1: Warum seid ihr denn nicht mehr zusammen?
0: Was geht dich das eigentlich an? Du bist meine Hebamme, Toni, und ich mein schlechtes Gewissen.
1: Gut. Dann gehe ich jetzt wieder zu Stenka.

0: Ohne Termin.
1: Ja, könntest du nicht einfach anrufen?
0: Jan Rabe. Sie können gerne eine Terminanfrage per Mail schicken. Vielen Dank.
2: Hallo.
0: Hi. How can I help you? Würden Sie bitte den Tresen freimachen?
2: Yes, please. My name is Vasya. I'm from IT Company.
0: Yes, who would you like to meet?
2: Director Jessica.
0: Schmidt?
2: Yes, Jessica.
3: Hey, Sie können da nicht einfach reingehen. Security?
4: Fuck. Freunde, sein Mann, mittelgroß, ca. 35, kurze Haare, braune Jacke, rotes Hemd.
1: Oh, Verzeihung.
5: Können wir irgendwas für Sie tun? Oder wollen Sie uns was pitchen?
1: Ich suche Jan Rabe.
5: Ja, das bin dann wohl ich. Um was geht's denn?
1: Um Ida Pavlacek.
5: In mein Büro. Was zum Teufel will sie?
1: Ida ist eine gute Freundin von mir.
5: Wenn sie glaubt, dass ich sie so einfach zurücknehme, dann...
1: Sie weiß überhaupt nicht, dass ich hier bin.
5: Sie hätte alles haben können, alles. Ich wollte sie zur Creative-Geschäftsführerin machen. Hat sie Ihnen erzählt, dass ich hier einen Heiratsantrag gemacht habe? Hier in der Agentur, vor allen?
1: Nee, das wusste ich nicht.
5: Sie hat ja gesagt. Danach ist sie einfach verschwunden, von einem Tag auf den anderen.
1: Sie sind Vater.
5: Wie bitte?
1: Und es gibt noch etwas, was Sie wissen müssen.
6: Na, hast du was vergessen?
1: Ich hab dir da jemand mitgebracht.
5: Hallo, Ida.
6: Willst du das Kind sehen?
5: Ich bin wegen dir hier. Warum hast du mir nicht gesagt, dass du krank bist?
6: Was hätte das geändert?
5: Es ist mir scheißegal, dass du gelogen hast.
1: Ich lasse euch zwei lieber mal allein, oder?
7: Ja. Ja, ist ja gut. Perfekt.
6: Bild dir ja nichts drauf ein.
5: Wie heißt der?
6: Ich habe noch keinen Namen.
5: Was hältst du von Aljoscha?

0: Papa?
1: Was?
0: Kann ich die haben?
1: Spinnst du? Nein.
0: Warum nicht?
1: Jetzt gib die her.
2: Das machst du wieder sauber, gell?
3: Franzl, wie schaust denn du aus? Jetzt zieh dir mal was Gescheites an. Die Hanna kommt gleich.
4: Aber nur, wenn ich Möhrchen krieg.
1: Du bist echt so ein... Leg die jetzt weg.
5: Ist ja gut.
1: Und jetzt schleicht's euch. Komm, auf geht's.

0: Anna.
1: Alles Gute zum 40.
2: Dankeschön.
3: 40 ist ja das neue 30. Alles Gute zum 30.
2: Ja, danke schön.
1: Magst du uns nicht vorstellen?
2: Hanna, das ist die Luise. Luise, das ist die Hanna.
4: Hi. Hi, ich bin Tonis Frau. Also Ex-Frau.
3: Ich bin seine neue Praxispartnerin.
4: Ah. Echt?
3: Mhm.
4: Du hast doch gesagt, Frauenarzt, nicht Ärztin.
2: Naja, Frauenarzt, das sagt man ja auch so.
3: Ah, ja. Ich wollte gerade gehen.
4: Na, komm noch mit rein. Feier mal ein bisschen zusammen, lernen uns kennen. Der Toni, der freut sich bestimmt. Oder?
2: Ja, logisch. Geh mal rein.
5: Ja, gut, ah. Super. Komm, dann zeige dir mal mein Reich.
4: Du hast mir gar nicht gesagt, wie attraktiv dein Frauenarzt ist.
2: So, findest. Ah ja, übrigens, oi. Luise, das ist übrigens der Josie und die Pferdl.
1: Ha, ha, ha. Nicht nur die Witze werden immer älter.
5: Aperitif,
1: ja. Ha? Gerne.
5: Ja?
1: Ja. Setzen wir uns, ja?
2: Halt!
1: Hoch!
2: Ein Kissen. Brauchst du ein Kissen?
1: Danke.
2: Doch, doch, das ist viel bequemer.
1: Danke.
2: Wart, ich helfe dir kurz.
5: Geh her. Was ist denn? Ich mach schon.
2: So. Da, Aperitif. Sorry.
5: Shit.
2: Ey. Tut mir leid.
1: Du warst zum Auswaschen?
2: Ja.
1: Sag mal, Papa, wie ist denn das jetzt eigentlich mit Frankreich?
4: Ich glaube, ich bin. Toni, jetzt sag was.
2: Ich? Du, da hab ich jetzt echt im Moment nicht die Kohle dafür.
1: Aber alle meine Freunde fahren dahin.
4: Wozu hast du Taschengeld? Ja? Wer nicht sparen kann?
1: Helena bekommt das Geld auch von ihren Eltern.
4: Helenas Vater ist Geschäftsführer in einer großen Firma.
1: Augen auf bei der Elternwahl.
4: Ihr seid echt das Letzte.
3: Also ich hätte da vielleicht eine Idee. Also ich könnte wen gebrauchen in der Praxis, der Jamai unterstützt. Also Verwaltung, bisschen Papierkram, das kriegst du hin, oder? 15 Euro die Stunde? Also wenn es für alle okay ist.
1: Papa?
2: Ja, klar.
1: Mega, danke.
3: Habt ihr einen Föhn?
5: Oben, ja. Hier, komm, komm mit.
1: Papa? Also, bevor du die wegschmeißt, kannst du sie mir auch schenken.
2: Ja, nimm's.
1: Danke.
2: So, dann macht es gut. Bis zum nächsten Mal, gell? Antonia, Josef, ciao, Pfirti. Mutter passt. Ciao, servus. Moritz, Pfirti. Jenny, Christian, servus. Tina, Pfirti. Und der
6: Piet.
2: Piet, genau, das war ja der Freund von der Gina. Wir sehen uns nächste Woche, oder?
6: Hat das Gina nicht gesagt? Ich bin nächste Woche auf Tour in der Schweiz. Aber übernächste, Deal?
2: Klar, Deal. Okay.
1: Ja, dann.
2: Du, lang mach ich das für nimmer mit, gell? Wann sagst du es ihnen denn endlich?
1: Na, ich hab gedacht, vielleicht nach der DNA-Analyse.
2: Ja, macht es gut. Ciao. Vierte, Jenny, ja. Christian. Bitte nach der was?
1: Ja, dem Vaterschaftstest.
2: Vielen Dank, ich weiß, was das ist. Was machst du, wenn du das weißt? Den richtigen Palten, oder?
1: Nein.
2: Und den anderen abschießen?
1: Nein.
2: Ach so, suchst du dann einen aus? Ini, mini, meck, du bist weg.
1: Jetzt bist du aber gemein, gell? Ich bin zu jedem meiner Männer so, als ob er der Einzige wäre.
2: Was? Gina? Bei einer Familie brauchst du klare Verhältnisse. Egal ob klassisch oder Patchwork.
6: Prinzessin, kommst du?
1: Ja. Kannst du nur schnell den Wagen holen, bitte?
6: Ja, klar.
1: Der Piet hat sogar einen Song für mich geschrieben.
2: Gina!
1: Ja, ich weiß.
2: Jan, was machst denn du da? Magst du auch was? Ich hab ein Radler oder.
6: Nein.

0: Magst du einen Stilltee?
1: Nein. Du, Toni. Ich heirate in 2 Wochen.
0: Genau! Das gibt's ja nicht. Das ging ja flott.
1: Nein, nein, nein, nein. Es geht nicht um Ida.
0: Oh. Okay. Wer ist es denn dann?
1: Gott, was spielt denn das jetzt für eine Rolle? Sie heißt Judith und arbeitet bei uns in der Rechtsabteilung.
0: Meine Anwältin.
1: Hey. Ida hat mich damals verlassen, schon vergessen? Ich hatte noch nie so ein Liebeskummer und ich habe ewig gebraucht, um über sie hinwegzukommen. Und Judith, naja, Judith, wir kennen uns schon lange. Ich war einfach froh, dass sie da war.
0: Hast du gedacht, dann mal kleine Nägel mit Köpfen, oder?
1: Toni, was soll ich denn jetzt machen?
0: Sag mal, liebst du die Ida?
1: Ja, klar.
0: Ja, dann sag die Hochzeit ab.
1: Das kann ich der Judith nicht antun.
0: Dann sag's der Ida. Ist egal, wie du dich jetzt entscheidest, aber du musst rein den Tisch machen.
1: Ja.
0: Ich hab den da reingezogen. Und jetzt?
2: Ich sag jetzt mal nichts dazu.
0: Der Kleine hat wahrscheinlich nie seinen Vater kennengelernt.
2: Oder erst mit 14.
0: Ja, eben. Ist doch furchtbar.
2: Sind erwachsene Menschen, die ihre eigenen Entscheidungen treffen.

0: Was für ein Leben. Wombat müsste man sein.
1: Wally Wombat. Das ist für Aljoscha, damit er was hat, was ihn an mich erinnert.
2: Hey, schau nicht so grimmig. Ich muss damit leben, er muss damit leben.

0: Josie, Ferdi.
1: Hey Papa, ich bin mit den Mädels noch am Flaucher und Ferdi übernachtet heute bei Basti. Und Franzl hat mal wieder ein Date. Bis später, Bussi, Josie. Weißt du was, echt?

0: Hey.
1: Hey. Du, ich bin mit ein paar Jungs um die Ecke in Matsuro. Du weißt schon, da bei unserer Wohnung. Also, deiner Wohnung. Ich wollte fragen, hast du vielleicht Lust auf einen Absacker?
0: Es ist 11 Uhr nachts.
1: Okay. Früher, da sind wir doch um die Zeit erst weggegangen, oder? Außerdem, du bist doch so eine Nachteule.
0: Ich muss morgen früh raus. Außerdem haben wir uns getrennt, hast du schon vergessen?
1: Hey, ein Drink.
2: Bist du das?
1: Du bist da, Matsuro. Ja, wo? Ja, cool.
0: Ich kann dich sehen. Haus gegenüber, beim Bewegungsmelder.
1: Das kommt jetzt mega peinlich, oder?

0: Soll ich dir einen Tee bringen?
1: Gerne. Und schickst du mir dann auch gleich die nächste Patientin rein?
0: Geht klar.
1: Ach, und die Akte?
0: Die liegt schon auf deinem Tisch.
1: Oh. Danke.
0: Ich stell dir die Tasse hier auf den Schreibtisch, ja?
2: Danke.

0: Έλα, πες μου τι παραγγελία έχουμε. Κι άλλο έχουμε να παραδώσουμε. Wo bleibst du denn? Komm, komm.
1: Ne. Entschuldigung, sollen wir denn da aussteigen aus dieser Ludenschleuder?
0: Ne, warum? Ne, okay. Ich hol mal ein Parkticket.
1: Schloch!
0: Hast du Kleingeld?
2: Also, da hätten wir einmal Let It Sleep von den Beatles, Highway to Dreams von AC/DC und Heart-Shaped Bad von Nirvana.
3: Ich glaube, ich bleib bei Nummer 1. Let It Sleep.
2: Hätte ich auch genommen.
4: Söderström Deluxe ist doch mit Abstand der Beste. Leicht zu reinigen und gute Federung, oder?
5: Klar.
4: Und was kostet der jetzt?
5: 1299.
4: Den nehme ich.
5: Gut, dann bringe ich ihn zur Kasse vor.
0: Nee, nee. Nere, warum? Allein okay.
1: Costa, nee? Schau mal, der Schlafsack. Wie süß. Schau mal.
0: Die sicura, nere, che beve, noite.
4: Hey, Gina. Was machst du denn hier?
6: Kennst du die zwei Typen?

0: Hey Gina, was gibt's?
1: Toni, mir geht's nicht gut.
0: Gina, ganz ruhig, was ist denn los?
1: Mir ist plötzlich so schlecht.
2: Oh, ich kann nicht richtig sehen.
3: Hast du Schmerzen?
1: Oh, ja, am Bauch.
0: Wo genau am Bauch?
2: So, weiter oben.
0: Sag mal, wo bist denn du jetzt?
1: Ich bin im
2: Babypark, im Industrie.
0: Ich weiß, wo der ist, ich werde gleich kommen.
2: Okay.
4: Notrufzentrale München.
0: Hallo, hier ist Toni Hasler, ich bin Hebamme. Ich habe eine Schwangere mit Verdacht auf Präeklampsie.
4: Schwangerschaftsvergiftung. Wohin sollen wir den Wagen schicken?
2: Leute, bitte, beruhigt euch.
5: Was ist kommt los? Ich mach dich.
2: Oh Gott!
6: Sag mal, spinnt's ja! Aufhören!
2: Scheiße, das ist ich.
0: Jetzt bin ich da.
2: Toni, ich glaube, ich schaff das nicht.
0: Doch, doch, du schaffst es. Gina, hey, hallo, hallo, da bleiben.
7: Jetzt beruhig dich mal, Gilbert.
8: Ja, Costa hat recht. Was ist, wenn sie stirbt? Gina hat bestimmt ein Taschentuch. Fuck.
7: Was?
8: Forensische Genetik. Ich glaube, das ist ein Vaterschaftstest.

0: Der kann von sich schon behaupten, drei Väter zu haben.
1: Mir reicht einer.
0: Oh ja. Du, Luise, es gibt da noch was, das. Das wollte ich dir eigentlich schon die ganze Zeit sagen, und zwar. Du hast recht gehabt. Also, wir kennen uns von diesem Hebammen-Karneval da in Köln, also. Ich war der Hase. Ich wollte es dir auch schon die ganze Zeit sagen, aber ich. Ich meine, ich bin ja nicht weggelaufen, weil du hässlich bist. Oder so. Quatsch, bist du nicht hässlich, du bist ja attraktiv. Also, attraktiv, du bist der Hammer. Es war halt nur wegen der Hanna. Mir ist vorher einfach sowas auch noch nie passiert. Und das war mir dann auch irgendwie peinlich. Toll.

0: Hallo, mein Name ist Judith. Ich bin Jans Verlobte. Kann ich reinkommen?
1: Frau Doktor, diese Apotheke.
2: Nicht jetzt.
1: Die Apothekerin hat's aber ganz wichtig.
2: Fuchs?
3: Hallo, Frau Fuchs. Haben Sie eine Patientin mit der
4: Palau? Mit der Palau? Das Neuroleptikum? Wie sah die Patientin denn aus? Nein, ist schon richtig so. Danke, dass Sie angerufen haben.
1: Was ist?
5: Hey, Luise.
4: Ist Josie da?
5: Ja, in Tonis Zimmer.
4: Die Apotheke hat mich angerufen. Was hast du dir dabei gedacht? Hast du Probleme in der Schule oder warum nimmst du das Zeug? Gut, dann würde ich jetzt gerne mal mit deinem Vater reden.
6: Nein, bitte nicht. Das Zeug war nicht für mich.
4: Sondern?
6: Für meinen Freund. Der hat so mega Prüfungsangst.
4: Ach, und da dachtest du, du hilfst ihm ein bisschen mit Medikamenten oder was?
6: Ja, wenn er die Klausur versaut, darf er nicht mit mir nach Lacanau fahren.
4: Ja, dann darf er eben nicht mit dir nach Lacanau fahren. Verdammt nochmal, Josie. Das kann mich meine Approbation als Ärztin kosten.
6: Es tut mir leid. Bitte sag meinem Vater nichts davon.
4: Ist das deine?
6: Was?
4: Die Hasenmaske.
5: Hey, Luise.
4: Du? Ausgerechnet?
5: Wie kann ich das erklären?
4: Du warst der Hase.
5: Jetzt warte mal.
4: Ich wusste doch die ganze Zeit, dass ich dich irgendwo erkenne.
5: Ich wollte es dir ja schon die ganze Zeit sagen.
4: Ah, du wolltest es mir die ganze Zeit sagen. Aber es hat einfach nicht funktioniert. Oder vielleicht habe ich es nicht gehört.
5: Ich hab's dir sogar gesagt.
4: Wann?
5: Im Krankenhaus.
4: Im Krankenhaus?
5: Ja, als du geschlafen hast.
4: Sag mal, verarschen kann ich mich alleine. Morgen kannst du deine Sachen packen, du möchte gern Babyflüsterer.
5: Hey, Luise. Ist der Ernst oder was?

0: Die Ida ist weg. Ich glaube, sie will sich was antun.
1: Was? Hast du das mit der Hochzeit gesagt?
0: Nein.
2: Welche Hochzeit?
0: Die Polizei hat ihr Handy orten können. Da war sie irgendwo in den Bergen unterwegs, im Chiemgau. Aber seit einer Stunde ist Funkstille. Ich kann überall sein.
1: Moment. Schau mal. Kennst du den Felsen?
0: Ja. Ja, da waren wir mal.

0: Lass es. Der Kleine könnte ja schlafen, wenn du mich ständig den Schnullen im Mund stopfen würdest.
1: Ich dreh durch.

0: Da! Das ist Ihr Auto. Komm!
1: Machst du dem Kleinen bitte ein Fläschchen? Das ist alles in der Wickeltasche!
2: Fläschchen. Das ist eine Premiere für mich, aber wir kriegen das hin.

0: Ida?
1: Bleib stehen.
0: Ida, mach keinen Scheiß.
1: Judith war bei mir. Sie ist nett. Du hast nicht mal den Mumm gehabt, ihr zu sagen, dass du ein Kind hast.
0: Du bist plötzlich aufgetaucht. Was sollte ich denn machen?
1: Ich habe gar nichts von dir erwartet. Liebst du sie?
0: Ich mach Schluss mit ihr.
1: Du würdest mir jetzt alles sagen, nur damit ich nicht springe.
2: Scheiße, Ida! Das ist doch jetzt Erpressung! Es kann doch keiner was dafür, dass du krank bist, oder? Wenn du springen willst, gut, dann spring. Wir können dich ja eh nicht abhalten. Aber glaub es ja nicht, dass das eine Heldentat ist.

0: Was hättest du gemacht, wenn sie gesprungen wäre?
1: Hab ich gar nicht drüber nachdenken.
2: So. Also, gehen wir's an, oder?
3: Kleinen Moment.
2: Ja.
3: Frau Doktor ist ab 10 Uhr da, aber Sie können vorbeikommen, aber müssen Sie warten.
2: Also, schau dann.

0: Gratulation, die dritte Hebamme in 2 Monaten.
1: Du bist dran.
2: Soweit ich weiß, hat die pubertierende Tochter das ganz alleine durchgezogen.
1: Soweit ich weiß, hat er mich die ganze Zeit angelogen.
0: Mei, er hat's nicht so gemeint. Und zwischen Lügen und die Wahrheit verschweigen ist immer noch ein himmelweiter Unterschied, gell?
1: Ach ja, da spricht ja der Experte.
0: Alles, was ich sagen kann, ist, Toni hat vielleicht seine Macken, aber ich kenne keinen, der besser als Hebamme geeignet wäre.
2: Mal abgesehen von seinem Geschlecht vielleicht.
0: Weißt du eigentlich, was er die ganze Zeit macht, damit er mit dir arbeiten kann?

0: Sie müssen bitte ganz vorne einsteigen beim Kollegen.
1: Ich will aber Sie.
0: Sie meinen es für ernst?
1: Ja, ich auch. Halt auf, so rumzuschmollen. Das ist ja unerträglich.
0: Wenn ich so unerträglich bin, bitte, da ist die Tür.
1: Siehst du, genau das meine ich. Diese Schnute, wie so ein Karpfen. Nee, nee, nee, nee.
0: Luise, was willst du?
1: Ich hätte einen Praxisplatz frei.
0: Ja, und die Kaution?
1: Was heißt du, wenn du es hast? Bist du Taxi-Driver? Aber keine Geheimnisse mehr.
0: Keine Geheimnisse mehr.
1: Bis morgen.
0: Bis morgen.

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10: Die Schnellsten und Schlauesten im Ersten sind auch heute wieder zu uns gekommen und sie werden gleich als Team antreten, um eine Menge Geld zu gewinnen. Problem, dabei steht ihnen die Quiz-Elite gnadenlos im Weg. Die Jagd beginnt. Herzlich willkommen bei Gefragt, Gejagt. Das sind unsere vier heute, die die Quiz-Elite besiegen möchten. Ich stelle sie Ihnen vor. Wir beginnen heute mit Jana Buschmann, Chemie- und Biolehrerin aus Lippstadt. Jan Fenner ist da, Möbellogistiker, kommt aus Tübingen. Berit Kleine-Tebbe, Anästhesistin aus Hamburg an Position 3. Und Patrick Rahause ist da, Polizist aus Leipzig. Herzlich willkommen. Schön, dass ihr vier da seid. Alle spielen gleich die Schnellraterunde. Dann das Duell gegen Jägerin oder Jäger. Wer gewinnt, ist im Finale. Wer verliert, muss nach Hause gehen. Und wir beginnen mit Jana. Jana, herzlich willkommen bei Gefragt, Gejagt.
11: Dankeschön.
10: Ich freue mich, dass du da bist. Strahlst bis über beide Ohren. Das motiviert die ganze Mannschaft hoffentlich. Wo alle strahlen, ne? Oder? Große Vorfreude. Ja?
11: Klar.
10: Habt ihr lange gewartet, um mal dran zu kommen heute. Ne? Hast du App gespielt auch schon,
11: ja,
10: um dich noch mal ein bisschen vorzubereiten?
11: Habe ich. Hätte ich vielleicht lassen sollen.
10: Aber. Wieso? Hat es dich demotiviert?
11: Nee. Aber vielleicht klappt es heute besser.
10: Okay. Deutsch und Bio sind deine Fächer?
11: Bio und Chemie.
10: Bio und Chemie war das, die du unterrichtest, ne?
11: Ja.
10: Das bedeutet, klar, dann Chemie, dann ist es was, Sekundarstufe? Oder
11: ja, am Gymnasium, genau. Ja.
10: In Lippstadt? Oder?
11: Nee, nicht in Lippstadt, aber man muss ja auch nicht da wohnen, wo die Schüler wohnen.
10: Das hört man häufig, ne?
11: Ja.
10: Das ist, aber kann man sich auch nicht immer aussuchen, ne? Also,
11: nee, aber ich hatte Glück.
10: Wo ist denn dein Gymnasium?
11: Also, in Gütersloh.
10: In Gütersloh? Mhm. Aber so weit ist nicht, ne? Oder?
11: Nö, es ist im Rahmen.
10: Wie weit fährst du?
11: 30 Kilometer.
10: Ja, doch schon, ne?
11: Ja.
10: Okay. Und hast du gute bist du Klassenlehrerin auch?
11: Ja.
10: Gute Truppe?
11: Ja, total süße Truppe.
10: Süße Truppe?
11: Ja, sind nicht so viele, das ist schon mal gut. Und liebe Kinder, ich hoffe, das bleibt auch so.
10: Welche Klasse ist das denn?
11: Die 7F, liebe Grüße.
10: Ja, da rein am besten. Aber du weißt, sie werden dich auffressen, wenn du hier nicht gut ablieferst heute. Aber eine liebe Truppe, 7. Klasse, ist doch prima. Dann ich drücke dir die Daumen. Mach mal eine gute Schnellraterunde und dann sehen wir weiter. Zeit startet jetzt. Der Name welches europäischen Staates beginnt mit den Buchstaben SP?
11: Spanien.
10: Die Stimmung in einem Raum und auch die gasförmige Hülle eines Himmelskörpers nennt man?
11: Atmosphäre.
10: Eat Yourself Healthy heißt ein Kochbuch.

0: Von welchem Jamie?
1: Oliver.
0: Welche Tiere wurden früher auch als Bergmäuse oder Moose-Montys bezeichnet?
1: Ziegen.
0: Murmeltiere. Verläuft die Oder oder die Elbe östlicher?
1: Die Oder.
0: Der Niederländer Anthony van Leeuwenhoek gilt als Vater der Mikro?
1: Skopie.
0: Biologie. Welcher Teil des Fußballschuhs heißt wie ein Weihnachtsgebäck?
1: Stollen.
0: In welcher Sportart spielt die Line of Scrimmage eine wichtige
1: American
0: Rolle?
1: American Football.
0: Welches Bundesland hatte im Jahr 2024 die meisten UNESCO-Welterbestätten vorzuweisen?
1: Bayern.
0: Ein Märchen der Brüder Grimm trägt den wunderschönen Titel Jorinde und?
1: Hermann.
0: Joringel. Jährliche Pferderennen für dreijährige Vollblutpferde sind benannt nach dem 12. Earl of?
1: Scotland.
0: Derby. Welcher Bestseller-Autor ist seit 1931? 3,5. Prima. Ich glaube aber, die Mikroskopie können wir auch geben, ehrlich gesagt. Dann wären es sogar 4.000. Hast eine super Runde gemacht. Glückwunsch.
1: Dankeschön.
0: Und also ohne Klischees bedienen zu wollen, ich glaube, mit dem Stollen, Fußballschuh und der Line of Scrimmage kannst du aber deinen Burschen in der Klasse stark gegenübertreten morgen, oder?
1: Ja.
0: Bist du sportaffin? Oder?
1: Ja, ich habe ein bisschen was mit American Football zu tun, ja.
0: Nämlich? Spielst du selbst?
1: Oder? Nein, ich spiele nicht selbst. Ich bin Teambetreuerin und Schiedsrichterin.
0: Ah, alles klar. Na gut, dann war es wahrscheinlich ein personal favor hier. Das ist ja, ja super. Wo, bei welchem Team?
1: Lippstadt Eagles.
0: Lippstadt Eagles.
1: Genau, unser Heimteam.
0: Alles klar, verstehe. Dann wollen wir mal schauen, gegen wen ihr spielt heute. Wen hättest du denn gerne?
1: Den Herrn Klusmann vielleicht?
0: Okay, ich gucke mal, ob er dabei ist. Sonst kann ich ihn dir nicht erfüllen, den Wunsch. Der Quizgott ist da, Sebastian Jacobi, Erfolgsrezept. Regelmäßige Wettkampftermine, ne? Und permanente Weiterbildung. Frau Schenkel ist da, die Schlagfertige. Als Korrektorin spielt ihr natürlich auch der Beruf ein bisschen in die Karten. Ne? Dutzende Bücher liest sie da pro Jahr. Und ich hätte noch den Herrn Dr. Hobiger, den Quizvulkan, mit Prädikat Magna Cum Laude. Hat er, glaube ich, promoviert. Aber dennoch ja immer sehr, sehr angenehm bescheiden. Ne? Also da hast du gelächelt gerade bei ihm.
1: Am ehesten, ja.
0: Tatsächlich? Magst du von den dreien lieber am liebsten ihn?
1: Ja, ich mag sie alle, aber am liebsten vielleicht, oder? Ja, sind wir uns einig, ja.
2: Sympathisch.
0: Sympathisch.
1: Ja.
0: Gut, wir schauen mal. Eine oder einer wird sein. Hier kommt die Jägerin oder der Jäger. Hallo, Herr Dr. Hobiger. Freue mich sehr, Sie zu sehen.
2: Moin. Herr Bommes.
0: Schön, dass Sie da sind. Das ist meine Mannschaft, eine sehr stimmungsvolle Truppe mit einer klasse Kapitänin, die schon mit 4.000 Euro kommt.
2: Oh ja, da geht es ja gut los. Hallo Jana.
0: Ja, Jana ist Lehrerin für Bio und Chemie in Gütersloh, kommt aus Lippstadt und ja, hat das schon mal stark gemacht hier gerade.
2: Mhm. Ja, dann würde ich ja, unten wenig verlockende, aber immerhin 1.000 Euro hinlegen. Und oben verfünffachen auf 20.000 Euro.
1: Ich bleibe. Ja, ich bleibe.
0: Ja?
1: Ja.
0: Gut, dann nehmen wir die 4.000 und die Jagd beginnt. Wer traf sich die letzten Jahre häufig auf Schloss Meseberg und 2025 erstmals in der Villa Borsig in Berlin? A. Die DFB-Nationalelf, das Bundeskabinett oder die Jury der Berlinale? Hashtag Klausur, ne? Was hast du genommen?
1: Ich habe B, Bundeskabinett genommen.
0: Was ist die richtige Antwort? Ja, prima. Sehr gut, Jana. Was sagt der Jäger? Guter Start.
2: Ja.
0: Ja, hat sich so eingebürgert. Schritt für beide. Guter Start. Hier kommt die nächste Frage. Wer war der erste US-Präsident, der offiziell eine E-Mail versenden konnte? A. George W., also der Senior, Bill Clinton oder George W., der Junior? So ist es, glaube ich, ne? Genau. Wen hast du genommen?
1: B. Bill Clinton.
0: Ja, hätte ich auch, aber das muss ja... Na, was ist richtig erstmal? Ja, das ist sehr, sehr gut. Wobei, Herr Dr. Hobiger,
2: ja.
0: Was sagt der Jäger? Ja.
2: Ich hätte nämlich eben...
0: Den Ältesten.
2: Ja.
0: Aber können wir nicht davon ausgehen, jetzt mal ganz blöd gefragt, dass schon deutlich sogar davon eine E-Mail hätte versendet werden können.
2: Ja, die E-Mail gab es schon. Es gab wahrscheinlich, da hatten sie noch kein, die Weiße Haus, das Weiße Haus hatten noch keine,
0: sicheres,
2: noch keine Webseite und keine offizielle E-Mail-Adresse.
0: So wird es ja gemeint sein, ja, ne? Dass es bei Bill Clinton klar zurückzuführen ist. Aber ich meine, wir gehen ja wahrscheinlich noch weiter zurück mit einer Möglichkeit dazu.
1: Ja, die, theoretisch die, möglich war.
0: Ja.
2: Ja, das hat in den USA irgendwann Ende der 60er oder so mit dem ARPANET begonnen, bis Internet und dann...
0: Ja.
2: Ja.
0: Okay, nächste Frage kommt. Um was handelt es sich bei der lippischen Spezialität Pickard, die traditionell meist nachmittags gegessen wird? A. Kohleintopf, Fleischpastete oder Kartoffelküchlein? Wo gibt welche, die essen Fleisch auch morgens, mittags, abends. Aber was hast du genommen?
1: C, die Kartoffelküchlein. Sehr, sehr lecker. Meine Oma früher immer die allerbesten gemacht.
0: Gut, dann vertraue ich dir doch mal. Ist das richtig? Na klar, sehr gut. Was sagt der Jäger?
2: Ja.
0: Klares ja. Was kommt als nächstes? Welches Molekül besteht aus 4 Sauerstoffatomen? Schwefelsäure, Salpetersäure oder Essigsäure? Molekül. Da haben wir ein Duell auf Augenhöhe jetzt hier. 2 Naturwissenschaftler. Was hast du genommen?
1: H2SO4, A Schwefelsäure.
0: Was ist richtig? Sehr gut. Ja. Was sagt der Jäger?
2: Ja, Salpetersäure, HNO3, oder?
1: Ja. Ja. Oh.
0: Bitte?
2: HNO3.
0: Das ist Salpetersäure, oder?
1: Ja.
2: Und Essigsäure, irgendwas, dürfte nur OOH hinten dran sein.
1: CH3COOH, ja. Hm.
0: Hey. Ja. Hier kommt die hoffentlich letzte Frage. Schönes Duell. Seinen ersten Song schrieb Bob Dylan im Alter von 15 Jahren über welche Schauspielerin? A. Brigitte Bardot, Ornella Muti oder Whoopi Goldberg? Ja, kann man Ausschlussverfahren ein bisschen versuchen, oder? Wen hast du genommen?
1: Vielleicht bin ich auch zu jung. Ich weiß nicht. A. Brigitte Bardot?
0: Ja, oder? Also, was,
1: das
0: ist
1: wär schön.
0: Was ist die richtige Antwort? Würde zeitlich, glaube ich, matchen, Leute. Bitte schön, top gemacht. Jan, du bist dran. Super. So, Jan, starker Auftakt von Jana, würde ich sagen.
2: Sehr gut.
0: Oder?
2: Ja,
0: hat sie gut gemacht. Richtig auch die Stufe ausgewählt, auch wenn mehr drin gewesen wäre, aber das meint man ja vorher nicht. Möbellogistiker, ne? Bist du?
3: Ja.
0: Heißt konkret, also fährst du aus oder koordinierst du? Oder?
3: Nee, ich bin ausführend, also ich arbeite in einem selbstverwalteten Betrieb, sprich wir haben keine Chefs, das ist das Tolle an dem Laden, sondern wir entscheiden alles auf Plena selbst. Deshalb ist das ein tolles Unternehmen, wo ich trotz Studium hängen geblieben bin.
0: Okay, ja, ist ja eine spannende Form auf jeden Fall, die man sich selbst dann natürlich geben kann. Ne? Wem gehört denn dann das Unternehmen?
3: Also es hat schon eine rechtliche Form, also einer GmbH.
0: Ja.
3: Es gibt 2 Geschäftsführer, die aber nur pro forma in diesem Posten sitzen. Also mehr zu sagen haben die nicht. Den Betrieb gibt es seit über 40 Jahren.
0: Okay.
3: Also,
0: wo ist der? Wo?
3: In Reutlingen.
0: Ah ja.
3: Okay. Nachbarstadt von Tübingen.
0: Ja, genau. Und dann stimmt ihr alle gemeinsam ab, ob abends 18 Uhr, 17 Uhr, 15 Uhr, erstes oder zweites.
3: Genau, der Umzug muss da fertig sein. Ja, genau.
0: Eine Minute für dich, Jan. Ich drücke die Daumen für eine gute Runde. Zeit startet jetzt. Welche Kinderbuchtitelheldin lebt in der Villa Kunterbunt?
3: Wie Langstrumpf.
0: Wer ist der ältere der beiden Basketballbrüder, Moritz oder Franz Wagner?
3: Moritz.
0: In The King of Comedy spielte welcher Charakterdarsteller den Comedian Rupert Pupkin?
3: Weiter.
0: De Niro. Im Wort statistisch steckt die Bezeichnung für welches Möbelstück?
3: Weiter.
0: Tisch. Welche europäische Sprache ist in Togo Amtssprache?
3: Französisch.
0: In Liverpool befindet sich eine Bronzestatue der von den Beatles besungenen fiktiven Eleanor?
3: Rose.
0: Rigby. In welchem Jahrhundert war Herbert Hoover Präsident der USA?
3: 19.
0: 20. Mit 97 starb 2025 Jim Lovell, der Kommandant der Apollo.

0: 11.
1: 13. Mit welchem Tag der Woche beginnt im Kirchenjahr der Weihnachtsfestkreis?
0: Sonntag.
1: Ja, Sicherheitsnadeln, Nieten und Leder waren Erkennungsmerkmale welcher Mode- und Musikbewegung der
0: Punk.
1: 70er Jahre. Genau. Warst du es damals? Oder?
0: In den 70ern noch nicht, aber ja, Anfang, ja? Ende der 90er. Ja.
1: Okay. 2000 sind es geworden. Elena Rigby, die hattest du drauf.
0: Sie, ja, klar.
1: Sie kam nicht raus. Dann hier kommt der Jäger. Zweite Runde, Dr. Obiger. Willkommen zurück. Jan ist da aus Tübingen.
2: Hallo. Hallo, Jan.
1: Und wir kommen mit 2000 Euro. Freuen uns auf Angebote.
2: Ja, unten. Viertel ich einfach mal auf 500 Euro. Oben verzwölffache ich auf 24.000.
1: Hui.
3: Wie fühlst du dich?
1: Bist du risikoaffin oder also hättest Bock?
0: Theoretisch hätte ich schon Bock.
3: Wenn du Bock hast, mach.
0: Ja, ich mach 24.
1: Ja. Wow. Ja, oder?
0: Ja.
1: Du sollst dich wohlfühlen, ne? Also.
0: Ja, jetzt machen wir es einfach.
1: Ja?
0: Schaffen wir.
1: Ja, dann machen wir. Hast alle Möglichkeiten da. Sechs richtige.
0: No risk, no fun.
1: Bitte?
0: No risk, no fun.
1: Ja, lieber fun.
0: Also lieber fun.
1: Fun nach Risk ist der schönste.
0: Ja,
1: fun.
0: Genau.
1: Das ist die auch. Jagd beginnt. So, Jan, auf geht's. In die Schlümpfe, der große Kinofilm von 2025. Leiht wer Papa Schlumpf seine Stimme? A. Anke Engelke, Uwe Ochsenknecht oder Laser Luca? Ist das richtig? Laser Luca? Laser Luca? Laser Luca wahrscheinlich. Drücken, danke. Also, wen hast du denn genommen? Ich meine,
0: ich habe A, Anke Engelke genommen, weil Uwe Ochsenknecht mir doch irgendwie zu offensichtlich war. Laser Luca, keine Ahnung. Anke Engelke kann stimmen.
1: Naja, das Interessante ist ja, dass Anke Engelke ja jetzt mal ganz schnöde, wenn sie in einem Fernsehtalk oder so auftritt, wird sie ja sogar immer untertitelt mit Schauspielerin und Synchronsprecherin. Das heißt, sie ist ja so bekannt für Synchronsprechen. Aber Papa Schlumpf ist jetzt trotzdem die Frage, ne? Also.
0: Ja, ich meine, Bud Simpson ist auch von einer Frau gesprochen. Warum nicht?
1: Was ist die richtige Antwort? Oder sie ist die Falle? Manchmal, warum in die Ferne schweifen, wenn das Gute... Ja, was sagt der Jäger? Denkt er einfacher als du?
2: Ja. Tut er. Manchmal, ja.
1: Nächste kommt. Wie heißt das älteste bekannte Münzmetall, gefunden in Spanien und im früheren Lydien im Westen der Türkei? Neutron, Proton, Elektron. Kennst du dich da aus, Jan?
0: Nein, aber irgendwo...
1: Bin so ein bisschen beunruhigt gerade hier.
0: Ja, die Fragen sind noch nicht die leichtesten.
1: Nee.
0: Also irgendwo kommt mir Proton bekannt vor. Ich habe B-Proton genommen.
1: Aha, das ist die... Ich guck gerade mal zu. Jana ist jetzt nicht so amused, ja? Oder?
3: Ich sag mal so, das hat chemisch eine andere Definition, würde ich sagen.
1: Okay. Was ist die richtige Antwort? Elektron oder Elektron? Haben Sie?
2: Auf jeden Fall, Elektron ist auch griechisch für Bernstein. Aber Bernstein ist kein Münzmetall.
1: Das hilft uns jetzt nicht so weiter dann.
2: Genau.
1: Ist das jetzt so ein Versuch von Ihnen, ihm noch kurz Hoffnung zu machen und Sie haben ihn trotzdem rasiert? Oder? Ja. Ja, nicht, dass ich Ihnen das unterstellen möchte, aber...
2: Ja,
1: Er kommt manchmal in alte Muster zurück. Er trat an, nicht sprechend, und je länger das Jahr dauert, desto weniger Worte hat er. Was sagt der Jäger?
0: Ja.
1: Du, das hat mich aber gefreut, dich kennenzulernen.
0: Boah, Wahnsinn.
1: Und alles Gute nach Tübingen, Berit. So, Berit, das ging mir viel zu schnell mit Jan.
3: Ja, mir auch.
1: Beides nicht seine...

0: Ja gut, einmal vertan und da in diese Anke-Engelke-Falle getappt.
1: Ja, und dann halt eben irgendwie, wenn man Pech hat, kommt, hat man auch kein Glück dabei. Also es ist einfach passiert. Ja.
0: Was sind deine Stärken? Du bist Medizinerin, ne? Ja, Anästhesistin?
1: Aber, genau, ja. Ich kann alles ein bisschen, aber nichts richtig.
0: Ich hoffe doch,
1: dass Narkose, du, ja. Ja. Also Narkose kriege ich schon hin.
0: Aber alles so. Klar, sehr schnell zu deinen Gunsten und meiner Beruhigung verbessert. Ja.
1: Leute einschlafen, wach machen und so.
0: Ja, wo bist du denn tätig? Im Krankenhaus oder Privatpraxis?
1: Ich mach Hälfte Anästhesie, Hälfte Intensivmedizin.
0: Ah ja, okay. Bist du Hamburgerin?
1: Nee, ich komme aus dem Rheinland.
0: Ah ja, von wo?
1: Zwischen Düsseldorf und Köln, also im dicken Karneval.
0: Dormagen?
1: Nicht ganz gegenüber, Monheim.
0: Monheim, okay. Ja, alles klar. Na gut. Du, dann legen wir los, oder? Ja, alles klar. Eine Minute auch für dich. Bleib wach. Die Zeit startet jetzt. Welche Körperflüssigkeit wird auch Geifer genannt?
1: Speichel.
0: Ja, welchen runden Geburtstag feierte David Beckham im Mai 25?
1: 50.
0: Um Brustkrebs frühzeitig zu erkennen, nutzt man in der Medizin. Welches Land ist von der Fläche größer, Deutschland oder Uganda?
1: Deutschland.
0: Die Satire Die Rosenschlacht ist ein Remake welches Filmklassikers mit Michael Douglas?
1: Der Rosenkrieg.
0: Was für ein Blatt ist das Klarinettenblatt?
1: Vom Musikinstrument.
0: Rohrblatt. Steht die Dresdner Frauenkirche am Neumarkt oder am Altmarkt?
1: Am Neumarkt.
0: Ja, das Karolinska-Institut ist eine weltweit führende medizinische Uni welches Landes?
1: Schweden.
0: Welchen runden Geburtstag feierte der britische Sänger Brian Ferry 2025?
1: 70.
0: 80. Wie lautet der Vorname der Komikerin, die mit der Titelrolle in Ritas Welt berühmt wurde?
1: Gabi.
0: Hamburgs nördlichster Punkt liegt auf der Wattenmeerinsel Schaar.
1: Hörn,
0: das Hauptquartier des Superhelden Phantomias befindet sich im Keller welcher Comic-Ente?
1: Donald Duck.
0: Das Wort Lied ist ein Anagramm. Welches Wort ist für Schmerz?
1: Leid.
0: Ich befürchte, es war zu spät, sonst hättest du 5.000 gehabt. Herzlichen Glückwunsch. Hast du super gemacht. Bist du irgendwie so Jubiläen- und Geburtstagsexpertin?
1: Nee.
0: Zweimal hier David Beckham, Brian Ferry?
1: Nee.
0: 4.500, super. Hier kommt der Jäger. So, Herr Dr. Hobiger, nächste Runde dauert hoffentlich ein bisschen länger als eben. Das war ja nur Kurzarbeit für Sie, gibt nur halbes Honorar heute. Berit ist da, kommt mit der besten Runde des Nachmittags bislang, 4.500.
2: Hallo Berit.
1: Hallo.
0: Was machen wir draus?
2: Ja, unten lege ich einfach mal 1.000 Euro hin. Oben lege ich nochmal was drauf, 28.000.
0: Wow.
1: Ich bleibe bei 4.500.
3: Okay.
1: Ich bleibe. Ich bin zufrieden.
0: Okay, gut, dann hol's dir. Die Jagd beginnt. Welchen Beruf erlernt John Nolan in der erfolgreichen US-Serie The Rookie? A. Schädlingsbekämpfer, Unterwasserschweißer oder Polizist? Was hast du genommen?
1: C. Polizist.
0: Passt, ne? Was ist richtig? Ja, guter Start. Was sagt der Jäger?
2: Ich könnte mir den Unterwasserschweißer auch als sehr spannende Serie vorstellen.
0: Bin froh, dass da zwei W drin sind in dem Wort. Hier kommt die nächste Frage. Welchen Buchstaben ließ sich der ehemalige Nationaltorwart Toni Schumacher auf den rechten großen Zeh tätowieren? A, T, F oder R? Jetzt bin ich gespannt. Patrick lächelt schon. Kennst du die Geschichte?
4: Leider nein.
1: Ich kenne sie nicht. Ich habe geraten. C, R. R für rechts. Links-Rechts-Schwäche?
0: Ist nicht schlecht. Ich finde es allerdings, das mit der richtigen Antwort noch ein bisschen stärker, ehrlich gesagt. Was ist die richtige Antwort? So, und jetzt überleg mal. Bist du Fußball interessiert?
1: Ein bisschen.
0: Und bist du aus dem Rheinland?
1: Ja.
0: So.
1: F für FC.
0: FC.
1: Aha,
0: Das ja. gut, oder
1: das
0: was?
1: Das ist wirklich gut, aber...
0: Ich fand es
1: gar
0: nicht. Ich habe es irgendwann, ist noch nicht so lange her, glaube ich. Ich habe es irgendwann, also ich habe laut gelacht. Also, das ist wirklich, wer sich das hat einfallen lassen.
1: Aber ich glaube, mein Vater wird jetzt sehr enttäuscht von mir sein. Riesen-FC-Fan. Und ich, der Sohn, den er nie hatte, musste immer mit gucken und so. Und
0: jetzt weiß ich das nicht. Vor einem Millionenpublikum hast du die Ehre deiner Familie.

0: Besudelt wäre. Da kannst du dich nur noch selbst anästhesieren heute Abend. Ja, was sagt der Jäger? Kennt er das? Nein.
1: Nein.
0: Aber ist gut, ne? Oder?
1: Ja, ich finde es gut, ja.
0: Die Nummer ist stark. Ja, da kann man sich mal was Vergleichbares selbst überlegen auch, oder? Gut, wirst du nie wieder vergessen.
2: Nein.
0: Und kannst richtig angeben damit auch. Was kommt als nächstes? Welche Dynastie gilt als die erste vorkaiserliche der Geschichte Chinas? A. Jia-Dynastie, Utong-Dynastie oder Funan-Dynastie? Was hast du genommen? Kennst du dich da aus?
2: Okay. Überhaupt nicht. A. Jia-Dynastie.
0: Ist das richtig? Ja, sehr gut. Was sagt der Jäger?
1: Das ja, muss dann vor Qin Shi Huangdi, dem ersten Kaiser von China, der war irgendwann 200 vor Christus, das ist der mit der großen Terrakotta-Armee.
0: Okay, und das noch davor?
1: Das muss dann davor gewesen sein, weil er war ja Kaiser.
0: Alles vor Kaiser, ja, natürlich. Ja. Okay, gut, weiter geht's. Berit, bist auf dem Weg. Ein Klassiker und Nummer 1 Hit in Deutschland der Band The Bangles aus den 80er Jahren heißt A. I Walk the Line, B. Walking in Memphis oder C. Walk Like an Egyptian. Ich hätte bei der Schnellraterunde hätte
2: Eternal
0: ich bei,
2: Flame gesagt.
0: Bei Bangles hättest du mich unterbrochen mit Eternal Flame, yeah. Oder? Ja. Aber das andere kennst du auch noch, oder?
2: Nee, was tatsächlich hast nicht.
0: Okay, was hast du genommen? Du könntest auch Ausschluss machen.
2: B, Walking in Memphis, aber
0: nee.
2: Dann ist das Walk Like an Egyptian, aber
0: ja.
2: Ich musste zwischen den zwei wählen.
0: Ja, was, das erste ist Johnny Cash.
2: Ja, ne? Ja, das weiß ich.
0: Was ist die richtige Antwort? Genau. Walking in Memphis, wie heißt noch der Künstler, Herr Hobiger?
1: Das wollte ich Sie gerade fragen.
0: Put on my
1: ja.
0: Marcon.
1: Man
0: Put on my blue
1: aber.
0: Suede shoes ja. And fall into... Das ist super, Walking in Memphis, aber Walk Like an Egyptian ist richtig. Was sagt der Jäger? Von den Ärzten auch mal...
2: Gehen wie ein Ägypter.
0: Gehen wie ein Ägypter verballhornt dann, ne? Kannst du dich noch erinnern?
2: Ja. Daran ja.
0: Ja, ja, gut. Ach so, ja gut, aber das heißt nicht, dass man dann das den Bengels zuordnen muss, ne? Okay. Nächste kommt. Bei welchem Brauch fordert oder erbittet man an der Haustür Gaben? A. Einkehrbrauch, Heischebrauch oder Initiationsbrauch? Was nehmen wir?
2: B. Heischebrauch.
0: Okay, ist das richtig? Ja, super. Was sagt der Jäger?
1: Ja, ich weiß aber nicht, wer, von wem, warum.
0: Naja, das Verb gibt es aber ja her, ne? Etwas erheischen. Nächste kommt, zwei brauchst du noch, Berit. Im Soundtrack des ersten Highlander-Films mit Christopher Lambert und Sean Connery von 1986 ist welche Band zu hören? The Police, The Cranberries oder Queen? Wen hast du genommen?
2: Erzähl Queen.
0: Ja?
2: Bin mir relativ sicher, aber...
0: Hast du noch im Ohr quasi, ja. Oder ist das so bekannt, nee, dass
2: Ohr.
0: Die... Aha, was ist die richtige Antwort?
2: Kommt wahrscheinlich für Police.
0: Ja, super. Nee, Police hätte aber natürlich auch zeitlich noch gepasst, ne? Oder schon nicht mehr?
2: Doch, hätte noch gepasst.
0: Doch, noch, Mitte 80er. Ja. Aber Cranberries zu früh, ne?
2: Ja,
0: also,
2: ja.
0: Die
2: Cranberries kamen in den 90ern.
0: Die kamen 90er, ne? Was sagt der Jäger? Ist das Who Wants to Live Forever?
1: Ja, ja, genau.
0: Ah, alles klar. Ja. Guck mal, Berit, dann sind wir doch hier durch gleich. Welchen langen schwarzen Kapuzenmantel trugen italienische Geistliche im Mittelalter? A. Domino, Charade oder Halma? Hm. Was nimmst du?
2: A. Domino.
0: Wegen des Herrn, oder was?
2: Ja.
0: Oder? Sind sie ähnlich rangegangen?
2: Nee,

0: So, Patrick, zwei glückliche Damen haben wir schon mal aus eurer Runde. Jetzt hoffe ich, dass du als einer der Männer da auch noch reinkommst gleich in den Kreis. Alles so in Ordnung? Hast Lust?
1: Ja? Alles super. Ich bin motiviert.
0: Wärst du gut durchgekommen bislang?
1: Ja. Alles ja? Gut. Letzten Frage haben mir sehr gefallen.
0: Hat's okay.
1: Gut gemacht. Haben beide ja. Gut gemacht.
0: Ja, fand ich auch super. Jan, ein bisschen Pech gehabt, aber dann schauen wir mal. Du bist Polizist?
1: Ich bin Polizist, ja.
0: Okay, die Serie The Rookie gesehen?
1: Rookie kenne ich, ja. Ja. Für mich deswegen einfache Frage, klar.
0: Ja gut, die war dankbar dann, ne? Bist du im Streifendienst oder wie?
1: Ja, ich bin im Streifendienst. Sehe mich da gerne als Problemlöser und ja, Bessermacher. Genau.
0: Okay.
1: Menschen arbeiten, das macht Spaß und die Situation verbessern.
0: Wo fährst du oder wo fahrt ihr?
1: Ich bin im Streifendienst in Delitzsch tätig. In
0: der Nähe Delitzsch.
1: Von Leipzig.
0: Ja, kenne ich. Delitzsch. Okay. Und na gut, kann man jetzt nicht zuordnen. Ist problematisch oder ist eher
1: ist
0: wohlwollende Kundschaft, hätte ich beinahe gesagt?
1: Es ist wohlwollender. Leipzig ist dann eine ganz andere Liga, aber man kann sich auch Arbeit suchen. Also es gibt überall was zu machen und Schrauben zu drehen, auch in Delitzsch.
0: Naja gut, aber die Frage ist, wenn du ja diesen Approach hast, dass du sagst, du möchtest da gerne irgendwie ein bisschen fürs Gute sorgen, dann färbt das ja manchmal auch ab. Aber wenn du natürlich Leute hast, die da nur anti sind, wie es euch ja häufig begegnet, dann hast du auch keinen, dann brauchst du natürlich auch eine gewisse Härte. Ne?
1: Also. Klar, Härte muss da sein, aber ich versuche mal mit gutem Beispiel voranzugehen, damit die sehen, es gibt auch solche Leute. Nicht alle Polizisten sind schlecht, es gibt auch sehr gute.
0: Naja gut, das ist ja wie überall. Ne? So, ich mache jetzt mal eine gute Schnellraterunde. Und die hältst du dann jedem vor, dann schreibst du auf den Zettel und sagst hier 5000 bei GG, dann ist Ruhe.
1: Genau.
0: Zeit für dich startet jetzt. Ab welchem Geburtstag darf man eine Ü30-Party besuchen? Nimmt man die Einladung ganz genau?
1: 30.
0: War Leonardo da Vinci ein Gelehrter der Antike oder der Renaissance?
1: Renaissance.
0: Für welches Land gewann Amanal Petros 2025 WM-Silber im Marathon?
1: Griechenland.
0: Deutschland. Mit wie vielen K schreibt man das Wort Gnocchi?
1: Kein.
0: Durch welche Gebirgskette verläuft in Sachsen eine Grenze zu Tschechien?
1: Elbsandsteingebirge.
0: Erzgebirge. Das Hamburger Polizeikommissariat 21 ist Schauplatz welcher ZDF-Krimiserie?
1: Weiter.
0: Notruf Hafenkante. Welche Tierklasse ist auch als Sechsfüßer bekannt und atmet dank Stigmen und Tracheen?
1: Ameisen.
0: Insekt. In welchem osteuropäischen Land gewann die proeuropäische Partei Aktion und Solidarität 2025 die Wahl?
1: Moldawien?
0: Ja, von 1180 bis 1270 wurden in welchem Land etwa 80 gotische Kathedralen errichtet?
1: Frankreich.
0: Laut StVO muss man im Auto welche Weste für den Notfall dabei haben?
1: Warnweste.
0: Ein Song reicht, heißt ein Lied von Kraft?
1: Club.
0: Ja, haben wir noch. 3,5, sehr gut. Und hier kommt der Jäger. Hallo, Herr Hobiger.
2: Hallo, Patrick.
0: Polizei ist da.
2: Aufpassen.
0: Wo waren Sie gestern um 17.15 Uhr? Was bieten Sie rund um die 3.500 Euro von Patrick?
2: Ja, unten würde ich einfach mal die 3 streichen, 500 Euro. Und oben einen Betrag, mit dem man auf jeden Fall zu einer Ü30-Party kann, 32.000.
0: Wie alt bist du, Patrick, wenn ich fragen darf?
1: 27, ich darf noch nicht zur Ü30-Party.
0: Okay, na gut.
1: Was sagt ihr?
3: Wie fühlst du dich?
1: Ja.
0: Das tut
3: also,
0: nichts zur Sache, es geht um Kohle.
3: Aber wenn du die 32 fühlst, dann mach.
1: Ich versuch's mit dem Dreierfinale. Ich gehe mal eine Nummer sicherer und bleib bei den 3.500 Euro.
0: Gut, machen wir so. Die Jagd beginnt. Wer komponierte das 1742 uraufgeführte Oratorium Messias? A. Johann Sebastian Bach, Georg Friedrich Händel oder Claudio Monteverdi? Wen nimmst du?
1: Ich habe Antwort C gewählt. Claudio Monteverdi ist aber geraten.
0: Die gotischen Kathedralen hattest du da schon mit Frankreich, richtig? Dann... Was hatten wir noch? Renaissance hattest du, glaube ich, mit Da Vinci. Bist du da interessiert? Auch in
1: ich habe es mir einigermaßen nicht herleiten können, sage ich.
0: Künstlerischen Bereichen? Okay, was ist die richtige Antwort hier? Das war Händel. Was sagt der Jäger?
2: Ja, Händel. Stammt aus Halle an der Saale.
0: Bei Oratorium.

0: Oratorium ist Bach immer dabei wegen des Weihnachtsoratoriums. Was kommt als nächstes? Bariumsulfat. Hat eine, Blick geht nach vorne, hat eine hohe Dichte und wird deshalb in der Medizin häufig wofür eingesetzt? A. Röntgenuntersuchung, Physiotherapie, Augendruckmessung. Was hast du genommen?
1: Antwort A, Röntgenuntersuchung.
0: Immer noch. Wenn ich dir jetzt sage, dass sowohl Berit als auch Janau die Hände über dem Kopf zusammenschlagen, beruhigt dich das?
1: Auf keinen Fall.
0: Ja, ne? Okay. Wenn ich dir aber sagte, dass sie beide lächeln und sagen, boah, ist der Patrick schlau, beruhigt dich das eher?
1: Das würde mich sehr beruhigen.
0: Ja, was ist die richtige Antwort? Dann nehmen wir B. Also von meinen aus. Was sagt der Jäger?
2: Ja, das ist ein Kontrastmittel. Kontrastmittel beim, also wenn man jetzt zum Beispiel testen will, wie schnell irgendwas durch den Magen, Darm etc. durchgeht, kann man das schlucken. So. Das ist eigentlich harmlos und dann sieht man das sehr gut im Röntgenbild.
0: Okay, gut, nächster Schritt für dich. Und hier kommt die nächste Frage. Am 7. Juli 1985 gewann Boris Becker gegen wen als erster deutscher Tennisspieler das Wimbledon-Finale? A. Stefan Edberg, B. John McEnroe oder C. Kevin Curran. Ist das natürlich weit vor deiner Zeit, aber ist das etwas, was durchaus ja historisch war, auch wenn der Ausdruck im Sport inflationär gebraucht wird. Kannst du dich noch an den Gegner erinnern? Weißt du das? Ist das dein Sportwissen?
1: Mich persönlich gab es da noch nicht. Nee. War schwierig. Boris Becker hätte ich noch sagen können, ja, Wimbledon-Finale, aber man spricht halt wirklich selten über den Verlierer. Ich habe Antwort C gesagt, Kevin Curran, und ich hoffe, es ist richtig.
0: Edberg war ja sein Dauergegner, ne? Aber erst später. Gegen Edberg hat er auch Wimbledon gewonnen, aber auch gegen Edberg hat er Wimbledon verloren. John McEnroe, kennst du auch noch?
1: Sagt mir nichts.
0: Ach, sagt dir nichts tatsächlich. Okay, das war eine Superlegende, überschnitt sich noch so ein bisschen. Aber was ist die richtige Antwort? Super, Südafrikaner seiner Zeit, hochfavorisiert natürlich und auch noch ohne Grand Slam Titel und dann verlor er gegen einen
1: 17-Jährigen?
0: 17-Jährigen, ja. Das hat ihn nie richtig losgelassen. Das sagt der Jäger. Ergebnis?
2: 6 zu irgendwas.
0: Fast. 6-3, 6-7, 7-6, 6-4. Hier kommt die nächste Frage. Die Ex-Schlagersängerin Tina York heißt in Wirklichkeit mit Vornamen Monika. Und ist die Schwester welches anderen Schlagerstars? Soll ich euch das aufmalen eben? Peggy March, Mary Rose oder Andrea Berg? Wen hast du genommen?
1: Antwort A, Peggy March.
0: Ist das richtig? Mary Rose, was sagt der Jäger? So, jetzt aber, okay. Worüber sagte Pfarrer Kneipp, sie sei die verachtetste unter den Pflanzen? Für den Kenner hat sie in der Tat den größten Wert. A. Brennnessel, Herbstzeit, Lose oder Efeu? Was hast du genommen?
1: Antwort A, Brennnessel ist mein Bauchgefühl. Es gibt guten Tee.
0: Oh, dann kribbelt es aber, wenn Brennnessel dein Bauchgefühl ist.
1: Ja, aber Tee schmeckt wirklich gut. Und ich denke, man kann das auch in bestimmten Salben verwenden. Soll, glaube ich, hilfreich sein.
0: Und Kneipp ist Kneippkur, meinst du? Und deswegen medizinisch hier indiziert. Was ist die richtige Antwort? Ja, das konnte wohl gar nicht anders sein. Was sagt der Jäger? Sehr gut, Patrick.
2: Ja. Ja. Das, wenn er gerade nicht barfuß durchs Wasser gelaufen ist, hat er wohl Brennnesseln gesammelt.
0: Ja, haben Sie Schuhe an im Wasser?

0: Nein, aber es gibt ja das Kneipen, da, wo man dann eben durch so, ja, so tiefes Wasser läuft.
1: So, zwei noch, Patrick. In den Wellen welches Ozeans fanden vor Tahiti, mehr als 15.000 Kilometer von Paris entfernt, die Olympischen Surf-Wettkämpfe statt? A. Indischer Ozean, Atlantik oder Pazifik? Ist das ein bisschen verfolgt, Paris, letztes Jahr?
2: Ich habe es tatsächlich verfolgt und ich fand es auch sehr interessant, dass dort das Surfen stattgefunden hat. Also wirklich, man sagt ja, es hat ja in Frankreich stattgefunden, 15.000 Kilometer von Paris entfernt.
1: Wahnsinn, ne?
2: Wild, auch dieses, ich glaube, Sportlerfoto des Jahres dort entstanden.
1: Das wollte ich gerade fragen, kannst du dich noch erinnern? Der oben auf der Welle stand, was hat er noch gemacht? Hat er irgendwie...
2: Hat ja, glaube ich, so salutiert, so, oder, hat sich gefreut.
1: Ja, irgendwas, das war
2: geniales
1: Wahnsinn,
2: Foto.
1: Das Bild. Was hast du denn genommen? Tahiti.
2: Tahiti, ja. Ich hoffe, es ist der Atlantik. Ich habe Antwort B genommen. Ich habe ein schlechtes Bauchgefühl.
1: Ich auch. Hm. Weil ich eine andere Erinnerung habe an das, was wir da immer gesagt haben. Was ist die richtige Antwort? Pazifik ist es. Das war für Sie einfach wegen Tahiti oder weil Sie sich an Olympia erinnert haben?
0: Ja, wegen Tahiti. Französisch-Polynesien.
1: Ja. Was sagt der Jäger? Alles Gute.
2: Danke.
1: Vor allem für den Job auch in Delitzsch. Ne? So, dann spielen wir ein Zweierfinale. So, dann haben wir ein Damenfinale heute bei Gefragt Gejagt mit Berit und Jana um 8.500 Euro. Mit 2 Punkten Vorsprung seid ihr drin. 2 Minuten habt ihr Zeit und diese Zeit startet jetzt. Here for it all heißt das 2025er Album von Mariah.
3: Carrie.
1: Welcher Partei gehörte Bundespräsident Johannes Rau an?
3: SPD.
1: Das Kap Le Wien ist der südwestlichste Punkt welches Kontinents?
3: Afrika.
1: In welcher Ballsportart wurde Daniel Narcisse 4-mal Weltmeister und gewann 2-mal Olympiagold?
3: Tennis.
1: Welchen Schirm nennt man im Englischen Parachute?
3: Regenschirm.
1: Edinburgh ist die Hauptstadt welches britischen Landes?
3: Schottland.
1: Der Reformator Calvin hieß mit Vornamen wie?
3: Weiter.
1: Welches Element der Nickelgruppe wird im Periodensystem mit PD abgekürzt?
3: Palladium.
1: In welcher fiktiven Stadt leben Donald Ducks Neffen Tick, Trick und Track?
3: Entenhausen.
1: Ein Hit von Chubby Checker heißt Let's Twist?
3: Again.
1: Fiktive Elemente welcher Architekturepoche sind auf der 20-Euro-Banknote abgebildet?
3: Brücke.
1: In welcher spanischen Stadt steht der zum UNESCO-Weltkulturerbe zählende Palacio de Generalife?
3: Barcelona.
1: Welcher makedonische Feldherr wurde nur 32 Jahre alt?
3: Weiter.
1: Durch den oberen See verläuft die Grenze zwischen den USA und welchem anderen Land?
3: Kanada.
1: Monade ist ein zentraler Begriff der aufklärerischen Philosophie, welches Gottfried Wilhelm?
3: Lessing.
1: Welcher Peter wurde 2025 in Hamburg als erster Bürgermeister bestätigt?
3: Tschentschner.
1: Was liegt in der Küchenschublade und kann anlaufen?
3: Silberbesteck.
1: Welche Primzahl folgt auf die 70?
3: 71.
1: Manuel Baum beendete 2025 sein Engagement bei welchem sächsischen Fußball-Bundesliga-Club?
3: RB Leipzig.
1: Welches Mineral ist der Hauptbestandteil der meisten Marmorsorten?
3: Calcium.
1: Als alle Neuweltaffen sind auf welchem Kontinent heimisch?
3: Afrika.
1: Aaron Taylor Johnson spielt die Hauptrolle im Zombie-Film. 13 sind es geworden. Berit, ich muss einmal fragen, hast du Peter Tschentschner gesagt?
3: Ja.
1: Ja, ne? Okay, ja. Deswegen hat es nicht gezählt. Peter Tschentscher.
3: Ja.
1: Ja, aber dann haben wir richtig zugehört. Hier kommt der Jäger.

0: So, Herr Dr. Rubiger, eine Aufgabe noch für Sie. Mhm. Bereit dafür?
1: Ja.
0: Ja, ihr auch?
2: Ja, liegt eigentlich in eurer Hand, ne?
0: Natürlich, ihr seid noch beteiligt.
2: Ja, ja.
0: Wenn er keinen Durchmarsch macht, setze ihn fleißig zurück. Berit, bitte, bleib zuversichtlich. Die Jagd beginnt. 13 Punkte braucht der Quizvulkan. In 2 Minuten Zeit startet jetzt. Wuthering Heights heißt die Debütsingle der Musikerin Kate
1: Bush.
0: Der 2024 verstorbene Klaus Töpfer war Mitglied welcher Partei?
1: CDU.
0: Im Herzen welches Kontinents liegt das Wansori-Gebirge?
1: Afrika.
0: In welcher Ballsportart ist der TSV Viktoria Linden mit 20 Meistertiteln alleiniger deutscher Rekordhalter?
1: Rugby.
0: Wie nennt man die nummerierten Abschnitte eines Romans?
1: Kapitel.
0: Jaffa ist der älteste Teil welcher Stadt in Israel?
1: Tel Aviv.
0: Wie nennt man eine römische Priesterin der Göttin Vesta?
1: Vestalin.
0: Welches Element der Zinkgruppe wird im Periodensystem mit CD abgekürzt?
1: Cadmium.
0: Die Comicfiguren Asterix und Obelix würden heute in welchem Land leben?
1: Frankreich.
0: Ein Hit der Rockband Queen heißt A Kind of?
1: Magic.
0: Fiktive Elemente welcher Architekturepoche sind auf der 50-Euro-Banknote abgebildet?
1: Renaissance.
0: In welcher weltberühmten Stadt Italiens befindet sich der Domplatz Piazza dei Miracoli?
1: Mailand.
0: So, jetzt seid ihr beteiligt.
2: Neapel. Keine Ahnung.
3: Neapel.
0: Pisa. Ja, weltberühmte Stadt.
1: Ja.
0: 51, Zeit startet jetzt. Welcher Gaius siegte 47 vor Christi über König Pharnakes II.?
1: Cäsar.
0: Segelt man von Greifswald nach Trelleborg, erreicht man einen Hafen welches Landes?
1: Schweden.
0: Ja. Okay, Berit, ihr wart nicht so beteiligt. Er ist da halt sehr, er ist ein Gentleman, aber nie im Finale, leider. Vielen Dank für euer Spiel. Herzlichen Glückwunsch, Herr Dr. Danke. Rubiger. Das war Gefragt, Gejagt für heute. Kai Pflaume begrüßt Sie gleich und Gäste. Und wir freuen uns aufs nächste Mal, wenn die Jagd wieder beginnt. Guten Abend.

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0: wär's mit dem da?
1: Ja? Ein Kettensägenmann? Ich glaube, du spinnst.
0: Dann aber wenigstens in dem Vampirfilm.
1: Na gut.
0: Supi.
1: Was hast du doch von Anfang an geplant?
0: Also, nee, was du gleich wieder von mir denkst, schlimmer als Mama.
1: Ja, ich kenn dich.
2: Nee, oder so, aber. Frau Degen?
1: Herr Kleinert. Herr Baumann.
2: Der Kettensägenmann? Ich wusste gar nicht, dass Sie so einen guten Geschmack haben.
1: Ich muss ja im Revier mitreden können.
0: Gehen Sie auch ins Kino?
3: Ja, wir könnten uns hier alle zusammen das Popcorn teilen.
1: Sie gehen jetzt wirklich da rein?
2: Ja, nicht zum Vergnügen. Das ist reine Recherche.
3: Nach dem Kino gibt's da noch eine blutrote Pizza.
0: Die ist nur rot, weil Tomaten drauf sind.
3: Ja, weiß man's. Das heißt, es sollen Vampire in der Stadt sein.
2: Oh ja.
0: In den Film gehen wir ja auch rein.
3: Möchten Sie uns nach dem Kino vielleicht zum Pizzaessen begleiten?
2: Mal langsam. Die Frau Degen muss morgen früh fit sein im Büro. Wenn sie denn überhaupt pünktlich erscheint.
1: Ach, und wer passt auf, dass Sie nicht versumpfen?
2: Ach, also, das kriege ich schon ganz gut alleine hin.
1: Also, ich habe da ja anderes gehört.
2: So? Moment, ich schreibe mal mit. Moment, wenn davon irgendwas in der Harzer Zeitung steht, dann weißt du, wo du deinen Kugelschreiber findest.
0: Wo denn?
2: Auf die Antwort bin ich gespannt.
1: Stopp. Nein, leider keine gute Idee. Wir müssen nach dem Kino sofort nach Hause, sonst reißt mir Ihre Mutter den...
2: Stopp! Oh, entschuldige.
1: Wenn man vom Teufel spricht.
2: Kleinert?
1: Silvia?
3: Hallo, hallo?
0: Hallo?
3: Fräulein Wegener?
0: Ja?
3: Können Sie mich hören?
0: Ja, aber natürlich.
4: Jörg hat Häppchen mitgebracht mit Lachs und allen Schikanen und sogar Champagner.
1: Von dem du ja eh nichts trinkst.
5: Nein, ich trinke Apfelsaftschorle.
4: Aber ich schmecke den Champagner, wenn ich Jörg küsse. Du, Clara.
1: Hm?
4: Könntest du vielleicht nach dem Kino noch ein bisschen was mit Lena unternehmen?
1: Dauert's länger?
4: Ich denk schon.
1: Ich frag nicht weiter.
4: Danke.
1: Tschüss.
3: Möchten wir vielleicht zusammen ins Kino gehen?
0: Ja, das können wir machen.
3: Sehr schön, dann tun wir das doch.
0: Ja.
3: Auf Wiederhören.
0: Tschüss.
1: So, Pizza nach dem Kino, eine prima Idee.
2: Leider ohne mich. Keine Pizza, kein Kino. Wir haben eine Leiche.
0: Eine echte?
1: Nein, das hast du nicht gehört.
0: Habe ich aber.
1: Ja.
2: So, gut, ich wünsche euch viel Spaß. Bis dann, ne?
3: Tschüss. Dann begleite ich Sie beide in den Vampirfilm, wenn Sie nichts dagegen hätten.
1: Mhm, klar.
4: Die für mich?
6: Die ist aus Amerika.
4: Weißt du, wie lange ich schon von so einer Trockenhaube träume?
6: 10 Jahre. Jetzt kann ich nicht mehr.
7: Olli!
2: Auf, ja?
8: Mhm. Bin vorsichtig.
7: Ja, natürlich.
2: Spollenhauer.
9: Guten Abend, Chef.
2: Sehr lebensgefährlich hier hoch.
9: Ja, besonders nachts. Und in einer knappen Stunde wird's dunkel.
2: Aha, und da jagen Sie mich hier den Berg hoch. Hm? Sind Sie etwas scharf auf meinen Posten, oder wie?
9: Bloß nicht.
2: So, na gut. Was haben wir? Eine Leiche. Was ist passiert?
9: Ich vermute mal, sie ist beim Wandern abgestürzt. Der Wanderweg führt da oben lang.
2: Also, ein Unfall.
9: Sieht so aus.
2: Und dafür holen Sie mich weg von Pizza und Kino, ja?
9: Na, ich dachte, bevor ich was falsch mache.
2: Dachten Sie. Psst. Herr Wollenhauer, die ist ja nackt.
9: Nicht so ganz, sie trägt Wanderschuh. Und außerdem haben wir sie deswegen abgedeckt.
2: Abgedeckt, ja. Mit einer Klarsichtfolie.
9: Wir hatten nichts anderes.
2: So. Sagen Sie mal, Ollenhauer, also dieser Nacktwanderweg, wird der denn überhaupt hier, wird der hier angenommen? Ich dachte immer, das wär ein Scherz, das wäre, wie sagt man, ein Werbegag.
9: Nö, da wandern einige. Hm? Ich gehe da auch manchmal hin.
2: Sie.
1: Danke für die Pizza, den Taxidienst, die nette Unterhaltung.
10: Habe ich gern gemacht.
1: War ein schöner Abend.
7: Vielleicht könnten wir das noch mal wiederholen. Also ich meine, sie und ich.
1: Ich glaube, Lena wäre ziemlich enttäuscht, wenn wir ohne sie Pizza essen gehen.
5: Sie mag sie.
8: Na, wie sehe ich aus?
10: Hast du die Trockenhaube gleich ausprobiert?
8: Ich will am liebsten die ganze Nacht drunter sitzen.

0: geblieben. Du, da verlange ich jetzt 5 Euro mehr pro Dauerwelle.
1: Schick.
0: Ist der nicht ein Schatz?
2: Ach, auf einmal?
1: Rutsch mal.
2: Silvia, ich wollte eigentlich gerade also schlafen.
0: Oh, schlafen kannst du, wenn du tot bist. Jetzt wird's gefeiert.
2: Was? Guck mal, für Jörg ist gar nicht so viel übrig geblieben.
0: Wo ist der überhaupt?
1: Der ist danach gleich eingeschlafen.
0: Ach, der darf, ja.
1: Clara, das ist herrlich, verheiratet zu sein.
0: Nee, Silvia, nee. Nicht heute Abend.
1: Ich habe heute Hochzeitstag. Du bist meine kleine Schwester. Du bist jetzt still.
0: Gut, ich höre dir zu.
1: Clara, guck mal. Wie wär's denn zum Beispiel mit deinem Chef?
0: Nein.
3: Die Tote heißt Gabi König, 29 Jahre alt. Sie arbeitet zusammen mit ihrem Bruder in einem Schuhgeschäft in Quedlinburg. Morgen, das gehört den beiden, das Schuhgeschäft. Geerbt von den Eltern.
4: Verheiratet?
3: Nee.
4: Sprechen Sie mit dem Bruder, erklären Sie ihm, was passiert ist, ja? Beehren Sie uns auch schon, Frau Degen?
5: Ich bin in 2 Minuten einsatzbereit. Ja. Was ist aus der Leiche von gestern Nacht geworden?
4: Die ist immer noch tot. Ist wohl ein Unfall, eine Menge Papierkram, ansonsten ist da nicht viel. Wie war denn jetzt der Hochzeitstag Ihrer Schwester?
5: Ach, sie hat ihn in vollen Zügen genossen.
4: Ist noch spät geworden, nach dem Kino?
5: Eigentlich wollte ich direkt nach Hause, aber dann sind wir irgendwie schwuppsdiwupps mit Champagner im Bett gelandet.
6: Chef?
4: Jetzt nicht. Mit Champagner im Bett gelandet.
6: Muss das sein?
4: Was denn?
6: Könnten Sie nicht mit dem Bruder sprechen?
4: Mich will die Kriminalrätin sehen.
6: Mir schlägt sowas immer auf den Magen.
5: Müssen Sie die traurige Nachricht überbringen?
4: Jetzt reißen Sie sich mal zusammen, Ollenhauer. Das gehört eben zum Polizisten dazu, wie den Täter verhaften. Danach wird Papierkram aufgearbeitet, ja?
5: Was ist denn mit deinem Bolter los? Der ist ja nur auf jeden Elend.
4: Ist mir egal, ich leite die Kripo Harz und nicht die Telefonseelsorge.
5: Degen? Dr. Münster? Dr. Münster fragt, ob wir die Leiche auch nach Magdeburg schicken können. Er würde lieber angeln.
4: Er soll sie nicht so haben, das kleine Programm reicht.
5: Haben Sie gehört?
4: Gehen Sie zu Dr. Münster, mich bringt er heute doch nur um.
5: Tschüss.
4: Schreiben Sie einfach mit, wenn er redet. Wenn Ollenhauer und Wolter zurück sind, dann schließen wir den Fall ab.
5: Degen? Hallo, Frau Kriminalrätin. Nein, nein, die Frau Beil ist hier im Schwangerschaftsurlaub. Hier ist die andere Frau Beil, also die, die Degen heißt. Die Tote vom Nacktwanderweg. Ja, die, das war ein Unfall. Der Herr Kleinert?
4: Ja?
5: Ist gerade auf dem Weg zu Ihnen. Von Ihnen erfahren Sie alle Details.
7: Unfall. Das gefällt mir sehr gut, also in dem Fall.
4: Es fehlen noch ein paar Details.
7: Kommen Sie mir nicht so, Herr Kleinert. Ich habe bereits mit dem Bürgermeister telefoniert. Der hat schon wieder hohen Blutdruck. Hm. Bei einem so sensiblen Thema wie einem Nacktwanderweg sollte jede unnötige Schlagzeile vermieden werden.
4: Ich habe das im Griff.
7: Wirklich?
4: Ja.
7: Prima.
8: Habe ich zu viel versprochen? Ist der bequem? Da schlüpft man rein und fühlt sich wie in Opas Hausschuh.
3: Mein Opa hatte immer Schweißfüße.
8: Das werden Sie bei diesem Schuh nicht erleben.
3: Ich weiß nicht. Eigentlich brauche ich gar keine neuen Schuhe.
8: Ein gutes Paar Schuhe braucht man immer, glauben Sie mir. Ich habe da noch was in Wildleder.
9: Jetzt sag's ihm endlich.
3: Ja, wie denn? Der redet doch andauernd und probiert neue Schuhe an. Ich bin schon ganz durcheinander. Kannst du nicht?
9: Ich habe doch gesagt, ich bin nicht in Stimmung.
3: Meinst du ich?
8: Also, wenn da nichts für Sie dabei ist, dann hänge ich meinen Beruf an den Nagel.
3: Sie lieben Ihren Beruf, das muss man Ihnen lassen.
8: Das Geschäft hat schon meinen Eltern gehört. Ich liebe Schuhe, seit ich denken kann. Den Geruch, wie sie sich anfassen, einfach alles. Ich habe schon als Kind jeden Tag nach der Schule Schuhverkäufer gespielt.
9: Herr König.
8: Ich bin sofort bei Ihnen.
9: Es geht um Ihre Schwester.
8: Meine Schwester? Wenn Sie sie sehen, richten Sie ihr schöne Grüße von mir aus. Die Arbeit macht sich nicht von allein.
9: Kripo Harz. Ihre Schwester ist tot.
3: Mensch, Jonas.
8: Tot? Aber das, wie?
3: Es tut uns sehr leid, Herr König, wirklich. Und Sie haben sich so viel Mühe mit den Schuhen gegeben, aber...
8: Was ist denn passiert?
3: Ein Unfall. Zumindest sieht es im Moment so aus.
9: Herr König. Wann haben Sie Ihre Schwester das letzte Mal gesehen?
8: Gestern, so gegen 4. Sie meinte noch, sie hätte einen Termin. Und dann ist sie zur Tür raus und...
9: Was für ein Termin?
8: Das weiß ich nicht. Ist sie wirklich... Wollen Sie den noch anprobieren?
10: Ende der äußeren Leichenschau, Gabi König. Es ist 9.11 Uhr.
1: Morgen, Herr Dr. Münster.
10: Hallo, Fräulein Clara, was machen Sie hier? Wo ist Hauptkommissar Kleinert?
1: Heute hat er Angst vor Ihnen.
10: Ah, der traut sich von hierher, ne? Recht so. Was ist? Alles in Ordnung? Ihnen wird er wohl nicht etwas schlecht?
1: Nee, ich kenne die Frau irgendwoher. Also Herr Kleinert sagt, bei einem Unfall reicht es, wenn ich mitschreibe, was Sie sagen.
10: So, dann schreiben Sie mal gleich auf, es war kein Unfall.
1: Also, nicht.
10: Nein, die Frau war schon tot, bevor sie vom Felsen fiel.
1: Wie bitte?
10: Es ist kein Genickbruch und die paar Hautabschürfungen und Prellungen sind keine Todesursachen.
1: Das dann?
10: Gut, das ist eine relativ frische Narbe.
1: Und der Einstich? Drogen?
10: Nein, nein, dann wäre sie in schlechterer körperlicher Verfassung. Also, ich habe auch keinen toxikologischen Befund, verstehen Sie? Diese Gerätschaften hier, das ist alles, was mir die Magdeburger Kollegen gelassen haben, das reicht eben vorne und hinten nicht.
1: Also, sie muss jetzt doch noch nach Magdeburg.
10: Ja, wenn Sie mehr über die Todesursache wissen wollen.
1: Hey, das wird dem Chef ja gar nicht gefallen.
10: Fräulein Clara, glauben Sie mir, ich kann diese Magdeburger Schnösel genauso wenig leiden wie Sie, aber was sein muss, muss sein.
1: Wann wurde sie denn ermordet?
10: Irgendwann, gestern Nachmittag.
1: Geht's so ein bisschen genauer?
10: Fräulein Clara, was ich sagen kann, ist, sie hat nicht lange dort gelegen. Der Zustand ihrer Verletzungen deuten darauf hin, dass sie höchstens eine, maximal anderthalb Stunden tot war. Das Stadium der Totenstarre.
1: Uhrzeit.
10: Also, nun nageln Sie mich jetzt nicht fest. Sagen wir 18 Uhr. Ja, plus minus 30 Minuten.
4: Finger weg. Sonst buchte ich dich wegen Spionage ein.
11: Gut.
4: Ich hab gar nichts gemacht. Was willst du?
11: Ich wollte mich nach der Leiche erkundigen, die ihr gestern Abend gefunden habt.
4: Warum rufst du nicht an? Jetzt sind beiden Weg erspart.
11: Wenn ich dich anrufe, wimmelst du mich nur ab.
4: So wie jetzt auch. Bitte.
11: Hab ich dir irgendwas getan?
4: Robert, ich mag's einfach nicht, wenn man mich für dumm verkauft. Du weißt doch längst, dass es ein Unfall war.
11: Nö, wusste ich nicht. Aber danke. Wenigstens eine Information, die ich von dir bekomme.
4: Ach, hat die Frau Degen nicht schon längst angerufen? Jetzt, wo ihr so nah seid.
11: Ich war zusammen mit ihrer Nichte eine Pizza essen. Das ist alles.
4: Du hast den Champagner im Bett vergessen.
11: Ja, schön wär's.
4: Du kannst tun und machen, was du willst, ja? Sie auch. Das ist mir vollkommen egal.
11: Paul, wie in drei Teufelsnamen kommst du auf die Idee, dass ich mit Frau Degen mit Champagner im Bett lag?
4: Sie hat's mir gesagt. Oder glaubst du, ich spioniere euch nach? Ach, sie jetzt auch noch. Das ist doch wohl kein Zufall, oder?
1: Ich war bei Dr. Münster. Schöne Grüße, es war Mord.
11: Ach nee.
4: Na, vielen Dank, Frau Degen. Der Kriminalrätin erzählen Sie, dass es ein Unfall war?
1: Das haben Sie doch gesagt.
4: Und jetzt habe ich wegen Ihnen auch noch die Presse am Hals.
1: Was hat er denn?
11: Keine Ahnung. Mich hat er auch nicht mehr lieb.
4: So, du verschwindest jetzt hier und von Ihnen möchte ich informiert werden, ja?
11: Sag Bescheid, wenn dein Blutdruck wieder auf Normalmaß ist. Alte Zicke.
4: Das habe ich gehört. Wie kommt der Dr. Münster darauf, dass es ein Mord war?

0: Entschuldigung, ich suche den Herrn Geitsch.
1: Er ist da drüben in der Halle.
0: Da drüben?
1: Ja.
0: Danke. Herr Geitsch?
2: Wir werden das wissen.
3: Timo Harz.
2: Bist du schnell gefahren?
3: Schön wär's.

0: Ermordet?
1: Hat die Autopsie ergeben.
0: Wir haben dem Bruder gerade schon beigebracht, dass sie einen tödlichen Unfall hatte.
1: Ja, dann würde ich gleich noch mal hinfahren und das korrigieren, bevor er es aus der Presse erfährt. Neu? Hm?
2: Er hat sie aus schlechtem Gewissen gekauft.
1: Ah.
0: Die habe ich gekauft, weil sie bequem sind. Ja. Ah. Der Mann hat mir leid getan.
2: Ja, dann komm.
0: Hier, das neueste Foto, das der Bruder von dem Opfer hatte, für die Akten.
1: Danke.
3: Warum haben Sie Ihre Lebensgefährtin nicht als vermisst gemeldet?
4: Ich fahre LKW und da sind wir über längere Zeit getrennt und wir telefonieren nicht jeden Tag.
3: Verstehe.
4: Heute Morgen, da bin ich aus Warschau zurückgekommen. Ich kann das gar nicht glauben. Ist das wirklich? Und wir wollten heiraten und jetzt das? Ich muss los. Ich hab noch eine Fuhre. Was mache ich da jetzt?
3: Ja, das können Sie vergessen. Sie müssen hier bleiben, bis der Fall gelöst ist.
4: Ja, aber mein Chef, der schmeißt mich raus.
3: Hier schmeißt niemand irgendwen raus. Also da machen Sie sich mal keine Sorgen. Herr Gatsch, Ihre Freundin trug Wanderschuhe, als man sie fand.
4: Ja, ja. Wir gingen gern zusammen wandern. Ich meine, ich sitze den ganzen Tag auf dem Bock und da bin ich über jeden Meter Bewegung froh.
3: Ja, sie trug sonst nichts. Außer den Schuhen.
4: Vielleicht war sie mit Ulrike und Bernd zusammen. Das ist ein befreundetes Pärchen. Seitdem es diesen Weg gibt, gehen wir regelmäßig zusammen nackt wandern.
5: Clara ist ja mehr so der humorvolle Typ. Nicht so der häusliche. Aber kochen kann sie.
6: Ja.
5: Und sie ist treu. Also wenn sie sich mal verliebt.
6: Ja?
7: Ich bin's.
5: Was machen Sie denn hier?
6: Ich lasse mir die Haare schneiden.
5: Bei meiner Schwester. Es klingt immer so, als wenn nur die Verzweifelten und Hoffnungslosen zu mir kommen.
6: Sie haben mir gestern Abend doch gesagt, dass Ihre Schwester Friseurin ist.
7: Bist du da fertig?
5: Ja, so gut wie.
7: Also ja, ich begleite Sie auch gerne noch zur Tür.
6: Ist Pauls schlechte Laune ansteckend oder warum sind Sie plötzlich so freundlich zu mir?
7: Ich habe Mittag, da ist die Zeit knapp bemessen. Außerdem mag ich es nicht, wenn man meine Schwester hinter meinem Rücken über laufende Ermittlungen ausspioniert.
5: Och, als wenn mich dieser Mordkram interessiert. Wir haben über dich geredet.
7: Mich?
5: Dich.
6: Und nur Gutes.
7: Du kannst es nicht lassen.
5: Das habe ich gesagt. Sag mal, was machst du denn eigentlich schon hier? Du kommst doch sonst nie zum Mittag.
7: Ich muss dich was fragen.
5: Hat's mit dem Mordfall zu tun?
7: Ja, deswegen, Herr Baumann.
6: Was macht das?
7: Geht aus Haus.
5: Hey.
6: Ich bin wirklich nicht hier, um zu spionieren.
7: Aber auch nicht, um sich von meiner Schwester die Haare machen zu lassen.
6: Sie hätten mir ruhig ein Zeichen geben können. Ja, dass Sie wegen Ihrer Nichte so zurückhaltend waren. Und nicht wegen mir.
7: Was hat meine Schwester Ihnen erzählt?
6: Vieles.
7: Ah.
6: Aber nicht alles. Aber genug, um zu wissen, was für eine tolle Frau Sie sind.
7: Woher nehmen Sie denn diese Weisheit, dass da jetzt mehr zwischen uns ist?
6: Also Paul.
7: Herr Kleiner.
6: Ja, Ihr Chef. Er hat gemeint, Sie hätten zu ihm gesagt, dass wir gestern Nacht zusammen im Bett mit Shampoos?
7: Mal angenommen, es wäre so gewesen. Warum sollte ich das meinem Chef erzählen?
6: Ich weiß nicht.
7: Warum sollte ich etwas erzählen, das gar nicht stattgefunden hat?
6: Vielleicht, um ihn zu ärgern und mir so eine Art, ich weiß nicht, Signal zu senden?
7: Also, Herr Baumann, wenn ich Signale sende, dann richtig. Und nicht so. Na? Schönen Tag noch. Silvia, ich muss dich was fragen. Diese Strähnchen, die sind doch von dir. Solche hast du mir auch mal gemacht.
5: Ist das die Tote vom Nacktwanderweg?
7: Wann war Frau König das letzte Mal bei dir?
5: Letzte Woche.
7: Und? Hat's was gesagt?
5: Hast du mich hier schweigend bei meiner Arbeit erlebt? Ich rede immer mit meinen Kunden.
7: Ja, also war sie in Schwierigkeiten. Feinde, Geldprobleme.
5: Also wenn sich das rumspricht, dass ich mit dir darüber rede.
7: Du redest immer mit mir über das, was hier in der Küche getratscht wird.
5: Ja, privat, aber doch nicht, wenn du ermittelst.
7: Ich ermittle nicht. Ich bin nur die Sekretärin.

0: was wirklich wichtig. Es geht um meinen Job.
1: Die wollte sich trennen von ihrem Freund.
0: Warum?
1: Naja, er ist LKW-Fahrer. Er war nie da.
0: Die haben sich immer auseinandergelebt.
1: Wusste er, dass sie sich von ihm trennen wollte?
0: Ich habe ihr immer geraten, nicht so lange damit zu warten. Dieses Zögern immer bringt einen doch auch nicht weiter.
2: Wissen Sie wenigstens, wo genau die beiden durch die Gegend wandern? Danke. Frau Degen?
3: Ja?
2: Erst zu spät zur Arbeit erscheinen, dann noch verlängerte Mittagspause. Das ist etwas zu viel des Guten, finden Sie nicht?
3: Das Opfer hatte einen Freund.
2: Weiß ich. Peter Geitsch, mit dem habe ich bereits gesprochen. Er hat ein Alibi.
3: Hat er Ihnen auch erzählt, dass Frau König ihn verlassen wollte?
2: Woher wissen Sie das schon wieder?
3: Berufsgeheimnis.
2: Hat Ihnen Robert das erzählt?
3: Ihr Freund Robert? Der hat mir gar nichts erzählt. Ach doch!
0: Dass Sie Unsinn über mich erzählen.
2: Was? Ich?
0: Wie kommen Sie bitte darauf, dass ich mit Herrn Baumann im Bett war?
2: Haben Sie doch gesagt.
0: Ich? Wenn Sie so ermitteln, wie Sie mir zuhören, dann gute Nacht.
4: Herr Kleinert?
2: Frau Kriminalrätin.
4: Setzen Sie sich.
2: Ja.
4: Können Sie mir mal erklären, warum Sie in Magdeburg eine zweite Autopsie angefordert haben mit toxikologischem Befund von dem Opfer, obwohl es sich dabei um einen Unfall handelt?
2: Unsere weiteren Ermittlungen haben ergeben, dass unser erster Eindruck vielleicht doch nicht der richtige Eindruck war.
4: Und das muss ich also aus Magdeburg erfahren, weil es niemand für nötig hält, mich darüber zu informieren.
2: Wir stecken mitten in den Ermittlungen.
4: Ich möchte ab sofort über jeden Schritt Ihrer Ermittlungen unterrichtet werden. Ist das klar?
2: Werden Sie.
4: Und schließen Sie diesen Fall ab, bevor die Presse Wind davon bekommt und die Nackten aus ganz Deutschland über Quedlinburg herfallen. Und zwar in genau 22 Stunden und 12 Minuten.
2: Ja. Natürlich.
3: Lief wohl gestern Abend nicht so mit Sophie?
5: Anfangs schon. Und dann, nee.
3: Was ist denn passiert?
5: Ich habe alles ganz genauso gemacht, wie Sie es mir gesagt haben. Ich habe sie die meiste Zeit reden lassen, habe sie zum Lachen gebracht, ihr den Mantel geholfen und dann nach Hause gefahren.
3: Super.
5: Ja.
3: Und dann?
5: Dann hat sie mich gefragt, ob ich auf einen Kaffee mit nach oben komme.
3: Perfekt.
5: Ich vertrage abends aber keinen Kaffee.
3: Das haben Sie ihr so gesagt?
5: Ja klar, Sie haben doch gesagt, ich soll nicht lügen.
6: Alle Mann zu mir, Frau auch. Ich kümmere mich um Herrn Geitsch. Sie, Herr Ollenhauer, Sie sehen sich doch mal den Fundort der Leiche an. Vielleicht finden Sie irgendeinen Hinweis darauf, wo genau Frau König ermordet wurde. Und für Sie, Herr Wolter, da habe ich einen Undercover-Auftrag.
5: Undercover, ich?
6: Ja. Frau König ist öfter mit einem befreundeten Ehepaar gewandert. Bernd und Ulrike Nagel. Mischen Sie sich mal unauffällig um das Wandervolk und versuchen Sie mitzuwandern. Vielleicht finden Sie irgendwas heraus, was sich auf diesem Wanderweg so abspielt.
5: Moment, nackt?
6: Nackt?
5: Ja, ohne Klamotten?
6: Ja, wie denn sonst? Sie tragen doch auch keine Polizeiuniform, wenn Sie einen Drogendealer spielen.
5: Ja, aber da habe ich wenigstens irgendwas an.
6: Herr Wolter, also Ihnen kann man auch wirklich nichts recht machen. Seit Monaten liegen Sie mir in den Ohren, Sie möchten endlich mal undercover arbeiten. So, jetzt biete ich Ihnen die Chance, jetzt ist es Ihnen auch wieder nicht recht.
7: Wirst sehen, das macht Spaß. Nichts zwischen dir und der Natur.
5: Ja, dann geh du doch.
6: Also, Ende der Diskussion. Sie, Frau Degen, Sie kommen mit mir. Also, ich rede noch mal mit Herrn Geitsch und Sie lassen Jan Scharf im Büro spielen, ja? Ach. Speditionen wissen immer ganz genau, wer wann wo ist. Aber wir haben keine Zeit, auf den Gerichtsbeschluss zu warten.
8: Heißt das, ich ermittle jetzt auch undercover?
6: Ja. Und Sie müssen sich nicht mal dafür ausziehen. So wie gestern Abend.
8: Trauen Sie mir wirklich zu, dass ich gleich am ersten Abend mit Herrn Baumann und Champagner im Bett gelandet bin?
6: Ach, darüber mache ich mir keine Gedanken.
8: Also ja.
6: Nein.
8: Warum sagen Sie es dann nicht?
6: Das habe ich doch gerade.
8: Jetzt ist zu spät.
9: Wieso zu spät?
8: Verstehen Sie es nicht?
9: Was verstehen?
8: Sie verstehen es nicht.
9: Was?
8: Männer.
10: Schon wieder. Was gibt's denn noch?
9: Der Tod Ihrer Freundin scheint Sie ja nicht sehr zu belasten, wenn Sie hier ganz normal weiterarbeiten.
10: Normal ist gar nichts, aber wenn ich mich jetzt zu Hause hinsetze, werde ich nur verrückt.
9: Könnte es daran liegen, dass es zwischen Ihnen und Frau König sowieso schon zu Ende war?
10: Was erzählen Sie denn für Mist? Wir haben uns geliebt, wir wollten heiraten.
9: Also ich habe gehört, dass sie sich trennen wollte.
10: Gabi wäre in 4 Wochen 35 geworden. Da ist sie ein bisschen ausgetickt deswegen. Sie hatte Angst, nicht genug aus ihrem Leben zu machen. Ich habe ihr gesagt, sie soll den Ball flach halten. Für Torschlusspanik wäre sie extra zu jung.
9: Und damit war dann alles wieder gut. Das können Sie Ihrem Reifen erzählen, aber nicht mir.

0: Wir kommen fast jeden Tag hierher.
1: Ich mach das erste Mal.
0: Ach, es wird Ihnen gefallen. Wir werden sehen.
2: Wie sind Sie denn drauf gekommen, mal so ganz ohne zu wandern?
1: Eine Bekannte von mir hat mir davon erzählt. Frau König, Gabi König.
2: Sind Sie sicher?
1: Ja, sie hat erzählt, wie toll das sei, nackt zu wandern. Nichts zwischen dir und der Natur, hat sie gesagt.
0: Das hat Gabi gesagt?
1: Ja, oder so ähnlich. Sie kennen Frau König?
0: Ja, sie wandert ab und an mit uns.
1: Okay.
2: Bist du soweit?
0: Ja.
2: Schönen Tag noch.
1: Ach so. Moment!
3: Ja, hier.
4: Ja?
3: Was?
4: Warte.
3: So. Ist jetzt vorbei mit der Märchenstunde, ja?
5: Ich weiß nicht, was Sie von mir wollen.
3: Laut Unterlagen der Spedition waren Sie schon am Abend zuvor zurück aus Warschau. Da hat Frau König noch gelebt. Also, warum haben Sie uns belogen?
5: Na, weil Sie mich einkassiert hätten. Ich meine, so ein Typ wie ich. Freunde will Schluss machen, da denkt da jeder, ich drehe durch.
3: Und, sind Sie?
5: Also aufgeregt habe ich mich schon und rumgeschrien, aber ich habe ja kein Haar gekrümmt.
4: Hatte Frau König auch so ein Tattoo?
5: Ja, das haben wir uns zusammen stechen lassen. Sie mit meinem Namen und ich mit ihrem.
3: Wann haben Sie sie denn das letzte Mal gesehen?
5: Vor einer knappen Woche. Als ich aus Warschau zurückkam, wollten wir uns sehen und noch mal über alles reden.
4: Wann?
3: Frau Dicken, bitte, ja? Wann?
5: So 5:30 kam ich von der Tour zurück. Und um 7 wollte ich in der Wohnung sein.
3: Also hatten Sie einen Schlüssel?
5: Ja. Aber sie hat das Schloss ausgetauscht. Ich dachte, sie steht hinter der Tür und lässt mich im Treppenhaus betteln. Eine Stinkwut, ich hätte am liebsten in die Tür eingetreten.
3: Was Sie dann aber nicht getan haben?
5: Ich dachte ja, die kriegt sie wieder ein. Sie wusste ja, wo sie mich findet.
3: Aber wo haben Sie denn dann letzte Nacht geschlafen?
5: Ja, im LKW. Ich hab sie wirklich geliebt. Gab ich für immer.
3: Er war es nicht. Hm. So jemand verliert die Nerven und schlägt zu. Er wirkt oder ersticht sein Opfer. Aber sämtliche äußeren Verletzungen stammen vom Sturz.
4: Das Opfer hat einen Einstich. Vielleicht ist er durch eine Injektion gestorben.
3: Immer langsam mit den schnellen Pferden. Ne? Warten wir erstmal das Ergebnis aus Magdeburg ab.
4: Was soll denn sonst der Grund sein?
3: Herzinfarkt, Schlaganfall, Altersschwäche, was weiß ich. Als guter Ermittler halte ich mich an die Fakten, Frau Degen. Zieh keine voreiligen Schlüsse.
4: Außer natürlich, es geht um Champagner und fremde Betten.
3: Wie lange werde ich mir das jetzt anhören müssen?
4: Weiß nicht. Also, wenn Frau König das Schuhgeschäft gegen 16 Uhr verlassen hat, ne, und sich erst um 19 Uhr mit ihrem Ex treffen wollte, was hat sie denn so lange gemacht?
3: Haben Sie sich schon um meine Spesenabrechnung gekümmert?
4: Ich dachte, Sie wollen den Fall lösen.
3: Ich ja, Sie nicht. Spesenabrechnung, Leiche.
4: Ne? Ha.
6: Du hättest in deine neuen Wanderschuhe reinpinkeln müssen. Das macht das Leder weich.
5: Du hast manchmal Ideen.
6: Dafür keine Schmerzen.
3: Der eine geht shoppen, der andere macht hier ein Fußbad? Ja, wo sind wir denn hier?
5: Ich musste mir Schuhe fürs Wandern kaufen. Und die haben nicht richtig gepasst.
6: Er hat nicht reingepinkelt.
3: Wieso denn nicht?
5: Hat mir keiner gesagt.
4: Wo sind denn die Schuhe, die er als Opfer getragen hat?
3: Na, wahrscheinlich bei der Spurensicherung. Warum?
4: Nur so.
3: Die Spesen, Frau Degen?
4: Ja.
3: Wo wollen Sie denn jetzt hin?
4: Belege sammeln.
3: Aha. Haben Sie denn mal was rausgefunden?
1: Ja. Frau König wollte ihren Freund verlassen und ein völlig neues Leben beginnen.
3: Weiß ich schon.
1: Ja, dafür wollte sie auch ihre Anteile am Laden der Eltern verkaufen. Und das hat den Bruder gar nicht gefreut.
6: Das ist ein Verrückter, wenn es um Schuhe geht. Der wird einem Einbeinigen zwei rechte Schuhe verkaufen.
3: Ja.
6: Ich meine, einem, dem das rechte Bein fehlt.
3: Und?
6: Jedenfalls, er ist ein guter Verkäufer.
1: Bernd und Ulrike meinten jedenfalls.
3: Ach, sind wir mit den Zeugen jetzt schon per Du?
1: Nee, aber was hätte ich denn machen sollen? Ich meine, ich war ja undercover unterwegs.
3: Ah.
1: Jedenfalls, der Bruder konnte der Schwester den Erbanteil nicht ausbezahlen. Ja, und deswegen gab es Streit. Die wollte den Laden an irgendeine große Kette verkaufen.
3: Das nennt man ein...
1: Fall?
3: Falsch.
1: Täter?
3: Falsch.
1: Motiv?
3: Richtig.
1: Ah.
3: Kompliment, Walter.
1: Danke.
3: Hat sich ja doch noch gelohnt, Ihr Undercover-Einsatz, hm?
1: Ja.
4: Wo geht's hin?
1: Wir verhaften einen König.
6: Diesmal kaufe ich keine neuen Schuhe, garantiert nicht.
3: Wir haben einen Tatverdächtigen. Zu 99%. Frau Kriminal... Ich denke, der Fall ist so gut wie abgeschlossen. Ja. Natürlich. Wir halten Sie wie immer auf dem Laufenden, Frau Müller-Dietz. Dankeschön. Nicht die Schuhe auf dem Tisch, das bringt doch Unglück.
4: Wer war das denn?
3: Meine Mutter.
4: Sie sind zu groß. Außerdem sind es Männerschuhe.
3: Was hat das mit meiner Spesenabrechnung zu tun?
4: Ja, genau. Ich bin ja bei der Abrechnung überhaupt erst drauf gekommen. Das sind nicht die Schuhe von Frau König.
3: Tja, dann hat der Täter eben irgendein anderes Paar Schuhe angezogen. Der Täter wollte uns doch auf eine falsche Fährte locken. Wir sollten glauben, sie sei beim Wandern abgestürzt. Achtung.
4: Ja.
3: Laut Aussage einer seiner Verkäuferinnen hat Herr König gegen 17.30 Uhr das Schuhgeschäft verlassen. Die Wohnung seiner Schwester liegt aber keine 20 Minuten entfernt.
4: Herr Kleinert, der Mann ist Experte. Der zieht auch seiner Schwester keine Männerschuhe an.
3: Frau D., stellen Sie mal vor, Sie hätten gerade jemanden umgebracht. Ja? Da könnte es doch durchaus sein, dass Sie ein klein wenig nervös sind. Ja? Und dann machen Sie einen Fehler. So, und davon leben wir, also wir Kriminalisten, von den Fehlern, also den Fehlern der anderen. Verstehen Sie? Ich will damit sagen, ergo sum, das perfekte Verbrechen gibt es nicht.
4: Haben Sie mal rausgefunden, ob die Frau einen Termin hatte?
3: Termin? Hier. Ich habe herausgefunden, dass Ihr Bruder ehrenamtlich beim Roten Kreuz in Quedlinburg tätig war. Das heißt, er ist ja durchaus bewandert im Umgang mit Spritzen und kann jegliche Mittel besorgen. So. Reicht das, Miss Marple?
4: Machen Sie, was Sie wollen.
3: Nicht die Schuhe! Und denken Sie an meine Spesenabrechnung, ja?
4: Bin müde, geh nach Hause.
7: Da bin ich.
4: Waren Sie vorher noch beim Herrenausstatter?
7: Ich dachte mir, wenn wir uns schon treffen, da...
4: Nicht? Ja.
7: Was ist das?
4: Das war ein Tattoo. Kennen Sie hier jemanden in Quedlinburg, der sowas wegmachen kann?
7: Haben Sie mich deswegen...
4: Herr Baumann, Sie sind ein richtig netter Kerl, wirklich. Schick. Aber...
7: Glauben Sie mir, mein bester Freund ist Polizist. Wenn ich ein Schwerverbrecher wäre, dann hätte er das mit Sicherheit schon gemerkt.
4: Ja, aber wenn Sie und ich also auch nur theoretisch angenommen mal, dann würde Herr Kleinert vielleicht meinen, wir... Also auf jeden Fall

0: zu kompliziert.
1: Zorro. Zorro hat ein Tattoo-Studio. Der macht ihn eins, wenn es ihm nicht mehr gefällt, dann sorgt er dafür, dass es wieder verschwindet.
2: Haben Sie eins?
1: Ja. Auf dem Hintern.
2: Ha.
1: Ein Herz, da drin steht Clara. Das war ein Scherz.
2: Danke.
1: Für den Tipp oder dass ich Ihren Namen nicht auf meinem Hintern tätowiert habe?
2: Für den Kaffee.
3: Und was machen die Schmerzen und Füße?
4: So, warum sollte ich denn meine Schwester töten?
5: Hm. Weil Sie die deutsche Antwort auf El Bandi sind. Sie lieben Schuhe. Schuhe sind Ihr Leben.
2: Wie läuft's?
5: Voll davon. Sie wollte verkaufen.
3: Der Chef macht ordentlich Druck.
6: Aber der Verdächtige hält noch durch.
5: So, dann haben Sie doch sicherlich was Schriftliches darüber.
7: So weit waren wir noch nicht.
5: Tja, das ist schade.
7: Aber es stimmt.
5: Ah. Sie haben gegen 17.30 Uhr das Geschäft verlassen. Bis zu Ihrer Schwester dauert es etwa 20 Minuten.
7: Aber nur mit dem Wagen.
5: Also hatten Sie genug Zeit, Ihre Schwester zu ermorden und anschließend wegzuschaffen?
7: Hatte ich nicht. Ich habe keinen Führerschein. Ich würde in einem Auto nicht einmal 100 Meter weit kommen.
5: Sie haben keinen Führerschein?
7: Ich habe keinen Führerschein.
5: Das gibt's doch nicht.
7: Doch.
3: Oh, oh.
8: Sagen Sie mir Bescheid, wenn Sie einen richtigen Verdächtigen haben. Und ziehen Sie sich Schuhe an.
6: Wie hat sie das gesehen? Sie hat nicht einmal runtergeguckt.
9: Hey, erst reinkommen, wenn ich reinkommen sage. Reinkommen.
2: Du, ich hab's wirklich eilig.
9: Typisch Erwachsene. Immer eine Ausrede parat.
2: Sag mal, du hast doch diese Klebetattoos, oder?
9: Zwei habe ich noch, den Rest hat mir Mama weggenommen.
2: Ich bräuchte eins. Ganz dringend.
9: Na gut. Die habe ich.
2: Die? Gut, dann nehme ich den Totenkopf. Danke.
9: Okay.
10: Ciao.
2: Hey.
10: Hey. Willst du zu mir?
2: Vielleicht?
10: Bitte schön.
2: Danke.
10: Bitte.
2: Danke.
10: Nimm Platz. Was machen wir denn? Willst du mal schauen? Wie wär's denn mit einer Schlange? So das ganze Bein hoch, bis zum Bauchnabel und da beißt sie dann zu.
2: Was?
10: Oder zwei Engelsflügel. Ein hier.
2: Engelsflügel? Also eigentlich wollte ich mir gar kein Tattoo machen lassen, sondern eins wegmachen lassen.
10: Okay. Du willst sie eins lasern lassen, kein Problem.
2: Meine Freundin war auch gestern hier und hat sich was weglasern lassen. Gabi König? So zwischen 5 und 6, kann das sein?
10: Kann sein. Kann ich's mal sehen?
2: Wie lange dauert sowas?
10: Das kommt drauf an. Zeig doch mal. Willst du mich verarschen? Das Teil ist aufgeklebt.
2: Ja, blöde Idee, ich weiß. Ich bin bei der Polizei. Also, nicht wirklich. Und ich wollte eigentlich nur rausfinden, wie lange die Gabi gestern hier war.
10: Das weiß ich doch nicht.
2: Ich hätte ja sein können. Wenn man hier so sitzt, kommt man doch auch ins Gespräch.
10: Sieht ich aus wie eine Friseuse oder was?
2: Weniger. Aber vielleicht hat sie dir ja gesagt, wo sie danach noch hin wollte. Boah.
10: Die wollte direkt nach Hause.
11: Sagen Sie mal, Herr Wolter.
12: Ja?
11: Sie weinen sie doch immer bei der Frau Degen aus.
12: So will ich das jetzt nicht sagen.
11: Erzählt Ihnen manchmal.

0: Ja, ich meine, es wäre ja noch schöner, wenn Frau Degen sich über mein Privatleben Gedanken machen würde. Also.
1: König sagt die Wahrheit. Kein Führerschein, nie einen gehabt.
2: Und was jetzt?
0: Hm? Ja, was weiß ich? Ziehen Sie sich erstmal Schuhe an. Geht da vielleicht mal jemand ans Telefon? Hm? Wo zum Teufel steckt denn wieder die Frau? Feierabend. Ja, so schön möchte ich es auch mal haben. Kleinert. Was willst du denn hier? Können Sie mir das auch so erklären, dass es ein Laie versteht?
3: In 2 Stunden ist Redaktionsschluss und ich habe noch nichts über die Leiche vom Nacktwanderweg.
0: Das ist mir vollkommen wurscht, ob Kommissar Stichling das kapiert oder nicht. Ich möchte es eben auf die gute alte Art, auf Deutsch und in ganzen Sätzen.
3: Hätte es wenigstens anrufen können.
0: So. Herr Eulenhauer?
3: Herrgott nochmal, jetzt sei doch nicht so stur. Sie hat mir einen Korb gegeben. Zufrieden.
0: Wann?
3: Wegen dir.
0: Wegen mir?
3: Weil sie Angst hat vor dir.
0: Vor mir?
3: Dir, genau.
4: Was gibt's, Chef?
0: Was? Ach so, ja. Das Opfer starb an einer Überdosis Narkosemittel. Hier. Sie hat doch diese Narbe. Am Oberarm.
2: Die stammt von einem Tattoo, hat Frau Degen gesagt.
0: So. Um sich so ein Tattoo weglasern zu lassen, braucht man doch sicherlich eine örtliche Betäubung, oder?
4: Der Täter hat zu viel davon verabreicht. Frau König stirbt, er kriegt Panik und schafft die Leiche weg.
3: Ist ja Wahnsinn.
0: Du schreibst erst darüber, wenn wir den Täter haben.
3: Clara. Also Frau Degen hat mich gefragt, wer sowas in Quedlinburg macht.
0: Und? Was hast du gesagt?
3: Zorro.
0: Was?
3: Zorro hat ein Tattoo-Studio.
0: Du hast das gut bei mir.
3: Moment, der Tipp kam von mir.
5: Los,

0: Polizei! Stehen bleiben! Loslassen, sofort! Hier rüber! Hier rüber! Übersteigen. So. Matke, übernehmen.
1: Alles okay?
2: Ja.
0: Schellenhauer! So. Wir sind noch nicht fertig miteinander. Ich komme gleich runter zu Ihnen.
2: Wie haben Sie mich gefunden?
1: Es gab nur zwei Möglichkeiten. Entweder Sie sind noch in seinem Studio oder er lässt Sie bereits verschwinden.
2: Meine Helden.
0: Na. Robert, wenn du irgendetwas darüber schreibst, was hier passiert ist, dann bist du raus aus unserer Pokerrunde. Ja? So, abführen.
2: Wird schon.
0: Also, er hat zugegeben, dass es war.
2: Warum?
0: Ja, warum? Er hat wohl öfter ja, für ihn attraktive Kundinnen. Ach, dürfte ich mich dazusetzen?
2: Bitte.
0: Danke. Er hat wohl attraktiven Kundinnen gerne mal zu viel Narkosemittel verabreicht. Und dann, wenn sie betäubt waren, dann ist er über sie hergefallen. Bei Frau König hat das wohl nicht funktioniert.
2: Dieses Drecksschwein.
0: Ja, das bringt ihm mindestens 15 Jahre.
1: Im Knast sind Tätowierer begehrt.
0: Sag mal, Robert, du hast ja doch dein Tattoo damals auch bei dem machen lassen.
2: Wie, haben Sie jetzt doch ein Tattoo?
0: Nein, Quatsch. Na klar, da eins, auf dem Hintern. Entschuldigung, aber das müssten Sie eigentlich wissen, Frau Degen.
2: Wieso?
1: Woher? Ja,
0: von eurem Shampoosgelage vielleicht?
1: Jetzt doch, oder was?
2: Nein, also nein. Ich lag doch nicht mit Herrn Baumann im Bett.
0: Wie?
2: Ja, sondern mit meiner Schwester.
0: Ach.

0: Ja, der Hochzeitstag und einfach nur ein bisschen Redebedarf.
1: Also jetzt brauche ich erstmal einen Schnaps.
2: Ich allerdings auch.
0: Okay, dann gehen die auf mich.

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3: Uhr, hier ist SR Info mit den Nachrichten aus dem Saarland. Guten Tag. Seit heute Morgen laufen deutschlandweit Durchsuchungen der Polizei bei zwei rechtsextremen Jugendorganisationen. Davon ist auch das Saarland betroffen. Die Ermittlungen richten sich gegen eine 27-jährige Person. Sie soll an der mutmaßlich rechtsextremistischen Vereinigung Jung und Stark beteiligt sein. Das hat der Generalbundesanwalt mitgeteilt.
4: Die Polizei führte am Morgen auch Razzien im Landkreis Neunkirchen und St. Wendel durch. Bundesweit sind rund 50 Objekte durchsucht worden, das teilte die Bundesanwaltschaft mit. Im Saarland ging es um eine 27-jährige Person. Ihr wird vorgeworfen, Mitglied der mutmaßlich rechtsextremistischen kriminellen Vereinigung Jung und Stark zu sein. Viele der 36 Beschuldigten gelten als Rädelsführer der Organisation. Laut Bundesanwaltschaft sollen sich die Beschuldigten in beiden Gruppen dazu verabredet haben, politisch Andersdenkende zu überfallen und zu verletzen. Demnach gelten beide Gruppierungen als besonders gewaltbereit. Festnahmen gab es nicht. Durch die Durchsuchungen sollten bestehende Verdachtsmomente aufgeklärt werden. Bundesweit waren über 600 Polizisten im Einsatz.
3: Die Synagogengemeinde Saar fordert angesichts der angestiegenen Antisemitismusfälle an saarländischen Schulen zusätzliche Maßnahmen. Denkbar sei zum Beispiel ein Antisemitismusbeauftragter für jede Schule. Das könne zum Beispiel ein Lehrer sein, der sich besonders auskenne und Ansprechpartner bei antisemitischen Fällen sei. Außerdem solle der Umgang mit Antisemitismus mehr in der Lehrerausbildung vorkommen. In ganz Deutschland kontrolliert der Zoll seit dem Morgen Paketzustellfirmen. Im Saarland sind 27 Beamte im Einsatz. Problematisch in der Kurier-, Express- und Paketbranche sind laut Zoll vor allem die Arbeitszeiterfassung und Verstöße gegen den Mindestlohn. Ergebnisse der Prüfung werden bis Ende der Woche erwartet.
5: Der Verein Velutina-Netzwerk Saar rät bei Arbeiten rund ums Haus zur Vorsicht wegen der asiatischen Hornisse. Die Königinnen bauen derzeit kleine Nester in einer Höhe von bis zu 2 Metern. Wer ein Nest entdeckt, kann es dem Velutina-Netzwerk Saar online melden, um es entfernen zu lassen. Im Sommer bauen die asiatischen Hornissen größere Nester, die oft hoch in Bäumen hängen. Der bundesweite Digitalverband Bitkom hat in Berlin seinen Länderindex 2026 vorgestellt. Untersucht wurde die digitale Ausstattung der Bundesländer. Das Saarland schnitt besonders gut ab und sprang seit der letzten Untersuchung vor 2 Jahren von Rang 12 auf 6. Besonders ausschlaggebend die Digitalisierung von Schulen und Bildung sowie die Ansiedlung von Schlüsseltechnologien in der Industrie. Ausbaufähig sind laut Bitkom der Glasfaserausbau und die digitale Verwaltung. Der ehemalige Bundestagsvizepräsident Kubicki sieht gute Chancen für die Liberalen im Saarland, wieder in den Landtag einzuziehen.

0: zu ziehen. Dafür müsse es der FDP im Bund und im Land gelingen, ein klares Profil zu entwickeln. 2026 solle es die Wettbewerbs- und Leistungsfähigkeit Deutschlands sein. Kubicki kandidiert für den Bundesvorsitz der Partei.
1: Jeder dritte Patient im Saarland hat schon schlechte Erfahrungen mit dem Gesundheitswesen gemacht. Das hat eine Umfrage des Instituts Forsa im Auftrag der Techniker Krankenkasse ergeben. Besonders hakt es beim Zusammenspiel zwischen verschiedenen Institutionen, zum Beispiel zwischen Krankenhäusern und Hausärzten. Die Krankenkasse hofft, dass das mit der elektronischen Patientenakte besser wird. Weil er einen Mann auf dem Gustav-Regner-Platz mit einer Axt angegriffen haben soll, steht seit heute ein 36-Jähriger in Saarbrücken vor Gericht. Laut Staatsanwaltschaft soll er das Opfer zuvor auch mit Reizgas besprüht haben. Angeklagt ist er wegen versuchten Totschlags. Er und das Opfer kannten sich. Der Angeklagte streitet die Tat ab. Und wir sind beim Wetter, die Aussichten. In der Nacht leichter Regen, Tiefstwerte 10 bis 7 Grad. Morgen wechselhaft Wolken, kaum Regen und kurze Sonnenfenster. Und die weiteren Aussichten: am Freitag wieder wärmer, Höchstwerte 17 bis 21 Grad. Am Samstag Sonne und Wolken, nur geringe Schauer- und Gewitterneigung, 20 bis 24 Grad. Am Sonntag und Montag wieder mehr Wolken als Sonne, wiederholt Schauer und Gewitter, auch länger anhaltender Regen möglich. Soweit der aktuelle Nachrichtenüberblick. Wir sind um 17 Uhr wieder für Sie da. Bis dahin einen schönen Nachmittag.
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0: Hallo und willkommen zu Kaffee oder Tee. Wie immer live aus Baden-Baden. Und schauen Sie mal, was man alles behaupten kann heutzutage. Tschüss, Kaffee oder Tee, Fatma Mittler-Solak tauscht Moderationskarten gegen Akkuschrauber. Ja, wir leben in Zeiten voll von Fake News, voll von Deepfakes. Man weiß ja gar nicht mehr, was echt ist. Und genau darum geht es heute bei uns bei Kaffee oder Tee. Wir geben Ihnen echt Hilfsmittel an die Hand, wie Sie unechte Informationen sofort enttarnen können. Wir machen Ihnen nämlich nichts vor, denn es wäre vorgemacht, wenn ich behaupten würde, dass ich jetzt DIY-Expertin werde. Denn es kann nur eine DIY-Expertin heute geben. Und das ist die Franziska. Hallo. Ja, und Sie auch. Herzlich willkommen damit zu unserer Sendung. Franziska Huber ist da, unsere Expertin für Hauswirtschaft und DIY-Expertin. Du hast uns eine schöne Upcycling-Idee mitgebracht.
1: Ja, genau.
0: Und Sie können damit auch bestimmt was anfangen, weil so alte Gläser haben wir alle zu Hause.
1: Genau. Also es ist eine Idee, die einfach nicht viel braucht, nicht viel Material, nicht viel Geld. Und alle, die jetzt so ein bisschen so den maritimen Look mögen, die kommen heute auf ihre Kosten. Aber man könnte das natürlich jetzt auch mit einem anderen Look machen. Wir haben jetzt nur gesagt, wir wollen jetzt alles mal so in einem Look halten. Und das geht ganz einfach. Ich habe mir so ein paar Materialien zusammengesucht, die ich natürlich zu Hause habe, die einfach so ein bisschen dazu passen. Muss natürlich vorher schauen, was habe ich für Farben in meinem Bad. Und wenn ich sage, ah, das passt alles so in Richtung Meer und der Ozean und ein paar Fische oder so, dann kann ich sagen, ich nutze genau diese Farben oder auch mal so ein gröberes Seil oder sowas in die Richtung. Und die suche ich mir dann zusammen und dann geht es auch gleich los.
0: Dann legen wir mal los.
1: Genau. Also ich nehme so ein ganz normales Schraubglas, das jeder zu Hause hat. Ob man den Deckel mit benutzen möchte oder nicht, muss man dann einfach entscheiden. Je nachdem, ob ich was Längliches reinstelle oder ob ich es dann wirklich verschließen möchte, weil ich vielleicht was drin habe, wo ich sage, das darf vielleicht keine Luftfeuchtigkeit abkriegen oder so. Und dann fange ich ganz einfach

0: an, indem ich zum Beispiel mit einer Acrylfarbe arbeite und mir das Ganze erstmal grundier, sage ich jetzt mal. Das heißt, ich streiche das zweimal an. Das muss nicht perfekt aussehen. Das sieht auch manchmal ganz schön aus, wenn es einfach nicht so perfekt ist. Nur ich hätte es halt vielleicht so gern, dass man nicht alles durchsehen kann. Dann gehe ich zweimal über dieses Glas drüber und habe das schon mal angemalt. Je nachdem, wie weit hoch ich gehe, wenn ich mit dem Deckel verschließe, würde ich jetzt hier oben nicht anmalen. Ansonsten nehme ich natürlich hier den Rand mit, wenn ich sage, ich hätte es gerne. Und mach mir das einfach erstmal recht schön, dann trocknet das Ganze und dann sieht es ungefähr so aus. Habt da mal was vorbereitet. Ja. Genau, dann ist es jetzt schon getrocknet und man sieht jetzt auch, das ist nicht perfekt und muss es auch gar nicht sein. Ich nutze jetzt, ich mag so gerne so ein Streifenmuster machen, das heißt, ich einige mich vielleicht auf 2, 3 Farben, dass es nicht so wild durcheinander ist, dass da noch ein bisschen Ruhe in meinem Badezimmer ist und habe dann vor, dass ich das Ganze erstmal so mit so Längsstreifen mache. Und auch hier ist nicht alles perfekt, das sieht dann manchmal aus, so dieser Used-Look oder sowas in die Richtung, hat man dann auch gerne. Heute will die Farbe gar nicht mehr so schön. Mhm. Ah, und wenn es ein bisschen abgeht, dann gehen wir einfach noch mal drüber.
1: Ja, kann das passieren?
0: Das ist nicht, ist das ja, für die das kann schon sein, dass die noch mal das Getrocknete noch mal mitnimmt. Aber auch das, ich habe auch später vielleicht noch ein paar Kleinigkeiten, wo ich sage, über ein paar unschöne Stellen gehe ich ein bisschen drüber. Mhm. Wenn ich das in Ruhe mache und das zu Hause mache, und ohne dass eine Kamera dabei ist, dann kann es natürlich auch schon besser aussehen. Genau, und dann kann ich das kombinieren, sage, okay, das Ganze kriegt noch eine zweite Farbe mit dazu. Ah, der ist ein bisschen arg breit. Und sage dann, okay, ich hätte gern so ein schönes Streifenmuster bei dem Ganzen und habe da einfach noch eine zweite Farbe. Jetzt haben wir das natürlich auch fertig gemacht in aller Ruhe. Und dann habe ich hier was schön Gestreiftes. Jetzt will ich da so ein bisschen was Maritimes mit reinbringen. Das heißt, ich kombiniere das. Ich kann zum Beispiel so ein Sisalband nehmen. Nimm da einfach ein bisschen Heißkleber, kleb mir das. Umschmeiße will ich es gar nicht. So, kleb mir das einfach mit ein paar Klebepunkte fest. Und habe schon wieder, das sind Sachen, die habe ich einfach in meiner Bastelkiste. Das heißt, ich muss da schon wieder nichts ausgeben. Schnitt abgerutscht, alles gut. So, und kleb mir das schön an. Und jetzt kann ich das kombinieren. Jetzt geht es darum, wie viel will ich jetzt da noch mit dranhängen. Sage ich, ich hänge da einfach so einen gegossenen kleinen Anker mit dran davor und mache das fest. Oder sage ich zum Beispiel, ich mache mir so einen kleinen Rettungsring. Da kann ich einfach so Holzringe nehmen, mal die auch noch mal weiß an. Oder ich sage, das Ganze soll ein bisschen nach Strand aussehen. Ich klebe da noch so einen kleinen Drahtzaun mit dran. Mhm. Also ich kann es ganz einfach kombinieren. Kann dann sagen, ich mag es ein bisschen mehr oder ich sage, ich mag natürlich was ganz eine ganz schlichte Variante. Und wenn ich das Ganze ein bisschen mehr kombiniert habe, dann habe ich vielleicht schon am Schluss aus ganz einfachen Mitteln so ein Glas fertig gezaubert, kann dann entscheiden, wird es zugeschraubt oder nicht und kann dann meine Sachen einfach im Bad schön aufbewahren. Und es ist ganz einfach, noch ein kleiner Tipp bei diesen Perlen, wenn man die bemalt. Das hat mich ein paar Nerven gekostet.
1: Was genau meinst du mit den Perlen?
0: Diese Perlen, wenn man da was draufschreibt oder so, am besten immer so eine Häkelnadel nehmen und dann einfach auf die Häkelnadel draufstecken. Dann kann man wunderbar die festhalten damit und kann dann da drauf schreiben.
1: Hast du das alles, dieses Kleinzeug, hast du
0: die
1: drauf gemalt?
0: Die habe ich nicht gemalt, die habe ich so im Handel bekommen.
1: Ach, ich dachte, Wahnsinn.
0: Ich habe nur hier ein paar Schriftzeichen drauf gemacht. Was man hier natürlich, wenn das jetzt so schön fertig ist, kann ich natürlich auch sagen, ich nehme mir hier noch so einen Stift und ich mache so ein paar maritime Sachen. Die finde ich ja überall, solche Symbole. Mhm. Dann male ich mir vielleicht noch so einen kleinen, wenn du Stift will, dann male ich mir so einen kleinen Anker noch drauf und verziere das Ganze. Da habe ich ja ganz viele Sachen, was ich da noch drauf malen kann. Ich kann sagen, ich mache ein paar Fische drauf.
1: Die Acrylfarben sind hier wasserfest?
0: Nein.
1: Nein.
0: Das ist also so, es hält's aus, wenn ich jetzt einfach sage, okay, ich dusche ein bisschen, ich habe ein bisschen Dampf im Bad, das geht. Nur ich würde es jetzt nicht direkt am Waschbecken so hinstellen, dass
1: und nicht
0: ich
1: die Zahnbürste reinstecken.
0: Ja, also am besten an den Spiegel, wenn man da sowas hat. Und wie gesagt, den Möglichkeiten ist da keine Grenze gesetzt. Wenn ich sage, nein, ich mag was direkt neben das Waschbecken stellen, dann würde ich eher in so eine Richtung gehen, dass ich sage, ich male es nicht komplett an. Oder ich mache mir vielleicht so einen Stoffbezug drauf. Denn hier, das ist einfach nur mit einem maritimen Stoff beklebt. Den habe ich dann einfach nur zugeschnitten und habe mir das Ganze mit Heißkleber

0: Kleber beklebt.
1: Ist auch eine Option, sehr schön. Okay, also mit einfachen Mitteln und mit den leeren Honig- und Marmeladengläsern kann man so ganz tolle Upcycling-Behältnisse machen fürs Badezimmer. Für wie Ohrenstäbchen, Wattebäuschen oder für das Pinselset.
2: Abschminktücher, alles, was man da so hat, wo man sagt, das hätte ich gern ein bisschen schön aufgewahrt.
1: Und schwupp wird aus dem Badezimmer eine Wohlfühloase. Vielen herzlichen Dank, liebe Franziska. Ja, es ist doch echt schön, oder? Wenn man sich wohlfühlt im Badezimmer, wenn man so einen Wellness-Tempel hat, vielleicht haben Sie ja auch eine Badewanne da drin stehen. Nutzen Sie die Badewanne? Das ist die Frage. Viele Menschen machen das nicht mehr. Ich habe zum Beispiel die Badewanne abgedeckt und für mich ist das so eine Ablage geworden. Und damit stehe ich wohl nicht alleine. Es sieht so aus, als könnte die Badewanne zu einem Auslaufmodell werden. Und das kann man sich nicht vorstellen. Also fragen wir uns doch vorbei die guten alten Zeiten.
3: In meiner Badewanne kann mir nichts geschehen. Und wenn die großen Wellen mich umspülen, dann können sie mich einmal restlos glücklich sehen. Als Kapitän, ach ist das schön.
4: Doch Kapitäne in deutschen Badezimmern werden immer seltener. Denn die Dusche läuft ihr den Rang ab. Stirbt die gute alte Badewanne wirklich aus? Der saarländische Badezimmer-Check.
5: Ich gehe gerne duschen, mein Freund geht jeden Tag baden. Original, der liebt das.
6: Ich schließe mich an die Dusche an. Ja, Badewanne ist zu teuer, Heizung, Wasser, alles zu viel Verbrauch.
7: Mein Bad ist zu klein und deswegen habe ich die Badewanne rausgeholt, eine Dusche, begehbare Dusche reingemacht, schon fürs Alter.
8: Und wie?
9: Ich wollte unbedingt dann noch mal eine Badewanne und habe sie seit Jahren nicht mehr benutzt.
10: Badewanne, die Sinn legen und so, ist zu viel Zeit.
4: Die Zeit ist abgelaufen für die Badewanne, sagt auch die Vereinigung der deutschen Sanitärwirtschaft. Laut einer aktuellen Studie sind 76% aller Renovierungen oder Neuplanungen Duschen. In den heimischen Wänden ist Baden immer weniger im Trend. Mit seinem Sanitärfachbetrieb baut Roman Salm vorwiegend nur noch Duschen ein. Ein Grund? Das Thema Barrierefreiheit und die Entwicklung ebenerdiger Duschwannen.
11: Früher hatten wir richtige tiefe Duschwannen, die Einstiegshöhe war dann so bei 15, 20 Zentimeter. Das war dann auch beschwerlich und da haben die Leute gesagt, da können wir gleich eine Badewanne machen. Heute ist es halt eher so, dass man Platz schaffen will und mit den ebenerdigen Duschen halt auch den Komfort zum Einstieg halt hat.
4: Kosten spielen eine untergeordnete Rolle. Aufwendige Duscheinheiten übertreffen sogar Badewannenpreise. Die Badekultur hat sich einfach verändert.
12: Ich glaube, ich bin schon Team Dusche, ehrlich gesagt, weil das geht sehr schnell in der Badewanne. Da versackt man oft, da wird das Wasser so schnell kalt und irgendwie ist dann auch ein bisschen eklig, oder?
13: Aber es ist auch irgendwie flotter, als da mehr oder minder leblos in der Badewanne zu liegen.
14: Und wir baden auch nicht mehr zu dritten in der Wanne. Ne? Jeder will für sich seine Dusche haben. Was haben wir früher gemacht? Drei Mann in dem Wasser. Und das haben wir heute nicht mehr.
15: Ich kenne das noch aus Erzählungen von meinen Eltern und Großeltern, dass man auch in den 50er, 60er Jahren des 20. Jahrhunderts dann am Freitag oder am Samstag gebadet hat. Und da kamen alle Kinder in so einen Waschzuber und vielleicht der Opa auch noch.
4: Heute ist Baden vor allem eine Freizeitaktivität, wie in den Saarlandthermen in Kleinblittersdorf. In den arabischen Bädern geht es ins Sitzbad mit Massagedüsen, ins Mineralbad oder ins traditionelle Kneippbecken. Alles dreht sich um die Faszination Wasser.
16: Wenn es Wasser ist, das ist immer schön. Das muss man einfach genießen.
4: Sie suchen im Intensivsode Schwebebecken mit Unterwassermusik, Wellness, Badeerlebnis oder Entspannung.
17: Wenn man reinkommt und man geht in das warme Wasser, die Leute grinsen alle. Ja? Weil das einfach so schön ist.
18: Mit guten Erwartungen komme ich rein, mit Freude und gehe auch mit Freude wieder raus. Und entspannt.
4: Aber ganz ist die Badewanne noch nicht verloren. Es gibt sie noch, die Liebhaber und Kapitäne.
19: Wenn Sie Neubauten haben oder junge Familien, die möchten gerne noch eine Badewanne, überwiegend auch für die Kinder. Bei Neubauten ist es auch so, dass halt auch dann freistehende Badewanne sehr gerne in Anspruch genommen werden.
4: Aber glauben die Fachleute, dass der Trend zur Badewanne in den eigenen vier Wänden noch einmal zurückkommt?
11: Ich würde jetzt mal sagen, aus heutiger Sicht wird es dann eher keine Renaissance geben. Allerdings sollte man nie sagen.
4: Darauf hoffen auch die noch übrig gebliebenen Badewannenkapitäne.
1: Plitsch, platsch, ja. Und wenn auch Sie gerne baden in der Badewanne, für Sie gibt es morgen Badepralinen zum Selbstmachen. So hübsch sehen die aus. Vielleicht ja auch ein Geschenk für Muttertag. Also wenn das was für Sie ist, dann morgen unbedingt reinschauen. Aber vielleicht bekochen Sie auch einfach Ihre Mama mit einem leckeren Rezept von Timo Böckle. Timo wird uns Maultaschen heute machen. Da hat ja wohl jeder so seine Rezeptur. Und wie sieht denn deine aus? Was zeichnet deine Maultasche aus?
0: Da kann jeder machen, wie er will. Erstmal, wenn man so hört, so eine Zwiebelmaultasche mit Käsefüllung, komisch. Aber die schmeckt tatsächlich nach Kässpätzle. Also in Kombination mit dem leckeren Salat, den wir nachher machen, damit wir ein bisschen was Frisches dabei haben, kann man natürlich jeden Salat nehmen, den man will, auch einen stinknormalen Kopfsalat. Aber das schmeckt tatsächlich, diese Maultasche schmeckt wie Käsespätzle. Und ist leicht und schnell gemacht. Und natürlich Zwiebeln im Vordergrund. Als erstes mal dreht man seine Pfanne auf und gibt da mal ein bisschen Butter rein. So. Und dann schmeißt man direkt ein paar Zwiebelwürfel dazu. Und die müssen nämlich schön gebräunt werden. Also erstmal tut man die langsam anschwitzen. Und dann bei mäßiger Hitze, das dauert eine ganze Weile, also einfach nur ab und zu rühren. Und wir nutzen diese Zeit, um eine weitere Zwiebelkomponente zu machen, und zwar die knusprige Zwiebel. Da schneide ich mir solche Streifen, Zwiebel her und dann schöne dünne Streifen schneiden. Bis zur Mitte geht es, dann muss man aufpassen wegen Fingern, dann dreht man das Ding einmal um und macht gerade so weiter. Dann habe ich schöne dünne Zwiebelstreifen, die zerquetsche ich dann so ein bisschen in meine Schüssel rein, dass die auseinander gehen und die einzelnen Zwiebelstreifen nicht mehr aneinander beppen. Und dann nimmt man sich ein bisschen Mehl, gibt ein bisschen Mehl darüber, mischt es einmal kräftig durch.
1: Das wären dann die Röstzwiebeln.
0: Hier schon einen Topf mit Fett stehen und das wären dann leckere Röstzwiebeln. Ja, dann hat man innen drin in der Füllung, aufpassen, dass die nicht anbrennen. Die müssen schön braun werden, das dauert eine Weile. Und dann obendrauf braucht man natürlich noch ein paar gebackene Zwiebeln. Dann haben wir innen drin in der Füllung, kommt dann auch später noch Käse rein, zeige ich euch dann nachher, wie es geht. Und die gemischten mit Mehl gemischten Zwiebeln gibt man da rein. Aufpassen, dass das Fett nicht zu heiß ist. So, nicht zu viele reingeben, sonst kocht es über. Noch ein paar gehen noch. So. Und dann schauen, bei mäßiger Hitze, wenn man so Röstzwiebeln macht, das machen viele falsch. Die haben das Fett einfach zu heiß.
1: Ja.
0: Und dann werden die Zwiebeln bitter.
1: Okay.
0: Ja, dann werden die zu dunkel und zu bitter. Also lieber Zeit lassen. Hier beim Backzwiebeln machen. Immer so ein bisschen in Bewegung halten, die ganze Geschichte. Und mit der Hitze nicht übertreiben, dass wir wunderschöne goldbraune Zwiebeln kriegen. Weißt, die müssen innen drin auch erstmal durchgaren. Darum dauert das eine ganze Weile. So. Und die hier.
1: Ich hab da jetzt mal so einen Blick drauf.
0: Ja, hab da mal einen Blick drauf.
1: Weil ich mag Röstzwiebeln.
0: Und wenn du da einen Blick drauf hast, kann ich hier ein bisschen aufdrehen.
1: So, ja.
0: Also die Zwiebeln, die sollten so richtig braun gedünstet werden. Ja? Mhm. Dass die später, wenn sie fertig sind, so aussehen wie die. Guck mal, die habe ich vor der Sendung gemacht, einfach um es mal zu zeigen. Ich tue das jetzt mal da rein.
1: Das sind nur Zwiebeln?
0: Dass man den Farbunterschied sieht. Genau, das ist genau das Gleiche. Das sind einfach nur die Zwiebeln mit ein bisschen Butter gebräunt. Und dann muss man schauen, dass die Zwiebeln nachher die

0: Die muss man ein kleines bisschen abkühlen lassen und dann kommen da noch ein paar andere Zutaten rein. Das machen wir dann aber gleich.
1: Ja, und ist das so ein Rezept, das du dir ausgedacht hast oder ist das so ein Familienrezept?
0: Du, das war ein Rezept, das habe ich mir extra für diese Sendung ausgedacht. Mhm. Tatsächlich habe ich vorher auch noch nicht gemacht. Also ich habe die Idee gehabt und habe gesagt, hey, warum machen wir nicht einfach mal eine Maultasche, die nach Kässpätzle schmeckt, obwohl keine Spätzle drin sind. Und da habe ich einen ganz normalen Nudelteig gemacht. Da sind Standardzutaten, also Mehl, bisschen Öl, Eier, bisschen Wasser. Und dann den Nudelteig ausgerollt in so.
1: Das heißt, ich brauche dich jetzt gar nicht fragen, was du lieber magst. Spätzle ist, würdest du immer Maultaschen vorziehen?
0: Zwischen Spätzle und Maultaschen ist schwierig beim Schwaben.
1: Weißt? Ja, also, du machst ja aus der Maultasche machst du ja schon eine Spätzle.
0: Ja, also ich liebe halt diesen Geschmack von Käsespätzle.
1: Ja, ja, ja.
0: Und in dem Fall habe ich gedacht, warum nicht mal eine Maultasche kreieren, die so schmeckt, als hätte ich eine Portion Käsespätzle. Die kann man super vorbereiten, die kann man gut einfrieren und dann immer rausholen, wenn man irgendwas machen
1: will. Und ich glaube, Salat, es ist auch eine ganz günstige Angelegenheit.
0: Ja, ist super günstig. Ja. Also du hast ja nichts drin, außer Zwiebeln.
1: Zwiebeln.
0: Das Teuerste an dem Ganzen ist der Käse tatsächlich. Ja. Der kommt aber erst später rein, da müssen die Zwiebeln noch ein bisschen gehen bis dahin. Mhm. Ja, und dann sind wir mit dem ersten Teil.
1: Also richtig erstaunlich, weil ich hätte gedacht, dass die Röstzwiebeln ja ratzifatzi ganz schnell gehen. Aber man muss da
0: schön
1: dranbleiben.
0: Langsam. Ja, schön langsam. Ja, wenn die fertig sind, müssen die so aussehen wie die, die ich vor der Sendung gemacht habe. Also die dürfen einfach nicht zu dunkel sein. Wenn die einfach zu dunkel werden, dann werden die bitter und dann schmecken die auch nicht mehr. Schön langsam vor sich hinrösten, ganz langsam, dass sie auch durch sind. Und dann hast du wunderbare, leckere Röstzwiebeln, die du auch aufheben kannst. Ja, und die bleiben dann auch so knusprig.
1: Oh, sehr lecker.
0: Weißt du, wenn die außen dunkel sind und innen drin noch so halbe roh, dann werden die auch lätschig und fallen wieder zusammen. Und so hast du wunderbare.
1: Jetzt mal ohne Witz, da drauf jetzt noch mehr Salz. Das würde ich dann statt Chips vom Fernseher essen.
0: Ja, sonst brauchst du nichts. Ne? Okay. So eine Zwiebel ist einfach schon ein geiles Ding.
1: So, also unsere Füllung, die ist in der Mache. Und wenn Sie jetzt glauben, über Maultaschen muss man nur Folgendes wissen. Maultaschen sind lecker. Und man kann sie befüllen, wie man will. Da kommen wir jetzt um die Ecke noch mit 5 weiteren kuriosen Fakten.
2: Fakt Nummer 1. Die Maultasche beruht auf einer kleinen Schwindelei. Der Legende nach erfindet sie ein Mönch aus Maulbronn. Um in der Fastenzeit heimlich Fleisch zu essen, versteckt er es in einer Teigtasche. Unsichtbar für die Augen Gottes. Daher auch der Name Herrgottsbscheiserle. Fakt Nummer 2. Die Maultasche hat nicht nur eine lange Tradition, sie kann auch selbst ganz schön lang sein. Immer wieder übertreffen sich Metzgerinnen und Metzger gegenseitig. Über 1 Kilometer lang ist die längste Teigtasche aus Bayersbronn. Eine wahre Weltrekord-Maultasche. Ein paar Jahre später legt ein Herrenberger noch eine Teigschippe drauf und stellt eine noch längere Maultasche her. Fakt Nummer 3. Dass es die Maultasche weit gebracht hat, daran ist kein Zweifel. Vor einigen Jahren schafft sie es sogar bis ins Weltall. Astronaut Alexander Gerst und seine Kollegen verzehren die Köstlichkeit auf der Internationalen Raumstation. Fakt Nummer 4. Wenn's mal schnell gehen muss, dann ist die Maultasche eine gute Wahl. So schnell wie Metzgermeister Frieder Wallenmeier 1982 ist bis jetzt aber noch niemand. In Stuttgart stellt er in einer knappen halben Stunde über 1200 Maultaschen her und sichert der Maultasche damit einen weiteren Platz im Guinness-Buch der Rekorde. Fakt Nummer 5. Ganz schwäbisch sparsam macht's auch eine Maultaschenfabrik in Crailsheim. Bei der Maultaschenherstellung kommt eine ganze Menge Abwärme zusammen. Und anstatt die einfach verpuffen zu lassen, wird sie nachhaltig genutzt. Zum Heizen im Crailsheimer Schwimmbad. Win-win für alle.
1: Ja, Maultaschen. Einfach etwas ganz Besonderes. Heute tatsächlich auch mit einer Füllung, die Sie so vielleicht noch nie gesehen haben. Und zwar einer Käse-Zwiebelfüllung. Und Timo Böckler füllt die Maultaschen.
0: Die fülle ich jetzt und du kannst den Zuschauern gleich zeigen, wie man die Füllung herstellt. Ich habe dir hier alles hingerichtet. Die Zwiebeln haben wir ja schön gebräunt. Mhm. Da gibst du jetzt den kompletten Käse rein. Mhm. Also man staune, wie viel Käse da drin ist in dieser Maultasche. Der ganze Käse rein. Die Pfanne ist noch leicht warm. Also ich habe sie ausgeschaltet, aber ein bisschen warm ist sie noch.
1: Ja, dann, muss es denn schmilzen?
0: Ja, so ein bisschen vor sich hinschmelzen kann das schon. Das muss jetzt nicht irgendwie garen noch oder so, aber so ein bisschen vor sich hinschmelzen darf das ruhig.
1: Jetzt musst du was zu diesen Platten hier erzählen.
0: Ja, das erzähle ich noch.
1: Ich habe noch nie Maultaschen selbst gemacht.
0: So. Und jetzt nimmst du deinen Nudelteig, gibst auf deinen Nudelteig oder deinen Maultaschenteig, das ist ja Jacke wie Hose, gibst da ein bisschen Eigelb drauf. Also ich habe hier ein Eigelb genommen, ein bisschen Wasser verdünnt, dass es ein bisschen streichfähiger ist. Und dann gibt es natürlich so viele Maultaschenrezepte und genauso viele Formen gibt es auch. Also ich habe, glaube ich, standardmäßig in meinem Restaurant 5 verschiedene Maultaschen. Und damit die Lehrlinge die dann natürlich auseinanderhalten können, machen wir es so, dass wir jede Maultasche anders formen.
1: Ah, eine spezielle Form.
0: Also jede Maultasche hat eine andere Form.
1: Das ist jetzt schon die Masse, wo der Käse auch schon...
0: Das ist die fertige Masse, die du jetzt machst.
1: Muss die auskühlen?
0: Ja, die habe ich ein bisschen auskühlen lassen. Ja. Und die nimmst du jetzt, dein Käse wird so ein bisschen glasig. Mhm. Jetzt kannst du deinen Senf dazugeben. So, rein damit.
1: Bei mir bitte nur mittelscharf. Das ist mein Senf.
0: Dazu, immer schön weiterrühren. Und dann hast du hier noch so grobes Paniermehl.
1: Das kommt auch noch rein.
0: Weil du musst ja irgendwie musst das gründen, was da rauskommt, ne? aus dem Käse auch. Weißt? Mhm. So, und deine Füllung für die Maultaschen, die setze ich so nebeneinander. Die Füllung, die ich jetzt mache, das ist eigentlich, oder die Form, die ich jetzt mache, das ist eigentlich so die Form für meine vegetarischen Maultaschen, Pilzmaultaschen, aber das geht mit denen genauso gut. Ich habe jetzt hier so kleine Häufchen gemacht, dass ich Portionen habe. Schlage ich die ein, ziehe die so ein bisschen ran, gucke, dass natürlich die Naht unten ist und drücke die dann so ein bisschen an. Und jetzt werden die nicht mit einem Nudelholz oder mit irgendwas anderem oder mit so einem Stiel, sondern du fühlst nur mit dem Finger, wo ist Platz zwischen meiner Füllung. Mhm. So, und dann hast du deine Maultasche hier. Und jetzt gibt es einen ganz tollen Handgriff. Gucken, dass die Hände nicht feucht sind. Hebst es so, drückst hier einmal drauf und dann gibt es hier so eine kleine Kante. Mhm. Auf der anderen Seite genauso. Zack, andrücken. Jetzt hast du den Teig komplett verschlossen. Die Luft
1: aber
0: ist draußen.
1: Aber hält das denn auch? Hält das?
0: Ja, das hebt. Echt? Und da habe ich jetzt hier diese kleine Kante. Und aufgrund dieser kleinen Kante weiß jeder, Stift, das ist in dem Fall eine Maultasche mit.
1: Ach, das ist die Kante, die das verrät, nicht die Form.
0: Ja, und das ist natürlich, und die Kante, durch das, dass ich das so hebe und so nach oben drücke und diese kleine Kante da entsteht, habe ich natürlich auch, wie soll ich es ausdrücken, kapiert jeder Dackel, dass die nicht gekauft ist. Das ist ja wichtig.
1: Aber wie sieht denn eine andere Kante aus, um das jetzt mal einmal zu unterscheiden?
0: Da hast du einfach dann so eine kleine, guck mal hier, ich lege sie mal hin, da hast du hier einfach so eine kleine Kante noch. Und dann sieht man einfach, dass die von Hand gemacht ist, weil das kann eine Maschine, kann das gar nicht so machen.
1: Das habe ich schon verstanden, aber wie ist denn jetzt der Unterschied zu einer anderen Füllung? Wie sieht denn da die Kante aus? Wie viele Kanten gibt es denn?
0: Du kannst abdrücken, du kannst Maultaschen rollen, du kannst Rouladen machen, du kannst mehrere Teigschichten innen reinmachen wie so eine Rolle. Also ich glaube, ich habe 20 verschiedene Maultaschenformen insgesamt schon gemacht.
1: Also für die Azubis ist es sofort erkennbar?
0: Sofort erkenntlich, dass in dem Fall sich hier um eine vegetarische Maultasche handelt. Und dann kann nie passieren, dass die Wildmaultasche aus Versehen auf der vegetarischen Variation landet.
1: Ja, ich dachte, man hat nur spezielle Kanten und die muss man dann auswendig lernen. Und dann muss man so Multiple-Choice-Test-mäßig.
0: Das wäre dann schon wieder unschwäbisch.
1: Okay, also...
0: Dass dein Wasser gesalzen ist und jetzt kochst du in heißem Salzwasser, bis sie fertig sind. Und wenn sie dann fertig sind, holen wir sie raus und dann richten wir sie direkt an und dann machen wir unseren Salat später auch noch klar.
1: Okay, also bist du eigentlich viel im Internet?
0: Ja.
1: Und bist du dir da sicher, dass alles echt ist, was du siehst und liest?
0: Ich bin mir ziemlich sicher, dass nicht alles echt ist. Mhm. Aber da muss man halt ein bisschen den Kopf einschalten, wobei das natürlich immer schwieriger wird.
1: Genau.
0: Du kannst es einfach nicht auseinanderhalten.
1: Das ist unser Thema. Fake News. Wie können Sie die von echten Nachrichten unterscheiden? Das möchten wir Ihnen heute zeigen mit unserem SWR-Multimedia-Experten, den Andreas Reinhardt. Weil im Internet kann man ja alles Mögliche behaupten. Und wie Timo Böckle schon gesagt hat, ja, Kopf einschalten, okay. Aber manchmal schaltet man seinen Kopf ein und die Nachricht ist vielleicht so gut gemacht, dass man es nicht unterscheiden kann. Aber Andreas Reinhardt sagt, wir geben Ihnen ein paar nützliche Tipps an die Hand, so dass Sie da gut durchs Internet kommen. Mhm. So, da haben wir einiges dabei. Wie fange ich denn an zu hinterfragen, ob eine Meldung tatsächlich echt ist oder nicht echt?
3: Also wenn sie mich erstmal sehr stark aufregt, wenn sie mich emotional berührt, wenn sie reißerisch aufgemacht ist, wenn sie so ist, dass vielleicht viele Fragen gestellt werden, wenige Antworten gegeben werden, viele Ausrufezeichen sind, lauter Großbuchstaben, ja, dann schaltet sich vielleicht bei mir der Kopf aus und ich denke, oh Gott, oh Gott, oh Gott. Nein, dann sollte ich den Kopf wieder einschalten und sollte sagen, da könnte eine Fake-Meldung dahinter stecken. Das muss nicht unbedingt sein, dass das wahr ist.
1: Also ich zeige dir jetzt mal eine Fake-Meldung, die sieht super aus. Ja. Auf den ersten Blick könnte man jetzt nicht sagen, dass das gefaked ist. Hier, tschüss, Kaffee oder Tee, Fatma Mittler-Solak tauscht Moderationskarten gegen Bastelschere.
3: Also wenn die, wir kommen noch gleich auf das Datum, aber wenn ich mir jetzt angucke, wie deine Frisur da ist und wie die Frisur heute ist, da würde ich sagen, das passt nicht zusammen. Mhm. Das muss also eine alte Meldung sein. Du sitzt immer noch hier. Kann nicht so ganz richtig sein.
1: Also ich habe ja sofort gesehen, dass es falsch ist und nicht echt, weil die Frau da auf dem Bild hat zu wenig Gold am Arm. Das passt nicht. Da wäre sofort klar, das ist Fake News. So, aber Spaß beiseite. Wie gehen wir vor mit Quellen?
3: Ich gucke mir an, wer ist denn der Urheber dieser Meldung? Wo, auf welchem Portal steht die? Wer hat mir die geschickt? Erkenne ich, wer der Urheber ist? Und ich versuche dann herauszufinden, ist es eine seriöse Quelle? Zum Beispiel wir, öffentlich-rechtliche Medien. Oder ist es irgendwie was ganz Dubioses, wo ich nicht genau sehen kann, hat diese Seite überhaupt ein Impressum? Sind da lauter irgendwelche Meldungen drauf auf dieser Seite, wo ich denke, boah, nee, also es kann ja alles gar nicht sein. Ja, also, oder wurde diese Seite schon häufiger in Beziehung mit Fake News genannt? Dann müssten alle Alarmglocken angehen.
1: Über die Quelle erstmal auch Informationen einholen. Welche Rolle spielt denn das Datum?
3: Wir haben es ja schon gesehen. Also oft werden irgendwelche alten Meldungen noch mal rausgekramt und noch mal veröffentlicht. Und immer wenn in so einer Meldung nur drin steht, ab Mai, aber es steht gar nicht dabei, welcher Mai, ob Mai 26 oder vielleicht war es ja auch schon Mai 23, soll irgendwas passieren. Da einfach kritisch hinterfragen, kann das sein? Also immer einfach skeptisch sein.
1: Ja gut, aber manchmal nützt die Skepsis nicht, da brauche ich einfach professionelle Hilfe. Solche Faktenchecker gibt es ja auch, professionelle. Wie kann ich das als Privatperson nutzen?
3: Ich kann als Privatperson zum Beispiel mimikama.at ist eine Adresse, der Faktenchecker von der Tagesschau oder von SWR3, auch die haben eigene Faktenchecker. Denen kann ich das schicken, wenn ich jetzt was entdeckt habe, denen kann ich schreiben und die checken das dann für mich und die haben ausreichende Werkzeuge, um das zu tun.
1: Da bin ich aber ja auch auf jemanden dann angewiesen, muss auf Antwort warten, geht es vielleicht unter meine Anfrage. Kann mir denn Technologie dabei helfen, Fake News zu erkennen?
3: Viele Fake News und Fake Bilder, kommen wir ja auch noch drauf, die sind mit KI hergestellt und KI kann tatsächlich helfen, sowas zu enttarnen. Das Deutsche Forschungszentrum für Künstliche Intelligenz in Kaiserslautern hatte zum Beispiel zur Landtagswahl eine Möglichkeit, dass ich ein Bild dort einschicken kann und dann gucken kann, dann checken die das mit Hilfe von KI innerhalb von wenigen Augenblicken. Kann das sein oder kann das nicht sein?
1: Okay, und dann, ich habe jetzt eine Fake News selbst entdeckt und sehe, das kann nicht stimmen. An wen melde ich das?
3: Also zunächst mal kann ich einfach mal selber gucken. Ich habe mal einfach eine Fake News mitgebracht, die ich entdeckt habe. Es ist ein Pfandlimit geplant, dass jeder nur noch 10 Flaschen pro Tag in den Pfandautomaten geben darf. Und das wird in diesem Video auf TikTok breit getreten. Und dann kann man einfach mal das eingeben in eine Suchmaschine. Ich habe hier Pfandlimit 10. Und sehe schon gleich, kommt ein Pfandlimit von 10 Flaschen pro Tag. Mimikama ist also dieser eine Faktenchecker. Und alle anderen sagen immer nur, ein Supermarkt führt eine Pfandobergrenze ein. Aber nicht, wird ja suggeriert, Friedrich Merz ist im Hintergrund, das ist eine Regierung. Ne?
1: Also da steht ein Gesetz dahinter.
3: Dann gucke ich hier bei Mimikama und sehe, okay, Faktencheck, falsch. Das könnte ich auch noch bei Korrektiv machen. Auch die gehen ja hin und gucken das sich an. Und ich kann denen das hinschicken. Und oft sehe ich ja sowas auf irgendwelchen sozialen Medien. Ja? Dann habe ich hier ein Video oder irgendwas entdeckt und denke, das kann gar nicht sein. Und dann kann ich das melden. Ich kann also sagen, dieser Beitrag enthält wahrscheinlich Betrug oder Spam oder ist eine Fehlinformation. Und dann müssen die sich damit auseinandersetzen.
1: Okay, also das ist echt schwierig, ne? Auch wenn mir diese Faktenchecker helfen. Aber wie kommt es denn dann zu einer Aufklärung? Also, weil auf TikTok wurde das jetzt propagiert. Friedrich Merz, Bundesregierung, gibt ein Pfand-Limit-Gesetz. Und wenn ich, also wie kann man dann verbreiten, dass das eine Lüge ist?
3: Also man guckt einfach bei den Faktencheckern nach. Und häufig wird es auch tatsächlich, wenn ich das in der Suchmaschine eingebe, wird gesagt, das ist ein Fake.
1: Okay, also man muss die Birne anknipsen. Genau. Ganz einfach, ja.
3: Und man kann das auch ein bisschen trainieren. Es gibt nämlich eine ganz tolle Seite, die will ich noch schnell zeigen zum Schluss. Es gibt nämlich den SWR Fake Finder. Mhm. Wenn ich jetzt nicht genau weiß, welche Seite ist denn das und wie kann ich das denn erkennen? Man kann so ein kleines bisschen trainieren. Beim swrfakefinder.de kann ich eben gucken, da werden mir verschiedene Meldungen gezeigt und die zeigen mir, darauf musst du achten und darauf musst du achten und darauf musst du achten. Und so kann ich meine Fähigkeit, Fake News zu erkennen, einfach verbessern.
1: Also, den SWR Fake Finder, den merken wir uns schon mal. Und in der zweiten Stunde werden wir mit Andreas Reinhardt, unserem Multimedia-Experten, mal über Deepfakes sprechen, wenn es um Fotos und Videos geht. Das ist ja noch mal eine Eskalationsstufe höher, ja, ne? Wie Sie die dann erkennen können. Weil die sind mittlerweile ja so täuschend echt, sehen die aus, dass man denken könnte, dass ein Deepfake, eine gefälschte Videonachricht, tatsächlich echt ist. Schauen Sie mal.
4: Die A3 bei Duisburg ist voll gesperrt. Hinter mir sehen Sie die Antonov, die hier notlanden musste. Glücklicherweise wurde niemand verletzt.
5: Spektakuläre Bilder von der A3 in Duisburg, wie die vermeintliche Kollegin sagt. Einer von mehreren Hinweisen darauf, dass das Video nicht echt ist. Es gibt also Anhaltspunkte, zumindest noch, woran wir KI aktuell erkennen können. Damit beschäftigt sich auch KI-Forscherin Bianca Nowak von der Uni Duisburg-Essen. Zum Beispiel:
6: Die Sprecherin von der vermeintlichen Tagesschau oder ARD, wobei man auch nicht ganz sehen kann, was die Buchstaben auf der unteren Hälfte des Mikrofons sein sollten, die ist wesentlich schlechter aufgelöst. Und das gibt vermutlich diesen KI-generierten Eindruck oder Vibe.
5: Wenn es zu verrückt aussieht, um wahr zu sein, ist es wahrscheinlich nicht wahr. Mit der Einstellung scrollt Bianca Nowak schon seit mehreren Jahren durch die sozialen Medien. In den letzten Monaten haben KI-Videos noch mal einen großen Sprung in Qualität und Masse gemacht. Manche sind wie das KI-Flugzeug dann einfach lustig und von den Machern wahrscheinlich zur Unterhaltung erstellt worden. Aber es gibt auch KI-Videos mit klarer politischer Botschaft. Hier wird zum Beispiel ein ICE-Agent in den USA von einem Polizisten gemaßregelt. Ein KI-Video von einer Privatperson erstellt.
6: Jede Person, die Zugang zum Internet hat, kann KI-Videos erstellen. Photoshop gab es schon früher und das musste man lernen. Mittlerweile ist es ein Prompt, das heißt ein Befehl, ein Satz, eine Zeile, die man der KI gibt und die erstellt dann einem das Bild.
5: In der unteren rechten Ecke ist sogar ein Teil einer Kennzeichnung zu sehen. Von Veo, der Video-KI von Google. Solche Wasserzeichen werden aber auch gerne mal rausgeschnitten. Dass wie hier das Logo der ARD verwendet wurde, ist wahrscheinlich auch Absicht. Wer echte Berichterstattung sucht, findet sie auch auf Social-Media-Kanälen von seriösen Medien.
1: Schwierig, schwierig. Was ist echt, was ist fake? Also ich kann Ihnen sagen, echt ist alles, was man essen kann. Röstzwiebeln.
0: Ja, ich brauche mir um meinen Job, was KI angeht, wahrscheinlich auch noch nicht so viele Gedanken. Es dauert eine Weile, bis so ein Roboter so geile Röstzwiebeln hinkriegt.
1: KI wird dich nicht ersetzen. Ich habe nur eine ganz große Befürchtung. Ja. Das schmeckt schon so gut. Ich habe da auch nur Meersalz drauf gemacht. Ich habe Angst, dass ich keinen Platz mehr für die Maultaschen haben werde.
0: Da brauchst du dir keine Sorgen machen.
1: Speziell
0: bei der Maultasche musst du ja auch wissen, wann die fertig ist. Also du nimmst die Maultasche raus und dann hast du da, wo der Teig doppelt ist, schneidest du ein kleines bisschen ab. Und wenn er da fertig ist, wo der Teig doppelt übereinander liegt, dann ist der Rest auch fertig. Also die sind perfekt.
1: Was meinst du?
0: Die können wir direkt da drin lassen, dann können wir die warm servieren. Jetzt machen wir uns noch ein schnelles Dressing für unseren Apfelsalat mit unserem Spinat. Jetzt gibst du dann Apfelessig rein, dann gibst du hier Ahornsirup dazu. Ein bisschen Pfeffer, ein bisschen Salz und Senf. Einmal gerührt und dann hast du ein leckeres Dressing.
1: Das ist aber schon unüblich, oder? So ein Spinatsalat?
0: Ja, also ich habe jetzt ganz normalen Spinat genommen. Ich habe natürlich die Stiele und alles sauber abgezupft. Aber du kannst jetzt natürlich auch so ein Babyspinat. Ist natürlich noch ein bisschen feiner, wenn man das
1: will. Aber richtig große Spinatblätter.
0: Ja, die schneiden wir zusammen. Ich nehme das halt so, wie es wächst und dann schneidest du den so zusammen. So ein Babyspinat geht natürlich auch, da musst du dann gar nichts mehr machen. Den gibt es ja oft auch im Handeln, schon irgendwie abgepackt oder so. Aber je nachdem, was man halt hat, gibt man dann seinen Spinat da rein.
1: Ja.
0: Aber wenn du so große Blätter hast wie ich, jetzt musst du halt echt gucken, dass die Stiele wechseln. Das wäre halt wichtig.
1: Habe ich so noch nie zubereitet. Ja. Sieht gut aus.
0: Und in Kombination mit Äpfeln schmeckt Spinat immer toll. Also unabhängig vom Dressing jetzt, das kann man natürlich abschmecken, wie man will. Aber mit Äpfeln ist es immer ein Gamechanger, Spinat und Apfel. ganz, also am allerliebsten nehme ich grüne Äpfel, aber wir hatten jetzt keine grünen Äpfel, darum nehme ich die normalen.
1: Und die normalen roten.
0: Die normalen roten, ja. Also das ist jetzt, du kannst Elster oder was auch immer kannst nehmen, spielt keine Rolle, was du hast. Aber ich persönlich bin eher so der, in Kombination mit Spinat immer
1: also
0: so der
1: eher
0: Typ.
1: Sauer.
0: Grüner Apfel, ja, das ist eigentlich so mein Ding.
1: Guck, da bin ich doch froh, dass du die nicht gefunden hast heute, weil ich mag den roten
0: Apfel. Echt?
1: Ja.
0: Okay. Und dann schneidest du die zusammen, je nachdem, wie du willst. Da brauchst du auch gar nicht lange rummachen. Einfach ein bisschen klein schneiden. Umso größer die Oberfläche, umso besser nimmt das Dressing und alles die Marinade auf. Mhm. Und dann richtest du es mit deinen Maultaschen an und gibst oben noch ein paar Röstzwiebeln drauf. Mhm. Das kann dann jeder machen, wie er will. Mhm. Und das ist einfach ein leckerer.
1: Guck, ist doch immer schön, wenn man in der Küche zusammenkommt, dann lernt man sich kennen. Ich wusste ja bis heute nicht, dass Timo Böckle ausschließlich grüne Äpfel mag. Ich mag rote Äpfel. Jetzt frage ich mich.
7: Ich mag nicht nur ausschließlich grüne Äpfel.
1: Aber so klang das ja. Lieb eher grün als roter Apfel. Jetzt frage ich mich, wie das mein Kollege der Andreas Reinhardt hält, weil den kenne ich ja, glaube ich, mittlerweile schon seit 27 Jahren. Habe ich das Gefühl. Also so lange bin ich beim SWR. Kann doch sein, dass wir uns schon aus seit
3: 27 Jahren kennen. So lange kennen wir uns. Ja, ich mache seit 26 Jahren Kaffee oder Tee.
1: So, also rote Apfel und.
0: Da bin ich ja ein richtig junger Hüpfer. Bei mir sind es dieses Jahr 21 Jahre Kaffee oder Tee.
3: Na, siehst du.
1: Komm mal ruhig noch zu mir rüber rein hier.
0: Ja.
3: Also gerne den grünen Apfel lieber als den roten.
0: Ja, also ich mag alle Äpfel gerne. Ich bin sowieso ein Apfellover. Aber in Kombination mit dem grünen Spinat habe ich eben am liebsten grüne Äpfel.
1: Die Kombi kommt es an.
0: Ah. Die Kombi ist es, ja.
1: Ich habe jetzt derweil mal das Rezept rausgesucht. Ich glaube, das ist ganz in deinem Sinne. Ja. Weil wenn Sie Maultaschen so zubereiten wollen, wie Sie es noch nie gemacht haben, nämlich mit einer Zwiebelkäsefüllung, dann haben Sie hier das Rezept bei uns auf unserer Seite.
0: So. So, und wie ihr sehen könnt, so schnell ist es angerichtet, so schnell ist es gemacht. Wir haben jetzt hier natürlich obendrauf noch unsere Röstzwiebeln.
3: Oh ja, die müssen sein.
0: Und nochmal, bei dieser Variante der Maultasche ist wichtig, dass man sehr, sehr viel Teig verwendet. Mhm. Also da ist nicht jetzt voll machen mit der Füllung, sondern damit es diesen Käsespätzle-Touch hat, wäre es wichtig, dass man hier... Oh, halt, ich habe was vergessen. Guck mal, die gerösteten Nüsse vor lauter Schwätzen.
1: Auf die Nüsse noch drauf, auf den Salat.
0: So, jetzt.
1: Okay. Ich muss mich beeilen, ich weiß das. Mhm. Mhm. Es hat den Spätzle-Geschmack, das stimmt. Und trotzdem hat es einen Eigengeschmack.
3: Sehr schön.
1: Ich mag das. Sehr lecker.
0: Man darf es jetzt zwar nicht Käsespätzle-Maultaschen nennen, aber...
1: Aber intern schon.
0: Käsespätzle steht der...
1: Ja, intern kann man es schon machen. Machst du, Schatz, sagt dann immer die Frau Böckle zu Hause, machst du mal die Maultaschen, die so schmecken wie Käsespätzle. Also, mir schmeckt es sehr gut. Vielen herzlichen Dank. Andreas, lass du dir Zeit. Ich habe keine Zeit mehr. Warum habe ich keine Zeit? Weil ich einfach noch nach Mannheim muss. Weil... Von der Spätzle, von der Maultasche zur Wurst, ist es ja kein weiter Weg mehr. Und genau um die Wurst geht es jetzt in Mannheim-Waldhof. Da gibt es die Familie Burkhardt. Die machen Würste seit vielen, vielen Jahren. Und diese Würste, die kennt man über Mannheim hinaus. Diese Familie ist einfach bekannt. Das dürfte am Weißwurstkönig Philipp liegen. Es könnte auch an den Wursttorten von der Anna liegen. Und am Peter, dem Vater, liegt es auch. Mit 73 Jahren steht er immer noch im Geschäft. Sie sehen schon, das ist ein Familienbetrieb mit viel Herz und mit ganz viel Wurst.
8: Einen schönen guten Tag, die Damen.
9: Guten Tag.
8: Rein spaziert.
9: Ja.
10: Schon bevor die Metzgerei Burkhardt in Mannheim öffnet, stehen die Kunden auf der Straße Schlange. Der Andrang ist groß.
8: Bitte, wer kommt denn?
11: Was sind das hinten?
8: Da haben wir die Kurpfälzer Rostbratwürstchen mit Majoran, vorne die Waldhöfer und ganz vorne bei Ihnen die Sausage mit geschroteten Pfeffer und Fenchel.
11: Ja.
10: Philipp ist die dritte Generation in der Metzgerei Burkhardt. Der 32-Jährige liebt sein Handwerk und den Kundenkontakt.
8: Gute Zeit, genießen Sie es, die Dame. Auf Wiedersehen.
10: Vater Peter macht hinten in der Küche Presswurst. Er hat den Laden wiederum von seinem Vater übernommen und wurstelt seit bald 60 Jahren im Familienbetrieb.
12: Ich habe angefangen zu lernen 68. Und ich bin ja schon Rentner, aber dann hat der Philipp Abitur gemacht, ich habe gesagt, du irgendwas studieren oder gesagt, ich will Metzger werden.
10: Tatsächlich wollte Philipp vor 13 Jahren zuerst BWL studieren, hat es sich dann aber anders überlegt. Denn viel lieber wollte er etwas Praktisches, etwas mit den Händen machen.
8: Da habe ich meinen Vater gefragt, so aus Spaß und Dollerei, du Vater, wie schaut's aus? Geht schon eigentlich noch mal ausbilden?
9: Und ich sage, ja klar, warum denn nicht? Ich sage, ich würde gern Metzger werden. Ne? Ist natürlich erstmal die Kinnlade runtergefallen.
11: Aber er macht es gut jetzt, oder?
12: Ah ja, viele ältere Männer, die beneiden mich sogar, weil mein Sohn das weitermacht.
10: Und das richtig erfolgreich, denn Philipp ist der unumstrittene deutsche Weißwurstkönig. Auch dieses Jahr tritt er wieder an. Egal ob Weißwürste oder Krustenbraten, er macht sein Handwerk ganz offensichtlich mit viel Liebe.
9: Beim Salzen denke ich immer an meine Frau.
11: Warum?
9: Bin ich verliebt? Ajo.
10: Ein Glück für ihn, seine große Liebe Anna steht ebenfalls in der Wurstküche. Die studierte Wirtschaftsinformatikerin bringt sich in der Metzgerei mit eigenen Ideen ein.
6: Mir gefällt, dass es ein Familienbetrieb ist und es ist alles so immer gemütlich wie zu Hause, was man nie so oft trifft, wenn man irgendwo angestellt ist. Aber meistens macht mir natürlich Spaß, die Wursttorten zu machen, weil es was Kreatives ist.
10: Mit ihrer Torte hat Anna die gemeine Wurst auf ein neues Level gehoben. Ganz so gemütlich, wie Anna sagt, ist es allerdings nicht. Denn sogar in der Mittagspause gibt es genügend zu tun.
9: Ja, warte auf den Vater, der macht ein Auto, mache ich nichts. Am Schluss heißt es wieder, du huschst zu viel, du huschst zu wenig, warum machst du zu viel? Aber ich probiere. Also Pause gibt es bei uns eigentlich im Großen und Ganzen nicht. Wird immer geschafft, ne? Immer rumgewurschtelt.
12: Ja, man findet immer was. Und wenn man fertig ist, kann man auch das noch machen. Ne? Ich stehe um 5 auf. Und gehe bis 12 Stunden am Tag. Ich kenn's nicht, oder? Ich
9: will da den Hafer geben, Vater.
12: Geh mal da her, ja.
9: Ich geb da mal den Hafer. Oh.
12: Normal macht man das mit einem Löffel, aber da wäre ich morgen früh noch nicht fertig. Beim Durchschaffen, ne?
9: Das heißt ja auch Handwerk, oder? Nicht Löffelwerk, ne?
10: Am Nachmittag brummt der Laden wieder.
9: Mach immer. Wie geht's da in der Bar? Warum ist denn dabei?
13: Ich muss noch arbeiten. Ich hab schon Feierabend. Ich hab schon Wochenende.
9: Wie man's verdient, gell? Wie man's verdient. Kriegst du noch was?
10: Der Umgang mit den Kunden, das spürt man, ist locker und freundschaftlich.
9: Hallo Prinzessin. Na Schatzi, kriegen Kuss?
10: Wie familiär es hier zugeht, zeigt sich auch, wenn Töchterchen Philippine auftaucht. Und die liebt, wer hätte das gedacht?
14: Fleischwurst!
10: Wird sie vielleicht einmal die nächste in der Metzger-Nachfolge?
9: Wir lassen sie frei entscheiden, was sie machen möchte. Wenn sie sagt, sie will Metzgerin werden, gell? Wenn sie sagt, sie will Mathe-Professorin werden, sie kann machen, was sie möchte, gell? Hauptsache, die Wurst schmeckt. Ja. Und der braucht jetzt Hackfleisch für Köttbullar.
15: Ja.
9: Nehmen wir mal die Philippine. Ja, ich gebe dir mal die Philippine.
15: Komm, Herr Maus.
9: Wie viel Köttbullar brauchen wir? Machen ja nur halb.
15: Ja, genau.
12: Er hat mal Köttbullar gemacht. Das ist von Ikea, das ist er, ne?
9: Eine schwedische Spezialität, ja, sagen wir es mal so. Ja.
12: Und da war Brandenburger in der Soße.
9: Das heißt, die Ware verbrannt.
12: Verbrannt, ne?
10: Ja. Die Burkhardts sind immer für ein Späßchen zu haben. Vielleicht auch ein Grund, warum es so viele Stammkunden gibt.
16: 50 Jahre.
12: Markt
16: schon, ja. Schon am Wochenmarkt, im Mann. Schon bei seinem Vater. Ne?
17: Wir kommen aus Leimen. Aber sicher doch, es rentiert sich.
16: Aber Sie wollen die Wurst probieren. Dann wissen Sie, warum wir wiederkommen.
10: Der Krustenbraten ist inzwischen fertig. Philipp ist vielleicht selbst sein bester Kunde. Denn so klingt echte Begeisterung.
9: Geil.
18: Ciao, gell? Also halt euch wunder, wenn gesund bleibe.
19: Ja, auf Wiedersehen. Dankeschön.
1: Ja, ist doch der Hit, oder? Wenn man der Familie Burkhardt so zuschaut, dann könnte man nicht sagen, das ist nur eine Metzgerei. Teilweise hat man das Gefühl gehabt, das ist schon eine Fernsehsendung, was die da machen, so unterhaltsam, wie die da sind. 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
1: So, und jetzt ist es Zeit für unser Quiz. Und unsere Kaffee- oder Tee-Fans wissen natürlich, wie unser Quiz funktioniert. Wenn wir diese Quiztafel aufmachen, dann verbergen sich unter 12 Nummern 12 Fragen. Hinter jeder Frage ist ein Betrag. Und das weiß man nie, welcher Betrag da erscheint. Das macht das Ganze ja so spannend. Es gibt immer 2 Mitspieler. Und die sollten wissen, dass es hier nicht nur um Allgemeinwissen geht. Es geht auch viel um Glück, um Cleverness. Man muss auch ein bisschen forsch sein, sich trauen, mutig sein. Und es geht darum, dass Sie sich diese Sendung auch gut angucken, weil wir haben immer wieder Fragen, die rund um die Sendung sich drehen. Ich bin gespannt, ob das jetzt bei der Frau Kissel die Nervosität noch gesteigert hat. Hallo, Frau Kissel.
14: Guten Tag.
1: Hallo, Sie rufen uns aus Waldshut-Tingen an. Schön, dass Sie da sind. Sie sind unsere Kandidatin A. Und Frau Kissel, ich höre, dass der Fernseher, die Lautstärke, die ist an. Ne?

0: kleines Computerprogramm ein Zwei-Mann-Zelt?
1: B.
0: Ein kleines und auch leicht zu bedienendes Computerprogrammchen. 59 Euro. Fängt also super bei Ihnen an. So, dann ist die Frau Hüber-Kiesel dran.
1: Ja.
0: Was nehmen Sie?
1: Die Nummer 2.
0: Die 2. Dafür gibt es 12 Euro. Und die Frage lautet, wenn ein Ereignis für Aufsehen sorgt, schlägt es hohe Wellen, ein Schnippchen oder die Zeit tot?
1: A. Ah.
0: Hohe Wellen, natürlich, richtige Antwort. Und wir sind wieder bei der Frau Kissel.
2: Nummer 1.
0: Die Nummer 1. Wieder 60 Euro. Sie sahen hier gleich mal die großen Beträge ab. Mal sehen, ob Sie die Antwort wissen auf die Frage. Wie heißt die gesamte Tackellage eines Segelschiffs? Törn, Rick oder Schot?
2: Schot.
0: Rick. Aber auch eine schwierige Frage. Das dürfte die Frau Hüber-Kiesel jetzt freuen. Da ist der Druck ein bisschen weg jetzt bei Ihnen. Was nehmen Sie?
1: Die Nummer 8.
0: Die 8. 61 Euro. Für die Frage, in welchem Kinofilm heißen die beiden Brüder und Hauptfiguren Jake und Elwood? A. In Rain Man, B. In Aus der Mitte entspringt ein Fluss oder C. In Blues Brothers?
1: Oh, da muss ich raten. C.
0: Ja, wunderbar geraten. Die zwei Brüder, die machen Musik, um ein Waisenheim zu retten mit dem Geld, was sie von der Musik verdienen. Richtig, 61 Euro waren es. Da sind wir bei Frau Kissel.
2: Nummer 12, bitte.
0: Sehr gerne. Die 12 lautet, was ist Kardamom? Ein Gürteltier, ein Gebirge, ein Gewürz.
2: C.
0: Kardamom ist ein Gewürz. 15 Euro gibt es dafür. Und wir sind wieder bei Frau Hüber-Kiesel.
1: Ja.
0: Was machen wir?
1: Die 9.
0: Die 9 im Augenblick. Gerade noch war es fast ein Gleichstand. Und jetzt gehen Sie in Führung, Frau Hüber-Kiesel. Mal sehen, wie es bei der Frau Kissel weitergeht.
2: Nummer 3, bitte.
0: Die 3. Drehen wir um. 14 Euro für die Frage, was sind Fake News? Falsche oder erfundene Nachrichten? Nachrichten, die besonders schnell verbreitet werden? Nachrichten ohne Bilder?
2: Ah.
0: Um Fake News ging es bei uns heute bei Kaffee oder Tee und später um Deepfakes. Richtige Antwort. Die Frau Hüber-Kiesel ist dran, die führt augenblicklich mit 123 Euro. So, was machen wir?
1: Die 7.
0: Die 7. Wer schrieb und zeichnete die Kinderbuchreihe Patterson und Findus? Henning Mankell, Astrid Lindgren oder Sven Nordqvist?
1: C.
0: Absolut richtig. 31 Euro kommen noch mal auf Ihr Konto. Und wir sind wieder bei der Frau Kissel.
2: Die Nummer 11, bitte.
0: Gerne. Der Rotmilan ist ein Fisch, ein Käfer, ein Vogel. Der Rotmilan.
2: Ein Vogel.
0: Ein sehr imposanter, so sieht er aus. Richtige Antwort, 116 Euro. Und wir sind bei Frau Hüber-Kiesel. Beide Frauen machen das sehr konzentriert und fokussiert. Es läuft bei beiden sehr gut, Frau Hüber-Kiesel. Was machen
1: wir? Ich nehme die 5.
0: Die 5. So, die könnte Ihnen 29 Euro bringen. Wie heißt ein Befestigungssystem für Kindersitze im Auto? Asterix, Obelix, Isofix.
1: Isofix.
0: Gut, gell?
1: Ja.
0: Gell, die machen das echt gut in der Quizredaktion. Sehr gut. Richtige Antwort. Frau Kissel.
2: Die Nummer 10.
0: Die 10 kommt. 13 Euro, es wird nicht reichen. Ein gängiges Strickmuster ist das Zopfmuster, das Ponymuster, das Topfschnittmuster.
2: Die Nummer A.
0: Das Zopfmuster. 13 Euro gibt es dafür. Und wir sind wieder bei der Frau Hüber-Kiesel. So, die 4. Genau, die nehmen wir noch. Die letzte Frage. Mikronesien bezeichnet kleinste Lebewesen, ist ein Inselgebiet im Pazifik, sind jährliche Meteoritenschauer.
1: B.
0: Wer jubelt denn da hinten? Stimmt.
1: Mein Mann.
0: Aha. Ist das der Herr Hüber oder ist das
1: Nein,
0: der Herr Kiesel?
1: Der Herr Kiesel.
0: Und hat er geholfen? Oder hat er nee, im Hintergrund
1: nee, der
0: geholfen?
1: Nicht helfen. Ich habe selber gewusst.
0: Sehr cool. 211 Euro, Frau Hüber-Kiesel. Sie haben das ganz toll gemacht.
1: Dankeschön.
0: Herzlichen Glückwunsch. Waren Sie aufgeregt in irgendeiner Art und Weise?
1: Ja, schon ein bisschen, ja.

0: nichts gemerkt, total fokussiert. Ja. So, und kriegt der Herr Kiesel was davon ab?
1: Ja klar, das geben wir gemeinsam aus.
0: Ein schönes Eis oder Kaffee und Kuchen, gell?
1: Genau, ja.
0: Ja, wunderbar, ja. Sehr, sehr schön. Frau Kissel, das ist ja, ja auch echt selten, ne, dass ich jemanden habe, der einen relativ ähnlichen Namen hat. Sie haben so gut gespielt, oder?
2: Ja.
0: Es waren die kleinen Beträge. Und wenn ich mich richtig erinnere, Sie haben noch nicht mal falsch geantwortet, oder?
2: Einmal.
0: Einmal. Ach Mist, es reicht halt nicht immer. Aber sehr gut gespielt. Und das Tässchen kriegen Sie von uns als Erinnerung für das Spiel. Vielen, vielen Dank. Ja, in der zweiten Stunde, da können Sie mit uns spielen. Und Sie sehen, es lohnt sich. Und es ist auch immer sehr interessant, ne? Unterhaltsam. So, in der zweiten Stunde werden wir auch über ein Jahr schwarz-rote Koalition sprechen. Vor einem Jahr wurde Friedrich Merz ja zum Kanzler gewählt, allerdings erst im zweiten Wahlgang. Also es fing so ein bisschen holprig an und es ging jetzt auch nicht so glatt weiter. Wir gucken dran, was ist in dieser Zeit alles geschafft worden? Wer hat dieses Regierungsjahr wie geprägt? Welche Figur hat unser Bundeskanzler gemacht? Das alles lassen wir uns mal einordnen von unserer Berlin-Korrespondentin nach den Nachrichten.
3: SR Info aus Saarbrücken, guten Tag. Seit heute Morgen laufen deutschlandweit Durchsuchungen der Polizei bei zwei rechtsextremen Jugendorganisationen. Davon ist auch das Saarland betroffen. Die Ermittlungen richten sich gegen eine 27-jährige Person. Sie soll an der mutmaßlich rechtsextremistischen Vereinigung Jung und Stark beteiligt sein. Das hat der Generalbundesanwalt mitgeteilt.
4: Die Polizei führte am Morgen auch Razzien im Landkreis Neunkirchen und St. Wendel durch. Bundesweit sind rund 50 Objekte durchsucht worden, das teilte die Bundesanwaltschaft mit. Im Saarland ging es um eine 27-jährige Person. Ihr wird vorgeworfen, Mitglied der mutmaßlich rechtsextremistischen kriminellen Vereinigung Jung und Stark zu sein. Viele der 36 Beschuldigten gelten als Rädelsführer der Organisation. Laut Bundesanwaltschaft sollen sich die Beschuldigten in beiden Gruppen dazu verabredet haben, politisch Andersdenkende zu überfallen und zu verletzen. Demnach gelten beide Gruppierungen als besonders gewaltbereit. Festnahmen gab es nicht. Durch die Durchsuchungen sollten bestehende Verdachtsmomente aufgeklärt werden. Bundesweit waren über 600 Polizisten im Einsatz.
3: Die Synagogengemeinde Saar fordert angesichts der angestiegenen Antisemitismusfälle an saarländischen Schulen zusätzliche Maßnahmen. Denkbar sei zum Beispiel ein Antisemitismusbeauftragter für jede Schule. Das könne zum Beispiel ein Lehrer sein, der sich besonders auskenne und Ansprechpartner bei antisemitischen Fällen sei. Außerdem solle der Umgang mit Antisemitismus mehr in der Lehrerausbildung vorkommen. In drei saarländischen Landkreisen kann man seine Bauanträge jetzt übers Internet einreichen. In Merzig-Wadern, Neunkirchen und dem Saar-Pfalz-Kreis. Damit entfallen laut Wirtschaftsministerium Termine beim Amt und Papierformulare. Im Landkreis Alloy ging das schon als Pilotprojekt seit letztem Jahr. Dort werden jetzt weitere Funktionen getestet.
5: Der Verein Velutina-Netzwerk Saar rät bei Arbeiten rund ums Haus zur Vorsicht wegen der asiatischen Hornisse. Die Königinnen bauen derzeit kleine Nester in einer Höhe von bis zu 2 Metern. Wer ein Nest entdeckt, kann es dem Velutina-Netzwerk Saar online melden, um es entfernen zu lassen. Im Sommer bauen die asiatischen Hornissen größere Nester, die oft hoch in Bäumen hängen. Der bundesweite Digitalverband Bitkom hat in Berlin seinen Länderindex 2026 vorgestellt. Untersucht wurde die digitale Ausstattung der Bundesländer. Das Saarland schnitt besonders gut ab und sprang seit der letzten Untersuchung vor 2 Jahren von Rang 12 auf 6. Besonders ausschlaggebend die Digitalisierung von Schulen und Bildung sowie die Ansiedlung von Schlüsseltechnologien in der Industrie. Ausbaufähig sind laut Bitkom der Glasfaserausbau und die digitale Verwaltung. Der ehemalige Bundestagsvizepräsident Kubicki sieht gute Chancen für die Liberalen im Saarland wieder in den Landtag einzuziehen. Dafür müsse es der FDP im Bund und im Land gelingen, ein klares Profil zu entwickeln. 2026 solle es die Wettbewerbs- und Leistungsfähigkeit Deutschlands sein. Kubicki kandidiert für den Bundesvorsitz der Partei.
3: Jeder dritte Patient im Saarland hat schon schlechte Erfahrungen mit dem Gesundheitswesen gemacht. Das hat eine Umfrage des Instituts Forsa im Auftrag der Techniker Krankenkasse ergeben. Besonders hakt es beim Zusammenspiel zwischen verschiedenen Institutionen, zum Beispiel zwischen Krankenhäusern und

Hausärzten. Die Krankenkasse hofft, dass das mit der elektronischen Patientenakte besser wird. Im Saarland gibt es immer mehr Waschbären. Laut Umweltministerium wächst die Population vor allem im Norden und Osten des Saarlandes. Auch die Jäger schießen immer mehr Waschbären. Sie gelten als invasive Art, die in Zukunft gefährlich für einheimische Arten werden könnte. Und wir sind beim Wetter, die Aussichten. In der Nacht leichter Regen, Tiefstwerte 10 bis 7 Grad. Morgen wechselhaft, Wolken, kaum Regen und kurze Sonnenfenster. Und die weiteren Aussichten: am Freitag wieder wärmer, Höchstwerte 17 bis 21 Grad. Am Samstag Sonne und Wolken, nur geringe Schauer und Gewitterneigung, 20 bis 24 Grad. Am Sonntag und Montag wieder mehr Wolken als Sonne, wiederholt Schauer und Gewitter, auch länger anhaltender Regen möglich. Und das war SR Info mit den Nachrichten aus dem Saarland. Mehr davon und auch Nachrichten aus der Welt gibt's um 6. Bis gleich.

0: Da sind wir mit der zweiten Stunde von Kaffee oder Tee. Schön, dass Sie dabei sind. Wir schauen auf das erste Regierungsjahr. Ein Jahr schwarz-rote Koalition. Und wir wollen doch mal fragen und uns einordnen lassen, wie dieses erste Jahr eigentlich so gelaufen ist. Wir schalten zu meiner Kollegin, unserer Hauptstadtkorrespondentin in Berlin, die Efi Seibert. Hallo Efi.
1: Hallo.
0: Hallo. Ja, so richtig rund war der Anfang ja nicht. Es hat ein bisschen gehakt am Anfang. Hat sich das so fortgesetzt oder wie ist es weitergegangen in diesem Jahr?
1: Ja, so nach einem Jahr kann man fast sagen, es war wie so ein böses Omen, dass der Kanzler als erster Kanzler der Geschichte tatsächlich beim ersten Wahlgang durchgefallen ist. Das gab hier so eine wirkliche Schockstarre in Berlin damals, heute vor einem Jahr. Und wenn wir heute zurückgucken, dann gab es schon so ein paar holprige Stellen über das ganze Jahr verteilt bis jetzt. Also es ist nicht ganz reibungslos gelaufen.
0: Und ist das trotzdem heute ein Tag, der feierlich in Berlin gewürdigt wird?
1: Also der Kanzler hat es eher nüchtern gesehen. Er hat gesagt, heute ist ja Mittwoch, da trifft sich immer das Kabinett, also diese Ministerrunde. Er hätte einen kurzen kollegialen Dank an die Minister gerichtet. Das klingt jetzt ein bisschen trocken. Es wurde aber am Montagabend schon ein bisschen gefeiert im Bundestag von den Koalitionen der Regierung. Und da haben wir uns natürlich gefragt, muss man jetzt schon feiern, dass man es ein Jahr miteinander ausgehalten hat?
0: Ja, wie ist denn die Stimmung unter den Koalitionären?
1: Man muss sagen, was man jetzt schon merkt nach einem Jahr, dass das eine Regierung ist, die eigentlich aus lauter Newcomern besteht. Also es war ja außer zwei Ministern noch nie jemand vorher in Regierungsverantwortung, auch nicht der Kanzler, der war nicht mal Bürgermeister vorher. Und man hatte eigentlich das Gefühl jetzt ein bisschen, die haben jetzt so ihr erstes Praktikumsjahr hinter sich und haben gemerkt, wie schwierig Regieren ist, was es für dicke Bretter zu bohren geht, wie langsam eine Demokratie funktioniert, was einem alles in den Weg gelegt wird und dass man immer Kompromisse finden muss zwischen diesen beiden Partnern. Also es ist angespannt in dieser Koalition, aber man merkt trotzdem, die wollen weitermachen. Also gerade die Spitzen, der Vizekanzler und der Kanzler, die raufen sich immer wieder zusammen.
0: Ja, und manchmal hat man aber trotzdem den Eindruck, die wollen vielleicht gar nicht weitermachen und es ist nicht gut zwischen den beiden Parteien. Wo hakt es denn besonders?
1: Na, es hakt eigentlich an den Linien, die man sich vorher schon hätte vorstellen können. Nämlich zum Beispiel, dass die SPD halt auf jeden Fall verhindern will, dass beim Sozialen, bei sozialen Leistungen besonders gekürzt wird. Da haben wir vor allen Dingen Frau Baas am Start. Und auf der anderen Seite die Union, die sagt, wir müssen unbedingt jetzt für die Wirtschaft was tun. Wir müssen der Wirtschaft die Lage erleichtern, Steuererleichterungen für die Wirtschaft etc. Also das beißt sich so ein bisschen in der Mitte. Und was dabei nicht funktioniert, ist, wir sind in einer Krise. Nicht nur in einer, sondern in vielen. Und da ist für so Partei klein, eigentlich kein Platz. Also wir erwarten eigentlich, dass so eine Regierung das tut, was sie angekündigt hat. Nämlich zusammenhalten und Kompromisse finden und gut miteinander umgehen und gönnen können.
0: Irgendwie ist aber die Reaktion der Bürgerinnen und Bürger so, dass sie laut aktuellen Umfragen sich nicht so gut repräsentiert fühlen bzw. unzufrieden sind mit der Regierungsarbeit. Ist das gerechtfertigt?
1: Naja, man kann natürlich immer meckern. Ich glaube, das, was bei diesen Umfragen am meisten hervorgekommen ist, ist, dass die Leute sagen, da wurden Versprechen gegeben, die nicht gehalten wurden. Vor allen Dingen natürlich wirklich auch vom Kanzler, der gesagt hat am Anfang schon, sie werden schon im Sommer merken, was sich tut oder der Herbst der Reformen. Und dann kam der Sommer und dann kam der Herbst, aber es kamen keine Reformen. Und das kam bei den Leuten nicht gut an. Das ist das eine. Und natürlich mögen es die Leute auch nicht, wenn sie eine Arbeitskoalition haben und die im Moment doch ganz schön viel streiten. Aber das ist da, glaube ich, auch angekommen. Also ich könnte mir vorstellen, dass es vielleicht in nächster Zeit ein bisschen ruhiger wird. Zumindest wäre das gut für uns.
0: Ja, was ist denn deine Bilanz, wenn es jetzt um Herrn März geht? Wie hat er sich geschlagen?
1: Ja, wie gesagt, also er hat ein bisschen falsches Erwartungsmanagement betrieben, dass er Dinge versprochen hat, die er dann nicht gehalten hat. Aber er hat natürlich auch eine besondere Form der Kommunikation, kann man vielleicht so sagen. Im Gegensatz zu seinen Vorgängern, zu Angela Merkel und Olaf Scholz, bei denen man manchmal die so verschwurbelt geredet haben, weil sie wirklich nirgendwo Angriffspunkte geben wollten, dass man hinterher sagte, worüber haben die jetzt eigentlich geredet? Das weiß man bei Merz sofort. Also der haut dann einen Satz raus und dann beleidigt er unter Umständen die Deutsche, indem er sagt, die arbeiten zu wenig oder die feiern zu viel krank oder das Stadtbild passt nicht oder die Rente ist nur noch eine Basisabsicherung. Das sind alles Punkte, wo er sich überlegen muss, wenn er das als Kanzler sagt, dann hat das ein anderes Gewicht, als wenn er es als Oppositionsführer sagt. Und wenn er gegen Trump was sagt und sei es in einer Schule irgendwo, dann kommt das auch in Washington an und beschert uns jetzt den Ärger mit Trump, mit dem es sowieso nicht einfach ist. Also da ist noch ein bisschen Luft nach oben.
0: Ja, Evi Seibert, vielen herzlichen Dank. Am meisten hat mir gefallen, dass du sagst, in dem ersten Jahr, das war so ein bisschen wie ein Praktikum. Jetzt sind sie angekommen, jetzt geht's weiter. Und die Koalition will zusammen weitermachen. Eine Einordnung live aus Berlin. Vielen herzlichen Dank, Evi Seibert. Ja, und wir schauen uns jetzt mal ein Bild an, das wir aus der Nachrichtenwelt kennen. Wir haben es vorhin schon gesehen. Wir wollten Ihnen den Friedrich Merz zeigen mit dem Kabinett. Und das ist ein Bild, wo Sie wissen, das ist echt. Aber ganz oft ist es so, dass man, dieses Bild hier ist echt, das können wir Ihnen verbürgen. Aber im Netz begegnen wir ja immer wieder Bildern, die KI generiert sind, die eben fake sind. Es gibt Videos, die echt aussehen, aber absolute Deepfakes sind. Und für uns ist es schwierig zu erkennen, was ist echt und was ist eben eine Täuschung. Darum geht es jetzt bei uns bei Kaffee oder Tee. Denn Sie müssen da wirklich ganz genau hingucken, um zu erkennen, was echt ist und was nicht.
2: Sie haben offensichtlich richtig Spaß und sehen dabei surreal aus. Um die Fehler zu erkennen, muss man schon mit der Lupe rangehen. Wenn man genauer hinsieht, erkennt man ein paar Ohren am Hinterteil eines Kaninchens. Und hier verschwindet ein Kaninchen einfach spurlos. Auch die Bewegungen wirken natürlich. Millionen von Zuschauern haben daran geglaubt, dass diese Bilder tatsächlich von einer Überwachungskamera in einem Park stammen. Viele der KI-Videos im Netz sind lustig und unterhaltsam. Manche so deutlich abseits der Realität, dass es dem Nutzer sofort auffällt, was echt ist und was nicht. Trotzdem gibt es immer wieder Irritationen. Beispiel Papst Franziskus im Daunenmantel oder diese vermeintlichen Fotos oder Videos. Viele hielten sie für echt. Inzwischen hat sich die KI noch weiterentwickelt. Zum Lachen sind sie schon, die KI-Videos, und auch gut gemacht. Aber irgendwann wird es nicht mehr zu unterscheiden sein, was real ist und was nicht. Auf die Kaninchen sind jedenfalls Millionen von Zuschauern reingefallen.
0: Fragt sich nur, ob unser Experte da auch drauf reingefallen ist, Andreas Reinhardt.
3: Also ich fand es sehr witzig. Und natürlich am Anfang sagt man sich, oh, das ist ja toll, Wahnsinn. Ja. Und dann denkt man aber, kann das denn wirklich sein? So viele Häschen oder Kanickel oder was auch immer, die da hüpfen, wo kommen die denn alle her? Nee, kann nicht sein.
0: Aber das Gehirn braucht einen Moment.
3: Ja,
0: ne?
3: Man braucht einen Moment. Ja. Aber genau diesen Moment sollte man sich einfach auch gönnen.
0: Ja.
3: Und drüber nachdenken. Kann das wirklich sein?
0: Was so ein gutes Korrektiv ist, sind ja auch Kinder. Teenager. Wenn ich meinen Kindern solche Videos zeige, dann sagen die, hallo, das ist KI generiert. Ja? Aber Sie sehen, man braucht da Unterstützung und wir wollen Ihnen heute einige Hilfsmittel an die Hand geben, wonach Sie einfach besser erkennen können, ob da etwas echt ist oder eben nicht. So, wie gehen wir da jetzt vor?
3: Wir haben ein paar Beispiele mitgebracht. Und ich würde immer empfehlen, genau hinzugucken. Zum Beispiel bei dem Papstbild. Ne? Das war ja so das erste große KI-generierte Bild, was so durch die Medien ging, wo wir alle gedacht haben, oh, guck mal, der Papst im Daunenmantel. Wenn man dann aber genau hinguckt, erkennt man Fehler. Wenn man sich die rechte Hand anguckt, da ist irgendwie eine Tasse oder ein Glas irgendwie, das passt irgendwie nicht. Die linke Hand ist auch irgendwie komisch. Wenn man den Papst genau kennt, weiß man, der hat da einen Leberfleck, der nicht da ist. Die Kette ist das nicht. Also man erkennt irgendwie, wenn man genau hinguckt, kann nicht sein.
0: Es gibt auch Bilder, wie zum Beispiel eine angebliche Verhaftung von Trump. Da muss man aber tatsächlich zweimal hingucken.
3: Genau, da muss man zweimal hingucken. Und man sollte auch mindestens zweimal hingucken. Denn man sieht, wir haben das mal eingekringelt. Da ist eine Hand, da fehlen ein paar Finger. Warum hat Donald Trump einen Schlagstock am Gürtel? Auch eine komische Frage. Ne? Da oben sieht man Polizisten, wo man die Gesichter nicht richtig erkennen kann. Und rechts unten ist ein Unterteil von einem Mensch ohne ein Oberteil. Also sowas passiert dann auch der KI. Und wenn wir sowas entdecken, wissen wir, das ist nicht echt.
0: Aber man könnte ja auch denken, zum Beispiel, dass die Frau Merkel auch gerne Eis isst mit Barack Obama. Also dieses Foto hätte ich geglaubt.
3: Ja, das hätte man glauben können. Aber man sieht zum Beispiel an der Hand von Barack Obama, da stimmt auch was nicht. Ne? Da sind Finger irgendwie ganz komisch angeordnet. Und die andere Hand hat irgendwie einen Finger mehr. Also das ist, wenn man da genau hinguckt, man sieht dann auch, der Hintergrund ist schwammig. Also ja.
0: Wie kommt das überhaupt zu diesen Bildern? Was ist die Intention, die Absicht?
3: Also manche Leute wollen einfach Spaß machen, ja? So wie mit dem Video mit den Häschen. Ich glaube, da steckt einfach Spaß dahinter. Mhm. Manche wollen sehen, was kann ich denn tatsächlich, ich möchte gerne viral gehen, ich möchte gerne, dass alle darüber berichten und deswegen mache ich es besonders abstrus. Das kann ein Grund sein, ich will damit in die Medien und mich selber präsentieren. Manchmal ist es aber auch eben eine politische Meinung, die ich vielleicht damit weitergeben will. Oder, also von daher, immer wenn ich denke, kann das sein, was will derjenige mir damit sagen, ja? Was will er damit erreichen, darüber nachdenken. Und dann ist es oft fake.
0: Sind die Opfer denn mehrheitlich Promis? Wir haben jetzt den Papst gezeigt, aber wir haben auch Politiker gezeigt.
3: Also es sind natürlich Promis Opfer von Fake. Aber es sind wir, die auf diese Fake-Videos, Fake-News reinfallen, wenn wir nicht aufpassen.
0: Dann gehen wir doch jetzt mal systematisch vor, wie wir Deepfakes besser erkennen.
3: Also jetzt, was man machen kann zum Beispiel, wenn man sich dieses Bild vom Papst im Daunenmantel anguckt, das ist jetzt exemplarisch, man kann dieses Bild mit der rechten Maustaste anklicken und kann sagen, Bildadresse kopieren. Und dann geht man bei Google, Google hat hier eine Rückwärtsbildersuche und da gebe ich hier diese Adresse ein, die ich kopiert habe. Und dann sucht Google in seinem Bestand, gibt es dieses Foto und kommt hier gleich mit einer KI-Übersicht. Die Echtheit wurde schnell in Frage gestellt. Also es ist klar, das ist ein Fake gewesen. Und so kann ich auch Videos, so kann ich alles das, was ich finde, bei einer Rückwärtssuche eingeben und gucken, was sagt mir das jetzt?
0: Aber wenn ich keine Quelle verifizieren kann?
3: Dann würde ich es erstmal nicht glauben. Ja? Also im Zweifel findet man dann eben auch Bilder, so wie hier, wo der Hintergrund ein ganz anderer ist. Der Papst am Strand oder am Meer im Daunenmantel. Passt irgendwas nicht zusammen. Ja? Mhm. Also immer, wenn ich ins Grübeln komme, dann lieber denken, das ist alles nicht echt.
0: Ist es denn leichter, KI-Fotos, also gefälschte Fotos von gefälschten Videos zu unterscheiden?
3: Sag mal so, es ist schwieriger, KI-Videos herzustellen. Mhm. Weil wir müssen ja überlegen, es gibt 24 Bilder pro Minute und pro Sekunde. Und dann ist es, muss ich diese Bilder ja erstmal erzeugen. Und die müssen einen Fluss geben in einem Video. Von daher ist es schwieriger, ein KI-Video zu erstellen. Deswegen sind die meistens relativ kurz gehalten, diese KI-Videos. Bilder sind relativ einfach zu erzeugen in einem KI-Bildgenerator. Da sage ich, mach mir ein, was weiß ich, Häschen auf einem Trampolin. Mhm, und dann kriege ich das.
0: Fluch oder Segen, diese KI?
3: Sie helfen uns in der heutigen Medienzeit, das Wahre von dem Unwahren zu unterscheiden, wenn wir uns dem hingeben. Wenn wir sagen, okay, wir überprüfen das, was wir haben. Dann haben wir ja wieder was gelernt. Wir haben gelernt, nicht alles glauben, was es da gibt in diesem Internet. Und dann machen ja diese KI-Videos schon wieder ein kleines bisschen Sinn, weil wir dann merken, hoppla, ich muss aufpassen.
0: Mhm. Andreas Reinhardt, vielen herzlichen Dank für diese Tipps und für diese Einordnung. Ja, wir haben schon das Gefühl, dass wir ja alle Opfer werden können von KI-generierten Deepfake-Videos und Fotos. Aber wenn es mal Leute so richtig trifft, allen voran Promis, dann haben die auch einen großen Schaden. Weil viele Betrüger nehmen KI-generierte Videos und wollen mit bekannten Gesichtern Geld machen. Ein Opfer ist der sehr bekannte TV-Moderator und TV-Arzt Eckhard von Hirschhausen. Der ist unzähligen kriminellen Betrügereien, er wurde Opfer von unzähligen kriminellen Betrügereien. Und er hat auch eine Doku darüber gemacht, die heißt Hirschhausen und die Deepfake-Mafia. Können Sie in der ARD-Mediathek sehen. Und Sie können sich jetzt schon mal einen Eindruck davon verschaffen, was es bedeutet, Opfer zu sein von Deepfakes.
4: Das ist Eckhard von Hirschhausen. Hier ein Ausschnitt aus einer seiner Dokus über Zucker.
5: Ja, ein Grundlevel an Süße, der einfach total unnatürlich ist.
4: Betrüger haben dieses Video genommen und mithilfe künstlicher Intelligenz eine Fälschung erstellt, einen Fake. Stimme und Lippenbewegung angepasst. Und auf einmal wirbt er hier für ein Abnehmprodukt.
6: Das bedeutet kein Jojo-Effekt mehr.
4: Mehr als 2000 solcher Fakes von ihm kursieren im Netz. Mal geht es um Mittel gegen Diabetes, mal gegen Gelenkschmerzen. Auf so eine gefälschte Werbeanzeige ist auch Ursula aus dem Allgäu gestoßen.
7: Das Eckhard von Hirschhausen war als erstes dort, das Foto. Ne? Und dann habe ich weitergeklickt und dann kam das Medikament. Und ich dachte, gut, also das kann, das muss gut sein, wenn es von Dr. Eckhard Hirschhausen kommt. Also man ist gutgläubig.
4: Kadirin, angeblich ein Heilmittel bei Bluthochdruck. Als die Fläschchen ankommen, erkennt sie, das ist kein echtes Medikament. Doch zurückschicken kann Ursula die Produkte nicht. Es gibt keine Adresse, keine Ansprechpartner. Hunderte Euro weg.
7: Das ist viel Geld für mich. Das ist sehr viel Geld für mich, ja.
4: Eckhard von Hirschhausen begibt sich auf die Spur der Betrüger. Die spielen auch mit der Gesundheit der Kunden.
5: Das Skrupelloseste, was mir in der Recherche unterkam, Betrüger haben Insulinpens mit einem falschen Etikett als Abnehmspritze verkauft. Hey, daran kann man sterben.
4: In Kadirin sind Spuren von Vitaminen enthalten, ungefährlich. Es bleibt ein Gefühl der Ohnmacht.
7: Ich schäme mich fast ein bisschen dafür, dass mir das passiert ist.
4: Tausende Betroffene haben den Fake-Anzeigen schon geglaubt. Die Masche der Betrüger, sie zieht.
0: Ja, die ganze Doku finden Sie in der ARD-Mediathek. Und da kriegt man ja manchmal echt Schnappatmung, wenn man sieht, was so in Hightech-Zeitalter alles möglich ist. Da sehnt man sich doch nach der alten Technik, ja, wo gar nichts gefaked ist. Wie zum Beispiel bei alten Aufzügen. Drei junge Männer aus dem Südwesten haben regelrecht eine Leidenschaft entwickelt für diese alten Aufzüge. Die reparieren sie liebevoll, nehmen sich viel Zeit auch dafür. Aus der Smartphone-Generation heraus, ne? Wohlbemerkt. Und wir haben uns gefragt, ja, was treibt ihr denn an, diese jungen Männer?
8: Es surrt, quietscht und klackert gewaltig im Maschinenraum dieser Aufzuganlage. Hier schlägt das Herz des Aufzugs. Die Anlage hat schon knapp 70 Jahre auf dem Buckel und steht im City-Hochhaus in Stuttgart. Yannick, Robin und Philipp sind heute zur Wartung des Aufzugs da. Die drei begeistern sich sehr für so alte Aufzuganlagen.
9: Für mich ist der Charme an so einem alten Aufzug natürlich die Technik, die wahrscheinlich schon unsere Großeltern benutzt hatten. Diese Technik für die Nachwelt erlebbar machen, ist für mich natürlich ein großer Punkt der Leidenschaft.
8: Bei der heutigen Wartung taucht auch direkt ein Fehler auf.
10: Das war aber nichts, ne?
11: Vor der eben in die andere Richtung?
10: Ja.
11: Ja.
10: Das ist relativ eindeutig.
11: Ach du Scheiße.
8: Alarm für die Aufzugprofis.
11: Na, dann wundert es auch nicht, dass er Öl verliert. Also
10: ja, klar. Wenn da so viel Spiel ist, dicht ist das ja nicht.
11: Das sind im Prinzip die Folgen jahrelangen Betriebes. Ich sag mal, selbst bei korrekter Wartung lässt sich ein gewisser Verschleiß eigentlich nie ausschließen. Beim Auto könnte man sich das vorstellen, man fährt halt ohne Öl oder mit zu wenig Öl. Der Motor hält dann natürlich auch nicht lange.
8: Robin und Yannick haben sich mit der Idee, alte Aufzüge instand zu halten und zu reparieren, 2023 selbstständig gemacht. Weil es niemanden sonst gibt, der das in Deutschland tut.
9: Es ist natürlich eine große Leidenschaft, sich in so eine Technik einzulesen. Leidenschaft, die jemand anderes dafür vielleicht nicht aufbringen kann. Und wir haben gesehen, wie häufig dann doch diese alte Technik erhalten werden soll, aus Kundenwunsch oder aus Betreiberwunsch. Und haben damit unsere Marktlücke hier gefunden.
8: Yannick kommt aus dem Aufzugbau. Robin ist Technik- und Kunsthistoriker. Grundlagen-Know-how war also da, aber sie brauchten noch mehr.
12: Das haben wir uns mühsam selbst erarbeitet und zusammengetragen. Also wir waren beide mehrere Jahre in ganz Deutschland unterwegs, haben historische Dokumente zusammengetragen, haben Archive besucht, haben uns Wissen angelesen, weil es einfach verloren gegangen ist über die Jahrzehnte bei vielen Firmen. Und aus diesem Konglomerat ist das Wissen entstanden und da steckt schon sehr viel Eigenleistung drin.
8: Apropos Leistung, die bringt auch der alte Aufzug in Stuttgart.
12: Wir haben mal grob überschlagen, wir haben hier 140 Wohneinheiten. Wenn jede Wohneinheit nur einmal am Tag den Aufzug nach oben und nach unten benutzt, dann sind wir bei einer Zahl zwischen 8 und 12 Millionen Fahrten seit 1961. Und ich finde, das ist für diese alte Technik schon eine sehr beachtliche Leistung.
8: Man merkt ihnen an, dass ihr Herz für die alten Aufzüge brennt. Die drei fühlen sich teilweise wie Sherlock Holmes.
9: Es gibt bei mir so Phasen, wo ich morgens um 9 mit einem Schaltplan beim Frühstück sitze und denke, was fehlt in diesem Aufzug? Und da dahinter zu kommen, das ist wirklich das, was die Arbeit für mich ausmacht.
13: Es ist schön, an Dingen zu arbeiten, die vielleicht noch einen selber oder die Generation nach einem noch überleben können. Wer kann das schon in seinem Beruf sagen? Und dass auch historische Technik, historische Aufzüge häufig nach vielen Jahrzehnten des Stillstandes dann zum ersten Mal wieder betriebsfähig sind mit der alten Technik, das ist ein Glücksgefühl, das mit wenig anderem zu beschreiben ist.
8: Und so glücklich geht's mit dem alten Aufzug wieder steil nach oben.
0: Haben Sie auch nur einen Pürierstab zu Hause, so wie ich? Und liebäugeln Sie auch wie ich mit einem Standmixer? Die Frage ist, brauchen Sie dieses teure Gerät? Vielleicht reicht ja Ihr Pürierstab. Ich weiß das nicht, aber ich bin ganz Ohr, was unsere Expertin dazu zu sagen hat. Bärbel Näher ist da vom Netzwerk Haushalt aus Karlsruhe. Ja, aber ist doch, kennst du das? Kennst du das, dass man damit liebäugelt, weil man ja so viel von denen hört? Aber vielleicht reicht doch das Pürierstäbchen.
14: Ja, jetzt gucken wir uns mal an,
15: was das andere kann.
14: Mhm. Und dann schauen wir mal, wie am Ende, ob sich deine Überzeugung ändert oder so.
0: Okay. Bin gespannt. Also wir fangen mal an mit dem Stabmixer, auch Pürierstab genannt. Ja. Das war unser Regisseur. Das Mikrofon ist da, aber das Mikrofon ist anscheinend aus. Da gucken wir doch mal. Ich bin ja auch Teilzeittechnikerin und das Ding ist kaputt. Und solange du kein Mikrofon hast, kannst du doch über mein Mikrofon sprechen.
14: Mikro,
0: ja, aber wir kriegen gleich eine Handgurke und ich halte sie. Habe ja beim Radio angefangen. Okay. Und da hält man sowieso immer sehr, ich habe total Übung. Ich halte das jetzt mal so hin.
14: Dass ich hier tonlos bin, das wäre ja allerhand wirklich.
0: So, Test, hören wir die Bärbel Näher, ist ganz wichtig. Ja, sehr gut.
14: Also, habe ich meine Stimme wieder gefunden, die letzte Woche weg war und jetzt geht es nicht. Ja, tatsächlich, siehste. Also, fangen wir nochmal an. Stabmixer. Ich habe jetzt gerade hier diesen Früchtesmoothie zu Ende püriert und da sieht man schon, wo das am besten geht. Also diese Stabmixer habe ich in der Hand, im Gegensatz zu dem Teil, was fest auf dem Küchenblock steht. Und ich kann hier sehr, sehr gut weiche Sachen verarbeiten. Also Früchte, weiches Gemüse, gekochtes Gemüse. Ich kann das in die Suppe reinhalten, in die Soße reinhalten. Mhm. Ich kann Babybrei mitmachen. Also solche weichen Sachen, die gehen wunderbar. Weil wir haben hier nur so eine Leistung zwischen 300 und 1200 Watt, so ungefähr. Mhm. Meistens sind die stufenlos einstellbar, weil wir jetzt, ich gehe noch mal rein, wenn wir das so verrühren, erst verrühren wir das und dann brauchen wir die stärkere Stufe, um das richtig zu pürieren. Mhm. Und wenn wir das mit einer Hand machen können, ist das gut, dann kann ich mit der anderen Hand nämlich den Becher festhalten. So, und jetzt, wie machen wir das? Jetzt kriegst du erstmal was zum Probieren. Mhm.
0: Sehr gerne.
14: So, also diese Stabmixer, wir haben jetzt hier einen, der hat einen integrierten Mixfuß, das sieht man schon. Da ist der Motorblock und der Mixfuß. So, jetzt probier mal, wie es dir schmeckt. Sehr fruchtig, aber noch ein bisschen
0: sehr lecker. Und aber stückig.
14: Genau, also das könnte man natürlich noch ein bisschen smoother machen. Mhm. Man könnte auch mal härtere Sachen wie jetzt Nüsse oder mal ein bisschen Parmesan oder sowas könnte man auch. Aber dazu muss man eben mehr arbeiten und es strapaziert den Motor.
0: Ja.
14: Es braucht länger und wir haben auch na, so 30 bis 50 Dezibel, also wir haben dann auch mehr Geräusch, wir hatten ja jetzt schon ein bisschen Geräusch.
0: Kann man das Gerät dann auch kaputt machen, wenn man zum Beispiel so ein hartes Stück Parmesan
14: trennt? Ja eben, also der Motor leidet einfach, wenn du das richtig strapazierst, es fängt es an zu jaulen und das will man ja nicht haben. Und hier haben wir jetzt eben das am Stück, das heißt, ich muss es auch so reinigen, ausstecken und so reinigen. Ich kann es natürlich in so einen Wasserbehälter reinmachen, so ein bisschen ausspülen. Und der Unterschied bei den Mixfüßen ist zum Beispiel auch, hier habe ich jetzt 4 Messer, also horizontale und vertikale. Wenn wir jetzt hier mal angucken, hier haben wir nur 2, geht es so? Hier haben wir nur 2 Messer. Und hier kann ich aber, wenn ich hier als Zusatzgerät zu meinem Handrührgerät habe, kann ich den Mixfuß abmachen.
0: Kann man besser reinigen.
14: Genau.
0: Als Qualitätsmerkmal noch, kann ich mich da am Preis orientieren oder an der Wattzahl? Was ist
14: also
0: da so ein guter
14: Wattzahl, die obere Wattzahl ist strapazierfähiger. Mhm. Und vom Preis her, die fangen da bei 30 Euro aufwärts schon an. Also zwischen 30 und 50, 60 Euro kriegt man wirklich einen anständigen Handmixer. Mhm. Was ich viel wichtiger oder auch sehr wichtig finde, ist, du musst das Ding erstmal in die Hand nehmen. Das wiegt so ein halbes bis ein Kilo. Du musst gucken, liegt mir das in der Hand? Ist das bequem zum Arbeiten? Weil da ist ja dann auch ein bisschen Druck drauf und so.
0: Okay.
14: Und dann muss ich gucken, und da würde ich immer darauf achten, dass der Mixfuß nicht aus Kunststoff ist. Mhm. Erstens mal gehst du mal in heiße Suppe oder Soße, und wenn du Kürbissuppe oder Karottensuppe machst, dann hast du sofort die Farbe an dem Kunststoff. Mhm. Und deswegen würde ich immer auf einen Edelstahlfuß
0: gehen. Lass uns mal auf den Standmixer gucken. Wofür eignet der sich
14: jetzt
0: besonders gut?
14: Also jetzt haben wir hier ja so einen kleinen
0: Aber da hast du
14: Auswahl.
0: Auch einen Standmixer,
14: genau. Ja. Ich würde nur mal sagen, so das Zwischending ist dieser Smoothie Maker, dieses kleine Gerät hier. Da kann ich auch weiche Sachen mit verarbeiten, habe aber die Hände frei und kann es gleichzeitig hier mit dem Deckel verschließen zum Mitnehmen zum Sport oder in die Schule oder sowas. Also das ist so ein Zwischenteil. Genau. Und hier haben wir jetzt noch ein da will ich auch mal noch ein bisschen, das ist gleich ein ganz anderes Geräusch.
0: Ja, ja.
14: Hier haben wir auch eine viel höhere Wattzahl. Erstens, Standmixer kauft dir nur, wenn du Platz hast in deiner Küche. Mhm. Hier haben wir ein halbes Kilo bis Kilo. Hier haben wir so 3 bis 5 Kilo. Mhm. Und die holst du nicht jedes Mal irgendwo unten vor, um
0: und dann vergisst man
14: sich oder was zu machen und so.
0: Ja.
14: Genau, die brauchen einen festen Stand, einfach weil die auch viel mehr Umdrehungen haben. Hier haben wir so maximal 20.000 Umdrehungen und hier geht es weit nach oben bis hin zu diesem Hochleistungsmixer mit 32.000 Umdrehungen in der Minute. Also da ist richtig Zug dahinter.
0: PS.
14: Ja, genau, jetzt pass auf. Die in der mittleren Preisklasse, will ich mal sagen, so zwischen 80 und 150 Euro, die werden in Wattzahl angegeben. Die sind so zwischen 800 und 1200 Watt. Mhm. Die Hochleistungsmixer, was wir hier ganz außen haben, die werden tatsächlich in PS angegeben.
0: Wirklich?
14: Ja, genau, der ganz große hier draußen. Die haben so bis 2 PS und die spielen dann aber in einer völlig anderen Liga. Also die haben bis zu 32.000 Umdrehungen. In 0, nix sind die Sachen püriert, aber wir fangen hier bei 300 bis 400 Euro an, aufwärts bis 600, 700 Euro. Also da muss man sich wirklich überlegen, ob man das tatsächlich nützt und braucht. Im mittleren Preissegment sind wir wunderbar zu Hause. Und hier, auch hier können wir, und jetzt mache ich das mal ab, können wir solche Gemüsesmoothies machen. Für die Gemüsesmoothies, wenn man rohes Gemüse verarbeitet, da braucht man nämlich wirklich die Umdrehungszahl, weil da geht es um 2 Dinge. Einmal sollte das rohe Gemüse ja relativ smooth sein, also nicht mehr so stückig, sonst schmeckt es einfach nicht. Und zum anderen brauchen wir eine hohe Geschwindigkeit, damit wir dieses Chlorophyll, also aus dieser Zellstruktur, diesen grünen Blattfarbstoff, den wollen wir ja für unseren Körper nützen. Mhm. Der muss ganz schnell daraus gemixt werden sozusagen und das Gemüse muss so fein und smooth sein, dass es auch verdaulich ist. Das bleibt ja roh. Mhm. Ja? Mhm. Und wenn du das zu stückig hast, ist es einfach auch schwer verdaulich.
0: Dann gucken wir mal,
14: jetzt probieren wir,
0: wie da jetzt die Textur ist.
14: Hier haben wir jetzt zum Beispiel auch einen Kunststoffbehälter, da muss aber dann auch, und das sind die meisten heute auch, schadstofffrei, also BPA-frei muss da draufstehen, oder wir haben auch Glasbehälter. Also ganz unterschiedlich sind die ausgestattet.
0: Also es ist viel feiner püriert auf jeden Fall.
14: Ist viel smoother.
0: Und man ist viel schneller durch. Das heißt, für grobe Sachen, Nusssachen zum Beispiel, Pesto irgendwie zubereiten, dann wäre das besser, so ein Standmixer.
14: Auf jeden Fall.
0: Und wenn Sie weiches Obst pürieren wollen, dann reicht ein Pürierstab.
14: Dann reicht einfach auch der Pürierstab. Und dann muss man einfach sagen, hier hat man auch die Hände frei. Mhm. Hier kannst du die Sachen reinmachen. Und wenn du eine hohe Umdrehungszahl hast und es schnell püriert wird, dann hast du auch keine Wärme drin. Wir wollen ja die wärmeempfindlichen Vitamine schonen und nicht püriere, bis es endlich weich ist. Und dann haben wir zu viel Hitze in dem System und dann dann sind die Vitamine geschädigt. Das wollen wir auch nicht.
0: Bärbel Näher, vielen herzlichen Dank. Und wenn Sie jetzt entschieden haben, was davon Sie am liebsten zu Hause haben, dann haben Sie ja eine gute Einkaufshilfe von der Bärbel Näher bekommen. Und dann gibt es ja diejenigen, die ihre Smoothies gerne mitnehmen zur Arbeit oder auch zum Workout. Und da würden wir Sie bitten, dass Sie sich die Materialien ganz genau anschauen in diesen Flaschen, die es ja to go gibt, diese Trinkflaschen. Weil das ist sehr wichtig, dass Sie wissen, in was Sie Ihre Getränke abfüllen.
15: Beim Training im Fitnessstudio haben Tom und Sonja immer eine Trinkflasche dabei. Aber wie findet man die richtige?
16: Ich muss sie gut transportieren können, am besten mit so einem Hebel, so einem Henkel hätte ich gern dran.
17: Ich muss gut draus trinken können, säubern ist klar, selbstverständlich. Und ich muss ein gutes Gefühl dabei haben.
15: Die beiden schauen sich diese 5 Flaschen genauer an. Eine aus Edelstahl für 39,90 Euro, aus Tritan für 20,95 €, eine aus Aluminium für 9,99 Euro, eine PET-Flasche für 4,44 Euro und eine aus Polycarbonat für 3,13 Euro. Was sind die Vor- und Nachteile der verschiedenen Materialien? Die Edelstahlflasche ist Kohlensäure geeignet und isoliert als einzige Heiß- und Kaltgetränke.
16: Und mit dem Henkel kann man schön tragen.
17: Aber die hat schon Gewicht, ne?
16: Also wird mit Sicherheit auch nichts kaputt gehen, wenn sie mal fällt.
17: Also das wirkt alles total hochwertig.
15: Weiter geht's mit der Aluminiumflasche. Die ist Spülmaschinen geeignet, hat aber eine sehr kleine Öffnung.
17: Also unsere Spülbürste passt da bestimmt nicht rein.
16: Aber zum Mitnehmen finde ich die schon ganz wieder praktisch. Ne? Da ist sie was leichter. Ne?
15: Im Prüf- und Forschungsinstitut Pirmasens werden sie 2 Wochen lang auf Schwermetalle, Weichmacher, Bisphenole und primäre aromatische Amine untersucht. Die Verbraucherzentrale rät, auch auf die Hygiene zu achten.
18: Unsere Empfehlung ist eben, täglich zu reinigen, wenn man die Flasche täglich benutzt. Man kann die Dichtung abmachen und einzeln reinigen, weil sich hier Keime festsetzen können.
15: Weiter geht's mit der Tritanflasche. Der Kunststoff wurde speziell für Lebensmittel entwickelt, ist geruchsneutral und soll frei von Bisphenol A sein.
16: Öffnung ist super zum Spülen, ne? Absolut. Und zieht hier hoch, ne? Drückt hier drauf. Der Deckel ist eine coole Sache, weil in der Sporttasche wird sie dann auch nicht auslaufen können. Ne?
17: Ist eine tolle Flasche.
16: Ja.
15: Und die PET-Flasche? Der Kunststoff ist nicht besonders langlebig, kratz- und hitzeempfindlich.
17: Was natürlich ein ganz großes Manko.
16: Die sauber Öffnung, machen, ja, ne? Auf jeden Fall. Mit Sicherheit verkratzt die auch.
17: Fühlt sich halt nicht hochwertig an.
16: Nein, auf keinen Fall.
15: Die letzte Flasche in unserer Stichprobe ist aus Polycarbonat. Dieser Kunststoff steht in Verdacht, chemische Stoffe ins Getränk abzugeben.
16: Gut, riecht natürlich mega nach Plastik.
17: Aber es ist schon einfaches, billiges Plastik. Ist die Frage, der Mechanismus, wie lange der hält?
15: Jetzt liegen die Laborergebnisse vor.
19: Eigentlich war ich überrascht, wie gut die Flaschen eigentlich abgeschnitten haben. In diesen kleinen Teilchen findet man doch ab und an mal was. Und hier war ja jetzt die ganze Versuchsreihe vollkommen in Ordnung. Das ist eigentlich sehr erfreulich für den Verbraucher.
15: 2 Wochen lang haben Tom und Sonja die Flaschen auch im Alltag getestet. Welche hat Ihnen denn jetzt am besten gefallen?
16: Mein Favorite ist diese Siegflasche hier, ne, weil Kohlensäure passt rein und riecht nicht unangenehm. Lässt sich super öffnen, Preis-Leistung stimmt auch und sieht auch noch gut aus.
17: Super Flasche, vom Handling her, von der Farbe her, vom Style her, meine absolute Lieblingsflasche.
15: Also 2 Favoriten. Sonjas Testsieger ist die Edelstahlflasche von Waterdrop. Tom hat die Tritanflasche von Sieg überzeugt.
0: Unser heutiger Gast bei Café oder Tee ist ein Weltmeister, Akkordeon-Weltmeister in der Kategorie Jazz. Bei uns ist der Ulmer Salvo La Ferreira. Sein Lebensweg ist wirklich sehr überraschend. Der Mann war schon mal Kranfahrer, auch Restaurantbetreiber. Heute arbeitet er genau da, wo seine Leidenschaft ist, nämlich mit der Musik. Und wer ihn spielen hört, der versteht auch, warum der Mann da genau richtig ist.
20: Mit diesem Auftritt hat sich Salvatore La Ferreira den Weltmeistertitel in Frankreich in der Kategorie Jazz geholt.

0: Hat er ein Akkordeon in der Hand, kann er die Finger nicht stillhalten. Seinen Sieg sieht der Berufsmusiker recht entspannt.
1: Ist ein komisches Gefühl, weil du weißt, spielst genau wie gestern. Also bei mir ist gar nichts geändert. Also kann man so sagen, ich war schon ein Weltmeister, aber die Leute haben das nicht gewusst. Ja?
0: Der Weltmeistertitel hat ihn in der Szene deutlich bekannter gemacht.
1: Ist auf jeden Fall ein großer Plus und eine Hilfe, gell? Für deine Bewerbung oder Anfrage für Konzerte. Du spürst, also zum Beispiel mein Spotify-Channel hat in einem Tag 500 Besucher, gell? Und der Tag vorher waren 3, verstehst du? Also ungefähr so, ich, meine Mutter und mein Vater. Ja.
0: Der Weg zum Weltmeister war aber kein einfacher. 2017 kam der gebürtige Italiener nach Deutschland. Seine Karriere als Musiker legte er erstmal auf Eis. Arbeitete als Staplerfahrer, eröffnete mit seinen Eltern ein Restaurant im bayerischen Senden. Aber auch dort spielte die Musik eine Rolle.
1: Habe ich einen Flügel drinnen gehabt, mein Akkordeon. Und habe ich mit meiner Mutter in der Küche gearbeitet, in die Theke draußen mit den Kunden gequatscht. Und am Ende von meinem Job in der Küche habe ich immer für meine Stammgäste was am Klavier gespielt. Und die Kunden waren so begeistert.
0: Seit anderthalb Jahren arbeitet Salvatore La Ferrera als Musikschullehrer. Unterricht beim Weltmeister, das zieht. Immer mehr Schülerinnen und Schüler melden sich bei ihm an. Der Jüngste ist 4 Jahre alt, der Älteste 91.
1: Sehr gut, ich bin so stolz auf dich. Fantastisch.
0: Beim Spielen kann er seinen Emotionen freien Lauf lassen. Der 35-Jährige spielt Akkordeon, seit er 14 ist. Ein Leben ohne Musik kann er sich nicht vorstellen.
1: Ohne Musik bin ich gar nichts. Und Musik ist, ich denke, ist die wichtigste Job nach der Medizin, Arzt und Ärztin. Weil die besorgen natürlich, die machen alles möglich für körperlich, für die Menschen. Und wir sind Arzt für die Seele.

0: Der Ulmer ist ein Vollblutmusiker. Mit Leib und Seele.
1: Das sieht man und das hört man. Salvo La Ferreira ist bei uns, bei Café oder Tee, live im Studio. Und er hat auch sein Akkordeon mitgebracht. Das Instrument des Jahres übrigens.
2: Korrekt.
1: Zu Recht?
2: Ja. Das ist auch die Akkordeon-Welttage heute. Mhm. Also 6. Mai jedes Jahr zelebrieren wir dieses fantastische Instrument. Diese tragbare Orchester, ja.
1: Was bedeutet dir denn Akkordeon?
2: Ich sage immer, ohne dieses Instrument wäre bestimmt schon im Knast irgendwie in Sizilien. Hat mich gerettet auf jeden Fall.
1: Dabei hast du doch mit Klavier angefangen.
2: Ja, ja, habe ich mit Klavier angefangen und komischerweise in Sizilien, weißt du, 40 Grad wie bei euch in der Türkei. 40 Grad und war der Nachbar dabei, hat ein Akkordeon gehabt und ich habe diesen Klang gehört. Und da habe ich gesagt, was ist für ein Klang? Ich will natürlich verstehen. Ja? Ja. Habe ich geklopft, habe ich gefragt, hey, was ist für ein Instrument? Mhm. Und in die erste Umarmung habe ich gesagt, ja, heute Abend rede ich mit meiner Familie, das ist mein Weg. Und war also ohne.
1: Wie alt warst du da?
2: 13.
1: Ah ja, 13. Das ist so auch ein Alter, wo man so sich findet, ne? Wo man sich mit Identität irgendwie beschäftigt. Wer bin ich, wer will ich sein? Genau. Will ich ein cooler Gangster sein? Will ich ein Musiker sein?
2: Ja, das ist so. Du weißt, mit dieser Alter ist eine komische Zeit, ist eine schwierige Zeit, ja? Ja. Für ein Kind. Und wenn du findest den Weg, also...
1: Ja, da kann Musik auch wirklich...
2: Bist vom Glück geküsst, sagen wir so, ja.
1: Ich finde total schön, dass du gerade gesagt hast, wenn du das Instrument das erste Mal umarmst.
2: Ja, weil es ist das einzige Instrument, das kannst du umarmen, ja. Mhm, mhm. Du hast die Holzkiste in Kontakt mit deiner Brust, sagen wir so, ja.
1: Wie ist denn deine musikalische Karriere überhaupt?

0: überhaupt so auf den Weg gebracht worden von dir? Bist du da konsequent dran geblieben? Hast du gesagt, ich habe jetzt dieses Instrument gelernt, ich möchte Musiker werden?
1: Ja, ungefähr. Ungefähr. Du weißt, in Sizilien ist es super kompliziert, auch in Italien allgemein, Musik zu machen oder Musiker zu sein, sehr schwer. In Deutschland ist es ziemlich einfach, ja? Ein Musiker beruflich zu sein. Und, aber bei mir war so stark der ich habe das gebraucht, weißt du?
0: Aber also, als du nach Deutschland gekommen bist, hast du ja erstmal was ganz anderes gemacht. So. Und wie
1: ich habe mein Akkordeon verkauft für die Kaution, für meine Wohnung zu zahlen. Ja.
0: Wirklich? Ja. Aber das hat dem Herz wehgetan.
1: Ja, aber war ein Punkt, ein bestimmter Punkt in meinem Leben, wo habe ich gesagt, ich bin jetzt in Deutschland, ich will vielleicht was Normales machen. Also eine Familie einzubauen. Mhm. Weißt du, eine schöne Hause, ein Hund, zwei Kinder, eine Frau. Nicht in dieser Ordnung. Ja.
0: Und Mama und Papa haben gesagt, wir brauchen dich auch, oder?
1: Genau.
0: Da hast du dein Akkordeon geopfert. Aber das Akkordeon hat dich wieder gefunden.
1: Ja, aber weißt du nicht, kannst du dich nicht vorstellen, wie es passiert?
0: Wie?
1: Wahnsinn. Also, ich hatte in einer Firma gearbeitet und habe ich einen Laden, einen musikalischen Laden gesehen mit einer Hona in die Vitrine. Und habe ich meinen Chef angerufen.
0: Also gesagt, das ist das Instrument hier?
1: Ja, ja,
0: ne?
1: War in die Vitrine. Marke Hona. Ja. Mhm. Ich habe meinen Chef in meinem Beruf angerufen, habe ich gesagt, ich bin krank, ich komme heute nicht. Und ich bin die ganze Nachmittag geladen geblieben, habe ich Akkordeon gespielt. Und die Frau, die Karin, hat am Ende von diesem Nachmittag gesagt, bringst du dein Akkordeon mit? Bringst du dieses Akkordeon mit zu Hause? Wenn du Geld hast, komm vorbei und bringst du mir. Also du ohne Akkordeon kann nicht sein.
0: Hat
1: also,
0: sie sofort gesehen, das ist ein besonderer Musiker.
1: Hat das gespürt und ja.
0: Und hast du das da mitgenommen?
1: Ja.
0: Hast du es bezahlt irgendwann?
1: Natürlich habe ich bezahlt, aber nicht sofort. Nicht sofort. Und die Karin hat mich gewartet. Und
0: aber
1: ja,
0: was für ein Glück ist das bitte? Also auch von dieser Karin, hast du noch Kontakt mit ihr?
1: Ja, ja, klar. Also ist bestimmt jetzt am Fernsehen an mich zu schauen. Ja.
0: Aber es waren zweimal ja Menschen, die dich zu einem Instrument geführt haben. Einmal dieser Herr in Sizilien, von dem du das Akkordeon
1: Mario,
0: von dem du das Akkordeon spielen auch gelernt hast. Ja. Und dann die Karin. Ist das auch Glück gewesen bei dir?
1: Ja, ja, keine Ahnung. Also, ich weiß es nicht. Also ist ein
0: Schicksal.
1: Ja, ja, Destino. Destiny. Fato, ja. Schicksal.
0: Ja, sehr, sehr schön.
1: Das ist schwer zu antworten.
0: Der Preis, den du ja bekommen hast, der hat dir auch viele, viele neue Musikschülerinnen und Schüler beschert.
1: Ja,
0: einen 91-Jährigen, das fand ich auch sehr imposant, dass da jemand noch mal ein Instrument spielt.
1: Ja.
0: Und du würdest auch für uns heute was Kleines spielen, habe ich gehört.
1: Auf jeden Fall.
0: Da freuen wir uns.
1: Darf ich?
0: Ja, bitte. Ja, das ist so ein schönes Instrument.
1: Gefällt dir?
0: Ja, sehr schön. Das ist die Victoria, sehe ich gerade.
1: Das ist eine Victoria, ja. Ich spiele ganz kurz eine von meinen Kompositionen, ja.
0: Ja, bitte.

0: Alvaro Ferreira, vielen, vielen herzlichen Dank.
1: Danke
0: Wunderbar,
1: dir.
0: Dankeschön. Ja, das war jetzt Kunst zum Hören. Und Kunst zum Schmecken gibt's aus Karlsruhe. Das klingt total verrückt. Man muss es sehen, bevor man versteht, was wir meinen. Kunstwerke, daraus kann man nämlich alkoholische Getränke machen. Gucken Sie mal.
2: Kunst kann man ja prima anschauen. Aber was wäre, wenn man sie auch schmecken könnte?

Diese beiden hatten die Idee dazu. Sie verwandeln Bilder der Kunsthalle Karlsruhe in Cocktails. Der Bartender Mokaba und der Designer Sven Kaun Federle haben sich gemeinsam auf die Suche nach den passenden Bildern gemacht und eine außergewöhnliche Barkarte erschaffen. Zum Trinken

0: und zum Schauen.
1: Schauen Sie sich mal das Bild selber an. Also das vereint Magistralität, das vereint Selbstbewusstsein der Frau, das vereint Finesse, Eleganz, ja, das vereint kleine Details, also sehr viele kleine Details, wie diesen Fächer hier, was sie in der Hand hält, die Rose da oben plus die Perle.
2: Und es ist ein Peter Paul Rubens. Das war uns natürlich auch wichtig, ihn da noch mal richtig zu repräsentieren.
1: In im Szene zu setzen.
2: Und da sind wir natürlich auch ein bisschen stolz drauf, dass sehr. Es in Karlsruhe auch ein Rubens hängt.
1: Sehr.
0: Mokaba ist es ein großes Anliegen der Stadt Karlsruhe, etwas zurückzugeben. Der Stadt, in der er seit 2021 seine Bar, den Salon Ruppel, betreibt. Er versteht sich selbst auch als Künstler.
1: Ich schaue mir das Bild an, das Bild spricht mich an. Das, was ich empfinde, meine Emotionen, was ich rausfinde, was sich rausfiltriert, die Farben, der Zusammenbau der Farben, weil der Drink ist nicht nur die Aromen zusammenzufügen, sondern ich muss den Drink so präsentieren, sodass es genau das Bild entspricht, was ich empfunden habe vor dem Gast. Als Zutaten in den Herbal Grace haben wir Schokolade, Tamarinde, ja, wir haben Salz, wir haben Tequila, Mezcal und Gingerbier. Ich glaube, das vereint komplett den Drink hier. Das ist ein Drink, der sehr beschützend ist, der sehr harmonisch ist, aber gleichzeitig auch dieses erdige Note, ja, verlangt. Und die salzige Note verlangt durch das Meer, was hier, diese Meerbrise, was hier hinten ist. Ein Agavendestillat aus Mexiko. Dann direkt kommt Schokolade und Salz rein, die wichtigsten Zutaten. Dann kommt jetzt die Süße und die Säure. Die geben die Balance, wie ausbalanciert der Drink ist. Und hier als Süße nehmen wir Vanille. Und dann natürlich der wunderbare Gingerbier. Ein kleines bisschen Goldpowder. Seine Beschreibung passt 100% zu dem Drink, wie ein Gebet am Straßenrand. Rauchig, salzig und bittersüß. Voller Wärme, Würde und Wildheit.
0: Kunst sinnlich erfahrbar machen, das hat auch die Kunsthalle begeistert. Und nicht nur die. Die Karte wurde auch mit dem International Creative Media Award Silver ausgezeichnet. Und wie schmeckt jetzt der Rubens?
1: Wie ein Rausch in Überfluss. Süß, feurig, geheimnisvoll. Der Garten Eden mit einem dunklen Lächeln. So. Und so soll der Drink rüberkommen eigentlich.

0: Wer die Cocktails in der Karte so poetisch beschreibt, muss sie natürlich auch vorher probieren. Gerne auch öfters.
1: Das Rubensbild strahlt für mich sehr viel Wärme aus, auch sehr viel Präsenz von der Person, die abgebildet ist. Und es überträgt sich für mich sehr gut in diesem Cocktail, der auch sehr rund ist, wenig Kanten hat, sondern einfach sehr angenehmen Geschmack auch zeigt.
0: Bevor die Bar öffnet, ist Mukaba mindestens 7 Stunden mit den Vorbereitungen für seine hochkomplexen Drinks beschäftigt.
2: Man kommt nicht hierher, um zu trinken, sondern man kommt hier wirklich, um irgendwelche Erlebnisse zu haben, was passiert mit den Aromen.
3: Da auch gerade Lust auf so einen Cocktail bekommen? Ich bin gar nicht ein Cocktailtrinker, aber so ein Salvador Dali oder ein Picasso tät ich auch nehmen. So, die Quizwand, die ruft schon und das bedeutet, hallo Frau Manns aus Landau in der Pfalz.
4: Hallo.
3: Hallo, Sie sind die Kandidatin A. Sie dürfen gleich loslegen, nachdem ich Kandidatin B begrüßt habe und das ist die Frau Juncker aus Völklingen.
5: Hallo.
3: Die ist auch da. Super. Wir legen los. Die Frau Manns sucht sich eine Frage aus.
4: Die 4, bitte.
3: Die 4 ist Ihre erste Frage und dafür könnt's gleich 59 € geben. November Rain heißt eine Ballade.

0: Europalette.
1: Und das ist richtig, 30 Euro. Frau Manns, Sie machen weiter.
2: Ich hätte gern die 12.
1: So, da kommt die 12. Wo findet man auch in Armbanduhren, oder was findet man auch in Armbanduhren? Eine Rampe, einen Aufzug, eine Treppe.
2: Ein Aufzug?
1: Einen automatischen und einen, den man von der Hand aufziehen kann. Ein Handaufzug. Richtige Antwort, 13 Euro. Und die Frau Juncker ist wieder dran.
0: Die Nummer 5.
1: Gerne, hier kommt die 5. Raglan bezeichnet eine besondere Schnittform von Ärmeln, Technik des Weinkelterns, Stimmung von Saiteninstrumenten. Raten Sie, wenn Sie es nicht wissen. Ja. Aber B. B sagen Sie?
0: Ja.
1: Das weiß man auch wirklich nur, wenn man so eine Schneiderausbildung gemacht hat. Das war eine schwierige Frage. So, die Frau Manns ist wieder dran.
2: Ich hätte gern die 1.
1: Die 1 kommt. Worauf weist ein Andreaskreuz im Straßenverkehr hin? Auf einen Fahrradweg, auf einen Bahnübergang, auf eine Autobahnabfahrt?
2: Ein Bahnübergang.
1: 14 Euro gibt es dafür und wir sind bei der Frau Juncker.
2: Die 10, bitte.
1: Die 10. Welchen besonderen Titel trägt unser Gast Salvo La Ferreira aus Ulm? Akkordeon-Weltmeister, Jodel-Europameister oder Blockflöten-Champion?
2: Ist A.
1: Blockflöten-Champion ist zu gut, ne? Ja. A ist natürlich richtig. So, wir sind jetzt bei wem? Kandidat B. Oder? Frau Juncker. Nee, Frau Manns.
2: Die 11, bitte.
1: So, die 11. Frau Manns. Die einzelne Rippe eines Heizkörpers heißt in der Fachsprache Jalousie, Vorhang oder Lamelle.
2: Lamelle.
1: Dafür gibt es 29 Euro. Und jetzt sind wir bei der Frau Juncker.
0: Die Nummer 7.
1: 7 kommt. Die klassische Kneippbehandlung gründet auf 3 Bausteinen, 5 Säulen, 7 Grundpfeilern.
2: Oh.
1: Ja, kann man auch nur raten.
0: Ja.
2: B.
1: Oh, B. Ich sag nur Hydro, Bewegungs-, Phyto-, Ernährungs- und Ordnungstherapie, 5 Säulen. Richtige Antwort. Sehr gut. So, Frau Manns, jetzt Sie.
2: Die 9.
1: Die 9 ist da, die drehen wir um. Wie viele Bahnhöfe gibt es im klassischen Monopoly-Spiel? Einen, zwei oder 4?
2: 4?
1: Ja, 28 Euro. Frau Juncker?
2: Die 3.
1: Die 3. Augenblicklich führen Sie mit 105 Euro. Und weiter geht's mit der Frage. Zur Gruppe der Supermodels der 90er Jahre zählt auch Linda, Evangelista, Apostela oder Propheta? Sagen Sie die Namen im Einzelnen mal so hintereinander durch. Ganz schnell. Jetzt muss Linda Evangelista sagen Sie. So, das ist diese Dame hier. Und jetzt sind wir bei der Frau Manns. 6 oder 2?
2: Die 2, bitte.
1: Gerne. Aha, jetzt kommt Bewegung ins Spiel. Was haben Sie? Oh, Gleichstand. Je nachdem, was jetzt passiert bei der Frau Juncker, wissen wir, wer gewinnt. Die 6. Das ist Ihre Frage, Frau Juncker. Was für ein Gleichstand. Wo wurde heute ein neuer Koalitionsvertrag vorgestellt? In Nordrhein-Westfalen, in Bayern, in Baden-Württemberg.
2: C.
1: 13 Euro. Diese 13 Euro machen Sie zur Gewinnerin.
2: Jawohl!
1: Verrückt, gell? Frau Manns, ich habe mir gedacht, jetzt hat sie gekriegt. Und dann hat die Frau Juncker aber durchgezogen. Die Frau Manns bekommt ein schönes Tässchen als Erinnerung an unser Spiel. Und Frau Juncker ist die Siegerin. Das war Kaffee oder Tee für heute. Morgen melden wir uns wieder. Wir freuen uns, wenn Sie wieder dabei sind. Morgen wird es um die Frauengesundheit gehen. Wir werden über die Wechseljahre auch sprechen. Ist ja immer noch ein Tabuthema. Morgen dann bei uns. Jetzt die Nachrichten. Tschüss.
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0: Guten Abend und willkommen zu SR Info um 18 Uhr. Heute mit diesen Schwerpunktthemen. Neuaufstellung. FDP im Saarland unterstützt Kubikis Kandidatur für den Bundesparteivorsitz. Razzien. Ermittler gehen bundesweit gegen rechtsextreme Organisationen vor. Und Bilanz. Regierung um Bundeskanzler Merz ist seit einem Jahr im Amt. Er hat eine große Bekanntheit, der ehemalige Bundestagsvizepräsident Wolfgang Kubicki. Mit dieser und der medialen Aufmerksamkeit will er die Liberalen im Bund und auch im Saarland zurück in die Erfolgsspur bringen. Außerdem will er der neue Parteichef der Liberalen werden. Auf Einladung der Familienunternehmer ist Kubicki nach eigenen Angaben heute im Saarland im Rahmen seiner Deutschlandtour.
1: Mit dem Auto bringt die FDP-Landesvorsitzende Wolfgang Kubicki zu seinen Terminen im Saarland. Kubicki tut durch die Bundesländer, weil er noch in diesem Monat zum Bundesvorsitzenden der FDP gewählt werden will. Mit seiner Bekanntheit will er die Partei wieder nach vorne bringen. Ziel ist es, im Bund, aber auch im Saarland wieder über die 5%-Hürde zu klettern.
2: Wir haben 2017 auch fast monothematisch mit dem Thema Digitalisierung sehr viele junge Leute begeistert. Und wir haben 2021 mit dem Thema Verteidigung der Grundrechte in der Corona-Pandemie 79% unserer Wählerinnen und Wähler haben das als ihren Antrieb für die FDP zu wählen beziffert. Wir müssen jetzt deutlich machen, nicht? Wir wollen die Wettbewerbsfähigkeit, Leistungsfähigkeit unseres Landes wiederherstellen, damit wir alle wieder eine Perspektive haben für ein möglichst glückliches, zufriedenes und auch anspruchsvolles Leben.
1: Aufbruchsstimmung, die hat die FDP im Saarland dringend nötig. Seit 2012 schaffte es die Partei nicht mehr in den Landtag. Auch die Zahl der Mitglieder ging nach den hohen Werten Anfang 2022 kontinuierlich nach unten und liegt momentan bei 870. Die Parteistrukturen seien trotzdem noch vorhanden.
3: Ich war in den letzten Wochen sehr viel auch in den Ortsverbänden unterwegs, weil überall jetzt auch Mitgliederversammlungen stattfinden, Vertreterwahlen stattfinden. Ich bin immer auf eine sehr motivierte, sehr engagierte Basis gestoßen. Das ist auch viel der Tatsache geschuldet, dass Wolfgang Kubicki bekannt gegeben hat, dass er sich zur Verfügung stellt, dass er Verantwortung übernimmt.
1: Mit seinen 74 Jahren will Kubicki die Gegenwart der Partei gestalten, aber nicht ihre Zukunft sein.
0: Angesichts der zunehmenden antisemitischen Vorfälle an saarländischen Schulen fordert die Synagogengemeinde Saar Konsequenzen. Konkret schlägt sie die Ernennung eines Antisemitismusbeauftragten an den Schulen vor. Das könne zum Beispiel ein Lehrer sein, der sich besonders auskenne und Ansprechpartner bei antisemitischen Vorfällen sei. Außerdem solle der Umgang mit Antisemitismus stärker in der Lehrerausbildung vorkommen. 2 Wochen nach der Attacke auf das Saarlouis Rathaus sind 2 Tatverdächtige ermittelt worden. Das teilte die Generalstaatsanwaltschaft Saarbrücken auf SR-Anfrage mit. Sie sollen mehrere Fenster des Rathauses beschossen haben. Die Staatsanwaltschaft geht von einem Zusammenhang mit einer zuvor gehissten Israel-Flagge aus. Damit wollte die Verwaltung an den Unabhängigkeitstag Israels erinnern. Die Beschuldigten bestreiten die Tat. In ganz Deutschland kontrolliert der Zoll seit dem Morgen Firmen in der Paketbranche. Auch im Saarland sind nach Angaben der Behörde 27 Beamte im Einsatz. Solche Schwerpunktprüfungen fänden regelmäßig statt, auch ohne konkreten Verdacht. In der Vergangenheit seien dabei mehrfach Verstöße gegen den gesetzlichen Mindestlohn festgestellt worden.
4: Der bundesweite Digitalverband Bitkom hat in Berlin seinen Länderindex 2026 vorgestellt. Untersucht wurde die digitale Ausstattung der Bundesländer. Das Saarland schnitt besonders gut ab und sprang seit der letzten Untersuchung vor 2 Jahren von Rang 12 auf 6. Besonders ausschlaggebend die Digitalisierung von Schulen und Bildung sowie die Ansiedlung von Schlüsseltechnologien in der Industrie. Ausbaufähig sind laut Bitkom der Glasfaserausbau und die digitale Verwaltung. Der Verein Velutina Netzwerk Saar rät bei Arbeiten rund ums Haus zur Vorsicht wegen der asiatischen Hornisse. Die Königinnen bauen derzeit kleine Nester in einer Höhe von bis zu 2 Metern. Wer ein Nest entdeckt, kann es dem Velutina Netzwerk Saar online melden, um es entfernen zu lassen. Im Sommer bauen die asiatischen Hornissen größere Nester, die oft hoch in Bäumen hängen. Die Urban Art Biennale in der Völklinger Hütte öffnet am Samstagnachmittag für das Publikum. Mit Ud Couture bieten Coco Bergholm und Jo Preußler aus Berlin ein partizipatives Projekt. Die Besucher können ihre Kleidung probieren, die mit dem Hüttenambiente verschmilzt. Von den Künstlern aufgegriffen werden diesmal auch viele umweltpolitische und gesellschaftlich relevante Themen. Die Art Biennale ist noch bis zum November zu sehen.
0: In insgesamt 12 Bundesländern sind Ermittler heute gegen rechtsextreme Jugendorganisationen vorgegangen, auch im Saarland. Die Razzia richtete sich gegen 36 mutmaßliche Mitglieder der Gruppen Deutsche Jugend voran und Jung und Stark. Die beiden Vereine sollen unter anderem linke Gruppen und sexuelle Minderheiten angegriffen haben.
5: Berlin heute Morgen. Polizisten durchsuchen eine Wohnung im Auftrag der Bundesanwaltschaft. So wie an vielen anderen Orten in Deutschland. Der Hintergrund: 36 Personen sollen zwei rechtsextremistischen Gruppierungen angehören. Deren Namen: Jung und Stark und Deutsche Jugend voran.
6: Nach unseren Erkenntnissen sind das gewaltbereite Jugendorganisationen aus dem rechtsextremistischen Bereich. Diese Vereinigungen vernetzen sich zunächst in der Regel über das Internet, über Chatgruppen, über soziale Medien. Dort werden dann auch neue Mitglieder rekrutiert. Die Vereinigungen treten dann aber auch durchaus tatsächlich in Erscheinung durch die Begehung von Gewaltdelikten.
5: Der juristische Vorwurf: Mitgliedschaft in einer kriminellen Vereinigung, aber auch gefährliche Körperverletzung.
7: Es geht darum, dass diese Gruppen ganz gezielt politisch Andersdenkende angegriffen, in Fallen gelockt haben sollen und auch aus ihrer Perspektive unliebsame sexuelle Orientierungen, also insbesondere queere Menschen, angegriffen haben sollen. Das alles von Leuten, die ausgesprochen jung und ausgesprochen radikal gewesen sein sollen.
5: Generell traten die Gruppierungen in der Vergangenheit durchaus offen in Erscheinung, im Netz, aber auch auf Demonstrationen. Festnahmen gab es bei der heutigen Aktion der Behörden nicht. Die Bundesanwaltschaft will mit den Durchsuchungen den bestehenden Verdachtsmomenten nachgehen. Das Ermittlungsverfahren läuft also weiter.
0: Gut 6 Wochen nach der Landtagswahl in Rheinland-Pfalz haben CDU und SPD ihren Koalitionsvertrag unterschrieben. Der neue Landtag tritt am 18. Mai erstmal zusammen. Dann soll Gordon Schnieder von der CDU zum Ministerpräsidenten gewählt werden. Der scheidende Ministerpräsident Schweizer wird künftig die SPD-Fraktion im Landtag führen. Auch in Baden-Württemberg haben Grüne und CDU heute ihren Koalitionsvertrag vorgelegt. Die Parteitage müssen am Samstag allerdings noch zustimmen. Es war ein holpriger Start vor einem Jahr, als Friedrich Merz erst im zweiten Wahlgang im Bundestag zum Kanzler gewählt wurde. Und holprig ging es auch weiter für die schwarz-rote Regierung. Immer wieder gibt es Streit zwischen Union und SPD. Angekündigte Reformen lassen auf sich warten. Und Umfragen zeigen, die Wählerinnen und Wähler sind unzufrieden. Das Kabinett ging heute wie gewohnt seiner Arbeit nach.
8: Zum 43. Mal eröffnet Kanzler Merz die Kabinettssitzung. Ein Jahr schwarz-rote Koalition liegt hinter ihm. Vor genau einem Jahr startete die Koalition mit einem Lächeln. Der Kanzler gab damals eine Runde Bier aus, heißt es. Heute zieht der Kanzler angesichts schlechter Umfragewerte im ZDF-Interview eine ernüchternde Bilanz.
9: Es geht um die Frage, ob die Menschen in Deutschland uns, der Bundesregierung, letztendlich den politischen Parteien der demokratischen Mitte, noch etwas zutrauen und ob wir diesem Anspruch gerecht werden. Und da sage ich ganz offen, ja, wir bleiben hinter diesem Anspruch, auch dem selbstgestellten Anspruch, zurück.
8: Die Vorstellungen von Union und SPD, sie passen nicht immer zusammen. Die SPD zählt zum Koalitionsgeburtstag Erfolge auf, von einem Sondervermögen für Infrastruktur bis hin zu mehr Geld für Verteidigung. Im Bundestag räumt Arbeitsministerin Baas ein:
10: Der Arbeitsmarkt steht weiter unter Druck. Viele Menschen sorgen sich in der Tat in diesen Tagen um ihre Jobs. Wir müssen wirtschaftlich wieder in die Spur kommen.
8: Mehr Wirtschaftswachstum, aber auch eine steuerliche Entlastung für Bürger will auch Kanzler Merz. Doch über das Wie ist er sich mit der SPD nicht einig.
9: Dass wir bei der Einkommensteuer in der Tat etwas tun müssen, aber die unteren und mittleren Einkommen zu entlasten und die oberen noch zusätzlich zu belasten, geht einfach nicht. Und das ist ein Dissens mit der SPD, weil in diesem Bereich auch sehr viele Unternehmen besteuert werden.
8: Nach einem Jahr kritisieren Politikwissenschaftler vor allem die Kommunikation der Koalition.
11: Dass die Regierung ein Erwartungsmanagement betrieben hat, als könne man per Knopfdruck die Regierung nach vorne bringen, indem die Wirtschaft nach vorne gebracht wird, indem die Außenpolitik nach vorne gebracht wird, indem der Sozialstaat reformiert wird. Und das sind alles längerfristige, komplexe Prozesse.
8: Bis bei den Menschen die vielen geplanten Reformen der Koalition spürbar werden, kann es noch dauern.
0: China gilt als größter Abnehmer von Öl aus Iran. Die Blockade der Straße von Hormuz trifft die chinesische Wirtschaft also besonders. Auch deshalb will sich die Regierung in Peking nun stärker für ein Ende der Kämpfe zwischen den USA und Iran einsetzen und vermitteln. Für nächste Woche hat US-Präsident Trump einen Besuch bei Staatspräsident Xi angekündigt. Heute war Irans Außenminister in Peking.
12: Es ist ein kurzes Treffen der beiden Außenminister mit wenig Informationen, die nach außen dringen. Hauptthema war der von den USA und Israel begonnene Irankrieg. In der Pressekonferenz danach nur altbekanntes und versöhnliche Worte in Richtung USA. China setzt sich dafür ein, die Feindseligkeiten zu verringern, Friedensgespräche weiterhin zu fördern, sowie eine größere Rolle bei der Wiederherstellung des Friedens im Nahen Osten zu spielen. Für Iran ist die Volksrepublik der wichtigste Handelspartner. Rund 80% seines Öls geht nach China. Beide Länder unterzeichneten 2021 ein umfangreiches Investitionsabkommen. Iran ist wirtschaftlich abhängig von der Volksrepublik. Das Treffen heute ist für China schon Teil der Vorbereitung für das Gipfeltreffen mit US-Präsident Trump in Peking nächste Woche.
13: Iran ist nicht der Selbstzweck, sondern eigentlich die Verhandlungsmasse für das, was auf dem Gipfel besprochen werden soll. Also für chinesische Unternehmen, für die Zölle, aber eben auch Technologiezugang bis zum Thema Taiwan. Also insofern ist das Treffen jetzt ein Vorgeschmack darauf, dass China hier eigentlich Schach spielt und nicht direkt Iran zur Hilfe kommen möchte.
12: Seit dem letzten Treffen der beiden im Oktober letzten Jahres hat sich die Verhandlungsposition Chinas, so viele Experten, gegenüber den USA wegen des Iran-Kriegs verbessert.
0: Wegen der Blockade der Straße von Hormuz wird in Deutschland weiter über einen möglichen Kerosinmangel diskutiert. Die Lufthansa hat sich nun dafür ausgesprochen, für einen solchen Fall frühzeitig Vorbereitungen zu treffen. Unternehmenschef Spohr sagte zwar, er sei zuversichtlich, dass die Anpassungen nicht erforderlich seien, es sei aber auch besser, vorbereitet zu sein. Unterdessen hat Israel angeboten, Deutschland mit Kerosin zu beliefern. Das teilte das Wirtschaftsministerium mit. Angaben zu Details und Mengen lägen bislang aber nicht vor.
14: Die Wirtschafts- und Handelsminister der G7-Staatengruppe beraten in Paris über die wirtschaftlichen Folgen durch die Blockade der Straße von Hormuz. Bundeswirtschaftsministerin Reiche erklärte, jeder Tag ohne freie Passage bedeute hohe Energiepreise, gestörte Lieferketten und steigende Produktionskosten. Beim Treffen geht es außerdem um fairen Wettbewerb mit China sowie um mögliche neue US-Strafzölle. Nach dem Ausbruch des Hunter-Virus auf einem Kreuzfahrtschiff vor Kap Verde sind 3 Passagiere mit einem Boot abgeholt worden, darunter eine Deutsche. Laut Weltgesundheitsorganisation handelt es sich um 2 Erkrankte und eine Kontaktperson. Unterdessen wurde in der Schweiz laut Behörden ein früherer Passagier des Kreuzfahrtschiffs ebenfalls positiv auf das Hunter-Virus getestet. Er werde aktuell in Zürich behandelt. Bei einem russischen Drohnenangriff in der ukrainischen Grenzregion Sumy ist nach Behördenangaben eine Frau ums Leben gekommen. 3 weitere Menschen wurden verletzt. Zudem trafen die Angriffe auch einen Kindergarten. Die russischen Angriffe gingen weiter, obwohl Kiew ab Mitternacht eine Feuerpause ausgerufen hatte. Die ukrainische Regierung wirft Russland erneut Verstöße gegen die Waffenruhe vor.
0: Und jetzt schauen wir noch auf die Wetteraussichten. Die hat Lisa Daun für Sie.
15: Merci, Anja. Guten Abend, liebe Zuschauer. Wir blicken nun gemeinsam auf das Saarlandwetter von morgen. Am Donnerstag, da ist es von der Mitte Deutschlands bis in den Osten bedeckt und regional erwartet uns etwas länger anhaltender Regen. Sonst gibt es bei Wolken und Sonne örtliche Schauer. Lokal bleibt es trocken, bei landesweit 9 bis 19 Grad. In der Nacht zum Donnerstag, da lockern die Wolken über dem Saarland kaum auf und immer wieder, da kann es zu Regen kommen. Vielerorts bleibt es aber über weite Strecken trocken, bei 7 bis 10 Grad. Auch am Donnerstag überwiegen die Wolken. Am Nachmittag besteht die Chance auf ein paar Sonnenstrahlen und das bei Höchstwerten von 12 bis hin zu 16 Grad. Ja, und am Freitag, der erwartet uns

0: weitgehend ein trockener Wechsel aus Sonne und Wolken. Die Temperaturen, die steigen wieder auf Höchstwerte von 17 bis 21 Grad. Am Samstag bei 20 bis 24 Grad mehr Sonne, gepaart mit Quellwolken und einer geringen Schauer- und Gewitterneigung. Am Sonntag kommen von Frankreich her Schauer und Gewitter, ähnlich auch am Montag. Soweit das Wetter für jetzt. Mehr gibt's um 18.45 Uhr. Zurück zu dir.
1: Danke, Lisa. Und das war SR Info um 6. Um 20 nach 7 gibt es den aktuellen Bericht. Und um 21:45 melden wir uns noch einmal mit der Spätausgabe von SR Info. Ich wünsche Ihnen noch einen schönen Abend.
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3: Wir beginnen mit der Ukraine. Beide Kriegsparteien haben eine Waffenruhe verkündet, allerdings mit unterschiedlichem Beginn. So läuft seit Mitternacht eine einseitige Feuerpause der Regierung in Kiew. Auch wenn die Nacht relativ ruhig verlief, Russland setzt seine Angriffe fort. In der Stadt Sumy sind heute zwei russische Drohnen in einen Kindergarten eingeschlagen. Kinder waren nicht anwesend, aber ein Wachmann wurde getötet, zwei Personen verletzt. Kiew wirft Moskau vor, die Waffenruhe zu ignorieren. Der Kreml hatte angekündigt, nur am 9. Mai anlässlich des Sieges über Nazi-Deutschland die Waffen schweigen zu lassen. Aber auch die Ukraine feuerte zuletzt Marschflugkörper ab auf Fabriken, die tief in Russland liegen. Ja, obwohl Deutschland offiziell fest an der Seite der Ukraine steht, werden immer wieder deutsche Bauteile, zum Beispiel in russischen Drohnen, gefunden. Wie kann das sein? Sanktionen sollen doch verhindern, dass europäische Technologie in russischen Waffen landet. Ja, geleakte Zolldaten zeigen nun, viele dieser Komponenten gelangen über Umwege, vor allem über Kasachstan, nach Russland. Ja, und ermöglicht durch Zwischenhändler. Ein Rechercheteam der ARD deckt dieses System auf.
4: Kiew, Anfang Februar. In diesem Haus ist eine russische Drohne eingeschlagen. Das obere Stockwerk fast komplett zerstört. Ein vierjähriges Mädchen verliert in dieser Nacht beide Eltern. Auf der Straße bergen Polizisten die Trümmer einer weiteren Kampfdrohne. Wir treffen Spezialisten des staatlichen forensischen Instituts der Ukraine. Sie erklären uns, viele Bauteile stammten aus westlicher Produktion, auch aus Deutschland.
5: Wir finden sie in den neuesten Modellen aus dem russischen Jalabuga, ebenso wie in den ältesten Versionen, die noch aus dem Iran stammen. In all diesen Drohnen stecken deutsche Komponenten.
4: Ein Interview mit uns lehnen alle abgebildeten Firmen ab. Schriftlich teilen sie uns mit, man halte sich an alle Sanktionen, betreibe viel Aufwand, sie zu befolgen. Und über den Einsatz ihrer Produkte sei man betroffen. Wie ist es möglich, dass nach vier Jahren Krieg offenbar immer noch deutsche Bauteile in russischen Waffen stecken? Russische Zolldaten bringen uns auf eine Spur. Diese führt uns nach Kasachstan, in die Hauptstadt Astana. Laut Zolldaten soll eine kasachische Firma sanktionsbewehrte Waren nach Russland geliefert haben. Der Wert mehr als 200.000 Dollar. Der Geschäftsführer präsentiert uns stolz deutsche Produkte der Firmen Mennekes und Hensel aus dem Sauerland. Den Vorwurf, Sanktionen zu brechen, bestreitet er.
6: Nein, sowas gibt es bei uns nicht. Wir liefern gar nichts nach Russland.
7: Aber sie stehen auf den Zolllisten. Die sagen, ihre Firma liefert nach Russland.
6: Davon weiß ich nicht. Wir machen das sicher nicht. Ich kann Ihnen das als Geschäftsführer versprechen, denn es ist aufgrund der Gesetze unmöglich, deutsche Ware nach Russland zu liefern. Das funktioniert rein praktisch überhaupt nicht.
4: Auf dem Flur treffen wir eine Mitarbeiterin der Firma. Wir sprechen sie an.
7: Laufen die Lieferungen nach Russland gut?
8: Ja, aber es ist schwierig. Es gibt russische Banken, die eine Alternative gefunden haben. Es dauert zwar länger, aber es funktioniert.
4: Wir sind überrascht, wie freimütig die Büroangestellte Auskunft gibt. Wir bitten die Firmen Mennekes und Hensel um ein Interview. Beide lehnen ab, antworten schriftlich. Hänsel teilt mit, der Händler in Kasachstan sei ihnen bisher nicht bekannt gewesen. Man wolle jetzt rechtliche Schritte einleiten. An der kasachischen Grenze zu Russland stauen sich derweil noch immer hunderte Lkw. Dass hier auch mit sanktionierter Ware gehandelt wird, gilt als offenes Geheimnis.
3: Das war nur ein kleiner Teil der aufwendigen Recherchen. Mehr dazu können Sie sehen in der Doku Die Russlandroute. Sind die Sanktionen sinnlos? 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Ja, die Lage am Persischen Golf ist vertrackt. Immerhin noch hält die Waffenruhe, aber die Straße von Hormus ist weiter gesperrt. Beide Seiten, der Iran und die USA, behaupten sie zu kontrollieren. Und jetzt überrascht US-Präsident Trump wieder einmal mit einer Entscheidung. Mit dem Projekt Freiheit haben die US-Streitkräfte 2 Tage Schiffe aus der Meerenge geleitet. Doch jetzt hat Donald Trump auf Truth Social die Operation gestoppt. Vorübergehend. Seine Begründung, ein mögliches Abkommen mit dem Iran zur Beendigung des Krieges. Ja, immer noch sitzen rund 1500 Schiffe in der Region fest. Wie angespannt die Lage ist, zeigt der Angriff auf ein französisches Handelsschiff vor Dubai. Ja, dabei wurden gestern mehrere Besatzungsmitglieder verletzt. Zur genauen Zahl und dem Angreifer machte die Reederei bislang keine Angaben. Ja, die Lage in der Straße von Hormus bleibt also weiter angespannt, auch weil Donald Trump mal wieder vom Tisch fegt, was vor 2 Tagen noch als Gesetz galt. Und es ist schön, dass du bei uns bist, denn darüber können wir auch sprechen. Studioleiterin der ARD in Washington, Gudrun Engel. Wir haben es gerade gehört, schon wieder von einer Kehrtwende von Donald Trump in Sachen Iran. Gudrun, wie ist es eigentlich für dich, täglich diese Trump-News im Bilde zu behalten? Und dann auch, inwiefern kannst du dieses Hin und Her eigentlich, beeindruckt dich das noch?
9: Also beeindruckend ist die atemberaubende Schnelligkeit, mit der der Mann ständig seine Meinung wechselt. Mhm. So, es ist wahnsinnig schwer, da dann immer genau zu wissen, was jetzt wirklich neu ist und was wirklich kommen wird, weil er eben ständig sich umentscheidet. Und die Fragen an uns sind ja natürlich, was gilt denn nun? Und ganz ehrlich, dadurch, dass er ja noch nicht mal weiß oder sich erinnern kann, was er am Tag vorher gesagt hat, manchmal scheint es ja so, ist es für uns immer wahnsinnig schwer einzuschätzen, was denn jetzt vermutlich als nächstes eintritt. Ja.
3: Aber wir sprechen ja mit dir als Korrespondentin nicht nur über Trump, sondern über viel mehr, denn du arbeitest ja seit 2022 in Washington, auch für uns hier in Brisant. Wir gucken mal ganz kurz rein, was wir sonst noch von dir so sehen.
10: Ja, noch ein Superlativ, alle sind super müde.
11: Nee, diese Frau spricht hier mit Sicherheit nicht von sich selbst. Gudrun Engel, unsere Fachfrau in den USA, immer aufgeweckt und ganz nah dran.
10: Da wollen sie einziehen, Kamala Harris und Donald Trump.
11: Seit über 3 Jahren Leiterin des ARD-Studios in Washington mit hochgradig gefragter Expertise.
12: Ja, fragen wir nach bei Gudrun Engel
13: in Washington.
11: Diese Frau geht dahin, wo es weh tut. Ob früher im Saunaclub oder mittendrin in der ganz großen Politik. Geboren im fränkischen Odenwald, studiert sie später Journalistik und Politikwissenschaften. Danach der Sprung zum WDR in Köln und volle Breitseite rein in die 5. Jahreszeit.
10: Kölner Alarm!
11: Erst springt sie in verschiedenen Studios weltweit ein. 2022 geht's über den großen Teich ins Zentrum der Macht. Aber Frau Engel kann auch glamourös, zum Beispiel in Hollywood mit unserer Susanne.
10: Großer Jubel.
14: Die saßen oben auf den Rängen und wie du sagst, riesengroßer Jubel.
11: Wir jubeln mit über Gudrun Engel auf dem Brisant-Sofa.
3: Sehr schön. Und Dankeschön. Was du nicht alles machst. Wenn wir gerade bei Trump sind, hier in Deutschland wird ja oft so der Kopf geschüttelt, wenn es um Trumps Politik geht. Also ja, ob er wirklich als Politiker geeignet ist oder ob er vielleicht fehl am Platz ist in dieser Position. Wie siehst du das?
9: Die Mehrheit der Amerikaner hat ihn gewählt. Ganz unstrittig. Und deswegen ist er der Präsident dieses Landes und damit der mächtigste Mann der Welt. Und ja, seine Beliebtheitswerte sind seitdem in den Keller gesunken, jetzt noch so bei 34% nur noch. Aber klar, also der Mann ist in einer demokratischen Wahl in dieses Amt gekommen und deswegen ist er der Präsident.
3: Pressefreiheit ist ja auch so ein großes Thema gerade in den USA. Also langjährige Korrespondenten werden aus den Pressekonferenzen vom Weißen Haus ausgeschlossen, die werden rausgeworfen. Journalisten werden verbal angegriffen, auch vor allem Frauen. Wie macht sich dieses Klima bei dir bemerkbar?
9: Also ich habe den Zugang zum Weißen Haus noch, leider als eine von nur noch einer sehr kleinen Gruppe deutscher Journalisten. Das ist schon

0: bedrückend, also weil man gewöhnt sich nicht dran. Jedes Mal, wenn wieder so eine Attacke oder so ein Angriff kommt, also man merkt es schon fast körperlich, ja? Also ich bekomme Gänsehaut, aber nicht die gute. Und ja, also es ist, man gewöhnt sich nicht dran, obwohl wir es mittlerweile eigentlich wissen müssten, ist es trotzdem immer wieder überraschend, wenn so eine Breitseite da im Briefing Room geleistet wird.
1: Also ist die Stimmung da sehr angespannt?
0: Ja, also wir Journalisten untereinander, wir kennen uns und wir haben einen gewissen Galgenhumor auch entwickelt natürlich. Anders geht es, glaube ich, nicht. Aber ja, wenn der Präsident da ist oder auch die Sprecherin oder so, na klar. Also jeder versucht da professionell seinen Job zu machen, Fragen unterzubringen. Aber wir merken schon, dass sich die Stimmung ein bisschen verändert hat.
1: Du bist ja nicht nur in Washington, für dich geht es ja auch nach Hollywood zum Beispiel. Also du bist bei den Oscars dabei, wir haben es gerade gesehen, du bist beim Super Bowl. Du bist viel unterwegs. Welches Thema magst du am meisten? Welches Gebiet?
0: Ach, ich finde ja, sagen wir mal, ich bin ja ein Politik-Nerd. So, und ich bin jetzt da, wo die großen Entscheidungen getroffen werden. Das ist natürlich fantastisch. Aber im Moment passiert es ja in einer derartig engen Taktung, dass ich wirklich auch immer ganz froh bin, wenn ich mal wegkomme und dann mal so meinen kleinen Eskapismus habe und dann eben die Oscars machen kann oder Karneval oder wie auch immer.
1: Oder sodass auch mal hier bist.
0: Genau, total schön, genau. Also das ist, die Balance macht's, glaube ich, am Ende.
1: Jetzt hast du ja noch ein paar Tage in Deutschland. Sag uns noch kurz, was du gerne noch schnell essen möchtest oder wen du noch schnell treffen willst.
0: Essen, alle Sachen, die wir in den USA so nicht haben. Oder nur sehr schwer bekommen. Weißen Spargel, Rhabarber, Kohlrabi ist voll gut, ist nämlich gerade Saison. Also ich gehe noch zum Gemüseladen. Butterbrezel ist für mich immer ganz wichtig. Und ja, ich habe das Glück gehabt, Familie und Freunde konnte ich schon sehen. Und von hier aus geht es für uns weiter nach Peking zum Staatsbesuch von Donald Trump in China.
1: So, wir machen jetzt weiter mit Leipzig. Du hast natürlich auch, die ist ja natürlich nicht entgangen, was in den letzten Tagen hier passiert ist. Vor 2 Tagen nach der Amokfahrt, ich weiß, es ist jetzt ein harter Bruch. In der Leipziger Innenstadt ist das Motiv des Täters noch immer unklar. Die Trauer bleibt aber umso wichtiger, sind jetzt auf jeden Fall Zusammenhalt und dass die Stadt auch zusammensteht. In der Nikolaikirche in Leipzig wurde der Opfer gedacht und den vielen Helfern wurde gedankt. Und ja, die waren auch sofort zur Stelle. Vielen lieben Dank an dich, Gudrun.
0: Sehr gerne.
1: Wir gucken uns jetzt mal den Beitrag an. Danke dir.
2: In der Leipziger Nikolaikirche sind gestern Abend hunderte Menschen zusammengekommen. Ein Ort der stillen Andacht. Ein Versuch, all jenen beizustehen, die den Beistand dringend brauchen. Das Mitgefühl gilt hier natürlich den Opfern, Verletzten und den Angehörigen der Toten. Doch dann richtet Leipzigs Oberbürgermeister seine Worte auch an jene, die im Chaos des Geschehens kühlen Kopf bewahrt und einfach geholfen haben.
3: Ich denke an die vielen Menschen, die spontan geholfen haben, Passantinnen und Passanten, die nicht weggelaufen sind, sondern blieben, die Wasser gereicht haben, die den Notruf wählen, die erste Unterstützung geben, die Decken bringen, die einfach da bleiben, um zu helfen. Das ist Gemeinschaft.
2: Die Amokfahrt in der Leipziger Innenstadt hat einmal mehr gezeigt, dass ein gut organisiertes Notfallmanagement Leben retten kann. Dr. Robert Stör ist Chefarzt im Notfallzentrum des Leipziger Klinikums St. Georg. Er hat die medizinischen Einsätze in den Stunden nach der Amokfahrt mitkoordiniert und er weiß, auch die Profis sind im Ernstfall auf die Hilfe aller angewiesen.
4: Laienhelfer sind eigentlich essentiell. So. Zeit ist der ganz entscheidende Faktor. Wenn es jemand schlecht geht, dann braucht es, dann kann man die Zeit, muss man überbrücken, bis Profis da sind. Man muss im Prinzip, bis der Rettungsdienst kommt, sicherstellen, dass jemand Luft bekommt. Und wer keine Luft bekommt, der hat am Ende des Tages einen Kreislaufstillstand. Da muss man Reanimationsmaßnahmen beginnen. Und wir wünschen uns auch, dass das jeder tut.
2: Auch heute sind in Leipzig wieder viele Menschen in die Innenstadt gekommen, um ihre Anteilnahme zu zeigen. Auch hier ist vom Dank an die Helfer zu hören. Und manche fragen sich, ob sie wohl selbst die Courage und die Fähigkeiten hätten, anderen im Notfall eine Hilfe zu sein.
4: Natürlich ist jetzt die Frage, gibt man jemandem die Chance, überhaupt zu überleben? Oder ist die Chance verloren, wenn man nichts tut? Das ist der entscheidende Punkt. Man kann also de facto gerade bei einem Herz-Kreislauf-Stillstand nichts falsch machen, weil die einzige Alternative zum Nichthelfen ist der Tod.
2: Dort, wo der Amokfahrer am Montag mit seinem Auto in die Fußgängerzone gerast ist, werden heute Poller aufgestellt. Die Stadt will damit zumindest vorübergehend für mehr Sicherheit sorgen. Der Tatverdächtige wurde auf Anordnung eines Richters in die Psychiatrie eingewiesen. Zu einem möglichen Motiv ist aber auch heute noch nichts bekannt.
1: Zum Glück waren in Leipzig Menschen vor Ort, die erste Hilfe geleistet haben. Keine Selbstverständlichkeit, denn noch immer wird in Deutschland zu selten geholfen. Dabei ist gerade die erste Hilfe entscheidend. Bei jungen Menschen ändert sich das langsam. Immer mehr Schülerinnen und Schüler engagieren sich als Schulsanitäter. Wir waren zu Besuch an einer Schule in Schleswig-Holstein.
5: An die Schulsanis, einmal bitte zum Oberstufenausgang.
6: Über diese Funkgeräte werden die Schulsanitäter an der Elsa-Brandstrup-Schule in Elmshorn alarmiert, wenn es einen Notfall gibt. Wie in dieser Übung dürfen sie dann den Unterricht verlassen und zum Einsatz gehen.
7: Ich bin Chelsea, das ist Nora, das ist Kiana. Wir werden dir jetzt helfen, ja?
8: Okay.
6: Chelsea ist heute Einsatzleitung. Sie hat die meiste Erfahrung. Nora übernimmt die Untersuchung und Kiana schreibt Protokoll.
7: Wie würdet ihr jetzt weiter vorgehen, wenn ihr jemanden vorfindet? Erstmal auf jeden Fall die Werte messen, die Wunde behandeln, um die Blutung zu stoppen. Und wenn es ihr jetzt noch schlechter gehen würde, würden wir in Betracht ziehen, ein RTW zu rufen.
6: Okay, aber das entscheidet ihr dann schon?
7: Das entscheiden
6: in
7: wir
6: der
7: dann
6: Gruppe
7: in der Gruppe.
6: Besprecht ihr euch einmal? Ob
7: ja.
6: Medikamente dürfen die Schülerinnen nicht verabreichen. Ihre Versorgung beschränkt sich auf die Erste Hilfe. Allein über das Deutsche Rote Kreuz engagieren sich bundesweit rund 80.000 junge Menschen im Schulsanitätsdienst. So wie hier werden die Schülerinnen und Schüler in ganz Deutschland ausgebildet.
9: Da legen wir zwei Finger drauf und dann kommt da das Handbein hin. Dann haben wir die richtige Höhe, um das Herz zu finden, wo wir dann dementsprechend drücken müssen.
6: Finja und Lucienne sind beide seit der 7. Klasse dabei.
10: Weil mich einfach generell das Thema Rettungsdienst sehr interessiert und ich auch später in meinem Berufsleben Notfallsanitäterin werden möchte. Und das ist natürlich hier eine gute Vorbereitung.
11: Also ich finde, es ist ein erleichterndes Gefühl, wenn man anderen Menschen hilft.
12: Hallo, können Sie mich hören? Hallo?
6: Etwa 720.000 meldepflichtige Unfälle wurden 2024 an allgemeinbildenden Schulen in Deutschland erfasst. Knapp 2.000 täglich. Die Unfallzahlen selbst lassen sich durch die Schulsanitätsdienste nicht reduzieren, wohl aber die Abläufe im Ernstfall.
13: Was uns auch sehr wichtig ist im Fall eines Schulunfalls, sind sie als Erste am Unfallort und verkürzen somit die Rettungskette. Also je schneller die Erste Hilfe einsetzt, die Versorgung von Verletzten einsetzt, desto günstiger wirkt sich das auf die Heilungschancen nach einem Unfall aus.
14: Es gibt den Lehrkräften Sicherheit, es gibt den anderen Schülern Sicherheit. Die sind bei uns ausgestattet hier mit professionellen Funkgeräten. Und es vergeht kein Tag bei dieser großen Schule mit über 1100 Schülern, an dem nicht irgendein Einsatz stattfindet, auch wenn es mal so ein kleines Pflaster holen oder sowas ist.
15: Dann pumpe ich das einmal auf.
6: Das Deutsche Rote Kreuz fordert, Erste Hilfe fest im Lehrplan zu verankern. Hier in Elmshorn treffen sich die Schulsanitäter bereits jeden Freitagnachmittag.
1: Auch heute schauen wir noch mal auf die Situation auf dem Kreuzfahrtschiff, auf dem das Hunter-Virus ausgebrochen ist. Unsere Kurzmeldung.
16: Abgeholt wurden heute drei Personen vom Hunter-Virus betroffenen Kreuzfahrtschiff vor Kap Verde. Dabei soll es sich um zwei Erkrankte und eine Kontaktperson handeln, die nun zunächst in die Niederlande geflogen werden. Die Kontaktperson soll danach in der Düsseldorfer Uniklinik weiterbehandelt werden. Auf dem Kreuzfahrtschiff war es zu einem Hunter-Virus-Ausbruch gekommen, infolgedessen bisher drei Menschen gestorben sind. Unklar bleibt, wo die verbliebenen rund 150 Menschen von Bord gehen können. Spanien hatte dem Schiff erlaubt, in den kommenden Tagen an den Kanarischen Inseln anzulegen. Doch der dort zuständige Regionalpräsident äußerte sich verwundert und will diesen Plan noch mal zur Diskussion stellen. Razzia gegen mutmaßliche Rechtsextremisten. In 12 Bundesländern wurden heute 50 Objekte durchsucht. Die Bundesanwaltschaft wirft den 36 teilweise noch Jugendlichen unter anderem Mitgliedschaft in einer kriminellen Vereinigung und Aufruf zu Gewalttaten vor. Gegen 8 von ihnen wird außerdem wegen gefährlicher Körperverletzung ermittelt. Festgenommen wurde niemand. Die Durchsuchungen dienten vor allem der Beweissicherung.
1: Heute geht es bei uns in Klimax um einen echten Lieblingsort, den Garten. Ja, rund 36 Millionen Menschen in Deutschland haben einen. Aber die Hitze und Trockenheit bedeutet für die Gärtner eine Herausforderung. Dabei können die kleinen Oasen Teil der Lösung sein. Ja, richtig bepflanzt wirken Gärten wie natürliche Klimaanlagen.

0: Anlagen. Sie kühlen ihre Umgebung und helfen auch aktiv beim Klimaschutz. Aus diesem Rückzugsort wird also ein echter Klimaretter direkt vor der Haustür.
1: Nicht jedem, der hier vorbeikommt, gefällt der Garten von Anja Münch. Ein bisschen zu verwildert, ein bisschen zu unaufgeräumt. Doch spätestens, wenn das Wetter extremer wird, die nächste Hitzewelle anrollt, hat die Naturgärtnerin gut lachen.
2: 2018 war das halt bei mir, dass die Wiese in voller Blüte gestanden hat. Und alle anderen ringsrum waren vertrocknet, trotz Wässern. Der Nachbar hat also seine ganze Zisterne auf seinen Rasen entleert und es hat nichts gebracht. Und meine Wiese war halt in voller Blüte. Und deswegen haben die Nachbarn auch ziemlich gestaunt.
1: Das Grundstück von Anja Münch steht für einen Trend, der immer wichtiger wird: naturnahe Gärten. Die Klimaerhitzung verschiebt die Jahreszeiten. Dürresommer wie der 2018 nehmen zu. Das bleibt auch in der Tier- und Pflanzenwelt nicht unbemerkt. Expertinnen raten deshalb, vom klassischen, aufgeräumten Garten wegzukommen.
3: Also die Gärten der Zukunft müssen auf jeden Fall ein bisschen lebendiger sein und ganz dicht bepflanzt. Also das ist halt auch wirklich eine Strategie, um damit umzugehen. Je mehr Pflanzen man drin hat, je dichter der Boden bedeckt ist, umso stabiler ist das ganze System.
1: Die Naturgärtnerin hat viel ausprobiert und wird doch jedes Jahr wieder aufs Neue von der Natur überrascht.
2: Mal zum Beispiel den Breitwegerich, der kann die Hitze auch sehr gut aushalten. Und da hinten die Wiesenschlüsselblume, die ist auch sehr resistent.
1: Die Vielfalt über dem Boden hilft bei extremem Wetter enorm. Während gemähter Zierrasen mit kurzen Wurzeln den Boden verdichtet, lockern naturnahe Pflanzen mit tiefen Wurzeln den Boden auf. Auch durch Regenwürmer und Mikroorganismen wird er so zum Schwamm, der Wasser speichert und bei Hitze wieder abgibt. So schützt der Garten nicht nur sich selbst, sondern auch das Klima. Anja Münch hat ihren Garten sorgfältig geplant, sodass er heute kaum mehr Arbeit macht. Einmal im Jahr wird die Dotterweide geschnitten. Ihre Äste sind dann Sichtschutz und Unterschlupf für tausende Tiere und Insekten. Die machen die eigentliche Arbeit und fühlen sich hier an vielen Stellen wohl.
2: Das ist ein Sandarium. Und das ist ein wunderschönes Habitat für Wildbienen, die da ihre Röhren drin bauen. Also ich hatte hier auch schon eine Blattschneiderbiene. Das war ein Riesenspaß.
1: Die Rheinland-Pfälzerin lässt der Natur hier auf 300 Quadratmetern freien Raum.
2: Es ist einfach nur Genuss und es ist schön, immer wieder anzusehen, wie sich der Garten verändert. Und ich freue mich über neu zugezogene Pflanzen und es ist wie eine Entdeckungsreise eigentlich, immer wieder neu im Garten. Ne?
0: Und er kann das direkt mitfühlen. Wir sprechen nämlich jetzt passend dazu mit einem erfahrenen Gartenexperten. René Wadders. Hallo. René, unser Klima schwankt zunehmend von Trockenheit bis hin zu extremen Regenwettern. Wie würdest du denn sagen, wie kann jeder seinen Garten schützen und einfach mit einfachen Mitteln widerstandsfähiger machen?
4: Also ganz einfach, wie wir schon gehört haben, die Artenvielfalt macht es aus. Bloß kein Schottergarten. Schottergarten ist wie so eine Herdplatte im Garten, der heizt sich auf. Und wenn man aber den Boden offen lässt, das heißt, und viele verschiedene Pflanzen setzt, dann kühlt kühlen die Pflanzen, die speichern Wasser und es ist auch gut und viel besser für unser Auge.
0: Hast du denn konkrete Tipps, also welche Pflanzen besonders hitzeresistent sind und bei diesem Wetter
4: Pflanzen
0: durchhalten?
4: Reden ja mit uns, also anders als wir das jetzt machen. Die zeigen an ihren Blättern, zum Beispiel die fette Henne, das ist eine Pflanze, die Wasser speichern kann, die ganz viel Sonne ab kann, dann gibt es viele Gräser, so Pflanzen, die graue Blätter haben zum Beispiel, die können ganz viel Sonne und ganz viel Hitze vertragen. Also Sonnenhut zum Beispiel auch, da hört man das schon an dem Namen. Also auch das sind Pflanzen, die viel Sonne vertragen kann. Also einfach mal ein bisschen so erkundigen und fragen, Pflanze, wo kommst du her? Und dann weiß man auch, was man pflanzen kann.
0: Und die fette Henne kann ich mir auch auf dem Balkon pflanzen?
4: Wunderbar. Und okay. Da gibt es verschiedene Sorten, also bunt, also das sieht auch richtig schick aus.
0: Okay, perfekt. Und kommen wir jetzt mal zu den Insekten und Bienen, warum sind die eigentlich so wichtig für die Pflanzen?
4: Ohne Bienen keine Äpfel. Ja, also Wildbienen ganz wichtig, die bestäuben zum großen Teil unsere Äpfelbäume. Und wenn wir da nichts tun, wenn wir die nicht mehr haben, dann haben wir auch keine Ernten mehr. Und da ist es wichtig, dass wir eben Futter für die Insekten haben, also ungefüllte Blüten. Das heißt zum Beispiel eine Rose, die eben nicht gefüllt ist, die weniger Blütenblätter hat, also wo man die Pollen und den Stempel sehen kann. Lavendel, wenn man unbedingt möchte, ist Lavendel eine tolle Bienenweide, das ist eine richtig schöne Sache. Dann also immer darauf achten, dass man die Blüten, Pollen und den Stempel sieht. Dann ist das auch Futter für die Insekten.
0: Okay, also das heißt, diese Pflanzen sind besonders beliebt bei Insekten?
4: Genau, immer, weil da kommen sie am Futter dran. An eine Dahlie, die gefüllt ist, da kommt kein Insekt dran. Ja, da finden sie nichts zu futtern. Aber so zum Beispiel, so alle Pflanzen, so Lippenblütler, das sind Pflanzen, wie zum Beispiel, ja, da kommen wir gleich noch zu einer Lupine, da sieht man ganz viele Hummeln und so dran.
0: Und sag uns noch, welche Pflanzen sind besonders gut für den Boden, also sehr hilfreich für unseren Boden?
4: Also die erste Pflanze, die mir da einfällt, ist eigentlich der Löwenzahn, der eigentlich immer so ein bisschen verschrien wird als Unkraut. Aber der Löwenzahn ist so eine Pionierpflanze, die den Boden lockert. Die geht mit der tiefen Wurzel, haben wir vorhin auch gesehen. Also in den Boden, lockert den Boden und sorgt dafür, dass andere Pflanzen nachrücken können. Ja, also das ist wichtig. Oder eben, was ich eben gesagt habe, die Lupine, das sind Pflanzen, die Stickstoff in den Boden bringen. Die können es aus der Luft binden, versorgen den Boden mit Nährstoffe. Da ist zum Beispiel auch die Erbse und die Bohne gehört dazu. Also man kann einfach die Pflanzen machen lassen und das alles ganz ohne Chemie.
0: Löwenzahn wäre eigentlich für mich Unkraut gewesen. Also das heißt, Unordnung ist willkommen.
4: Auf alle Fälle, um immer im Garten eine kleine, ja, unaufgeräumte Ecke lassen, weil das bringt Insekten, bringt Vögel, bringt Artenvielfalt. Also wirklich immer mal so eine kleine Ecke, da lässt sich auch besser chillen, also nicht immer alles so aufräumen.
0: Also in deinem Garten wäre ich gerne mal, den würde ich gerne mal sehen. So, unsere Gärten müssen also noch klimarobuster werden. Danke an René Badas für deine tollen Tipps. So, und wir nehmen uns jetzt mal Zeit für die Prominenz. Sie machen immer weiter. Die Rolling Stones bringen ein neues Album raus. In New York haben sie das jetzt vorgestellt, aber sie spannen ihre Fans noch ein bisschen auf die Folter. Ja, ihr Album Foreign Tongues veröffentlichen sie nämlich jetzt erst im Juli.
5: Die Rolling Stones in New York. Sie präsentieren ihr kommendes Album, mit dem sie automatisch Musikgeschichte schreiben werden. Es wird ihr 25. Studioalbum in fast 65 Jahren als Band. Im Hintergrund läuft schon einer der neuen Songs, Rough and Twisted.
6: Bei Rough and Twisted richtig loszulegen, war einfach ein fantastisches Gefühl. Und es war so spontan. Wir haben uns damit sogar selbst überrascht. Es war so, wow, was haben wir da gerade gemacht? Was machen wir da eigentlich? Hammer!
5: Ronnie Wood ist mit 78 der Jüngste, Keith Richards und Mick Jagger sind 82. Ihre Musik und Mick Jaggers Stimme klingen kraftvoll wie eh und je.
6: Wir sind einfach fit. Daran muss man arbeiten, in jedem Alter. Und in meinem Alter muss man sich wirklich anstrengen, um das hinzukriegen, damit man nicht aus der Form kommt. Man muss sich ins Zeug legen, Disziplin und viel harte Arbeit, sonst schafft man das nicht. Und natürlich kann ich nicht mehr das tun, was ich mit 21 gemacht habe, aber dafür kann ich andere Sachen machen.
5: Der Moderator Conan O'Brien fragt die Rolling Stones, wie das komme, dass ihre Songs immer noch so viel Druck haben, dass sie so direkt sind und voller Energie.
6: Alles, was man macht, will man besser machen als zuvor. Man will sich da nicht ausruhen und zufrieden geben. Man macht das, weil man sagt, also Jungs, da können wir schon noch ein bisschen was rausholen. Da ist noch mehr drin.
5: Einen Vorgeschmack gibt es nun schon. Wie sich der Rest des Albums Foreign Tongues anhört, das erfahren die Fans im Juli.
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9: Guten Abend. Abend und herzlich willkommen zum Saarlandwetter. Schön, dass Sie dabei sind. Aktuell hat der sonnige Frühling eine kleine Pause eingelegt. Teils gibt es aber auch beim Regen Pausen, wie hier auf dem Bild von Monika Braun in Elm zu sehen. Merci für die aktuelle Impression mit schönem Purpurklee. Wir schauen jetzt mal, wie der Wettertrend für morgen deutschlandweit aussieht. Am Donnerstag ist es von der Mitte Deutschlands bis in den Osten bedeckt und regional erwartet uns länger anhaltender Regen. Sonst gibt es bei Wolken und Sonne örtliche Schauer, im Süden dann auch mal einzelne Gewitter. Im Nordwesten hingegen, da ist es oftmals trocken und das alles bei landesweit 9 bis 19 Grad. Tiefdruckgebiete über Mitteleuropa sorgen bei uns in Deutschland für Regen, der noch zum Teil bis Donnerstag anhält. Der Schwerpunkt des Tiefs und somit auch der Schwerpunkt der Niederschläge, der verlagert sich allmählich weiter ostwärts und vom Westen sowie Nordwesten her. Da werden die Niederschläge unter steigendem Luftdruck dann auch seltener. Von Europa zurück ins Saarland, genauer gesagt nach Namborn. Wer Herr der Ringe kennt, der versteht meinen Gedanken an die Gefährten bei diesem schönen Bild. Der Regen, der gehört zum Frühling wie die Sonne, damit eben diese Felder und Hügel blühen können. Merci fürs Foto, liebe Sonja Daniels. Und wenn auch Sie ein aktuelles Wetterfoto oder auch ein Video im Querformat haben, dann senden Sie uns dieses doch gern an saarlandwetter@sr.de. oder per WhatsApp unter 0681 602 1020 direkt in die Redaktion. Gezeigt werden kann es dann hier im Saarlandwetter oder im aktuellen Bericht. Wir blicken nun auf die Großregion und erkennen eine ähnliche Wetterlage wie bei uns. Die Temperaturen sind recht mild bei Bewölkung mit Regen und 13 bis 14 Grad bei Idar-Oberstein und Kaiserslautern. In Trier, Luxemburg und Frankreich, da steigen die Temperaturen leicht an bei einem Wechsel aus Sonne, Regen und Wolken. Und in Straßburg, da gibt es ganze 17 Grad, auch bei einem Wechsel aus Sonne und Regen. In der Nacht zum Donnerstag, da lockern die Wolken über unserem Saarland kaum auf und immer wieder kann es zu Regen kommen. Vielerorts bleibt es aber über weite Strecken trocken und die Temperaturen gehen auf 10 bis 7 Grad zurück. Auch am Donnerstag, da überwiegen die Wolken und der Vormittag, der verläuft größtenteils bedeckt, gerade im Hochwald auch trüb. Aber Regen fällt da kaum. Am Nachmittag besteht die Chance auf ein paar Sonnenstrahlen. Teils entwickeln sich auch leichte Schauer. Ja, und das mit Höchstwerten von 12 bis 16 Grad wird wohl der kühlste Tag der Woche. Am Freitag, der erwartet uns nämlich, nachdem sich der Nebel aufgelöst hat, weitgehend ein trockener Wechsel aus Sonne und Wolken. Die Temperaturen, die steigen wieder auf Höchstwerte von 17 bis 21 Grad. Ja, am Samstag bei 20 bis 24 Grad mehr Sonne, allerdings gepaart mit Quellwolken und einer geringen Schauer- und Gewitterneigung. Am Sonntag, da kommen von Frankreich her Schauer und Gewitter, ähnlich auch am Montag mit länger anhaltendem Regen und maximal 16 bis 20 Grad. Ja, lieber Petrus. Wir wollen dir keinen Druck machen, aber wir hoffen dennoch, dass das ganze Gießen die Blumen zum Blühen bringt und die Sonne sich bald wieder in voller Pracht präsentieren darf. Und wenn es blüht, sind auch die Pollen nicht weit. Wir blicken für die Allergiker unter uns mal eben auf die Belastungsskala. Ja, Esche und Birke halten sich etwas zurück, während die Gräserpollen so ein bisschen an Fahrt aufnehmen. Und nun frisch eingetroffen im AB-Studio Joachim Weyand mit dem Themenausblick zum aktuellen Bericht. Ich grüße dich, Joachim.
10: Hallo Lisa. Bundesweit gab es heute Razzien gegen zwei rechtsextreme Jugendgruppen. Dabei gab es auch Durchsuchungen in den Landkreisen Neunkirchen und St. Wendel. Wir tragen zusammen, was da bislang rausgekommen ist. In St. Louis gibt es Ärger um Räder und E-Scooter in der Innenstadt. Und die Vorbereitungen auf die nationalen Special Olympics, die gehen auf die Zielgerade. Wir stellen heute Abend mal die Sportstätten vor.
9: Lieben Dank für den Moment, Joachim. Um 20 nach 7 geht es dann los, hier im SR-Fernsehen natürlich. Ja, und zum Ende der Sendung habe ich, beziehungsweise Ortwin Jochem, etwas Tolles für Sie. Ja, hier ist sie, die Sonne. Davon wünsche ich Ihnen jetzt ganz viel. Zuerst aber einmal einen schönen Feierabend und gern bis später zum Wetter-Update. Tschüss.
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15: Sie sind Zeugnisse unserer industriellen Vergangenheit und Kulturlandschaften der Gegenwart. Es zieht uns gleich auch wieder auf die Halde hier bei Wir im Saarland. Schönen Abend. Als Künstlerin etwas ganz Eigenes zu machen, was unverwechselbar ist und Aufmerksamkeit erzeugt, das war natürlich schon immer wichtig. Es ist aber gerade im Digitalzeitalter entscheidend, wo auch Kunst und Kultur ja über alle Kanäle an uns herangetragen werden, ja, um irgendwie noch aus der Flut an Angeboten herauszustechen. Diese Nische hat Katharina Kränkel für sich gefunden. Ihre Häkelkunst hat sich vom betulichen Image des Kunsthandwerks verabschiedet. Ihre Soft Sculptures verstricken sich, wenn auch unaufdringlich, in gesellschaftskritische Botschaften. Und man darf einige von ihnen sogar antatschen im Museum, denn dort sind sie jetzt zu sehen. Berührbar, unberührbar heißt die Show im Institut für aktuelle Kunst. Wir haben die Künstlerin in Saarlouis getroffen.
16: Rausgehen mit einer vollen Ladung Kunst. Katharina Kränkel verfremdet alltägliche Gegenstände, setzt sie in einen neuen Kontext. Die Welt als mein Wohnzimmer, das ist ihr Motto. Zum Beispiel in der Innenstadt von Saarlouis.
17: Alltag ist ohnehin ein starkes künstlerisches Thema von mir. Ich kämpfe mich wie so viele Menschen durch den Alltag. Und das ist oft schwerer, als das in der Wahrnehmung, finde ich, stattfindet. Ich finde, es bekommt zu wenig Anerkennung, wie schwer das ist, jeden Tag zu überstehen und versuchen, irgendwie das Beste draus zu machen. Und der öffentliche Raum gehört dazu.
16: Spitzendecken, der Inbegriff des Häuslichen. Doch die von Katharina Kränkel sind aus Abdeckfolie. Erobern weich, aber resolut den Stadtraum. Häkeln gilt als typisch weiblich. Der Blaumann, den die Künstlerin trägt, eher als männlich. Die Leichtigkeit, mit der sie geschlechtsspezifische Rollenbilder hinterfragt, ist erstaunlich. In ihrer Ausstellung im Institut für aktuelle Kunst in Saarlouis zeigt sie jetzt unter anderem Stillleben. Natürlich gehäkelt, diesmal mit Wolle. Man erkennt deutlich Gegenstände, aber durch die Machart entstehen daraus absurde Objekte. Alles wird weich, entzieht sich einer eindeutigen Lesart. Stillleben waren ursprünglich ein klassisches Genre der Malerei, das repräsentative und symbolbehaftete Gegenstände zeigte.
18: Ich hole es vor allem in die Dreidimensionalität. Die haben ja praktisch das in ihrem Atelier arrangiert und in die Zweidimensionalität überführt. Ich bringe es wieder zurück und interpretiere es auch neu.
16: Die Gegenstände in ihren Stillleben wirken seltsam verfremdet. Auf den ersten Blick haben sie wenig gemeinsam, doch sie passen in der Kombination erstaunlich gut zusammen. Künstlerinnen wie Kränkel brechen mit der starren Materialität der klassischen Skulptur. Anfang der 1960er Jahre entwickelte sich dafür der Begriff Soft Sculpture, weiche Skulptur.
4: Man muss bei Katharina Kränkel immer wieder betonen, dass sie jetzt nicht irgendeine Häkeltante ist, die Gebrauchsgegenstände für die Küche oder Sonstiges zimmert, sondern dass sie einfach eine Bildhauerin ist, und zwar eine ernstzunehmende Bildhauerin.
16: Manchmal legt sie intime Dinge auf den Tisch, wie ihr ironisches Selbstporträt als Mama.
18: So fühlt man sich nach der Geburt leer und schlapp und wie so eine leere Hülle. Dann ist halt hier der Stöpsel und der Reißverschluss, je nach Art der Geburt.
16: Sie studierte an der HBK Saar. Die roten Taschentücher sind ein bisschen subversiv. Denn sie durchlief dort, wie alle und damals noch üblich, die Grundlehre. Da herrschte Disziplin. Aber dafür lernte man genaues Beobachten und serielle Gestaltung.
18: Man merkt, Moment mal, wenn ich das so mache, dann kann ich das zweite ja auch noch so machen, verändern, variieren und schwuppdiwupp hat man eine Serie und muss sich selbst dann irgendwann mal zwingen, uns aufzuhören.
16: Kränkels Ansatz eher spielerisch als provokant. Alltagsgegenstände auf schreienartigen Podesten, das verändert den Blick auf sie. Sie erscheinen surreal, bezweifeln etablierte Normen, brechen Tabus.
14: So etwas wie dieser Tampon als Motiv.

0: aus. Das müsste ich mal häkeln.
1: Ihre Leidenschaft für Wolle ist konservatorisch eine Herausforderung. Ihre größte Feindin, die Motte. Deren Larve ernährt sich von Hautfett, zum Beispiel dem der Besucher.
0: Ich habe immer das Problem, dass die Leute die Sachen anfassen in meiner Ausstellung, was ich sehr gut verstehen kann. Deswegen habe ich jetzt, um diesem Bedürfnis nachzugehen, dezidierte Fummelzonen ausgewiesen. Die sind mit dieser kleinen orangenen Hand gekennzeichnet und da darf man dann anfassen.
1: Ihre Arbeiten kommen zwar auffallend unbeschwert daher, doch sie überprüfen immer traditionelle Muster, zeigen, dass man mit weichen Dingen durchaus Widerstand leisten kann. Dass Häkeln eben keine Frauensache ist, sondern einfach eine künstlerische Technik, mit der man Skulpturen macht. Und Spitzendecken eben nicht nur dekorativ häuslich sind, sondern ein grandioses, abstraktes Ornament. Kränkels Kunst beweist, dass nur ein Faden genügt, um Wirklichkeit neu zu ordnen und Klischees zu durchbrechen.
2: Im Institut für Aktuelle Kunst in Saarlouis gibt es übrigens immer wieder auch Workshops und Veranstaltungen mit der Künstlerin. Am 20. Mai zum Beispiel berichtet sie im Laboratoriumsgespräch dann über ihre Arbeit um 19 Uhr. Ballettchef Stane Celis gibt am Saarländischen Staatstheater ja regelmäßig jungen Choreografen und Choreografinnen eine Bühne. Aktuell dort zu sehen, Edgework von Lysina Svolinska. Sie war bis 2015 übrigens auch Tänzerin am Saarländischen Staatstheater. Das zweite Stück dieses Doppelabends ist Let It Burn von Albert Galindo. Chris Ignazi hat sich Reibungen in der alten Feuerwache angesehen.
1: Anmutige Pas de deux. Ein scheinbarer Fluchtversuch aus einer düsteren Welt. Und intensiver Gruppentanz. Bei Reibungen in der alten Feuerwache wird es nie langweilig. Hier bekommen vielversprechende junge Choreografen eine Bühne in Saarbrücken. Für Albert Galindo ist es die bisher größte seiner Karriere.
3: Es ist überwältigend, hier zu sein, weil sich das so vollkommen anfühlt. Ich fühle mich, als würden heute die Prozesse, die wir in den vergangenen 6 Wochen durchlaufen haben, zu einem Höhepunkt kommen. Ich bin sehr glücklich und dankbar.
1: Während der vergangenen Wochen hat Albert Galindo mit der Saarbrücker Tanzkompanie intensiv gearbeitet. In seiner Choreografie Let It Burn geht es um das Gefühl des Ankommens, des Nachhausekommens, aber auch um Veränderung. Neben Musik und Tanz lebt sein Stück von Texten einer befreundeten Autorin, die die Tänzerin Sydney Ramsey während der Performance vorträgt.
3: Es ist das erste Mal, dass ich das mache. Normalerweise nehme ich die Stimme auf, aber jetzt spricht sie zum ersten Mal live. Ich denke, es ist ein kollaborativer Prozess. Er fängt im Studio an, wo ich den Text vorspiele. Dann schaue ich, wie die Reaktionen sind. Zum Glück haben die Tänzer wirklich gut darauf reagiert, konnten ihn verstehen und sich den Text zu eigen machen. Und eher zufällig wurde daraus ein längerer Abschnitt, den ich dann so gelassen habe.
1: In Galindos Choreografie reibt sich ein warmes Gefühl von Angekommensein mit Rastlosigkeit. Hin und wieder lässt er auch schmunzeln, etwa dann, wenn die Tänzerinnen und Tänzer ihre Schuhe abgeben müssen, um ein Haus zu betreten. Dass sie am Ende in einer dramatischen Schlussszene brennen lassen. Ist das das sinnbildliche Ende der Welt?
3: Man kann es so interpretieren. Ich überlasse es dem Publikum, wie es darauf reagiert, aber es geht eher um das Ende eines Zyklus und das Gefühl, dass etwas enden muss, damit etwas Neues entstehen kann. Es entsteht also ein Gefühl der Erneuerung. Das brennende Haus mag visuell sehr eindrücklich wirken, aber das ist nicht unbedingt etwas Schlechtes.
1: Albert Galindo hat Ballettchef Stane Celis vor 10 Jahren in Kanada kennengelernt. Lysina Svolinska, die zweite Choreografin des Abends, war bis 2015 viele Jahre Tänzerin am Staatstheater. Die Choreografie Edgework, die sie bei ihrer Rückkehr aufführt, ist intensiv und düster.
4: Ich würde es als sehr körperliche Arbeit beschreiben. Es ist etwas, bei dem

0: sich die Tänzer nicht sicher fühlen können. Kein einfaches, schönes Tanzstück. Sie müssen Risiken eingehen und ihre körperlichen Grenzen überschreiten. Ich würde sagen, es ist ziemlich intensiv.
1: Und an einigen Stellen auch sehr poetisch. Lucina Smolinska hat sich inzwischen in ganz Europa einen Namen gemacht und Preise mit ihren Stücken gewonnen. Ihre Choreografie Edgework ist inspiriert vom Leben, von Beobachtungen, die sie um sich herum gemacht hat. Es geht nicht um Streit zwischen Menschen, wie man auf den ersten Blick vermuten könnte. Die Konflikte, die die Tänzerinnen und Tänzer hier scheinbar miteinander austragen, die Versuche auszubrechen, stehen für etwas anderes.
0: Als ich das Thema Reibungen hörte, dachte ich, wow, das ist ein wirklich tolles Thema. Aber in meinem Stück geht es mehr um die inneren Konflikte eines Menschen. Für mich symbolisieren die Tänzer verschiedene Teile, verschiedene Schichten und Facetten eines Menschen. Diese Teile existieren nebeneinander, stehen aber gleichzeitig miteinander in Konflikt. Deshalb fühlt es sich vielleicht ein bisschen an, als seien sie gefangen.
1: Gefangen in sich selbst, konfrontiert mit den Reibungen der eigenen Persönlichkeit. Mit wenig Musik und viel Physis. Dieser Tanzabend ist intensiv und tiefsinnig.
2: Am 10. Mai gibt es dann die nächste Vorstellung. Weitere Kulturtipps gibt es jetzt im Schnelldurchlauf.
1: Sie waren Anfang des 20. Jahrhunderts ein Liebespaar. Die belgische Malerin Marthe Donat und der ukrainische Bildhauer Alexander Archipenko. Zwei gebildete Menschen mit intellektuellem Kunstansatz. Donat und Archipenko teilten das Interesse an Tanz, Musik und Bewegung. Beide vereinte der Drang zur Erneuerung des Kubismus. Die Ausstellung in der Modernen Galerie in Saarbrücken zeigt Werke, die aus dieser gegenseitigen Inspiration entstanden sind. Tanzen in der Völklinger Hütte? Jeder kann Teil des grenzüberschreitenden Projekts Grace werden. Die französische Choreografin Olivia Granville gestaltet dafür eine etwa 20-minütige Tanzaufführung. Dafür bietet sie drei Workshops, in denen die Teilnehmerinnen und Teilnehmer die Tanzbewegungen erarbeiten und lernen. Vorerfahrung ist nicht nötig. Es gibt 50 Plätze. Anmelden kann man sich über die Homepage der Völklinger Hütte.

0: Der saarländische Zeichner Bernd Kissel braucht nur Papier, einen Bleistift und etwas Tusche, um dieses Tier zum Leben zu erwecken. Das freche Känguru gehört zu seinen bekanntesten Comicfiguren. Sie ist durch die Zusammenarbeit mit dem Schriftsteller Marc-Uwe Kling entstanden, der die Idee dazu hatte. Als Comiczeichner wurde Kissel durch über 100 Folgen der Saarlegenden in der Saarbrücker Zeitung bekannt. Das Deutsche Zeitungsmuseum in Wattgassen zeigt eine umfangreiche Sammlung seiner Zeichnungen und bietet auch eine Comicwerkstatt an.
1: Von Comiczeichner Bernd Kissel gibt es gleich übrigens auch ein Buch zu gewinnen am Ende von Wir im Saarland Kultur. Und wir erklimmen jetzt einmal mehr Schotter und Abraum ab auf die Halde.

0: Unsere Vorfahren, die noch auf der Grub geschafft haben, hätten sich das wohl nicht träumen lassen, dass auf den Bergehalten, diesen Schutthaufen mit dem überflüssigen Gesteinsmaterial von Untertage, einmal solche belebten Kulturorte entstehen würden. Und es war auch nicht sicher, ob das tatsächlich im Saarland funktionieren würde, was das Ruhrgebiet uns ja schon vorgemacht hatte. Das industrielle Erbe neu und in die Zukunft zu denken.
1: Heute sind sie Naherholungsgebiet, Veranstaltungs- oder Sportstätte. Einige Bergehalden im Saarland sind zu Orten geworden, wo Menschen ihre Freizeit verbringen. Und das auf ganz unterschiedliche Weise. Doch eine solche Umnutzung ehemaliger Bergbauflächen war lange alles andere als selbstverständlich. Sie in Freizeit- und Kulturorte umzuwandeln, diese Vorstellung war noch 2012, als sich das Saarland schrittweise vom Kohleabbau verabschiedete, für viele eher abwegig. Eine, die sich für die Erhaltung und für eine kreative Nutzung von Industrieruinen und Landschaften eingesetzt hat, ist Helga Diener. Die Journalistin hatte zuvor in Nordrhein-Westfalen gelebt und dort verfolgt, wie im Ruhrgebiet Ende der 80er Jahre ein Umdenken stattfand. Industriekultur wurde zum Thema.
2: Zu der Zeit, als ich ins Saarland kam, lief schon in Nordrhein-Westfalen die IBA Emscher Park, die internationale Bauausstellung Emscher Park, die sehr viel Furore gemacht hat und die damit befasst war, sozusagen industrielle Landschaften, aber auch industrielle Gebäude und Maschinen umzuwandeln, sowohl für die Kultur als auch für die Wirtschaft.
1: Diener, die damals noch Knecht Walter hieß, wechselte in die Politik und holte Karl Ganser ins Saarland. Geograf, Stadtplaner und treibende Kraft hinter der IBA Emscher Park. Als Kopf einer dafür eingesetzten Kommission war er im Jahr 2000 im Saarland unterwegs.
3: Wir sind hergegangen und haben gesagt, das, was die Industriezeit der Vergangenheit übrig lässt, sind für uns Bildwelten für die Zukunft, indem wir das, was da steht, ganz einfach mit völlig anderen Augen sehen.
1: Im Ruhrgebiet war das bereits passiert. Prominentes Beispiel: das begehbare Tetraeder auf einer Halde in Bottrop. Um den Politikern vor Augen zu führen, was möglich ist, fuhren Kommission und Saarregierung an die Ruhr.
2: Wir haben praktisch eine Kabinettssitzung ins Ruhrgebiet verlegt. Wir haben einen Reiseplan gemacht, haben uns die augenfälligsten, besten und auch, sagen wir mal, schwierigsten Stellen der Eber-Emscher Park angeguckt und die Umsetzung besprochen und fast alle sind mitgefahren. Das war phänomenal und ich habe mir nicht gedacht, dass das so gut funktioniert.
1: Neben Landschaftsparks, Ausflugszielen und Unternehmensansiedlungen waren an der Ruhr auch Orte für Kunst und Kultur entstanden. Bekanntes Beispiel, die Zeche Zollverein. Für das Saarland gab die Ganser-Kommission Empfehlungen. Auf drei Zukunftsstandorte sollte man sich konzentrieren. Die Gruben in Landsweiler-Rehden und Göttelborn und die Völklinger Hütte. Obwohl der Weg steinig war, mittlerweile ist Helga Diener halbwegs zufrieden.
2: Wenn ich sehe, was aus allem geworden ist, und auch wenn es nicht so geworden ist, wie wir es uns immer vorgestellt haben, aber es ist so viel passiert.
1: Die Halde Rehden ist heute ein beliebtes Ziel für Spaziergänger, Skater und Radfahrer. Damit Bergehalden wie diese sicher sind, müssen sie erst aufwendig saniert werden. Schließlich bestehen sie aus lose aufgeschütteten Steinen. Dafür zuständig die RAG.
4: Dann schauen wir erst nach der globalen Standsicherheit der Halde und anschließend schauen wir die Böschungsabschnitte an. Was dann zu steil ist, wird dann abgeflacht. Das ist relativ einfach. Oben tragen wir ab und schütten unten vor.
1: Außerdem wird ein Entwässerungssystem angelegt, damit das Bergematerial bei Regen nicht abgeschwemmt wird. Die Sanierungsarbeiten an der Halde Rehden haben ungefähr 10 Jahre gedauert, von 2005 bis 2015. Dabei musste man auch einen unterirdischen Haldenbrand in den Griff bekommen.
4: Da ist noch das Bergematerial aus Kriegszeiten an der Oberfläche. Das Bergematerial damals war die Aufbereitungstechnik noch nicht so weit fortgeschritten, sodass bis 20% Restkohle im Bergematerial vorhanden sind. Durch einen Zufall oder auch gewollt hat sich dann das Bergematerial entzündet und es ist ein Haldenbrand oder wie wir sagen, ein Warmbereich in der Halde entstanden.
1: Der Brand wurde abgedichtet, sodass er von selbst erstickte. Von bis zu 500 Grad ist die Temperatur mittlerweile auf ca. 60 gesunken.
4: Das ist ein sogenannter Brandüberwachungspegel oder Warmbereichüberwachungspegel, in dem wir die Temperatur messen und auch die Atmosphäre innerhalb der Halde. Wie sieht es aus mit Brandgasen?
1: Ortswechsel. Auf der Halde Duhamel in Ensdorf prangt es. Das Saar-Polygon. Denkmal für den Saarbergbau und heute eines der Wahrzeichen des Landes. 2011 wurde ein Ideenwettbewerb ausgeschrieben. Der Vorschlag der Berliner Architekten Katja Pfeiffer und Oliver Sachse für eine begehbare Skulptur bekam den Zuschlag.
5: Am Anfang war der Bau der Landmarke natürlich nicht ein Highlight hier im Saarland. Wir wurden sehr viel angefeindet, macht mit dem Geld was anderes, baut Kindergärten oder stellt einfach nur ein Kreuz auf. Aber als wir dann angefangen hatten zu bauen, war die Begeisterung für das Saarpolygon, ich sag mal, ist die erst richtig entstanden.
1: Der ursprünglich für 2012 geplante Bau verzögerte sich, weil der Förderverein Bergbau Erbe Saar die Kosten falsch eingeschätzt hatte. Letztlich beliefen sie sich auf 2 Millionen. Die Finanzierungslücken zu schließen war schwierig.
5: Das dauerte fast 5 Jahre, dass wir das Geld zusammen hatten. Es war schon schwierig und man musste auch dicke Bretter bohren, weil so einfach kann man den Leuten das Geld aus der Tasche nicht ziehen.
1: Der Bau wurde schließlich mit Geldern des Bergbauunternehmens RAG und des Landes sowie mit Privatspenden finanziert. Der Verein wurde kreativ. Gegen eine Spende konnte man symbolisch eine Treppenstufe kaufen. 2016 dann die Bauarbeiten. 4 riesige Kräne zogen die 60 Tonnen schwere Stahlbrücke in die Luft.
5: Ich fühle mich sehr gut, dass wir in der Gemeinschaft, wie das früher im Bergbau war, hier eine Skulptur errichten konnten, die nicht nur den Ausdruck hat für 250 Jahre Bergbau, sondern auch als Erinnerungskultur dasteht und vor allen Dingen auch für die Zukunft ein Symbol ist.
1: Die Königin der Nacht unter dem beleuchteten Saarpolygon. Dass aus Bergehalden Orte der Kultur und Freizeit geworden sind, daran haben im Saarland viele Menschen gemeinsam gearbeitet. Was für ein Gewinn.
0: Es ist ein weltberühmtes Porträt. Der Blick des Physikers Albert Einstein, der irgendwie an der Kamera vorbei in eine unbekannte Dimension vorstößt. Oder wendet er sich vielleicht nur ab vom Fotografen? Ist er möglicherweise ein wenig genervt von dessen Anwesenheit? Die Mundpartie, die wird ja vom Schnäuzer überschattet. Wir wissen nicht, ob er vielleicht sogar ein bisschen lächelt, obwohl die Falten an der Schläfe es vermuten lassen. Die besten Kunstwerke sind ja immer vieldeutig. Der dieses Bild im New Yorker Exil in den 40er Jahren geschossen hat, war lange Zeit fast vergessen. Das Werk des jüdischen Fotografen Fred Stein wird gerade wiederentdeckt.
6: New York in den 40er Jahren. Für viele Deutsche war die Stadt der vorerst ersehnte Endpunkt einer langen Flucht. So auch für den deutschen Fotografen Fred Stein. Auf ausgedehnten Spaziergängen fotografiert er neugierig seine unbekannte neue Heimat. Dokumentarische Straßenfotografie, der Blick für den erzählerischen Moment. Er trifft in New York auf andere Deutsche, vor den Nazis geflohen wie er. Thomas Mann, Hannah Arendt. Sein berühmtestes Foto machte er von diesem Mann im Exil, Albert Einstein.
7: Einsteins erster Assistent war mit meinem Vater auf die Schule gegangen. Also fragte er Einstein, ob es in Ordnung wäre, wenn ein deutscher Flüchtling ein Foto von ihm machen würde. Einstein hasste es, fotografiert zu werden, aber er willigte ein. Mein Vater hatte einen 10-minütigen Termin, um das Foto zu machen, doch sie hatten so viel Spaß, dass er 2 Stunden mit ihm verbrachte.
6: Peter Stein ist aus New York nach Leipzig gekommen, wo das Exilarchiv der Deutschen Nationalbibliothek die Fotos seines Vaters ausstellt. Es sind bemerkenswerte Dokumente jener Jahre, geprägt von Flucht und Ankommen. Es ist aber auch die Geschichte eines Mannes, der von der Zeit beiseite geschoben wurde, der auf seine Visitenkarte mit jenem Bild von Einstein warb und so auch ein Porträt von Marlene Dietrich fotografieren durfte. Fred Stein wurde 1909 in Dresden geboren. Sein Vater war Rabbiner, seine Mutter jüdische Religionslehrerin. Die Familiengeschichte, den Werdegang zum Fotografen, hat jetzt der Historiker Daniel Siemens in seiner Biografie über Fred Stein niedergeschrieben. Im Jüdischen Museum Berlin fand die Buchpremiere statt. Hier liegt ein Teil des Nachlasses von Fred Stein.
8: Fred Stein hat eine glückliche Kindheit, ist auch erfolgreich in der Schule, geht auf eine Reformschule. Da gibt es Arbeitsgemeinschaften und die fördern das Interesse der jungen Leute stärker als andere. Und das ist offenbar etwas, was Stein früh politisiert. Also die Partei, der Fred Stein 1931 beitritt, ist die SAP, die Sozialistische Arbeiterpartei.
6: Stein will Jurist werden, doch es wird ihm als Juden verboten. 1933 heiratet er Lilo, auch sie Jüdin. Zur Hochzeit schenkt sich das Paar eine gebrauchte Leica-Kamera und die Flitterwochen werden zur Flucht nach Paris.
8: Er hat gar kein Interesse daran, professioneller Fotograf zu werden. Das ergibt sich aus der Situation, dass er im Pariser Exil sitzt, ab Herbst 33 als Jurist nicht mehr arbeiten kann. Man muss irgendwie eine Beschäftigung finden, mit der man möglichst auch Geld verdienen kann. Und Fotografie ist dann seine Wahl.
6: Mit der Kamera in Paris unterwegs probiert er sich aus, experimentiert, schärft seinen Blick, auch in Hinsicht einer sozialdokumentarischen Fotografie. Er arbeitet für Zeitschriften und dokumentiert für diese das Leben der Arbeiter und Ärmsten der Gesellschaft und kommt in Kontakt mit den Fotokünstlern jener Jahre.
8: Er schafft es sehr schnell, andere Fotografen, teilweise heute sehr berühmte Fotografen, zu seinem Freundeskreis zu zählen. Also am bekanntesten sicherlich Robert Capa und Gerda Taro. Die beiden sind ein Paar und Gerda Taro zieht in die Wohnung der Steins als Untermieterin.
6: Bisher selten gezeigt, Fred Steins Fotografien von Flüchtlingskindern, die aus dem spanischen Bürgerkrieg nach Frankreich vor Francos Truppen in Sicherheit gebracht wurden.
7: Er wurde von der republikanischen Regierung in Spanien kontaktiert, ob er die Kinder fotografieren könne. Sie haben Tausende ihrer Kinder nach Frankreich geschickt, um sie vor den Bombardements zu schützen.
6: 1941 rettet Fred Stein sich mit seiner Familie von Marseille nach New York. Hier entstehen seine berühmtesten Fotos. Er ist fasziniert von der Stadt, den unzähligen Motiven. Dennoch muss er um seinen Unterhalt als Fotograf kämpfen. Er hat zwei Kinder. Am liebsten macht er Porträtfotos. Der Blick in die Seele eines anderen Menschen. Er trifft in New York jene, mit denen er sein Schicksal teilt, wird zum Chronisten der Emigration. Der Dichter Bertolt Brecht. Der Maler Marc Chagall. Es gilt Fred Stein, diesen besonderen Fotografen wiederzuentdecken, der mit 57 Jahren zu früh starb.
7: Er war wirklich komplett vergessen, weil er so jung starb. Und auch von seinem Wesen her war er nicht darauf aus, erfolgreich und berühmt zu werden. Angesichts seines kurzen Lebens ist es ziemlich einzigartig, was er erreichte.
0: Ja, für Momentaufnahmen wie die gerade gesehenen hat ja heute keiner mehr Zeit. Es wird halt einfach draufgehalten. Nahezu unbegrenzter Speicherplatz macht's möglich. Wie versprochen gibt es jetzt noch ein Buch des saarländischen Comic-Künstlers Bernd Kissel und des Autors Marc-Uwe Kling zu gewinnen. Die Känguru-Comics. Unsere Quizfrage dazu. Was ist das Lieblingsessen von Marc-Uwe Klings Känguru? Ist es A, der Dibbelabbes, B, sind es die Schnapspralinen oder C, Bananen? Über Ihre Antwort auf unserem Anrufbeantworter oder per Mail freuen wir uns. Eine bundesweite Razzia gegen rechtsextreme Jugendorganisationen ist jetzt Thema im aktuellen Bericht. Ich wünsche einen schönen Abend.

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0: Der aktuelle Bericht, guten Abend. Deutsche Jugend voran, jung und stark. Das sind Namen rechtsextremer Gruppen. Gegen mutmaßliche Mitglieder fanden heute Morgen deutschlandweit Razzien statt. Durchsuchungen gab es auch im Saarland. Fußgänger beschweren sich über Fahrräder und E-Roller in der City. Saarlouis zieht Konsequenzen. Und draußen wird es wieder wärmer. Das heißt auch, dass die asiatische Hornisse ihre Aktivitäten aufnimmt. Am Morgen gab es in 12 Bundesländern Razzien in Räumen der rechtsextremen Gruppen Deutsche Jugend voran und Jung und Stark. Sie richteten sich gegen insgesamt 36 Personen. Die sollen Anführer oder Mitglieder dieser Organisation sein. Durchsuchungen gab es auch im Saarland. Viel ist von der Aktion nicht nach außen gedrungen. Felix Alsfasser fasst zusammen, was bekannt ist.
1: Die Polizei führte am Morgen auch Razzien im Landkreis Neunkirchen und St. Wendel durch. Bundesweit sind rund 50 Objekte durchsucht worden, das teilte die Bundesanwaltschaft mit. Im Saarland ging es um eine 27-jährige Person. Ihr wird vorgeworfen, Mitglied der mutmaßlich rechtsextremistischen kriminellen Vereinigung Jung und Stark zu sein. Viele der 36 Beschuldigten gelten als Rädelsführer der Organisation. Laut Bundesanwaltschaft sollen sich die Beschuldigten in beiden Gruppen dazu verabredet haben, politisch Andersdenkende zu überfallen und zu verletzen. Demnach gelten beide Gruppierungen als besonders gewaltbereit. Festnahmen gab es nicht. Durch die Durchsuchungen sollten bestehende Verdachtsmomente aufgeklärt werden. Bundesweit waren über 600 Polizisten im Einsatz.
0: Wir sollen alle öfter das Rad nutzen, egal ob wir dabei grünen oder weißen Schildern folgen. Denn Radfahren schont die Umwelt. Aber nicht überall sind Radfahrer gerne gesehen. In Fußgängerzonen zum Beispiel, wie hier in Saarlouis. Da haben sich vor allem ältere Fußgänger über rücksichtslose Rad- und E-Scooter-Fahrer beschwert. Das hat den Saarlouis Seniorenbeirat auf den Plan gerufen. Emil Mura berichtet.
2: Sie schiebt ihr Fahrrad durch die französische Straße. Fahren ist hier nur noch beschränkt erlaubt. Und zwar zwischen 18 Uhr und 9 Uhr morgens. Die neue Regelung freut viele Fußgänger, die hier regelmäßig unterwegs sind. Trotzdem gehen die Meinungen bei dem Thema auseinander.
3: Ich finde es ziemlich unnötig, weil ich habe noch nie davor ein Problem daran gesehen, dass hier Fahrradfahrer fahren.
4: Als Fußgänger habe ich schon öfters erlebt, dass vor allem Roller oder auch andere Fahrradfahrer, oft jüngere Teilnehmer, sehr schnell durchgefahren sind.
5: Fahrradfahren, ja, die Männer immer, die haben auch viel, viel Vorfahrt. Muss man sagen, gerade in der Fußgängerzone kennt man dort diesen Bereich Fahrrad schieben, würde ich sagen.
6: Tagsüber gehört Radfahren nicht in eine Fußgängerzone. Punkt. Da muss man absteigen und schieben. Und wer das nicht will, muss halt drumherum fahren.
2: 2023 hatte sich der Saarlouis Seniorenbeirat erstmals im Stadtrat für eine Radverbotszone stark gemacht und offensichtlich überzeugt. Die Stadt hat reagiert, die Regeln geändert und entsprechende Schilder aufgehängt. Unter anderem im nächsten Bekanntmachungsblatt sollen Bürger auf die neue Regelung hingewiesen werden. Ganz zufrieden ist der Seniorenbeirat aber noch nicht.
7: Wir sehen Verbesserungsbedarf in der Anbringung der einzelnen Verkehrszeichen. Man kann als Radfahrer nicht von allen Seiten, wenn man in die Französische Straße einfährt, dieses Schild einsehen. Das ist natürlich schlecht, weil wenn wir auf der anderen Seite anhalten und höflich auf die Situation hinweisen, werden wir immer wiederum darauf angesprochen, dass man die Schilder nicht sieht. Also hier, denke ich, kann man nochmals etwas verbessern.
2: Außerdem könnte die derzeitige Beschilderung Fahrradfahrer verwirren. Gilt hier etwa das Fußgängerzonenschild oder gelten die Schilder der Saarlandradwege, die teils mitten durch die französische Straße führen? Auch für die Stadt ein Anlass nachzubessern.
8: Wir müssen an der einen oder anderen Stelle da sicherlich noch mal eine vernünftige Ordnung mit reinbringen oder da auch noch mal nachjustieren. Das ist eine ständige Aufgabe, der nehmen wir uns auch gerne an. Aktuell ist es so, dass wir zunächst mal für den Straßen- oder für den Fahrradverkehr hier in der Fußgängerzone gesorgt haben, dass wir sagen können, hier können Fußgänger jetzt tagsüber sicher und unbehelligt vom möglicherweise zu schnellen Verkehr in einem zu dichten Gedränge auch die Fußgängerzone nutzen.
2: Heißt, Radfahrer müssen schieben. Zunächst hofft die Stadt auf Einsicht, hat aber auch Kontrollen angekündigt. Bei wiederholten Verstößen können Bußgelder fällig werden.

0: Also bekannt ist der Mann als ehemaliger Bundestagsvizepräsident, als eine laute Stimme in der FDP. Und wenn es nach ihm geht, sollten die Liberalen künftig auch auf diese Stimme hören. Wolfgang Kubicki will FDP-Chef werden und seine Partei zurück auf die politische Bühne bringen. Nach zwei für die FDP desaströsen Landtagswahlen und kaum messbaren Umfragewerten. Auch im Saarland kämpft die Partei ums politische Überleben. Heute war Wolfgang Kubicki zu Besuch. Marco Karp berichtet.
1: Die FDP kämpft im Saarland ums politische Überleben. Der Bedeutungsverlust zeigt sich auch an der neuen Landesgeschäftsstelle inmitten eines Saarbrücker Gewerbegebietes. Vorher hatten die Saarliberalen mehrere Büros am St. Johanner Markt. Hauptamtliche Kräfte hat der Landesverband zurzeit nicht. Weil personell selbst ausgedünnt, hoffen die Liberalen an der Saar auf einen Kubicki-Effekt. Der 74-Jährige tourt durch die Bundesländer und will Bundesvorsitzender der FDP werden.
2: Ich sehe momentan, dass seit meiner Ankündigung der Kandidatur, wie bei den Meinungsumfragen, wir langsam steigen, das Potenzial steigt. Das wird nicht von heute auf morgen gehen, aber wenn wir jetzt bei mehreren Instituten mit 4% bereits ausgewiesen sind, dann kann ich Ihnen sagen, ist der Schritt zu 5% oder 6% nicht mehr ganz so weit, wie der Schritt von 0,1 oder von 1% auf 4%.
1: Und das soll im Saarland auch mit einem neuen, alten Gesicht gelingen. Jorgo Chatzimarkakis, der seinen Doktortitel wegen Plagiatsvorwürfen 2015 endgültig verlor, arbeitete zuletzt für einen Interessensverband der Wasserstoffwirtschaft. Erst vor kurzem wieder in die FDP eingetreten, soll er gleich Listenplatz 1 für die Landtagswahl übernehmen. Die Landesvorsitzende Hieserich Peter, die auch Mitglied im Bundesvorstand ist, rutscht auf Platz 2.
3: Jorgo Chatzimarkakis und ich haben uns sehr eng abgestimmt. Wir treten als Spitzenteam an und werden auch so in der Öffentlichkeit wahrgenommen werden. Insofern ist die Frage, wer ist auf welchem Listenplatz für uns eigentlich eine Untergeordnete.
1: Die Partei selbst spricht von funktionierenden Strukturen, aber die Mitglieder gehen ihr kontinuierlich verloren. Die Zahl sank nach den hohen Werten Anfang 2022 und liegt momentan bei 870. Im Bundestagswahlkampf konnte sich der Landesverband über eine besonders hohe Spendensumme von rund 240.000 Euro freuen. Auch für die Finanzierung des anstehenden Landtagswahlkampfes dürften Spenden eine große Rolle spielen. Markenkern der Partei soll die Wirtschaftspolitik bleiben, die Durchsetzung des Rechtsstaates und ein Freiheitsbegriff, den Kubicki heute so interpretiert.
2: Es schafft nicht nur Unsicherheit, sondern wenn Menschen abends nicht mehr auf die Straße gehen, weil sie Angst haben, bedroht oder überfallen zu werden, dann ist ihre Freiheit im Zweifel auch bedroht. Das sind die drei Kernthemen, auf die sich die Freien Demokraten fokussieren, auch im Saarland.
1: Auch diese Positionierung zeigt, die Liberalen haben eine konservative Wende genommen, für die auch Kubicki steht.
0: Draußen wird's wärmer, ein paar Frühsommertage gab's ja auch schon, Garten und Natur locken. Aber nicht nur uns Menschen. Längst sitzt die asiatische Hornisse in den Startlöchern für einen neuen Raubzug quer durch unsere Insektenlandschaft. Und wenn wir einen Stich abbekommen, dann kann es gefährlich werden, vom allergischen Schock bis zum Organversagen. Deshalb sollte man vorsichtig sein, wenn man jetzt zum Beispiel die Gartenmöbel aus dem Schuppen holt. Maximilian Friedrich.
4: In etwa so sehen sie zurzeit aus, die Nester der asiatischen Hornisse. Nur die Königin wohnt darin und zieht ihre erste Reihe an Arbeiterinnen heran. Diese sogenannten Primärnester baut die asiatische Hornisse vor allem in einer Höhe von bis zu 2 Metern. Recht gefährlich für Menschen. Wer ein solches Nest entdeckt, kann es online dem Velutina-Netzwerk Saar melden, um es von Ehrenamtlichen entfernen zu lassen. Neben dem genauen Standort ist auch ein Foto des Nestes Pflicht. Damit die Ehrenamtlichen gut ausgerüstet sind, werden sie schon das 2. Jahr in Folge vom Landesamt für Umweltschutz unterstützt, bekommen beispielsweise Insektizid und Speziallanzen gestellt. Mit ihnen können sie später im Jahr die Nester hoch oben in den Bäumen bekämpfen.
5: Es ist eine invasive Art, die sich exponentiell vermehrt. Und die asiatische Hornisse hat keine natürlichen Fraßfeinde. Und ohne das ehrenamtliche Engagement der Imker hier würde die Vermehrung noch stärker ausfallen. Und sie sind eigentlich Brückenbauer, die Imker. Sie bauen die Brücke, bis es einen natürlichen Fraßfeind gibt.
4: Genau dazu hat das Velutina-Netzwerk im vergangenen Spätherbst offenbar eine spannende Beobachtung gemacht. Sie wollten überprüfen, ob die Königinnen eventuell doch in den alten Nestern und nicht wie bisher angenommen im Boden überwintern.
6: Da haben wir gesehen, dass dort schon die Meisen große Nester hier beflogen haben und sie ausgeplündert haben. Und das ist ja das, was wir eigentlich wollen, dass die Natur sich selber hilft und die Natur hier eingreift in diese Sache und dann hier uns mithilft, dieses gefährliche Tier hier in ihrer Anzahl zu reduzieren.
4: Als Unterstützung würde das Velutina-Netzwerk Saar außerdem gerne Fallen einsetzen. Denn die asiatische Hornisse ist offenbar früher im Jahr unterwegs als die heimischen Arten.
6: In diesen Wochen wollen wir dann dementsprechend hier die asiatischen Hornissenköniginnen dann in sogenannten speziellen Fallen hier einsammeln, bis dann die streng geschützten Arten wie einheimische Hornissen, einheimische Wespen, dass die da nicht gefangen werden können. Und das soll ein Pilotprojekt werden, ein Feldversuch.
4: Umweltministerin Berg zeigte sich bei der Schulung bei Eppelborn interessiert und kündigte an, einen solchen Versuch prüfen zu lassen.
0: Ein Studio weiter. In Studio 1 wird gerade zum 11. Mal der Axel-Buchholz-Preis für Schülerzeitungen und journalistische Nachwuchsarbeit im Saarland verliehen. Die Auszeichnung gibt es in 9 Kategorien, darunter der Digitalpreis vom Verband Freier Berufe und dem SR. Und der geht in diesem Jahr an die Reporter AG der Galileo-Schule in Bexbach. Felix Schneider hat das Projekt bei seiner Arbeit begleitet.
4: Was war los auf der Klassenfahrt in Belgien? Was machen die Schmetterlinge aus der Schul-AG? Und was waren die Erfahrungen aus dem Berufspraktikum? Das alles wird auf dem Instagram-Account der Galileo-Schule Bexbach gepostet. Ansprechende Fotos und informative Texte. Neuer Content für die digitale Schülerzeitung ist die Hauptaufgabe der Reporter AG.
3: Wir filmen halt alles mit. Wir begleiten die Leute mit, was wir an unseren Ausflügen machen. Wir haben auch eine hier in der Reporter AG, sie zeichnet oft. Zum Beispiel, wenn wir jetzt Ferien haben, dann steht da zum Beispiel frohe Osterferien oder sowas. Einfach, wir teilen vieles mit dieser Instagram-Seite.
4: Es geht um Aktionen und Menschen der Schule. Eine feste Kategorie des Kanals ist es, die Lehrerinnen und Lehrer auszufragen. Die 15 Reporter machen das, was vielleicht einzelne Schüler sich nicht trauen. Sie stellen Fragen zu Hobbys, Werdegang oder Wünschen von Lehrkräften. All das, was die Mitschüler interessiert. Dabei lernen sie selbst auch einiges.
7: Ich lerne vor allem mit fremden Leuten zu reden, dass wir mehr Selbstvertrauen bekommen und uns auch trauen, Leute zu interviewen und auch mich mit verschiedenen Themen besser zu befassen oder auch tiefer in die Geschichte reinzugehen.
4: So haben sich die Schülerinnen und Schüler mit der Bexbacher Stadtgeschichte befasst und einen Rundgang mit Audioguide und historischen Bildern zusammengestellt. Dabei spielte auch die NS-Zeit eine wichtige Rolle. Denn auch in Bexbach gab es Zwangsarbeiter. Diese Recherchen brachten nicht nur positive Resonanz im Netz hervor.
8: Erschreckend, wie viele Leute auch unsere Arbeit verurteilt haben. Wir sollen nicht in der Geschichte graben, das wäre ein Schuldkult. Und Beleidigungen gegenüber den Schülern, aber auch unsere Arbeit. Und wann hört das endlich auf? Befasst euch mal mit was Wichtigerem. Und genau das hat uns eigentlich gezeigt, wie wichtig das ist und dass wir jetzt erst recht damit weitermachen.
4: Derzeit arbeitet die Reporter AG die Geschichten von Euthanasieopfern in Bexbach auf. Im Juni sollen auf ihre Initiative hin die 10 ersten Stolpersteine in der Stadt verlegt werden. Für ihre historischen Recherchen und die Dokumentation der Gegenwart wurde die Gruppe mit dem Axel-Buchholz-Digitalpreis in Höhe von 2.500 Euro ausgezeichnet.
0: Okay, das war heute kein Badewetter. Aber nach und nach werden in den nächsten 1-2 Wochen die Freibäder eröffnen. Zumindest die, die noch können, weil sie nicht renoviert werden müssen gerade. So wie dieses Bad hier. Das ist das Freibad Hochwiesmühle in Bexbach. Das muss in diesem Jahr leider geschlossen bleiben, weil die notwendigen Sanierungsarbeiten weder im Winter noch während des laufenden Betriebes zu machen sind. Das schauen wir uns gleich etwas genauer an, nach den Nachrichten im aktuellen Bericht und Anja Fröhlich.
9: Guten Abend. Die Synagogengemeinde Saar fordert angesichts der angestiegenen Antisemitismusfälle an saarländischen Schulen zusätzliche Maßnahmen. Denkbar sei zum Beispiel ein Antisemitismusbeauftragter für jede Schule. Das könne ein Lehrer sein, der sich besonders auskenne und Ansprechpartner sei. Außerdem solle der Umgang mit Antisemitismus stärker in der Lehrerausbildung vorkommen.
10: Zwei Wochen nach den Beschädigungen am Saarlouis Rathaus sind zwei Tatverdächtige ermittelt worden. Das teilte die Generalstaatsanwaltschaft Saarbrücken auf SR-Anfrage mit. Sie sollen mehrere Fenster des Rathauses beschossen haben. Die Staatsanwaltschaft geht von einem Zusammenhang mit einer zuvor gehissten Israel-Flagge aus. Damit wollte die Verwaltung an den Unabhängigkeitstag Israels erinnern. Die Beschuldigten bestreiten die Tat.
9: Jeder dritte Patient im Saarland hat schon schlechte Erfahrungen mit dem Gesundheitswesen gemacht. Das hat eine Umfrage des Forsa-Instituts im Auftrag der Techniker Krankenkasse ergeben. Besonders hakt es beim Zusammenspiel zwischen verschiedenen Institutionen, zum Beispiel zwischen Krankenhäusern und Hausärzten. Die Krankenkasse hofft, dass das mit der elektronischen Patientenakte besser wird.
11: Das Saarland hat beim aktuellen Ranking des Digitalverbands Bitkom gut abgeschnitten. Im Länderindex 2026 verbessert sich das Land seit der letzten Untersuchung vor zwei Jahren von Platz 12 auf 6. Untersucht wurden vier Kategorien: Wirtschaft, Infrastruktur, Governance und Verwaltung sowie Gesellschaft. Ausschlaggebend für die gute Bewertung des Saarlandes sind laut Bitkom vor allem Investitionen in Forschung und Schlüsselindustrien sowie in digitale Angebote an Schulen.
12: Das Saarland hat ja insbesondere gepunktet bei der digitalen Gesellschaft. Da liegt das Saarland auf Nummer 1 und das liegt an dem hohen Stellenwert des Informatikunterrichtes, das quer über alle Schulformen mindestens 6 Pflichtstunden besteht. Im Bundesdurchschnitt ist das lediglich, ist das deutlich niedriger.
11: Luft nach oben gibt es aus Sicht des bundesweiten IT-Verbands vor allem im Bereich des Infrastrukturausbaus und der digitalen Verwaltung. Viele Bundesländer, gerade nördlich des Saarlandes, würden dabei besser abschneiden. Den ersten Platz im Länderindex belegt Hamburg, gefolgt von Berlin.
9: In ganz Deutschland kontrolliert der Zoll seit dem Morgen Paketzustellfirmen. Im Saarland sind 27 Beamte im Einsatz. Problematisch in der Kurier-, Express- und Paketbranche sind laut Zoll vor allem die Arbeitszeiterfassung und Verstöße gegen den Mindestlohn. Ergebnisse der Prüfung werden bis Ende der Woche erwartet. In drei saarländischen Landkreisen kann man seine Bauanträge jetzt auch übers Internet einreichen. In Merzig-Wadern, Neunkirchen und in dem Saar-Pfalz-Kreis. Damit entfallen laut Wirtschaftsministerium Termine beim Amt und Papierformulare. Im Landkreis Saarlouis ging das schon als Pilotprojekt seit letztem Jahr. Dort werden jetzt weitere Funktionen getestet.
13: Zum künftigen Standort der Europäischen Schule will der Schulausschuss der Landeshauptstadt Saarbrücken am Abend eine Grundsatzentscheidung fällen. Sie soll in der Sulzbachtalaue in Duttweiler entstehen. Auf der Fläche in der Nähe des Hallenbades befindet sich aktuell noch eine Minigolfanlage und Tennisplätze. Der Regionalverband Saarbrücken als zweiter Schulträger plant, in Kürze analog zur Landeshauptstadt ebenfalls eine Grundsatzentscheidung für diesen Standort zu treffen. Erst dann könne man in die weiteren Planungen zum Neubau der Schule einsteigen, so ein Sprecher des Regionalverbands. In der Zwischenzeit soll der Übergangsstandort der Europäischen Schule in Saarbrücken-Mallstadt erweitert werden. Der Regionalverband plant, für etwa 30 Millionen Euro an- und umzubauen. Denn unter den jetzigen Bedingungen wird die Schule wohl spätestens in zwei Jahren an die räumliche Kapazitätsgrenze stoßen.
9: Im Saarland gibt es immer mehr Waschbären. Laut Umweltministerium wächst die Population vor allem im Norden und Osten des Saarlandes. Auch die Jäger schießen immer mehr Waschbären. Sie gelten als invasive Art, die in Zukunft gefährlich für einheimische Arten werden könnte.
14: Der Neunkircher Stadtrat hat den Haushalt für das laufende Jahr verabschiedet. Mit Ja stimmten die Fraktionen von SPD, CDU und Grünen. Die AfD votierte dagegen. Die Fraktion Freie Wähler FDP war sich uneinig. Geplant sind zum Beispiel Investitionen in Schulen und Kitas. Allerdings fehlen knapp 20 Millionen Euro, weshalb der Haushalt erstmals nach aktueller Gesetzeslage nicht von der Kommunalaufsicht genehmigt würde. Die Stadt hofft auf eine geplante Änderung des Saarlandpaktgesetzes.
15: Das Land hat das Problem erkannt, dass im Übrigen kein rein Neunkircher Problem ist, sondern die meisten Kommunen im Saarland massiv betrifft. Und deshalb wird es uns erlaubt, entgegen den ursprünglichen Regeln des Saarlandpaktgesetzes die Verschuldung entsprechend in die Höhe zu schrauben, sodass wir also kein Geld bekommen, aber wir dürfen uns das Geld am Kapitalmarkt quasi aufnehmen, um den Haushalt damit auch genehmigungsfähig zu machen.
14: Ähnlich wie die SPD bezeichnet auch die CDU-Fraktion das Vorgehen trotz Ja-Stimme als Scheinlösung. Die AfD sagt, sie wolle mit ihrer Ablehnung ein politisches Signal setzen.
9: Weil er einen Mann auf dem Gustav-Regler-Platz mit einer Axt angegriffen haben soll, steht seit heute ein 36-Jähriger in Saarbrücken vor dem Landgericht. Laut Staatsanwaltschaft soll er das Opfer zuvor auch mit Reizgas besprüht haben. Angeklagt ist er wegen versuchten Totschlags. Er und das Opfer kannten sich. Der Angeklagte streitet die Tat ab. Ebenfalls vor dem Saarbrücker Landgericht muss sich seit heute eine Frau wegen versuchten Mordes verantworten. Sie soll im Oktober Feuer in der psychiatrischen Klinik auf dem Saarbrücker Sonnenberg gelegt haben. Damals waren 4 Menschen verletzt worden. Der Sachschaden liegt bei 1,6 Millionen Euro. Die Frau war Patientin in der Klinik. Sie gilt als schuld- und vernehmungsunfähig. Und hier noch die Zahlen vom Mittwochslotto. Sie lauten 10, 13, 19, 38, 40, 48, Superzahl 2, Spiel 77, 5, 3, 9, 8, 8, 7, 4 und die Super 6, 7, 3, 5, 8, 5, 8. Alle Angaben wie immer ohne Gewähr. Soweit der Nachrichtenüberblick. SR Info bringt Sie um 21.45 Uhr noch einmal auf den aktuellen Stand. Hier übernimmt wieder Joachim.
0: Vielen Dank, Anja. Im Mai öffnen die meisten Freibäder, aber eben nur die meisten, nicht alle. Und mit Beginn der Badesaison stellt sich die Frage, welche Bäder können denn überhaupt öffnen? Nach dem Freibad in Landsweiler-Rehden bleibt jetzt auch das Freibad Hochwiesmühle in Bexbach in diesem Jahr geschlossen. Alessandra Weiland und Moritz Grenner haben nachgefragt, warum das so ist.
16: Hier wird in den nächsten Monaten gebaut statt gebadet. Das Schwimmbecken im Freibad Bexbach verliert Wasser, bis zu 80.000 Liter pro Tag, also rund 450 Badewannen voll. Mit einem Gutachten wollte die Stadt im Winter herausfinden, wo das Wasser hinfließt. Dabei wurde festgestellt, die Wand hinter dem Becken zum Technikgebäude könnte unter dem Wasserdruck zusammenbrechen.
17: Ja, eine Gefährdung ist hier prinzipiell jetzt nicht auszuschließen aus den Erkenntnissen, die wir jetzt dann innerhalb der letzten Monate oder seit Herbst jetzt hier nach und nach gewinnen konnten. Und insofern war das genau der Grund, der uns dann bewogen hat, hier zu sagen, es ist zu gefährlich, Badegäste oder auch unsere eigenen Mitarbeiter einer Gefährdung auszusetzen.
16: Die Entscheidung, das Bad diese Saison nicht zu öffnen, fiel letzte Woche. Der Grund, laut Stadtwerken, kann es weder im Winter noch im laufenden Betrieb saniert werden. Außerdem sei das Schwimmbad über 70 Jahre alt. Damit sei an manchen Stellen nicht klar, welche Materialien verbaut wurden.
17: Die Datenlage ist nicht sehr aussagekräftig. Manches wurde nicht so erstellt, wie es auf den Plänen war. Und der Statiker brauchte auch seine Zeit, um Messungen durchzuführen. Und das eine oder andere ist auch im Winter nicht einfach so bei minus 15 Grad dann realisierbar.
16: Als Alternative schlagen die Stadtwerke das Solarfreibad in Kirkel vor. Das öffnet aber erst in einigen Wochen. Für die DLRG Höcherberg ist Kirkel deshalb keine Lösung. Die rund 30 aktiven Schwimmerinnen und Schwimmer der Ortsgruppe wissen bis zu den Sommerferien erstmal nicht, wohin.
18: Also ganz konkret ist es jetzt im Moment für uns so, dass wir heute oder spätestens nächste Woche, je nach Witterung, das erste Training gehabt hätten. Und wir werden jetzt in den nächsten 7, 8 Wochen, die es bis zu den Sommerferien sind, dann Alternativen suchen müssen, alternatives Training mit unserem Rettungseinsatzboot etwa. Und den Kindern etwas anderes anbieten, aber ohne Wasser.
16: Wasser soll es erst nächstes Jahr im Becken geben, denn erst dann soll das Bad wieder eröffnen.
17: Wir werden unser Bestes tun. Würde mir persönlich auch Spaß machen, dann im nächsten Jahr, sei es, wenn wir auch da vielleicht im Juni erst starten könnten oder Anfang Juli, aber trotzdem mal hier so ein Anschwimmen, gemeinsam auch mit Bürgermeister, dann auch hier mal nochmal durchzuführen.
16: Nach Angaben der Stadtwerke soll die Sanierung rund 8 Millionen Euro kosten. Davon sollen 6 Millionen Euro über Bundesfördermittel fließen. Die restlichen 2 Millionen will die Stadt übernehmen. Einen konkreten Plan gibt es noch nicht. Das Schwimmbad soll aber Thema in der nächsten Stadtratssitzung sein.
0: Jetzt haben wir eine besondere Geschichte. Bei einem Baumpflanzwettbewerb haben sich Vereine in Niederwürzbach gegenseitig nominiert und jeweils einen Baum gespendet, auf das der Blieskastler Ortsteil mit frischem Grün verschönert werde. Soweit, so gut. Doch dann waren Langfinger unterwegs und haben einfach die Bäume geklaut. Soweit, so kriminell. Hier endet die Geschichte aber nicht. Wie sie weiterging, weiß unser Reporter Pasquale D'Angiulillo. Soweit, so kurios.
19: Am Niederwürzbacher Weiher hat der Heimat- und Verkehrsverein seinen Baum gepflanzt. Plötzlich über Nacht war dieser dann verschwunden. Michael Klein, der Vereinsvorsitzende, kann es nicht fassen. Die Feuerwehr hatte den Baum gespendet, eine Kastanie. Wie passend, denn der Verein richtet im Oktober traditionell eine Kastanienwanderung aus. Doch nach dem dreisten Diebstahl wurde es dann so richtig mysteriös.
20: Wir sind echt alle überrascht über diese Geschichte. Auf einmal waren 10 neue Bäume hier gepflanzt worden und keiner weiß, wer sie gepflanzt hat. Ne? Das war echt eine überraschende Geschichte, nachdem unser Kastanienbaum hier geklaut worden ist, dass man jetzt auf einmal 10 neue

0: wieder haben hier.
1: Unbekannte haben einfach neue Kastanien gepflanzt und folgende Botschaft hinterlassen. Ihr klaut Bäumchen, bringt nur nichts, gezeichnet die Dorfverschönerer.
0: Wir wissen bis jetzt noch nicht, wer die sogenannten Dorfverschönerer sind. Es wäre schön, wenn man vielleicht rausbekommt, wer es war, um einfach nur Danke zu sagen. Danke für diese tolle Aktion. Unsere Facebook-Seite, wo wir das gepostet haben, das sind einfach so viele positive und freudenhafte Reaktionen aus der Bevölkerung gekommen, dass man einfach, denke ich mal, hier dann ein großes Dank ausrichten könne für diese Aktion, die unser Dorf echt verschönert hat.
1: Im ganzen Dorf wird spekuliert, wer das war und warum die edlen Spender sich nicht zu erkennen geben.
0: Vielleicht haben sie Angst, dass sie hier Ärger bekommen, weil sie einfach ohne Absprache irgendeinen Baum gepflanzt haben. Aber da kann ich schon sagen, da gibt's keinen Ärger. Ich habe schon mit der Stadt Wieskassel Kontakt gehabt. Die finden die Aktion auch toll. Ich kann es mal erklären, vielleicht wollen sie einfach so die Magie dieser Aktion dann belassen und dass jeder verblüfft weiterhin ist.
1: Vielleicht wird man nie herausfinden, wer die Bäume gepflanzt hat. Übrigens fachgerecht. Niederwürzbach hat jetzt nicht nur neue Kastanien, sondern auch eine neue Legende.
2: Sache gibt's. Ab Samstag ist wieder die Urban Art Biennale in der Völklinger Hütte zu sehen. Über 50 internationale Künstlerinnen und Künstler verwandeln das Weltkulturerbe in ein lebendiges Atelier für Street Art. Einige Kunstwerke sind direkt vor Ort entstanden. Bettina Rau hat sich vor der Eröffnung schon mal umgeschaut.
3: Alles fließt. Die Verspannungen symbolisieren Energien. Fäden aus recyceltem Fließstoff hat Gérard Dumorat von Vortex verarbeitet. Der Künstler will so auf die Hüttenarbeit anspielen.
4: Durch unsere Fäden sollte die Installation den Energiefluss zeigen, den Strom der Menschen, den Fluss der Materialien. Die Kohle auch früher, all das steht für die Ströme, die man heute nicht mehr sieht.
3: Haute Couture haben Coco Bergholm und Jo Preußler aus Berlin entworfen, die teils aus Hüttenmaterialien entstanden ist. Die Kleider dürfen anprobiert werden. Die Besucher sollen dann mit dem Ort verschmelzen und sich gegenseitig fotografieren. Die Fotos können unter dem Hashtag Haute Couture gepostet werden.
5: Wenn man es mit dem Hashtag postet, dann findet man halt alle Fotos, die zu diesem Thema gepostet werden. Und dann ist es quasi wie eine kleine Fotogalerie, sodass alle auch sehen, was die anderen, welche Orte die gefunden haben, wo die an der Hütte waren, welche Oberflächen die imitiert haben.
3: Als eine Art Detektiv wollte Milo arbeiten. Mithilfe einer Feder und Kohlenstaub hat der 41-Jährige aus Paris in Völklingen Spuren eingefangen. Seine Art, sich Städten als urbaner Archäologe zu nähern.
4: Ich habe angefangen, Städte zu erkunden. Ich habe mit dem Paris meiner Kindheit angefangen. Urbane Kunst hat mich inspiriert. Ich habe mich gefragt, wie lebt und spielt man in der Stadt? Wie sind die poetischen Zwischenräume?
3: Ein Ascheregen bedeckt die Welt. Ein Bild, das Assoziationen an Pompeji nach dem Vulkanausbruch auslöst. Einige Installationen wie diese von Thomas Lack rütteln auf mit Umweltthemen. 55 Künstler aus 17 Ländern, die aus drei Kontinenten zusammenkommen, arbeiten bei der Urban Art Biennale. Viele von ihnen direkt vor Ort. Der Däne Anders Reventlow hat in diesem Raum das Wort Agora frei interpretiert. Es heißt auf Portugiesisch jetzt sofort, was seinem spontanen Stil entspricht. Agora war im antiken Griechenland auch der zentrale Platz der Stadt und damit die Wiege der Demokratie.
6: Es ist automatisch so, dass Künstler, wenn sie richtig gut sind, und da sind viele von hier, Seismographen sind für Geschichte und Gegenwart, und das tun die hier auch. Sie sprechen über fossile Mobilität, über Werte, verlorene Werte, gefährdete Werte, eben über Camouflage und Mimikrie. Auch das ist alles etwas sehr Wesentliches in unseren Zeiten, die ja doch sehr unsicher sind.
3: Im sogenannten Paradies gibt es sogar interaktive Spiele zu entdecken. Die Urban Art Biennale ist ab Samstagnachmittag geöffnet.
2: Für kaum ein Lebensmittel sind wir Deutschen im Ausland so bekannt wie für unser Brot. Von hell bis dunkel, von kernig bis weich, über 3000 eingetragene Brotspezialitäten gibt es bei uns. Und um die herzustellen, stehen sehr viele Bäckerinnen und Bäcker sehr früh auf, oft schon um Mitternacht. In der Backstube Abendbrot in Ottweiler läuft das etwas anders ab. Maximilian Friedrich hat

0: sich die Bäckerei angeschaut.
1: Auf den ersten Blick wirkt hier alles wie in einer gewöhnlichen Bäckerei. Doch spontan einkaufen geht hier nicht. Heiko Lauermann backt nur auf Anfrage, so landet später nichts im Müll. Wird ein bestelltes Brot nicht abgeholt, spendet er es, etwa an ein Seniorenheim. Aber es geht nicht nur um Nachhaltigkeit.
2: Zutaten kommen bei mir hauptsächlich Mehle aus der Region, Saaten, Körner, Salz aus Deutschland. Außer beim Baguette-Mehl, da beziehe ich das Mehl aus Frankreich.
1: Der lange Vorlauf hat auch mit der Art und Weise zu tun, wie Heiko seine Sauerteigprodukte backt. Er lässt sie einen ganzen Tag gehen. Das sei deutlich mehr Vorlauf als bei vielen anderen Bäckern. Das Brot sei so besser bekömmlich, sagt er. Heiko backt vormittags und richtet sich dabei danach, wann sein Sauerteig fertig ist. So hat er eine deutlich angenehmere Arbeitszeit als der ein oder andere Berufskollege.
2: Das Ganze heißt Abendbrot. Und die wenigsten Menschen brauchen morgens um 6 Uhr ein frisches Brot. Brot wird meistens abends benötigt. Und auch, um nochmal zu dem Thema gesellschaftsmäßig gesehen, Abendbrot nochmal hinzuführen.
1: Also einfach auf. Bestellt wird 2 Tage im Voraus und das online. Produkt Heiko bietet in seinem Shop knapp 10 Sorten an Brot an. Ab 3:30 hat dann sein Laden mitten in Ottweiler geöffnet, wo die Kundinnen und Kunden die Ware abholen und ausschließlich mit Karte bezahlen können.
3: Der Geschmack ist einfach anders und bin halt einfach, ich esse gerne Brot und das schmeckt mir. Und seit er hier ist, die paar Monate, habe ich kein anderes Brot mehr daheim.
4: Das finde ich sensationell gut und zwar schmeckt das mit jedem Tag besser.
5: Das ist doch ein Beispiel für einen guten Handwerksbetrieb, der kreativ ist und der auch andere Wege gehen kann, als was die Fabriken machen. Ne?
1: Heiko Lauermann betreibt seinen Laden seit 3 Monaten. Für den Sommer will er das Sortiment ein wenig anpassen und beispielsweise noch mehr verschiedene Baguette-Sorten aus Sauerteig anbieten.
0: Wir sind beim Sport im aktuellen Bericht angelangt. Anne Hild ist da.
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7: Guten Abend. Rund 4.500 Sportlerinnen und Sportler können es wahrscheinlich kaum noch erwarten, dass es endlich losgeht. Ein bisschen müssen sie sich aber noch gedulden, bis der Startschuss dann fällt für die nationalen Special Olympics hier im Saarland. Gestern haben wir Ihnen ja schon gezeigt, wie Vorbereitungen auf Vereinsebene laufen. Heute wollen wir mal das große Ganze in den Fokus rücken, nämlich die Sportstätten, die Hallen und Stadien. Frank Rundhefer hat sich mit dem zuständigen Minister getroffen.
8: Dabei sein ist Saarland.
9: Und damit alle dabei sein können, wird mächtig rangeklotzt. 27 Sportarten, über 20 Sportstätten im ganzen Land.
8: Also zuallererst einmal stellen wir fest, dass alleine mit Blick auf die Investitionen, die wir angestoßen haben, die Special Olympics, die nationalen Spiele, sie schon gelohnt haben. Über 10 Millionen Euro an Invest, ein Großteil davon hier in Saarbrücken und, wenn man so will, sinnbildlich am Kieselhumus.
9: Hier laufen die Arbeiten auf Hochtouren. Ein feines Leichtathletikstadion entsteht, barrierefrei mit kompletten Neuaufbauten. Mini-Olympia kann kommen. Aber auch im Sportfeld in Saarbrücken, in den Hallen in Saarlouis oder Dillingen wird renoviert und verschönert. Gleiches gilt für die Tennisanlage in Merzig. Die Finanzierung?
8: Einer der Töpfe ist die Sportplanungskommission. Ein weiterer großer Betrag kommt aus Mitteln des kommunalen Finanzausgleichs, sogenannte Bedarfszuweisungen, über die das Innenministerium verfügt. Und da haben wir Millionenbeträge auch zur Verfügung stellen können, um solche Baumaßnahmen mit einem sehr hohen entsprechenden Quotienten, also 75% Bedarfszuweisungsquote, auch zu bedenken. Das hat schon einen großen Teil des Drucks rausgenommen und am Ende ist es eine Win-Win-Situation. Die nationalen Spiele der Special Olympics haben die entsprechenden neuen Sportstätten zur Verfügung und die Nutzer nach den Special Olympics die Sportstätten auch nochmal dauerhaft nachhaltig für sich.
9: Im Ludwigs

0: oder Rollatorgerecht sein müssen, sondern auch andere Beeinträchtigungen mit sich bringen oder und berücksichtigt werden müssen, beispielsweise Hören oder Sehen mit in den entsprechenden Betrachtungsbereich bringen.
1: Es soll ein Fest werden, ein großes Fest des Sports und der Inklusion, auch mit französischem Charme. Die Schwimmwettbewerbe etwa werden in Forbach ausgetragen. Am 15. Juni geht es los, in einer dann aufgepimpten saarländischen Sportinfrastruktur.
0: Wir haben versucht, das ein oder andere, was schon gut ist, besser zu machen und dort, wo es nicht gut ist, in eine entsprechende Verbesserung zu bringen. Das ist uns dem Grunde nach gelungen und wir sind auch optimistisch, dass das bis zum Beginn der Spiele auch tatsächlich komplett der Fall sein wird.
2: Und wir springen rüber nach London. Da hat Patrick Franziska mit dem deutschen Tischtennisteam das Achtelfinale bei der WM erreicht. Gemeinsam mit Benedikt Duda und Dan Qiu feierte er einen 3:0-Sieg gegen Slowenien und gewann auch das direkte Duell gegen Darko Jorgic, also seinen Teamkollegen beim 1. FC Saarbrücken Tischtennis. Seit 18 Uhr läuft das Achtelfinale gegen Hongkong. Deutschland hat die ersten beiden Spiele gewonnen und Patrick Franziska führt in seinem Match mit 2:1. Das deutsche Frauenteam spielt ab 20.30 Uhr gegen Nordkorea. Angelique Kerber wird auch in diesem Jahr beim Luxemburg Ladies Tennis Masters aufschlagen. Bei ihrer ersten Teilnahme im vergangenen Jahr sicherte sich die dreifache Grand-Slam-Siegerin direkt auch den Titel in Luxemburg. Insgesamt werden 8 ehemalige Topspielerinnen vom 15. bis 18. Oktober beim Masters dabei sein. Und ich serviere jetzt zum Matchball für Joachim.
3: Oh, mal gucken, was ich draus mache. Vielen Dank, Anne. Ich hoffe, ich verwandle den jetzt, indem ich Ihnen sage, dass Lisa Daun noch ein paar Wetteraussichten für Sie hat. Und dann sehen wir uns morgen. Aufschlag 19:20 Uhr zum aktuellen Bericht. Tschüss.

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1: Guten Abend, ich grüße Sie zum Saarlandwetter-Update. Ja, so wie auf dem Dreidörferweg bei Pinningen. Da schaut es aktuell vielerorts aus. Christine Riebel hat die Wolkenfront in ihrem Foto sehr gut festgehalten. Vielen Dank dafür. Tiefdruckgebiete über Mitteleuropa, die sorgen bei uns in Deutschland für Regen, der noch zum Teil bis Donnerstag anhält. Der Schwerpunkt der Niederschläge, der verlagert sich immer weiter ostwärts und von Westen her sowie Nordwesten nehmen die Niederschläge aber ab. Am Donnerstag ist es also von der Mitte Deutschlands bis in den Osten bedeckt und regional erwartet uns länger anhaltender Regen. Ansonsten gibt es bei Wolken und Sonne örtliche Schauer. Lokal bleibt es auch mal trocken bei landesweit 9 bis 19 Grad. In der Nacht zum Donnerstag lockern die Wolken über dem Saarland kaum auf und immer wieder kann es zu Regen kommen. Vielerorts bleibt es aber auch über weite Strecken hinweg trocken bei 6 bis 9 Grad maximal. Auch am Donnerstag überwiegen die Wolken. Am Nachmittag besteht die Chance auf ein paar Sonnenstrahlen bei Höchstwerten von 12 bis maximal 16 Grad entlang der Saar. Ja, am Freitag erwartet uns weitgehend ein trockener Wechsel aus Sonne und Wolken. Die Temperaturen, die steigen wieder auf Höchstwerte von 17 bis 21 Grad. Am Samstag bei 20 bis 24 Grad dann mehr Sonne. Und gepaart mit so ein paar Quellwolken und einer geringen Schauer- und Gewitterneigung. Ja, ab Sonntag, da kommen von Frankreich her Schauer und Gewitter. Und auch ähnlich, nur mit ein bisschen weniger Gewitter, geht es dann auch am Montag weiter. Ja, zum Abschied, da habe ich noch ein richtig starkes Wetterfoto von Marita Leon Contes dabei. Das hat uns in der Redaktion erreicht. Prächtige Wolken über Besseringen, strahlende Saarwiesen und ein anmutiger Storch mitten im Flug. Ja, vielen Dank für diese schöne Impression. Senden Sie doch Ihre Wetterfotos auch gerne zu uns in die Redaktion. Wir freuen uns über alle Fotos und am Ende der Woche, da wird dann immer das Zuschauerfoto der Woche ausgelöst. So, nun wünsche ich Ihnen erholsame Nacht und sage bis demnächst. Tschüss!
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3: Guten Abend, ich begrüße Sie zur Tagesschau. Kanzler Merz und

0: Vizekanzler Klingbeil heute Morgen im Kabinett, genau ein Jahr nach Amtsantritt. Es sei eine besondere Sitzung gewesen, so ein Sprecher. Der Kanzler habe den Ministerinnen und Ministern für die Zusammenarbeit gedankt und betont, dass es zur schwarz-roten Koalition keine Alternative gebe. Doch die vergangenen 12 Monate waren geprägt von Unstimmigkeiten und Streit zwischen Union und SPD. Und die Umfragen zeigen, die Wählerinnen und Wähler sind unzufrieden.
1: Zum 43. Mal eröffnet Kanzler Merz die Kabinettssitzung. Ein Jahr schwarz-rote Koalition liegt hinter ihm. Vor genau einem Jahr startete die Koalition mit einem Lächeln. Der Kanzler gab damals eine Runde Bier aus, heißt es. Heute zieht Merz angesichts schlechter Umfragewerte im ZDF-Interview eine ernüchternde Bilanz.
2: Es geht um die Frage, ob die Menschen in Deutschland uns, der Bundesregierung, letztendlich den politischen Parteien der demokratischen Mitte, noch etwas zutrauen und ob wir diesem Anspruch gerecht werden. Und da sage ich ganz offen, ja, wir bleiben hinter diesem Anspruch, auch dem selbstgestellten Anspruch, zurück.
1: Die Vorstellungen von Union und SPD, sie passen nicht immer zusammen. Die SPD zählt zum Koalitionsgeburtstag Erfolge auf. Von einem Sondervermögen für Infrastruktur bis hin zu mehr Geld für Verteidigung. Aber die Lage für die Koalition sei angesichts des Iran-Krieges schwierig.
3: Ich kann augenblicklich nicht abschätzen, welche Folgen noch auf uns zukommen. Aber ich möchte, dass die Bundeswirtschaftsministerin auch jetzt schon alle möglichen Szenarien durchspielt. Denn wir dürfen nicht am Ende überrascht sein.
1: Die Opposition zieht nach einem Jahr schwarz-rot Bilanz.
4: Das Einzige, was zuverlässig gewachsen ist, ist die Enttäuschung. Denn die deutsche Wirtschaft ist enttäuscht, weil diese Regierung so viel versprochen hat und weil sie so wenig liefert.
5: Auch in der ganzen westlichen Welt gibt es keinen Regierungschef, den die eigene Bevölkerung für so unehrlich, so unbeliebt, für so unfähig hält. Das alles hat nur einen Grund. Friedrich Merz kann es nicht.
6: Und während die AfD pöbelt, macht Friedrich Merz gleich mit, nach unten treten. Das kann er gut. Gegen Arbeiter, gegen Kranke, gegen Rentner.
1: Politikwissenschaftler kritisieren vor allem die Kommunikation der Koalition.
7: Dass die Regierung ein Erwartungsmanagement betrieben hat, als könne man per Knopfdruck die Regierung nach vorne bringen, indem die Wirtschaft nach vorne gebracht wird, indem die Außenpolitik nach vorne gebracht wird, indem der Sozialstaat reformiert wird. Und das sind alles längerfristige, komplexe Prozesse.
1: Einige Reformen hat die Koalition schon angeschoben, aber in vielen wichtigen Themen fehlt ein Konsens. Angesichts der anstehenden Landtagswahlen muss die Koalition mehr gemeinsame Lösungen finden. Ein Scheitern kann sich die Regierung nicht leisten.
0: Die Bundesanwaltschaft geht gegen zwei mutmaßlich rechtsextreme Gruppierungen vor. Heute früh wurden bei Razzien in 12 Bundesländern rund 50 Objekte durchsucht. Die Beschuldigten sind sehr jung, einige von ihnen noch nicht volljährig. Festnahmen gab es aber nicht. Die Organisationen wurden erst vor 2 Jahren gegründet. Sie sollen unter anderem linke Gruppen und sexuelle Minderheiten angegriffen haben.
8: Berlin heute Morgen. Polizisten durchsuchen eine Wohnung im Auftrag der Bundesanwaltschaft. Sowie an vielen anderen Orten in 12 Bundesländern. 36 Beschuldigte sollen zwei rechtsextremistischen Gruppierungen angehören. Deren Namen Jung und Stark und Deutsche Jugend voran.
9: Nach unseren Erkenntnissen sind das gewaltbereite Jugendorganisationen aus dem rechtsextremistischen Bereich. Diese Vereinigungen vernetzen sich zunächst in der Regel über das Internet, über Chatgruppen, über soziale Medien. Dort werden dann auch neue Mitglieder rekrutiert. Die Vereinigungen treten dann aber auch durchaus tatsächlich in Erscheinung durch die Begehung von Gewaltdelikten.
8: Der Generalbundesanwalt hat die Ermittlungen wegen der besonderen Bedeutung des Falles übernommen. Juristisch lautet der Vorwurf Mitgliedschaft in einer kriminellen Vereinigung, aber auch gefährliche Körperverletzung.
10: Es geht darum, dass diese Gruppen ganz gezielt politisch Andersdenkende angegriffen, in Fallen gelockt haben sollen und auch aus ihrer Perspektive unliebsame sexuelle Orientierungen, also insbesondere queere Menschen, angegriffen haben sollen. Das alles von Leuten, die ausgesprochen jung und ausgesprochen radikal gewesen sein sollen.
8: Die beiden Gruppen agieren nicht geheim, sondern treten offen in Erscheinung. Mit Accounts in den sozialen Netzwerken zum Beispiel, aber auch auf Demonstrationen.
11: Bei den Ermittlungen der Bundesanwaltschaft gegen rechtsextreme Gruppen ging es in letzter Zeit häufig um sehr junge Tatverdächtige. Festnahmen gab es bei der Durchsuchungsaktion heute keine. Ob die Beschuldigten später vor Gericht kommen oder nicht, wird maßgeblich davon abhängen, ob die Ermittler bei den Durchsuchungen genug Beweismaterial gefunden haben.
0: Die diplomatischen Bemühungen für ein Ende des Iran-Krieges kommen aus Sicht von US-Präsident Trump voran. Die USA haben der Führung in Teheran Vorschläge für ein Friedensabkommen unterbreitet. Das bestätigten auch Vermittler aus Pakistan. Heute stoppte Trump die gerade erst begonnene Militärmission zur Sicherung der Straße von Hormus. Gleichzeitig drohte er mit neuen Angriffen, sollte Teheran einer Vereinbarung nicht zustimmen. Iran reagiert bisher zurückhaltend. Auch China hat angekündigt, sich stärker für ein Ende des Konfliktes zwischen den USA und Iran einzusetzen. China ist Irans wichtigster Handelspartner und bezieht einen großen Teil seines Öls von dort. Die Blockade der Straße von Hormus trifft die chinesische Wirtschaft deshalb stark. Für nächste Woche ist ein Treffen von Staatspräsident Xi mit US-Präsident Trump geplant. Heute war Irans Außenminister Araghchi in Peking.
12: Es ist ein kurzes Treffen der beiden Außenminister mit wenig Informationen, die nach außen dringen. Hauptthema war der von den USA und Israel begonnene Iran-Krieg. In der Pressekonferenz danach nur altbekanntes und versöhnliche Worte in Richtung USA. China setzt sich dafür ein, die Feindseligkeiten zu verringern, Friedensgespräche weiterhin zu fördern, sowie eine größere Rolle bei der Wiederherstellung des Friedens im Nahen Osten zu spielen. Für Iran ist die Volksrepublik der wichtigste Handelspartner. Rund 80% seines Öls gehen nach China. Beide Länder unterzeichnen 2021 ein umfangreiches Investitionsabkommen. Iran ist wirtschaftlich abhängig von der Volksrepublik. Das Treffen heute ist für China schon Teil der Vorbereitung für das Gipfeltreffen mit US-Präsident Trump in Peking nächste Woche.
13: Iran ist nicht der Selbstzweck, sondern eigentlich die Verhandlungsmasse für das, was auf dem Gipfel besprochen werden soll. Also für chinesische Unternehmen, für die Zölle, aber eben auch Technologiezugang bis zum Thema Taiwan.
12: Seit dem letzten Treffen der beiden Länder im Oktober vergangenen Jahres hat sich die Verhandlungsposition Chinas gegenüber den USA, so viele Experten, auch wegen des Iran-Kriegs verbessert. Ungewohnt freundliche Töne also zwischen den beiden mächtigen Rivalen. Gestern erst sagte Außenminister Rubio, er hoffe auf Chinas Einfluss. Die Pekinger Führung kann in ihrer Doppelrolle als vermeintlicher Friedensvermittler und als enger Verbündeter Irans entspannt in die Gespräche mit dem unter Druck stehenden US-Präsidenten Trump gehen.
0: Nach dem Ausbruch des Hunter-Virus auf einem Kreuzfahrtschiff ist immer noch unklar, wie das Virus an Bord gekommen ist. Jetzt wurden drei Personen von den Kapverdischen Inseln aus in die Niederlande geflogen. Darunter ist auch eine Deutsche ohne Symptome, die Kontakt zu einer der drei Verstorbenen hatte. Das Schiff soll nun weiterfahren zu den Kanarischen Inseln und einen Hafen auf Teneriffa anlaufen.
14: Tristes Ende einer Kreuzfahrt. Drei Passagiere verlassen am Nachmittag die Hondius. Zwei sind am Hunter-Virus erkrankt, werden in die Niederlande geflogen. Ebenso eine Deutsche, die Kontakt zu Infizierten hatte. Für sie geht es später weiter nach Düsseldorf. 144 Passagiere und Crewmitglieder bleiben an Bord. Das Schiff wird nun Teneriffa ansteuern. Wenn dem keine medizinischen Gründe entgegenstehen, werden die Menschen dann in ihre Heimatländer zurückgeführt. Und dann gelten für den Katastrophenschutz die Regeln der einzelnen Länder. Das Hunter-Virus wird in der Regel von Nagetieren übertragen. Es existiert auch in Deutschland. Auf dem Schiff aber geht es um die Anden-Variante, übertragbar von Mensch zu Mensch. Die WHO überprüft nun die Kontakte der Reisenden, die das Schiff schon verlassen haben. Wir sammeln all diese wichtigen Informationen. Die WHO wird das Geschehen weiterhin analysieren. Aber derzeit schätzen wir das Risiko für die öffentliche Gesundheit auf globaler Ebene niedrig ein. An Bord dürfte es weiter so aussehen, die Passagiere vermeiden Kontakt, werden von Ärzten begleitet. In der Uniklinik Düsseldorf erwartet ein Ärzteteam derweil die Patientin.
15: Wir werden, wenn sie ankommt, eine medizinische Ersteinschätzung vornehmen und schauen, wie es ihr geht, ob sie wirklich keine Symptome hat oder keine entwickelt hat. Und danach richtet sich auch das weitere Vorgehen.
14: Ähnliches erwartet wohl die Menschen auf der Hondius nach ihrer Heimkehr. Am Samstag soll das Schiff auf den Kanaren ankommen.
0: Millionen Menschen in Deutschland haben die Augenkrankheit grauer Star. Vor allem Ältere sind betroffen. Dadurch kann das Sehvermögen erheblich eingeschränkt werden. Wird eine Operation notwendig, übernimmt die Krankenkasse die Kosten. Trotzdem zahlen Patienten dabei oft hunderte Euro aus eigener Tasche für angebliche Premium-Produkte. NDR-Recherchen zufolge ist das in vielen Fällen nicht gerechtfertigt.
16: Sie hat lange gezögert. Dann waren die Einschränkungen durch den grauen Star so groß, dass eine OP nötig wurde. Und die wurde teuer für sie. Ihren Namen möchte sie nicht öffentlich machen. Man riet ihr zu sogenannten Premium-Linsen, sagt sie. 490 Euro pro Auge. Ihre Krankenkasse würde diese nicht übernehmen, hieß es in der Praxis, die zu einer Augenarztkette gehört.
17: Das war die Info und ich hatte nicht das Gefühl, dass das diskutierbar war.
16: Sind solche hohen Zuzahlungen gerechtfertigt? Ein Insider sagt nein. Er hat solche Linsen für ein OP-Zentrum für 80 Euro pro Stück eingekauft, der Preis gedeckt von der Krankenkasse. Das bestätigen auch öffentliche Krankenhäuser auf Anfrage. Solche Linsen werden bei ihnen ohne Zuzahlung eingesetzt, etwa im Uniklinikum Freiburg.
18: Weil wir die vom Hersteller so bekommen, dass wir sie mit der Krankenkasse im Rahmen der üblichen Kostenerstattung abrechnen können.
16: Nach NDR-Recherchen werden für solche Linsen dennoch flächendeckend hohe Zuzahlungen abgerechnet. Es geht um hunderte Euro pro Auge. Dabei dürfen Ärzte mit dem Verkauf von Linsen keinen Gewinn machen.
19: Man darf also auf gar keinen Fall in Rechnung stellen, eine Linse mit Mehrkosten, die in Wirklichkeit gar nicht angefallen sind.
16: Der Bundesverband der operierenden Augenärzte schreibt auf Anfrage, die Regelung der Zusatzzahlungen sei im Prinzip gut. Bei Ärzten, die sie für sich ausnutzen, empfehlen wir, das Verhalten zu hinterfragen und zu verfolgen, statt die Regelung als Ganzes in Frage zu stellen. Ihre Augenarztkette wollte nicht auf Fragen antworten.
0: 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Es ist das Spiel des Jahres für viele Fußballfans. Das Halbfinale in der Champions League zwischen dem FC Bayern und Paris Saint-Germain. Nach dem 5:4 im Hinspiel für Paris sind die Erwartungen auf beiden Seiten groß.
20: Die französischen Fans sind nicht nur gesangstark, sie nehmen München einfach ein. Hier ist Paris. Die Bayern-Fans halten dagegen, natürlich ganz in Rot. Diese Farbe soll heute im Stadion dominieren für den Einzug ins Champions-League-Finale.
21: Wenn ich mit meinem Hund spazieren gehe, spricht mich auch jeder an. Mittwoch Vollgas geben. Und ich habe einfach das Gefühl, dass ganz München einfach sich darauf freut und bereit ist, dieses Spiel zu Hause zu gewinnen und ins Finale zu kommen.
20: Von Anspannung ist bei den Münchnern wenig zu spüren. Ein Tor mehr als der Gegner muss der FC Bayern schießen, um zumindest die Verlängerung zu erzwingen.
22: Jetzt stehen wir hier und wir haben schon so viele Wahnsinnsmomente erlebt. Und ich glaube, die Fans glauben deswegen auch, dass diese Mannschaft das schafft.
20: Der Trainer von Paris, Luis Enrique, ist da natürlich anderer Meinung. Vor einem Jahr wurde PSG in diesem Stadion Champions League-Sieger. Der Gast fühlt sich also wie zu Hause. Nach München zurückzukommen, ist immer ein Vergnügen. Wir können uns daran erinnern, was uns letztes Jahr hier gelungen ist. Rot oder blau, ab 21 Uhr geht es ums Finale.
0: Ted Turner, ein US-Pionier des Nachrichtenfernsehens, ist im Alter von 87 Jahren gestorben. Er hatte zunächst die Firma seines Vaters für Plakatwerbung übernommen und kaufte in den 60er Jahren mehrere Radiosender und Sportvereine. 1980 gründete er dann CNN als ersten Fernsehsender, der rund um die Uhr nur Nachrichten brachte. Schlagzeilen machte Turner außerdem durch seine dritte Ehe mit Hollywood-Star Jane Fonda. Und nun die Wettervorhersage für morgen Donnerstag, den 7. Mai.
23: Die Luftmassengrenze und damit auch die ergiebigen Regenfälle verlagern sich von der nördlichen Mitte allmählich in den Osten. Von Baden-Württemberg über Bayern bis nach Thüringen und Sachsen beginnt die Nacht mit kräftigen Schauern und Gewittern. Später wird daraus ein großes Regengebiet. Morgen fällt von der Mitte bis in den Osten noch länger anhaltender Regen, der aber nachlässt. Im Süden gibt es später einzelne Gewitter, sonst wird es langsam freundlicher. Im äußersten Norden heute Nacht wieder nur niedrige einstellige Werte, weiter südlich dagegen teilweise noch um 10 Grad. Im Dauerregen morgen stellenweise unter 10, in Niederbayern immerhin noch nahe 20 Grad. Freitag bleibt es bei Sonne und Wolken überwiegend trocken. Am Wochenende wird es deutlich wärmer und zumindest zeit- und gebietsweise sonnig. Aber Sonntag breiten sich von Südwesten wieder Schauer und Gewitter aus.
2: Bauchfett. Es ist noch viel gefährlicher als bisher gedacht. Denn eine neue Studie zeigt nun, Bauchfett lässt sogar Blutgefäße steif und brüchig werden und regelrecht verkümmern.
3: Diese Effekte bedingen Folgeerkrankungen. Das sind absolute Warnsignale.
2: Was wirklich hilft, um gefährliches Bauchfett loszuwerden? Jetzt bei Doc Fischer. So sieht Conny Schimmer inzwischen nicht mehr aus. Die 59-Jährige hat dem Bauchfett den Kampf angesagt und in einem guten halben Jahr schon 11 Kilogramm abgenommen.
4: Ich komme von 82 Kilogramm auf, mein Zielgewicht ist 62. Ich bin jetzt gerade bei 71. Und da fühle ich mich schon super, dass ich das geschafft habe.
2: Auch für ihre Gesundheit ist das ein Meilenstein. Das viszerale Fett liegt im Bauchraum. Es umgibt die inneren Organe unseres Verdauungssystems. Dieses Bauchfett kann uns schaden, denn es gibt zahlreiche Hormone und entzündungsfördernde Stoffe ab, die den gesamten Stoffwechsel negativ beeinflussen. Neue Forschungsergebnisse zeigen jetzt, dass es rund um den Dickdarm besonders viele Entzündungen verursacht. Und das kann zu Herz-Kreislauf-Erkrankungen, Bluthochdruck oder Diabetes Typ 2 führen. Wie genau es zu solchen Erkrankungen kommt, das haben Forschende der Universitätsmedizin Göttingen untersucht und dafür die Auswirkungen des viszeralen Fettgewebes auf die Blutgefäße unter die Lupe genommen.
3: Unsere Analyse an Bauchfett konnte zeigen, welche drastischen Effekte das deutliche Übergewicht auf Blutgefäßzellen im Fettgewebe haben kann.
2: Das bedeutet, im adipösen Fettgewebe verlieren die Gefäße ihre Flexibilität, werden steif und brüchig. Viele Gefäße verkümmern regelrecht. Das alles verschlechtert die Durchblutung. Damit wird die Sauerstoffversorgung schlechter und der Abtransport von Schadstoffen behindert. Entzündungen entstehen.
3: Diese Effekte bedingen Folgeerkrankungen. Das sind absolute Warnsignale, die klar machen, warum man Adipositas möglichst frühzeitig behandeln sollte. Und in jedem Fall gilt, dass es für Patientinnen und Patienten von Vorteil ist, das Bauchfett loszuwerden, auf welchem Wege auch immer.
2: Bei Anna Sukup wollte der Bauch einfach nicht schrumpfen. Die 29-Jährige wiegt 149 Kilogramm.
5: Ich war im Fitnessstudio, habe dort trainiert und habe dort auch bei einer Ernährungsumstellung mitgemacht, aber habe leider keine Erfolge erzielt, weder bei der Ernährungsumstellung noch bei dem Trainieren.
2: Darum hat sie sich entschieden, den Magen hier in der Universitätsmedizin Göttingen operativ verkleinern zu lassen. Heute hat sie ein Aufklärungsgespräch mit den Chirurgen.
5: Der Auslöser war im Januar ein epileptischer Anfall. Und dort hatte ich halt wahnsinnig viel Zeit im Krankenhaus, um dann festzustellen für mich, ich muss jetzt was tun, weil wenn ich jetzt nichts tue, kann es schon zu spät sein.
2: Philipp Siegmann hat den Eingriff schon hinter sich. Kaum zu glauben, dass der schlanke 44-Jährige mal 143 Kilogramm gewogen hat. Nun sind es nur noch 84. Mit der Magenverkleinerung und einer begleitenden Ernährungsumstellung hat er 59 Kilogramm abgenommen und sich dabei fast halbiert. Seit seiner OP kommt er zur regelmäßigen Nachkontrolle.
24: Das war für mich ein Gamechanger. Ich hatte immer Hunger, ich hatte immer Bedürfnis, was zu essen. Das war einer meiner größten Probleme. Seit dieser OP habe ich kein Hungergefühl mehr. Also ich esse, wann ich essen muss.
25: Ich kann mich noch erinnern, als Sie zum ersten Mal bei uns vor 2 Jahren waren. Und heute habe ich Sie fast nicht mehr erkannt. Wie geht's Ihnen?
24: Sehr, sehr gut. Sehr, sehr, sehr, sehr gut. Die Bewegung ist das A und O. Mich stört's nicht mehr, wenn ich jetzt sagen muss, ich gehe jetzt von hier in die Innenstadt. Das morgens Aufstehen klappt viel besser. Ich bin viel fitter. Nachmittags war ich immer sehr müde. Habe ich gar nicht mehr. Auch so vom Kopf fühle ich mich sehr gut. Also ich habe keine Einschränkungen mehr, also gar nicht mehr.
26: Da haben Sie ja einen hervorragenden Erfolg gehabt.
24: Es ist auch viel Arbeit im Kopf. Ich habe das manchmal immer noch. Dann mache ich mir Portionen, da denke ich mir, was machst du da eigentlich? Ein Viertel davon, was ich mir gekocht habe, esse ich dann. Und das ist ein harter Weg, den man lernen muss.
25: Das, was uns als ihre Ärzte besonders freut, ist ihr Talienumfang. Also unter 94 muss es sein und wir sind jetzt 10 cm fast drunter. Also das bedeutet, das Risiko von den adipositas-assoziierten Begleiterkrankungen ist jetzt quasi fast bei null.
2: Conny Schimmer hat ihr Bauchfett ohne OP reduziert, aber nicht ohne Hilfe. Martina Amon, als Ernährungstherapeutin tätig in Stuttgart und Würzburg, hat sie gecoacht.
1: Conny, hier sehen wir ja wirklich mal so typische Lebensmittel, die einfach das Gewicht die letzten Jahre nach oben getrieben haben.
6: Ursprünglich war es hier die Kekse, das war mein Retter auf der Arbeit. Das war dann so auf dem Nachhauseweg, schnell noch, damit ich nicht kochen muss. Mich halt sättigt, irgendwo schnell eingeladen. Da war auch meistens immer irgendwie so was Süßes. Aber am Abend, ich liebe ja Käse, das weißt du. Und das war dann so mein Trost und meine Belohnung am Abend.
1: Und das konnten wir wirklich deutlich ändern, dass wir jetzt eine gute Struktur haben. Wirklich 3 Mahlzeiten und für dich ja ganz, ganz wichtig, auch nachmittags wirklich nochmal einen Snack. Dass du einfach nicht am Abend zu viel Hunger hast und zu große Portionen isst. Und die Zusammensetzung der Mahlzeiten sind wir ja angegangen, dass wirklich jede Mahlzeit ein Eiweiß enthält, Obst, Gemüse, also auch wirklich viele Vitamine, Mineralstoffe und gute Fettsäuren.
2: Gesunde Fette, das sind ungesättigte Fettsäuren. Die stecken zum Beispiel in Olivenöl, Leinöl, Rapsöl. In naturbelassenen Nüssen, Samen und Kernen. Avocado, Oliven, Fett im Seefisch wie Lachs und Makrele. Studien zeigen, dass eine Ernährung mit einem hohen Anteil gesunder Fette das besonders ungesunde viszerale Fettgewebe schmelzen lässt.
7: Du bist ja ursprünglich sehr, sehr spät ins Bett gegangen, teilweise ja erst nachts um 1, hast sehr, sehr viele To-Dos noch am Abend erledigt. Und der Schlaf, wie wir wissen, hat einen riesen Einfluss wirklich auf das Thema Essen, Heißhunger.
2: Schlechter Schlaf führt einerseits zu Erschöpfung und Bewegungsmangel. Andererseits wird vermehrt das Hungerhormon Ghrelin ausgeschüttet und weniger vom Sättigungshormon Leptin. Die Folge? Heißhunger auf Süßes und Fettiges wie Schokolade oder Chips.
6: Du weißt aber auch, dass ich ja ein Belohnungsesser bin. Also wenn ich einen anstrengenden Tag hinter mir habe, ich denke mir so, jetzt hast du es geschafft und jetzt darfst du dir was gönnen. Und das ärgert mich dann im Nachhinein.
1: Conny, was hast du jetzt für andere Dinge gefunden, statt am Abend zum Kühlschrank zu gehen, die dir auch wirklich so ein schönes Gefühl nach Feierabend geben?
6: Buch lesen oder tatsächlich mal ein Fußbad, das klingt
1: ja,
6: blöd,
1: nein,
6: aber
1: genau so
6: einfach mal weg vom
1: sein.
6: Kühlschrank. Und wenn die Füße im Nassen sind, dann gehe ich nicht zum Kühlschrank. Es ist,
1: also muss mich, Fußbad mit dem Buch, das ist doch genial.
6: Ich muss mich schon austricksen, das muss ich sagen, aber ja. Es gelingt. Immer besser.
1: Genau da wollen wir hin. Was tut dir mental gut, ohne dass du es über Essen kompensieren musst? Und umso öfter wir es wiederholen, umso mehr wird es zu einem Automatismus, dass du bei Anspannung eher das nimmst, als dann das Essen.
2: Zudem beherzigt Conny Schimmer einen weiteren Tipp der Ernährungstherapeutin. Sie ist sportlich aktiver als früher.
6: Die Luft, die Natur und das Walken, das tut mir schon echt gut, weil ich komme heim und habe interessanterweise dann keinen Hunger.
2: Wenn sie diesen Weg konsequent fortsetzt, dann wird sie nicht nur ihr Wunschgewicht erreichen, sondern auch ihr viszerales Fett weiter abschmelzen und damit ihren Stoffwechsel erheblich bessern.
8: Ja, und konsequent zu sein, das ist es doch, worauf es ankommt. Wie man das ungesunde Bauchfett los wird, das hat sich ja inzwischen schon rumgesprochen, den inneren Schweinehund zu bekämpfen und Versuchungen, vor allem im stressigen Alltag, zu widerstehen, das ist doch die eigentliche Herausforderung. Damit herzlich willkommen zu Doc Fischer. Heftige Brustschmerzen, enge Gefühl und Druck, der berüchtigte Elefant auf der Brust, Ausstrahlung in den linken Arm, Kiefer, Rücken oder Bauch, dazu Luftnot. Das sind die klassischen Symptome eines Herzinfarkts. Tatsächlich zeigen sich Infarkte immer häufiger ganz anders. Bei Frauen hat sich das schon länger rumgesprochen. Oft sind die Zeichen ganz subtil und deuten nicht direkt auf das Herz hin, welche Anzeichen Mann oder Frau ernst nehmen sollte.
9: Ein Herzinfarkt ist ein Notfall, das weiß jeder. Trotzdem wird nur jeder zweite Herzinfarkt rechtzeitig im Krankenhaus behandelt. Das zeigt eine große Auswertung von Krankenhausdaten. Mustafa Cetin zum Beispiel hat von seinem Infarkt nichts mitbekommen.
10: Wenn ich das wüsste, hätte ich auch so nächster Krankenhaus oder nächster Arzt schon Besuch gehabt, aber ich wüsste davon gar nicht.
11: Bei anderen, wie bei Filip Duraycek, ist es nicht der klassische Brustschmerz. Es sind völlig andere, unspezifische Symptome.
12: Ich bin davon ausgegangen, dass es tatsächlich der Reflux ist oder etwas mit Sodbrennartiges. Ja, und wie sich später herausgestellt hat, war das nicht der Fall.
11: Mindestens jeder fünfte Herzinfarkt verläuft ohne typische Symptome wie Brustschmerz. Deshalb kommen viele Menschen zu spät ins Krankenhaus, weiß Notfallmediziner Dr. Malte Islein.
13: Beim Herzinfarkt kommt es in vielen Fällen auch zu untypischen Symptomen, die nicht sofort eindeutig die Sorge des Menschen auf das Herz leiten. Also Übelkeit, Unwohlsein, eine Form von Müdigkeit oder auch plötzlich aufgetretene Atemnot können Symptome sein, die vom Patienten dann eher als vielleicht nicht so schlimm gewertet werden und oft dazu führen, dass die Menschen zu spät den Rettungsdienst rufen.
11: Filip Duraycek kommt erst Wochen nach seinem Herzinfarkt ins Krankenhaus. Denn er hält seine Symptome für harmlos. Sodbrennen, wenn er in Bewegung ist. Sobald er sich ausruht, ist es weg. Für ihn kein Grund zur Sorge, denn er hält sich für fit.
12: Ich rauche nicht, ich trinke nicht. Ich habe versucht, zwischendurch auch mich ausgewogen zu ernähren. Habe nie daran gedacht, dass es das Herz sein könnte.
11: Erst als er nach einem Verdauungsspaziergang völlig fertig ist, geht er zu seinem Hausarzt.
12: Und der hat dann EKG gemacht. Beim EKG ist auch nichts Auffälliges erkannt worden. Allerdings hat er mir auch gleich gesagt, dass das EKG gibt eigentlich nur 30% dessen wieder, was sein könnte. Also da bleibt immer noch 70% Restwahrscheinlichkeit, dass was auch mit dem Herzen sein kann. Und hat mir empfohlen, dann sofort ins Krankenhaus zu fahren.
11: Dort sieht Kardiologe Professor Alexander Ghanem im Ultraschall einen Hinweis auf einen bestehenden Herzinfarkt. Und ein Blutwert, das erhöhte Troponin, bestätigt seinen Verdacht. Sofort kommt Filip Duraycek ins Katheterlabor. Und tatsächlich, mehrere Herzkranzgefäße sind ganz oder teilweise verschlossen. Eine lebensbedrohliche Situation.
14: Und das ist die Vorderwand.
11: Bei einem Infarkt verschließt sich ein Blutgefäß am Herz. Das umliegende Herzmuskelgewebe wird nicht mehr mit Blut und Sauerstoff versorgt und stirbt ab. Das kann heftige Brustschmerzen auslösen, aber auch anderes.
15: Untypische Symptome beim Herzinfarkt, die ich ernst nehmen würde, sind insbesondere Beschwerden, die bei Belastung auftreten, beispielsweise Luftnot. Dasselbe gilt auch für Rhythmusstörungen. Also wenn ich merke, mein Herz rast ohne Grund. Und dasselbe gilt auch für alle, sagen wir mal, so Magenbeschwerden oder Rückenschmerzen. Auch diese Symptome sind atypisch, aber sehr verdächtig auf einen Herzinfarkt.
11: Oft zeigen sich auch Schmerzen in anderen Körperregionen. Besonders häufig bei Frauen, aber auch bei Männern. Zum Beispiel im Rücken oder Nacken, im Kiefer oder Kopf. Und manche spüren gar nichts von ihrem Infarkt. Nur ein Zufall bringt bei Mustafa Cetin die Diagnose. Der 55-Jährige nimmt an einer großen Studie teil, bei der unter anderem ein MRT seines Herzens gemacht wird. Dabei fällt eine Narbe in seinem Herzmuskel auf.
17: Sie sehen hier die Aufnahme der linken Herzkammer. Hier ist ein weißer Fleck. Und weißer Fleck bedeutet für uns immer, dass da ein Schaden im Herzmuskel ist. Und so wie der verteilt ist, deutete es eben darauf hin, dass hier ein abgelaufener Herzinfarkt vorliegen muss.
11: Mustafa Cetin ist Diabetiker. Das könnte der Grund dafür sein, dass er seinen Herzinfarkt nicht gespürt hat.
17: Durch den Diabetes, also die Blutzuckerkrankheit, werden die Nerven im Herzen geschädigt und der typische Schmerz wird eben nicht wahrgenommen und auch nicht mit einem Herzinfarkt in Verbindung gebracht.
11: Wird ein Herzinfarkt aber nicht wahrgenommen wie bei Mustafa Cetin, spricht man von einem stummen Infarkt. Das ist besonders gefährlich. Denn wird ein Herzinfarkt nicht oder zu spät behandelt, kann das schwerwiegende Folgen haben.
17: Ein Herzinfarkt bedeutet ja eine Durchblutungsstörung des Herzens. Und diese Durchblutung muss möglichst schnell wiederhergestellt werden, weil sonst sterben eben Teile des Herzmuskels ab. Und je nachdem, welches Gefäß betroffen ist, also wenn ein Hauptgefäß betroffen ist und das nicht wieder eröffnet wird, kann es eben auch zu lebensbedrohlichen Herzrhythmusstörungen kommen und zum plötzlichen Herztod.
9: Mustafa Cetin wartet jetzt auf einen Termin für eine Bypass-OP. Denn bei ihm reichen Stents nicht aus, um sein Herz wieder ausreichend mit Blut zu versorgen. Filip Duraycek geht es nach dem Kathetereingriff wieder viel besser.
12: Diese Beschwerden sind wie weggeblasen. Überlegt man, hätte man nicht früher zum Arzt gehen sollen. Na klar, hinterher ist man immer schlauer. Aber ich habe wirklich Glück gehabt, dass es nicht schlimmer gekommen ist.
9: Auch Notfallmediziner Dr. Malte Isleib rät, lieber einmal zu oft den Krankenwagen rufen als einmal zu wenig.
13: Wenn man Symptome und Beschwerden bei sich feststellt, die man so gar nicht kannte, plötzlich neu aufgetretene Kurzatmigkeit, Übelkeit, dann sollte man auf jeden Fall immer einmal öfter den Rettungsdienst rufen oder zu seinem Arzt gehen, als es nicht zu tun, denn diese Beschwerden können eben auch immer auf einen Herzinfarkt hindeuten.
9: Und ein Herzinfarkt ist immer ein Notfall, auch wenn er mit eher harmlosen Symptomen daherkommt.
8: Verantwortlich für diese Veränderung ist übrigens auch, dass die klassischen Risikofaktoren, also die sogenannten Big Five, Bluthochdruck, Übergewicht, Rauchen, Diabetes und erhöhte Blutfette, nur noch bei jedem zweiten Herzinfarkt im Vordergrund stehen. Belastungen im Alltag, psychischer Stress, Bewegungsmangel, ungesunde Ernährung, Schlafstörungen und so weiter werden dabei immer wichtiger.
9: Hautkrebs zählt zu den häufigsten Tumorerkrankungen. Umso wichtiger ist die Vorsorge. Neue Hoffnung für Erkrankte macht die Immuntherapie. Sie kann selbst im fortgeschrittenen Stadium noch Leben retten. Wie sie funktioniert und wer profitiert? Jetzt im Fokus.
8: Über 300.000 Menschen erhalten jedes Jahr in Deutschland die Diagnose Hautkrebs. Gerade der bedrohliche schwarze Hautkrebs, also das maligne Melanom, tritt zuletzt immer häufiger auf. Und wer besonders gefährdet ist und wie man am besten vorsorgt.
2: Carmen Reible aus Stuttgart ist bereits viel in der Welt herumgekommen.
0: Es ist meine große Leidenschaft. Als junges Mädchen bin ich schon auf der Weltgeschichte umeinander gerannt. Und dieser Leidenschaft frönend muss man sich natürlich auch schützen, wenn man in den südamerikanischen oder in den afrikanischen Ländern unterwegs ist. Oder asiatisch, da war ich am meisten, geht es gar nicht ohne Schutz. Und ich habe schon immer langärmelig und eben den Hut, die Kopfbedeckung vorgezogen, vorm Einschmieren, weil ich liege sowieso gar nicht im Strand.
2: Auch in Deutschland achtet die 65-Jährige das ganze Jahr über auf Sonnenschutz und verwendet täglich eine Gesichtscreme mit Lichtschutzfaktor. Sie liebt Spaziergänge mit ihrer Hündin Lotte, meidet jedoch intensive Sonneneinstrahlung. Der Grund für ihre Vorsicht ist ein einschneidendes Erlebnis.
0: Die Oma väterlicherseits, die hatte am Arm ein Mal, wo immer anders, immer mehr blöd wurde. Dann war das ein schwarzer Hautkrebs, der schon so schlimm und groß war. Und der geht ja in die Tiefe sofort und streut. Und die Oma ist daran gestorben. Und ich war ein ganz kleines Mädel. Und ich habe das aber sehr im Bewusstsein, dass die Oma am schwarzen Hautkrebs gestorben ist.
2: Die Erfahrung aus ihrer Kindheit hat Carmen Reible sensibilisiert. Seit vielen Jahren geht sie zur Hautkrebsvorsorge. Professor Jürgen Bauer und sein Team sind auf die Früherkennung spezialisiert. Hautkrebs entsteht durch eine Mutation der Hautzellen und tritt hauptsächlich in zwei Formen auf. Weißer Hautkrebs umfasst vor allem das Basalzell- und das Plattenepithelkarzinom. Er entsteht durch langjährige UV-Strahlung und tritt häufig an Körperstellen auf, die der Sonne besonders ausgesetzt sind.
16: Vor allem Menschen mit heller Haut sind empfindlich. Und zum Zweiten zählt die Menge der Sonne, die man im Laufe des Lebens abgekriegt hat, durch Urlaub, Freizeit oder Beruf.
2: Der schwarze Hautkrebs, das sogenannte Melanom, gilt als besonders gefährlich, da er schnell in die Organe streuen kann. Ursache sind genetische Veränderungen im Erbgut der Pigmentzellen, die vor allem durch starke UV-Belastung mit Sonnenbränden ausgelöst werden. Aber auch die genetische Veranlagung spielt eine Rolle.
16: Besonders hohes Risiko für schwarzen Hautkrebs besteht bei Menschen, die erstens viele Leberflecken haben, viele kleine oder auch große unregelmäßige, zweitens hellen Hauttyp, drittens jemanden mit einem Melanom in der Familie, Bei Menschen, die viel Sonnenexposition im Urlaub oder im Beruf abbekommen haben und vor allem auch bei Solariumsbesuchen in der Vergangenheit.
2: Zur Früherkennung von Hautkrebs untersucht Professor Jürgen Bauer die Haut mit einer Lupe. Bei Carmen Reible werden zusätzlich digitale Aufnahmen gemacht. Bei der digitalen Dermatoskopie werden leicht auffällige Leberflecke mit 20-facher Vergrößerung fotografiert und gespeichert. Eine KI vergleicht die Bilder mit früheren Aufnahmen. Ein Leberfleck von Carmen Reible zeigt eine leichte Vergrößerung.
16: Die KI hält den für gutartig. Dann schauen wir den mal noch mit der Lupe an.
4: Das sieht gutartig aus. Den müssen wir nicht wegmachen.
16: Die digitale Dermatoskopie ist gut für Menschen mit vielen auffälligen Leberflecken, wenn so viele sind, dass man die im Grunde gar nicht alle entfernen kann, prophylaktisch sozusagen, und wo es keinen Sinn macht, die alle zu entfernen. Und wenn man die beobachtet und sie verändern sich nicht, ist man sehr sicher, dass die gutartig sind.
2: Bei Carmen Reible kommt noch eine zweite Technik zum Einsatz.
18: Hängen lassen, Finger bitte spreizen.
2: Beim sogenannten Total Body Mapping nimmt eine automatisch gesteuerte Digitalkamera 20 Ganzkörperfotos auf. Dabei werden mehr als 80% der Haut erfasst und für die Verlaufskontrolle gespeichert.
18: Einmal die Arme auf den Kopf, oben drauf und am besten ihre Haare mitziehen. Perfekt.
2: Die KI erkennt dann neu aufgetretene oder veränderte Pigmentmale, die seit der vergangenen Aufnahme entstanden sind.
18: Jetzt gleich in Position Rücken bitte zu mir drehen.
16: Vom Total Body Mapping profitieren besonders Menschen mit sehr vielen Leberflecken. Die haben dann selbst keinen Überblick, was wächst.
18: Jetzt bitte links drehen, die rote Pfeile folgen, Arme nach vorne strecken.
2: Für Carmen Reible war der Ganzkörperscan vielleicht sogar lebensrettend. Bei der Untersuchung im Oktober schlug das Computerprogramm Alarm. Ein Pigmentmal am Sprunggelenk hatte sich verändert. Die Gewebeentnahme bestätigte den Verdacht. Schwarzer Hautkrebs.
16: Bei Frau Reible haben wir dieses sehr, sehr kleine Melanom. Das hat ja etwa 2 mm Größe, wenn man es mit dem bloßen Auge anschaut. Nur dadurch entdeckt, dass es halt innerhalb von 2 Jahren relativ kräftig gewachsen ist.
0: Und jetzt frage ich mich, an so einer Stelle kommt keine Sonne hin. Das ist ja innen am Fuß. Wie kann das sein, dass sich da ein schwarzer Hautkrebs bildet?
16: Also das eine ist natürlich die Genetik. Wenn Sie Ihre Haut anschauen, haben Sie viele, viele Leberfleckchen. Ja, viel mehr als andere Menschen, alle halt klein. Dafür können Sie nichts, das ist halt so.
2: Schwarzer Hautkrebs kann entweder aus einem vorhandenen Leberfleck entstehen oder neu auf der Haut auftreten. Grundsätzlich kann er sich an jeder Körperstelle entwickeln. Sogar in verborgenen Bereichen, wie den Zehenzwischenräumen, der Kopfhaut oder im Genitalbereich. Ob ein Melanom streut, hängt in erster Linie von der Tumordicke ab. Bei Carmen Reible war es zwar nur 0,2 mm tief, aber nach der aktuellen Leitlinie muss das Melanom mit einem Sicherheitsabstand von 1 cm entfernt werden. Doch am Knöchel war zu wenig Haut.
0: Anscheinend muss das 1 cm im Umkreis weggeschnitten werden. Das ging jetzt in dem Fall nicht. Man hat deswegen 0,5 cm geschnitten und ich muss noch mal zum Nachschneiden.
2: Als Risikopatientin wird ihre Haut weiterhin alle 6 Monate in der Hautarztpraxis kontrolliert.
19: Ja, sprechen wir jetzt drüber mit Leonie Sand, Fachärztin für Dermatologie und Venerologie am Klinikum Stuttgart. Hallo Frau Sand.
20: Vielen Dank für die Einladung.
19: Sehr gerne. Wie kann ich denn, wenn ich jetzt so einen Leberfleck habe, erkennen, ist der jetzt genauer ärztlich abzuklären, ja oder nein?
20: Also prinzipiell, wenn der vorbestehend ist, dann sollte man den beobachten. Und wenn man merkt, dass sich da in Farbe oder Form und Größe was verändert, dann ist der abklärungsbedürftig. Bei den Farben, da gilt es besonders darauf zu achten, sind da verschiedene Brauntöne dabei, ist das schwarz oder sogar blau pigmentiert, dann muss man das auf jeden Fall ärztlich abklären.
19: Bis jetzt war es ja immer so, alle 2 Jahre hat die Krankenkasse ein Hautkrebs-Screening bezahlt, ab 35. Jetzt kommt die GKV-Reform, jetzt steht das auf der Kippe. Es soll wohl so sein, dass es mehr Diagnosen zwar gibt, aber nicht weniger Tote. Das ist die Erklärungsgrundlage. Wie sehen Sie das denn? Also was zeigen denn die Studien zum Beispiel zum Nutzen?
20: Also wie gesagt, man hat gesehen, das Melanom wurde früher diagnostiziert, aber die Sterblichkeit ist auf lange Sicht nicht zurückgegangen. Und deswegen gibt es jetzt in der Politik Diskussionen, das Ganze abzuschaffen. Ich denke, so wie es jetzt ist, ist es nicht optimal. Aber man muss dann eben Wege finden, wie man es besser machen kann. Und da gibt es verschiedene Ansätze. Ein Ansatz wäre beispielsweise ein Screening, das von der Krankenkasse veranlasst wird. Wie bei der Mammographie gibt es das auch schon. Da werden die Patienten regelmäßig per Brief einfach zum Screening eingeladen, sodass die Anzahl der gescreenten Patienten deutlich nach oben geht. Mhm. Oder alternativ könnte man einfach nur noch Risikopatienten screenen. Die Risikofaktoren haben wir ja gerade im Beitrag gehört. Und auch das wäre ein guter Ansatz, um das Screening anzupassen.
19: Ja. Termine beim Hausarzt, auch zum Screening, sind ja sehr schwer zu bekommen. Da gibt es ja selber, kann man ja schauen, haben Sie ja schon gerade erklärt, aber es gibt auch die ABCDE-Regel, kann man am Netz nachschauen, was es genau bedeutet. Was ist denn aus Ihrer Sicht von Apps zu halten? Da gibt es ja auch viele, so Apps, mit denen man dann die Haut scannen kann und dann so eine Einschätzung bekommt.
20: Ja, also auf dem deutschen Markt gibt es da viele verschiedene Apps. Allerdings muss man wissen, dass die keine strengen Zulassungsregulationen unterliegen und deshalb von der Qualität sehr heterogen sind. Ich denke, für eine erste Einschätzung kann man das durchaus nutzen, aber die Diagnose sollte dann schlussendlich doch von einem Hautarzt verifiziert werden.
19: Gehen wir mal noch einen Schritt zurück, nämlich zur Prävention. Was hilft denn wirklich beim Sonnenschutz? Also ist der UVA-Schutz zum Beispiel, je höher, desto besser. Ist das das Entscheidende oder wie oft man sich eincremt oder wie viel Creme, was ist da entscheidend?
20: Entscheidend ist erstmal eine richtige Kleidung. Ja, alles, was bedeckt ist, ist vor der Sonne geschützt. Es gibt auch spezielle UV-Kleidung, die nochmal die Sonne extra abhält. Ansonsten sollte man darauf achten, dass die Stellen am Körper, die nicht bedeckt werden können, eben mit Sonnencreme behandelt werden. Und die Sonnencreme sollte UVA und UVB abdecken. Ja. Der Lichtschutzfaktor sollte bei Hellhäutigen mindestens 30 oder mehr betragen. Der Unterschied zwischen Lichtschutzfaktor 30 und 50 ist gar nicht so groß. Also Lichtschutzfaktor 30, da wird ungefähr 97% der Strahlung absorbiert und bei 50 sind es dann 98. Also es steigt nicht exponentiell an.
19: Ja. Hinten auf der Sonnencreme ist ja immer so ein kleines Deckelchen drauf. Da steht dann 6 Monate oder 12 Monate. Tja, wenn ich jetzt meine Sonnencreme im Oktober erst gekauft habe, kann ich die dann im nächsten Jahr wegschmeißen? Oder wie ernst sollte man das nehmen?
20: Also prinzipiell kann man es auch einfach testen. Ne? Man trägt die Sonnencreme auf, schaut, riecht die komisch, hat die sich in der Konsistenz verändert, dann darf ich sie natürlich nicht mehr verwenden. Und generell sollte man schon auch auf ein sinnvolles Mindesthaltbarkeitsdatum achten. Aber so ganz streng würde ich das nicht sehen.
19: Was ist mit dem UV-Index? Den kann man ja auf der Wetterseite immer sehen. Ist es sinnvoll, den vielleicht zu checken, wenn man sagt, ich gehe jetzt auch mal länger in die Sonne wahrscheinlich?
20: Das kann man auf jeden Fall machen und sich auch danach richten. Aber ich glaube, für den Alltag ist das wenig praktikabel. Da würde ich einfach sagen, ich merke mir, ich creme mich jeden Tag ein, unabhängig davon, wie der UV-Index ist. Aber kann man natürlich machen.
19: Wie häufig sollte man das wiederholen mit dem Eincremen? Alle 2 Stunden?
20: Also vorgesehen ist eigentlich so alle 2 bis 4 Stunden. Und wenn man Strandurlaub macht und im Wasser ist, dann auch nach jedem nass werden.
19: Okay, wir sprechen gleich weiter. Die Diagnose schwarzer Hautkrebs, die ist für Betroffene natürlich ein Schock. Und vor allem, wenn bereits Metastasen vorliegen. Allerdings hat sich bei der Therapie des malignen Melanoms in den letzten Jahren viel getan. Die Heilungschancen, die haben sich deutlich verbessert. Die sogenannte Immuntherapie stärkt das körpereigene Abwehrsystem im Kampf gegen den Krebs.
3: Lange Zeit hielt sich Urte Kreuz für geheilt. 2008 wurde bei ihr am Oberschenkel ein kleines Melanom entdeckt und operativ entfernt. Die Untersuchungen zeigten damals keine Metastasen. Doch 15 Jahre später fiel ihr etwas auf.
5: Ich war im Fitnessstudio und habe bei der Ausübung der Beinpresse gemerkt, irgendwas stimmt am rechten Bein nicht. Bin dann abgestiegen, habe dann an meinem Bein gefühlt und habe dann eine Verhärtung gespürt, wie ein Knubbel.
3: Das war im Frühjahr 2023. Sie ließ sich sofort untersuchen. Die Bilder bestätigen die Befürchtung. Der ertastete Knubbel ist eine Lymphknotenmetastase. Ihr Hautarzt überwies sie an die Uniklinik Heidelberg. Dort ist sich Dermatologin Professor Jessica Hassel sicher, die bösartigen Zellen waren bereits 2008 vorhanden, ruhten aber über Jahre und haben erst spät angefangen zu wachsen.
7: Eigentlich ist das größte Risiko für ein Wiederauftreten innerhalb der ersten 3 Jahre, nachdem das Melanom entdeckt wurde. Und je dicker das Melanom ist, umso höher ist das Risiko und umso schneller tritt es in der Regel wieder auf. Das heißt, was ganz typisch ist, wenn so ein dünnes Melanom wiederkommt, dann kommt es oft ganz, ganz spät. Das ist die Lymphknotenmetastase, auch die sie getastet hat. Und wenn man das Bild jetzt so ein bisschen sozusagen weiter hoch scrollt, sieht man aber, dass hier noch mehr sind. Also hier oben an den Gefäßen entlang, weiter nach oben in den Bauchraum, sind noch mehr Lymphknotenmetastasen zu sehen.
3: Für die damals 51-Jährige eine Schockdiagnose.
5: Also die Diagnose war malignes Melanom, Stufe 4. Und meine Frage war dann,

0: wie viele Stufen gibt's? Und dann habe ich die Antwort gekriegt, 4. Und dann bin ich ein bisschen in die Knie gegangen, weil das ist erstmal natürlich Todesurteil. So fühlt man sich.
1: Doch es gibt Hoffnung. Ute Kreuz wird Teil einer klinischen Studie, in der sie alle 3 Wochen eine Immuntherapie erhält. Auch heute ist sie aus dem Saarland angereist, um ihre Infusion am Nationalen Zentrum für Tumorerkrankungen der Uniklinik Heidelberg zu bekommen.
0: Faszinierend finde ich an der Immuntherapie, dass es einfach das eigene Immunsystem im wahrsten Sinne des Wortes in Popo gedreht bekommt und wieder anfängt, selber zu arbeiten.
1: Mit der Immuntherapie soll die körpereigene Abwehr zur Tumorbekämpfung aktiviert werden. Normalerweise kann das Immunsystem Krebszellen erkennen und eliminieren. Doch manche Tumorzellen entgehen der Immunabwehr, indem sie Eiweiße wie PD-L1 auf ihrer Oberfläche bilden. Dieses Eiweiß bindet an den Rezeptor PD-1 auf Abwehrzellen und verhindert, dass der Körper die Tumorzelle als gefährlich erkennt. Monoklonale Antikörper oder Checkpoint-Inhibitoren sind Medikamente, die bewirken, dass die Immunabwehr die Tumorzellen wieder besser erkennen und somit zerstören kann. Doch die Therapie hat auch Nebenwirkungen.
0: Am Tag der Therapie selber bin ich sehr, sehr müde, wenn ich dann nach Hause komme. Und am nächsten Tag habe ich starke Gliederschmerzen sowie eine beginnende Grippe.
1: Ob die Therapie wirkt, wird alle 3 Monate überprüft. Vergangene Woche musste sie dafür erneut in die Röhre. Heute steht noch die Besprechung ihres aktuellen Befundes an. Ute Kreuz ist froh, dass sie ein gutes Verhältnis zu ihrem Ex-Mann hat, der sie in dieser schwierigen Lebenssituation unterstützt.
0: Man hat eigentlich Angst, ist jetzt wieder was gefunden, obwohl man eigentlich weiß, es hilft. Und ich bin ganz froh, dass mein Ex-Mann mich da immer begleitet, weil da braucht man jemanden, der ein guter, guter Freund ist und der einen ohne Worte lesen kann.
2: Hallo, Frau Kreuz. Hallo. Ich würde Sie dann jetzt mitnehmen.
3: Sehr gerne.
2: Kommen Sie mit. Wir haben ja immer den radiologischen Befund. Und da sieht man, wie gesagt, weiter. Das sieht alles konstant aus. Man sieht keine neuen Metastasen. Das heißt, es ist noch nicht ganz weg. Wir haben noch einen Rest Metastasen. Das sieht man auch hier an den Läsionen. Ja? Aber die sind ganz, ganz klein. Und wenn die noch ein bisschen kleiner werden, dann sind die letztlich, ist das ein Normalbefund.
0: Man könnte jetzt eigentlich vor Freude weinen, weil man einfach so, ja, der Ballast fällt ab. Und man freut sich halt immer wieder darüber zu sehen, wie toll es funktioniert.
1: Dass die Therapie sehr gut wirkt, zeigen auch neueste Studiendaten über einen Verlauf von 10 Jahren. Das Melanom war die erste Tumorerkrankung, bei der die Immuntherapie mit Checkpoint-Inhibitoren eingesetzt wurde. 10 Jahre nach Therapiebeginn zeigt sich, etwa 50% der Patienten mit Metastasen leben noch. Ein großer Fortschritt, denn früher überlebten unter der Chemotherapie nur 5%. Noch bis August wird Ute Kreuz die Immuntherapie erhalten. Danach wird sich zeigen, ob zusätzlich eine Operation notwendig ist. Für den Moment ist sie erleichtert.
0: Ich will dann nur nach Hause und dann will ich hiervon gar nichts sehen und dann führe ich mein ganz normales Leben. Und da spielt die Krankheit auch gar keine Rolle mehr, weil dann kehre ich zurück in mein Leben und dann gibt es die Krankheit einfach auch nicht mehr.
4: Ja, Leonie Sand ist weiter bei uns, Hautärztin vom Zentrum für Dermatologie am Klinikum Stuttgart. Frau Sand, in Ihrem Fach in der Dermatologie, da hat sich die Immuntherapie schon sehr früh etabliert. Wie hat sich denn jetzt beim malignen Melanom zum Beispiel die Therapie dadurch verändert?
5: Also ganz früher, als wir nur die Chemotherapien zur Verfügung hatten, waren, wie wir gerade gehört haben, die Ansprechraten nur sehr gering. Und durch die Einführung der Immuntherapien, das war der Quantensprung in der Therapie des Melanoms. Die Überlebenszahlen sind eindeutig und man sieht tolle Erfolge. Die Therapien werden auch immer weiterentwickelt, es kommen immer neue Medikamente hinzu, die Erfolge weiter unterstützen.
4: Jetzt gibt es auch die Kombinationstherapien, die das auch noch mal erweitern, das Spektrum. Es wirkt trotzdem nicht bei jedem Patienten, bei jeder Patientin. Wie kann man denn rausfinden, wer dafür in Frage kommt und wer nicht?
5: Also aktuell ist es noch so, dass im Prinzip jeder Patient dafür in Frage kommt. Die Immuntherapie zielt auf so einen Proteinrezeptor am Tumor ab, der da blockiert wird. Und der Tumor bildet diesen Rezeptor aus. Und es ist bei manchen Tumoren eben so, dass dieser Rezeptor in verringerter Anzahl nur vorhanden ist. Und bei manchen die Therapie dann besser wirkt. Es gibt allerdings auch Fälle, da ist der Rezeptor

0: nur wenig vorhanden und die Therapie funktioniert sehr gut. Also das hat man noch nicht richtig verstanden und ist aktuell Gegenstand der Forschung.
1: Kann man aber im Vorfeld schon mal zumindest mal rausfinden, wie viel Rezeptor da ist?
0: Könnte man machen, aber das wird aktuell nicht regelhaft gemacht.
1: Wie ist es denn, wenn es nicht anschlägt? Also muss man dann wieder zurück zur Chemotherapie, also zu den alten Therapieformen?
0: Nee, also wir haben inzwischen auch schon andere Therapien. Die sogenannte zielgerichtete Therapie, das ist eine Tablettentherapie, steht uns alternativ zur Verfügung. Dafür muss der Tumor eine bestimmte Mutation aufweisen und da muss man vorher das Tumorgewebe untersuchen. Und nur dann kann die Therapie auch wirksam sein. Also etwa 50% der Tumoren haben diese Mutation. Mhm.
1: Sprechen wir mal ganz kurz über die Nebenwirkungen. Welche hätte ich denn da zu erwarten bei so einer Immuntherapie?
0: Ja, also wie bei jeder Therapie hat auch die Immuntherapie Nebenwirkungen. Die meisten Nebenwirkungen sind allerdings leichterer Art. Also was wir häufig haben, sind beispielsweise Hautausschläge oder Störungen der Schilddrüsenfunktion. Die Patienten haben dort in der Regel gar keine Symptome, sondern wir sehen das anhand von Blutbildveränderungen. Mhm.
1: Wir haben noch eine Zuschauerfrage, die kommt von Heike Russ. Sie hat seit 2017 einen weißen Hautkrebs, nämlich Morbus Bowen. Meistens behandle ich den selber, schreibt sie, mit Aldara vom Arzt. Hin und wieder wurde aber auch geschnitten oder vereist. Sie hatte aber auch schon mal ein Plattenepithelkarzinom an der Lippe, das vereist werden musste. Jetzt ihre Frage, kann ich mit der Ernährung oder sonst einer Behandlung etwas dagegen tun, dass ich nicht mehr so viele Flecken habe? Sie hat nämlich sehr viele.
0: Also mit den Flecken sind wahrscheinlich Hautkrebsvorstufen gemeint. Und der Hauptmechanismus der Entstehung vom weißen Hautkrebs ist eben die UV-Belastung, die wir über unser ganzes Leben ansammeln. Und da spielt die Ernährung eigentlich keine Rolle. Was man aber weiß, ist, dass es Studien gab, die gezeigt haben, dass die Einnahme von Nicotinamid, also einer bestimmten Form des Vitamin B3s, der Entwicklung von solchen Vorstufen entgegengewirkt haben. So kann man vielleicht ein bisschen durch Nahrungsergänzungsmittel den Prozess verlangsamen.
1: Dann danke ich Ihnen vielmals für die Informationen, Frau
0: Sand. Sehr gerne.
1: Ja, in unserer nächsten Sendung geht es dann im Schwerpunkt um das Thema Hörsturz und Tinnitus. Wenn Sie Fragen dazu haben, gern anrufen 0711 26 27 29 oder Sie schreiben uns an docfischer@swr.de. Wenn Sie Rosmarin sehen, ja, haben Sie dann auch sofort diesen kräftigen Duft in der Nase. Verantwortlich dafür sind die ätherischen Öle und die stecken in den Nadeln. Sie riechen nicht nur toll, sie sollen auch beeindruckende Wirkungen auf den Körper haben. Rosmarin soll ja belebend und konzentrationsfördernd sein, gegen zu niedrigen Blutdruck helfen und die Verdauung fördern. Aber stimmt das alles? Wir fragen, was bringt's?
2: In der Küche ist er wegen seines besonderen Aromas beliebt. Aber durch die ätherischen Öle kann er noch viel mehr. Der Rosmarin.
3: Rosmarin ist die beste, wenn nicht sogar die einzige Heilpflanze aus unserem Bereich, die wir bei Hypotonen, also Unterdruck durch Blutungsstörungen, empfehlen können. Und eine von vielen, die wir bei Verdauungsstörungen empfehlen.
4: Ich nehme super gerne Rosmarin-Tee, weil er für mich einfach am Morgen so ein bisschen stoffwechselanregend und vor allen Dingen auch konzentrationsfördernd wirkt.
5: Also Rosmarin durchblutet die feinen Kapillaren im Gehirn und bringt dadurch mehr Sauerstoff ins Gehirn. Und das konnte tatsächlich nachgewiesen werden.
2: Rosmarin wächst oft an Felsenhängen im Mittelmeerraum. Sein lateinischer Name Rosmarinus heißt übersetzt Tau des Meeres. Im antiken Griechenland wurde dem Rosmarin eine gedächtnisstärkende Wirkung nachgesagt. Studenten trugen daher vor Prüfungen einen Rosmarinkranz. Im Mittelalter brachten Benediktinermönche den Rosmarin nach Mitteleuropa. Sie empfahlen ihn in ihren Heilkräuterbüchern unter anderem zur Appetitanregung, Verdauungsförderung und als herzstärkendes und wundheilendes Mittel. Rosmarin wächst auch in Deutschland, zum Beispiel bei Diana Krüger aus Wasserburg am Bodensee. Die Kräuterpädagogin weiß, von April bis Juni ist die beste Erntezeit.
4: Ja, der Rosmarin hat jetzt super Zeit, weil da hat er nämlich auch die Blüten, oder? Und hat eine Pflanze eine Blüte, verarbeiten wir die auch einfach gerne. Und da stecken einfach im Moment super viele ätherische Öle auch hier drin.
2: Die Anwendungsgebiete. Wobei kann Rosmarin helfen? Das zeigt Diana Krüger auf ihrem Instagram-Kanal, auf dem sie ihren Followern Tipps über die Heilkraft von Wildkräutern gibt. Heute postet sie zu Rosmarin-Tee. Der ersetzt häufig ihren Morgenkaffee.
4: Ich mag das besonders gerne, gerade wegen seiner stoffwechselanregenden Wirkung bei mir und auch so ein bisschen verdauungsfördernd und so. Und man sagt ihm ja auch eine konzentrationsfördernde Wirkung nach.

0: Erstmal zusammen, dann soll Gordon Schnieder von der CDU zum Ministerpräsidenten gewählt werden. Der scheidende Ministerpräsident Schweizer wird künftig die SPD-Fraktion im Landtag führen. Auch in Baden-Württemberg haben Grüne und CDU heute ihren Koalitionsvertrag vorgelegt. Die Parteitage müssen am Samstag allerdings noch zustimmen.
1: Die Wirtschafts- und Handelsminister der G7-Staatengruppe beraten in Paris über die wirtschaftlichen Folgen durch die Blockade der Straße von Hormus. Bundeswirtschaftsministerin Reiche erklärte, jeder Tag ohne freie Passage bedeute hohe Energiepreise, gestörte Lieferketten und steigende Produktionskosten. Beim Treffen geht es außerdem um fairen Wettbewerb mit China sowie um mögliche neue US-Strafzölle. Nach dem Ausbruch des Hunter-Virus auf einem Kreuzfahrtschiff vor Kap Verde sind 3 Passagiere mit einem Boot abgeholt worden, darunter eine Deutsche. Laut Weltgesundheitsorganisation handelt es sich um 2 Erkrankte und eine Kontaktperson. Unterdessen wurde in der Schweiz laut Behörden ein früherer Passagier des Kreuzfahrtschiffs ebenfalls positiv auf das Hunter-Virus getestet. Er werde aktuell in Zürich behandelt. Bei einem russischen Drohnenangriff in der ukrainischen Grenzregion Sumy ist nach Behördenangaben eine Frau ums Leben gekommen. 3 weitere Menschen wurden verletzt. Zudem trafen die Angriffe auch einen Kindergarten. Die russischen Angriffe gingen weiter, obwohl Kiew ab Mitternacht eine Feuerpause ausgerufen hatte. Die ukrainische Regierung wirft Russland erneut Verstöße gegen die Waffenruhe vor.
0: Zurück ins Saarland. In Völklingen ist ab Samstag wieder die Urban Art Biennale in der Völklinger Hütte zu sehen. 55 Künstler aus 17 Ländern von 3 Kontinenten zeigen ihre Werke. Beim Entwerfen ihrer Objekte haben sich die Künstler auch von dem Veranstaltungsort der Hütte inspirieren lassen. Bunte, vielfältige Kunstwerke erwarten die Besucher und Überraschendes.
2: Alles fließt. Die Verspannungen symbolisieren Energien. Fäden aus recyceltem Fließstoff hat Gérard Dumorat von Vortex verarbeitet. Der Künstler will so auf die Hüttenarbeit anspielen.
3: Durch unsere Fäden sollte die Installation den Energiefluss zeigen, den Strom der Menschen, den Fluss der Materialien. Die Kohle auch früher, all das steht für die Ströme, die man heute nicht mehr sieht.
2: Haute Couture haben Coco Bergholm und Jo Preußler aus Berlin entworfen, die teils aus Hüttenmaterialien entstanden ist. Die Kleider dürfen anprobiert werden. Die Besucher sollen dann mit dem Ort verschmelzen und sich gegenseitig fotografieren. Die Fotos können unter dem Hashtag Haute Couture gepostet werden.
4: Wenn man es mit dem Hashtag postet, dann findet man halt alle Fotos, die zu diesem Thema gepostet werden. Und dann ist es quasi wie eine kleine Fotogalerie.
2: Ein Ascheregen bedeckt die Welt. Ein Bild, das Assoziationen an Pompeji nach dem Vulkanausbruch auslöst. Einige Installationen wie diese von Thomas Lack rütteln auf mit Umweltthemen.
5: Es ist automatisch so, dass Künstler, wenn sie richtig gut sind, und da sind viele von hier, Seismografen sind für Geschichte und Gegenwart. Und das tun die hier auch. Sie sprechen über fossile Mobilität, über Werte, verlorene Werte, gefährdete Werte.
2: Im sogenannten Paradies gibt es sogar interaktive Spiele zu entdecken. Die Urban Art Biennale ist ab Samstagnachmittag geöffnet.
0: Bleibt zum Schluss noch der Blick aufs Wetter mit durchwachsenen Aussichten. In der Nacht leichter Regen, Tiefstwerte 9 bis 7 Grad. Morgen wechselhaft, Wolken, kaum Regen und kurze Sonnenfenster. Die weiteren Aussichten: am Freitag wieder wärmer, Höchstwerte 17 bis 21 Grad. Am Samstag Sonne und Wolken, nur geringe Schauer- und Gewitterneigung, Höchstwerte 20 bis 24 Grad. Am Sonntag und Montag wieder mehr Wolken als Sonne, wiederholt Schauer und Gewitter, auch länger anhaltender Regen möglich. Und das war die Spätausgabe von SR Info. Wir sind morgen wieder für Sie da ab 16 Uhr mit den Nachrichten aus dem Saarland. Ich wünsche Ihnen noch einen schönen Abend.
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0: Tja.
1: Hallo.
2: Hallo.
0: Hallo. Hallo.
3: Mahlzeit, Doc.
4: Mahlzeit.
0: Wo ist die Frau?
5: Das ist im Wohnzimmer. Die Tatwaffe.
3: Fingerabdrücke?
5: Reichlich. Todesursache sind zwei tiefe Stiche in den Oberbauch, beide mit großer Wucht ausgeführt. Er ist verblutet. Keine Abwehrverletzungen.
3: Anzeichen für einen Raubmord?
5: Das kann ich nicht ausschließen, aber die Wertgegenstände sind alle da. Und zeitgleich sind die Tochter und ihr Freund verschwunden.
3: Die Tochter?
0: Frau Hartmann? Ball auf, Kripo Köln. Jetzt ist Beileid. Was ist passiert?
6: Ich weiß es nicht. Klaus hatte nur seinen Reisepass vergessen. Wir wollten ein paar Tage golfen gehen. Laura feiert ihren Geburtstag.
0: Laura?
6: Meine Tochter. Die müsste irgendwie hier sein, zusammen mit ihrem Freund.
0: Und der Freund heißt?
6: Adrian.
0: Adrian.
6: Ich kann sie nicht erreichen, die geht nicht. Ans Telefon.
3: Tobias.
7: Also, die Fingerabdrücke von der Tatwaffe gehören zu einem Adrian Tarrach. Hat eine Jugendstrafe wegen Autodiebstahls und
3: mal Ärger gehabt. Wegen Drogenbesitzes. Das Foto ist unterwegs.
0: Der Freund ihrer Tochter, Adrian, der Nachname ist?
6: Tarrach.
0: Tarrach. Und die Adresse?
6: Keine Ahnung. Was soll ich denn jetzt machen?

0: Erzählen Sie mir doch bitte ein bisschen über diesen Adrian.
1: Adrian hat eigentlich nicht viel von sich erzählt. Klaus mag ihn. Er will ihm sogar Geld geben für seinen Club.
0: Was denn für ein Club?
1: Adrian will eine Bar oder einen Club eröffnen in Köln.
0: Das ist mein Kollege, Herr Schenk.
2: Es tut mir sehr leid, was hier geschehen ist, Frau Hartmann. Im Moment deutet alles darauf hin, dass
3: Herr Tarrach der Täter ist.
1: Adrian, aber...
3: Ist das der Freund Ihrer Tochter?
1: Ja.
3: Können Sie sich irgendwie erklären, wie das passieren konnte?
1: Ich verstehe das nicht.
3: Im Zimmer Ihrer Tochter...
1: Hat er ihr was getan?
3: Nein, es sieht nur alles danach aus, als hätte sie schnell ein paar Sachen gepackt. Haben die beiden eine Reise geplant?
1: Nein. Laura feiert morgen ihren 18. Geburtstag und deshalb wollten wir ein paar Tage wegfahren, damit sie in Ruhe feiern kann. Wo sollte sie denn hin?
4: Hey, hey.
5: Meine Mutter nervt mich schon wieder.
4: Vergiss sie.
5: Los, hopp ab.
4: Und? Wir beide gehen jetzt erstmal ins Hotel.
5: Was?
4: Ja.

0: können nicht zurück.
1: Zum Glück.
0: Warum hast du eigentlich nie was gesagt?
1: Was?
0: Das mit deinem Stiefvater. Dass der Typ dich angefasst hat.
1: Lass uns so tun, als hätte ich nie was gesagt.
0: Es geht nicht.
1: Natürlich geht das.
0: Stellst du dir das vor, Laura, hä? Typen, die sowas machen, die tun es immer wieder.
1: Ich hatte Angst. Ich hatte Angst, dass du dich vor mir ekelst. Mich nicht mehr liebst.
0: Hey. Komm her. Guck mich an. Ich würde sterben für dich.

0: nicht wissen, was in dem Ranzen steckt.
1: Leistungskurs, Drogen.
2: Da kapierst du, was das soll?
0: Ich meine, wann hat man es mal unser Täter auf dicke Hose und dann das hier?
3: Was ist? Schiss ums Auto?
0: Wir leben 4000 Leute, 60 Nationen.
4: Mein Auto mittendrin.
1: Ja, danke. Ciao. Janis von Laura Hartmann, Adrian Tarach sind beide abgeschaltet. Keine Chance, sie zu ordnen.
4: Wenn Tarach schlau ist, ist er schon längst über alle Berge.
1: Ey, Flughäfen, Bahnhöfe, sämtliche großen Ausfallstraßen wird alles kontrolliert.
0: Da steht Pia Tarach?
1: Du, anscheinend wohnt er noch bei seiner Mutter.
4: Mit Mitte 20.
1: Ja. Mieten sind teuer in Köln.

0: Ich muss nochmal los.
1: Wo gehst du hin?
0: Geld für uns besorgen. Und außerdem brauche ich ein paar neue Klamotten.
2: Mein Sohn ist ein anständiger Junge.
3: Umso wichtiger, dass wir mit ihm sprechen.
2: Ja, wenn er reinkommt, sage ich ihm.
4: Wann kommt er denn wieder?
2: Morgen früh, wegen dem Einkauf.
3: Haben Sie denn sonst keine Hilfe?
2: Sie meinen Pflegedienst? Nee, wir liegen

0: Niemanden auf der Tasche, falls Sie das meinen. Das kriegen Adrian und ich schon ganz gut alleine hin.
1: Wo können Sie denn gerade stecken?
0: Haben Sie Kinder?
1: Nee.
0: In dem Alter wissen Sie auch nicht mehr, wo die gerade sind.
2: Kann ich mal kurz Ihre Toilette benutzen?
0: Ja, passen Sie auf die Spülung auf. Vorsichtig drücken.
2: Ja.
1: Lieblingsorte, Treffpunkte.
0: Hab ich doch gesagt. Sonst noch was?

0: Wie lange brauchen wir zu dir?
1: Was meinst du?
0: Na, wir gehen doch jetzt deine Sachen holen.
1: Du bleibst hier.
0: Entschuldigung.
1: Hier bist du sicher, okay?

0: Finger weg.
1: Wer ist denn das?
0: Das ist mein Sohn Leon.
1: Mit dem muss ich dann noch mal reden.
0: Leon ist tot.
1: Mein Beileid.
0: Die Schleiberei können Sie sich sparen. Sie kannten ihn nicht.
1: Wie ist er denn gestorben?
0: Sind Sie wegen Adrian hier oder wegen Leon?
1: Kann ich dann wenigstens mal mit dem Vater reden?
0: Auch tot. Unfall, sonst noch was? Der ist besoffen vom Balkon gestürzt.
1: Hier. Haben Sie getrennt? Nee,
0: warum?
1: Wie konnte Ihr Mann denn über diese Brüstung stürzen?
0: Ich wollte, dass da hier aufhängen. Das fand er wohl schön. Er ist auf irgendeinen von diesen Stühlen da geklettert.
1: Er steigt auf den Stuhl und...
0: Gleichgewicht verloren. Er war total besoffen. Jetzt kommen Sie mal auf den Punkt. Worum geht's denn eigentlich?

0: Rufen Sie bitte Ihren Sohn für mich an.
1: Nein.
0: Ist aber wichtig.
1: Hören Sie mir nicht zu, oder was?
0: Frau Tarrach, Ihr Sohn, der hat einen Menschen erstochen. Jetzt rufen Sie ihn an, bevor noch mehr passiert.
1: Mein Sohn bringt niemanden um.
0: Anscheinend kennen Sie Ihren Sohn doch nicht so gut, wie Sie dachten.
1: Erzählen Sie mir nichts über meinen Sohn.
0: Wussten Sie, dass er neuerdings eine Freundin hat? Wohnt in einer schicken Villa in der Anwalt.
1: Sie erzählen einen Mist, wenn er doch lang ist.
0: Jetzt rufen Sie ihn an. Sprechen Sie meinetwegen irgendwas auf die Mailbox. Hauptsache, der Junge stellt sich.
1: Sie können mich nicht dazu zwingen. Ist was?
2: Ihre Toilettenspülung.
1: Sie haben sie kaputt gemacht, ne?
2: Nein.
1: Haut bloß ab. Lass mich in Ruhe.
0: Meine Nummer haben Sie. Sie können mich jederzeit anrufen.
1: Tür zu!

0: kümmert sich um sie. Wer hätte das gedacht?
1: Mutter im Pflegefall, Vater und Bruder tot. Da hat unser Adrian ja das ganz große Familien losgezogen.
0: Der Bruder stand ihm wohl sehr nah. Den hat er sogar auf dem Computer, ganz groß, als Hintergrund.
1: Ja, der Vater dagegen scheint überhaupt nicht zu existieren. Gibt kein einziges Foto von dem. Hast du die Brandnarben auf ihrem Arm gesehen?
0: Aber die ist nicht der Typ, der sich selber verletzt. Vielleicht war es ein Unfall.

0: Tobias, was gibt's?
1: Die Fangschaltung für die Telefonanschlüsse von Adrian Tarrach und seiner Mutter sind beantragt. Aber das dauert noch.
0: Was mit seiner Bankkarte oder Kreditkarte?
1: Kreditkarte hat er keine. Und die Bankkarte hat er schon seit einer Ewigkeit nicht mehr benutzt. Der Dispo ist am Anschlag und da spuckt kein Automat mehr was raus.
2: Vielleicht hat Laura ja schon eine eigene Kreditkarte.
3: Hast du das mitgekriegt?
1: Ja, auch da läuft der Antrag bereits, aber die Kreditkarten firmaziert sich noch.
3: Ja, dann mach mal ein bisschen Druck.
0: Und versuch mal irgendwas über den Vater von Adrian rauszufinden. Vielleicht hat er ja auch einen anderen Nachnamen.
2: Und über den toten Bruder.
0: Und über den toten Bruder, ja? Ciao.
2: Hast du die Tücher gesehen?
0: Hä?
2: Genau so ein Tuch lag bei Adrian Tarrach im Schrank. Mhm.

0: Ganz ruhig, kein Stress. Wir sind nur ein bisschen neugierig. Was bedeuten denn die Tücher?
1: Nichts. War im Angebot.
0: War im Angebot? Ich habe auch was im Angebot. Adrian Terrach, sagt euch der Name was?
1: Nee, kenne ich nicht.
2: Komisch. Ich habe eben noch ein Foto gesehen mit dir und Adrian.
1: Zufall?
2: Verarschen kann ich mich selber.
1: Ja, sieht man.
0: Hör mal zu, mein Lieber, hier geht's um Mord. Das ist der Weg zur Beihilfe. Ganz kurz.
1: Was? Mord?
0: Adrian hat einen Mann erstochen.
1: Bullshit. Nicht Adrian.
2: Entweder wir bekommen jetzt eine Antwort oder wir machen eine kleine Bildungsreise in unser schönes Präsidium. Dann reden wir da in Ruhe weiter. Such dir was aus.
1: Hey, beruhige dich. Echt keine Ahnung. Wir haben den Typ gar nicht mehr gesehen. Er macht sein eigenes Ding, hat einen Job in einem Club.
2: Wie heißt er?
3: Oxygen. Hat dein Mädchen kennengelernt.
0: Wo ist der Club?

0: Bist du allein?
1: Was hast du angestellt?
2: Nichts.
1: Die Polizei sagt, da ist jemand tot.
2: Ich wollte einfach nur alles richtig machen.
1: Wir sollten endlich den alten Grill wegwerfen. Außer deinem Vater hat ihn doch nie jemand benutzt.

0: Ich habe noch jemanden getötet.
1: Mama?
2: Ja. Ich... Ja. Und warum tust du sowas?
0: Ihr Stiefvater hat sie vergewaltigt.
2: Deine Freundin?
1: Dann wollte ich
0: Geld für uns besorgen. Dann ist der Typ auf mich losgegangen. Ich...
2: Wollte sie, dass du das tust?
0: Nein.
2: Und was hast du jetzt vor?
0: Ich weiß es nicht.
1: Du musst verschwinden.
2: Du musst Köln verlassen. Hast du mich verstanden?
0: Lass dich nicht im Stich, Mama. Ich hab's dir versprochen.
2: Ich komm klar.
1: Ich melde mich.

0: Jetzt hat er sich auch noch filmen lassen.
1: Eine Viertelstunde früher und er wäre uns direkt in die Arme gelaufen.
0: Oder wir ihm. Zwei Leichen in 3 Stunden. Dem kommt man gerade besser nicht in die Quere.
1: Selbst nicht mit dem Baseballschläger.
0: Und nicht mal so einer.
2: 3 Schusswunden in der Brust, ziemlich nah beieinander. Mindestens eine davon war tödlich.
0: Wo hat der auf einmal eine Schusswaffe her? Ist das Strahlkassette vielleicht? Hallo?
3: Ja, Tobias, Ballauf hier.
1: Sag mal, die Daten von dem Opfer hast du schon?
4: Ja, hab ich.
3: Ja, dann guck doch mal nach, ob auf das Opfer eine Waffe angemeldet ist.
0: Moment.
2: 2 Tote in so kurzer Zeit. Läuft da etwa jemand amok? Was ist mit dem Mädchen?
0: Auf dem Video ist sie nicht zu sehen. Vielleicht hätte er sie irgendwo gefangen. Dagegen spricht allerdings, dass sie offenbar selber ihre Tasche gepackt hat. Ihr habt doch im Haus keine Kampfspuren gefunden, oder?
2: Glaubst du, die machen nach Pony und Kleid?
0: Ich glaube gar nichts. Die haben ja noch nicht mal ein Motiv.
1: Ja, danke. Könnte passen. Auf das Opfer ist eine Waffe angemeldet. Ja, klar, ein Koch P30.
2: Okay. Ich stelle mich schon mal auf Überstunden ein.
5: Adrian? Da bist du ja endlich. Vorhin hat ein Typ an die Tür geklopft. Ich dachte, du bist das. Der wollte hier rein. Ich konnte ihn gerade noch rausdrängen, um die Tür zu machen.
6: Laura, gib mir ganz kurz 3 Minuten, bitte, ja?
5: Du hörst mir nicht zu. Du hast mich die ganze Zeit hier allein gelassen. Mein Handy ist auch weg, da sind alle Nummern drin.
6: Wieso, wie wolltest du anrufen?
5: Ich erwarte 100 Gäste, denen ich absagen muss.
6: Ich dachte, die gehen mir auch vorbei. Siehst du doch eh nicht wieder.
5: Vielleicht ja doch.
6: Was soll das heißen?
5: Wo sind denn deine Sachen überhaupt?
6: Was für Sachen?
5: Na, du wolltest doch Sachen zum Anziehen holen.
6: Komm, was dazwischen.
5: Und wo warst du dann?

0: Dreh dich um. Dreh dich um.
1: Geil. Das wird der schönste Geburtstag überhaupt.

0: Mörder mit Moral. Da kotzt einer wenigstens noch, nachdem er jemanden umgebracht hat.
1: Wir sollten an die Presse gehen.
0: Deswegen?
2: Wenn sich unser Täter im Fernsehen sieht, da wissen wir doch gar nicht, was wir damit lostreten.
1: Zwei Tote und wir haben nichts Greifbares. Das ist zum Kotzen. Im Moment hetzen wir nur hinterher und sammeln die Leichen ein.
2: Wir wissen aber noch nicht ganz genau, welche Rolle Laura Hartmann in der Geschichte
1: spielt. Das Risiko müssen wir eingehen.
3: Sag es.
4: Ich liebe dich.
3: Nochmal.
4: Ich liebe dich.
3: Schrei. Mm-mm. Los, schrei.
4: Nein.
3: Los, schrei.
4: Ich liebe dich!
5: Erstochen haben und er soll den Club Oxygen überfallen und dabei einen Mitarbeiter erschossen haben.
6: Adrian Tarach ist auf der Flucht. Der ist bewaffnet.
0: Tobias, was gibt's?
7: Die Kreditkarte von Laura Hartmann wurde im Hotel Sokido benutzt. Liegt direkt neben dem Flughafen.
0: Hotel Sokido?
8: Das ist keine 5 Minuten von hier.
0: Ist das SEK verständigt?
7: Ja, die sind in 20 Minuten da.
9: So morgens. Aber?
10: Man sollte nicht nur auf eine Monokultur setzen. Das ja.
9: $8,000 gekostet hatte,
10: es sind viele
11: maßlichen Mörder.
5: Adrian Tarach, 23 Jahre alt. Der Mann ist gut 1,80 groß. So sieht er aus. Und er ist Nacken auffällig tätowiert. Da ist ein doppeltes K zu sehen. Adrian Tarach ist auf der Flucht. Er ist bewaffnet, gilt als ausgesprochen gefährlich. Er ist wahrscheinlich unterwegs mit einer 17-jährigen Schülerin, Laura Hartmann. Wer die beiden sieht, soll unbedingt die Polizei informieren, auf keinen Fall selbst irgendwas unternehmen.
9: Ja, Kontakte, die finden Sie auf unserer Seite im Netz.
5: Und jetzt reden wir über Geld. Wer 3 Monate kein Geld.

0: Wen hast du umgebracht?
1: Dein Stiefvater.
0: Was ist mit meiner Mutter? Was ist mit meiner Mutter?
1: Mir geht's gut. Mir geht's gut. Oh, komm. Oh, hey, hey. Laura, Laura, Laura, hey, komm mal. Komm her, hey, beruhig dich. Laura, beruhig dich. Hey, hey, hey. Hey. Ich liebe dich. Ich hab das nur für dich getan, okay? Wir beide müssen jetzt verschwinden von hier. Ja?
0: Ich geh hier nicht weg.
1: Laura, Laura, die finden uns. Komm!
0: Ich geh nicht mit dir weg!
1: Laura!
0: Ich geh nirgendwo. Warum?
1: Wie, warum, Laura? Einfach so tun, als wäre nichts passiert? Der Typ hat's verdient, Laura. Jeder Vater, der sein Kind misshandelt, gehört umgebracht, ganz einfach. Laura. Laura, hör mir zu. Wir beide haben ja zwei Möglichkeiten. Entweder wir ziehen das zusammen durch, oder wir warten hier auf die Bullen. Laura, bitte.
2: Guten Tag, Ballaufgruppe Köln.
3: Ja, King Suite 571, 5. Etage.
1: Sagen Sie unseren Kollegen Bescheid, wenn Sie eintreffen?
3: Machen wir.

0: Max.
1: Eigentlich müssen wir aufs SDK warten.
2: Das machen wir auch. Aber drin.

0: Steig ein.
1: Was ist das für ein Auto?
0: Erkläre ich dir später. Laura, steig bitte ein. Laura, bitte.

0: Also laut Spurensicherung gab es denn aber keinen Hinweis darauf, dass ein zweiter Täter am Tatort dabei war. Auf dem Video war sie auch nicht zu sehen. Vielleicht weiß ich es einfach noch nicht.
1: Wie hast du es gemacht? Mein Stiefvater.
2: Mit dem Messer in der Küche.
1: Aus dem Messerblock? Einfach so?
2: Er tut dir nie wieder weh.
1: Und dieser andere Typ?
2: Er ist mit dem Baseballschläger auf mich los, als ich Geld für uns besorgen wollte.
1: Was hast du mit dem Geld gemacht?
2: Die Flugtickets.
1: Hast du geschossen? Ich will sie sehen.
2: Nein.
1: Zeig sie mir.

0: Verdammt doch mal, liebe Leute. Ihr habt hier nichts verloren. Habt ihr die Schilder nicht gesehen? Das ist ein Privatbesitz. Es kann doch nicht wahr sein, dass ihr...
1: Hallo. Warum kein Scheiß?
2: Erschieß ihn.
1: Laura. Laura, bitte.
2: Erschieß ihn. Drück ab!

0: Mann hat sich gemeldet. Er hat ein junges Pärchen, auf das die Beschreibung passt, beim Sex im Auto erwischt.
1: Wo war das?
2: Hier. Und welches Fabrikat hatte der Wagen?
0: Ein altes Cabrio.
2: Audi, Mercedes, BMW, Porsche.
0: Kleiner Cabrio. Der Mann sagt aus, dass die junge Frau die Waffe auf ihn gerichtet hat.
3: Scheiße.
4: Was machst du?
0: Wenn die Bullen hier schon stehen, sind sie garantiert auch an der Grenze. Wir müssen den Wagen loswerden.

0: Laura, komm. Komm, bitte. Wir bleiben nur heute Nacht hier.
1: Und dann?
0: Ich hab hier Freunde, die werden uns weiterhelfen.
1: Freunde? Hier?
0: Ja, ich bin hier aufgewachsen.
1: Scheiße. Die Polizei wird nicht aufhören, nach uns zu suchen.
0: Besorg uns neue Pässe.
1: Wie denn?
0: Keine Ahnung, lass mir was einfallen.
1: Was machst du?
0: Komm rein.
1: Was ist das hier?
0: Eine Junkie-Wohnung.
1: Können wir nicht einfach aufhören damit?
0: Es geht nicht.
1: Wir können auch sagen, dass mein Vater dich zuerst angegriffen hat. Und der Typ mit dem Baseballschläger auch. Das war alles Notwehr.
0: Die Polizei ist nicht dumm, Laura. Die wissen, wie es gelaufen ist. Und der Typ, den du mit der Waffe bedroht hast, der wird es garantiert auch den Bullen gesagt haben. Hey, komm schon. Denk an Bonnie und Clyde. Oder Mary und Mickey.
1: Wer sind Mary und Mickey?
0: Natural Born Killers, Woody Harrelson, Dread Lewis.
1: Bonnie und Clyde wurden erschossen.
0: Ja, aber Mallory und Mickey sind glücklich zusammen in den Sonnenuntergang gefahren. Und das werden wir beide auch. Versprochen.
1: Du liebst mich wirklich, hm? Sagst es nicht nur so.
0: Ja.
1: Warum lügst du dann?
0: Besorg uns was zu essen, ja? Verkeil die Tür hinter mir.

0: Nein, nein, ich schicke euch das jetzt direkt rüber per Fax. Ja. Okay, auf Wiedersehen. Hat jemand Durst? Oder Hunger?
1: Wie lange dauert das hier denn noch?
0: Da muss schon ein bisschen geduldig sein, ja?
1: Ich muss aber um 4 hier weg.
0: Es müsste klappen, kann ich dir aber nicht versprechen.
2: Wer von euch war denn auf Lauras Party eingeladen?
1: Was für eine Party?
3: Ihr feiert doch morgen ihren 18. Geburtstag.
1: Ich kenne niemanden, der zu dir auf eine Party gehen würde.
2: Warum nicht?
0: Weil die Alte total durchgeknallt ist.
1: Ach, die ist total peinlich.
0: Die redet nur Scheiße.
3: Was genau für Scheiße?
1: Sie hat zum Beispiel behauptet, dass ein Mitschüler von mir sie vergewaltigt hätte.
3: Hat er?
0: Die Bullen waren da, das volle Programm. Da war nichts. Und das ist auch nicht das erste Mal.
1: Die lügt ständig. Das ist so ein Ding bei der, um sich wichtig zu machen.
2: Danke. Na, eine Sekunde noch. Schon mal gesehen?
1: Nee, den kenne ich nicht.
2: Sicher?
0: Ja.
4: Gut, danke, Evelyn.
1: Gerne.
4: Tschüss.
1: Tschüss.
2: Tobias?
4: Bitte.
0: Ja.
2: Laura Hartmann hat einen Mitschüler der Vergewaltigung bezichtigt. Guckst du da mal nach?
0: Ich schau mal, was ich finde.
5: Haben Sie Laura gefunden?
2: Leider noch nicht.
5: Es geht ihr gut, es muss ihr gut gehen.
3: Sie haben uns erzählt, dass Ihre Tochter über 100 Gäste erwartet hat.
5: Ja, wir haben einen Catering-Service bestellt und Laura will unbedingt einen DJ.
2: Niemand hat von der Party gewusst. Wir haben mit ihren Mitschülern gesprochen.
5: Wie soll das helfen, meine Tochter zu finden?
2: Soll erstmal uns helfen, zu verstehen, was hier passiert ist. Warum ihr Mann ermordet wurde. Und wussten Sie, dass niemand zur Party kommt?
5: Wir hatten sowas befürchtet, ja.
3: Und trotzdem engagieren Sie einen Catering-Service, der 100 Leute bewirtet?
5: Laura wollte es so.
2: Herr Tarach, Lauras Freund, ist vorbestraft. Allerdings deutet in seiner Strafakte nichts darauf hin, weshalb er plötzlich zum Mörder geworden ist.
3: Darum stellen wir uns natürlich die Frage, wie es dazu gekommen ist. Was ihn dazu gebracht hat.
5: Und jetzt denken Sie, dass Laura... Das ist doch absurd.
2: Gegen Ihren Mann, gegen Lauras Stiefvater, wurde ermittelt.
5: Ja, das war ein ganz schrecklicher Irrtum.
2: Laura hat behauptet, dass ihr Stiefvater sie missbraucht hat.
5: Aber das Verfahren wurde eingestellt. Mein Mann hat Laura natürlich nie angerührt.
2: War aber nicht das erste Mal.
3: Denselben Vorwurf hat es in der Schule auch schon gegeben.
5: Es hat sich herausgestellt, dass Laura immer wieder Dinge erzählt. Aber wir haben uns deshalb professionelle Hilfe geholt.
3: Ihre Tochter ist deswegen in Therapie.
5: Ja. Also, nein, die wollte das nicht mehr.
6: Sehr sauer. Dabei liegt der Urlaub auf Mallorca noch vor ihr. Endlich ausspannen wollte sie mit ihrer Familie auf der Insel. Eine Woche zu dritt mit allem drum und dran.

0: Adrian Tarrach gilt als intelligent, hat in der Schule aber nie wirklich die Kurve gekriegt.
1: Was hast du denn über seinen jüngeren Bruder Leon Tarrach rausgekriegt?
0: Selbstmord mit 16. Er ist vom Hochhausdach gesprungen.
1: Und der Vater stürzt ihm so vom Balkon.
2: Die Familie sollte hohe Gebäude meiden.
1: Ist damals ermittelt worden, warum sich der Junge umgebracht hat?
0: In den Akten steht nur, dass er Stammkunde beim Arzt und im Krankenhaus war. Diverse Knochenbrüche, gestauchtes Jochbein, Prellungen. Es ging so mit 14 los.
3: Was ist denn mit den Immobilienannoncen auf Tarrachs Computer gewesen?
0: Er hatte tatsächlich vor, einen Club zu eröffnen. Eine Bar oder sowas in der Art.
1: Ich dachte, er ist pleite.
0: Seine Pläne hat auch niemand so richtig ernst genommen. Bis auf ihn selbst.
1: Sie lügt, er träumt.
3: Gefährliche Mischung.

0: Ich kann mal ein Auto dir geben.
1: Okay.
2: Du weißt, wo wir uns treffen?
0: Ja, doch, wo immer.
2: Okay, morgen früh um 8.
0: Hey. Ich hoffe, sie ist es wert.
2: Ja. Und danke, Mann.

0: Ich will gehen.
1: Hey, Laura, es ist nur für heute Nacht. Morgen sind wir weg.
0: Ja? Ich dachte, wir wollten Spaß haben.
1: Laura, das werden wir auch. Morgen ist alles vorbei, versprochen. Okay.
0: Ich habe mein Handy gar nicht verloren.
1: Ich hab's weggeworfen. Aber sobald wir raus sind, holen wir dir einfach ein neues.
0: Ich muss auf Klo.

0: Jetzt stell dir mal vor, du wirst überall gesucht und hast kein Geld. Wo willst du dich verstecken?
1: Zu Hause bei Mama.
0: Geht nicht. Vor Mamas Zuhause steht ein Streifenwagen.
1: So eine alte Gang.
0: Ja, glaubst du wirklich, der geht das Risiko ein und geht in sein altes Revier zurück?
2: Dort wohnen 4000 Menschen. In über 1000 Wohnungen. Und er hat 9 Hochhäuser zur Auswahl.
1: Aber zum Glück haben wir da ja jetzt einen neuen Freund.
3: Guck mal. Du bist Fisch?
4: Ich mach's doch mal, wenn du eine Bedeutung
3: hast. Warte mal, das ist ja Luftzeug.
1: Und du?
4: Krebs? Ich auch?
5: Ja. Tarek, wir müssen noch mal kurz mit Ihnen reden.
6: Oh, heute ist schlecht, ich hab Termine.
1: Die müssen wohl ausfallen.

Wo bleibst du denn?

0: gesehen?
1: Vor 2 Stunden ungefähr.
0: Woher kennen Sie den?
1: Der hat bei mir früher im Supermarkt.
2: Und ich habe gehört, Mäuschen in den Rucksack.
3: Sehr gut.
4: Nein, es mir ist schlecht, wenn ich hinter sitze.
5: Oh.
4: Bitte.
5: Dann bete, dass du uns nicht in den Nacken kotzt.
3: Der Marktleiter hat Tarach gesehen, er kennt ihn von früher. Tarach hat mal für ihn gearbeitet, hat Regale gepackt. Was mit ihm?
5: Wenn ihm schlecht wird, erschieße ich ihn.

0: Du hast einen Anruf von einem Prepaid-Handy bekommen, kurz nachdem wir miteinander gesprochen haben.
1: Ich rufe ständig Leute an.
0: Wo steckt er?
1: Weiß ich doch nicht.
0: Adrian Terrach hat 2 Menschen umgebracht. Und du steckst ja jetzt mittendrin.
1: Jetzt kommt wieder die Nummer mit der Beihilfe und so.
2: Elena Matthei.
1: Elena Matthei.
2: Elena Matthei ist ihre Nichte, richtig?
1: Ja.
2: Seit 2011 in Deutschland gemeldet, pünktlich zur Einschulung.
1: Sie ist minderjährig. Ihr könnt ja gar nichts anhaben.
2: Ach ja? Was sagt denn wohl Ihr Onkel in Bukarest, wenn wir dem einen schönen Brief schreiben? Lieber Herr Matthei, Ihre Tochter arbeitet hier als Drogenkurier. Was sagt er wohl?
0: Also, wo steckt Adrian? Ihr schreibt ihm nicht, ja?
1: Er will sich morgen mit mir treffen. Ich habe ihm mein Geld und meinen Wagen versprochen. In ein paar Tagen wollte ich das Auto als geklaut melden.
0: Was hat er sonst auch gesagt?
1: Nichts.
2: Sie rufen ihn an und sagen ihm, dass Sie ihn jetzt sofort treffen wollen.
1: Wie denn? Er hat vom Prepaid-Handy mit unterdrückter Nummer angerufen.
0: Na gut. Dann erzähl uns doch mal was über deinen Freund Adrian.
1: Und wozu?
0: Je besser wir ihn kennen, desto besser wissen wir, was er vorhat.
1: Ja, seid ihr Hellseher oder was?
2: Und Sie die staatlich geprüfte Nervensäge oder was?
1: Er ist verrückt nach seiner Mutter. Also nicht so mit Sex und so. Er kauft für sie ein, er kümmert sich um sie.
2: Deshalb wohnt er noch bei ihr?
1: Ja, sonst ist niemand mehr da.
2: Sie kannten seinen kleinen Bruder?
1: Hm.
2: Warum hat er Selbstmord begangen?
1: Weil ein Poponar war. Sein Vater wollte es aus ihm rausprügeln. Da hat er den Abgang gemacht.
0: Der war was?
1: Poponar. So, Boulanger. Sag mal, ein Schwuchtel.
3: Ich weiß wahrscheinlich, wo Adrian Terrach sich versteckt hält.
2: Kollege, kümmern Sie sich.
4: Also, zumindest kann ich das Gebiet eingrenzen. Ich konnte einige SMS-Nachrichten zwischen Adrian Terrach und seiner Mutter abfangen. In einer Nachricht hat er geschrieben, dass er seine Mutter sehen könnte.
0: Ja, dann ist ja klar, dass die beiden sich da in der Gegend verstecken.
4: Hier ist die Wohnung von seiner Mutter. Adrian Terrach und Laura Hartmann müssen in einem dieser Hochhäuser sein. Also zumindest in diesem Gebiet.
2: Das sind immer noch hunderte von Wohnungen.
4: Ja, aber nicht mehr 1318.
2: Trotzdem brauchst du eine Hundertschaft, um das alles durchzukämmen. Heute Nacht bekommen wir die ganz sicher nicht.
0: Selbst wenn wir an jede Tür klopfen. Die eine Hälfte macht nicht auf und die andere Hälfte zeigt uns den hier.
4: Also ein paar Leute werden sicher kooperieren. Ich meine ja nur...
1: Nein.
0: Wir konzentrieren uns auf Ivo Terrach, bis er sich mit Adrian...

0: Tag trifft. Hm?
1: Gut. Dann werde ich mich darum mal kümmern und werde das SEK kontaktieren.
2: Sollen wir morgen mitnehmen?
3: Lass ihn das entscheiden.
2: Ja, dann traut er sich nie.
3: Und wenn Tarak beim Zugriff ausrastet morgen? Zwei Menschen hat er schon umgebracht.
2: Ja, der muss ja nicht in der ersten Reihe stehen. Hinten. Nur mal wieder dran schnuppern. Ja.

0: Ich verzeih dir.
1: Das Ding braucht noch Batterien.

0: Ist alles okay?
1: Jemand muss sich um meine Mutter kümmern. Sie wohnt hier in einem der Hochhäuser.
2: Ich kann sie jetzt nicht mehr.
0: Hat sie sonst niemand?
1: Nur mich. Mein kleiner Bruder, der...
0: Du hast einen Bruder?
1: Ja, der hat sich umgebracht.
0: Das hast du mir nie erzählt.
1: Ja, aber das gehört ja auch hierher. Und nicht in unsere Welt.
0: Warum? Dein Bruder?
1: Weil mein Vater so lange auf ihn eingeprügelt hat, bis er rauf aufs Dach und gesprungen ist.
2: Er hat sich fallen lassen. Einfach so.
0: Und was ist mit deinem Vater?
1: Den habe ich vom Balkon gestoßen, als er wieder mal besoffen war.
0: Du hast deinen Vater?
1: Ja. Stand draußen und hat gegrillt, als wenn nichts wäre. Als ob er meinen kleinen Bruder mit dieser scheiß Grillzange nie verbrannt hätte. Sofort auf so einen Stuhl geklettert wegen so einem Windspielding.
2: Keiner weiß davon, Laura. Nur meine Mutter, du und ich.

Alles Gute zum Geburtstag. Hier, ich hab noch

0: Mhm.
1: Willst du meine Frau werden?

0: Adrian?
1: Thank you.

0: Wie gefeiert gestern?
1: Ist mir überfallen worden. Macht seitdem nur noch Innendienst.
2: Vielleicht der falsche Ort, um Angstzustände wegzukriegen, oder?
1: Soll man zurückschicken?
3: Obwohl, wenn er das durchhält, dann ist er schon mal ein Stück weiter.
4: Ich möchte ins Präsidium zurück. Tut mir leid. Hier bin ich keine Hilfe.
1: Soll ich immer zurückfahren?
3: Tobias? Die Push-Button-Automatik ist ein bisschen gewöhnungsbedürftig.

0: Laura?
1: Wer ist da?
2: Mein Name ist Tobias Reißer. Ich bin von der Kölner Kriminalpolizei.
0: Laura?

0: Laura?
1: Wo ist meine Mutter?
0: Deiner Mutter geht's gut. Es werden alle Anrufe, die auf ihr Handy gehen, zu mir umgeleitet. Wo bist du?
1: Ich wollte das alles nicht.
0: Das weiß ich.
2: Wir finden einen Weg, aber dazu musst du mir sagen, wo du bist.
1: In so einer leerstehenden Wohnung.
3: Es ist alles total dreckig und ich...
0: Wo genau bist du?
1: Ich weiß es nicht. Ich weiß es nicht.
0: Welches Stockwerk?
1: Ich weiß es nicht.
0: Kannst du auf den Balkon hinaus?
1: Ja.
2: Dann such dir etwas, das du über das Geländer hängen kannst. Irgendwas Auffälliges, das ich sehen kann.

0: genau, weißt du? Ja, Hermann.
1: Da hat ein türkischen Supermarkt überfallen, den Wagen vom Besitzer gestohlen.
2: Ist ein grauer Kastenwagen mit roter Aufschrift. Steht drauf, Danis Gülcan,
1: türkische Lebensmittel.
0: Der Wagen steht vor Hochhaus 21.
2: Was?
3: Ich weiß das, weil ich direkt vor dem Eingang stehe.
0: Laura Hartmann hat sich gemeldet und ich muss jetzt wieder mit ihr sprechen, sonst legt sie auf.
2: Du bleibst da, wo du bist, ja?
0: Ja, gut, ich bleib unten. Laura?
2: Tobias? Freddy? Tobias weiß, wo die beiden stecken.
0: Was?
4: Ja, 10. Stock. Und Adrian, er... Versprechen Sie mir, dass Sie ihm nichts tun?
5: Decke rein.
0: Laura Hartmann ist im 10. Stock. Ich gehe rein.
2: Nein, das willst du nicht tun.
0: Ich gehe rein.
2: Nein, du gehst da nicht alleine rein. Scheiße!
6: Ich habe uns einen Wagen besorgt. Wir verschwinden von hier, genauso wie ich es gesagt habe.

0: Adrian, lass mich gehen, bitte. Ich habe keine Lust mehr. Wenn du in Sicherheit bist, komme ich nach, versprochen.
1: Ja, klar. Ich weiß ganz genau, mit wem du telefoniert hast. Ich dachte, du bist meine Frau. Jochen.

0: Laura, ganz ruhig. Ist alles okay. Tobias Reiser, Kripo Köln, wir haben telefoniert. Ganz ruhig.
1: Hier, jetzt komm schon. Ich habe keine Lust, schon wieder einen Assistenten zu verlieren.
2: So ein Idiot.
0: Darach, ganz ruhig.
3: Schmeiß dir das Ding weg.
0: Ich halte das für nicht so eine gute Idee. Vielleicht fangen wir einfach mit ihrer Waffe an. Herr Tarach, Sie kommen hier nicht weg. Der Wagen, mit dem Sie verschwinden wollten, der ist längst beschlagnahmt.
3: Ich zähle jetzt bis drei. Dann schieße ich.
0: Herr Tarach, jetzt.
3: Eins.
0: Wir finden eine Lösung.
3: Zwei.
0: Dann lassen Sie wenigstens Frau Hartmann gehen. Okay. Alles gut, ganz ruhig. Ich leg die Waffe auf den Boden, ja? Ich leg die Waffe auf den Boden. Sie müssen hier niemanden erschießen.

0: Sauber.
1: Herr Söpko, ich hab's vergeigt.
2: Du bleibst jetzt hier ganz ruhig liegen. Das hast du super gemacht, ja? Ganz ruhig. Der Arzt ist unterwegs, ja? Kümmerst du dich?

0: gehen, lass mich gehen.
1: Wir gehen zusammen, wir schaffen das. Da hinten ist die Treppe.
0: Mein Vater hat mich nicht angefasst. Er hat mich nicht angefasst, Adrian.
1: Was?
2: Kripo Köln! Ballhof, mein Name. Wir suchen euch schon seit einiger Zeit.
0: Adrian, lass mich gehen, ich hab dich angelogen.
2: Ist deine Entscheidung, wie das hier zu Ende geht. Aber eins ist klar. Das geht hier und jetzt zu Ende.
3: Halt dein Maul, Mann!
0: Ich wollte jemanden bei mir haben.
3: Was redest du denn da?
0: Ich hab gelogen.
3: Warum?
0: Warum? Damit du mich liebst.
3: Du liegst. Du liegst.
0: Nein.
3: Du liegst, Laura. Komm,
0: nein.
3: Komm!
2: Ich weiß, dass du Laura beschützen möchtest. Genau wie dein Bruder damals.
3: Halt dein Maul, Mann!
2: Adrian, bitte. Lass sie gehen.

0: Haben Sie mit meiner Mutter gesprochen?
1: Ja.
0: Kümmert sich jemand um Sie?
1: Nein. Das kannst nur du. Deine Mutter, die braucht dich. Und Lauras Mutter, die macht sich große Sorgen um ihre Tochter.
2: Sie werden Laura nichts tun. Deswegen sind Sie doch hier, oder? Um sie zu beschützen.
3: Bitte.
1: Ich verstehe ja, dass du enttäuscht bist. Solltest ihr verzeihen.

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Danke.

0: wegen einem Kerl. Sagen Sie mir, wo ich ihn finde und ich bringe ihn um.
1: Was?
0: Das dürfen Sie ihm nicht durchgehen lassen. Sonst gibt's noch viel mehr Tränen. Dann macht er das bei der nächsten nämlich genauso.

0: da? Stojan Manoljovic.
1: Steigen Sie ein. Ich weiß gar nicht, warum Zagreb nervös wird. Aber, na, gehen wir erst mal was essen, ne?
0: Nein, ich muss gleich wieder zurück. Da war eine Lady auf dem Bahnsteig, die war sehr traurig. Ich glaube, die braucht meine Hilfe.
1: Warum sind Sie dann überhaupt hier? Was soll das?
0: Das ist ein Hinweis für die Behörden.

0: Halt's Maul. Morgen Lado. Ich komme an Bord.
1: Was gibt's denn?
0: Ihr sichert hier.
1: Darf ich fragen, wonach du suchst?
2: Mirko Gorbitsch hat mal wieder Euro gedruckt.
0: 1 Million. Wir haben einen Tipp, dass er sie klein in Split parkt. Bei vertrauenswürdigen Freunden. Und da habe ich natürlich gedacht, schaue ich doch mal bei meinem Freund Lado vorbei. Hä? Darf ich mal?
1: Gorbitsch ist doch kein Freund von mir, Nico. Wie kommst du denn darauf?
0: Du kuschelst doch mit jedem.

0: Keine Euroblüten. Kuna. Hart verdient.
1: Unterm Bett.
0: Ich mag keine Banken.
1: Was ist in deinem Schrank? Geh mal beiseite.
2: Was siehst du?
3: Lado, Lado, Lado.
1: Was machen wir jetzt?

0: kann ich meiner Mama Blümchen kaufen.
1: Da freut sie sich bestimmt. Mhm.
2: Nicht so ungut.

0: Nico Kehrum von der organisierten Kriminalität. Ich fass es nicht. Mhm. Du? Ich hab alles gehört.
1: Was denn?
0: Dass du mit jedem kuschelst. Mhm. Du bist kein Umgang für eine leitende Polizeibeamtin. Mhm. Ich sollte mich was schämen.
1: Mhm. Du bist eine ganz böse leitende Polizeibeamtin.
0: Ja, hallo? Ja, kein Problem.
2: Bitte keine Leichenfotos, bitte keine Leichen. Ihr kennt das Spiel doch. Bitte kommt raus hier. Raus hier, komm. Bitte, komm. Mach's mir nicht so schwer. Und tschüss.
3: Hallo.
0: Morgen.
3: Was haben wir morgen auf der Titelseite? Im Laden Rieber, Baubeamter.
0: Baubeamter?
3: Mhm.
0: Morgen.
4: Morgen.
0: Korruptes Schwein. Schraubenzieher? Eispickel.
4: Sauber durch die Rippen. Herzkammer perforiert. Gestern Abend zwischen 9 und 10.
0: Braucht man dafür Kraft?
4: Nö. Schwung. Ah! Genau so. Rechtsdrall.
0: Sein Mörder hat neben ihm gesessen. Also, er ist mit ihm hergefahren. Oder hat ihn abgeholt. Vom Bus.
3: Oder von der Fähre oder vom Zug.
0: Baubeamter. Korruptes Schwein.
5: Der Sumpf von Split. Baubeamter im Laden Rieber hat versucht, Bestechungsgeld von Schwarzbauer zu verlangen.
0: Nachträgliche Baugenehmigung. Macht Sinn.
5: Das ging ein paar Tage durch die Presse.
3: Ja, Ermittlungen im Fall im Laden Rieber eingestellt.
0: Wer hat denn da ermittelt?
6: Mein Freund Nico Kehrum. Von der organisierten Kriminalität.
0: Hm. Der Bock als Gärtner. Sehr schön.
6: Der zockt jeden ab, aber du kannst ihm nichts nachweisen.
5: Habe ich bei der Drogenfahndung schon versucht. Wenn der mal stolpert, mache ich eine Riesenparty.
3: Vorher texte mal die was anrufe. Bitte.
0: Ja, und was gestern zwischen 9 und 10 Uhr am Bahnhof an- und abgefahren ist. Fähre, Bus, Zug, Fahrrad, was auch immer. Mahlzeit.
7: Pelitzer? Kommissar Maric, was verschafft mir die Ehre?
0: Bestechung. Sie haben doch im Fall Mladen Rieber ermittelt, oder?
7: Rieber, ja. Schmiergeld für die Baugenehmigung. So ein Schwarzbauer hat ihn angezeigt. Wieso?
3: Jemand hat ihm einen Eispickel ins Herz gerammt, mit einem Zettel dran.
0: Korruptes Schwein stand da drauf.
7: Naja, Baugenehmigungen sind heiß begehrt und Rieber saß an der Quelle. Liegt ja nahe, dass er die Hand aufgehalten hat. Ich meine...
0: Konnte er seiner Mutter Blümchen kaufen?
7: Guter Spruch.
3: Die Ermittlungen wurden eingestellt?
7: Naja, wie üblich. Keine Zeugen, nichts Schriftliches, Aussage gegen Aussage.
0: Haben Sie im Bauamt die Antragsakten eingesehen?
7: Ja, klar. Alles sauber, nichts verdächtig.
8: Ermordet? Hä? Der Schwarzbauer, der ihn angezeigt hat. Bosna. Vedran Bosna. Als die Ermittlungen eingestellt wurden, ist der total ausgetickt. Hat rumgetobt, dass er das Schwein dann selber fertig macht. Vielleicht fragt er den ja mal nach seinem Alibi. Hä?
0: Wir wollen zu Vedran Bosna.
9: Das geht nicht. Er hat sich mit seiner Alten im Haus verschanzt. Die wollen sich mit Propangas in die Luft jagen, wenn wer reinkommt.
3: Mit Propangas?
9: Ja.
0: Soll abgerissen werden, oder?
9: Schwarzbau. Zu nah am Strand. Keine nachträgliche Baugenehmigung. Ja, Sie können es ja mal versuchen. Aber Vorsicht, der ist bewaffnet.

0: Herr Bosner?
1: Zum Teufel mit euch!
0: Wir wollen mit Ihnen über Mladen Riba reden. Das korrupte Schwein.
2: Mladen Riba! Im tiefsten Scheißesee der Hölle soll er hocken. Und dann springe ich ihm auf den Kopf. Wir leben 40 Jahre hier. Ich habe das Haus mit meinen eigenen Händen gebaut. Das haben alle so gemacht, die ganze Straße runter. Keiner hatte Baugenehmigung.
0: Okay. Und der Baubeamte war...
2: 100.000 Kuna wollte diese Drecksau.
0: Wo waren Sie gestern Abend, Herr Bosner?
2: Ich habe ihn angefleht, gebettelt. Wir haben nichts außer diesem Haus. Die ganze Straße runter hatte keiner eine Baugenehmigung, aber er schickt uns den Abrissbescheid. Wir leben 40 Jahre hier.
0: Herr Bosner.
2: Nein. Wir kommen nicht raus. Da können Sie noch eine Nacht da draußen warten.
0: Noch eine Nacht?
2: Ja, bis zum jüngsten Gericht.
3: Ja, jetzt seit gestern Mittag.
0: Also das heißt, er hat seit 24 Stunden das Haus nicht verlassen, richtig?
3: Ja, wir hocken Schichtdienst hier. Wenn die bis 5 nicht raus sind, dann stürmen wir.
4: Sondereinheit für ein altes Ehepaar, was sich an sein Zuhause klammert? Wo sollen die denn hin?
3: Ja, keine Ahnung. Wir wissen seit 2 Wochen Bescheid und haben noch nichts gepackt. Wir müssen hier Tatsachen schaffen. Hier die Presse Fritz Winter von Kriegen und alles aufbauschen. Die Stadt kennt keine Gnade an. Verstehen Sie? Versuchen Sie es doch noch mal. Reden Sie mit dem. Sie lässt er ja rein.
0: Nicht für unsere Baustelle.
3: Ja, toll. Jetzt gehen die einfach wieder.
4: Ich habe eine fette Story für euch. Stadt kennt keine Gnade. Ja, genau. Unterhalb der Pfahler, direkt am Strand. Hab ich mir doch gedacht. Und tschüss.

0: Na, wie geht's denn, Herr Maidak?
1: Es geht ihm nicht gut. Er kriegt kaum noch Luft. Es muss jetzt wirklich was passieren.
0: Haben Sie Schmerzen im Bereich der Brustwand?
2: Geht so.
1: Er bekommt keine Luft mehr. Ich hätte eigentlich dringend nach Zagreb zurückgehen müssen, aber es geht ihm zu schlecht. Er muss jetzt endlich einen Termin kriegen für diese...
3: Thorax-Drainage, ja, ja.
1: Ja, Sie meinten, dann hat er endlich Ruhe.
0: Ja, aber wie ich Ihnen schon sagte, wir haben leider keine Kapazitäten und derzeit nur Betten für dringende Fälle.
1: Aber es ist dringend.
0: Tja, was machen wir denn da jetzt?
1: Er leidet.
0: Gut, wenn es ihm wirklich so schlecht geht, dann morgen. Kommen Sie morgen Mittag, ja?
1: Vielen Dank.
2: Siehst du, du kannst zurückfahren nach Zagreb. Ich komme alleine klar.
1: Papa, ich bleib so lange, bis es dir wieder besser geht.
4: Und? Habt ihr schon was?
5: Ein perfektes Alibi.
6: Also Leute, Tatort zu Tatzeit. Bus aus Šibenik, einer aus Drnitz. Und umgekehrt, einer nach Omnisch um 20.
4: Ja, was ist denn mit Ribas Handy?
6: Zwei Telefonate gestern früh. Eine mit der kroatischen Wohnern AG in Zagreb und mit seiner Ex in Šibenik.
7: Also ihr habt noch nichts.
5: Naja, das Motiv.
4: Was der Täter uns frei ausgeliefert hat. Vielleicht schickt er uns auf den Holzweg und es geht um was ganz anderes.
5: Glaube ich nicht.
7: Kommst du?
5: Tausende von Schwarzbauten in Split, ganz Dalmatien. Wenn Riba abgemolken hat, dann ist Vedran Bosner sicher nicht sein einziges Opfer.
8: Aber in der Causa Riba sind die Ermittlungen doch eingestellt.
5: Ja, wegen Mangel an Beweisen, aber womöglich wurde da was übersehen.
8: Übersehen? Was denn?
7: Kommissarin Maric steht ja erst am Anfang ihrer Ermittlung.
8: Kommissarin Maric ist Ermittlerin in der Mordkommission. Sie könnte sich auch Unterstützung bei der Abteilung organisierte Kriminalität holen.

0: Hat deine Mama dir was zum Spielen gegeben? Willst du mich verarschen?
1: Was?
0: Das sind Polarblüten.

0: Hallo, Tifonovic! Ich krieg dich!
1: Sag, dass ich diesmal ein bisschen länger bleibe.
2: Und was ist da drin? Was ist da drin?
1: Zu Hause.
3: Wo ist es denn jetzt? Was ist das?
4: Das sind meine. Ganz unten.
3: Ganz unten?
4: Mhm.
3: Frankfurter grüne Soße. Wie sie mich anlächelt. Um die Uhrzeit grüne Soße geht gar nicht.
5: Und du hast dir jetzt eine Auszeit genommen, oder?
4: Meine Fluggesellschaft hat Probleme. Drohende Insolvenz. Irgendwie geht gerade alles drunter und drüber. Vielleicht werden wir übernommen.
5: Du bestimmt.
4: Wer weiß. Vielleicht will ich das ja auch gar nicht.
5: Wie jetzt?
4: Schauen wir mal. Jetzt bin ich ja mal da.
6: Papa?
7: Du musst ins Bett. Du kannst nicht wieder die ganze Nacht im Sessel sitzen.

0: Ich will noch nicht sterben.
1: Ach, Papa, du stirbst doch nicht. Morgen pumpen sie dir das Wasser aus der Lunge und dann geht's dir wieder besser, hm? Hey. Halt durch.
2: Sag mal, kann ich vielleicht heute dein Auto haben?
3: Was?
2: Na, ich wollte ein bisschen rumfahren, die Gegend anschauen. Du hast doch einen Dienstwagen, oder?
4: Bis heute Abend.
3: Bis heute Abend.
4: Dein Pilot, ja?
3: Ja, und?
4: Nixon.
5: Korruptes Schwein. Es lag nichts gegen meinen Beamten vor, klar? Gar nichts.
3: Im Fall des Ehepaar Bosners nicht. Aber es gibt ja viele Schwarzbauer, die in so einer Zwangslage stecken.
4: Erst versucht man sie abzuzocken und dann reißt man ihnen das Haus und dann nimmt man weg.
5: Da hat es überhaupt keine Abzocke gegeben. Die Ermittlungen sind eingestellt worden. Und was den Abriss betrifft, 500.000 Schwarzbauten in Kroatien. Wir müssen Ordnung in diesen Wildwuchs.

0: bringen. Was glauben Sie, was die EU sagt?
1: Ja, ja. Aber im Einzelfall kann man daher abwägen, oder?
2: Die Bosnier wohnen seit 40 Jahren in ihrem Haus.
0: Wenn wir eine Ausnahme machen, dann kommt der nächste. Und so weiter, und so weiter, und so weiter. Ich habe Termine. Wenn Sie jetzt mit Ihrem sozialromantischen Vortrag hier fertig sind, dann würde ich jetzt gerne... Dankeschön.
1: Wir brauchen alle Akten, die über Ribas Schreibtisch sind.
0: Die Akten befinden sich aber immer noch in Zagreb.
1: Wieso das?
0: Ihre Kollegen von der Antikorruption haben Sie angefordert.
1: Von der Landespolizei?
3: Ja und? Banker, da sitzt die Antikorruptionseinheit. Wenn die was Verdächtiges in den Unterlagen gefunden hätten, wären die Ermittlungen ja nicht eingestellt worden.
4: Ich ermittle wegen Mord, ich brauche die Anträge.
3: Ja, dann soll das Bauamt die zurückfordern.
4: Nee, das Dezernat soll Druck machen. Zagreb soll die Anträge schicken oder mailen, umgehend bitte. Ohne die Schwarzbauer kommen wir nicht weiter.
2: Wie war das? Die ganze Straße runter hat keiner eine Genehmigung. Sondereinsatz? War nicht?
5: Nee. Dafür lungert die Presse seit gestern herum. Macht Stimmung.
6: Stadt kennt keine Gnade, oh Mann.
2: Ach, ey.
5: Genau wie ich gesagt habe. Aber die Taktik heißt jetzt mürbe machen. Ich meine, das sind alte Leutchen. Bevor der öffentliche Druck zu stark wird, machen die schlapp. Und dann kommt der Bagger zum Einsatz.
1: Charmante Taktik.
7: Herr Bosner, es geht noch mal um das korrupte Schwein.
8: Ivner hat sich gerade hingelegt. Oh, bitte.
1: Sie haben gestern gesagt, die ganze Straße runter haben damals alle schwarz gebaut.
8: Ja, ja, alle, alle auf die Baller hier.
2: Wer wird hier denn noch abgerissen? Sie kennen doch alle Besitzer.
8: Nicht mehr, es wurde alles verkauft.
1: Wie verkauft man denn ein Haus ohne Baugenehmigung?
8: Für ein Apfel und ein Ei. Hier wird sonst nichts abgerissen. Im Gegenteil, Luxus saniert. Die haben offenbar Geld im Rücken, konnten Riba Schmiergeld zahlen. Entschuldigung, darf ich auch was fragen?
1: Natürlich.
8: Haben wir noch irgendeine Chance? Wir haben nichts mehr zu essen im Haus. Wir schlafen praktisch gar nicht. Ivna hat einen Arzttermin. Ich habe Rücken, kann kaum noch sitzen. Und das Ding hier ist nicht geladen. Und die Gasflaschen sind leer. Wir sind zu alt für sowas. Es geht einfach nicht mehr.
9: Was geht nicht mehr?
8: Leg dich wieder hin,
9: Ivna. Wer? Das ist unser Zuhause. Und wir werden hier sterben. So oder so.
8: Ivna, ich...
1: Herr Bosner, halten Sie durch.
8: Dankeschön.

0: Frau Bobic, kommen Sie.
1: Ach, Mama, Sie wollten doch meinen Vater heute behandeln. Ihm geht's sehr, sehr schlecht.
2: Ja, aber nicht heute. Da müssen Sie was falsch verstanden haben.
1: Sie haben heute gesagt.
2: Nein, aber heute sicher nicht. Ganz sicher nicht. Tut mir leid. Kommen Sie bitte.
1: Sie haben heute gesagt.
2: Kommen Sie morgen wieder, ja? Dann kann ich Ihnen unter Umständen dazwischen schieben. Okay?
3: In Bosnas Nachbarschaft, Arschteuer, gehört der kroatische Wohnen AG. Baugenehmigung vorhanden.
4: Ja, ja. Die haben an Riba gezahlt. Aber wir suchen jemanden, der kein Schmiergeld zahlen konnte. Zagreb schon gefaxt?
3: Oh ja.
4: Heute Abend?

0: Kein Kopf, Branka, alles gut. Ich werde schon nicht verhungern.
1: Meld dich einfach, wenn du fertig bist, okay?
2: Okay. Mach ich, bis später.
1: Bis dann.
3: Warten Sie auf jemanden?
2: Ja.
3: Kommissarin Maric?
2: Und Sie sind?
3: Stojan Manoljovic, Antikorruptionseinheit. Ihr Mann mit der Riba-Akte?
2: Oh, prima, super. Lust auf einen kleinen Splitbesuch oder warum haben Sie die nicht geschickt?
3: Ich dachte, wir gehen den Fall zusammen durch.
2: Dachten Sie oder dachte mein Dezernat?
3: Sie sehen nicht aus, als müsste irgendjemand für Sie denken. Vielleicht finden wir ja gemeinsam heraus, was Ihre OK und ich im Fall Riba übersehen haben. Sind doch meine Unterhosen drin. Sagen Sie, sind Sie sehr beschäftigt oder können Sie mir ein Restaurant in Split empfehlen? Ich habe einen Bärenhunger.
2: Kommen Sie.
4: Hallo.
3: Naja.
4: Herr Bosner, Mordkommission, Fall Riba.
5: Kebab, Tschitschi.
6: Ein Reporter von der Gazette hat angerufen. Wir haben ihm alles noch mal genau erzählt.
4: Das ist gut so. Je mehr die Öffentlichkeit weiß, desto wahrscheinlicher, dass das Baudezernat einlenkt. Hier, das bei Rücken. Meine Mama, die schwört drauf.
6: Wie alt sind Sie?
4: 41.
6: Dann waren Sie nicht im Krieg. Unser Sohn wäre heute 48. Man hat ihn nie gefunden. 41. Ihre Mutter hat Glück gehabt.
4: Guten Appetit.
3: Als die Causa Riba durch die Medien ging, haben wir jeden Antrag aus seinem Ressort angefordert.
2: Und? Nichts gefunden?
3: Ja. Einige Anträge aus plausiblen Gründen abgelehnt. Andere aus ebenso plausiblen Gründen bewilligt. Aber nichts, was noch nach Prüfung geschrien hätte. Aber jetzt nach dem Mord an Riba, korruptes Schwein. Natürlich hätten wir jeden Antrag einzeln durchgehen müssen. Aber man wird müde. Antikorruption ist der Kampf gegen die Hydra.
2: Wie lange sind Sie denn schon dabei?
3: 15 Jahre.
2: Wow.
3: 15 Jahre, in denen wir nichts erreicht haben. Gar nichts. Die Korruption wuchert. Wenn sich Politiker oder Fußballer kaufen lassen, ist das öffentliche Geheul groß. Dabei gehört Schmiergeld bei uns einfach zum Alltag. Geben und nehmen. Landesweit. Jedem Amt, jeder Behörde. Auch in Ihrer.
2: Mhm.
3: Der Ehrlich und der Dumm, die sind Brüder. Es ist so tief in der kroatischen Seele verankert. Dagegen ist man machtlos.
2: Das klingt resigniert.
3: Naja. Ihr Job ist da sicher befriedigender.
2: Och, weiß nicht. Fängt immer mit einer Leiche an.
3: Ja. Aber Sie kriegen auch mal einen Täter. Stellen ein Stück Gerechtigkeit wieder her. Bei mir geht's nur ums Geld. Da ist kein Gefühl dabei, kein Affekt. Wut, Hass.
7: Wie ist hier?
3: Wie ist denn der Nachtisch hier?
7: Mm. Branka?
2: Kai.
3: Guten Abend.
7: Hey, hallo.
2: Na sowas.
7: Also darf ich die Dessertkarte bringen?
0: Auf jeden Fall.
7: Okay.
0: Ich will euch gar nicht länger stören. Wir sehen uns dann zu Hause.
2: Mein Freund. Ich habe ihm gesagt, dass ich noch arbeiten muss. Und
3: Ja.

0: Er war ja auch in sehr charmanter Begleitung hier, oder?
1: Stimmt.
0: Also, wie war das jetzt mit dem Schwarzmauer, der Riva angezeigt hat?
1: Veteran Bosna. Ja. Der hat ein Alibi.
0: Ja, ein Alibi kann man auch kaufen.
1: Ja. Viel zu teuer. Er hatte zur Tatzeit 4 Polizeibeamte an der Backe.
0: Na, dann wird uns nichts anderes übrig bleiben, als jeden Antrag zu überprüfen, den Riva abgelehnt hat, oder?
1: Das ist der Plan.
0: Sivili.
1: Sivili. Hey. Ich musste den abholen. Der hatte Hunger, wollte unbedingt was essen und deswegen sind wir ins Restaurant.
2: Alles okay, du warst mit dem Kollegen Abendessen. Und?
1: Nichts und. Und wer war die blonde Bitch?
2: Das war eine Maklerin, Branka. Die hat mir ein paar Häuser gezeigt.
1: Häuser? Mhm. Willst du jetzt hier ins Splitten Haus kaufen, oder wie?
2: Na ja, mal schauen. Also, ich habe mich einfach mal informiert, was es so gibt. Also, rein theoretisch.
1: Okay.

0: Interesse, das Spiel zu machen?
1: Ach nö. Wieso schafft mir denn die Ehre?
2: Mir ist zu Ohren gekommen, dass Sie hier allgemein als korruptes Schwein gelten, Nico.
3: Ich kann keiner was.
0: Nichts geht mehr?
3: Keine Sorge.
0: 34 Rouge per Pass.
4: Und dann kommen Sie nächste Woche noch mal zur Nachkontrolle, ja?
5: So, und jetzt wir.
6: Es tut mir leid, ich habe dann gleich eine OP. Kommen Sie Freitag wieder.
5: Aber ich weiß auch nicht, was ich noch tun soll.
7: Auf einen Termin, ja?
5: Dr. Ivan, da vertröstet uns immer wieder.
7: Sind Sie begriffsstutzig? Oder haben Sie kein Geld übrig?
8: Schönen Tag, Schatz.
5: Ja auch.
9: Morgen. Werde dich jetzt jeden Tag.
10: Tut er nicht. Wohin fahren wir?
9: Leiche in Bacice.
11: Guten Tag. Unglaublich.
10: Morgen.
12: Korrupte Schwein Nummer zwei. Ja, da macht man einer sauber im Sumpf. Kopfschuss mitten ins Auge. Nicht aufgesetzt, aber aus nächster Nähe. Ist noch keine 10 Stunden her.
9: Fahrerfenster war offen?
12: Ja. Passanten haben ihn vorhin so gefunden.
10: Baubeamter?
12: Nee, Arzt im Klinikum Split.
10: Arzt?
12: Ja, hat aber gestern Spätschicht.
10: Okay. Er kommt nach Hause. Jemand wartet hier auf ihn. Klopft an die Scheibe, er macht auf. Wumpf. Check mal, ob hier jemand einen Schuss gehört hat, so um Mitternacht herum.
7: Okay. Arzt.
13: Dr. Damir Wanda. Nix im Internet. Die OK hat ihn auch nicht auf dem Schirm.
10: Womöglich hängt sich da auch nur einer in die Riva-Nummer ran. Sieht das Foto in der Zeitung, bringt seinen Arzt aus, was auch immer für ein Motiv um und pappt ihm auch so einen Zettel ran.
9: Ivana wurde mit einer 9mm Parabellum umgebracht.
14: Kriegswaffe.
10: Ah, kommen Sie rein. Stojan Manoljevic von der Antikorruptionseinheit.
15: Der Mann mit der Riva-Akte.
9: Oh. Schicker Mantel.
15: Ja, nur den einen, dafür einen Fein.
10: Schon gehört? Dr. Damir Ivanda, Klinikum Split.
15: Ein Arzt? Mhm. Schmiergeld ist leider auch im Gesundheitswesen sehr verbreitet. Es bringt eure Ermittlungen durcheinander, oder? Aber womöglich ging es dem Täter nicht dezidiert um den Baubeamten Reber. Vielleicht ist er hinter jedem korrupten Schwein her.
10: Bin ich mir nicht sicher.
15: Doch, doch, das macht doch Sinn. Ein selbsternannter Richter und Henker.
10: Weiß nicht. Den einen pickelt er brutal, den anderen erschießt er. Das sind zwei sehr unterschiedliche Handschriften.
15: Unterschiedliche Opfer in unterschiedlichen Situationen. Die Handschrift braucht er keine. Er will die korrupten Schweine nur tot sehen und dass die Öffentlichkeit weiß, warum. Wenn Korruptionsopfer genauso ohnmächtig sind wie die ermittelten Behörden, dann liegt der Gedanke, die Dinge selbst in die Hand zu nehmen, eigentlich nahe, oder?
9: Da macht einer sauber im Sumpf?
15: Hat eine Menge zu tun.
13: Dann schlagen wir ihn doch mal Nico Kerum von der OK vor.
15: Keine Sorge, an dem sind wir dran.
14: Bedeutet das, die zwei Morde könnten erst der Anfang sein?
10: Zumindest nicht auszuschließen.
16: Was gedenken Sie zu tun, um weitere mögliche Opfer zu schützen?
10: Naja, wir könnten in unseren Ämtern Listen auslegen, auf denen sich alle Bestechlichen eintragen und sie dann in Turnhallen von der Nationalgarde beschützen lassen.
16: Bitte?
10: Herr Muljacic, das sind zu viele potenzielle Opfer. Ich kann nur den Täter finden, ehe er wieder zuschlägt.
17: Die Kommissarin wird jetzt von der Antikorruptionseinheit unterstützt.
10: Ach. War das nicht die Idee des Dezernats?
17: Nein, wieso?
14: Gibt es denn schon eine Spur?
10: Ich gehe nach wie vor davon aus, dass der Täter von Riba über den Tisch gezogen wurde.
15: Entschuldigung, aber das sehe ich anders. Von der Causa Riba kann der Täter auch aus der Zeitung erfahren haben. Das mit dem Arzt, das klingt nach einer starken persönlichen Erfahrung.
10: Wie zum Beispiel?
15: Der krebskranke Ehemann, der das Morphium nur bekommt, wenn die Frau ein paar tausend Kuna bezahlt. Die Großmutter, die ohne Schmiergeld im Krankenhausbett vor sich hinfault, bis auf die Knochen durchgelegen. Sowas habe ich oft genug gesehen. Das ist ein starker Initialfunke für Wut und Hass.
10: Initialfunke?
15: Ja.
10: Und warum bringt er dann zuerst Riba um?
15: Weiß ich nicht, weil er schlau ist. Weil er euch auf die falsche Fährte locken will. Auf die Bauamtsfährte.
10: Ihr bleibt an der Riba-Akte dran. Abgelehnte Anträge und so weiter. Und wir beide checken den Arzt. Und wenn der korrupt war, dann können wir über Ihren Henker reden.
15: Ich wette, Sie finden ihn auf der Patientenliste von diesem Dr. Evander.

0: Und Sie haben schon gegen korrupte Ärzte ermittelt, oder?
1: Erfolglos. Immer. Ob Klinik oder Bauamt, eines muss man dem Henker lassen. Er macht die Schweinereien publik. Aus der Sicht eines Antikorruptionsbeamten macht er eigentlich einen guten Job. Ist doch so.
0: Sie entschuldigen. Hallo.
2: Ich bin bei Marin, auf dem Friedhof.
0: Oh, schön. Und was gibt's?
2: Ja, wir stellen zwei Blumenschalen neben diese weißen Strohblumen, weißt du?
0: Wir?
2: Ja, ich bin mit Kai hier.
0: Gehen Sie doch schon mal rein. Ich komme gleich nach. Kai?
3: Wieso das?
2: Ja, wieso das? Er hat mich abgeholt und hingefahren.
4: Du hast ja nie Zeit, Kommissarin Maric.
2: Er fragt, ob er heute Abend kochen soll.
4: Oder ob du wieder später kommst.
0: Das weiß ich doch jetzt nicht. Soll was kochen. Tschüss.
2: Branka? Wieder schwer beschäftigt.
5: Das überrascht mich nicht.
6: Ermordet.
0: Sind das alle Patienten von Herrn Dr. Evander?
6: Ja. Bitte.
0: Gab es da mal einen Verdacht oder Gerüchte, dass Dr. Evander was mit Bestechung zu tun hat? Ist Ihnen da ein Fall bekannt?
6: Bitte fragen Sie am besten bei der Klinikleitung. Ich muss jetzt die Patientin nach Hause schicken.
1: Das machen wir schon. Sie informieren die Klinikleitung. Schönen guten Tag, Landespolizei.
7: Hallo.
8: Hallo.
1: Hat irgendjemand der hier anwesenden Patienten Schmiergeld für medizinische Leistungen ja, Dr. Evander zahlen müssen? Niemand? So funktioniert das. Korrupte Ärzte kassieren, die Kollegen schweigen aus Angst um den Ruf der Klinik. Die Patienten, die bezahlen, halten auch die Klappe. Jetzt passen Sie mal auf. Nochmal. Sie brauchen keine Angst zu haben, dass Dr. Evander Sie weiter schlecht behandeln wird. Er ist nämlich tot. Mhm. Mausetot. Also, hat irgendjemand Schmiergeld bezahlen müssen?

0: Sehen Sie? Und das meine ich, wenn ich sage, der Henker hat einen guten Job gemacht. Dankeschön.
1: Das stimmt. Dr. Iwanda war auch ein korruptes Schwein. Die haben da alle Schmiergeld an ihn gezahlt.
2: Und da war keiner mit einem Motiv dabei, oder?
1: Natürlich nicht. Die haben für laufende Behandlungen bezahlt. Solange werden die ihn kaum umbringen. Bleiben laut Liste noch 34 weitere Patienten.
2: Hm. Die wollt ihr alle abklappern? Gut. Was mit der Reba-Akte?
3: Bislang kein Initialfunken.
2: Und nun? Klinikum oder Bauamtsfährte? Oder beides?
1: Vielleicht liegt der Initialfunke ja auch ganz woanders.
2: Ach, und wo?
4: Zwei Morde in 3 Tagen. Wir brauchen eine Spur, kein Bauchgefühl.
1: Ja, hallo?
0: Kommissarin Maric? Ich habe was für Sie.
5: Er hatte Wasser in der Lunge. Das musste abgesaugt werden oder sowas.
6: Thoraxdrainage, ja, aber
5: Dr. Iwanda hat immer wieder vertröstet. Den Termin immer wieder verschoben.
0: Klassiker. Den Patienten grillen, bis er es nicht mehr aushält und Geld rüberschiebt.
5: Die Tochter war verzweifelt. Völlig am Ende.
7: Hat sie sich nicht an die Klinikleitung gewandt?
5: Doch. Danach, ja.
2: Wonach?
5: Papa?
8: Ich stecke.
5: Komm. Morgen früh wird alles gut. Ich habe bezahlt. Dr. Iwanda hat gesagt, du kommst gleich dran. Ich rufe den Notarzt. Hallo?
9: Das letzte Röntgenbild des Patienten war undramatisch. Der Eingriff erleichternd, aber nicht zwingend.
0: Ist ideal zum Grillen.
9: Zu dem Zeitpunkt gab es nur die Behauptung der Tochter.
7: Gegenüber der Aussage eines arrivierten Arztes.
0: Wut und Hass.
5: Wir hätten alle viel früher den Mund aufmachen müssen. Statt einfach nur zu zahlen. Wäre ihr Vater noch am Leben.
7: Wann genau ist er denn gestorben?

0: das meine Mutter gewesen wäre.
1: Wie alt?
0: 73. Ach, Gott sei Dank, quietschgesund.
2: Frau Maidak?
3: Ja?
2: Mordkommission Split. Dürfen wir reinkommen?
3: Um was geht's denn?
2: Um Ihren Vater.

0: Hier hat er mal gesessen. Und hier ist er auch gestorben. Papa? Papa? Nein! Papa! Wird jetzt gegen diesen Arzt ermittelt?
1: Nein, wir sind hier, weil...
0: Er hat meinen Vater auf dem Gewissen.
2: Er wurde ermordet.
0: Das kann man schon so sehen, ja.
1: Der Arzt.
0: Dr. Wanner ist tot?
2: Frau Madak, wo waren Sie gestern zwischen 11 Uhr nachts und 1 Uhr morgens?
0: Naja, hier.
2: Allein?
0: Ja, ich kenne hier ja gar niemanden mehr. Außerdem habe ich... Ich muss hier so viel tun. Die ganze Wohnung aufräumen, seine Sachen sortieren. Es gibt noch so viel zu erledigen bis zu seiner Beerdigung.
1: Wo waren Sie denn vor 3 Tagen zwischen 9 und 10? Auch hier?
0: Ich bin dann noch ins Krankenhaus gegangen. Aber die meinten, es sei nicht seine Schuld. Und dann bin ich wieder hierher. Es war so still hier und so ruhig ohne ihn. Aber ich habe ihn überall röcheln gehört. Ich wäre am liebsten weggelaufen. Aber ich bin's nicht. Ich wäre im Leben nie auf die Idee gekommen, diesen Arzt umzubringen. Das war so weit weg von mir, genauso absurd weit weg, wie ihm Schmiergeld anzubieten.
3: Es muss was passieren, Papa.
0: Aber jetzt, wo er tot ist, da fühlt sich's gut an.
2: Ich muss Sie bitten, Split vorläufig nicht zu verlassen.
0: Sicher, die Beerdigung ist ja eh erst nächste Woche.
4: 1A-Motiv, kein Alibi.
5: Mhm. Aber die Rammtriebe am Tag vorher nicht ein Eispickel ins Herz. Die ist doch nicht der Henker.
4: Dein Bauchgefühl?
5: Guck mal nicht blöd und tu, was ich dir sage. Hm?
6: Sorry, das war meine Abteilung. Ich muss mit der Spätmaschine nach Zagreb zurück.
5: Ach, schade.
6: Was ist mit der Tochter?
5: Volltreffer. Sie hat weder ein Alibi für gestern noch für vorvorgestern. Ich denke, ich bleibe jetzt mal an ihr dran. Sollte sie wieder zuschlagen, wäre das unsere Chance. Wann fliegen Sie denn? Vielleicht könnten Sie mir vorher noch Gesellschaft leisten.
6: Gern.
5: Okay. Du kannst wieder zurück ins Präsidium, wenn ich Ablöse brauche. Rufe ich dich an.
4: Wie? Taxi?
5: Nee, mit dem Bus.
7: Nachtisch oder wie?
4: Ich glaube, sie glaubt, der Kollege ist der Henker.
7: Wer? Der ist Martin von der Antikorruption?
4: Aha.
7: Kann ja mal schauen, was ich über ihn finde.
8: Manoljevic. Stojan Manoljevic. Dekorierter Kriegsheld.
4: Entweder hat sie eine Klatsche oder ich habe was nicht mitgekriegt.
8: Wenn sie auf Abendessen verzichtet, muss sie auf einer heißen Spur sein.

0: Hallo.
1: Hey, hast du gekocht?
0: Bin gerade dabei. Schaffst du es nicht?
1: Sorry.
0: Mach dir keinen Stress, alles gut. Ist dein Job.
2: Hättest du trotzdem früher anrufen können, Fräuleinchen?
0: Dafür bleibt deine Mutter jetzt zum Essen.
1: Ja, ich hab's gehört.
0: Nachdem wir auf dem Friedhof waren, waren wir in der Riva spazieren, waren ein bisschen auf dem Markt einkaufen.
1: Und jetzt bleibt sie beim Schwiegersohn ins Bett zum Essen. Na super. Halt sie weg von meinem Slivovitz und vom Herd. Sonst wird's ungenießbar.
0: Alles klar, bis später, Schatz. Noch Wein?
3: Also, der Höhepunkt der kroatischen Küche. Mahlzeit.
1: Wohl bekommt's.
4: Wie lange sind Sie schon im Einsatz?
5: Es ist jetzt die dritte Nacht, in der das Ehepaar dem Abriss seines Hauses trotzt. Die Behörden lehnen eine nachträgliche Baugenehmigung für den Schwarzbau aus der Tito-Ära kategorisch ab. Doch die Stimmen, die eine Duldung fordern, werden immer lauter.
6: Ich müsste noch mal rein.
7: Hey, hier kommen Sie nicht durch.
8: Danke.
6: Und der Rücken?
8: Besser. Gruß an Ihre Mutter.
6: Mach ich gern. Ich gehe dann mal. Was ich Sie noch fragen wollte. Sie haben gesagt, hier um die Pfalla sind alles Schwarzbauten. Und außer Ihrem sind alle verkauft.
8: Für ein Apfel und ein Ei.
6: Kennen Sie einen von den neuen Besitzern?
8: Sie haben alle dasselbe gekauft.
6: Wer? Ja? Sag mal, hast du in Rivas Akte irgendwo einen genehmigten Antrag der kroatischen Wohnen gesehen?
9: Nee. Aber gegen die hat Manolevic mal ermittelt.

0: Was genau beobachten Sie eigentlich?
1: Den Henker.
0: Sie haben noch kein einziges Mal zum Hauseingang rüber geguckt.
1: Ich bin mir nicht sicher, dass es die Tochter war.
0: Sie hat ein starkes Motiv. Wut und Hass.
1: Ja, ja. Die Analogie von Korruptionsopfern und Ermittlern haben Sie mir schon erklärt. Und den Wunsch, final sauber zu machen, auch das war offenherzig, Herr Manojewitsch.
0: Sagen Sie es, Toyan. Ja, sauber machen. Eine Möglichkeit, dem Frust im Job zu entgehen. Danke.
1: Sie meinen der Machtlosigkeit.
0: Sie täuschen sich, Branka. Ich bin nicht der Henker. Ist auch gut so. Wenn ich es nämlich wäre, dann säßen Sie jetzt hier mit einem eiskalten Killer, der schon zwei Menschen hinterm Steuer eines Autos umgebracht hat.
1: Ich glaube nicht, dass das ein eiskalter Killer war. Eher ein an Recht und Gerechtigkeit verzweifelter Mann. Einer, der Wut und Hass hinter seinem überaus charmanten Lächeln versteckt.
0: Sie täuschen sich schon wieder. Ich bin kein verzweifelter Mann. Nur einer, der schon langsam zum Flughafen muss. Oder spricht da etwas dagegen? Schauen Sie, wenn ich in Zagreb weitermorde, sind Sie nicht mehr zuständig. Branka, jetzt verrennen Sie sich nicht nur weil ich einmal meinen Frust rausgelassen habe. Versetzen Sie sich lieber in Ihre Situation. Sie hat ihren Vater verrecken gesehen wie's Vieh, hat den Schuldigen vergeblich angezeigt, liest in der Zeitung dauernd von irgendwelchen korrupten Schweinen wie Riba und erkennt, dass die Schuldigen einfach immer freigesprochen werden. Und das bringt sie auf die Idee. Dann macht er das bei der Nächsten nämlich genauso. Keine Tränen mehr. Sie will handeln. Richter und Henker. Und da ist sie auch schon. Also, was machen wir jetzt? Bringen Sie Ihren Henker zum Flughafen oder bleiben wir an meinem dran?
2: Branka und die Männer. Sie hat sich schon immer von den Falschen angezogen gefühlt. Ja, jetzt nicht persönlich nehmen. Aber ganz ehrlich, Sie wollen nicht, dass Branka zu Ihnen nach Frankfurt zieht. Wissen Sie, das ist irgendwie...
3: Naja, Branka will das auch nicht.
2: Ja, aber Sie sind der Mann. Sie könnten darauf bestehen. Sie könnten sie vor eine Entscheidung stellen, statt immer nur an- und abzudüsen. Also, das ist vielleicht modern. Aber für eine Mutter sind Sie nicht der Richtige.
3: Was würden Sie denn tun, wenn Branka nicht mehr hier wäre?
2: Ja, heulen. Das ist der Preis, den eine Mutter für Enkelkinder zahlen muss.
3: Ach so. Naja, weiß nicht, es kann ja noch werden.
2: Wie jetzt?
3: Noch ein Frau Maric.
2: Sag Dada zu mir.
3: Dada.

Was tut sie da? Schaut ins Wasser.

0: Vielleicht wartet sie auf jemanden.
1: Sie kennt hier niemanden.
0: Wurde nicht Bladenrieber hier im Fährhafen umgebracht? Oder sie will abhauen?
1: Mit der Fähre nach Bratsch, oder wie?

mit der Para? Sie weiß, dass sie hier im Nacken sitzen, den Kopf aus der Schlinge ziehen, die Waffe entsorgen. Zuerst will sie sie ins Wasser werfen, da sind zu viele Leute. Das war's. Da haben sie ihren Henker. So. Wenn ich jetzt in dieses Taxi springe, meine Tasche aus dem Hotel hole, dann schaffe ich meinen Flieger noch. Darf ich? Die Bestätigung haben sie ja morgen früh aus dem Labor. Wenn sie meine Zeugenaussage brauchen, komme ich wieder, ja? Es war wirklich sehr aufregend mit Ihnen, Branka. Ciao.

0: Das für meinen Vater.
1: Ja. Ja, alles klar. Danke. Es ist die Waffe, mit der Ivan erschossen wurde.
2: Na also, gut gemacht. Na kommt los jetzt, ihr habt genug für den Haftrichter.

0: Jetzt guck nicht so.
1: Frau Maidak!
0: Du lagst gar nicht so falsch mit deinem Misstrauen gegen den Antikorruptionskollegen. Schätz mal, der hat sich selber kaufen lassen.
2: Stojan? Von wem?
0: Von der kroatischen Wohn. Ich informiere die Landespolizei, ist nicht mehr unser Job.
1: Frau Maidak, machen Sie die Tür auf!
0: Komm, mach du mal auf.
3: Frau Maidak?

0: bei einem Müll.
1: Und am Bett liegt eine Kiste mit Waffenöl. Die Parabellum war wahrscheinlich die Kriegswaffe ihres Vaters. Was denn?
2: Hätte er ein Motiv für Mladen Riba?
1: Wer?
3: Stojan Manoljevic. Hätte er ein Motiv für den Mord an Mladen Riba?
1: Wenn er korrupt war, müsste Riba das gewusst haben. Ja.
3: Mein erster Gedanke. Zwei Morde, zwei Täter. Auf den Tisch!
1: Bitte?
3: Verdacht auf vorgetäuschten Suizid.
1: Was? Wieso?
3: Sie ist es nicht. Der Henker. Diesen Henker gibt es nicht. Spätmaschine nach Zagreb. Ich muss wissen, ob Stojan drin war. Manoljevic, ja.
4: Anka.
1: Erklär's mir bitte.
3: Sie sieht ihren Vater sterben. Ja, sie hat Wut und Hass. Und ja, sie liest in der Zeitung von Riba. Aber nicht von der Causa Riba von vor ein paar Wochen, sondern das hier. Korruptes Schwein. Das spricht ihr aus der Seele. Und sie macht's nach. Sie erschießt Iwanda und babt ihm auch so einen Zettel ran. Und was macht Ribas Mörder? Er nutzt die Chance, seinen Kopf aus der Schlinge zu ziehen und legt sie Edita Madak um den Hals.
5: Der Kollege von der Antikorruption
3: quasselt uns den Henker ein, führt uns zu Iwandas Mörder, bringt sie eiskalt um Deckel drauf.
5: Nochmal, also der Kollege von der Antikorruption, der...
3: Ja, ist ein manipulatives Aas. Hängt fett den verbitterten Ermittler raus, damit ich ihn verdächtige und er mir dann vermeintlich das Gegenteil beweist, damit ich ihm die Henker-Story abkaufe.
1: Damit wir nicht im Fall Riba ermitteln, schickt er uns auf die falsche Fährte, Rächer statt Bauamt.
5: Jetzt, welche falsche Fährte?
3: Oh Mann. Riba, es geht um den Fall Riba. Iwanda ist doch geklärt.
5: Na, immerhin.
3: Wie? Der ist wirklich nach Zagreb geflogen?
1: Ja, aber heute mit der Frühmaschine.
3: Yes. Okay. Fall Riba. Was war mit Stojan und der kroatischen Wohnung?
1: Nachträgliche Baugenehmigungen, Branka.
3: Mama.
6: Kai will ein Kind mit dir.
3: Ach, Mama. Nicht jetzt.
6: Branka.
3: Was? Sag mal, hast du meiner Mutter erzählt, dass du ein Kind von mir haben willst?
7: Nein.
3: Nein.
7: Sie will ein Enkelkind. Dann hab ich gesagt, was nicht ist, kann ja noch werden.
3: So was darfst du ihr nicht sagen.
7: Willst du kein Kind?
3: Ich? Ja, nein, doch. Vielleicht ich... Kai, nicht jetzt.
7: Von jetzt hat auch keiner gesprochen. Sag mal, ist dein Freund Lado gar nicht in Split? Branka? Branka?
3: Okay, Jungs. Stojan.
8: Ja, also. Er hat vor 2 Jahren in Zagreb mit viel Presse-Tamtam gegen die kroatische Wohnen AG ermittelt. Aber dann wurden die Ermittlungen urplötzlich eingestellt. Mangel an Beweisen. Hm?
1: Die kroatische Wohnen hat in Split und Umgebung über 300 Immobilien gekauft. Alle aus der Schwarzbauzeit. Für ein Appel und ein Ei. Und sich dann nachträglich Baugenehmigungen beschafft. Preisfrage, bei wem?
3: Mladen Riba?
1: Aber in Ribas Akt gibt es keinen einzigen Antrag der kroatischen Wohnen. Wieso hat der Kollege Manoljevic das übersehen? Wo er doch schon mal gegen die ermittelt hat.
3: Wow.
1: Als der Fall Riba durch die Presse ging, da...
3: Da hat Stojan Manoljevic die Akte angefordert, die unser Okammer Nico Kerum geprüft und für sauber befunden hat.
1: Ja, Stojan hat hunderte fauler Anträge elegant entsorgt.
3: Auch eine Möglichkeit, dem Frust im Antischmiergeldkampf zu entgehen, sich selber kaufen lassen. Und Riba?
1: Der hat ein Vermögen verdient. Aber dieser Nimmersatt muss ja Bosna auch noch abzocken. und wirbelt damit alles wieder auf. Na ja, schätze Manoljovic hat die faulen Akten entsorgt und Riba gleich mit, im Auftrag der kroatischen Wohnen.
2: Verdammt gute Arbeit, Jungs.
1: Ja, aber das ist alles nur Verdacht auf. Aktenfutsch, Riba auch. Wie wollen wir irgendetwas davon beweisen?
0: Also die Halsmuskeln sind intakt. Das entspricht der Fallhöhe. Und kein Hinweis auf Fremdeinwirkung. Da brauchen Sie auch gar nicht so schlau zu schauen. Die Strangfurche ist typisch für Eng.
3: Keine Verletzungen? Keine Anzeichen für einen Kampf? Vielleicht irgendwas unter den Fingernägeln? Fremd-DNA?
0: Kein Hinweis auf Fremdeinwirkung.
1: Also Suizid.
3: Kein Suizid.
4: Okay, er hat sie erst betäubt und dann aufgehängt. Benzodiazepin, Ketamin, Atropin, Scopolamin.
0: Aber nicht in ihrem Blut. Kein Hinweis auf Fremdeinwirkung.
4: Okay, was ist mit Chloroform oder Äther? Bei einmaligem Gebrauch nach ein paar Stunden nicht mehr nachweisbar.
1: Wollte so kurzfristig Chloroform und Äther herbekommen.
4: Klinikapotheke. Er war gestern in der Klinik. Er hat Chloroform oder Äther benutzt. Fertig.
0: Auf Wiedersehen.
9: Weil du es einfach nicht nachweisen kannst.
4: Darum ja. Darum hat er es ja benutzt. Er hat sie betäubt, ihr das Kabel um den Hals gelegt und sie aufgehängt. Wie ein Vieh. Dieselbe Handschrift wie im Fall Riba. Eiskalt und brutal.
9: Hat die Spuse irgendwas in ihrer Wohnung?
4: Negativ. Ruf ihn an.
9: Wozu?
4: Sag ihm, der Staatsanwalt möchte seine Zeugenaussage wegen der Waffe morgen früh. So früh, dass er heute Abend kommen muss. Und kein Wort von Editha Majdak.
9: Und dann?
4: Dann mache ich das Schwein fertig.
9: Womit? Du hast nichts.
4: Doch. Wut und Hass.
10: Oh, bitte, Branka.
4: Ruf ihn an!
11: Alles eine Frage des Timings. Du musst richtig Schiss kriegen.
12: Es funktioniert nicht. Du bist zu wütend und er ist zu schlau.
4: Ich bin schlauer. Trauen Sie sich das zu? Ich brauche Spusitüten mit Siegel, ordentlich beschriftet, mit heutigem Datum. Du machst die Reservierung.
12: Klar.
4: Gib mal die Dienstwagenschlüssel.
12: Aber ohne Kratzer, bitte.

0: Willst du ein Kind?
1: Vielleicht.
0: Und ein Haus und eine Frau und eine Schwiegermutter. Hier in Split.
1: Ich denke drüber nach, ja. Ich will einfach mal wissen, wie sich's anfühlt.
0: Mit einer Frau, die ständig Leichen findet und mit bösen Männern essen geht. Ohne Fliegen. Wie stellst du dir das vor?
1: Hey, ich denke drüber nach. Du hast gerade ganz andere Dinge im Kopf. Wenn ich für mich zum Ergebnis komme, dann frage ich dich, was davon ist, okay? So, war lecker, darfst jetzt gehen.

0: Bianca, Sie kommen mich abholen?
1: Na klar. Es gibt den Abschluss der Henker-Ermittlungen zu feiern. Mit wem, wenn nicht mit Ihnen?
0: Gut,

0: Was ist denn hier los?
1: Feierabend. Wir sind jetzt Altenwohner im Nord.
0: Was?
1: Das war doch klar. Beide weit über 70. Was soll der Scheiß? Ich bring denen jetzt noch ein paar Klamotten, weil ich netter bin.

Nehmen Sie sich mit, was Ihnen gefällt. Der Rest wird Platz gemacht. Morgen früh um 9 kommen die Bagger.

0: Puh. Ich war den ganzen Tag im KTU-Labor.
1: Im Labor?
0: Ja, wir mussten Spuren auswerten, um den Haftbefehl klarzukriegen. Ich muss jetzt erstmal was trinken. Sie auch?
1: Wollen wir nicht du sagen?
0: Möchtest du auch was trinken, Stojan?
1: Guten Abend. Zwei Jülich-Kaufeis, bitte.
0: Wunderbar.
2: Das soll Katja?
0: Nein, danke. Die Rechnung, bitte.
1: Ja.
0: Vielen Dank.
1: Und? Hast du deinem Freund wieder gesagt, dass du arbeiten musst?
0: Er ist den Rest der Woche nicht in Split. Ich habe sturmfrei. Irgendwie habe ich nicht den rechten Appetit. Ich bekomme das Foto von der erhängten Tochter nicht aus dem Kopf.
1: Erhängte Tochter?
0: Du weißt es noch gar nicht? Ich dachte, du wüsstest schon Bescheid.
1: Worüber?
0: Wir haben sie heute Morgen gefunden.
1: Jetzt? Ach.
0: Furchtbar, wie sie da baumelt.
1: Okay. Und wenn ihr sie heute Morgen gefunden habt, sie haben... Also, du hast doch gesagt, dass du den ganzen Tag im Labor warst. Wegen deines Haftbefehls.
0: Ja, für den Henker. Ihren Henker.
1: Jetzt komme ich nicht mehr mit.

0: Jetzt trinken wir erst mal ein. Schiwili.
1: Schiwili?
0: Juliska. Sehr gut. Sehr kroatisch. Dazu passt. Bist du gern Krapfen, ne?
1: Krapfen?
0: Ja. Wir haben bei uns in der Mordkommission so eine Tradition, wer den Fall gelöst hat. Das bin fast immer ich. Der bekommt einen Krapfen. Ein Krapfen, bitte.
2: Sehr gern.
0: Stell dir ruhig was Richtiges, du. Ja,
1: für mich erstmal nicht, danke.
2: In Ordnung.
0: Dafür geht einem der Appetit, hm?
1: Wieso ihr Henker?
0: Naja. War kein Suizid. Weder pedichiale Blutungen noch umblutete Frakturen von Kehlkopf und Zungenbein. Heißt, sie war bewusstlos, als sie erstickte.
1: Ach.
0: Ja. Ach. Hat die Obduktion ergeben. Er hat sie betäubt und aufgehängt. Aber naja, eine Spur hat er dann doch hinterlassen.
1: Los. Was ist das?
0: Da auf dem Teppich, neben dem Sessel, der schwarze Fleck.
1: Ich sehe nichts.
0: Da, auf dem Teppich, neben dem Tisch, der schwarze Punkt.
1: Ich sehe nichts.
0: Ja, ist schwer zu erkennen. Wir haben einen Knopf gefunden.
1: Ein Knopf?
0: Macht alles so perfekt. Und dann verliert er einen Knopf. Ich denk mal, von seiner Jacke oder seinem Mantel. Ja, das Kabel war glatt. Er hat es sich vielleicht um sein Handgelenk oder um seinen Ärmel gewickelt, damit es ihm nicht wegrutscht, als er sie hochgezogen und aufgehängt hat. Dabei ist der Knopf abgerissen. Und er hat es nicht bemerkt. Dumm gelaufen.
1: Ein Knopf.
0: Der gehört dem Henker. Aber der ist keiner, der korrupte Schweine richtet. Das hat Editha Maidak missverstanden und ich leider auch. Er ist selber korrupt. Er hat sich von der kroatischen Wohnung kaufen lassen, statt gegen sie zu ermitteln. Vor 2 Jahren in Zagreb und jetzt hier bei der Causa Riba. Es ging um über 200 Immobilien und hunderte Millionen von Kuna. Er hat die verräterischen Akten mithilfe eines korrupten OK-Mannes hier vor Ort beseitigt. Und ihren Verfasser Mladen Riba auch.
1: Das liest du alles aus einem Knopf.
0: Einen, aber einen feinen.
3: Komm, schau ruhig nach. Brauchst dich nicht genieren. Ich hab's schon am Flughafen gesehen.

0: Was soll's? Der Mantel ist kein Unikat, genauso wenig wie der Knopf. Weiß der Teufel, wo ich den verloren habe?
1: Ja. Nee. Wir haben Hautschuppen auf seiner Oberfläche gefunden, eine PCR gemacht und die DNA verglichen.
0: Verglichen? Womit?
1: Damit. Ganzer Tag im KTU-Labor. Da fahren wir jetzt einen Haftbefehl.
2: Ah,
1: genau richtig.
2: Ja.
1: Einmal vorsätzlicher Mord an Mladen Riba. Einmal an Editha Majdak. Korruption im Amt. 50 Jahre?
0: Du genießt es so richtig, du blöde Schlampe. Nicht wahr?
1: Du hattest recht. Ich habe mich getäuscht. Hinter deinem Lächeln versteckt sich kein verzweifelter Mann. Du bist ein brutaler Mörder. Ein manipulatives Aas.

Korruptes Dreckschwein. Du kannst einen Deal anbieten. Du packst aus sofort, ohne Wenn und Aber. Alles über Reba und die kroatische Wohnung. Dafür kommst du raus, solange du noch einen hochkriegst.

0: Herr Tinczek. Oh. Nochmal im Fall Riba.
1: Oh, bitte.
0: Ihr Baubeamter hat über 200 nachträgliche Baugenehmigungen an die kroatische Wohnen verkauft.
1: Sagt wer?
0: Kronzeuge der Landespolizei. Über 200 geschmierte Baugenehmigungen für ein Immobilienmulti. Und dem Bosnas wollt ihr die Hütte schrotten.
1: Vergessen Sie es, der Abrisshaus Bosna ist gelaufen.
0: Sicher?
2: Okay. Alles klar, verstanden. Hey! Abmarsch! Los!

0: Hektarsten. Vucevic, spielst du auch?
1: Nur zusehen. Bisschen Party machen.
0: Und wie läuft der Fall Riba?
1: Dieter hat ein umfassendes Geständnis abgelegt.
0: Freut mich für euch. Nico, geh rum.
2: Givio,

0: Wie geht's, Mama?
1: Gut. Immer besser, seit wir dich begraben haben. Das war gut.
0: Und du?
1: Weiß nicht. Ich habe eine heftige Entscheidung vor mir. Und ich will mich nicht entscheiden.

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0: Brüderchen.
1: Hallo.
0: Schön, dich zu sehen.
1: Das ist verdammt lange her.
0: Ich glaube, er erkennt dich. Na komm, wir fahren.
1: Ich bin so froh, euch zu sehen. Ist total krass, wieder draußen zu sein. Jetzt geht's los. Wunderbar.

0: Aber ich fühle mich schon viel besser. Ich denke schneller und erinnere mich wieder ganz gut. Hm.
1: Sie dürfen nicht vergessen, dass das Mittel den Ausbruch nur verzögert.
0: Ja. Ich habe gelesen, dass da viel geforscht wird in dieser Richtung. Wer weiß, eines Tages.
1: Ja. Auf jeden Fall. Allerdings können wir nur von dem ausgehen, was wir heute wissen. Und da wären wir auch gleich beim Thema Angehörige.
0: Richtig, Linda. Die konnte heute leider nicht.
1: Das ist der vierte Besuch, Kurt.
0: Stimmt. Na, wissen Sie, sie hat viel um die Ohren. Sie hat ein kleines Kind.
1: Hat sie Angst? Dass Angehörige so reagieren, ist ganz natürlich. Kurt, Sie haben mir das doch erzählt, dass Sie Alzheimer haben.

0: Fluch 20, da brennt es. Komm, beeil dich!
1: Ich rufe jetzt die Polizei.

0: Tommy Eck aus Lindby, 2007 verhaftet. 11 Brände, geschlossene Jugendpsychiatrie. Ja. Und Verlängerung der Strafe wegen erneuter Brandstiftung. Seine Schwester ist verheiratet mit Svante Holm. Und ich war beim Zahnarzt. Ja, beim Zahnarzt.
1: Schläfst du da?
0: Ich war beim Zahnarzt.
2: Aha. Es ist da hinten. Jemand hat den ganzen Scheiß hier mit Brandbeschleuniger übergossen und angezündet. Außerdem haben wir Reste des Brandbeschleunigers in einer PET-Flasche gefunden. Ah, das hätte ganz schön übel ausgehen können.
0: Ja. Und den haben wir noch.
2: Ja. Der hier. Der hat in seinem Kopf gesteckt.
0: Nagelpistole, oder?
2: Genau. Widerlich.
0: Erinnerst du dich noch an Tommy Eck?
2: Der Pyromane.
0: Ja.
2: Ja.
0: Seine Schwester wohnt hier zusammen mit Svante Holm, dem der Hof gehört.
2: Oh, scheiße.
3: Es gibt jedenfalls keine Fußabdrücke oder so. Der Regen hat alles weggespült. Aber es gibt auf der anderen Seite einen Weg. Vielleicht wurde da ein Auto abgestellt. Hey.
0: Hey.
3: Wo warst du?
0: Zahnarzt. Wo ist Martinson?
3: Ah, der ist da drin, bei der Familie.
0: Ja, ich geh mal rein.
3: Und? Hattest du Löcher?
0: Nein, in meinem Alter hat man keine Löcher. Du, geh doch schon mal zu den Nachbarn hier in der Gegend. Erwähn aber bloß nicht den Namen Tommy.
4: Aber er hat nichts getan. Er war die ganze Zeit da drin und hat geschlafen.
5: Beruhige dich. Und hatten Sie irgendwelche merkwürdigen Anrufe oder so?
6: Nein, nichts.
5: Drohungen?
6: Auch keine.
5: Die Leute hier in Lindby, wissen die, dass Tommy bei Ihnen wohnt?
4: Wir haben versucht, diskret zu sein. Er hat sich in den letzten Jahren im Gefängnis gut gefühlt, nicht?
6: Ja.
4: Deshalb dachte ich, das würde funktionieren.
6: Er wohnt nur vorübergehend bei uns, bis er was Eigenes gefunden hat.
4: Tommys und meine Mutter ist letzten Herbst gestorben. Er hat also niemanden, wo er sonst hin könnte.
0: Kurt Wallander. Und Tommy?
5: Der ist da drüben in seinem Zimmer. Er ist anscheinend nicht sehr gesprächig. Vielleicht weiß er ja doch mehr als das, was er seiner Schwester gesagt hat.
0: Ja.
5: Sollen wir nicht erst mal das hier zu Ende bringen?
0: Auf jeden Fall. Hey. Ich weiß nicht, ob du dich an mich erinnerst.
7: Als es gebrannt hat, war ich im Bett.
0: Ah. Ich dachte, du hättest vielleicht eine Idee, wer das Feuer gelegt haben könnte. Es war ja wahrscheinlich gegen dich gerichtet. Sie haben deinen Hund erschossen. Nein, du hast also keine Idee.
7: Wenn ich was erfahre, werde ich mich drum kümmern.
0: Wir wissen ja noch, wie das ausging. Letztes Mal.
7: Ich weiß nicht, wer hier war. Ist mir auch scheißegal.
0: Klingt nach einer besseren Strategie.
8: Bei Holmes, sagten Sie?
9: Genau. Das Feuer ist so gegen 10:30 ausgebrochen.
8: Das hätte man sich ja denken können.
9: Wie meinen Sie das?
8: Ihr Bruder wohnt doch wieder bei ihr. Hat die Polizei das nicht mitgekriegt?
9: Und woher wissen Sie das?
8: Ich weiß nur, ihr solltet euch schämen, so einen Verrückten freizulassen.
4: Gib mir ruhig einen größeren. Alles okay mit dir?
10: Mhm.
4: Sicher? Wo willst du hin?
7: Zum Kiosk, Snus holen.
4: Weißt du, den kann ich doch kaufen. Ich fahre gleich sowieso noch zum Einkaufen.
7: Schon gut.
4: Ich komm mit.
6: Du bleibst hier. Verstanden?

0: Entschuldigen Sie, dürfte ich Ihnen vielleicht ein paar Fragen stellen?
1: Worum geht's denn? Um diesen Pyromanen oder was? Die Zettel, die hier überall hängen, die haben Sie gesehen, ja? Wir haben wirklich die Nase voll. Habt ihr eine Vorstellung davon, wie wir uns fühlen? Ihr könnt doch diesen Pyromanen nicht einfach so freilassen.
0: Der Brandstifter ist zurück. Die Nachricht hat also die Runde gemacht.
2: Ja, laut Zwartmann sind die Leute nur mäßig begeistert.
0: Ja, kein Wunder. Tommy hat da ein Jahr gewütet, bevor wir ihn geschnappt haben.
2: Wie alt war er?
0: 17. Laut Täterprofil sollte er zwischen 30 und 50 sein. Hey! Deshalb suchten wir zuerst nach einem Mann mittleren Alters, aber dann hat einer von Tommys Lehrern in der Schule Benzin in einem Versteck entdeckt.
2: Klingt ja wirklich nach einem waschechten Pyromanen.
3: Nein, nein, nicht Pyromane, Brandstifter. Er hat Feuer gelegt, um sich zu rächen. Brandstiftung.
4: Hallo, hallo.
0: Nieberg!
4: Ja?
0: Was Neues?
4: Naja, ich würde sagen, eher mager. Die Nagelpistole kann man in jedem x-beliebigen Baumarkt kaufen und den Brandbeschleuniger genauso.
2: Sieht aus, als wollte jemand Tommy aus Lindby verjagen.
0: Vielleicht fragen wir mal bei seinen früheren Opfern nach.
3: Wir hatten uns letztes Mal aufgeteilt, da war ich bei Jeruina Slavic.
2: Wer ist das?
0: Die Lehrerin, die ihn angezeigt hat, damals.
3: Ja, als Tommy auf Freigang war, hat er ihr Haus in Brand gesteckt. Sie wäre fast im Feuer gestorben. Dafür bekam er dann noch 3 Jahre.
2: Ach, ja, ich kann verstehen, dass die Leute nervös sind.
3: Ja.
0: Kurt.
3: Ja?
0: Was hat er gesagt, Tommy?
3: Ach, nicht viel. Der weiß auch nicht mehr als wir. Hey, Emma.
2: Hey.
3: So.
2: Er muss Gassi gehen.
3: Gassi gehen?
2: Ja.
3: Gut, wir gehen. Mhm. So. Ganz herzlichen Dank.
2: Mhm, bitte.
3: Wiedersehen.
2: Mach's gut, Jüssi.

0: Hey, Irina.
1: Hey.
0: Vielleicht erinnern Sie sich noch an mich. Ich heiße Kurt. Kurt Wallander. Sie wissen von dem Brand bei Holmes?
1: Ja, Ihr Alex ist einer meiner Schüler.
0: Ja. Haben Sie das hier auch schon gesehen?
1: Erstaunt Sie das, dass es gebrannt hat?
0: Nein, Tommy war es diesmal nicht. Es war vermutlich einer oder auch mehrere, die ihn aus Lingby verjagen wollen.
1: Ja, den will niemand hier.
0: Ja. Ja, ich muss Sie trotzdem fragen, was Sie an dem Abend gemacht haben.
1: Ich war zu Hause.
0: Ja. Kann das jemand bezeugen?
1: Nein, ich lebe allein. Wie gewöhnlich habe ich ferngesehen. Ich habe gleich Unterricht.
0: Ja, verstehe. Wir sind auch fertig. Nur eins noch. Welche Sendung haben Sie gesehen?
1: Nachrichten, glaube ich. Und Sport.
0: Vielen Dank.
2: Tschüss.
3: Tschüss.
4: Wiedersehen.
3: Tschüss. Auf Wiedersehen.
4: Tschüss, tschüss.

0: Taxi?
1: Hey. Nein, danke. Nein, heute nicht.
0: Nicht. Essen? Wein? Oper?
1: Oper?
0: Ich bin verzweifelt. Ich versuche alles. Streichquartett.
1: Muss ich dann ein langes Kleid anziehen?
0: Aber klar, das ist Pflicht.
1: Pass auf, die Frau! Bis später.
0: Hey. Hast du gewartet?
2: Der Zug aus Malmö läuft ein. Ja, echt, ey. Ist doch total krank.
1: So ist es.
3: Wen haben wir denn hier?
0: Hallo.
3: Kurt Wallander.
2: Tja, ich fürchte, Sie haben sie verscheucht.
0: Nicht zu kalt, um hier zu sitzen?
3: Hallo, Wauwau. Hey.
0: Wie geht's denn in Lindby so?
2: Was glauben Sie, wie es mir in Lindby geht? Die glotzen mich an, die Leute, als hätte ich die Pest.
0: Lass dich von diesem Mist nicht anfressen.

0: Ihr macht das gut. Komm jetzt. So. Hm, ja, gut, gut.
1: Sind Sie Irina Slavic? Würden Sie bitte mitkommen?
0: Kennen Sie Irina Slavic?
2: Was? Nein, bloß von der Arbeit. Sie war bei den Olympischen Spielen, so Gymnastik. Kommt aus Ungarn.
0: Ist sie beliebt?
2: Beliebter als der Brandstifter.

0: deswegen haben sie
1: die hier aufgehängt. Ja?
2: Die Leute haben ein Recht darauf, es zu wissen. Mhm.
1: Und die Stiefel?
2: Da habe ich Laub verbrannt. Letzte Woche. Im Wald hinter meinem Grundstück.
1: Ja, das sehen wir uns an. Nur, Sie müssen über Nacht hier bleiben. Aber wenn Ihre Aussage stimmt, können Sie morgen gehen.
2: Also es ist nicht die Polizei, die mir Sorgen macht. Als Tommy mir damals mein Haus angezündet hat, da hatte ich eine Beziehung. Aber er hat mich verlassen, also nicht wegen dem hier, sondern weil ich immer geschrien habe, nächtelang. Jedes Mal, wenn ich einschlafen wollte, war es so, als wäre alles wieder da. Das Fenster, das eingeschlagen wird. Die Gardine, die anfängt zu brennen. Dieser Mann, der ist weg, aber der Albtraum.

0: Alex, geh rein.
1: Wieso denn?
0: Na, weil ich es sage. Rein mit dir. Und du, hältst dich von ihm fern. Halt dich von ihm fern, sag dir.
2: Was soll denn das werden? Was soll denn das? Lass ihn los, Svante. Lass ihn los.
0: Hey, willst du ihr nicht zeigen, was du dem Jungen beigebracht hast? Als Dank dafür, dass du hier wohnen kannst?
1: Mann, Svante, so wirst du nie sein Vertrauen gewinnen.
0: Ich will sein Scheißvertrauen überhaupt nicht. Ich will, dass er hier verschwindet.
3: Ja, hattest du gesagt. Okay, ist gut. Ja, wir sehen uns. Hey. Ja, vielen Dank.
4: Arme Jovena.
5: Ja, hat sie nicht schon genug gelitten?
4: Genau.

0: Dieser scheiß Pyromane fährt ja einfach mit seinem Rad rum.
1: Ja.
0: Und ihr? Ihr tut nichts.
1: Ja, wirklich traurig.
2: Lassen Sie uns doch bitte in Ruhe unsere Arbeit.
1: Das ist doch wahr.
3: Du, hey. Ja? Das Kret hatten wir gesagt.
4: Ja, Mensch, da hat irgendwer den Reifen aufgeschlitzt.
3: Habt ihr was gefunden?
4: Im Haus nicht, nein, aber hinterm Haus, oben im Wald, hat jemand was verbrannt. Und das entspricht ja Jorinas Aussage.
3: Die Gummistiefel sind im Labor und Nieberg sieht sich in ihrem Haus um.
5: Glaubt ihr, dass sie es Tommy ankreiden? Die Sympathien der Leute sind ja eindeutig verteilt.
6: Kann man doch auch verstehen. Er hat sie ja fürs Leben gezeichnet.
3: Und dafür hat er seine rechtmäßige Strafe bekommen. Auch er hat seine Rechte, das dürfen wir nicht vergessen.
5: Nicht bei der Sache ist anders. Hast du vor deiner Lehrerin erwähnt, dass Tommy hier wohnen wird?
7: Ja.
5: Und was hat sie gesagt?
7: Gar nichts.
5: Hat sie früher schon mal über Tommy gesprochen?
7: Nein. Was hat er getan?
5: Ja, das war's auch schon. Danke, Alex. Hatten Sie Kontakt zu Jorina?
8: Nein.
9: Nein, naja, man sieht sich manchmal beim Einkaufen und sie grüßt, das ist alles.
8: Kann man ja verstehen.
9: Ja, und was sollen wir da tun? Ha?
8: Das ist mein Elternhaus, ich will, dass das stehen bleibt.
9: Sollen wir Tommy etwa rauswerfen?
8: Und Alex ist unser Sohn.
3: Entschuldigen Sie, aber wir werden Ihr Haus heute Nacht gut bewachen, denke ich.
8: Wieso das denn?
3: Im Dorf herrscht gerade keine besonders gute Stimmung. Eine Frage noch. Wo ist Tommy?
8: Wir haben uns gestritten.
3: Gestritten?
8: Er hat mit so einer Spraydose rumgespielt. Bin froh, dass das Haus noch steht.
9: Also bitte, ja?
10: Sie können mir doch eine Dose Snus verkaufen. Ich hätte gern Snus. Sie haben Snus. Los, kommen Sie schon.
11: Sieh zu, dass du verschwindest.
10: Snus, ich sehe doch, dass Sie da welchen haben. Geben Sie schon her.
11: Ich will dich hier nicht sehen. Hast du...
10: Krieg ich jetzt mein Snus?
11: Auf damit!
10: Snus, verstanden?
11: Jetzt reicht's.
10: Krieg ich jetzt mein Snus,
11: oder was? Hier verschwinden.
10: Fassen Sie mich nicht an. Nicht anfassen.
11: Hau ab hier.
10: Nicht anfassen, habe ich gesagt.
11: Verschwinde.
10: Finger weg. Ich habe gesagt, Finger weg.
3: Verdammt.
11: Er hat mich bedroht. Er hat mich bedroht.
10: Totaler Blödsinn. Ich wollte einfach nur Snus kaufen.
11: Nein. Er hat mich bedroht.
10: So ein verdammter Schwachsinn.
11: Er hat mich nach Hause,
10: Tommy. Ich habe nichts getan. Ich
3: bin ganz ruhig. Ja?
10: Verdammte Scheiße, ihr habt mich gestern fast totgefahren.
11: Wir wollen dich hier nicht. Geh!
10: Halt's mal, du blödes Arschloch!
3: Beruhige dich!
10: Ich fackel dir den Scheißkiosk ab. Weißt du, wie leicht das für mich ist? Ich fackel das Ding ab!

0: Was hat er gesagt?
1: Was er gesagt hat? Er hat mich bedroht.
2: Er hat gesagt, er würde den Kiosk abzünden.
0: Was hat er gesagt?
1: Dass er den Kiosk abfackelt, hat er gesagt. Er hat damit gedroht, den Kiosk anzuzünden.
0: Ich heiße Kurt Wallander. Können Sie mir sagen, was passiert ist?
1: Was ist denn los mit Ihnen?
0: Ich werde es notieren, ja.
1: Sie sind hier verrückt.
0: Hey!
3: Was ist denn mit Ihnen los?
0: Kurt Wallander, wo bin ich hier? Ich heiße Kurt Wallander. Oh, wo bin ich hier?

0: die Verdächtige, die wir wegen des Brandes in Lynbu vorübergehend in Gewahrsam hatten, ist außer Verdacht und wieder auf freiem Fuß.
1: Und was werden Sie jetzt unternehmen?
0: Dazu können wir vorerst nichts sagen. Doch, wir werden natürlich allen Spuren nachgehen.
1: Keine weiteren Verdächtigen?
0: Nein, zurzeit nicht. Okay, dann vielen Dank.
1: Danke.
2: Danke.
1: Danke, Svartmann. Jetzt ist eine Streife auf dem Hof.
2: Was?
1: Tommy ist zu Hause.
2: Das ist gut.
1: Ja, ist es. Was war da los am Kiosk?
2: Ach, das war eine Rangelei, nichts weiter.
1: Du hängst irgendwie an diesem Tommy, nicht?
2: Bei seiner Festnahme vor 5 Jahren war er nur ein Rotzlöffel. Drogen, Mobbing, Pflegefamilie.
1: Schlechte Aussichten.
2: Ja, aber keine unmöglichen.

0: Haben Sie nicht?
1: Hey.
2: Es gab einen Brand im Kiosk in Linden.
1: Okay.

0: Da drüben ist die Frau des Kioskbesitzers.
1: Was hat er so spät da drin gemacht?
0: Wache geschoben. Er war besorgt nach dem Streit gestern. Und da hinten, da liegt Tommys Fahrrad.
1: Ja, und Tommy?
0: Die Fahndung läuft. Linda ist da dran.
1: Wie konnte das passieren? Wir haben ihn doch überwacht. Wie konnte er es hierher schaffen?
0: Das wissen wir noch nicht. Aber Reines Frau hat ausgesagt, Tommy hätte damit gedroht, den Kiosk anzuzünden.
1: Nein, aber das kann nicht stimmen.
0: Du warst doch dabei.
1: Ja, ich habe nicht gehört, dass er gedroht hat. Sonst hätte ich doch sofort reagiert.
0: Okay, bis dann.

0: hat einen Molotow-Cocktail durch die Scheibe geworfen. Hier haben wir Reste davon gefunden. Wir müssen eine Probe davon ins Labor schicken.
1: Hm. Und der Besitzer?
0: Der lag da, auf einer Matratze.
1: Und hat geschlafen.
2: Ja, schreckliche Art zu sterben. Da draußen wimmelt es nur so von Fußabdrücken. Da gibt's aber nichts zu identifizieren.
1: Gibt's außer dem Fahrrad noch was, das darauf hindeutet, dass Tommy am Tatort war?
2: Na ja, das kommt darauf an, wem das hier gehört.
1: Sind Sie sicher? Ganz sicher?
3: Ganz sicher. Das ist Tommys.
1: Sagen Sie, noch eine Frage. Dieser Streit da am Kiosk.
3: Ja.
1: Ja.
3: Ihr Kollege hatte mich schon danach gefragt.
1: Ja, stimmt. Nur, er hat mich gebeten, noch mal nachzufragen. Wir müssen uns da gegenseitig absichern. Hat Tommy irgendwie erwähnt, dass er den Besitzer bedroht hat?
3: Nein, davon hat er nichts gesagt. Meine Güte, können Sie mich nicht endlich damit in Ruhe lassen? Was?
1: Ja.
3: Ich begreife nicht, wie Sie da arbeiten bei der Polizei. Da weiß ja der eine nicht, was der andere gefragt hat, oder wie?
1: Ja, tut mir leid, tut mir leid. Vielen Dank.
3: Das ist Ihre Schuld, wissen Sie? Sie haben Tommy verfolgt. Sie haben doch die Leute im Dorf gegen ihn aufgebracht. Er hatte überhaupt keine Chance.
4: Sind Sie sicher?
5: Ja, absolut.
4: Es fehlt ein Kanister mit Benzin.
6: Was sagst du? Schwarzes Plastik, 5 Liter mit gelbem Verschluss, okay. Ja. Danke, Papa.

0: Mir ist so wahnsinnig schlecht. Das hier ist das Einzige, was hilft.
1: Tommys Handy, das haben wir nicht, oder?
0: Nein.
2: Nein.
1: Nicht.
2: Das war ein rotes, oder? Haben wir eine Telefonnummer?
1: Ja, schon, haben wir. Aber das bringt uns jetzt leider nicht weiter.
2: Das Fahrrad, das muss er liegen gelassen haben. Er wurde anscheinend überrumpelt. Du hast noch mal mit der Witwe geredet?
3: Ja, wollte ich noch mal.
2: Irgendwas von Interesse?
3: Ja, sie bleibt dabei, dass Tommy Reine gedroht hat.
2: Also, ich habe das nicht gehört. Und ich war dabei.
3: Aussage gegen Aussage.

0: Ich mach mal einen Knoten, damit die auch richtig halten. So.
1: Hey.
2: Hey.
1: Danke für neulich.
2: Danke dir. Na sowas.
1: Hey.
2: Guck mal, Opa ist hier.
1: Ja, ich war gerade in der Nähe.
2: Aha.
1: Wie geht's?
2: Sie hat Fieber, unsere Clara.
1: Sie hat Fieber. Ja. Weißt du, was man essen muss, wenn man Fieber hat, Clara? Eis. Soll Opa dir ein Eis kaufen?
2: Nein. Daran sieht man, dass sie krank ist. Ich habe mir überlegt, dass die Typen, die Tommy so zugerichtet haben.
1: Ja.
2: Vielleicht waren das dieselben, die beim Hof waren.
1: Ja, wäre möglich.
2: So eine Art Bürgerwehr.
1: Eine Bürgerwehr mit einer Nagelpistole? Wohl kaum.
2: Schon erstaunlich, dass ein einziger Mensch so viel Hass auslösen kann.
1: Ja. Wird wahrscheinlich an der Angst liegen, dass es wieder passiert.
2: Ja, ist es ja auch.
1: Okay.

0: war die Operation.
1: Gut. Ich glaube, gut. Ich möchte mich für neulich entschuldigen. Man fühlt sich einfach so wahnsinnig verarscht.
0: Ja, das kann ich verstehen.
1: Er ist doch mein Bruder und ich würde ihm so schrecklich gerne helfen. Und dann macht er so etwas.
0: Wir wissen ja noch gar nicht genau, was passiert ist.
1: Schon. Trotzdem wird uns das bis ans Ende unseres Lebens nachhängen.
0: Sie hatten gesagt, dass die Polizei Tommy verfolgt hätte.
1: Das waren seine Worte, nicht meine.
0: Hat er was davon gesagt, dass wir ihn fast tot gefahren hätten?
1: Ja, da war er mit dem Rad unterwegs.
0: Okay. Und das war ein Polizeifahrzeug?
1: Ja, eine Zivilstreife, hat er gesagt. Ein Volvo Kombi. Kann ich wieder zu ihm rein?
0: Ja, ja, danke. Hey.
2: Bis dann.
3: Kurt? Hm? Kam gerade bei uns rein. Etwa 20 Volvo-Kombis allein in Lindby.
0: Ja? Frag doch mal Tommys Freunde, mit denen er immer rumhängt, ob denen so einer aufgefallen ist. Und dann frag an der Schule, ob Jurina da ein Auto zur Verfügung hat. Glaube ich zwar nicht, aber sicher ist sicher.
3: Kommst du nicht mit?
0: Nein, keine Zeit. Hm? Komm.
4: Unglaublich, dass sie Tommy Eck freilassen.
2: Habt ihr diesen Wagen schon mal gesehen?
5: Der hat da gestanden.
2: Was da hinten?
5: An diesem Ding.
0: Ich bin bei einem Streit dazwischen gegangen.
6: Erinnern Sie sich daran, was passiert ist?
0: Bruchstücke.
6: Ja.
0: Das darf sich nicht wiederholen.
6: Nein. Das muss nicht heißen, dass sich ihr Zustand verschlechtert hat. Ursache für Gedächtnislücken ist häufig Stress.
0: Da war ich nicht sonderlich gestresst.
6: Ich spreche nicht von dem Streit. Spüren Sie das?
0: Ja.
6: Die Krankheit zu verheimlichen kostet Kraft.
0: Wenn Sie ein Heilmittel finden, dann...
6: Das hoffen wir alle. Aber das dürfen Sie nicht als Ausrede benutzen.
0: Haben Sie Kinder?
6: Ja.
0: Sie sind eine gute Mutter. Sind immer da. Ich war nicht immer da.
6: Ihre Tochter hat ein Recht darauf, es zu wissen. Sie wird sie später schließlich pflegen.
0: Und wenn sie das nicht will? Was mache ich dann?
7: Ich suche Jurina Slavic, die Sportlehrerin.
8: Ich frag mal nach, ob jemand sie gesehen hat.
7: Danke.
9: Hast du dir davon Fußballschuhe?
7: Ja, ich brauche. Hey, Alex.
9: Welche?
10: Weiß ich noch nicht.
8: Nein, sie ist anscheinend schon nach Hause gegangen.
7: Okay, wissen Sie, ob sie hier ein Auto zur Verfügung hat?
8: Keine Ahnung.
7: Okay. Danke.
8: Gern geschehen.
7: Was ist denn?
3: Da kommt ein.
11: Stehen bleiben!

0: Schlimmes.
1: Ich
2: hab's getan.
1: Lisa,
2: ich war zu Hause, ich war zu Hause. Ich habe ein Videospiel gespielt. Fragen Sie Perra.
0: Fragen Sie Perra.
3: Herr Erik Rask, wir möchten, dass Sie uns aufs Präsidium begleiten.
4: Tja, wie spät war es? Es war wohl so 7:45, als ich zu Bormann kam.
5: Bier, Staropramen.
4: Wir haben uns eine Palette Bier geteilt. Staropramen.
5: Wir haben Videospiele gespielt. Die ganze Nacht.
4: Bormann hatte Schweden und ich hatte Brasilien. Ist ziemlich spät geworden. Ich hab dann auf seinem Sofa gepennt. Also, ja.
5: Wir hatten dann Frühstück so um 8:30 am nächsten Morgen.
4: Frühstück 8:30. Von der Sache mit dem Hund weiß ich nichts.
5: Ich habe nur gehört, dass die Sportlehrerin verdächtigt worden ist.
6: Komisch, dass Sie sich an exakt dieselben Zeiten erinnern. Und exakt dieselben Details.
5: Wie gesagt, Per war an dem Abend so gegen 7:45 bei mir und wir haben Videospiele gespielt.

0: Das habe ich auf dem Elternabend erfahren neulich. Das mit der Magen-Darm-Grippe. Dass man sie vielleicht nur so in den Griff kriegen kann.
1: Ja, stimmt, richtig.
0: Ja, und dann haben wir auch noch Läuse. Hurra! Jeden Tag was Neues. Sag mal, was möchtest du? Malbec? Shiraz oder... Rufina? Rufina.
2: Wir sehen.
0: Gut, wo willst du hin?
1: Ich wollte mir nur die Füße vertreten.
0: Wie denn so?
1: Das war ja ziemlich blöd. Kannst du mir die Hose geben? Nein.
0: Was ist das?
1: Nein, ach, das sind nur so ein paar. Du, ich hab vergessen, dass ich noch ins Präsidium muss.
0: Jetzt? Mitten in der Nacht?
1: Ich hab's vergessen.
0: Ja. Kurt, ist alles in Ordnung?
1: Ja, sicher.
0: Du willst nicht über irgendwas reden?
1: Nein, nein. Du... Oder... Wir reden ein andermal.
0: Klar.
1: Okay?
0: Mhm. Gut. Okay.

0: Zu denen haben wir keinen Kontakt.
1: Nein.
0: Ah. Und Tommy auch nicht, soweit ich weiß.
1: Aber Sie kennen die?
0: Kennen? Ich weiß nicht. Die sind eben hier aus der Gegend.
1: Berra war ja wild, als er jünger war, aber jetzt ist er auch ruhiger.
2: Ich wollte nur anmerken, dass wir Sie mitgenommen haben. Zur Vernehmung, das ist alles. Nichts weiter.
1: Das waren keine von hier, die Tommy angegriffen haben.
0: Nein, die Leute aus Linby, die sind nicht so gewalttätig.
2: Ja. Nun, auf jeden Fall hat irgendjemand versucht, Tommy totzuschlagen.
0: Naja, er bewegt sich ja oft in solchen Kreisen. Fixer und Kriminelle und so.
2: Vielleicht, weil er keine Alternative hat.
3: Wir haben Tommy Haig im Zusammenhang mit dem Brand festgenommen. Wir haben ihn misshandelt und gefesselt aufgefunden.
4: Na gut, dann können Sie ihn ja einsperren.
3: Waren Sie am Kiosk,
5: als es zu brennen anfing?
4: Wie ich schon sagte, ich bin bei Bowman gewesen, so 7:45, und wir haben uns da eine Palette Bier geteilt. Und wir haben Videospiele...
2: Ja, dieses Gequatsche haben wir ja schon gehört, und zwar oft genug. Sie verfolgen Tommy und schikanieren seine Familie.
6: Mein Klient bestreitet das.
2: Abgesehen davon sind Sie doch nur daran interessiert, dass er Linby verlässt, oder?
4: Na klar. Er hat schließlich Reine getötet.
2: Genau das meinte ich. Ein Toter, schwere Brandstiftung. Wenn Sie gegen ihn aussagen, bekommt er 6 oder 7 Jahre, aber das tun Sie nicht. Sie verprügeln ihn, hauen ab und erfinden ein Alibi. Warum?
4: Wie gesagt, ich bin bei Bowman gewesen, so 7:45, und wir haben uns eine Palette Bier geteilt.
5: Und was sollte dieser Auftritt?
2: Was soll denn das heißen, Auftritt? Ich wollte ihn nur dazu bringen, zu reden. Sie haben ihn misshandelt und Sie haben sich gegen...
5: Entschuldigt,
2: ich
5: bin ein fragwürdig. Ein
2: Augenblick.
7: Ein paar Sekunden nur, ja, dann könnt ihr in eurem Büro gern weiter diskutieren. Es war so ein Ding, mit dem der Hund getötet wurde. Die Aufschlagflächen hier sind identisch. Aber es wird schwer zu beweisen sein, dass es Per-Erik Rass gewesen ist, der geschossen hat. Außerdem haben wir uns das Auto und die Kleidung vorgenommen und nach Blutspuren gesucht. Aber nein, da gab es keine DNA von Tommy.
8: Ja. Hat der Bowman kein Handy?
5: Hatte er nicht ein rotes in der Hand, als er vor uns weggelaufen ist?
8: Richtig. Da war ein Anruf vom Krankenhaus. Ein Tommy Haig kann vernommen werden.
2: Erkennst du dieses Feuerzeug? Wir haben es im Kiosk gefunden. Wir wissen, dass es deins ist. Der Eigentümer Rainer Andersson ist im Feuer umgekommen. Hast du gewusst, dass er im Kiosk ist? Kannst du uns irgendwas dazu sagen, was an dem Abend passiert ist?
5: Sie haben ihn doch sicher auf unseren Besuch vorbereitet.
9: Ja, er kann ruhig antworten, das habe ich ihm gesagt. Aber die Entscheidung liegt bei ihm.
2: Gut, auch wenn du nicht mit uns reden willst, finde ich, könntest du wenigstens mit deinem Anwalt kooperieren. Du wurdest misshandelt. Von wem? Kennst du diese Männer hier?
10: Nie gesehen.

0: Kannst du mal kommen, bitte? Tommy lügt. Die waren da?
1: Möglich, aber dafür haben wir keine Zeugen, jedenfalls noch nicht. Und dank deiner Hilfe wissen das jetzt auch Tommy und sein Anwalt.
0: Okay. Das habe ich falsch eingeschätzt.
1: Das kann man sagen. Ohne Zeugen und technische Beweise kann Tommy schweigen und sich so aus der Affäre ziehen.
2: Linda? Das geht so nicht weiter.
3: Was?
2: Na, das funktioniert nicht mit Kurt. Er kooperiert nicht, bringt alles durcheinander.
3: Ja, das hatte ich ja schon gesagt. Verantwortung abgeben, das kann er nicht gut.
2: Wann habt ihr euch das letzte Mal privat getroffen?
3: Ja, das ist noch nicht lange her. Ja, Mensch, es ist doch so, er arbeitet wirklich hart und auch sehr viel. Er ist überarbeitet, das sagen sogar seine Ärzte.
2: Und du hast mit denen gesprochen? Kurt, Karin ist fertig mit der Obduktion.
0: Ja, ist gut. Ich mach das.
2: Du könntest recht haben bei Bowman und Rask. Ja. Aber Tommy hat einen Menschen getötet. Das müssen wir rational sehen. Mhm. Zusammenarbeiten. In 9 von 10 Fällen wissen wir nicht, was du tust.
0: Ja, wir kommen dem Mob entgegen und lochen den Pyromanen ein. Dann ist überall Friede, Freude, Eierkuchen, oder was?
4: Er ist lebendig verbrannt. Es gibt keine anderen Verletzungen. Letztlich Herzversagen. An manchen Stellen haben wir Glassplitter und Gummi gefunden. Willst du ihn dir näher ansehen?
0: Nein, danke. Muss nicht sein. Was ist das?
4: Das ist sein Herzschrittmacher. Er soll bald beerdigt werden.
0: Eines Tages liegt man selber dort.
4: Ich hoffe, deine Reise wird ruhiger, Kurt. Er ist auf schreckliche Art gestorben.
0: Gibt es denn eine gute Art?

Hey. Mach ruhig weiter. Ich bin privat hier. Ich habe hier ein paar Zeitschriften für dich. Ich weiß ja nicht, was du gerne liest. Über Cannabis habe ich leider keine gefunden. Du musst dich hier mit begnügen. Ja. Verdammt schöne Aussicht. Du könntest gut draußen trainieren. Ich kann ja mal mit denen reden und das regeln. Wenn jemand uns gegenüber den Mund nicht aufmacht, dann bedeutet das, dass er etwas verheimlichen will. Schweigst du deshalb? Du weißt, wer es war. Oder? Hä? Hilf mir auf die Sprünge. Tu es, bitte. Okay. Wir sehen uns.

0: guess. Komm, wir gehen. Guck mal, da kommt Linda.
1: Hey.
0: Hey.
1: Was machst du hier?
0: Was? Er will dich begrüßen.
1: Was tust du hier?
0: Ja, ich wollte die Jungs ein bisschen ärgern. Peer und